0: Im Auto saßen noch eine 20-Jährige und eine 17-Jährige. Alle Frauen konnten sich selber aus dem Fahrzeug befreien und sind ins Krankenhaus gekommen. Nach ersten Erkenntnissen gibt es keine Hinweise auf Alkohol oder Drogen, so die Polizei. Ein spezielles Team der Kölner Polizei soll nun vor Ort den genauen Unfallhergang untersuchen.
1: Das Wetter in Nordrhein-Westfalen. In der Nacht ist es meist trocken, bei Höchstwerten zwischen 16 und 11 Grad. Tagsüber mal Sonne, mal Wolken, örtlich etwas Regen. Dazu in Paderborn bis 24 Grad, in Hagen bis 25 und in Jülich werden höchstens 26 Grad erreicht. Am Donnerstag scheint vielerorts die Sonne bei Höchsttemperaturen zwischen 18 und 32 Grad und am Freitag auch viel Sonne, dann bis 35 Grad. 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
3: Wir schauen auf die Straßen, beginnen mit der A1 Hamburg Richtung Lübeck. Die ist zwischen Kreuz Barg der Heide und Bad Oldesloe wegen Fahrbahnerneuerungen noch bis 5 Uhr gesperrt. Dann die A1 Lübeck-Hamburg auf der Norderelbbrücke. Staut es sich aktuell wegen eines Schwertransports in beiden Richtungen. Dann die A4. Erfurt Richtung Kirchheimer Dreieck ist zwischen Friedewald und Bad Hersfeld wegen eines defekten LKWs bis 6 Uhr noch gesperrt. Die A10 westlicher Berliner Ring Richtung Dreieck Werder ist zwischen Potsdam Nord und Leest noch bis 6 Uhr gesperrt. Dann die A25 Geesthacht Richtung Hamburg, die ist zwischen Bergedorf und Dreieck Hamburg Südost wegen einer Baustelle noch bis 5 Uhr gesperrt, also noch gut 3 Stunden. Dann die A39 Braunschweig Richtung Wolfsburg, die ist zwischen Kreuz Wolfsburg-Königslutter und Flechtorf nach einem Unfall aktuell gesperrt. Die A40 Duisburg-Essen ist zwischen Mülheim-Winkhausen und Mülheim-Heißen in beiden Richtungen noch bis nächsten Montag gesperrt. Ein Blick auf die A71 Erfurt Richtung Schweinfurt, die ist zwischen Oberhof und Suhl-Zellermeles wegen Wartungsarbeiten im Tunnel Hochwald noch bis 6 Uhr gesperrt. Und eine letzte Meldung noch, die A111 Dreieck Oranienburg-Charlottenburg, die ist zwischen Schulzendorfer Straße und Amfestplatz in beiden Richtungen wegen Wartungsarbeiten noch bis 5 Uhr gesperrt. Das war's, kommen Sie weiterhin gut durch diese Nacht.
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3: Und die kommt aus dem Studio von NDR Info in Hamburg. Ich bin Max Seib, schön, dass Sie dabei sind. Wir schauen zu Beginn dieser Stunde nach Evian in Frankreich, denn dort findet seit gestern der G7-Gipfel statt. Und dieser Tag 1, der wurde durchaus mit Spannung erwartet. Denn das, was früher selbstverständlich war bei G7-Treffen, schöne Bilder, zur Schau gestellte Einigkeit, all das ist ja nicht mehr garantiert, seit Donald Trump wieder US-Präsident ist. Immer wieder gerät Trump mit anderen G7-Partnern aneinander, darunter auch Deutschland. Und so gab es durchaus im Vorfeld die Sorge, dass es in Evian zu einem Eklat kommen könnte. Zumindest an Tag 1 war davon aber keine Spur. Im Gegenteil. Julia Borutta ist unsere Korrespondentin beim G7-Gipfel, hat diesen ersten Tag verfolgt und ihn im Gespräch mit meiner Kollegin Nina Zimmermann eingeordnet. Die erste Frage an Sie war, die europäischen Staaten wollten US-Präsident Trump zu einer Änderung seiner Ukraine-Strategie bewegen. Mit welchem Erfolg?
4: Also sagen wir so, so viel Einigkeit gab es lange nicht mehr, so wenig Zwist auch über die Einschätzung der Lage. Da ist man sich tatsächlich sehr einig zu sehen, die Ukraine ist in einer Position der Stärke mittlerweile. Sie hat Fortschritte gemacht. Russland befindet sich in Schwierigkeiten. Da ist man sich einig, auch was das Ziel anbelangt, nämlich den Druck auf Russland zu erhöhen. Die USA sind ja wohl bereit, die Ölsanktionen gegen Russland wieder in Kraft zu setzen, jetzt wo das Abkommen mit dem Iran zustande zu kommen scheint. Und Trump hat ganz deutlich gesagt, Putin has to make a deal. Klar ist aber auch, dass das Zeitfenster für so einen Deal, wo man jetzt Druck auf Putin machen kann, klein ist. Bald stehen die nächsten Duma-Wahlen in Russland an und im Winter kann Russland wieder einen Energiekrieg gegen die Ukraine fahren. Also es muss jetzt doch schnell gelingen und die Hoffnung, dass man sich da jetzt wirklich untergehakt hat mit den USA, ist groß.
5: Die Gesten sind ja auch immer spannend bei diesen G7-Treffen. Wie war denn das Zusammentreffen zwischen Donald Trump und dem ukrainischen Präsidenten Selenskyj, der ja auch angereist war?
4: Ja, also so gut, dass es womöglich ein zweites Treffen geben wird. Ob das dann zu zweit stattfindet oder mit weiteren Teilnehmern ist noch offen. Aber Selenskyj hat bestätigt, dass es zu einem weiteren Gespräch kommen kann. Auf seinem Telegram-Kanal hat er ja auch Bilder veröffentlicht seines ersten Gesprächs mit Trump und dem US-Außenminister Marco Rubio. Für die Ukraine, so Selenskyj, sei eine Stärkung der Flugabwehr das wichtigste Ziel. Dass es überhaupt jetzt zu diesem Zweiertreffen gekommen ist, kann man schon als Erfolg werten. Das ist wohl auch Emmanuel Macron gelungen, der Selenskyj eine große Bühne geboten hat, ihm sozusagen quer durch den Garten zugerufen hat, als er ankam. Also er wollte ihm da wirklich eine besondere Position geben und es hat dieses erste Treffen gegeben.
5: Und auch aus deutschen Regierungskreisen heißt es ja, man spüre auf diesem Gipfel plötzlich deutlich mehr Einigkeit, eine völlig neue Tonalität von Trump. Aber Julia, dieser Versuch, man muss nur freundlich zu Trump sein, damit er wütend auf Putin wird, das ist in der Vergangenheit ja auch schon gescheitert. Wie groß muss da die Skepsis bleiben?
4: Also Skepsis ist bei Trump natürlich immer angebracht. Das wissen hier auch alle. Aber er scheint tatsächlich etwas die Geduld zu verlieren mit Putin. Er hat heute mehrfach betont, wie erschütternd es sei, dass bei diesem Krieg täglich tausende junger Menschen sterben. So schlimm sei das wie seit dem Zweiten Weltkrieg nicht mehr. Das habe er Putin auch gesagt am Telefon, als er mit ihm aus Anlass seines Geburtstages telefoniert hatte. Und außerdem, so lesen es hier zumindest die deutschen Diplomaten, wirkt vielleicht auch die Tatsache auf den US-Präsidenten, dass die EU der Ukraine ja 90 Milliarden Euro zur Verfügung gestellt hat und das eben erleichternd auf Trump wirken könnte, der ja innenpolitisch auch schon wegen des Kriegs im Iran ziemlich unter Druck steht. Also die Hoffnung ist auch bei Kanzler Merz groß, dass man den Krieg in der Ukraine doch noch gemeinsam mit den USA beenden kann.
5: Also heute standen vor allem Ukraine und Russland im Mittelpunkt. Was ist für morgen geplant in Evian?
4: Morgen kommt vielleicht mal endlich das Thema aufs Tableau, das Frankreich eigentlich ins Zentrum stellen wollte, und zwar das Thema des Welthandels, der Weltwirtschaft. Da soll es um die globalen Ungleichgewichte gehen, Chinas Handelsüberschuss, Europas Investitionsstau, die Schulden der USA. Außerdem soll es, so die Hoffnung von Macron, ein Abkommen geben für den besseren Zugang zu Chinas seltenen Erden. Ob das klappt, müssen wir noch ein Fragezeichen hintermachen, aber das wäre dann ein Punkt, den Macron sich fest vorgenommen hatte. Den Klimawandel hatte er schon sozusagen von der Agenda runtergenommen, um den US-Präsidenten nicht zu vergraulen.
5: Wird denn der US-Präsident, wird Donald Trump überhaupt bis zum Ende bleiben? Also eine Abschlusserklärung ist ja nicht geplant, oder?
4: Also ich glaube schon, dass er bleiben wird. Er hat ja eine sehr glamouröse Einladung zu einem großen festlichen Diner im Schloss von Versailles bekommen für Mittwochabend. Heute hat er gesagt, er möge schöne Orte und Versailles sei nun mal nicht Blattgold, sondern the real thing. Also das kann er schon, das auf den Punkt bringen. Das wird er sich nicht nehmen lassen und deshalb wird er wohl auch bleiben. Das bedeutet natürlich gleichwohl nicht, dass es eine Abschlusserklärung geben wird. Das ist noch völlig offen.
3: Also Abschlusserklärung offen, aber Donald Trump scheint sich auf Versailles zu freuen. Das soweit die ARD, die Einschätzung unserer ARD-Frankreich-Korrespondentin Julia Borutta. Eine Zwischenbilanz zum G7-Gipfel nach Tag 1. Konkrete Ergebnisse gibt es bei diesen Treffen ja selten. Was meist nachwirkt, das sind die Bilder, die dort entstehen. 2015 zum Beispiel beim G7-Gipfel in Elmau. Bundeskanzlerin Merkel und US-Präsident Obama im Gespräch vor einem Alpenpanorama. Merkel mit weit ausgestreckten Armen. Obama derweil lässig auf einer Bank sitzend. Dieses Bild, das ging damals um die Welt. Und wie wichtig diese Bilder sind, das weiß auch der Élysée-Palast, der auf dem Instagram-Kanal des französischen Präsidenten das jetzige Treffen der Staats- und Regierungschefs online begleitet. Angela Ulrich hat sich durchgeklickt und ist dabei auf eine ungewöhnliche Playlist gestoßen.
6: Macrons Élysée-Palast ist bekannt dafür, bei der digitalen Selbstdarstellung nichts dem Zufall zu überlassen. Beim Begrüßungsdefilé der Staats- und Regierungschefs ist das Instagram-Team zu Hochform aufgelaufen, mit Augenzwinkern und reichlich Ironie. In kleinen Clips unterlegen sie auf Instagram mit Musik, wie das Ehepaar Macron Hände schüttelt und Küsschen verteilt. Die Gäste laufen auf einer Art blauem Laufsteg auf sie zu, im Hintergrund der Genfer See, das Panorama atemberaubend. Donald Trump zum Beispiel herzt Brigitte Macron in Staccato-Form auf Instagram, rasant zu Tom Petty zusammengeschnitten. Love is a long road. Gefolgt von
7: Felicità.
6: Genau, Giorgia Meloni, die italienische Ministerpräsidentin im cremefarbenen Hosenanzug mit wehenden Hosenbeinen, übrigens mit Tochter angereist. Japans Ministerpräsidentin Takaishi bekommt japanischen Beat unter ihren schnellen Gang zum Ehepaar Macron gemischt. Das Ehepaar Carney aus Kanada federt die Rampe zu den Macrons im Insta-Clip mit Céline Dion hinauf. Die Kanadierin Dion, die gerade ihr Comeback angekündigt hat. Und klar, wem diese Musik gilt. Keir Starmer und Gattin Victoria aus Brexit-Land Great Britain. Sie mit Sonnenbrille im Bond-Style, das Kleid übrigens auch in cremeweiß. Opulent wird es bei Ursula von der Leyen. Die Europa-Hymne. Bis hierher passte irgendwie alles, was sich die Instagram-Crew des Élysée ausgedacht hat. Aber dann sind da ja noch die Merzens, Friedrich und Charlotte. Er im marineblauen Anzug, sie im schwarz-weißen, eher strengen Kostüm. Und hier wird es wild. Hallo Lieblingsmensch, ein Riesenkompliment. Hallo Lieblingsmensch von Popsängerin Namika. Bei dir kann ich sein, verträumt und verrückt sein. Amour fou, französische Liebe nach Berlin neu entflammt, nach dem Debakel um das Kampfflugzeug FCAS. Um einen Panzer, der vielleicht auch nicht kommt, um massive deutsche Investitionen, die Frankreich ins Hintertreffen geraten lassen? Vielleicht hat Macrons Instagram-Team da dann doch etwas dick aufgetragen.
3: Angela Ulrich über die Macht der Bilder und wie man den G7-Gipfel online inszeniert. Ein Thema, das beim G7-Gipfel auch auf der Agenda stand und besprochen wurde, ist das mögliche Ende des Iran-Kriegs. Die USA und der Iran haben sich offenbar geeinigt, nur worauf genau und wie verlässlich das Ganze ist, das ist aktuell schwer zu beurteilen. Für den Welthandel besonders wichtig wäre natürlich die dauerhafte Öffnung der Straße von Hormuz, doch auch dazu bisher nichts Handfestes, nichts Konkretes. Von US-Präsident Donald Trump hieß es nur, das Abkommen mit dem Iran sei vielversprechend, aber keine Garantie. Darüber hat meine NDR-Kollegin Liane Kossmann mit Sascha Lohmann gesprochen von der Stiftung Wissenschaft und Politik. Er ist Mitglied der Forschungsgruppe USA. Was liest er aus dieser Äußerung, das sei keine Garantie? Wie tragfähig ist diese vorläufige Einigung?
7: Ja, es zeigt zum einen die große Erleichterung, dass die Kampfhandlungen jetzt wohl erstmal eingestellt scheinen. Auch, dass die Aussicht auf eine wirtschaftliche Erholung gegeben ist. Es zeigt aber auch andererseits, dass dieses Rahmenabkommen, dessen Text wir ja auch noch nicht kennen, in dem Sinne auch immer noch mit sehr vielen Zweifeln und Unsicherheiten behaftet ist und dass man da auch vorbauen möchte, dass man jetzt nicht sagt, es ist jetzt alles in trockenen Tüchern. Es ist zumindest ein erster wichtiger Schritt.
5: Wie wichtig ist es auch für Donald Trump selbst, auch innenpolitisch, dass dieses Abkommen jetzt zustande kommt und auch hält, gerade mit Blick dann auch auf die Midterms?
7: Das ist sicherlich ein wichtiger Punkt. Die wirtschaftlichen Folgen waren ja auch sehr spürbar in den Vereinigten Staaten. Preissteigerungen insbesondere bei Kraftstoffen, aber auch Inflation insgesamt. Der Präsident hat zwar immer wieder auch gesagt, zunächst, dass es eine ganz kurze Intervention sei, dass die wirtschaftlichen Folgen behandelbar oder eingrenzbar waren. Das ist alles in dem Sinne nicht so eingetreten. Das heißt, er muss jetzt schon schauen vor November, dass er da wieder mit wirtschaftlichem Aufschwung auch in den Wahlkampf gehen kann. Und das ist sicherlich ein wichtiger Antriebsfaktor für diesen jetzt Deal.
5: Ja, aber würden Sie dann sagen, da gibt es jetzt tatsächlich auch eine Perspektive, dass da auch wirtschaftliche Entlastung kommt?
7: Das muss man schauen. Das hängt sicherlich davon ab, wie schnell der Verkehr jetzt durch die Straße von Hormuz, diesen wichtigen Wasserweg, wo ja mit bis zu ein Fünftel der weltweiten Ölversorgung abgewickelt wird, dann auch tatsächlich geöffnet wird. Das ist in dem Sinne noch unsicher. Wir wissen auch noch nicht, muss Minenräumen passieren? Wenn ja, in welchem Ausmaß? Wie lange dauert es, bis der Stau sich auflöst? Das sind alles Fragen, die sicherlich auch sehr relevant sind mit Blick auf, löst sich das bis zu den Wahlen im November wirklich auf oder sind die Effekte nicht dann erst danach, dass sie dann eintreten?
5: Jetzt sind ja noch viele Fragen offen, auch wie es dann auch weitergeht in den Verhandlungen, wenn es dann ja auch um das iranische Atomprogramm geht. Iran, da hat man ja so den Eindruck, stellt da weiter Bedingungen, hält ja auch an Maximalforderungen fest. Man hat den Eindruck, entweder will der Iran keine endgültige Einigung oder Iran hat alle Trümpfe in der Hand. Wie sehen Sie das?
7: Ja, die Iraner haben hier sicherlich sehr gut verhandelt. Wir haben ja jetzt auch mit dem Rahmenabkommen erstmal nur den Status quo ante Ende Februar wiederhergestellt. Das heißt, die Straße von Hormuz soll geöffnet werden. Vorher war sie ja frei. Wir haben aber gleichzeitig noch keinen Hinweis darauf, wie eigentlich die Substanz des Abkommens weiter verhandelt werden soll. Da geht es ja darum, dass man sicherstellen möchte, dass der Iran keine Atomwaffen entwickelt. Das ist sicherlich auch noch der große Brocken, der bleibt. Jetzt geht die richtige Arbeit am Verhandlungstisch auch erstmal los. Und da muss man dann wirklich schauen,

0: verabschiedet, wonach jedes Verhandlungsergebnis in Form einer Vereinbarung oder eines sonstigen Abkommens vorgelegt werden muss. Der Kongress wird darüber auch abstimmen. Auch republikanische Senatoren haben jetzt schon Zweifel angemeldet, ob das wirklich ein tragfähiger Kompromiss ist. Das heißt, auch hier muss Trump sehr viel Überzeugungsarbeit leisten unter den ihm ansonsten sehr willig folgsamen Republikanern, die aber hier auch schon Zweifel angemeldet haben. Das heißt, es wird auch hier sehr, sehr schwierig für ihn, da diese Sanktionserleichterungen wirklich zu gewähren, weil die sind auch mit hohen politischen Kosten, innenpolitischen Kosten immer verbunden.
1: Und was ist mit Israel? Bleibt Israel mit seinen Spezialinteressen gerade im Libanon auch ein Unsicherheitsfaktor für den US-Präsidenten, für Donald Trump?
0: Das auf jeden Fall. Der israelische Premierminister Netanyahu hat ja schon angekündigt, das sei Donald Trumps Abkommen. Er wird sich auch aus dem Südlibanon erstmal nicht zurückziehen. Das heißt, er hat hier schon eine Absetzbewegung vollzogen, dass er sich für den Fall positioniert, dass man da auch eine große Forderung des Iran, muss man sagen, nämlich die Kampagne im Südlibanon zu beenden, dass man sich davon distanziert. Man hat gesagt, man geht weiter, möglichenfalls gegen die Hezbollah vor. Das heißt, auch hier ist Iran sozusagen von diesen israelischen Aktivitäten nochmal sehr stark betroffen. Und das könnte eben auch ein Faktor sein, der ein mögliches Abkommen eben zur Disposition stellt.
2: Sagt Sascha Lohmann von der Stiftung Wissenschaft und Politik in Berlin über die Fragen, wie belastbar die geplante Abmachung zwischen den USA und dem Iran ist und ob der Welthandel wieder in Schwung kommt.
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2: Wir machen jetzt einen harten thematischen Cut und gehen von der Weltpolitik auf den heimischen Frühstückstisch. Genauer gesagt widmen wir uns jetzt einem Allrounder, der sowohl aufs Brötchen kann, auch in Crepes oder in frischen Ingwertee zum Beispiel. Die Rede ist von Honig. Doch so unterschiedlich die Einsatzgebiete, so unterschiedlich sind auch die Preise. 3 Euro im Supermarkt bis zu 10 Euro für Premiumqualität beim Imker. Woran liegt das? Und wer entscheidet am Ende, was unser Honig kostet? Hanna Luft ist diesen Fragen mal nachgegangen.
4: Die Antwort beginnt überraschenderweise oft im Kleingarten. Zum Beispiel bei Tobias Markgraf in Leipzig. Er ist seit 16 Jahren Hobbyimker. Wirtschaftliche Interessen hat er keine. Er liebt einfach seine Bienen. Deshalb gibt er sein 500-Gramm-Glas für 6 Euro an Freunde und Bekannte ab. Am liebsten würde er den Honig sogar verschenken, auch wenn er weiß, dass sein günstiger Preis Folgen für andere hat.
5: Ja, ich kann mir schon vorstellen, dass wir den Berufsimkern sehr viel Kundschaft wegnehmen, weil es ja immer mehr Hobbyimker gibt. Und das kann ich schon gut verstehen, aber ich habe halt keine wirtschaftlichen Interessen an diesem Hobby. Deswegen werde ich ihn immer so günstig verkaufen, wie ich denke, dass es sinnvoll ist. Ja.
4: Ganz anders sieht das Peter Höfel, ebenfalls aus Leipzig. Auch er ist Hobbyimker, nimmt aber ganz bewusst 8 Euro für sein Glas. Er investiert Zeit und bis zu 2000 Euro im Jahr in sein Hobby und möchte, dass der Wert des Naturprodukts wertgeschätzt wird. Und er blickt dabei auch auf die Konkurrenz.
6: Ich habe auch das Gefühl, wenn wir Hobbyimker so arge Dumpingpreise nehmen, dann schadet das dem Berufsimkern. Und das ist irgendwie, ja, die müssen davon leben, ich nicht. Und damit kann ich denen Gefallen tun.
4: Ein Gefallen, den Dennis Herting dringend braucht. Er ist Berufsimker und Landesgeschäftsführer des Deutschen Berufs- und Erwerbsimkerbundes e.V. in Thüringen. Wenn er von 5-Euro-Gläsern mancher Hobbykollegen hört, schüttelt er nur den Kopf.
7: Katastrophe. Einfach eine Katastrophe. Weil die Arbeit ist dieselbe, die wir haben. Ob nun der Hobby- oder der Berufsimker, und sie verschleudern den Honig zu Preisen, wo ich sage, nee.
4: Herting selbst verlangt ab 6 Euro aufwärts, bei Spezialsorten auch mal fast 10 Euro. Denn er muss davon Lohnnebenkosten, Strom, Transport und Gläser bezahlen. Ein fairer Preis, von dem alle leben könnten, läge laut Herting zwischen 8 und 10 Euro. Doch der Hobbyimker von nebenan ist gar nicht sein größtes Problem. Es ist der Weltmarkt. Denn die Direktabfüller, an die Herting Honig in großen Fässern verkauft, zahlen aktuell teils nur noch rund 4 Euro pro Kilo. Der Grund? Importhonig gibt es für den Großhandel schon für 1,60 Euro. Auf diesem Weltmarkt haben deutsche Imker nämlich kaum etwas zu melden, erklärt Elena Kasztanova. Sie ist Professorin für internationalen Handel vom Lehrstuhl für Agrarwirtschaft der Hochschule Anhalt. Honig wird zwar nicht an der Börse gehandelt, aber die Macht liegt in den Händen weniger Akteure.
8: Es gibt nur 2 Länder größte Importeure und etwa 6 Länder größte Exporteure. Insofern können wir über gewisse Monopolisierung von Weltmarkt sprechen.
4: Die Importeure kommen aus Europa und den USA. Produziert wird vor allem in China, Indien und der Ukraine. Dabei landet ein großer Teil des importierten Honigs gar nicht direkt auf dem Frühstücks-

0: synthetisch. Er wird von Lebensmittelherstellern verarbeitet, etwa für Müslis, Kekse oder Proteinriegel. Dort zählt vor allem der Preis. Wer bestimmt also den Honigpreis? Es ist ein Spannungsfeld. Auf der einen Seite der monopolartige Weltmarkt, der die Supermarktpreise diktiert. Auf der anderen Seite unzählige Hobbyimker, die den lokalen Preis oft nach Bauchgefühl festlegen. Und Berufsimker, die zwischen diesen beiden Stühlen um ihre Existenz kämpfen.
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2: Gut eine halbe Stunde dauert es noch, dann mischt auch der Weltmeister mit bei der Fußball-WM in den USA, Kanada und Mexiko. Argentinien trifft um 3 Uhr deutscher Zeit auf Algerien. Zwei Spiele gab es seit gestern Abend schon, vor gut 25 Minuten zu Ende gegangen. Norwegen gegen den Irak, am Ende eine klare Sache für die Skandinavier. Norwegen mit einem 4:1 Erfolg, Superstar Haaland mit 2 Treffern. Zuvor gab es am Abend schon ein erstes, zumindest kleines Ausrufezeichen von einer Nation, die man auf jeden Fall auf dem Zettel haben muss. Berichtet in unserem Sportblog Lars Pegelow.
3: Ja, und da hat sich einer der Mitfavoriten des WM-Turniers, nämlich Frankreich, schon ein bisschen in Position gebracht. Nach verhaltener erster Hälfte besiegte die Equipe Tricolore den Senegal am Ende nach deutlicher Leistungssteigerung mit 3:1. Torjäger Kylian Mbappé war mit 2 Toren überragend und André Siems hat das Spiel gesehen. Verdient der Sieg für Frankreich aus deiner Sicht?
4: Ja, das ist schwierig zu beantworten. Also wenn ich nur die erste Halbzeit gesehen hätte, dann hätte ich gesagt, kann ich nicht verstehen, dass die Franzosen gewonnen haben. Aber ein Spiel besteht halt nur mal aus 90 Minuten und die zweite Halbzeit hat schon eine wahnsinnige Dominanz von den Franzosen. Insgesamt 10 Torschüsse gehabt und davon sind halt nicht nur 3 drin gewesen, sondern 3 überragend drin gewesen. Vor allen Dingen dieses Weitschusstor zum Schluss von Kylian Mbappé. Deswegen, um deine Frage zu beantworten, ja, Frankreich hatte absolut gerechtfertigt gewonnen, weil der Senegal in der ersten Halbzeit, als die Franzosen tatsächlich sehr zurückgezogen begonnen haben, sich wenig zugetraut haben und dann am zweiten Durchgang sind sie aufgeblüht, von der Leine gelassen worden. Und dann sind sie halt einfach mal richtig ausgeschwärmt, haben die Positionen verändert und der Senegal ist nicht mehr mitgekommen. Deswegen 3:1 geht in Ordnung.
3: Und von East Rutherford, New York, gucken wir dorthin, wo es dann etwas ruhiger zuging. Heute nämlich nach North Carolina ins Quartier der deutschen Nationalmannschaft, die ja am Samstag wieder dran ist im zweiten Gruppenspiel gegen die Elfenbeinküste. Die Stimmung nach dem klaren Auftakterfolg gegen Curaçao ist entspannt, auch wenn im Teamquartier gefährliche Treffen möglich sind. Tabea Kunze begleitet das deutsche Team in den USA.
5: Auf diese Begegnung hätte Joshua Kimmich hier in Winston-Salem gut verzichten können. Der deutsche Kapitän hat im Teamquartier eine Schlange gesehen, und zwar eine giftige. Es soll ein sogenannter Kupferkopf gewesen sein. Das ist eine Giftschlange, die hier in North Carolina besonders häufig vorkommt. Die Nationalspieler sind gebrieft worden, dass diese Schlange giftig ist, dass man bei einem Biss ins Krankenhaus fahren muss, um sich dort behandeln zu lassen. Und ich habe auch noch mal nachgelesen, dass diese Bisse extrem schmerzhaft sein sollen. Also Joshua Kimmich wird sich von diesen tierischen Besuchern im Teamquartier auf jeden Fall fernhalten. Insgesamt hat er 40 Minuten auf der Pressekonferenz gesprochen und dabei immer wieder für Lacher gesorgt. Sportlich ist mir vor allem der Satz hängen geblieben, dass er im Team einen besonderen Hunger spürt, weil so viele Spieler noch keinen großen Titel mit der Nationalmannschaft gewonnen haben.
3: Von der Fußball-WM zum Fußball nach Europa. Dino Toppmöller hat einen neuen Job. Der Ex-Trainer von Eintracht Frankfurt übernimmt zur neuen Saison den französischen Vizemeister RC Lens. Tennisprofi Alexander Zverev hat heute wieder ein Turniermatch bestritten. 9 Tage nach seinem French Open-Sieg trat er beim Rasenturnier in Halle an. Anke Feller.
6: In seinem ersten Einzelmatch nach dem Grand-Slam-Sieg in Paris tat sich Alexander Zverev schwer. Er hatte Probleme mit dem Umstieg auf den Rasenbelag. In Halle reichte es trotzdem zum Weiterkommen. In der ersten Runde besiegte er den Tschechen Vít Kopčiva mit 6:3, 4:6 und 6:2. Im Achtelfinale trifft der French Open-Sieger auf einen deutschen Gegner, Yannick Hanfmann, der überraschend den Viertelfinalisten der French Open, dem Brasilianer João Fonseca, souverän in 2 Sätzen mit 6:2 und 6:2 besiegte.
3: Das deutsche Achtelfinale dann aber erst am Donnerstag auf dem Rasen von Halle in Westfalen.
2: Soweit der Sport in dieser Stunde mit Lars Pegelow.
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2: Der Westen wittert Morgenluft im Ukraine-Krieg. Auf dem G7-Gipfel in Evian waren sich alle einig, die Ukraine steht aktuell besser da als je zuvor in den knapp 4,5 Kriegsjahren und der Druck auf Russland müsse erhöht werden. Unser Gastautor heute ist Ulrich Schönborn, Chefredakteur der Nordwest-Mediengruppe in Oldenburg. Er warnt, die Einschätzung am Rande des Treffens, Russland könnte kriegsmüde sein, mit Vorsicht zu genießen.
1: Putin zeigt bei seinem erklärten Ziel, zumindest den gesamten Donbass zu erobern und eine NATO-Mitgliedschaft der Ukraine zu verhindern, keinerlei Kompromissbereitschaft. Doch Putin hat zunehmend Schwierigkeiten zu erklären, warum er nicht weiterkommt. Die Einigkeit auf dem G7-Gipfel, den Druck auf den Aggressor in Moskau weiter zu erhöhen, bringt ihn in Zugzwang. Der Krieg hat sich verändert und offenbart russische Schwächen. Die Ukraine setzt mit Drohnenattacken auf die stolzen Städte Moskau und St. Petersburg mehr als Nadelstiche. Jeder dieser Angriffe offenbart Defizite im russischen Abwehrsystem und trägt den Schrecken des Krieges ins Zentrum der russischen Aufmerksamkeit. Bislang hat die russische Regierung alles versucht, die sogenannte militärische Spezialoperation aus dem Alltag der Bevölkerung herauszuhalten. Doch das wird angesichts ukrainischer Schläge weit jenseits der Front und spürbarer Folgen der Sanktionen immer schwieriger. Es wird leider keinen schnellen Frieden in der Ukraine geben. Doch die russische Übermacht bröckelt. Lange konnte Russland auf Zeit spielen. Nun läuft Putin die Zeit davon, seine Kriegsziele zu erreichen. Die Sorgen seiner Bevölkerung angesichts ukrainischer Drohnenattacken, steigender Preise und fehlender Perspektiven für ein Ende des verlustreichen Krieges könnten dabei zu seiner Achillesferse werden.
2: Ein Kommentar von Ulrich Schönborn. Frank Kappelan vom Deutschlandfunk meint, die Europäer brauchen Einigkeit und Donald Trump.
7: Alles steht und fällt einmal mehr mit dem amerikanischen Präsidenten. Donald Trump dominiert diesen Gipfel erneut. Sein Deal mit den Iranern, dessen Details er selbst noch nicht so richtig zu kennen scheint, gibt ihm Oberwasser. Russland sollte ein Abkommen mit der Ukraine schließen, fordert er nach dem Treffen mit Volodymyr Zelensky. Prompt macht in Evian das Wort von einer neuen Tonalität gegenüber Moskau die Runde. Die G7-Staaten sprechen erstmals wieder mit einer Stimme, wollen den Druck auf Putin auch mit neuen Sanktionen erhöhen. Die Verteidigungsbemühungen der Ukraine zeigen Erfolg. Die lange von Ungarn blockierte Freigabe eines zinslosen 90 Milliarden Euro Kredits für Kiew zeigt Wirkung. Die wirtschaftliche Situation in Russland verschlechtert sich weiter. All das weckt Hoffnungen, Putin endlich ernsthaft an den Verhandlungstisch zwingen zu können. Europa könnte dabei die Chance erhalten, nicht am Katzentisch zu sitzen, wenn es denn endlich mal mit einer Stimme sprechen würde.
2: Die Meinung von Frank Kappelan. Der Standard aus Österreich befürchtet, dass die Widerstandsfähigkeit der Ukraine Putin umso gefährlicher macht.
8: Der Drohnenangriff auf die Kiewer Marie-Entschlafenskathedrale lässt Schlimmes befürchten. Eine Attacke auf dieses Heiligtum der Orthodoxie war zuvor sogar den wütendsten Kriegstreibern in Moskau zu steil gewesen. Dass die Kirche trotzdem in Flammen stand, legt nahe, dass auch Putin selbst nicht mehr an den großen Sieg glaubt und auf pure Zerstörung setzt. Der Westen täte deshalb gut daran, die Ukraine gerade jetzt noch stärker als bisher zu unterstützen. Nicht mit Worten, sondern mit Flugabwehrmunition.
2: Und das waren die Standpunkte, zusammengestellt hat sie Martin Seiler.
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10: Um 2.31 Uhr mit Wolfgang Berger. Deutschland will in den nächsten Jahren rund 16 Milliarden Euro für neue Drohnen ausgeben. Investiert werde vor allem in Abwehr und Aufklärung, sagte Verteidigungsminister Pistorius bei einem Truppenbesuch in Niedersachsen.
11: Wir beschaffen Drohnen, die aufklären, wir beschaffen Drohnen, die wirken, sowie angreifende Drohnen eben abwehren können, also das gesamte Spektrum. Wir werden jeden Soldaten und jede Soldatin an Drohnen ausbilden. Das ist und wird weiter Bestandteil der Ausbildung sein. Drohnen, und das ist eine Lehre aus dem Krieg, den Putin gegen die Ukraine führt und in dem sich die Ukraine so überaus erfolgreich, gerade auch mit Drohnentechnologie wehrt. Drohnen sind längst Standard im Truppenalltag und das muss auch so sein.
10: Verteidigungsminister Pistorius. Im Bemühen um ein Ende des Ukraine-Krieges wollen die G7-Staaten den Druck auf den Angreifer Russland erhöhen. Man werde die Sanktionen verschärfen, auch im Öl- und Gassektor, heißt es in einer Erklärung der Staats- und Regierungschefs vor dem heutigen Abschluss ihres Gipfeltreffens im französischen Evian. Darüber hinaus wollen die G7-Staaten der Ukraine mehr weitreichende Waffen sowie Luftverteidigungskapazitäten liefern. Bundeskanzler Merz hatte sich bereits vor Veröffentlichung der Erklärung zufrieden mit den Gipfelgesprächen zum Ukraine-Krieg gezeigt. Die Innenminister von Bund und Ländern wollen bei ihrer heute Abend in Hamburg beginnenden Frühjahrskonferenz unter anderem über Maßnahmen gegen Sozialbetrug beraten. Einem Bericht der Bild-Zeitung zufolge wollen sie prüfen, ob EU-Bürgern der Anspruch auf Grundsicherung erschwert werden kann. Damit solle verhindert werden, dass insbesondere Südosteuropäer nach nur wenigen Monaten Arbeit in Deutschland bereits Anspruch haben. Geprüft werden solle auch eine Kürzung des Kindergeldes für EU-Ausländer in Deutschland, deren Kinder im Heimatland leben. Hamburgs Innensenator Grote hat sich unterdessen im Interview mit dem Redaktionsnetzwerk Deutschland dafür ausgesprochen, dass Deutschland straffällige Flüchtlinge künftig leichter abschieben kann. Papst Leo XIV. Hat sich gegen eine sogenannte Remigration von Zuwanderern ausgesprochen. Dies sei keine christliche Antwort, sagte er gestern Abend vor Journalisten in Castel Gandolfo. Wörtlich erklärte der Papst, zu sagen, diese Migranten schicken wir wieder nach Hause, ist so, als ob wir das Problem einfach vom Hals haben wollen. Rechtspopulistische Parteien in Europa fordern immer wieder, Migranten massenhaft in ihre Heimatländer abzuschieben. Das Wetter in Deutschland. Meist trocken, vereinzelt noch Schauer oder Gewitter, Tiefstwerte 18 bis 7 Grad. Tagsüber gebietsweise freundlich, auch dichtere Wolken, Schauer und selten Gewitter. Höchstwerte 18 Grad auf den Ostseeinseln bis 32 Grad am Kaiserstuhl. Am Donnerstag heiter im Nordosten und den Bergen, Schauer oder Gewitter 20 bis 36 Grad. Am Freitag anfangs freundlich, später Schauer und teils starke Gewitter bei 24 bis 38 Grad. Das waren die Nachrichten.
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2: Und er beginnt auf der A1 Hamburg Richtung Lübeck. Die ist zwischen Kreuz Bagdeheide und Bad Oldesloe wegen Fahrbahnerneuerungen noch bis 5 Uhr gesperrt. Die A4 Erfurt Richtung Kirchhammer Dreieck ist zwischen Friedewald und Bad Hersfeld wegen eines defekten LKWs bis 6 Uhr gesperrt. Dann der Blick auf die A9 Berlin Richtung Halle-Leipzig. Die ist zwischen Klein-Marzens und Köselitz wegen eines defekten Schwertransports aktuell gesperrt. Die A10 westlicher Berliner Ring Richtung Dreieck Werder. Die ist zwischen Potsdam Nord und Leest noch bis 6 Uhr gesperrt. Die A25 Geesthacht Richtung Hamburg. Die ist zwischen Bergedorf und Dreieck Hamburg Südost wegen einer Baustelle noch bis 5 Uhr gesperrt. Dann der Blick auf die A39, Braunschweig Richtung Wolfsburg. Die ist zwischen Kreuz Wolfsburg-Königslutter und Flechthorf nach einem Unfall aktuell gesperrt. Die A40, Duisburg-Essen ist zwischen Mülheim-Winkhausen und Mülheim-Heißen in beiden Richtungen noch bis nächsten Montag gesperrt. Zwei Meldungen haben wir noch, die A71, Erfurt Richtung Schweinfurt. Die ist zwischen Oberhof und Suhl-Zellermelis wegen Wartungsarbeiten im Tunnel Hochwald noch bis 6 Uhr gesperrt. Und die A111, Dreieck Oranienburg-Charlottenburg, die ist zwischen Schulzendorfer Straße und am Festplatz in beiden Richtungen wegen Wartungsarbeiten bis 5 Uhr gesperrt. Das war's. Weiterhin gute Fahrt durch diese Nacht.
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2: Mit Max Seiber Mikrofon. Hallo. Wir schauen jetzt auf das Thema künstliche Intelligenz. Die kommt ja inzwischen in immer mehr Bereichen unseres Alltags zum Einsatz, beim Übersetzen, beim Zusammenfassen von Texten, beim Planen von Projekten oder auch Reisen, ebenso auch beim Programmieren. Für all das braucht KI Rechenleistung, und zwar eine Menge. Deswegen werden aktuell weltweit unzählige Rechenzentren gebaut, die allermeisten davon in den USA. Doch wie sieht's da bei diesem Thema eigentlich in Deutschland aus? Welche Rolle kann die Bundesrepublik in Zukunft spielen? Da schaut Nadja Mitzgard jetzt genauer drauf in 11KM, dem Tagesschau-Podcast.
12: Wenn Deutschland und die EU die KI-Zukunft mitgestalten wollen, dann brauchen sie Rechenzentren. Und genau da liegt ein Problem. Momentan sieht es so aus. 75% der weltweiten KI-Rechenleistung entsteht auf US-amerikanischem Boden. Europa kommt auf 5%. Gregor Schmalzried vom BR hat recherchiert, welche Folgen das für uns hat und in welche Richtung sich dieser Abstand aktuell entwickelt. Dafür nimmt er uns mit in einen kleinen Ort im Fränkischen, wo sich das ganze Dilemma ziemlich gut zeigt. Hallo Gregor, schön, dass du da bist.
13: Hi, freue mich da zu sein. Die Stadt, um die es heute geht, heißt Treuchtlingen. Treuchtlingen ist eine Stadt von etwa 14.000 Einwohnern. Wenn man sich das geografisch vorstellen will, dann ungefähr in einem Dreieck zwischen Nürnberg, Stuttgart und München, da in der Mitte, da liegt Treuchtlingen. Sehr viel Grün, sehr beschaulich, sehr schön. Und ich sag's mal so, wenn man das auf Google Maps aufmacht, dann muss man auch eine ganze Weile reinzoomen, bevor überhaupt ein Ortsname angezeigt wird. Also da ist nicht sonderlich viel in dieser Gegend. Das würde auch die Bürgermeisterin dort im Wesentlichen so unterschreiben. Denn mit der habe ich gesprochen. Die heißt Dr. Christina Becker. Und sie hat aber eine interessante Idee, was man dort an genau diesem Fleckland anstellen könnte.
14: Es kam uns die Idee eines grünen Rechenzentrums.
13: Denn was es in Treuchtlingen bereits gibt, sind geplante Windparks, geplante Photovoltaikanlagen. Und jetzt könnte doch dort auch, weil da auch ein bisschen Platz ist, eine Industrie ansiedeln, die all das braucht, nämlich Energie und Platz. Und zwar Rechenzentren, also große, ja, Hochleistungsrechenzentren für die Technologie der Zukunft, nämlich künstliche Intelligenz. Die wären hier eigentlich perfekt angesiedelt, meint Christina Becker.
14: Wir können keine riesig flächenintensiven Industrien ansiedeln, aber kompakte, energieintensive Industrien, für die hätten wir jetzt das passende Angebot.
15: Und was ist Ihre Motivation dahinter? Also was erhofft sie sich von so einem KI-Rechenzentrum?
13: Sie erhofft sich einmal natürlich auch ein Stück weit Gewerbesteuer, also eine Stimulation für die lokale Wirtschaft, aber auch tatsächlich einen Abnehmer für diese ganze Energie, die dort erzeugt werden könnte. Denn irgendwo muss die ja hin und irgendwas muss man mit der machen. Und gerade gibt's ja kaum ein Feld, wo Energie so dringend gebraucht wird, wie eben fürs Berechnen, für große Serverfarmen, alles, was mit künstlicher Intelligenz zu tun hat.
15: Das heißt, Treuchtlingen könnte unter Umständen ökonomisch von der Ansiedlung von diesem Rechenzentrum profitieren. Wie ist denn aktuell dann gerade der Stand der Dinge mit dem Projekt? Die Bürgermeisterin will es ja, hast du gesagt.
13: Genau, die Bürgermeisterin will das und sie ist auch nicht mal die Einzige.
14: Hier werden eigentlich die Infrastrukturen schon da und deswegen wird es eigentlich auch positiv gesehen. Man möchte gerne ein Gewerbe ansiedeln.
13: Und eigentlich müsste sie damit offene Türen einrennen, weil es gibt jetzt eine nationale Rechenzentrumsstrategie der Bundesregierung. Auch die Europäische Union möchte massig investieren in Gigafactories, in riesige KI-Rechenzentren, aber es passiert nichts. Also niemand interessiert sich da wirklich dafür. Niemand möchte in Treuchtlingen an genau diesem Ort ein Rechenzentrum hinstellen. Und wir haben uns natürlich jetzt ausführlich mit dieser Frage beschäftigt, warum das eigentlich so ist und sind darauf gekommen, ja gut, so ein Rechenzentrum zu fordern und zu wollen ist das eine, aber es tatsächlich zu bauen, es zu planen und auch wirklich die Nachfrage dafür zu bekommen, das ist deutlich komplizierter, als sich viele denken.
15: Woran hakt's da denn eurer Recherche nach?
13: Da gibt es ein paar Gründe. Also einmal ist es so, dass es verschiedene Arten von Rechenzentren gibt. Es gibt Rechenzentren, die sind besonders gut geeignet für sofortige Antworten. Ja, also da kriege ich dann auch wirklich, wenn ich beispielsweise über meinen Computer zu Hause eine Anfrage hinschicke, möglichst schnell eine Antwort. Dafür wäre Treuchtlingen leider nicht so gut geeignet, weil es von der Lage her nicht so günstig ist. Also da müsste man ein kleines bisschen sogenannte Latenz einplanen. Das heißt, die Zeit braucht ein bisschen, bis die Antwort zurückkommt. Das wäre jetzt nicht so schlimm, wenn man da ein KI-Modell trainiert, zum Beispiel. Also wenn man es nicht aktiv betreibt, sondern es trainiert. Die Sache ist, es gibt eigentlich niemanden in Deutschland, der wirklich oft solche großen KI-Modelle trainiert. Wenn, dann ist das mal so ein Forschungsprojekt und das läuft dann durch. Und dann würden die Server für 2 Jahre leer stehen. Das kann natürlich auch nicht die Lösung sein. Also es wird immer gefordert. Ja, alle sagen, wir brauchen irgendwie eine europäische KI, eine deutsche KI. Aber in der Praxis sagt niemand, ja, was wir jetzt machen, ist, wir investieren jetzt massiv in das Training großer KI-Modelle, auch wenn wir das irgendwie alle wollen. So, das ist das eine Problem. Und das andere Problem ist tatsächlich auch, dass es gar keinen so großen Vorteil liefert, wenn ich direkt den Strom nebenan habe. Ja, weil aus Treutlingens Sicht ist das der Vorteil, dass man sagt, hey, wir haben hier doch Strom, wir haben hier Energie, können wir die nicht nutzen? Und in den USA zum Beispiel, da könnte man das. In den USA gilt, wenn ich einen lokalen Strompreis habe, den gibt es da, und ich baue mir ein Rechenzentrum und ich baue direkt daneben ein Kraftwerk, dann sinkt auch der Strompreis für dieses Kraftwerk. Hier bei uns in Deutschland haben wir einen einheitlichen Strompreis, der gilt in ganz Deutschland. Das heißt, es spielt wirtschaftlich gesehen erstmal gar keine Rolle, ob jetzt daneben Solarkraft vorhanden ist oder nicht. Und dann gibt es tatsächlich noch einen dritten Grund, und das ist auch der, den Christina Becker vermutet, warum die privaten Anbieter sich nicht wirklich bei ihr melden. Es gibt in Deutschland im Grunde genommen ein paar Ballungszentren für KI-Rechenzentren. Das ist einmal im Bereich Berlin-Brandenburg, aber es ist auch im Bereich Frankfurt, wo historisch auch einfach fast der größte Datenknotenpunkt sozusagen in ganz Europa sich befindet. Und mittlerweile wird auch viel im Raum München gebaut, aber irgendwo, ja, zwischen Nürnberg, Stuttgart und München, das kennt man noch nicht so richtig. Da gibt es keine bestehenden Verträge, da kennt man die Kommunalpolitik nicht, da weiß man nicht genau, was einen erwartet. Und das ist heutzutage tatsächlich ein ziemliches Risiko. Das kann auch manchmal schiefgehen. Also es gab da in Hessen beispielsweise neulich den Fall von Groß-Gerau.
16: 5 Gebäude will der Investor Vantage Data Centers eigentlich im Groß-Gerauer Gewerbegebiet errichten. Für ein Rechenzentrum mit 160 Megawatt Datenleistung. Das wäre eines der bislang größten Rechenzentren im Rhein-Main-Gebiet. Dafür hätte Vantage mehr als 2,5 Milliarden Euro in Groß-Gerau investieren wollen.
13: Es gab bereits sehr weit fortgeschrittene Verhandlungen um ein Rechenzentrum, und das wurde letztlich von einer Stadtverordnetenversammlung abgesägt. Relativ spät, nach 3 Jahren Vorlauf, haben sich die Stadtverordneten gegen dieses Rechenzentrum entschieden. Und das zeigt halt auch ein bisschen, es ist immer ein Risiko. Also wenn man irgendwo was bauen möchte, wo noch nichts ist, dann nimmt man letztlich immer in Kauf, dass ja die Stadtbevölkerung oder ein Stadtrat oder wer auch immer auf einmal sagt, ach, wisst ihr was, eigentlich brauchen wir das doch nicht. Die Debatte rund um Rechenzentren ist schon länger nicht mehr eine rein wissenschaftlich-technische, sondern es ist auch eine, die sehr emotional aufgeladen ist. Alle sind sich irgendwie einig, wir brauchen Rechenleistung, wir brauchen Rechenzentren. Aber wenn das niemand haben möchte vor Ort, also bitte ja, Rechenzentren, aber nicht bei uns, das geht nicht auf, diese Rechnung.
15: Du beschäftigst dich ja in deinem KI-Podcast unter anderem ganz regelmäßig mit diesen Themen. Kannst du mal ganz einfach erklären, wie KI und Rechenzentren zusammenhängen?
13: Letztlich sind Rechenzentren einfach der Ort, an dem KI entsteht. Also gibt im Wesentlichen 2 Gründe, warum man das braucht. Das erste ist zum Training der KI-Modelle. Also ChatGPT gibt es ein KI-Modell in Claude und Gemini. Das sind riesige Programme, in denen sehr viele Daten natürlich drinstecken, und die müssen erstmal gebaut werden. Das passiert in Rechenzentren. Und dann gibt es natürlich noch den Betrieb dieser Rechenzentren. Also jedes Mal, wenn ich in ChatGPT oder in jedes andere KI-Tool eine Anfrage reinschicke, dann wird das weitergeleitet an einen Server. Und dieser Server, der steht in einem Rechenzentrum und verarbeitet diese Anfrage. Und das ist interessant, weil da macht es jetzt einen Unterschied, wo dieser Server steht. Wenn ich nämlich einfach nur in einem Gratis-Account bin, in ChatGPT oder Gemini oder Claude, dann steht dieser Server höchstwahrscheinlich in den Vereinigten Staaten. Wenn ich für ein Unternehmen arbeite und das Unternehmen einen entsprechenden Vertrag hat mit dem Anbieter, dann steht der Server wahrscheinlich in Europa, aber ist entsprechend immer noch ein bisschen abhängig von dem, was die Amerikaner machen, weil die Amerikaner haben den ja dahingestellt und die betreiben den. Und im Zweifelsfall, da wird viel diskutiert um den sogenannten Cloud Act, könnten die Amerikaner sogar auf diese Daten zugreifen, die sich dort auf diesem Server befinden.
15: Ich hatte vorab einmal nachgelesen in einem Gutachten, was das Bundeswirtschaftsministerium in Auftrag gegeben hat, das von Anfang 2025 steht. Wir haben etwa 2000 Rechenzentren in Deutschland jetzt schon, und Deutschland sei der größte Standort für digitale Infrastruktur in Europa. Jetzt mal ein bisschen ketzerisch gefragt, reicht das nicht? Warum brauchen wir noch mehr Rechenzentren, wie zum Beispiel in Treuchtlingen?
13: Tatsächlich ist Europa insgesamt leider nicht sonderlich gut dabei. Also der Beste in Europa zu sein, ist einfach ein bisschen wie der beste Fußballer bei Curaçao zu sein oder so. Es ist vielleicht nett, aber man macht jetzt damit international keinen großen Unterschied. In Europa stehen in etwa 5% der weltweiten KI-Rechenleistung. In den USA stehen 70-75%. Und die USA werden aktuellen Prognosen zufolge diese Leistung in den nächsten 5-10 Jahren nochmal verzehnfachen. Also es kann gut sein, dass da noch was dazwischen kommt, aber es ist absoluter Wahnsinn, wie viel die da bauen. Das heißt, wir sind jetzt schon massiv im Hintertreffen und fallen ehrlicherweise so oder so zurück, egal was passiert. Es sei denn, es passiert irgendwas sehr Unvorhergesehenes. Und das ist halt wichtig, weil das Thema KI nicht einfach nur irgendein Infrastrukturthema ist, sondern es ist wahrscheinlich das Infrastrukturthema. Also so wie man vor 30 Jahren über Internetanschlüsse gesprochen hat, spricht man gerade über KI. Und es wird zunehmend klar, wenn wir selber nicht in der Lage sind, eigene KI zu bauen, eigene KI zu betreiben, dann machen wir uns quasi komplett abhängig von denjenigen, die uns diese KI zur Verfügung stellen können. Und das sind in der Regel die USA und vielleicht noch China.
15: Und das sollte ein Grund sein, sich Sorgen zu machen?
13: Ich glaube, vor ein paar Jahren gab es schon Leute, die sich darüber Sorgen gemacht haben. Die wurden immer so ein bisschen belächelt. Ja, da hat man gesagt, ja, okay, gut, dann ist das halt so, dass wir ein bisschen zusammenarbeiten müssen mit den Amerikanern. Aber jetzt auf einmal, seit der zweiten Trump-Regierung, sehen wir ganz konkret, was es eigentlich bedeutet, abhängig zu sein von einer Technologie, über die wir keine eigene Kontrolle haben. Eine Technologie in fremden Händen. Und ich halte das für sehr plausibel, dass sehr viel Innovation, technologische Innovation in naher Zukunft ohne KI kaum noch gehen wird. Und wenn wir dann uns die ganze Zeit darauf verlassen müssen, dass wir diese KI sozusagen geliefert bekommen von außerhalb, dann machen wir uns natürlich enorm abhängig von denjenigen, die uns diese KI liefern können. Und das sind China und die USA.
15: Und was heißt das? Ich finde, das ist auch sowas, das hört man so oft, ne? Wir dürfen uns nicht abhängig machen von den USA, von China. Was würde das dann konkret heißen?
13: Es gibt da ein sehr konkretes Szenario, das nennt sich Europe 2031, Europa 2031. Und es ist ein, ich würde mal sagen, spekulativer Bericht. Das sind einige KI-Forscher und Experten und noch Investoren ist mit dabei. Die spielen einmal die nächsten 5 Jahre sozusagen durch. Die sagen, was passiert eigentlich, wenn Europa auf dem Pfad bleibt, auf dem es gerade ist? Und das bedeutet, die europäische Industrie tut sich immer schwerer, weil natürlich KI auch ein Riesenproduktivitätsschub sein könnte für die Industrie. Aber wenn wir diese KI nicht selber bauen, sondern jedes Mal, wenn wir KI nutzen, sozusagen was abzweigen müssen, wie so eine Steuer an die KI-Hersteller, dann bleibt immer weniger von dem dort erwirtschafteten Geld hier. Das sorgt dann irgendwann dafür, dass unsere Sozialsysteme unter Druck geraten, weil hier weniger Geld verdient wird. Und in diesem Szenario Europe 2031, das so eine Art Weckruf auch sein soll für die Europapolitik und für die Bundespolitik, da endet das dann im Jahr 2031 damit, dass Europa zwischen China und den USA quasi zerrieben wird. Und alles, was uns bleibt, ist mit einem von den zweien einen Deal zu machen, um zu sagen, gut, dann werden wir jetzt so eine Art Vasallenstaat von einer der zwei Großmächten, aber spielt international keine wirkliche Rolle mehr. Das ist das Szenario, auf dem laut dieser Forscher wir in Europa zusteuern. Und ich finde das persönlich auch ehrlich gesagt nicht so unplausibel, was die da zeichnen.
15: Gregor, du hast es vorhin schon mal kurz angesprochen. Es gibt eine nationale Rechenzentrumsstrategie hier in Deutschland. Und auch Europa, hast du ja gesagt, möchte, dass mehr Rechenzentren in den Mitgliedstaaten entstehen. Was sind da so die Ziele? Wo will man hin?
13: Die Ziele sind es vor allem, mehr Rechenleistung zu schaffen. Also die KI-Rechenleistung soll sich vervierfachen in Deutschland. Das soll aber auch natürlich auf umweltfreundliche Art und Weise passieren. Also Deutschland, das ist das Ziel, soll quasi das Beispiel dafür werden, das zeigt, dass wir Hochleistungsrechner und grünen Strom und Nachhaltigkeit zusammendenken sollen. Das ist das erklärte Ziel der Bundesregierung.
15: Und ist es möglich? Weil ehrlicherweise, wenn ich an so ein Rechenzentrum denke, habe ich im Kopf ein Bild von einem sehr großen Gebäude. Es ist irgendwie laut durch diese Belüftungssysteme. Der Wasserverbrauch ist hoch, der Stromverbrauch ist hoch. Wie nah ist das dran, was ich da im Kopf habe, an der Realität?
13: So weit weg von der Realität ist das nicht, was du da sagst. Tatsächlich rein das Optische, das trifft es schon ganz gut. Ich glaube aber, du denkst vor allem an amerikanische Rechenzentren. Das sind die, die auch in den letzten Monaten immer wieder in den Medien gelandet sind. Ich habe auch mit Dr. Ralf Hintemann über dieses Thema gesprochen. Er ist seit über 25 Jahren Forscher zum Thema Rechenzentren, aktuell am Borderstep-Institut für Innovation und Nachhaltigkeit.
17: Also gerade diese neuen großen Rechenzentren, die kann man sich wirklich vorstellen, das sind riesige Industriehallen.
13: Und innen drin stehen große Schränke und in diesen Schränken sind jeweils bis zu 40 Computer übereinander gestapelt.
17: Und die brauchen alle Strom und jeder einzelne von diesen Servern braucht 20 mal so viel Strom wie ein Notebook. Ja, und wenn ich dann 40 davon habe, dann kann man sich ungefähr vorstellen, wie heiß das wird da drin.
13: Denn all diese Rechner, die produzieren natürlich nicht nur KI und Rechenleistung, die produzieren auch jede Menge Wärme. Und diese Wärme muss irgendwo hin.
15: Und du hast gesagt, das ist das Bild von amerikanischen Rechenzentren. Unterscheiden sich dann die in Deutschland und oder Europa von dem, was du gerade geschildert hast?
13: In den USA hat sich rund um das Thema Rechenzentren fast so eine kleine Art von Kulturkrieg entwickelt in den letzten Monaten und Jahren, weil diese Rechenzentren werden oft ohne große Genehmigungsverfahren gebaut oder zumindest stark abgekürzte. Die landen in der Nähe von kleinen Städten. Oft wird sogar ein kleines Kraftwerk auch noch direkt daneben gesetzt, weil ja irgendwo muss der Strom ja herkommen für dieses Rechenzentrum. Und teilweise ist das dann auch relativ laut. Also es macht Geräusche, die Wasserqualität sinkt womöglich. Also es gibt da alle möglichen Horrorstories, die sich aus Amerika erzählt werden. Dr. Ralf Hintermann meint, in Deutschland wäre aber sowas eigentlich nicht möglich.
17: Die USA kann man nicht 1:1 mit Europa und erst recht nicht mit Deutschland vergleichen. Also wir haben in den USA deutlich andere Rahmenbedingungen.
13: Wir hier in Deutschland haben mit die, das kann man so sagen, strengsten Umweltvorgaben für Rechenzentren weltweit. Das gilt dann sowohl für die Lärmemissionen, aber auch tatsächlich für den Energieverbrauch. Also es gibt da einen Grenzwert, der quasi errechnet, wie effizient ein solches Rechenzentrum sein muss. Und der ist in Deutschland ziemlich ambitioniert. Gleichzeitig sollen die in Zukunft auch fast ausschließlich mit erneuerbaren Energien betrieben werden. Also wir sind da schon, würde ich sagen, sehr weit vorne, was diesen Teil angeht, der Regulierung. Und in der Praxis ist wahrscheinlich, das meint auch Ralf Hintermann, ein solches Rechenzentrum jetzt, wenn man es vergleicht mit anderen Industrien, gar kein so unangenehmer Nachbar. Ja? Es gibt nicht so viel Verkehr, es werden keine Schadstoffe in die Luft ausgestoßen. Es ist halt nur einfach nicht sehr hübsch.
15: Ein Thema bei der Diskussion um solche großen Rechenzentren ist ja immer wieder auch der Wasserverbrauch. Wie sieht's damit aus?
13: Ja, diese Rechenzentren brauchen Wasser zum Kühlen. Zumindest die allermeisten verwenden auch dafür Wasser.
17: Dann wird der Verdunstungseffekt von Wasser genutzt, also so wie wir im Sommer schwitzen und die Feuchtigkeit auf der Haut erzeugt Kühle, nutze ich das auch im Rechenzentrum. Ich verdunste Wasser im Rechenzentrum, dadurch wird Kälte erzeugt und damit spare ich Strom, um Kälte zu erzeugen.
13: Das hat mir auch Ralf Hintermann gesagt, der Experte für Rechenzentren.
17: Je mehr Wasser ich verbrauche, umso weniger Strom brauche ich im Rechenzentrum. Also wenn ich in Regionen bin, wo ausreichend Wasser zur Verfügung steht, ist es aus ökologischer Sicht besser, das Wasser zu verdunsten, als Strom zu verbrauchen. Schwierig wird es, wenn ich in Regionen bin, wo ich wenig Wasser habe, wo ich sogenannten Wasserstress habe.
13: Es ist halt immer ein bisschen die Frage, womit man dieses Wasser vergleicht, weil da tauchen dann immer lustige Zahlen auf, wie das füllt dann so und so viele Pools. Aber man kann es ja auch vergleichen mit anderen Industrien und beispielsweise auch in den USA, wo es deutlich weniger Umweltvorgaben gibt, verbrauchen diese Rechenzentren nur einen ganz kleinen Teil von dem Wasser, was beispielsweise Golfplätze verbrauchen. Und ich würde sagen, gut, wenn wir auf eine Sache verzichten müssten im Sinne der Gesellschaft, dann wären es wahrscheinlich eher die Golfplätze. Also man kann sich da immer das rauspicken, was einem gefällt.
15: Und wie schätzt du das ein? Kann es eigentlich so richtig grüne Rechenzentren geben? Weil Energienutzung ist ein Aspekt, Wasserverbrauch ist ein anderer. Aber dann gibt es ja zum Beispiel auch so Komponenten wie die Hardware, die da verbaut ist in diesen Rechenzentren. Auch deren Produktion erzeugt irgendwie CO2-Emissionen, braucht Wasser und so weiter und so fort. Also ist es eigentlich überhaupt möglich, ein grünes Rechenzentrum zu bauen?
13: Also du hast völlig recht, dass am Ende des Tages ist das eine Hardware-Investition und eine, die viele Rohstoffe benötigt. Die Hoffnung und die Kalkulation ist natürlich, dass wir dieses Rechenzentrum dann irgendwann später natürlich auch nutzen können, um anderswo effizienter werden zu können und anderswo Strom zu sparen. Also das ist ja einer der beliebtesten Anwendungsbereiche von KI, dafür zu sorgen, dass Prozesse besser ablaufen können, dass wir Routen besser ausrechnen können, damit ein Schiff vielleicht ein paar Kilometer weniger fahren muss. Und wenn man das oft genug hochrechnet, dann spart man sich da wiederum auch Energie und Ressourcen. Also eine insgesamt effizientere, schnellere und grünere Welt könnte vielleicht entstehen, wenn wir jetzt genug in KI investieren. Das ist zumindest die Kalkulation auf der Seite. Ehrlicherweise, niemand weiß ganz sicher, ob das am Ende so aufgeht. Ich glaube aber, wenn wir einfach komplett auf KI verzichten würden, dann würde uns das wahrscheinlich auch nicht weiterbringen, weil diese Rechenzentren, die werden gebaut auf der Welt. Vielleicht wäre es besser, wenn zumindest ein paar von denen auch bei uns gebaut werden, wo wir bestimmte Vorstellungen dafür haben, wie das aussehen soll.
15: Das heißt, es klingt durch, du bist der Meinung, wir brauchen diese Rechenzentren, wir brauchen sie auch hier in Deutschland und in Europa. Können wir nochmal auf die europäische Ebene schauen? Gibt es eine dezidierte politische Strategie in Sachen Bau von KI-Infrastruktur?
13: Die gibt es. Also die Europäische Union hat da vor, massiv zu investieren. Es läuft gerade eine Ausschreibung für die sogenannten AI Gigafactories der EU. Auch Deutschland ist damit im Rennen.
18: When President von der Leyen launched the Invest AI initiative in Paris beginning of this year, the objective was to mobilize more than 200 billion euros for investments in AI.
13: Das sagt Henna Virkkunen. Die ist bei der EU-Kommission für technologische Souveränität zuständig. Das ist, wenn man das im internationalen Vergleich hinstellt, ehrlicherweise nicht wahnsinnig ambitioniert. Es ist sehr hoch ambitioniert für europäische Verhältnisse. Also, es geht da um dreistellige Milliardenbeträge. Aber wenn wir das vergleichen mit dem, was Google und Meta und die anderen amerikanischen Tech-Riesen reinstecken, ist es ehrlicherweise immer noch ziemlich bescheiden, selbst wenn all dieses Geld wirklich abgerufen und eingesetzt wird. Ich bin da immer so ein bisschen zwiegespalten, weil einerseits finde ich es ja ganz gut, dass irgendein Milliardär sich nicht einfach entscheiden kann, dass er irgendwo, ob in Treuchtlingen oder sonst wo, einen Haufen Riesenrechenzentren und Kraftwerke hinbaut und dann nicht wirklich was dagegen getan werden kann, wenn die Anwohner das gar nicht wollen. Gleichzeitig ist KI halt eine Technologie, die sich sehr schnell entwickelt und wo man wirklich auch jetzt eigentlich sehr viele Investitionen bräuchte. Und da redet die EU gerne drüber, dass das passiert. Und man hört immer wieder große Begriffe wie die Invest-AI-Strategie und wie viel Geld da jetzt in die Hand genommen werden soll und so weiter. Aber es tut sich ehrlicherweise nicht sonderlich viel.
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1: Die Nachrichten mit Ronald Lessig. Guten Morgen. Die G7-Staaten wollen mit zusätzlichem Druck auf Russland ein Ende des Ukraine-Krieges erreichen. In einer Erklärung der Staats- und Regierungschefs vom Gipfeltreffen in Evian heißt es, die Sanktionen würden verschärft, auch im Öl- und Gassektor. Zudem sei vereinbart, die Lieferung von Waffen an die Ukraine auszuweiten. 5 Tage nach Inkrafttreten des neuen europäischen Asylsystems treffen sich die Innenminister von Italien, Griechenland, Zypern und Malta heute in Rom. Es geht um eine gemeinsame Strategie, um eine Migrationskrise zu verhindern. Anna Giordano, WDR Rom.
2: Die Minister wollen unter anderem über Finanzdeals mit afrikanischen Transitländern beraten. Außerdem soll es um die Auslagerung kompletter Asylverfahren in Drittstaaten außerhalb der EU gehen, nach dem Vorbild von Italiens umstrittenen Modell in Albanien. Alle 4 Länder haben Interesse an einer härteren Linie in Migrationsfragen und an mehr Kontrolle an den Außengrenzen. Auf die Kritik von Menschenrechtsorganisationen angesprochen, sagte Griechenlands Migrationsminister Panayotopoulos, die Zeit, in der Bürokraten aus Brüssel diktieren konnten, wie Griechenland die Migrationskrise handhabt, sei vorbei.
1: Die Baumarktkette Hellweg hat Insolvenz angemeldet. Das Unternehmen aus Dortmund hat deutschlandweit knapp 70 Märkte mit etwa 2.900 Mitarbeitern. Sie bekommen in den nächsten 3 Monaten Insolvenzgeld von der Bundesagentur für Arbeit. Die Märkte sollen vorerst geöffnet bleiben. Hellweg versucht aus eigener Kraft, eine Pleite abzuwenden. Die SPD will heute im Landtag in Düsseldorf einen Untersuchungsausschuss auf den Weg bringen. Themen sind Machtmissbrauch und mangelnde Fürsorge in der Landesregierung. Es geht um Vorwürfe gegen Landesbauministerin Scharrenbach. Sie habe einen aggressiven und übergriffigen Führungsstil. Frankreich ist mit einem Sieg in die Fußball-WM gestartet. Die Franzosen haben Senegal mit 3:1 besiegt. Norwegen spielte gegen Irak 4:1. Außerdem spielen noch Argentinien gegen Algerien und Österreich gegen Jordanien.
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1: Weil die Kusama-Ausstellung in Köln so gefragt ist, bietet das Museum Ludwig 2 weitere Termine an, am 1. und 2. August. Martin Heuchel, WDR Köln.
3: Tickets sind an diesen Sonderterminen direkt an der Museumskasse erhältlich. Es sind die wohl letzten Möglichkeiten, die gefeierte Ausstellung zu sehen, denn sie ist restlos ausverkauft und endet am 2. August. Seit März lockten die Werke der gefeierten japanischen Künstlerin Yayoi Kusama mehr als 250.000 Menschen in das Museum.
1: Das Wetter in Nordrhein-Westfalen. In der Nacht trocken bei 16 bis 11 Grad. Tagsüber mal Sonne, mal Wolken. Örtlich etwas Regen, dazu in Unna bis 24, in Neuss bis 25 und in Grevenbroich bis 26 Grad. Am Donnerstag sonnig bis 32 Grad. Das war WDR aktuell.
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4: Wir blicken auf die Straßen, beginnen mit der A1 Hamburg Richtung Lübeck. Die ist zwischen Kreuz Bargteheide und Bad Oldesloe wegen Fahrbahnerneuerungen noch bis 5 Uhr gesperrt. Die A4 Erfurt Richtung Kirchheimer Dreieck ist zwischen Friedewald und Bad Hersfeld wegen eines defekten LKWs bis 6 Uhr gesperrt. Der Blick auf die A9 Berlin Richtung Halle-Leipzig, die ist zwischen Kleinmarzehns und Köselitz wegen eines defekten Schwertransports aktuell gesperrt. Die A10, westlicher Berliner Ring Richtung Dreieck Werder, ist zwischen Potsdam Nord und Leest noch bis 6 Uhr, also knapp 3 Stunden gesperrt. Dann die A25, Geesthacht Richtung Hamburg, die ist zwischen Bergedorf und Dreieck Hamburg Südost wegen einer Baustelle noch bis 5 Uhr gesperrt. Die A39, Braunschweig Richtung Wolfsburg, ist zwischen Kreuz Wolfsburg, Königslutter und Flechtorf nach einem Unfall aktuell gesperrt. Die A40 Duisburg-Essen ist zwischen Mülheim-Winkhausen und Mülheim-Heißen in beiden Richtungen noch bis nächsten Montag gesperrt, also noch gut 5 Tage. Die A71 Erfurt Richtung Schweinfurt ist zwischen Oberhof und Suhl-Zellamelis wegen Wartungsarbeiten im Tunnel Hochwald noch bis 6 Uhr gesperrt. Und der Blick auf die A111 Dreieck Oranienburg-Charlottenburg, die ist zwischen Schulzendorfer Straße und am Festplatz in beiden Richtungen wegen Wartungsarbeiten noch bis 5 Uhr gesperrt. Das war's, Ihnen weiterhin gute Fahrt.
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4: Und die kommt vom Norddeutschen Rundfunk aus Hamburg. Ich bin Max Seib. Hallo. Wir schauen in der ARD-Infonacht natürlich weiter auf die Fußball-WM. Vor wenigen Minuten ist der Weltmeister ins Turnier gestartet, Argentinien mit Lionel Messi gegen Algerien. Wir schalten im Laufe des Spiels immer wieder zu unserer Reporterin, wollen jetzt aber erstmal mit einem anderen Thema beginnen, und zwar mit der Ukraine. Anfang der Woche haben die Beitrittsverhandlungen mit der EU offiziell begonnen. Ein lang ersehnter Schritt für das Land, allerdings noch mitten im Kriegsalltag. Denn nach wie vor muss sich die Ukraine gegen schwere Angriffe aus Moskau verteidigen. Dabei ist der Krieg längst nicht das einzige Fragezeichen bei diesen Verhandlungen. Auch Fragen, wie es mit der Korruption im Land aussieht und ob das Rechtssystem EU-Standards entspricht, werden darüber entscheiden, ob und wann die Ukraine tatsächlich Teil der Europäischen Union wird. Wie laufen die Verhandlungen ab? Worauf kommt es jetzt an? Diese Fragen beantwortet unser EU-Korrespondent Thomas Spickhofen.
5: Von einem Megamontag für die Erweiterung der Europäischen Union spricht die zuständige Kommissarin Marta Kos.
6: It is a mega Monday for me.
5: Megamontag, nicht nur, weil nun die Beitrittsgespräche für die Ukraine und Moldau begonnen haben, sondern auch, weil Montenegro zwei Verhandlungskapitel abgeschlossen hat. Das Land will schon 2028 der Union beitreten. Für die Ukraine wird es dagegen noch einige Zeit dauern und doch viele Jahre schneller gehen als bei allen anderen Kandidaten. Im Februar 22 hat Kiew die Aufnahme in die EU beantragt, kurz nach dem russischen Überfall. 4 Jahre später erkennen wir an, welchen Fortschritt die Ukraine bei den Reformen bereits gemacht hat, inmitten eines grauenhaften Krieges, sagt Kos.
6: We are now formally recognizing the reform progress Ukraine has made over the past years.
5: Den Beginn der Verhandlungen hatte Ungarn über lange Zeit blockiert. Das hat sich erst mit dem Machtwechsel in Budapest im vergangenen Monat geändert. Die Verhandlungen sind in 35 einzelne Themenfelder unterteilt, die zu 6 Paketen zusammengeschnürt werden, sogenannten Clustern. Im ersten Cluster geht es unter anderem um das Justizsystem und den Schutz von Grundwerten. Später folgen zum Beispiel die Regeln für den Binnenmarkt, für Wettbewerbsfähigkeit und Nachhaltigkeit, für die Landwirtschaft und die Außenpolitik. Der ganze Prozess ist schon sehr kompliziert, kritisiert die österreichische Außenministerin Beate Meinl-Reisinger.
7: Er ist sehr lang, er ist sehr bürokratisch und er hat unendlich viele Stellen, an denen es einstimmige Beschlüsse braucht. Das halte ich nicht für klug.
5: Um der kriegsgebeutelten Ukraine eine konkrete Perspektive zu geben, hat Bundeskanzler Merz als Zwischenschritt einen Sonderstatus vorgeschlagen, mit Sitz in der Kommission, im Parlament und am Tisch der Regierungschefs, aber ohne Stimmrecht. Dafür will er auch beim EU-Gipfel Ende der Woche werben. Andere dagegen warnen davor, den vollen Beitritt der Ukraine dabei aus den Augen zu verlieren. Es sollte eigentlich keine Sonderbehandlung geben, sagt die schwedische Außenministerin Maria Seterngard. Es sei im eigenen Interesse der EU und der beste Weg zum Frieden, wenn die Ukraine Teil der Union wird.
8: There is not supposed to be any special treatment, but it is in our interest and it is the best way to achieve peace, to make sure that Ukraine can become part of the EU.
5: Bis zum Sommer sollte der Rat auch die anderen Verhandlungspakete auf den Weg geben, fordert Erweiterungskommissarin Marta Kos. Und dann?
6: And then we could have a terrific Tuesday. In July.
5: Dann können wir im Juli auch einen dollen Dienstag haben.
4: In der EU versucht man sich also an Wochentagen der Superlative. Klar ist, die Ukraine bekommt nicht nur durch den Start der Beitrittsverhandlungen Rückenwind. Auch im Krieg mit Russland hat sich die Lage zumindest ein Stück weit verändert. Denn mittlerweile treffen ukrainische Drohnen Ziele tief im russischen Staatsgebiet, ganz besonders Ölraffinerien. Zeigt das auf die Dauer in Russland und bei Kreml-Chef Putin Wirkung? Darüber hat mein Kollege Johannes Döbbelt vom WDR mit der ukrainischen Politikanalystin Oksana Hus gesprochen. Sie arbeitet derzeit am NATO Defense College in Rom. Und die erste Frage an Sie war, wo steht die Ukraine aus Ihrer Sicht 4,5 Jahre nach Beginn des Krieges?
9: Seit Anfang Juni zählen wir, dass dieser russische Angriffskrieg gegen die Ukraine bereits länger dauert als der Erste Weltkrieg. Beide Länder sind erschöpft. Russland greift die Ukraine massiv an. Und es ist nicht nur an der Frontlinie, sondern vor allem auch im Hinterland. Wir sehen, dass die Angriffe durch Drohnen und Marschflugkörper zunehmen. Aber auch inhaltlich sehen wir vor allem im letzten Angriff von dem 14. Juni auf den 15., dass die Kulturstädte in der Ukraine angegriffen waren. Also solche wie
3: das Höhlenkloster.
9: Ja. Genau, aber nicht nur der, sondern auch Dovzhenko Filmproduktion in Kiew, Haus der Orgelmusik in Dnipro, in Kharkiv das Kunstmuseum. Also das war tatsächlich in mehreren Städten als Systemangriff auf die Kultur.
10: Aber gibt es in den letzten Wochen vielleicht sogar schon sowas wie auch eine Wende im Kriegsverlauf, wenn wir auf diese verschiedenen Angriffe schauen, die die Ukrainer ja in Russland gemacht haben, zum Beispiel eben auf Industrieanlagen, auf die Ölinfrastruktur, auf der Krim wird das Benzin knapp. Wie bewerten Sie das?
9: Wir sehen Wende an der Frontlinie durch die Todeszone, die die Ukraine durch systematischen Ausbau von Drohnen erweitert hat. Das bedeutet, dass die Frontlinie kaum sich bewegen kann. Nur an wenigen Stellen wie Kostjantynivka zum Beispiel sehen wir etwas Bewegungen momentan. Dazu kommt aber diese Erschwerung von Lieferketten, die die Ukraine seit Monaten angestrebt hat. Und jetzt sehen wir die Ergebnisse. Also zum einen hat die Ukraine die Ölraffinerien systematisch angegriffen, aber zum anderen jetzt auch die Eisenbahn und die Lieferung. Und da sehen wir tatsächlich das Ergebnis. Dazu kommt, dass die russische Wirtschaft immer mehr von China abhängt. Das sagt auch Kiel-Institut. Die sprechen schon vom Endspiel der russischen Kriegswirtschaft. Und wir hoffen, dass das alles, diese internen Probleme Russlands, dazu herbeiführen, dass Russland bereit wird, an den Verhandlungstisch zu kommen.
10: Ja, im Moment sind die Verhandlungen ja noch ziemlich festgefahren. Der ukrainische Präsident Selenskyj hat jetzt zum wiederholten Mal die Initiative ergriffen, hat nach eigenen Angaben Putin eingeladen, zum G7-Gipfel nach Evian zu kommen für Verhandlungen. Das habe Putin dann aber abgelehnt. Würden Sie sagen, trotzdem diese aktuelle ukrainische Stärke setzt Putin ein Stück weit weiter unter Druck, sodass er vielleicht dann doch verhandlungsbereiter werden könnte?
9: Diese Stärke setzt Russland definitiv unter Druck. Auch Putins Regime steht unter Druck. Es ist schwierig, mit Zahlen zu agieren in Bezug auf Wirtschaft, weil Russland viele Daten zugemacht hat und Methodologien verändert hat. Das ist schwierig, zuversichtlich zu sagen, was da tatsächlich stattfindet. Aber zumindest von den Assessments, wie die Eliten reagieren, dass einige zeigen die Unmut mit diesem Krieg. Da ist die Hoffnung abzuleiten, dass eventuell auch ein Regimewechsel herbeigeführt werden kann. Also damit, mit diesem Gedanken oder mit dieser Rhetorik spielt Präsident Selenskyj auch in seinen öffentlichen Reden. Und man sieht von der Ukraine und den Partnerländern einige Vorbereitungstreffen, wo man diskutiert, wenn, dann will man bereit sein, diese Verhandlungen sinnvoll und resultativ durchzuführen.
10: Sie haben aber vor kurzem auch an anderer Stelle mal gesagt, und das finde ich interessant, Russland kann sich ein Ende des Krieges gar nicht leisten. Wie meinen Sie das?
9: Das ist vor allem in Bezug auf Regime. Also dieser Krieg ist von einer imperialistischen Ambition Putins herbeigeführt. Also der sieht die Ukraine und vor allem Kiewer Rus als Quelle der Macht und Quelle von russischem Imperium. Und somit hängt auch historisch die Ukraine mit Russland zusammen in deren Idee. Und so will man dann die Ukraine als Vassalstaat sehen oder gar nicht auf der Mappe haben, damit Russland weiterhin als Imperium funktionieren kann. Und nun diese Idee, die baut auch auf die wirtschaftliche Stärke Russlands und militärische Macht, die wir momentan am Scheitern sehen. Und dann ist die Frage, ob die russischen Eliten weiterhin das mittragen wollen und die Gesellschaft so viel Kraft mitbringen kann, dass sie diesen imperialistischen Krieg mitführen können.
10: Wie kann es dann ja trotzdem gehen? Wie kann man zu einem Ende des Krieges, zu weiteren Verhandlungen kommen? Wie sehen Sie da vor allem die Rolle Europas?
9: Die Idee ist, in Russland so viele interne Probleme zu schaffen, dass sie keine Kapazitäten haben, draußen anzugreifen, weiterhin den Krieg gegen die Ukraine zu führen oder die NATO-Staaten anzugreifen. Und somit ist auch diese Schwächung von der Wirtschaft, von der militärischen Macht, aber auch in der Gesellschaft. Also es ist zu sehen, ob Putin darauf greift, dass er eine weitreichende Pflichtmobilisierung ausruft. Man geht davon aus, dass das ihn politisch auch schwächen wird. Also das sind alles offene Fragen, aber der Westen hat da Möglichkeit, durch die Sanktionen den Druck weiterhin auszuüben und vor allem diese Sanktionen glaubwürdig zu machen, weil wir sehen immer noch sehr viele Schlupflöcher, sei es Ankauf von Flüssiggas oder wir sehen diesen Gedanken, dass die Wirtschaft separat von Sicherheit funktioniert. Und das kann nicht sein, weil viele Wirtschaftsverbindungen an Russland daran enden, dass die Teile aus den westlichen Partnerstaaten der Ukraine in diesen ballistischen Raketen landen. Und das müssen wir kohärenter sehen.
4: Sagt Oksana Huss, ukrainische Politikanalystin, über die Erfolge der Ukraine und Aussichten auf eine Verhandlungslösung.
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4: Es ist 3.15 Uhr. Die USA und der Iran, sie haben sich offenbar auf einen Deal geeinigt, der am Freitag unterzeichnet werden und der den Iran-Krieg dann auch beenden soll. Eine dritte Kriegspartei war bei diesen Verhandlungen zuletzt aber nur Zaungast und das ist Israel. Auch jetzt beim G7-Gipfel lobte US-Präsident Trump sich selbst und kritisierte Israel ungewohnt direkt, unter anderem für das Vorgehen im Libanon. Der Krieg gegen die vom Iran unterstützte Hisbollah dauere zu lang, so Trump. Israel zerstöre zu viele Wohnhäuser und töte zu viele Menschen. Das gefährde den Deal der USA mit dem Iran. Nun hat Israels Premier Netanyahu auf Trumps Kritik reagiert. Aus Tel Aviv, Bettina Meyer.
11: Lange hüllte sich Israels Premier Netanyahu in Schweigen, überließ der Opposition die Bühne, die den Deal von US-Präsident Trump mit dem Iran als historische Niederlage für Israel sieht. So ist Israel an den Verhandlungen nicht beteiligt, hat keinen Einfluss darauf, ob der Iran sein Raketenprogramm weiterführt, Stellvertreter wie die Hisbollah unterstützt oder angereichertes Uran übergibt. Als sich Netanyahu nach der Ankündigung des Deals endlich zu Wort meldete, hielt er seinen Ärger über den Alleingang Trumps sichtlich im Zaum. Auf den US-Deal mit dem Iran kam Netanyahu erst auf Nachfrage zu sprechen. Ob mit oder ohne Vereinbarung, der Iran wird keine Atomwaffe haben. Das wird nicht passieren, solange ich Premierminister bin. Der Kampf ist nicht vorbei. Wir müssen achtsam bleiben und uns so lange wie nötig verteidigen. Netanyahu braucht ein Bedrohungsszenario, damit er sich als Schutzpatron präsentieren kann, sagen Wahlbeobachter in Israel. Der Wahlkampf in Israel ist voll im Gange. Der Deal von Donald Trump mit dem Iran die erste große Zerreißprobe für Netanyahu. Und so machte er aus der Rede zum Deal Trumps mit dem Iran eine Wahlkampfrede. Erwähnt erst gar nicht, dass er als Premier übergangen wurde, Israel nicht mit am Verhandlungstisch sitzt. Netanyahus stärkster Wahlgegner Naftali Bennett antwortete beim israelischen Sender Reshet Bet.

0: israelischen Armee, diktiert von Donald Trump, über den Kopf Israels hinweg, könnte Netanyahu die Wahl kosten. Auch deshalb ist das die rote Linie für den Premier. Wir haben Sicherheitszonen rund um den Staat Israel geschaffen, in Gaza, im Libanon, in Syrien. Ich sage es deutlich, wir werden so lange in den Sicherheitszonen bleiben, solange es nötig ist, um unser Land zu schützen. In letzter Zeit büßte Netanyahu Glaubwürdigkeit bei seinen Stammwählern an Israels Nordgrenze ein, die noch immer von Angriffen der Hisbollah aus dem Libanon auf ihre Gemeinden berichten. Und auch, dass es in den vergangenen Tagen ruhiger geworden ist, seit der Ankündigung eines Deals mit dem Iran. Der Ruhe trauen die Anwohner allerdings nicht. Sarit Zehavi leitet das Alma-Forschungszentrum an der Nordgrenze. Die Sicherheitsexpertin beobachtet die Aktivitäten der Hisbollah genau. Der Iran hat Israel am Wochenende nicht angegriffen, weil sie den Deal bekommen haben, den sie wollten. Mir macht Sorge, dass wir in Israel nun zusehen, wie Milliarden Dollar an das Regime in Teheran und an die Hisbollah gehen. Damit wird die Hisbollah wieder in der Lage sein, Waffen, Drohnen und Raketen zu produzieren. Und niemand tut etwas dagegen. Auch Israels Premier nicht. Der mit Wahlkampf beschäftigt sei, sorgt sich Zehavi. Dass der Iran wirklich an einem Friedensabkommen interessiert ist, glaubt sie nicht.
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2: Heute vor 430 Jahren entdeckt der Seefahrer Wilhelm Barents im Polarmeer eine Inselgruppe mit Spitzenbergen, das heutige Spitzbergen. Oliver Rustemeyer berichtet.
3: Es muss doch einen Weg geben, direkt von Europa in den fernen Osten. Nicht auf den weiten und gefährlichen Seewegen im Süden, ums Kap Horn an der Südspitze Südamerikas oder um das Kap der guten Hoffnung Afrikas. Auf der Suche nach einer Nordostpassage schicken Kaufleute Ende des 16. Jahrhunderts Schiffe ins Eis. Der Kartograf Wilhelm Barents aus der niederländischen Provinz Friesland muss zweimal umkehren. 1596 versuchte es ein drittes Mal. Am 10. Mai verlassen zwei Expeditionsschiffe den Hafen von Amsterdam. Matrose Gerrit de Veer schreibt Tagebuch.
4: Am 5. Juni sahen wir zum ersten Mal das Eis. Wir waren sehr erstaunt. Einer der Unsrigen, der am Ruder stand, begann plötzlich laut zu rufen, dort schwimmen weiße Schwäne. Wir sahen, dass es Eis war, welches sich von einem großen Stück getrennt und die Form eines Schwanes hatte.
3: Am 17. Juni 1596 heißt es plötzlich Land in Sicht. Bereits Ende des 12. Jahrhunderts war in norwegischen Schriften eine so wörtlich kalte Küste erwähnt worden. Oder könnte das hier etwa zu Grönland gehören? Kartograf Barents hat so seine Zweifel.
4: Wir gaben dem Land den Namen Spitzbergen, wegen der vielen und hohen darauf befindlichen Spitzen.
3: Über den weiteren Kurs gibt es Unstimmigkeiten und so trennen sich die Schiffe. Das von Wilhelm Barents bleibt im Packeis stecken. Die Crew rettet sich auf die nahezu unbewohnte russische Insel Novaya Semelja.
4: Nun nahte der Herbst und der Winter. Wir haben es deshalb für gut erachtet, um besser vor der Kälte und den wilden Tieren geschützt zu sein, eine Hütte oder ein Haus zu erbauen, um darin so gut als möglich auszuhalten und dann unser Schicksal der Hand Gottes anzuvertrauen.
3: Die 17 Mann kämpfen monatelang gegen Eisbären, gegen arktische Kälte und Skorbut an. Fünf davon allerdings vergeblich.
4: Den 20. Juni war das Wetter sehr schön. Wir hatten gar nicht angenommen, dass Wilhelm Barents so krank sei. Nachdem er getrunken hatte, kam ihm eine solche Schwäche an, dass er die Augen verdrehte und plötzlich starb. Er war unser Hauptführer und einziger Lotse, in den wir alle unser Vertrauen setzten und an ihm unseren Halt hatten.
3: Die 12 Überlebenden werden schließlich vom zweiten Expeditionsschiff gerettet. Nach dem verstorbenen Spitzbergenentdecker wird später ein Teil des Nordpolarmeers benannt, die Barentssee. Auf Spitzbergen selbst leben heute etwa 2500 Menschen, dem nördlichsten Ort auf der Welt, der dauerhaft besiedelt ist. Die Inselgruppe wird von Norwegen verwaltet. Aber über 40 Unterzeichnerstaaten des sogenannten Spitzbergen-Vertrags dürfen Bodenschätze ausbeuten. Russland unterhält hier einen offiziellen Außenposten. Für Moskau ist Spitzbergen von großer geopolitischer Bedeutung, so der Osloer Friedensforscher Pavel Bayev.
5: Die Schifffahrtsrouten rund um den Nordpol werden absichtlich.

0: immer besser und einfacher zu befahren sein. Russland will diese Wege kontrollieren können und die russische Politik will dokumentieren, dass Russland die arktische Supermacht ist.
1: Einer der entlegensten, aber auch strategisch wichtigsten Orte der Welt. Am 17. Juni 1596 wurde Spitzbergen entdeckt. Heute vor 430 Jahren.
2: Der Stichtag von Oliver Rustemeyer.
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2: Und bei der mischt jetzt auch der aktuelle Weltmeister mit. Argentinien ist vor gut 20 Minuten ins Turnier gestartet mit seinem ersten Gruppenspiel gegen Algerien. Und das erste Ausrufezeichen, das kommt vom Superstar von Lionel Messi. Der hat eben das 1:0 gemacht. Wir schalten jetzt live zu unserer Reporterin Martina Knief. Wie präsentieren sich die Argentinier denn bisher?
4: Sehr gut. Also für mich präsentieren sich die Argentinier sehr gut. Sie haben sehr viel Ballbesitz, sehr scharf geschossene Ballstaffetten. Leo Messi traf ja schon in der 5. Minute. Das Tor wurde zu Recht wegen einer Abseitsposition nicht anerkannt. Ebenso wie das vermeintlich erste Tor der Algerier in der 8. Minute durch den Frankfurter Fares Shaibi. Auch das eine knappe, aber eine richtige Abseitsentscheidung. Ja, und dann kam die 17. Minute. Lionel Messi wurde mit einem Pass steil geschickt von Martinez aus dem Mittelfeld, nahm mit links Maß und rechts oben rein. Luka Zidane, der Torhüter Algeriens, hatte da keine Abwehrchance. Mal so ein paar Zahlen, die deutlich machen, was Leo Messi für ein Superstar ist. 200. Länderspiel, 118. Tor für Argentinien und das 14. Tor bei einer Weltmeisterschaft. Wow, Leo Messi, der jetzt wieder eine Flanke steckt. Da kommt allerdings keiner seiner Mitspieler heran. Das ist eine tolle Atmosphäre in Kansas City im Stadion. Super viele Argentinier in himmelblau-weiß gekleidet auf den Rängen, die jetzt natürlich ihre große Freude haben an dem Spiel ihrer Argentinier und der 1:0-Führung durch Leo Messi in der 17. Minute.
2: Der Superstar liefert also. Martina Knief war das. Vielen Dank an dieser Stelle. Wir schauen später auch nochmal hin. Aber Argentinien führt also gegen Algerien mit 1:0 durch ein Tor von Messi. Zwei Spiele gab es seit gestern Abend schon. Vor rund 1,5 Stunden zu Ende gegangen. Norwegen gegen den Irak. Am Ende eine klare Sache für die Norweger. 4:1 Erfolg. Superstar Haaland mit 2 Toren. Und auch ein anderer Superstar hat vorher schon doppelt getroffen, und zwar für Frankreich, Kylian Mbappé. Die Franzosen haben Senegal mit 3:1 geschlagen. Was es sonst noch Wichtiges zu dem Spiel gab und allgemein im Sportblock, das sagt uns jetzt Mats Nicholson.
5: Das Team aus Frankreich ist für viele Experten der Top-Favorit auf den WM-Titel. Aber genau wie Spanien, einer der anderen großen Favoriten, haben sich die Franzosen in ihrem Auftaktspiel schwer getan. Mit einem entscheidenden Unterschied. Nur phasenweise. Am Ende hat Frankreich, anders als Spanien, sein Auftaktspiel bei dieser Fußball-Weltmeisterschaft gewonnen. Mit 3:1 gegen Senegal. André Siems berichtet.
6: Es war ein spektakuläres Fußballspiel, das ehrlich gesagt nicht danach aussah, als wenn die Franzosen so hoch gewinnen würden. Erste Halbzeit fast nur der Senegal, Frankreich wahnsinnig zurückgezogen. 25. Minute Jackson mit einem Pfostenschuss, der gerade noch so von Mike Maignan anschließend pariert wurde. 40. dann der ehemalige Spieler des FC Bayern München, Mané aus 20 Metern und in der Nachspielzeit die beste Gelegenheit für den Senegal durch Sarr aus 6 Metern, der allerdings den Ball nicht richtig traf. Mit einem 0:0 ging es anschließend in die Pause. Die zweite Halbzeit wurde dann spektakulär. Es spielte fast nur noch Frankreich, angetrieben immer wieder durch Kylian Mbappé, der in der 66. das 1:0 machte nach einer feinen Vorarbeit von Michael Olise vom FC Bayern München. In der 82. dann das 2:0 durch Barcola. Der Senegal kam nochmal dran durch Mbaye, aber mit einem wunderbaren Fernschuss in der Nachspielzeit machte schließlich Kylian Mbappé alles klar. Der Senegal verliert gegen Frankreich mit 1:3.
5: Für einige Fußballnationen endet bei diesem Turnier eine jahrzehntelange WM-Pause. Das gilt auch für die Österreicher, die um 6 Uhr in diese Weltmeisterschaft starten. Gegen Jordanien. Die Österreicher waren zuletzt bei der WM 1998 in Frankreich dabei. Mussten also fast 3 Jahrzehnte lang auf die nächste Teilnahme warten. In Santa Clara geht's gegen Jordanien. Es ist die WM-Premiere für die aktuellen österreichischen Spieler und für den Trainer, den Deutschen Ralf Rangnick.
7: Es ist jetzt auch für mich die erste Chance, überhaupt bei einer Weltmeisterschaft dabei zu sein. Vielleicht auch die letzte, weiß man nicht. Genauso nehme ich das Ganze auch wahr. Ich möchte es auch ein Stück weit genießen, auch ein Stück weit innerlich feiern können. Und es liegt an uns, dafür zu sorgen, dass wir dann auch nach dem Spiel uns freuen können und das Spiel dann auch im Rückblick genießen können.
5: Die Partie Österreich gegen Jordanien gibt es ab 6 Uhr wie gewohnt live und in voller Länge in der Audioreportage auf sportschau.de und in der Sportschau-App. Alexander Zverev ist nach seinem ersten Grand-Slam-Sieg nun vom Sand auf den Tennisrasen gewechselt. Die Vorbereitung für Wimbledon läuft. Zverev hat das erste Einzelmatch nach seinem French Open-Sieg mit Mühe gewonnen, in 3 Sätzen auf dem Rasen von Halle gegen den Tschechen Kopriva. Im Achtelfinale geht's im deutschen Duell gegen Jannik Hanfmann. Einige Spielerinnen bereiten sich in Berlin auf Wimbledon vor. Mit dabei eine der erfolgreichsten Tennisspielerinnen aller Zeiten. Guido Ringel berichtet aus Berlin.
8: Der Höhepunkt des Tages schlechthin war natürlich Serena Williams. Das Comeback der 44-Jährigen beherrscht die Schlagzeilen und zieht die Menge an vollbesetzte Tribünen in Berlin und das schon am 2. Turniertag. Aber am späten Nachmittag gab es die Niederlage für Williams. Zusammen mit ihrer Partnerin Karolina Muchova reichte es nicht für den Erfolg im Doppel gegen die eingespielte Kombination Rodliff aus Neuseeland und Olmos Mexiko. Mit dabei ist dafür noch Eva Lüss im Einzel. Sie ist die einzige Deutsche im Hauptfeld und erfolgreich gestartet. In der ersten Runde setzte sich die Hamburgerin durch gegen die Polin Magdalena Frech, zog damit ins Achtelfinale ein. Gegnerin dort ist die an Nummer 6 gesetzte Ukrainerin Elina Svitolina.
5: Das 2. Tennis-Grand-Slam-Turnier des Jahres in Wimbledon beginnt am 29. Juni.
2: Soweit der Sport in dieser Stunde mit Mats Nicholson.
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9: Um 3.30 Uhr mit Wolfgang Berger. Die G7-Staaten haben sich auf ihrem Gipfeltreffen in Evian darauf verständigt, den Druck auf Russland zu verstärken, seinen Angriffskrieg gegen die Ukraine zu beenden. Bundeskanzler Merz sagte anschließend, auch US-Präsident Trump sei bereit, die Sanktionen gegen Russland wieder zu verschärfen.
10: Wir haben ihm erläutert, was die Europäische Union in den nächsten Tagen tun wird, ja noch in dieser Woche. Und ich habe ihn sehr kooperativ gesehen. Und ich habe ihn auch sehr aufmerksam zuhören sehen. Und insofern noch einmal, es gibt mir einen gewissen Grad des Optimismus, dass wir hier als Europäer und als Amerikaner zusammen jetzt alles unternehmen, gemeinsam, um den Krieg zu beenden. Aber er ist noch nicht zu Ende. Und bevor er nicht zu Ende ist, gibt es keinen Grund, zufrieden zu sein.
9: Bundeskanzler Merz. Die Innenminister von Bund und Ländern wollen bei ihrer heute Abend in Hamburg beginnenden Frühjahrskonferenz unter anderem über Maßnahmen gegen Sozialbetrug beraten. Einem Bericht der Bild-Zeitung zufolge wollen sie prüfen, ob EU-Bürgern der Anspruch auf Grundsicherung erschwert werden kann. Damit solle verhindert werden, dass insbesondere Südosteuropäer nach nur wenigen Monaten Arbeit in Deutschland bereits Anspruch haben. Geprüft werden solle auch eine Kürzung des Kindergeldes für EU-Ausländer in Deutschland, deren Kinder im Heimatland leben. Die Bundeswehr soll für 16 Milliarden Euro neue Drohnen bekommen. Das hat Verteidigungsminister Pistorius angekündigt. Investiert wird demnach in Abwehr- und Aufklärungssysteme, aber auch in Angriffstechnologie. Alle Teilstreitkräfte sollen entsprechend geschult werden. Bei einem Truppenbesuch in Niedersachsen sagte Pistorius wörtlich, wir werden künftig jeden Soldaten und jede Soldatin an Drohnen ausbilden. Wie wichtig das sei, habe der Krieg gegen die Ukraine gezeigt. Im Fall des in Göttingen angeschossenen Polizisten hat sich ein 16-jähriger Tatverdächtiger gestellt. Nach ihm wurde europaweit gefahndet. Aus Göttingen Jan Fragel.
11: Der 16-Jährige kam nicht allein zur Polizei. Ein Rechtsanwalt begleitete den Jugendlichen, der in Göttingen lebt. Polizei und Staatsanwaltschaft halten ihn für dringend tatverdächtig. Er soll am vergangenen Samstag gleich mehrere Schüsse abgegeben haben. Ein Projektil soll den Polizisten getroffen und schwer verletzt haben. Auslöser war ein heftiger Streit zwischen zwei Großfamilien in Göttingen. Beide Familien stammen aus dem Kosovo und sind bereits häufiger polizeilich aufgefallen. Zu Details, auch zum Motiv des Tatverdächtigen, sagen die Ermittler bislang nur wenig.
9: Das Wetter in Deutschland. Tagsüber gebietsweise freundlich, auch dichtere Wolken, Schauer und selten Gewitter. Höchstwerte 18 Grad auf den Ostseeinseln bis 32 Grad am Kaiserstuhl. Am Donnerstag heiter im Nordosten und in Bergen, Schauer oder Gewitter 20 bis 36 Grad. Am Freitag anfangs freundlich, später Schauer und teils starke Gewitter bei 24 bis 38 Grad. Das waren die Nachrichten.
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2: Wir schauen auf die Straßen, beginnen mit der A1 Hamburg Richtung Lübeck. Die ist zwischen Kreuz Bargteheide und Bad Oldesloe wegen Fahrbahnerneuerungen noch bis 5 Uhr gesperrt. Die A4 Erfurt Richtung Kirchheimer Dreieck ist zwischen Friedewald und Bad Hersfeld wegen eines defekten LKWs noch bis 6 Uhr gesperrt. Die A9 Berlin Richtung Halle-Leipzig ist zwischen Klein-Marzins und Köselitz wegen eines defekten Schwertransports gesperrt. Dann der Blick auf die A39 Braunschweig Richtung Wolfsburg. Die ist zwischen Kreuz Wolfsburg-Königslutter und Flechtdorf nach einem Unfall aktuell gesperrt. Die A71 Erfurt Richtung Schweinfurt ist zwischen Oberhof und Suhl-Zellermelis wegen Wartungsarbeiten im Tunnel Hochwald noch bis 6 Uhr gesperrt. Und eine Meldung haben wir noch, die A111 3 Oranienburg-Charlottenburg, die ist zwischen Schulzendorfer Straße und am Festplatz in beiden Richtungen wegen Wartungsarbeiten noch bis 5 Uhr gesperrt. Das war's, kommen Sie weiterhin gut durch diese Nacht.
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2: Heute mit Max Seiber Mikrofon. Hallo. Wie wichtig Seewege für den Welthandel sind, das sehen wir aktuell sehr deutlich in der Straße von Hormus und das auch schon seit 3,5 Monaten, seit Beginn des Irankriegs, ist dieser Seeweg, diese Meerenge blockiert. Die Sicherheitslage dort sehr angespannt. Möglicherweise kommt es durch den Deal zwischen den USA und dem Iran nun zu einer Öffnung und einer Entspannung. Doch wie sicher sind Seewege? Worauf muss man da achten? Das ist eines der Themen im NDR-Info-Podcast Streitkräfte und Strategien. Und er kommt in diesem Fall von einem besonderen Ort. Denn Kai Küstner und Stefan Niemann haben sich für die neueste Ausgabe nach Wismar ins historische Zeughaus dort begeben. Ebenfalls mit dabei Moritz Brake, Experte für maritime Sicherheit. Und vor Live-Publikum ging es genau darum und geht es auch genau darum, um Sicherheit auf dem Meer.
12: Ja, und wir fühlen uns wohl hier im Zeughaus, das einst vermutlich, habe ich gehört, ein schwedischer Festungsbaumeister entworfen hat und das die Schweden als Waffenarsenal nutzten, jedenfalls eine Zeit lang, denn Wismar gehörte seit dem 30-jährigen Krieg zum schwedischen Königreich. So viel zur Historie. Jetzt zum Heute. Wer Streitkräfte und Strategien regelmäßig hört, der weiß, dass wir uns stets mit externem Sachverstand verstärken, um wichtige Themen gut zu vertiefen. Und so ist es auch heute.
13: Und weil es um die Ostsee gehen soll, freuen wir uns, einen ausgewiesenen Experten für eben Marinefragen und maritime Sicherheit gewonnen zu haben, Dr. Moritz Brake. Er ist Reserveoffizier der deutschen Marine. Er ist Senior Fellow bei CASIS, das ist ein strategischer Think Tank an der Uni Bonn, angedockt. Und er ist Geschäftsführer des Beratungsunternehmens Nex Maris. Herr Brake, herzlich willkommen bei Streitkräfte und Strategien. Und
14: vielen Dank, Herr Küstner.
13: Und in der Stadtbibliothek Wismar, wie wir hören. Erzählen Sie uns nochmal, die Uni Bonn ist ja jetzt nicht um die Ecke und liegt auch nicht direkt an der Ostsee, aber wir sind ja hier in Wismar, also in einer Stadt, wo mit der TKMS-Werft ja ein wichtiger Rüstungsunternehmer sitzt. Unter anderem werden hier U-Boote hergestellt. Was verbindet Sie mit diesem Ostseeraum?
14: Ja, also für mich natürlich, mein Herz schlägt fürs Meer. Ja, Wismar, Ostsee, da ist es natürlich für mich sehr leicht, sich hier zu Hause zu fühlen. Helmut Schmidt hat mal gesagt, dass überall da, wo Backsteingotik ist, er sich zu Hause fühlt. Das gilt auch für mich in doppelter Hinsicht. Also einerseits hier in Ihrer Radiosendung, im Podcast Streitkräfte und Strategien, der eben schon so lange dazu beiträgt, über diese Themen zu diskutieren. Aber hier ganz besonders mit direktem Bezug zum Meer. Die Menschen, die hier sind, die sich für die Themen interessieren, das sorgt dafür, dass ich mich ganz besonders hier zu Hause fühle.
12: Und um die Bedrohungslage und die maritime Sicherheit im Ostseeraum und darüber hinaus geht es dann gleich mit Ihnen im Schwerpunkt dieser Folge. Zuvor schauen wir wie gewohnt auf zwei Kriege. Der Ukraine-Krieg beschäftigt uns ja jetzt schon im 5. Jahr. Sie wissen das, der Krieg Israels und der USA gegen den Iran und gegen die pro-iranische Terrormiliz Hezbollah im Libanon hält die Welt seit dem 28. Februar in Atem, auch schon eine Weile. Und dieser Krieg im Nahen Osten, der könnte in dieser Woche ein wichtiges Etappenziel nach einer ja sehr brüchigen Waffenruhe und Verhandlungen erreichen. Zumindest ein Mann gibt sich mal wieder optimistisch, ein inzwischen 80-Jähriger in Washington, Kai.
13: Ja, Geburtstagskind ist, glaube ich, nicht mehr der richtige Begriff. Jedenfalls pflegt ja, wie wir wissen, der US-Präsident eine sehr innige Beziehung zum Öl. Drill, Baby, Drill. Diesen alten republikanischen Slogan hat Donald Trump kürzlich mal wieder aufgewärmt. Jetzt hat Trump aktuell gepostet, let the oil flow, also lass das Öl fließen. Nachdem sich eben die USA und der Iran nach wirklich Wochen mühsamen Taktierens auf einen Deal geeinigt haben, der zunächst mal eher so ein Rahmenabkommen ist, also noch kein fertiger Friedensvertrag. Und das waren Wochen, glaube ich, kann man so sagen, in denen klar wurde, dass das Bohren von Diplomatiebrettern mindestens genauso kompliziert ist wie Ölbohrungen. Was beinhaltet dieser Deal nochmal? Bring uns da auf den letzten Stand, Stefan.
15: Ja, wir müssen vorsichtig sein. Nach allem, was wir zu diesem Zeitpunkt wissen und mit einem gesunden Maß an Vorsicht formulieren wollen, es soll eine 60-tägige Waffenruhe verabredet sein, die dann zum Durchatmen Zeit gibt und für weitere Verhandlungen. Wir reden also noch nicht von einem Friedensabkommen. Und die Vereinbarung sieht vor, die Öffnung der Meerenge von Hormuz, reden wir gleich noch über, durch den Iran und auch die Aufhebung der Blockade durch die USA. Die hatten ja die iranischen Häfen lange blockiert. Daher auch die Trump-Hoffnung, dass das Öl nun wieder fließen möge bald. Und im Gegenzug bekommt der Iran vor allem richtig Geld. Einerseits durch Erleichterung bei Sanktionen und andererseits durch Zugriff auf die ja seit langem eingefrorenen Vermögenswerte des Regimes, Kai.
13: Und wenn man das jetzt mal so nebeneinander legt, also der Iran kriegt wirklich das, was er am dringendsten, am händeringendsten sucht, nämlich Geld. Gleichzeitig wird das Mullah-Regime natürlich zum Verhandlungspartner auf Augenhöhe fast schon geadelt, könnte man, glaube ich, sagen. Die USA und die Welt bekommen dafür die Öffnung einer Meerenge, das sollten wir auch nicht völlig kleinreden, glaube ich, aber doch daran erinnern, dass ja die Straße von Hormuz vor diesem Krieg nie geschlossen war. Und auch vollkommen unklar ist natürlich, ob nicht bei der nächsten Krise der Iran sie dann mit einfachsten Mitteln, mit Drohnen und so weiter doch wieder dicht macht. Und die eigentlichen Brocken, Stefan, die kommen natürlich erst noch.
15: Ja, und die ersten Kommentatoren lehnen sich auch schon aus dem Fenster und sagen, der sich abzeichnende Deal sei in Wahrheit vorteilhafter, weit vorteilhafter für Teheran als für Trump.
13: Dann ist die eigentliche Schlüsselfrage, kommt es zu einer belastbaren Einigung, dass iranische Raketen und vor allem eben das Atomprogramm betreffen, das ja der Iran natürlich nicht völlig aufgeben will. Also ein diplomatisches Brett ganz anderer Dicke nochmal. Aber zurück zum Öl, und deshalb bin ich auch so froh, dass wir einen Marineexperten gerade jetzt hier zu Gast haben mit Moritz Brake, haben wir irgendwie ganz gut getimt. Jetzt kommen ja die Europäer ins Spiel, nicht nur wegen der Aufhebung von Sanktionen, die ja auch die EU verhängt hatte unter anderem, aber eben auch, weil Deutschland, Großbritannien, Frankreich ja schon angekündigt hatten, bei der Sicherung der Straße von Hormuz zu helfen unter bestimmten Bedingungen. Das haben sie jetzt nochmal bekräftigt aktuell. Und die Bundeswehr hatte sich ja schon, naja, so ein bisschen in die Richtung bewegt, hat dieses Minenjagdboot Fulda ins östliche Mittelmeer abkommandiert. Herr Brake, bedeutet das jetzt, die deutsche Marine macht sich nun auf den Weg in die Krisenregion oder sind wir soweit noch nicht?
14: Ich meine, grundsätzlich ist es natürlich möglich, Marineeinheiten sehr einfach in die Nähe von Krisenherden zu bewegen. Das ist einer der großen Vorteile von Marinen. Also alleine schon das Vorausstationieren im östlichen Mittelmeer gibt neue Optionen. Und auch jetzt ist es gut denkbar zu sagen, man geht noch näher ran. Ich glaube, der ganz grundsätzliche Punkt, das, was Sie eben schon beschrieben haben, ist, dass wir uns nicht aus meiner Sicht der Illusion hingeben dürfen, dass jetzt plötzlich einfach wieder Frieden einkehrt in der Region. Ich persönlich halte das, was da gerade besprochen wird, für sehr brüchig. Bisher, das, was wir gesehen haben an Verhandlungsversuchen, immer wieder gespickt durch Angriffe und immer noch ganz klar, dass hier grundsätzlich Positionen aufeinandertreffen, die nicht miteinander vereinbar sind. Und ich sehe nicht, dass sich daran fundamental was geändert hat. Also der Iran fordert hier und sieht sich in einer Position der Stärke, und das Regime ist ja auch nochmal gespalten zwischen sozusagen ziviler Regierung und den Revolutionsgarden. Aktuell sehe ich nicht, dass da etwas sich verschoben hat, das den Iran dazu einlädt, plötzlich konstruktiv mitzuwirken an einer Rückkehr zur Vorkriegssituation. Im Gegenteil. Die ursprüngliche Druckkulisse ist weg. Die Angriffe, mit denen der Iran früher rechnen musste, sind jetzt in vollem Umfang passiert. Das Letzte, was bliebe, wäre der Regime-Change als Angstkulisse. Und damit könnte man nur noch versuchen, sich freizukaufen. Wenn das passiert durch, ich sag mal, entsprechende Gelder, die man wieder verfügbar macht, Ähnliches, dann ist das letztlich nur ein Aufschub auf Zeit. Also wir, und das ist vielleicht ganz wichtiger Punkt hier, alles, was wir hier maximal bekommen, ist eine Atempause. Und die Welt insgesamt ist sehr viel ungemütlicher geworden. Und gerade an dieser Stelle merken wir das. Bis ganz konkret in unseren Alltag hier rein.
15: Wir haben uns in unseren Podcast-Folgen jeden Dienstag und jeden Freitag auch damit beschäftigt, wie stark ist der Iran und das Regime eigentlich militärisch noch. Und da gab es Behauptungen aus Washington, alles platt, die Armee ist am Ende, wir haben alles weggebombt, die haben auch kein Uran mehr, es gibt keine Marine, haben wir alle versenkt. Das Problem war, wir hatten nur eine Quelle, Donald Trump. Dann stellt sich raus, war wohl doch nicht alles kaputt, die schießen immer noch, gibt immer noch Raketen. Sie schießen auch nach Kuwait, sie schießen auf Bahrain, auf die Basen der US-Amerikaner. Und was wir uns auch immer gefragt haben, ist, angeblich ist alles vermint. Und dann stellte sich die Frage, gibt es diese Minen überhaupt oder werden die nur behauptet? Haben Sie Belege gesehen, dass in der Straße von Hormuz wirklich Minen verlegt worden sind?
14: Also es gibt zwei Perspektiven darauf. Das eine ist, man muss davon ausgehen, dass da Minen sind, weil der Iran Minen verlegen kann. Und wenn er auch noch verkündet, ich habe da Minen, dann muss ich schlicht, ich sag mal aus der Perspektive zum Beispiel eines Kapitäns eines Handelsschiffes, davon ausgehen, dass da welche sind. Jetzt kann man sagen, gut, es sind immer wieder Schiffe durchgefahren, es haben welche unter hohem Risiko das probiert, sind erfolgreich durchgekommen, also scheint es in irgendeiner Weise möglich zu sein. Kann man sich aber darauf verlassen, dass da wirklich keine Minen sind? Nein.
13: Und es kommen ja dann noch die Gefahr durch Drohnen und durch diese Mini-Boote hinzu, über die der Iran ja nach wie vor verfügt. Ich wollte ja so ein bisschen auch auf die Europäer hinaus. Ist denn das realistisch, dass die Europäer Handelsschiffe künftig schützen? Also es war ja immer dann auch von der Bundesregierung gesagt worden, das machen wir alles erst, wenn es einen brauchbaren, einen nachhaltigen Waffenstillstand gibt und wir brauchen Bundestagsmandat und so weiter. Wie weit entfernt sind wir davon?
14: Also wenn wir über das Schützen von Handelsschiffen reden, dann würden wir ja über eine Mission reden, die sozusagen die Straße von Hormuz freikämpft. Die also trotz Angriffen des Irans irgendwie Handel möglich macht. Und das halte ich für völlig illusorisch. Das ist sowohl militärisch nicht zu leisten, das wäre ein unglaubliches Risiko, was man da eingeht, und einen Ressourcenaufwand, mal von den Menschenleben noch ganz gar nicht betrachtet. Dann haben wir eine Situation, die uns unheimlich viel kosten würde, ein großes Risiko bedeutet und am Ende kaum was an der Lage verändert. Denn für Handelsschifffahrt, so wie sie da jetzt blockiert ist, würde sich das auch nicht ändern. Denn wer würde denn mit einem zivilen Schiff als zivile Kapitänin, als ziviler Kapitän mit dem Leben seiner Besatzung als allererstes, worum es geht, in eine Situation fallen, in der heiß gekämpft wird oder jederzeit heiß gekämpft werden könnte? Das heißt, das Einzige, was wir in dieser europäischen Mission tatsächlich realistisch diskutieren, ist ein Einsatz nach einem Friedensschluss, einem belastbaren Friedensschluss, wo man zum Beispiel beim Minenräumen hilft, wo man auch durch, ich sag mal, politisches Signaling vor Ort zeigt, wir sind hier, wir sind Teil einer Friedenslösung, wir sorgen dafür, dass hier die Parteien miteinander reden, wir sind präsent und können damit auch ein Stück weit dazu beitragen, dass zum Beispiel freie Schifffahrt in einer Friedenslösung wieder möglich wird.
13: Freie Schifffahrt, dann ist natürlich die Frage aller Fragen, wann rechnen Sie damit wieder? Also wann ist die Straße dann wirklich wieder frei?
14: Also ich würde da gerade überhaupt nicht drauf wetten. Also ich glaube da nicht dran, dass wir da schnell zu gut zurückkehren. Das, was wir aktuell eben besprochen haben, diese 60 Tage Verhandlungen. Ich glaube, aktuell kann man viel versprechen, um erstmal wieder Ruhe zu kriegen. Und ich glaube, in die Richtung geht auch die aktuellen Verkündungen aus Amerika, vielleicht auch die Zusagen aus dem Iran. Denn da ist das Wasser letztlich auch bis zum Hals. Das heißt also, es könnte sein, dass man sich an diesen Punkt annähert, zu sagen, lass uns erstmal 60 Tage drüber reden. Aber dass sich diese beiden Positionen irgendwie vereinbaren lassen, sehe ich persönlich nicht. Und damit auch keinen belastbaren Frieden.
15: Aber dann zoomen wir noch mal ein bisschen raus und gucken auf die Handelsschifffahrt insgesamt. Wenn wir uns angucken, gibt ja auch noch die Houthi-Rebellen, auch pro-iranisch, diese Drohnengefahr, und über die Minen haben wir schon gesprochen. Was würden Sie denn deutschen Reedern raten? Müssen die ihre Handelsschiffe künftig bewaffnen, um Angriffe aus der Luft oder vom Wasser aus abzuwehren mit irgendwie Söldnern? Oder müssen wir quasi eine bewaffnete Handelsschifffahrt einführen?
14: Also ich glaube, das ist ein fundamentaler Wandel in der Denkweise, wie sich Handelsschifffahrt sieht. Handelsschifffahrt und Konflikt passt in unserer heutigen Zeit seit vielen Jahrzehnten überhaupt nicht mehr zusammen. Wenn wir aber hier in einer Hansestadt, hier in die Geschichte schauen, dann ist das etwas, was früher zu Schifffahrt gehörte, weil eben man sich auf hoher See und weit weg von zu Hause irgendwo selbst schützen musste, waren Handelsschiffe bewaffnet über viele, viele Jahrhunderte. Und den Zustand, den wir seit Ende des Zweiten Weltkrieges oder eben auch schon im Prinzip im 20. Jahrhundert weitgehend kannten, dass Handelsschiffe sich nicht bewaffnen mussten, dass sie unter dem Schutz von Marinen standen, das ist etwas, was uns unterschwellig, so dass wir es gar nicht groß mitgekriegt haben, auch Teil unserer Friedensdividende sozusagen in Deutschland und Europa, ebenfalls hatten. Die amerikanische Marine mit ihrer globalen Reichweite hat über Jahrzehnte diese Schifffahrt friedlich in der Welt möglich gemacht. Und das ist, wenn man so will, eine allgemein bereitgestellte Infrastruktur für freien, friedlichen Seehandel. Dass Handelsschiffe sich keine Sorgen machen mussten, sich selbst zu schützen. Und damit war diese Globalisierung, so wie wir gesehen haben, unter anderem möglich. Aber weder reicht die amerikanische Macht aus, heute noch, was wir im Iran ganz klar mit dem Brennglas sehen, diese Sicherheit zu bieten, noch scheint die USA willens zu sein, diese Sicherheit einfach für alle anderen mit zu ermöglichen. Das heißt, Europa ist hier ganz anders gefordert und auch unsere Art und Weise, über Handelsschifffahrt zu denken. Und das übrigens hier an der Küste, rennt man damit offene Türen ein, aber 90% des weltweiten Handels geht über das Meer. Das heißt, nirgendwo auf der Welt funktioniert moderne Wirtschaft ohne Seehandel. Wenn man uns das nimmt, gehen unsere Gesellschaften zugrunde. Das heißt, wir müssen uns Gedanken machen, wie das weiter funktioniert, auch wenn es bedroht wird. Dieser Friedenszustand nimmt in der Welt immer mehr ab, ist längst nicht mehr so, wie wir ihn kennen. Auf dem Meer ist das immer greifbarer. Das heißt, wenn der Frieden weg ist und auf absehbare Zeit nicht wiederkommt, wie stellen wir unsere maritime Versorgung trotzdem weiter sicher? Denn ohne geht es nicht.
13: Dann bleiben wir doch kurz vor der Haustür, also bei der Ostsee. Es gab im September 22 diesen Angriff auf die Nord Stream Pipeline, also auf die beiden Röhren, die Deutschland und Russland miteinander verbanden. Und da muss man ja sagen, führen letzte Erkenntnisse dahin, dass sich die Spur in die Ukraine zurückverfolgen lässt. Es gibt einen ukrainischen Elitesoldaten, der als ein Hauptdrahtzieher gilt. Der ist inzwischen in Hamburg tatsächlich in U-Haft. Erwarten Sie von dieser Aufarbeitung, von diesem Prozess viel und was können wir daraus lernen möglicherweise? Und ist das auch Ihr letzter Stand im Moment oder wo stehen wir da?
14: Ich glaube, wir dürfen uns vor allem vor der Diskussion nicht drücken, was das denn für die Ukraine bedeutet, dass diese Pipeline da war im ursprünglichen Punkt. Also es ist offen, ich habe auch keine anderen Erkenntnisse darüber zu sagen, wer war es jetzt? Na, warten wir die Ermittlungen ab und es ist gut, dass wir das rechtsstaatlich tun können, diese Ermittlungen führen, aber wenn wir historisch reingucken, wie das denn eigentlich auch heute rechtlich geregelt ist, wenn ein Handelsschiff von einer Nation militärisch genutzt wird, dann ist es für in einem legitimen Krieg oder innerhalb eines Krieges eine legitime Verteidigungshandlung eines anderen Staates, wenn es militärischen Zwecken dient, wenn es vielleicht sogar militärisch irgendwo direkt eingebettet ist, militärisch begleitet wird, handelt es sich um ein legitimes Ziel. In dem Fall ist die Frage, sind das Angriffe gewesen beispielsweise innerhalb der Hoheitsgewässer anderer Staaten? Sind das Angriffe gewesen, die direkt ein Kriegsziel Russlands vereitelt haben, Russland geschadet haben? Also da können wir eine Menge drüber diskutieren, wo stehen wir hier eigentlich rechtlich? Aus meiner Sicht ist alles noch nicht so weit ausgemacht. Denn diese Unterwasserinfrastruktur ist in der gewachsenen historischen Betrachtung und in der heutigen geltenden Form von Kriegsvölkerrecht, Seekriegsrecht nicht erfasst, zumindest nicht in dieser Form erfasst. Aber man kann schon ein Stück weit verstehen, dass die Ukraine sagt, über diese Pipeline wird die Kriegsmaschinerie Russlands befeuert. Also rückt sie in das Ziel der ukrainischen Verteidigungshandlungen.
13: Das wurde ja auch vorher, also schon vor dem Krieg über die Pipeline, ich habe das aus Brüssel verfolgt, intensiv diskutiert. Also die EU-Kommission war im Grunde dagegen, alle osteuropäischen, skandinavischen Staaten auch. Und man darf, glaube ich, auch nicht vergessen, dass Russland ja den Gasfluss selber gestoppt hatte, bevor die Pipeline gesprengt war. Worüber man trotzdem, glaube ich, reden muss, ist das okay, wenn es denn die Ukraine war? Wer war es dann? Aber ist das dann ein legitimes Ziel? Das ist, glaube ich, eine sehr komplizierte Frage.
15: Und eleganter kann man nicht überleiten zum Thema Schattenflotte. Es geht um die vielen 100 Schiffe zählende Flotte, die meist ziemlich rostig sind und oft nicht mal versichert. Diese Tanker, die unter wechselnden Flaggen Russlands Herrscher helfen, die westlichen Sanktionen zu unterlaufen. Viele von denen fahren auch hier an Wismar vorbei, jedenfalls in der Ostsee. Nun sorgte Großbritannien für Aufsehen gerade. Die haben am Sonntagmorgen auf Anweisung von Premier Keir Starmer hat das britische Militär einen Tanker der russischen Schattenflotte im Ärmelkanal gestoppt, hat offenbar in Abstimmung mit den Franzosen gehandelt und diesen knapp 244 Meter langen Öltanker Smirtos, hieß der wohl unter der Flagge Kameruns unterwegs war und von einem russischen Hafen kam, den haben die angehalten. Und der britische Verteidigungsminister Dan Jarvis, der sagte, man habe Putins illegalen Krieg damit einen Schlag versetzt. Was wissen wir über diese angeblich sechsstündige Operation? Wie ist das gelaufen?
14: Ja, also viele Details sind noch nicht öffentlich bekannt. Interessant ist natürlich, auf welcher Basis findet das statt. Und hier ist das Einstiegstor sozusagen auch wieder die zweifelhafte Flaggenstaatlichkeit. Ist das ein Schiff, was überhaupt gemäß Seerechtsübereinkommen die Flagge eines Staates und damit Souveränitätsschutz genießt, also die Flagge eines Staates führt? Oder aber gibt es da Gründe oder Verdacht dafür, dass dieses Schiff eben mit falscher Flagge fährt und zusätzlich möglicherweise auch noch im Rahmen von Sanktionsunterlaufen für die Schattenflotte eingesetzt wird? Und seerechtlich ist es so, dass ich Schiffe, die zweifelhaften Flaggenstatus haben, immer mit jeder Marine das Recht habe, so ein Schiff zu inspizieren, zu borden, mir ein Bild darüber zu verschaffen, ob es in der einen oder anderen Weise hier Unklarheiten gibt. Und alles, was ich im Zuge dessen zusätzlich noch finden könnte, könnten gute Gründe sein, ein solches Schiff dann eben auch ja, festzusetzen, in den Hafen zu bringen, um weitere Maßnahmen einzuleiten.
13: Ich will aber noch mal über die Frage hinaus, was sollten wir tun gegen die russische Schattenflotte, fragen. Wie steht's eigentlich um die Marine? Wie sind wir eigentlich aufgestellt mit Schiffen, aber auch mit Personal? Können Sie uns dann eine kurze Vorstellung geben, wie stehen wir da im fünften Jahr des Ukraine-Krieges?
14: Naja, es ist nach wie vor so, dass man sagen muss, wir haben aktuell die kleinste deutsche Marine in der Geschichte der Bundesrepublik. Sie ist geschrumpft, aber sie ist in dieser Form, in der wir sie haben, trotzdem sehr komplex und auch global einsatzfähig. Das heißt, da ist eine Menge an Instrument da, was wir für verschiedene politische Zwecke nutzen können. Und das ist ein Glücksfall, dass wir das sozusagen vorfinden in unserer Situation, eine Marine zu haben, die man in großer Bandbreite einsetzen kann und die auch in den letzten Jahrzehnten in verschiedenen Rollen auch international eingesetzt war und damit eine große Praxis und Erfahrung und Verständnis hat, mit einer ganzen Bandbreite von Aufgaben umzugehen. Also bis hin zu Umgang mit Schattenflotte, wie geht man mit verdächtigen Handelsschiffen um, sei das früher in der Adria-Embargo-Durchsetzung, sei das am Horn von Afrika, Pirateriebekämpfung, Kriminalität auf See kann die Marine. Nur interessanterweise hat sie dafür in den Gewässern in der Nord- und Ostsee keine rechtliche Grundlage. Da auch wieder eine Aufgabe für unseren Gesetzgeber, hier dran was zu tun. Denn unsere Marine könnte das und würde dafür gebraucht werden. Und wenn es darum geht, was haben wir noch an Bedarf, was von unserer Marine gefordert ist, dann sind wir natürlich klar im Verteidigungsauftrag. Wie sieht es mit der Situation aus, die wir eben beschrieben haben? Ein Krieg, wie er in der Ukraine an Land stattfindet, ein Krieg, wie wir ihn im Iran sehen und im Nahen Osten, im ganzen Bereich Persischer Golf, in einer Kombination aus Massen von Drohnen plus Marschflugkörper plus ballistische Raketen plus Minengefahr, autonome Systeme. Wie ist die Marine dafür aufgestellt? Sie bringt viel mit. Und sie kann auch kurzfristig mit hochleistungsfähigen Waffensystemen hier Schutz bieten. Aber ist in der Lage, über eine Kriegsdauer, wie wir sie in der Ukraine sehen, 5 Jahre, sind wir damit in der Lage, mit den Waffensystemen, die wir heute haben, Wellen von Drohnen Tag für Tag, Nacht für Nacht mit unseren Kriegsschiffen abzufangen? Nein. Das heißt, hier müssen wir ganz, ganz dringend auch das, was wir haben an Substanz, ausbauen. Und zwar sehr schnell ausbauen. In der kurzen Frist in der Lage sein, mit diesen Bedrohungen, die heute erkennbar sind, besser umzugehen.
13: Für heute fürchte ich, war es das mit unserer Ausgabe von Streitkräfte und Strategien. Die nächste Folge gibt es wie gewohnt, dann nicht vor Publikum, aber am kommenden Freitag. Und bis dahin freuen wir uns wie immer über Anregungen, Lob und Kritik. Alles bitte per Mail an streitkräfte@ndr.de. Und damit verabschieden sich für heute Kai Küstner
16: und Stefan Niemann. Und unser Dank geht an unsere Kolleginnen und Kollegen von Produktion, Redaktion und Technik sowie an die Gastgeber der Stadtbibliothek. Frau Mach, wo ist sie? Ich habe sie gesehen, gerade da ist sie. Vielen Dank und an ihr Team auch. Wir danken für die Unterstützung des Bibliotheksvereins und vor allem danken wir natürlich allen hier im Saal, dem Publikum im wunderbaren Wismar. Danke.
2: Soweit die neueste Ausgabe des NDR Info-Podcast Streitkräfte und Strategien, diesmal vor Saalpublikum in Wismar.
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2: Und die hat heute eine spannende Fußballnacht für uns mit einigen Superstars, gerade offensiven Superstars. Los ging's mit Frankreich gegen Senegal. Sehr intensive Partie, bei der Frankreich aber seine Qualität am Ende eindrucksvoll unter Beweis gestellt hat. 3:1 hieß es am Schluss. Doppeltorschütze dabei Kylian Mbappé. Der liegt damit in der ewigen Torschützenliste der WM nur noch 2 Treffer hinter Miroslav Klose, der auf Platz 1 steht. Ein anderer Superstar, der sich auch in guter Frühform präsentiert hat bei dieser WM, ist Erling Haaland. Auch er traf doppelt beim ersten Spiel seiner Norweger gegen den Irak. Am Ende siegten die Norweger mit 4:1. Und jetzt schauen wir auf das Spiel, das jetzt gerade läuft. Argentinien ist im Einsatz, der Weltmeister gegen Algerien, unter anderem mit Lionel Messi. Und der Superstar, der hat auch direkt getroffen, 1:0 steht es da zur Halbzeit. Die Frage an unsere Reporterin Martina Knief. Viele Weltmeisterteams tun sich ja beim ersten Turnier oder beim nächsten Turnier danach schwer. Diesen Eindruck machen Messi und die Argentinier bisher aber gar nicht, oder?
4: Genau, sehe ich auch so. Also das ist wirklich eine gute Leistung der Argentinier auf jeden Fall. Und Lionel Messi hat das Tor erzielt in der 17. Spielminute. Er hat davor schon einmal getroffen in der 5. Minute. Das Tor wurde zu Recht wegen einer Abseitsstellung nicht anerkannt. Aber der Schuss da in der 17. Minute rechts oben rein. Luca Zidane, ja genau, das ist der Sohn von Zinedine und der Torhüter Algeriens. Der ist in An- und Abführung nur 1,83 Meter hochgewachsen. Und der sah nicht ganz glücklich aus. War auch einfach zu klein, um an diesen Ball noch heranzukommen, der sich von ihm wegdrehte, rechts oben ins Toreck hinein. Ich finde auch, dass die Argentinier das sehr, sehr gut machen. Sie lassen allerdings auch die Algerier zu Chancen kommen. Da tut sich vor allen Dingen Faris Scheibi von Eintracht Frankfurt hervor, der schon 2, 3 gute Abschlüsse hatte. Ein bisschen zu ungenau einmal schoss aus 25 Metern weit, weit über das Tor. Aber auch er hat einen Treffer erzielt in der Anfangsphase, der zu Recht wegen einer Abseitsposition nicht gezählt hatte. Das letzte Mal gelang es einem Weltmeister, seinen Titel erfolgreich zu verteidigen. Achtung, im Jahr 1962. Das waren die Brasilianer. Und Lionel Messi jagt ja auch Rekorde, ist seit sein 200. Länderspiel. Warum nicht auch diesen in seiner mutmaßlich, er wird während der WM 39 Jahre alt, letzten Weltmeisterschaft, auch das noch auf seine Seite zu ziehen. Wir freuen uns auf jeden Fall schon auf die zweite Halbzeit in Kansas. Argentinien führt zur Pause gegen Algerien 1-0.
2: Vielen Dank, Martina Knief war das mit den Eindrücken und wir schauen dann auch in der zweiten Halbzeit wieder live zu ihr.

0: Es ist 4 Uhr. 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
1: Die Nachrichten mit Ronald Lessig. Guten Morgen. Die G7-Staaten wollen mit Druck auf Russland ein Ende des Ukraine-Krieges erreichen. In einer Erklärung vom Gipfel in Evian heißt es, die Sanktionen würden verschärft. Heute geht das Treffen mit Wirtschaftsgesprächen zu Ende. Georg Schwarte für WDR aktuell.
2: Mit am Tisch heute sitzen auch die geladenen Gastländer Kenia, Südkorea, Indien und Brasilien. Verlässliche Handelsbeziehungen und fairer Wettbewerb. Nur zwei Stichworte, über die die G7 im erweiterten Kreis sprechen wollen. Heute Mittag dann dreht sich hier alles um das Thema künstliche Intelligenz. Darüber werden Kanzler Merz, US-Präsident Trump und die übrigen Gipfelteilnehmer am Nachmittag auch mit den Gründern und Vorstandschefs von KI-Unternehmen wie OpenAI, Meta oder auch Google DeepMind diskutieren, bevor der G7-Gipfel vom Gastgeber Frankreich zu Ende geht.
1: Die Baumarktkette Hellweg ist insolvent. Betroffen sind bundesweit fast 3000 Mitarbeiter. Cordula Krell, WDR Dortmund.
3: Das Dortmunder Unternehmen hat Insolvenz in Eigenverwaltung angemeldet. Nach eigenen Angaben hat das Amtsgericht Essen dem Insolvenzantrag stattgegeben. Die Baumarktkette betreibt bundesweit 68 Baumärkte, vor allem im Rhein-Ruhr-Gebiet und in Berlin. Alle Standorte und auch der Online-Shop sollen geöffnet bleiben. Die 2900 Mitarbeitenden bei Hellweg sollen in den kommenden 3 Monaten Insolvenzgeld von der Bundesagentur für Arbeit bekommen.
1: Die Innenminister von Bund und Ländern treffen sich heute in Hamburg. Dabei soll über Maßnahmen gegen Sozialbetrug und den Umgang mit gewalttätigen Kindern beraten werden. Auch die Frage, ob gut integrierte Flüchtlinge aus Syrien eine Bleibeperspektive bekommen sollen, steht auf der Tagesordnung. Frankreich ist mit einem Sieg in die Fußball-Weltmeisterschaft gestartet. Die Franzosen haben Senegal mit 3:1 besiegt. Norwegen trennte sich von Irak 4:1. Und außerdem spielt zur Stunde noch Argentinien gegen Algerien.
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1: Das Wuppertaler Stadion am Zoo bekommt neue Flutlichter. Die alten Scheinwerfer werden gegen moderne getauscht. Lutz Prolanz, WDR Wuppertal.
4: 500.000 Euro lässt sich die Stadt den Austausch mit modernen LED-Leuchten kosten. Die alten Scheinwerfer müssen ersetzt werden, weil es für sie keine Leuchtmittel mehr zu kaufen gibt. Das Ziel ist nun eine stromsparende und drittligataugliche Beleuchtung. Denn dafür gibt es strenge Vorgaben. Für die holländische Montagefirma ein Novum. Die 30 Meter langen und tonnenschweren Flutlichtmasten müssen für den Austausch erst in die Horizontale gekippt werden.
1: Das Wetter in Nordrhein-Westfalen. Heute scheint mal die Sonne, mal ziehen Wolken durch. Örtlich muss mit etwas Regen gerechnet werden. Dazu in Unna bis 24 Grad, in Neuss bis 25 und in Grevenbruch bis 26 Grad. Am Donnerstag sonnig bis 32 Grad und auch am Freitag gibt es viel Sonne, dann bis 35 Grad. Das war WDR aktuell.
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5: Wir schauen auf die Straßen, beginnen mit der A1 Hamburg Richtung Lübeck. Die ist zwischen Kreuz Bargteheide und Bad Oldesloe wegen Fahrbahnerneuerungen noch bis 5 Uhr, also eine knappe Stunde, gesperrt. Die A4 Erfurt Richtung Kirchheimer Dreieck ist zwischen Friedewald und Bad Hersfeld wegen eines defekten LKWs noch bis 6 Uhr gesperrt. Dann die A9 Berlin Richtung Halle-Leipzig, die ist zwischen Klein-Marzens und Köselitz wegen eines defekten Schwertransporters aktuell gesperrt. Die A9 Berlin Richtung Halle-Leipzig ist zwischen Klein-Marzens und Coswig ebenfalls aktuell gesperrt. Dann die A10 westlicher Berliner Ring Richtung Dreieck Werder, die ist zwischen Potsdam-Nord und Leest noch bis 6 Uhr, also noch knapp 2 Stunden gesperrt. Die A25 Geesthacht Richtung Hamburg, die ist zwischen Bergedorf und Dreieck Hamburg Südost wegen einer Baustelle noch eine knappe Stunde gesperrt, also bis um 5 Uhr aktuell der Plan. Dann die A39 Braunschweig Richtung Wolfsburg, die ist zwischen Kreuz Wolfsburg, Königslutter und Flechtorf wegen Reinigungsarbeiten gesperrt. Der Blick auf die A40 Duisburg-Essen, die ist zwischen Mülheim-Winkhausen und Mülheim-Heißen in beiden Richtungen noch bis nächsten Montag gesperrt. Die A71 Erfurt Richtung Schweinfurt ist zwischen Oberhof und Suhl-Zeller-Mehlis wegen Wartungsarbeiten im Tunnel Hochwald noch bis 6 Uhr gesperrt. Und eine Meldung haben wir noch von der A111 Dreieck Oranienburg-Charlottenburg. Die ist zwischen Schulzendorfer Straße und am Festplatz in beiden Richtungen wegen Wartungsarbeiten noch bis 5 Uhr gesperrt. Das war's. Weiterhin gute Fahrt durch diese Nacht.
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5: Und die kommt aus dem Studio von NDR Info in Hamburg. Ich bin Max Seib. Schön, dass Sie dabei sind. Wir haben natürlich weiterhin die Weltmeisterschaft, die Fußballweltmeisterschaft im Blick. Argentinien gegen Algerien. Da startet die zweite Halbzeit in diesen Minuten. Argentinien führt bisher 1:0 durch ein Tor von Messi. Wir schalten dann auch wieder zu unserer Reporterin Martina Knief, die dieses Spiel für uns verfolgt. Zu Beginn dieser Stunde jetzt aber erst einmal der Blick nach Evian in Frankreich, denn dort findet seit gestern der G7-Gipfel statt. Und dieser Tag 1, der wurde durchaus mit Spannung erwartet, denn das, was früher selbstverständlich war bei G7-Treffen, schöne Bilder, zur Ausschau gestellte Einigkeit, das ist ja nicht mehr garantiert, seit Donald Trump wieder US-Präsident ist. Immer wieder gerät Trump mit anderen G7-Partnern aneinander, darunter auch Deutschland. Und so gab es durchaus im Vorfeld die Sorge, dass es in Evian zu einem Eklat kommen könnte. Zumindest an Tag 1 hat sich diese Sorge aber nicht bestätigt. Julia Borutta ist unsere Korrespondentin beim G7-Gipfel und meine Kollegin Nina Zimmermann hat mit ihr gesprochen. Die erste Frage an sie war, die europäischen Staaten wollten US-Präsident Trump zu einer Änderung seiner Ukraine-Strategie bewegen. Mit welchem Erfolg bisher?
6: Also sagen wir so, so viel Einigkeit gab es lange nicht mehr, so wenig Zwist auch über die Einschätzung der Lage. Da ist man sich tatsächlich sehr einig zu sehen, die Ukraine ist in einer Position der Stärke mittlerweile. Sie hat Fortschritte gemacht. Russland befindet sich in Schwierigkeiten. Da ist man sich einig, auch was das Ziel anbelangt, nämlich den Druck auf Russland zu erhöhen. Die USA sind ja wohl bereit, die Ölsanktionen gegen Russland wieder in Kraft zu setzen, jetzt wo das Abkommen mit dem Iran zustande zu kommen scheint. Und Trump hat ganz deutlich gesagt, Putin has to make a deal. Klar ist aber auch, dass das Zeitfenster für so einen Deal, wo man jetzt Druck auf Putin machen kann, klein ist. Bald stehen die nächsten Duma-Wahlen in Russland an und im Winter kann Russland wieder einen Energiekrieg gegen die Ukraine fahren. Also es muss jetzt doch schnell gelingen und die Hoffnung, dass man sich da jetzt wirklich untergehakt hat mit den USA, ist groß.
7: Die Gesten sind ja auch immer spannend bei diesen G7-Treffen. Wie war denn das Zusammentreffen zwischen Donald Trump und dem ukrainischen Präsidenten Zelensky, der ja auch angereist war?
6: Ja, also so gut, dass es womöglich ein zweites Treffen geben wird. Ob das dann zu zweit stattfindet oder mit weiteren Teilnehmern ist noch offen. Aber Zelensky hat bestätigt, dass es zu einem weiteren Gespräch kommen kann. Auf seinem Telegram-Kanal hat er ja auch Bilder veröffentlicht seines ersten Gesprächs mit Trump und dem US-Außenminister Marco Rubio. Für die Ukraine, so Zelensky, sei eine Stärkung der Flugabwehr das wichtigste Ziel. Dass es überhaupt jetzt zu diesem Zweiertreffen gekommen ist, kann man schon als Erfolg werten. Das ist wohl auch Emmanuel Macron gelungen, der Zelensky eine große Bühne geboten hat, ihm sozusagen quer durch den Garten zugerufen hat, als er ankam. Also er wollte ihm da wirklich eine besondere Position geben und es hat dieses erste Treffen gegeben.
7: Und auch aus deutschen Regierungskreisen heißt es ja, man spüre auf diesem Gipfel plötzlich deutlich mehr Einigkeit, eine völlig neue Tonalität von Trump. Aber Julia, dieser Versuch, man muss nur freundlich zu Trump sein, damit er wütend auf Putin wird, das ist in der Vergangenheit ja auch schon gescheitert. Wie groß muss da die Skepsis bleiben?
6: Also Skepsis ist bei Trump natürlich immer angebracht. Das wissen hier auch alle. Aber er scheint tatsächlich etwas die Geduld zu verlieren mit Putin. Er hat heute mehrfach betont, wie erschütternd es sei, dass bei diesem Krieg täglich tausende junger Menschen sterben. So schlimm sei das wie seit dem Zweiten Weltkrieg nicht mehr. Das habe er Putin auch gesagt am Telefon, als er mit ihm aus Anlass seines Geburtstages telefoniert hatte. Und außerdem, so lesen es hier zumindest die deutschen Diplomaten, wirkt vielleicht auch die Tatsache auf den US-Präsidenten, dass die EU der Ukraine ja 90 Milliarden Euro zur Verfügung gestellt hat und das eben erleichternd auf Trump wirken könnte, der ja innenpolitisch auch schon wegen des Kriegs im Iran ziemlich unter Druck steht. Also die Hoffnung ist auch bei Kanzler Merz groß, dass man den Krieg in der Ukraine doch noch gemeinsam mit den USA beenden kann.
7: Also heute standen vor allem Ukraine und Russland im Mittelpunkt. Was ist für morgen geplant in Evian?
6: Morgen kommt vielleicht mal endlich das Thema aufs Tableau, das Frankreich eigentlich ins Zentrum stellen wollte, und zwar das Thema des Welthandels, der Weltwirtschaft. Da soll es um die globalen Ungleichgewichte gehen, Chinas Handelsüberschuss, Europas Investitionsstau, die Schulden der USA. Außerdem soll es, so die Hoffnung von Macron, ein Abkommen geben für den besseren Zugang zu Chinas seltenen Erden. Ob das klappt, müssen wir noch ein Fragezeichen hintermachen, aber das wäre dann ein Punkt, den Macron sich fest vorgenommen hatte. Den Klimawandel hatte er schon sozusagen von der Agenda runtergenommen, um den US-Präsidenten nicht zu vergraulen.
7: Wird denn der US-Präsident, wird Donald Trump überhaupt bis zum Ende bleiben? Also eine Abschlusserklärung ist ja nicht geplant, oder?
6: Also ich glaube schon, dass er bleiben wird. Er hat ja eine sehr glamouröse Einladung zu einem großen festlichen Diner im Schloss von Versailles bekommen für Mittwochabend. Heute hat er gesagt, er möge schöne Orte und Versailles sei nun mal nicht Blattgold, sondern the real thing. Also das kann er schon, das auf den Punkt bringen. Das wird er sich nicht nehmen lassen und deshalb wird er wohl auch bleiben. Das bedeutet natürlich gleichwohl nicht, dass es eine Abschlusserklärung geben wird. Das ist noch völlig offen.
5: Also Abschlusserklärung offen, Dinner in Versailles nimmt Donald Trump aber gerne mit. Das sagt unsere ARD-Frankreich-Korrespondentin Julia Borutta, eine Zwischenbilanz zum G7-Gipfel. Konkrete Ergebnisse gibt es bei diesen Treffen ja selten. Was meist nachwirkt, das sind die Bilder, die dort entstanden sind. 2015 zum Beispiel beim G7-Gipfel in Elmau. Da zum Beispiel zwischen der damaligen Bundeskanzlerin Angela Merkel und dem damaligen US-Präsidenten Barack Obama im Gespräch vor einem Alpenpanorama. Merkel mit weit ausgestreckten Armen, Obama lässig auf einer Bank sitzend. Dieses Bild, das ging um die Welt. Und wie wichtig solche Bilder sind, das weiß auch der Élysée-Palast, dieses Mal ja eine Art Veranstalter, der auf dem Instagram-Kanal des französischen Präsidenten das Treffen der Staats- und Regierungschefs online begleitet. Und Angela Ulrich hat sich da mal durchgeklickt und dabei eine ungewöhnliche Playlist entdeckt.
8: Macrons Élysée-Palast ist bekannt dafür, bei der digitalen Selbstdarstellung nichts dem Zufall zu überlassen. Beim Begrüßungsdefilé der Staats- und Regierungschefs ist das Instagram-Team zu Hochform aufgelaufen, mit Augenzwinkern und reichlich Ironie. In kleinen Clips unterlegen sie auf Instagram mit Musik, wie das Ehepaar Macron Hände schüttelt und Küsschen verteilt. Die Gäste laufen auf einer Art blauem Laufsteg auf sie zu, im Hintergrund der Genfer See, das Panorama atemberaubend. Donald Trump zum Beispiel herzt Brigitte Macron in Staccato-Form auf Instagram, rasant zu Tom Petty zusammengeschnitten. Love is a long road. Gefolgt von genau, Giorgia Meloni, die italienische Ministerpräsidentin im cremefarbenen Hosenanzug mit wehenden Hosenbeinen, übrigens mit Tochter angereist. Japans Ministerpräsidentin Takaishi bekommt japanischen Beat unter ihren schnellen Gang zum Ehepaar Macron gemischt. Das Ehepaar Carney aus Kanada federt die Rampe zu den Macrons im Insta-Clip mit Céline Dion hinauf. Die Kanadierin Dion, die gerade ihr Comeback angekündigt hat. Und klar, wem diese Musik gilt. Keir Starmer und Gattin Victoria aus Brexit-Land Great Britain. Sie mit Sonnenbrille im Bond-Style, das Kleid übrigens auch in Creme-Weiß. Opulent wird es bei Ursula von der Leyen. Die Europa-Hymne. Bis hierher passte irgendwie alles, was sich die Instagram-Crew des Élysée ausgedacht hat. Aber dann sind da ja noch die Merzens, Friedrich und Charlotte. Er im marineblauen Anzug, sie im schwarz-weißen, eher strengen Kostüm. Und hier wird es wild. Hallo Lieblingsmensch, ein Riesenkompliment. Hallo Lieblingsmensch von Popsängerin Namika. Bei dir kann ich sein, verträumt und verrückt sein. Amour fou, französische Liebe nach Berlin neu entflammt, nach dem Debakel um das Kampfflugzeug FCAS. Um einen Panzer, der vielleicht auch nicht kommt, um massive deutsche Investitionen, die Frankreich ins Hintertreffen geraten lassen? Vielleicht hat Macrons Instagram-Team da dann doch etwas dick aufgetragen.
5: Angela Ulrich war das über die Macht der Bilder und wie man den G7-Gipfel online inszeniert. Und wir kommen gleich zurück auf den G7-Gipfel, haben aber jetzt eine wichtige Vorhersage. Die Wettervorhersage nämlich, der Blick auf das Wetter für Deutschland an diesem Mittwoch, den 17. Juni. Heute im Südwesten wird es heiter bis sonnig und trocken, also sehr schön. Sonst in Deutschland teils stark bewölkt mit auch schauerartigem Regen, vor allem im Nordwesten und Norden Deutschlands. In Bayern sind später sogar auch einzelne Gewitter möglich. Die Höchstwerte, die variieren im Norden 18 bis 23 Grad, sonst 24 bis 30 Grad und den Oberrhein entlang sogar bis zu 33 Grad. Und jetzt schauen wir noch auf einige aktuelle Temperaturen in Deutschland. In Aachen haben wir aktuell 15 Grad, in Berlin 12 Grad. Dresden meldet 16 Grad, Hamburg 8 Grad. In Kiel sind es 7 Grad, in Köln 16 Grad, in München sogar 17 Grad und in Rostock aktuell 13 Grad. Soweit die Wettervorhersage für diesen Mittwoch.

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1: Beim G7-Gipfel in Evian wurde gestern ja bereits über die Einigung der USA mit dem Iran gesprochen, auch viel gesprochen. Vor allem, was diese Absichtserklärung der beiden Länder wert ist. Denn aktuell bleiben ja viele Fragen offen. Zum Beispiel, ob Schiffe auch künftig kostenfrei die Straße von Hormus passieren oder ob sie eben eine Gebühr zahlen müssen. Da widersprechen sich beide Seiten. Und so ist die Frage, wie man diesen Deal jetzt einschätzt. Denn Donald Trump selbst, der US-Präsident, bezeichnete das Iran-Abkommen als vielversprechend, aber nicht als Garantie. Darüber hat meine NDR-Kollegin Liane Kossmann mit Sascha Lohmann gesprochen von der Stiftung Wissenschaft und Politik. Er ist Mitglied der Forschungsgruppe USA. Was liest er aus dieser Äußerung? Das sei keine Garantie. Und wie tragfähig ist diese vorläufige Einigung?
2: Ja, es zeigt zum einen die große Erleichterung, dass die Kampfhandlungen jetzt wohl erstmal eingestellt scheinen. Auch, dass die Aussicht auf eine wirtschaftliche Erholung gegeben ist. Es zeigt aber auch andererseits, dass dieses Rahmenabkommen, dessen Text wir ja auch noch nicht kennen, in dem Sinne auch immer noch mit sehr vielen Zweifeln und Unsicherheiten behaftet ist und dass man da auch vorbauen möchte, dass man jetzt nicht sagt, das ist jetzt alles in trockenen Tüchern. Es ist zumindest ein erster wichtiger Schritt.
3: Wie wichtig ist es auch für Donald Trump selbst, auch innenpolitisch, dass dieses Abkommen jetzt zustande kommt und auch hält, gerade mit Blick dann auch auf die Midterms?
2: Das ist sicherlich ein wichtiger Punkt. Die wirtschaftlichen Folgen waren ja auch sehr spürbar in den Vereinigten Staaten. Preissteigerungen insbesondere bei Kraftstoffen, aber auch Inflation insgesamt. Der Präsident hat zwar immer wieder auch gesagt, zunächst, dass es eine ganz kurze Intervention sei, dass die wirtschaftlichen Folgen behandelbar oder eingrenzbar waren. Das ist alles in dem Sinne nicht so eingetreten. Das heißt, er muss jetzt schon schauen vor November, dass er da wieder mit wirtschaftlichem Aufschwung auch in den Wahlkampf gehen kann. Und das ist sicherlich ein wichtiger Antriebsfaktor für diesen jetzt Deal.
3: Ja, aber würden Sie dann sagen, da gibt es jetzt tatsächlich auch eine Perspektive, dass da auch wirtschaftliche Entlastung kommt?
2: Das muss man schauen. Das hängt sicherlich davon ab, wie schnell der Verkehr jetzt durch die Straße von Hormuz, diesem wichtigen Wasserweg, wo ja mit bis zu ein Fünftel der weltweiten Ölversorgung abgewickelt wird, dann auch tatsächlich geöffnet wird. Das ist in dem Sinne noch unsicher. Wir wissen auch noch nicht, muss Minenräumen passieren? Wenn ja, in welchem Ausmaß? Wie lange dauert es, bis der Stau sich auflöst? Das sind alles Fragen, die sicherlich auch sehr relevant sind mit Blick auf, löst sich das bis zu den Wahlen im November wirklich auf oder sind die Effekte nicht dann erst danach, dass sie dann eintreten?
3: Jetzt sind ja noch viele Fragen offen, auch wie es dann auch weitergeht in den Verhandlungen, wenn es dann ja auch um das iranische Atomprogramm geht. Iran, da hat man ja so den Eindruck, stellt da weiter Bedingungen, hält ja auch an Maximalforderungen fest. Man hat den Eindruck, entweder will der Iran keine endgültige Einigung oder Iran hat alle Trümpfe in der Hand. Wie sehen Sie das?
2: Ja, die Iraner haben ja sicherlich sehr gut verhandelt. Wir haben ja jetzt auch mit dem Rahmenabkommen erstmal nur den Status quo ante Ende Februar

0: Fokus rücken wird.
1: Die Rede ist ja dann auch von einer Aufhebung von Sanktionen für das Regime in Teheran. Kann man das machen? Sollte man das machen aus Ihrer Sicht?
0: Ja, das ist ja das, was der Iran möchte. Das ist auch das Fund, mit dem die US-Regierung in diese Verhandlungen reingehen wird. Gleichwohl ist die Skepsis nicht nur international groß, auch im Kongress. Der Kongress hat 2015 ein Gesetz verabschiedet, wonach jedes Verhandlungsergebnis in Form einer Vereinbarung oder eines sonstigen Abkommens vorgelegt werden muss. Der Kongress wird darüber auch abstimmen. Auch republikanische Senatoren haben jetzt schon Zweifel angemeldet, ob das wirklich ein tragfähiger Kompromiss ist. Das heißt, auch hier muss Trump sehr viel Überzeugungsarbeit leisten unter den ihm ansonsten sehr willig folgsamen Republikanern, die aber hier auch schon Zweifel angemeldet haben. Das heißt, es wird auch hier sehr, sehr schwierig für ihn, da diese Sanktionserleichterungen wirklich zu gewähren, weil die sind auch mit hohen politischen Kosten, innenpolitischen Kosten immer verbunden.
2: Sagt Sascha Lohmann von der Stiftung Wissenschaft und Politik in Berlin. Wir machen jetzt einen harten thematischen Cut und gehen von der Weltpolitik auf den heimischen Frühstückstisch. Genauer gesagt widmen wir uns jetzt einem Allrounder, der sowohl aufs Brötchen kann, als auch in Crepes oder auch in einen frischen Tee. Die Rede ist von Honig. Doch so unterschiedlich die Einsatzgebiete, so unterschiedlich sind auch die Preise. 3 Euro im Supermarkt bis zu 10 Euro für Premiumqualität beim Imker. Woran liegt das und wer entscheidet am Ende, was unser Honig kostet? Hanna Luft ist diesen Fragen mal nachgegangen.
3: Die Antwort beginnt überraschenderweise oft im Kleingarten. Zum Beispiel bei Tobias Markgraf in Leipzig. Er ist seit 16 Jahren Hobbyimker. Wirtschaftliche Interessen hat er keine, er liebt einfach seine Bienen. Deshalb gibt er sein 500-Gramm-Glas für 6 Euro an Freunde und Bekannte ab. Am liebsten würde er den Honig sogar verschenken, auch wenn er weiß, dass sein günstiger Preis Folgen für andere hat.
4: Ja, ich kann mir schon vorstellen, dass wir den Berufsimkern sehr viel Kundschaft wegnehmen, weil es ja immer mehr Hobbyimker gibt. Und das kann ich schon gut verstehen, aber ich habe halt keine wirtschaftlichen Interessen an diesem Hobby. Deswegen werde ich ihn immer so günstig verkaufen, wie ich denke, dass es sinnvoll ist. Ja.
3: Ganz anders sieht das Peter Höfel, ebenfalls aus Leipzig. Auch er ist Hobbyimker, nimmt aber ganz bewusst 8 Euro für sein Glas. Er investiert Zeit und bis zu 2000 Euro im Jahr in sein Hobby und möchte, dass der Wert des Naturprodukts wertgeschätzt wird. Und er blickt dabei auch auf die Konkurrenz.
5: Ich habe auch das Gefühl, wenn wir Hobbyimker so arge Dumpingpreise nehmen, dann schadet das dem Berufsimkern. Und das ist irgendwie, ja, die müssen davon leben, ich nicht. Und damit kann ich denen Gefallen tun.
3: Ein Gefallen, den Dennis Herting dringend braucht. Er ist Berufsimker und Landesgeschäftsführer des Deutschen Berufs- und Erwerbsimkerbundes e.V. in Thüringen. Wenn er von 5-Euro-Gläsern mancher Hobbykollegen hört, schüttelt er nur den Kopf.
6: Katastrophe. Einfach eine Katastrophe. Weil die Arbeit ist dieselbe, die wir haben. Ob nun der Hobby- oder der Berufsimker, und sie verschleudern den Honig zu Preisen, wo ich sage, nee.
3: Herting selbst verlangt ab 6 Euro aufwärts, bei Spezialsorten auch mal fast 10 Euro. Denn er muss davon Lohnnebenkosten, Strom, Transport und Gläser bezahlen. Ein fairer Preis, von dem alle leben könnten, läge laut Herting zwischen 8 und 10 Euro. Doch der Hobbyimker von nebenan ist gar nicht sein größtes Problem. Es ist der Weltmarkt. Denn die Direktabfüller, an die Herting Honig in großen Fässern verkauft, zahlen aktuell teils nur noch rund 4 Euro pro Kilo. Der Grund? Importhonig gibt es für den Großhandel schon für 1,60 Euro. Auf diesem Weltmarkt haben deutsche Imker nämlich kaum etwas zu melden, erklärt Elena Kasztanova. Sie ist Professorin für internationalen Handel vom Lehrstuhl für Agrarwirtschaft der Hochschule Anhalt. Honig wird zwar nicht an der Börse gehandelt, aber die Macht liegt in den Händen weniger Akteure.
7: Es gibt nur 2 Länder größte Importeure und etwa 6 Länder größte Exporteure. Insofern können wir über gewisse Monopolisierung von Weltmarkt sprechen.
3: Die Importeure kommen aus Europa und den USA. Produziert wird vor allem in China, Indien und der Ukraine. Dabei landet ein großer Teil des importierten Honigs gar nicht direkt auf dem Frühstückstisch. Er wird von Lebensmittelherstellern verarbeitet, etwa für Müslis, Kekse oder Proteinriegel. Dort zählt vor allem der Preis. Wer bestimmt also den Honigpreis? Es ist ein Spannungsfeld. Auf der einen Seite der monopolartige Weltmarkt, der die Supermarktpreise diktiert. Auf der anderen Seite unzählige Hobbyimker, die den lokalen Preis oft nach Bauchgefühl festlegen. Und Berufsimker, die zwischen diesen beiden Stühlen um ihre Existenz kämpfen.
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0: 20.
1: Der Weltmeister will es wieder wissen. Heute Nacht, deutscher Zeit, ist jetzt auch Argentinien in die Fußball-WM gestartet gegen Algerien. Und das sieht bisher sehr, sehr vielversprechend aus. Wir gehen jetzt live zu unserer Reportin Martina Knief. Vor allem ein Mann, der sticht heute wirklich heraus, oder?
2: Lionel Messi, 200. Länderspiel, zweites Tor in dieser WM. Er kann auch Abstauber, der Lionel Messi. Denn Luca Zidane, der Torhüter Algeriens, der Sohn von Zinedine Zidane, der konnte den Ball nicht festhalten. Da sah er nicht gut aus. Auch schon beim 0:1 sah er nicht gut aus. Und Lionel Messi weiß natürlich, wo man stehen muss, um solche Bälle zu verwandeln. Und kommt sein linker Fuß ins Spiel, dann ist er doch dann meistens drin. Das ist das 15. WM-Tor für ihn gewesen. Nur ein Spieler weltweit hat mehr Tore bisher bei Weltmeisterschaften erzielt. Das ist Miroslav Klose mit 16. Aber dieser Torrekord von Miroslav Klose, der wackelt ja mal bedenklich. Leo Messi also mit dem 2:0 für die Argentinier. Das ist aus meiner Sicht auch sehr, sehr wichtig gewesen, für den Weltmeister hier auf 2:0 zu stellen. Denn die Algerier, denen fehlt zwar der letzte Punch, um ein Tor zu erzielen, aber sie haben schon Ballbesitzphasen und waren auch immer gefährlich. Und irgendwann rutscht halt mal einer durch. Und so sind die Argentinier doch für mich mit einer sehr guten Spielweise und auch einer guten Defensive auf dem Weg hier nach gut einer Stunde, die in Kansas gespielt ist, mit dem ersten Spiel auch den ersten Sieg einzufahren. Argentinien führt gegen Algerien 2:0.
1: Vielen Dank, Martina Knief war das live vom Spiel Argentinien-Algerien. Argentinien also 2:0 vorne. Und es gab auch schon zwei andere Spiele seit gestern Abend. Wir sind ja immer in einem Mittelbereich. Ein Spiel beginnt schon am Abend deutscher Zeit, dann geht's in die Nacht. Das Spiel, was in der Nacht vor dem Algerien-Argentinien-Spiel lief, das war Norwegen gegen den Irak. Am Ende eine klare Sache für die Skandinavier. Norwegen mit einem 4:1 Erfolg. Superstar Erling Haaland mit 2 Toren. Und zuvor gab es am Abend schon ein anderes Spiel und auch da ein erstes kleines Ausrufezeichen von einer Nation, die man auf jeden Fall auf dem Zettel haben muss, berichtet in unserem Sportblog Lars Pegelow.
3: Ja, und da hat sich einer der Mitfavoriten des WM-Turniers, nämlich Frankreich, schon ein bisschen in Position gebracht. Nach verhaltener erster Hälfte besiegte die Equipe Tricolore den Senegal am Ende nach deutlicher Leistungssteigerung mit 3:1. Torjäger Kylian Mbappé war mit 2 Toren überragend und André Siems hat das Spiel gesehen. Verdient der Sieg für Frankreich aus deiner Sicht?
4: Ja, das ist schwierig zu beantworten. Also wenn ich nur die erste Halbzeit gesehen hätte, dann hätte ich gesagt, dann kann ich nicht verstehen, dass die Franzosen gewonnen haben. Aber ein Spiel besteht halt nur mal aus 90 Minuten und die zweite Halbzeit hat schon eine wahnsinnige Dominanz von den Franzosen, insgesamt 10 Torschüsse gehabt und davon sind halt nicht nur 3 drin gewesen, sondern 3 überragend drin gewesen, vor allen Dingen dieses Weitschusstor zum Schluss von Kylian Mbappé. Deswegen, um deine Frage zu beantworten, ja, Frankreich hatte absolut gerechtfertigt gewonnen, weil der Senegal in der ersten Halbzeit, als die Franzosen tatsächlich sehr zurückgezogen begonnen haben, sich wenig zugetraut haben und dann am zweiten Durchgang sind sie aufgeblüht, von der Leine gelassen worden. Und dann sind sie halt einfach mal richtig ausgeschwärmt, haben die Positionen verändert und der Senegal ist nicht mehr mitgekommen. Deswegen 3:1 geht in Ordnung.
3: Und von East Rutherford, New York, gucken wir dorthin, wo es dann etwas ruhiger zuging. Heute nämlich nach North Carolina ins Quartier der deutschen Nationalmannschaft, die ja am Samstag wieder dran ist im zweiten Gruppenspiel gegen die Elfenbeinküste. Die Stimmung nach dem klaren Auftakterfolg gegen Curaçao ist entspannt, auch wenn im Teamquartier gefährliche Treffen möglich sind. Tabea Kunze begleitet das deutsche Team in den USA.
5: Auf diese Begegnung hätte Joshua Kimmich hier in Winston-Salem gut verzichten können. Der deutsche Kapitän hat im Teamquartier eine Schlange gesehen, und zwar eine giftige. Es soll ein sogenannter Kupferkopf gewesen sein. Das ist eine Giftschlange, die hier in North Carolina besonders häufig vorkommt. Die Nationalspieler sind gebrieft worden, dass diese Schlange giftig ist, dass man bei einem Biss ins Krankenhaus fahren muss, um sich dort behandeln zu lassen. Und ich habe auch noch mal nachgelesen, dass diese Bisse extrem schmerzhaft sein sollen. Also Joshua Kimmich wird sich von diesen tierischen Besuchern im Teamquartier auf jeden Fall fernhalten. Insgesamt hat er 40 Minuten auf der Pressekonferenz gesprochen und dabei immer wieder für Lacher gesorgt. Sportlich ist mir vor allem der Satz hängen geblieben, dass er im Team einen besonderen Hunger spürt, weil so viele Spieler noch keinen großen Titel mit der Nationalmannschaft gewonnen haben.
3: Von der Fußball-WM zum Fußball nach Europa. Dino Toppmöller hat einen neuen Job. Der Ex-Trainer von Eintracht Frankfurt übernimmt zur neuen Saison den französischen Vizemeister RC Lens. Tennisprofi Alexander Zverev hat heute wieder ein Turniermatch bestritten. 9 Tage nach seinem French Open-Sieg trat er beim Rasenturnier in Halle an. Anke Feller.
5: In seinem ersten Einzelmatch nach dem Grand-Slam-Sieg in Paris tat sich Alexander Zverev schwer. Er hatte Probleme mit dem Umstieg auf den Rasenbelag. In Halle reichte es trotzdem zum Weiterkommen. In der ersten Runde besiegte er den Tschechen Vít Kopčivar mit 6:3, 4:6 und 6:2. Im Achtelfinale trifft der French Open-Sieger auf einen deutschen Gegner, Yannick Hanfmann, der überraschend den Viertelfinalisten der French Open, den Brasilianer João Fonseca, souverän in 2 Sätzen mit 6:2 und 6:2 besiegte.
3: Das deutsche Achtelfinale dann aber erst am Donnerstag auf dem Rasen von Halle in Westfalen.
1: Soweit der Sport mit Lars Pegelow.
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6: Um 4.30 Uhr mit Wolfgang Berger. Die Staats- und Regierungschefs der 7 wichtigsten Industriestaaten setzen ihr Treffen im französischen Evian heute fort. Hauptthema ist die Lage der Weltwirtschaft. Aus Evian, Georg Schwarte.
7: Auf dem Themenzettel am Morgen eine nachhaltige Wachstumsagenda für die Welt in Zeiten von Krieg und Krisen. Heute Mittag dann dreht sich hier alles um das Thema künstliche Intelligenz. Darüber werden Kanzler Merz, US-Präsident Trump und die übrigen Gipfelteilnehmer am Nachmittag auch mit den Gründern und Vorstandschefs von KI-Unternehmen wie OpenAI, Meta oder auch Google DeepMind diskutieren, bevor der G7-Gipfel vom Gastgeber Frankreich zu Ende geht. Im kommenden Jahr übernehmen dann die Amerikaner den Vorsitz der 7 wirtschaftsstarken Nationen der Welt.
6: Außerdem wollen die G7-Staaten noch mehr Druck auf Russland machen. Das steht in einer gemeinsamen Erklärung, die in der Nacht veröffentlicht wurde. Darin kündigen die Staats- und Regierungschefs schärfere Sanktionen an, auch im Öl- und Gassektor. Die Ukraine soll bei der Luftverteidigung stärker unterstützt werden. Ziel ist der G7-Erklärung zufolge, eine neue Dynamik in den Verhandlungen mit Russland zu bringen. Nach dem Abkommen mit dem Iran gäbe es dafür jetzt so wörtlich ein Momentum. Bei der heute beginnenden Innenministerkonferenz soll es unter anderem um die Themen Abschiebungen und Sozialbetrug gehen. Hamburgs Innensenator Grote will erreichen, dass Straftäter schneller als bisher das Land verlassen müssen. Aus der Nachrichtenredaktion Jörg Brandscheid.
8: Die hohen rechtlichen Hürden für eine Rückführung von Straftätern müssten bei Menschen mit Schutzstatus gesenkt werden, und zwar unabhängig vom Herkunftsland, sagte der SPD-Politiker dem Redaktionsnetzwerk Deutschland. Grote will auch über den Schutzstatus ukrainischer Straftäter und Extremisten sprechen. Beim Thema Sozialbetrug wollen die Innenminister von Bund und Ländern einen Bericht der Bild-Zeitung zufolge prüfen, ob EU-Bürgern der Anspruch auf Grundsicherung erschwert werden kann. Damit solle verhindert werden, dass insbesondere Südosteuropäer nach nur wenigen Monaten Arbeit in Deutschland bereits Anspruch darauf haben.
6: Das Europaparlament stimmt heute über gelockerte Regeln für den Einsatz von Gentechnik ab. Produkte aus bestimmten gentechnisch veränderten Pflanzen sollen im Supermarkt demnach keine Kennzeichnung mehr tragen müssen. Umweltprüfungen vor der Zulassung sollen wegfallen. Kritiker warnen, dass sich genmanipulierte Pflanzen durch Wind auch auf anderen Äckern verbreiten. Befürworter erhoffen sich dadurch neue Sorten, die besser mit Dürren zurechtkommen oder weniger Dünger brauchen. Das Wetter in Deutschland. Tagsüber gebietsweise freundlich, auch dichtere Wolkenschauer und selten Gewitter. Höchstwerte 18 Grad auf den Ostseeinseln bis 32 Grad am Kaiserstuhl. Am Donnerstag heiter, im Nordosten und den Bergen Schauer oder Gewitter, 20 bis 36 Grad. Am Freitag anfangs freundlich, später Schauer und teils starke Gewitter bei 24 bis 38 Grad. Das waren die Nachrichten.
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1: Wir schauen auf die Straßen, beginnen mit der A1 Hamburg Richtung Lübeck. Die ist zwischen Kreuz Bargteheide und Bad Oldesloe wegen Fahrbahnerneuerung noch eine knappe halbe Stunde bis 5 Uhr gesperrt. Dann die A4 Erfurt Richtung Kirchheimer Dreieck. Die ist zwischen Friedewald und Bad Hersfeld wegen eines defekten LKWs noch bis 6 Uhr gesperrt. Die A9 Berlin Richtung Halle-Leipzig. Die ist zwischen Kleinmarzehns und Köselitz wegen eines defekten Schwertransports gesperrt. Ebenfalls A9 Berlin Richtung Halle-Leipzig, die ist zwischen Kleinmarzehns und Coswig aktuell gesperrt. Dann die A10 westlicher Berliner Ring Richtung Dreieck Werder, die ist zwischen Potsdam-Nord und Leest noch bis 6 Uhr, also knapp anderthalb Stunden gesperrt. Dann die A39 Braunschweig Richtung Wolfsburg, die ist zwischen Kreuz Wolfsburg, Königslutter und Flechtorf wegen Reinigungsarbeiten aktuell gesperrt. Die A40 Duisburg-Essen ist zwischen Mülheim-Winkhausen und Mülheim-Heißen in beiden Richtungen bis nächsten Montag gesperrt. Und eine letzte Meldung noch von der A71 Erfurt Richtung Schweinfurt. Die ist zwischen Oberhof und Suhl-Zellermelis wegen Wartungsarbeiten im Tunnel Hochwald noch bis 6 Uhr gesperrt. Das war's. Weiterhin gute Fahrt. Kommen Sie gut in diesen Mittwoch.
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1: Heute mit Max Seiber Mikrofon. Guten Morgen. Monatelang wurde darüber verhandelt. Jetzt hat das EU-Parlament neue Regeln für künstliche Intelligenz beschlossen. Dabei geht es vor allem um täuschend echte Deepfakes und ein Gesetzespaket zur Regulierung von KI. Einige Vorschriften wurden dabei verschärft, andere hingegen auch abgeschwächt. Warum und wie die neuen Regeln aussehen, das erklärt uns Andreas Meyer-Feist.
9: Nun sollen Grenzen gesetzt werden, wo es bisher keine gab. Sogenannte Nacktbild-Apps werden verboten. Damit reagiert die EU auf Elon Musks KI Grok, die mit derartigen Funktionen Empörung ausgelöst hatte. Außerdem müssen KI-generierte Fotos, Audios und Videos mit einem digitalen Wasserzeichen versehen werden, um sie von echten Inhalten unterscheiden zu können. Während die EU in diesem Bereich den Schutz vor Missbrauch deutlich verschärft, fallen andere KI-Regeln nach monatelangen Verhandlungen schwächer aus als ursprünglich geplant. KI-Funktionen in Maschinen fallen nicht mehr unter das Gesetz. Auflagen für Anwendungen in der Strafverfolgung oder bei der biometrischen Erkennung sollen erst Ende 2027 greifen. Die Fristen für die Umsetzung wurden verlängert, um der Wirtschaft entgegenzukommen. Viele Unternehmen hatten sich über mögliche Nachteile im internationalen Wettbewerb beklagt. Wir schätzen, dass das Gesetzespaket Einsparungen von mindestens 1 Milliarde Euro für Unternehmen, Verwaltungen und Bürgerinnen und Bürger bringen könnte, sagt der Vizepräsident der EU-Kommission Vladis Dombrovskis. Das alles senkt die Bürokratiekosten. Maroš Šefčovič ist slowakischer Diplomat und Mitglied der Europäischen Kommission, zuständig für die wirtschaftliche Sicherheit und den Handel. Darunter fällt auch alles, was mit KI zu tun hat. Er hofft, dass die KI Europa nicht überrollt, sondern dass Europa die künstliche Intelligenz nutzen und steuern kann. Das Ziel bleibt unverändert, ein sicherer, vertrauenswürdiger Binnenmarkt für künstliche Intelligenz. Die Gesetze müssen ein Sprungbrett sein für Unternehmen, kein Kampffeld. Das Verbot von Apps, die Persönlichkeitsrechte verletzen, wurde im Europaparlament mit großer Mehrheit fraktionsübergreifend beschlossen. Aber es gab Kritik an verlängerten Fristen und Ausnahmeregelungen, um der Industrie mehr Zeit bei der Umsetzung zu geben. Diese Gesetze liefern wie so oft keine zufriedenstellenden Antworten. Man will uns glauben machen, dass sie Innovation und Wettbewerbsfähigkeit fördern.
10: KI ist längst nicht mehr Innovation. KI ist Sicherheitspolitik. KI ist Macht. KI ist Souveränität.
9: Die EU versucht mit der neuen Gesetzgebung einen regulatorischen Spagat. Zum einen will sie die Auswüchse der künstlichen Intelligenz stoppen. Zum anderen die EU-Regulierung industrietauglicher und praxisnäher gestalten.
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1: Der Kauf von E-Autos, der wird wieder gefördert mit bis zu 6.000 Euro, allerdings nur für fabrikneue E-Autos. Dafür sind gebrauchte Elektrowagen aktuell recht preiswert zu bekommen. Lohnt sich also vielleicht gerade jetzt der Umstieg vom alten Verbrenner auf ein gebrauchtes E-Auto? Jörg Pfuhl hat sich umgehört und dabei unter anderem mit einer Dame gesprochen, die sich genau dafür interessiert.
11: Der alte VW von Karlotter Polter muss demnächst zum TÜV. Nach 11 Jahren hat das Auto 130.000 Kilometer runter. Und beim Termin in der Werkstatt wird schnell klar.
12: Reifen, Inspektion, eine Bremse vorne, die Bremsschläuche hinten, vielleicht noch dieses Motor- und Getriebelager. Also bei 2.500 bis 3.000 Euro würde ich jetzt auf jeden Fall schon mal denken, werden hier reinfließen.
11: Natürlich fragt sich Carlotta, lohnt das noch? Oder wäre jetzt die Zeit zum Umstieg auf ein E-Auto, am besten preisgünstig? Laut mobile.de ist die Nachfrage nach gebrauchten E-Autos im März um 66% gestiegen. Aktuell hohe Spritkosten, das spricht natürlich für den Umstieg auf Elektro, aber auch als Secondhand. unbedingt, rät Claudius Mainz, Redakteur bei Automotorsport, gerade jetzt.
13: Die Preise sind tatsächlich sehr niedrig für gebrauchte Elektroautos im Moment. Das liegt daran, dass wir vor ein paar Jahren die erste Elektroautokaufprämie hatten. Da wurden Autos in den Markt gedrückt mit einer hohen Subvention, meist im Leasing. Und diese Leasing-Rückläufer, die sind jetzt alle noch auf irgendwelchen Halden.
11: Statistisch kostet ein Elektroauto nach 3 Jahren nur noch die Hälfte. Der Preis sinkt schneller als bei Verbrennern. Und zwar trotz der langen Garantie, die die Hersteller auf den Akku geben. Von einem Auto mit abgelaufener Akkugarantie rät Autojournalist Mainz allerdings ab.
13: Wenn man sich überlegt, dass so ein Akku zwischen 15% und 45% des Fahrzeugwertes ausmacht, und wenn der ganz kaputt ist, dann kann man das Auto im Grunde wegschmeißen.
11: Ob das Auto lange Strecken gelaufen ist oder immer nur kurze Stadtfahrten wie etwa ein Taxi, ist Studien zufolge beim E-Auto gar nicht so wichtig. Entscheidend ist der sogenannte State of Health. Den zu checken kostet, etwa beim ADAC, TÜV oder DEKRA, um die 120 Euro. Im Schnitt haben E-Autos bis zu 12 Jahren Alter noch 95% State of Health, SOH. Das klingt allerdings besser, als es ist, sagt Andreas Schmitz, promovierter Ingenieur, auf YouTube besser bekannt als der Akkudoktor.
14: Man sagt so bis 70% SOH, dann ist es tatsächlich in der Regel so, dass man den Akku dann tauschen sollte langsam. Also da geht es dann so schon eher gegens Lebensende, das muss man wissen. Also nicht 0% State of Health ist das Ende, sondern eher so 70. Das ist ein bisschen gemein.
11: 3/4 aller Neuwagenkäufer entscheiden sich noch immer gegen ein E-Auto. Aber nicht aus Angst um den Akku, sagt Martin Endlein von der Deutsche Automobiltreuhand.
15: Kaufgrund Nummer 1 im letzten Jahr war eben, ich kann zu Hause laden. Und einer der Kaufgründe gegen ein Elektroauto war eben, ich kann zu Hause nicht laden.
11: Carlotta Polter könnte zu Hause laden. Die Werkstatt rät ihr trotzdem, ihrem alten Verbrenner noch eine Chance zu geben.
16: Lieber würde ich jetzt in dieses Auto noch mal 2.500 bis 3.000 Euro reinstecken, dann ist das wieder okay. Und für die nächsten, 50.000 Kilometer kann man hier vermutlich ohne Schmerzen fahren.
11: Und das Preistief bei gebrauchten E-Autos sollte anhalten. Denn die aktuelle E-Auto-Prämie für Neufahrzeuge dürfte die Preise für Gebrauchte noch für ein paar Jahre drücken.
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1: Vor 50 Jahren hat mit Dagmar Berghoff zum ersten Mal eine Frau die Tagesschau moderiert. Mittlerweile sind Tagesschau-Moderatorinnen selbstverständlich. Doch wie steht es eigentlich um die Gleichstellung von Frauen im Journalismus heutzutage? Damit beschäftigt sich der Verein Pro Quote Medien, dem nun das Familienministerium die Förderung gestrichen hat. Meine WDR-Kollegin Julia Schöning hat mit Edith Heidkämpfer aus dem Vorstand von Pro Quote Medien gesprochen und sie gefragt, Dagmar Berghoff musste damals als Tagesschau-Sprecherin besonders gut sein. Würden Sie sagen, dass das bis heute auch in Frauen nachwirkt?
17: Ja, kann man einfach so sagen. Ja, und man muss sich ja vorstellen, damals, das war ja eine Situation, die Tagesschau war ja wirklich die Nachrichtensendung, ist es natürlich immer noch, aber da hat ja ganz Deutschland drauf geguckt und wenn die sich als einen Fehler erlaubt hätte, hätten alle dann drüber gelacht und hätten gesagt, typisch Frau. Und ich glaube, mit diesem Mindset, wir Frauen müssen dann doch mal ein paar Prozent besser sein als Männer, sind zumindest viele Frauen in den letzten Jahrzehnten in Journalismus gegangen oder auch in viele andere Berufe. Mhm. Und ich glaube, es haben viele Frauen immer noch im Hinterkopf, ob das noch so sein muss. Ich denke, für eine Gleichberechtigung müssten Frauen genauso gut und genauso schlecht sein dürfen wie Männer. Aber es ist halt eben noch nicht so ganz selbstverständlich. Daran sieht man das, finde ich.
18: Ja, und was wahrscheinlich Dagmar Berghoff auch damals noch nicht wusste, ist ja auch die Tatsache, dass sie dann für viele auch wirklich zu einem Vorbild geworden ist. Für Sie selbst, Frau Heidkämpfer, wie wichtig war es für Sie vielleicht auch als Frau damals, als Sie in den journalistischen Beruf eingetaucht sind, dass Sie da Vorbilder gesehen haben? Also auch Frauen, die vielleicht in Führungspositionen waren oder eben auch nicht.
17: Für mich war das schon auch wichtig. Also ich kann mich daran erinnern, dass ich dann als Jugendliche Tagesthemen gucken durfte und da war dann Sabine Christiansen eine der Großen oder Anne Will hatte das damals dann moderiert neben Uli Wittkart und anderen. Also das ist schon ein paar Jahrzehnte her, wie man hört. Aber das war natürlich schon ein Vorbild, dass wirklich Frauen da an der gleichen Stelle auch sichtbar sind und mit ihren klugen Köpfen Fragen gestellt haben, genauso wie Männer. Und dass es an der Stelle zumindest, wo es alternierend schon Positionen gab, es hat mal eine Frau und mal einen Mann moderiert, wochenweise abwechselnd. Da hat man ja schon eine Art von Gleichberechtigung gesehen. Ansonsten sah es ja damals im Journalismus noch ziemlich düster aus. Da waren ja lange nicht so viele Entscheiderinnen am Zug wie Entscheider. Und das aus dem Grund hat sich ja dann damals, also damals nicht, aber dann 2012 Procote Medien gegründet.
18: Genau, und sie, das ist eigentlich dann eine Gruppe von vielen Journalistinnen gewesen, vom Spiegel oder auch von Ihnen, die sich so ein bisschen an so einem Stammtisch getroffen haben und dann irgendwann gedacht haben, komisch, wir sehen zwar Anne Will in den Tagesthemen, aber sonst gibt's nicht ganz so viele Frauen. Und dann haben sie angefangen durchzuzählen mal. Kann ich mir das so vorstellen? Sie haben angefangen einfach zu zählen, wo sind Frauen in Führungspositionen sichtbar, wo sind sie es nicht?
17: Wir haben uns wirklich alle paar Wochen getroffen und haben so gedacht, schon ein bisschen doof, es ist schon wieder Kollege X, hat schon wieder eine Führungsposition bekommen. Ich war doch eigentlich genauso gut, sagten dann die Kolleginnen vom Spiegel. Und gerade beim Spiegel sah es ja damals sehr düster aus. Da gab es ja kaum Frauen weiter oben. Es gab ja richtig diese Netzwerke nur bei Männern. Und dann haben wir uns irgendwie viel unterhalten, haben gedacht, da müssen wir irgendwas tun. Wir müssen erstmal einen Brief schreiben, haben einen großen Brief geschrieben an die überwiegenden Chefredakteure in Deutschland. Den haben dann auch mehrere tausend Menschen unterzeichnet, Frauen und Männer, dass wir einfach gesagt haben, es muss mehr Gleichberechtigung auch in den Journalismus. Einfach aus dem Grund, um auch mehr Perspektiven reinzubringen, um nicht nur eine männliche Perspektive eines bestimmten Alters in die Themenfindung auch reinzubringen, sondern es einfach diverser auch schon aufzustellen, wo damals noch keiner von Diversität in dem Sinne gesprochen hat, sondern einfach von Gleichberechtigung von Frauen und Männern. Und dann haben wir irgendwie gesagt, wir gründen einen Verein und dann relativ schnell wollten wir einfach sichtbar machen, wie sieht's denn aus? Wie viele sind denn wirklich an welcher Position? Und dann dachten wir uns so, naja gut, wir zählen, hieß es immer, können Männer besonders gut. Ich denke, Frauen können genauso gut zählen. Und also schlagen wir sie mit ihren Mitteln, versuchen so eine kleine Konkurrenzsituation draufzumachen und zählen große Zeitungen und Zeitschriften. Damals fing online schon so ein bisschen an natürlich und haben uns da ja 8 bis 9 erstmal rausgesucht. Also zum Beispiel Süddeutsche Zeitung, Die Zeit, Der Spiegel, Bild, FAZ, Fokus, Die Welt und so weiter. Und haben dann gedacht, okay, wir zählen die jedes halbe Jahr und gucken einfach, wie entwickelt sich das in den Führungspositionen von ganz oben bis auf 3, 4, 5 Etagen runter, bis zur stellvertretenden Abteilungsleitung und Redaktionsleitung. Und da konnten wir sehen, puh, also 2012 sah es echt ziemlich düster aus und es waren wirklich nicht sehr viele Frauen in Leitungspositionen. Der Durchschnitt war ungefähr bei 12-13%. Also es war wirklich echt übel.
18: Ich hatte auch nochmal gelesen, zum Beispiel bei der Süddeutschen Zeitung, die Sie angesprochen haben, da waren es am Anfang nicht mehr 5% in den Führungspositionen. Mhm. Jetzt kann man aber sagen, dass zum Beispiel bei der SZ sind es heute 50%. Das ist ja eigentlich genau das, was Sie auch erreichen wollen. Ist Ihre Arbeit dann damit, jetzt hat sich die erledigt, weil ist alles super jetzt im Jahr 2026?
17: Könnte man sagen. Also es gibt natürlich immer so tolle Einzelfälle. Also was heißt Einzelfälle? Wir müssen schon sagen, es hat sich schon echt unglaublich viel getan in den letzten Jahren, also seit 2012. Wenn man mal überlegt, also wir sind damals angetreten bei Procote Medien und wollten 30% Frauen in Führung als unser Ziel erstmal haben. Und aus heutiger Sicht würde man sagen, oh, seid ihr völlig irre gewesen, warum wolltet ihr 30% Frauen, warum nicht 50? Ich meine, es ist unvorstellbar aus heutiger Sicht. Und ich denke, allein das zeigt schon ein bisschen diesen Shift, was sich schon wirklich auch getan hat in den letzten Jahren und seit 2012, das sind jetzt gerade 14 Jahre her, dass wir als kleiner Verein wirklich gedacht haben, ja, 30% ist schon mal ganz gut und dann geht das von alleine. Es geht aber nicht von alleine. Natürlich gibt es so tolle Beispiele wie die SZ von 5 auf 50%. Oder auch viele andere wie die Zeit, der Spiegel, die haben wirklich, der Stern, die haben wirklich sehr, sehr viel mehr Frauen in Führungspositionen bekommen. Mhm. Andere hingegen wie Fokus, Welt oder FAZ dümpeln auf den hinteren Plätzen immer unserer Zählung herum und da merkt man, die haben das einfach auch nicht so als Unternehmensziel sich gesetzt, wirklich gleichberechtigte Frauen in die Führung auch zu setzen. Und die schneiden dann eher schlecht ab. Und was ich sagen wollte, dass man sagt, es ist ein Selbstgänger und geht von alleine, das können wir auf keinen Fall sagen. Also wir waren im Jahr 2017 als ProQuote Medien, hatten wir eine große Mitgliederversammlung und haben gesagt, okay, jetzt sind ungefähr 30% Frauen in Führung bei diesen großen Medienhäusern, auf die wir halbjährlich gucken. Ne, wir machen ja sonst auch noch Studien, wo wir uns auch um den Rundfunk und um andere Medien kümmern. Aber sagten dann 2017, wollen wir aufhören. Also wir hatten uns versprochen, der Verein löst sich auf, wenn wir unsere Ziele erreicht haben. Mhm. Und dann haben wir gesagt, wir sind doch nicht blöd. Wir machen weiter. Es müssen einfach 50% Frauen an der Macht sein, weil sonst gibt es keine echte Gleichberechtigung. Wir sind die Hälfte, wir wollen die Hälfte. Ja, ja. Und die ist noch lange nicht erreicht.
18: Genau, die ist nicht erreicht. Heute noch nicht. Und seit 2023 stagniert auch wieder so ein bisschen. Oder man kann sagen, sinkt zum Teil auch der Anteil an Chefinnen wieder. Woran machen Sie das fest? Warum ist das so?
17: Ja, wir sehen das in unseren Zahlen. Seit 2023 sinkt der Durchschnittsanteil. Also wir waren bei knapp 40%. Jetzt ist unsere Halbjahreszahlung, sind die Zahlen auf 37% gesunken. Und das ist schon, erstmal dramatisch, würde ich sagen, weil es zeigt, dass es kein Selbstläufer ist. Wir haben das Gefühl, das hat mit dem gesellschaftlichen Backlash, der so oft beschworen wird, zu tun, dass einfach solche Dinge wie Gleichberechtigung, gesellschaftliche Vielfalt nicht mehr so im Fokus sind und einfach nicht mehr so die Dringlichkeit des Ganzen gesehen wird, weil natürlich auch, wir sehen das alle, in der Weltpolitik viel, viel los ist, sehr viele andere Probleme auch da sind. Aber das ist ja kein Argument zu sagen, okay, wir wollen keine Gleichberechtigung mehr oder es sollte nicht selbstverständlich sein, dass Frauen die gleichen Rechte und auch die gleiche Macht haben wie Männer. Also das sehen wir mit großer Sorge.
18: Sie sehen das mit großer Sorge, vor allem auch mit Blick jetzt auf Ihren Verein ProQuote Medien, denn genau in dieser Zeit, wo wir den gesellschaftlichen Backlash haben und wo auch die Zahl stagniert wieder, der durchschnittlichen Anteil an Chefin, Ihnen auch die Fördergelder gestrichen wurden. Und das, obwohl das Bundesfamilienministerium ja immer sagt, die Gleichstellung von Frauen und Männern ist ein zentrales Anliegen. Es wurde begründet aus fachliche Beweggründe haben dazu geführt, dass Sie diese Fördergelder nicht mehr bekommen. Was bedeutet das für Sie und Ihren Verein?
17: Das ist für uns wirklich dramatisch, muss man sagen, weil wir natürlich neben unseren Zählungen sehr viel aufgebaut haben. Also wir haben Konferenzen, die wir zweimal im Jahr organisiert haben, unsere ProQuote Camps. Wir haben Studien, die in die Tiefe gehen und zum Beispiel auch den öffentlich-rechtlichen Rundfunk und privaten Rundfunk analysiert haben und da gucken, wie sieht es da mit den Zahlen aus, welche Dinge erschweren es überhaupt Frauen, in höhere Positionen zu kommen. Qualitative und quantitative Studien haben wir durchgeführt. Und dafür haben wir natürlich Projektgelder bekommen. Und das können wir jetzt nicht mehr machen. Und es gibt an der Stelle keinen anderen Verein oder keine andere Organisation, die überhaupt diese Zahlen erhebt. Und das heißt, es fällt komplett weg. Uns als Verein gibt es natürlich trotzdem. Uns gab es auch vorher, bevor wir diese Förderung bekommen hatten. Also wir hatten dreimal nacheinander Fördergelder bekommen für diese bestimmten Projekte. Aber es trifft uns natürlich total hart und ist uns auch total unverständlich, weil, ja, wie Sie schon sagen, es wird immer gesagt, Frau Prien sagt auch immer, ja, es muss Gleichstellung gefördert werden. Und dann kürzt man uns aus für uns unverständlichen Gründen die Gelder.
1: Sagt Edith Heidkemper, Vorstand ProQuote Medien, im Gespräch mit meiner WDR-Kollegin Julia Schöning.
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1: Der Westen wittert Morgenluft im Ukraine-Krieg. Auf dem G7-Gipfel in Evian waren sich alle einig, die Ukraine steht aktuell besser da als je zuvor in den knapp 4,5 Kriegsjahren und der Druck auf Russland müsse erhöht werden. Unser Gastautor heute ist Ulrich Schönborn, Chefredakteur der Nordwest-Mediengruppe in Oldenburg. Er warnt, die Einschätzung am Rande des Treffens, Russland könne kriegsmüde sein, ist mit Vorsicht zu genießen.
19: Putin zeigt bei seinem erklärten Ziel, zumindest den gesamten Donbass zu erobern und eine NATO-Mitgliedschaft der Ukraine zu verhindern, keinerlei Kompromissbereitschaft. Doch Putin hat zunehmend Schwierigkeiten zu erklären, warum er nicht weiterkommt. Die Einigkeit auf dem G7-Gipfel, den Druck auf den Aggressor in Moskau weiter zu erhöhen, bringt ihn in Zugzwang. Der Krieg hat sich verändert und offenbart russische Schwächen. Die Ukraine setzt mit Drohnenattacken auf die stolzen Städte Moskau und St. Petersburg mehr als Nadelstiche. Jeder dieser Angriffe offenbart Defizite im russischen Abwehrsystem und trägt den Schrecken des Krieges ins Zentrum der russischen Aufmerksamkeit. Bislang hat die russische Regierung alles versucht, die sogenannte militärische Spezialoperation aus dem Alltag der Bevölkerung herauszuhalten. Doch das wird angesichts ukrainischer Schläge weit jenseits der Front und spürbarer Folgen der Sanktionen immer schwieriger. Es wird leider keinen schnellen Frieden in der Ukraine geben. Doch die russische Übermacht bröckelt. Lange konnte Russland auf Zeit spielen. Nun läuft Putin die Zeit davon, seine Kriegsziele zu erreichen. Die Sorgen seiner Bevölkerung angesichts ukrainischer Drohnenattacken, steigender Preise und fehlender Perspektiven für ein Ende des verlustreichen Krieges könnten dabei zu seiner Achillesferse werden.
1: Ein Kommentar von Ulrich Schönborn. Frank Capellan vom Deutschlandfunk meint, die Europäer brauchen Einigkeit und Donald Trump.
20: Alles steht und fällt einmal mehr mit dem amerikanischen Präsidenten. Donald Trump dominiert diesen Gipfel erneut. Sein Deal mit den Iranern, dessen Details er selbst noch nicht so richtig zu kennen scheint, gibt ihm Oberwasser. Russland sollte ein Abkommen mit der Ukraine schließen, fordert er nach dem Treffen mit Volodymyr Zelensky. Prompt macht in Evian das Wort von einer neuen Tonalität gegenüber Moskau. Die Runde. Die G7-Staaten sprechen erstmals wieder mit einer Stimme, wollen den Druck auf Putin auch mit neuen Sanktionen erhöhen. Die Verteidigungsbemühungen der Ukraine zeigen Erfolg. Die lange von Ungarn blockierte Freigabe eines zinslosen 90 Milliarden Euro Kredits für Kiew zeigt Wirkung. Die wirtschaftliche Situation in Russland verschlechtert sich weiter. All das weckt Hoffnungen, Putin endlich ernsthaft an den Verhandlungstisch zwingen zu können. Europa könnte dabei die Chance erhalten, nicht am Katzentisch zu sitzen, wenn es denn endlich mal mit einer Stimme sprechen würde.
1: Die Meinung von Frank Capellan. Der Standard aus Österreich befürchtet, dass die Widerstandsfähigkeit der Ukraine Putin umso gefährlicher macht.
17: Der Drohnenangriff auf die Kiewer Marie-Entschlafenskathedrale lässt Schlimmes befürchten. Eine Attacke auf dieses Heiligtum der Orthodoxie war zuvor sogar den wütendsten Kriegstreibern in Moskau zu steil gewesen. Dass die Kirche trotzdem in Flammen stand, legt nahe, dass auch Putin selbst nicht mehr an den großen Sieg glaubt und auf pure Zerstörung setzt. Der Westen täte deshalb gut daran, die Ukraine gerade jetzt noch stärker als bisher zu unterstützen. Nicht mit Worten, sondern mit Flugabwehrmunition.
1: Das waren die Standpunkte, zusammengestellt von Martin Seiler.
0: Kultur.
1: Kaum eine junge Popkünstlerin prägt ihre Generation derzeit so sehr wie Olivia Rodrigo. Die US-Amerikanerin, die füllt Stadien, die dominiert Streaming-Charts und sie hat vergangene Woche ihr neues drittes Album veröffentlicht. You seem pretty sad for a girl so in love. Der Name und auffällig dabei ist der Einfluss der Band The Cure, der weit über eine bloße Inspiration hinauszugehen scheint. Christoph Möller hat sich das Album angehört.
21: Eine Referenz an The Cure gibt es gleich im dritten Satz, den Olivia Rodrigo auf diesem Album singt.
22: You know all the words to Just Like Heaven. I know why he wrote them.
21: Du kennst Just Like Heaven auswendig, singt sie. Und ich weiß, warum Robert Smith den Text genau so geschrieben hat. Das kann nur wahr sein, denn Rodrigo und Smith scheint eine Freundschaft zu verbinden. Vergangenes Jahr haben sie Just Like Heaven zusammen beim Glastonbury Festival gesungen.
22: Yeah.

Duett bringen die beiden ganz unterschiedliche Generationen von Popfans zusammen. Die New Wave-Ästhetik von The Cure hat Rodrigo ganz offensichtlich beeindruckt für ihr neues Album You Seem Pretty Sad for a Girl So in Love. In diesem Song zum Beispiel singt Rodrigo zu Sounds, die stark an The Cure erinnern, den für das Album wichtigen Satz: Man sagt, die moderne Liebe sei ein grausames Unterfangen. Und dann taucht Robert Smith, der Rodrigos Großvater sein könnte, schon wieder auf. Im Song What's Wrong With Me singen die beiden über das Gefühl nach einer Trennung. Ich kann nicht essen, ich kann nicht schlafen, ich komme nicht aus dem Bett.

leidenschaftlich über das Leiden zu singen, das können Smith und Rodrigo gut. Auf ihrem dritten Album singt die Popmusikerin zwar vor allem und mal wieder über die Höhen und Tiefen von Liebesbeziehungen, sie fällt dabei aber nie in ein Klischee. Die moderne Liebe, ein grausames Unterfangen, fuck you, singt Rodrigo, die Romantik noch nicht aufgegeben hat und eh alles aus dem Weg räumt, was sie nervt.

0: Fast jede Zeile auf You seem pretty sad for a girl so in love ist interessant. Kaum etwas ist langweilig, nichts wirkt willkürlich. Rodrigo navigiert durch Trauer und Euphorie mit der ganzen Palette des Pop. Mit rotzigem Pop-Punk der 2000er Jahre oder existenziellem New Wave von The Cure. Natürlich geht es bei ihr immer noch um den großen Erfolg. Rodrigo geht hier kein echtes Risiko ein, doch sie verschiebt die Grenze, was in der ersten Liga des Pop ästhetisch auch noch möglich ist.
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3: Die Nachrichten mit Ronald Lessig. Guten Morgen. In Hamburg treffen sich heute die Innenminister von Bund und Ländern. Dabei soll es um die zivile Verteidigungsfähigkeit gehen. Oliver Wuttke für WDR aktuell mit weiteren Einzelheiten.
4: Der lange Blackout in Berlin Anfang des Jahres oder auch der mutmaßliche Anschlag auf ein Umspannwerk in Reutlingen haben gezeigt, Energie- und Versorgungsnetze, die sind im Krisenfall verletzlich und mögliche Ziele eines Gegners. Auch Kommunikationswege und nicht zuletzt der Schutz und die Versorgung der Menschen müssen sichergestellt werden. Das ist eine Aufgabe für die Innenminister. Ihr Ziel, Deutschland bis 2029 widerstandsfähiger zu machen für mögliche Krisen. Und da sind noch viele Dinge zu klären, zum Beispiel Zuständigkeiten und Finanzierungsfragen.
3: Die G7-Staaten wollen mit Druck auf Russland ein Ende des Ukraine-Krieges erreichen. In einer Erklärung vom Gipfel in Evian heißt es, die Sanktionen würden verschärft. Heute geht das Treffen mit Wirtschaftsgesprächen zu Ende. Auch über das Thema KI soll beraten werden. Dazu sind die Gründer von Hightech-Unternehmen wie Meta eingeladen. Die Baumarktkette Hellweg hat Insolvenz angemeldet. Das Unternehmen aus Dortmund hat deutschlandweit knapp 70 Märkte mit etwa 2.900 Mitarbeitern. Die Märkte sollen vorerst geöffnet bleiben. Hellweg will aus eigener Kraft eine Pleite abwenden. Der Landtag in Düsseldorf will heute in einer Aktuellen Stunde über die Probleme der Straßeninfrastruktur in NRW debattieren. Dabei geht es auch um Verbindungen wie die Eiffeltorbrücke auf der A4 und die Bonner Nordbrücke. Sie ist aufgrund maroder Bausubstanz gesperrt. Das sorgt vor allem zu Stoßzeiten für ein Verkehrschaos aufgrund von Umleitungen. Frankreich ist mit einem Sieg in die Fußball-WM gestartet. Die Franzosen haben Senegal mit 3:1 besiegt. Norwegen gewann gegen Irak 4:1 und in der Partie Argentinien gegen Algerien steht es kurz vor Ende 3:0. Alle Tore schoss Messi.
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3: In Troisdorf-Spich bei Bonn ist am späten Abend ein Auto in die Wand eines Gebäudes geprallt. Die Fahrerin und ihre beiden Beifahrerinnen wurden verletzt. Maja Peters für WDR aktuell.
5: Die 23-jährige Fahrerin hat offenbar in einer Kurve die Kontrolle über den Wagen verloren. Die Polizei vermutet, dass sie zu schnell gefahren ist. Im Auto saßen noch eine 20-Jährige und eine 17-Jährige. Alle Frauen konnten sich selber aus dem Fahrzeug befreien und sind ins Krankenhaus gekommen. Nach ersten Erkenntnissen gibt es keine Hinweise auf Alkohol oder Drogen, so die Polizei. Ein spezielles Team der Kölner Polizei soll nun vor Ort den genauen Unfallhergang untersuchen.
3: Das Wetter in Nordrhein-Westfalen. Heute mal Sonne, mal Wolken, örtlich etwas Regen. Dazu in Kleve bis 24 Grad, in Siegen bis 25 und in Aachen bis 26 Grad. Am Donnerstag sonnig bis 32 Grad. Das war WDR aktuell.
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6: Wir schauen auf die Straßen, beginnen mit der A1 Hamburg Richtung Lübeck. Die ist zwischen Kreuz Bargteheide und Bad Oldesloe wegen Fahrbahnerneuerungen weiterhin gesperrt. Die A4 Erfurt Richtung Kirchheimer Dreieck ist zwischen Friedewald und Bad Hersfeld wegen eines defekten LKWs noch bis 6 Uhr, also eine knappe Stunde, gesperrt. Die A9 Berlin Richtung Halle-Leipzig ist zwischen Kleinmarzehns und Köselitz wegen eines defekten Schwertransports aktuell gesperrt. Ebenfalls die A9 Berlin Richtung Halle-Leipzig, die ist zwischen Kleinmarzehns und Coswig gesperrt. Dann die A10 westlicher Berliner Ring Richtung Dreieck Werder, die ist zwischen Potsdam Nord und Leest noch bis 6 Uhr gesperrt. Dann die A39 Braunschweig Richtung Wolfsburg, die ist zwischen Kreuz Wolfsburg-Königslutter und Flechtorf wegen Reinigungsarbeiten gesperrt. Der Blick auf die A40 Duisburg-Essen, die ist zwischen Mülheim-Winkhausen und Mülheim-Heißen in beiden Richtungen noch bis nächsten Montag gesperrt. Die A57 Krefeld Richtung Nimwegen ist zwischen Krefeld-Gartenstadt und Mörskapellen nach einem Unfall gesperrt. Und als letztes noch die A71 Erfurt Richtung Schweinfurt. Die ist zwischen Oberhof und Suhlzeller Mehlis wegen Wartungsarbeiten im Tunnel Hochwald ebenfalls noch eine knappe Stunde bis 6 Uhr gesperrt. Das war's. Kommen Sie gut in diesen Tag.
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6: Und die kommt vom Norddeutschen Rundfunk aus Hamburg. Ich bin Max Seib. Guten Morgen. Zu Beginn dieser Stunde schauen wir auf die Ukraine, denn Anfang der Woche haben die Beitrittsverhandlungen mit der EU offiziell begonnen. Ein lang ersehnter Schritt für das Land, allerdings noch mitten im Kriegsalltag, denn nach wie vor muss sich die Ukraine gegen schwere Angriffe aus Moskau verteidigen. Dabei ist der Krieg längst nicht das einzige Fragezeichen bei diesen Verhandlungen. Auch Fragen, wie es mit der Korruption im Land aussieht und ob das Rechtssystem EU-Standards entspricht, werden darüber entscheiden, ob und wann die Ukraine tatsächlich Teil der Europäischen Union wird. Wie laufen diese Verhandlungen? Worauf kommt es jetzt an? Diese Fragen beantwortet uns unser EU-Korrespondent Thomas Spickhofen.
7: Von einem Mega-Montag für die Erweiterung der Europäischen Union spricht die zuständige Kommissarin Marta Kos.
8: It is a mega Monday for me.
7: Mega-Montag, nicht nur, weil nun die Beitrittsgespräche für die Ukraine und Moldau begonnen haben, sondern auch, weil Montenegro zwei Verhandlungskapitel abgeschlossen hat. Das Land will schon 2028 der Union beitreten. Für die Ukraine wird es dagegen noch einige Zeit dauern und doch viele Jahre schneller gehen als bei allen anderen Kandidaten. Im Februar 2022 hat Kiew die Aufnahme in die EU beantragt, kurz nach dem russischen Überfall. 4 Jahre später erkennen wir an, welchen Fortschritt die Ukraine bei den Reformen bereits gemacht hat, inmitten eines grauenhaften Krieges, sagt Kos.
8: We are now formally recognizing the reform progress Ukraine has made over the past years.
7: Den Beginn der Verhandlungen hatte Ungarn über lange Zeit blockiert. Das hat sich erst mit dem Machtwechsel in Budapest im vergangenen Monat geändert. Die Verhandlungen sind in 35 einzelne Themenfelder unterteilt, die zu 6 Paketen zusammengeschnürt werden, sogenannten Clustern. Im ersten Cluster geht es unter anderem um das Justizsystem und den Schutz von Grundwerten. Später folgen zum Beispiel die Regeln für den Binnenmarkt, für Wettbewerbsfähigkeit und Nachhaltigkeit, für die Landwirtschaft und die Außenpolitik. Der ganze Prozess ist schon sehr kompliziert, kritisiert die österreichische Außenministerin Beate Meinl-Reisinger.
9: Er ist sehr lang, er ist sehr bürokratisch und er hat unendlich viele Stellen, an denen es einstimmige Beschlüsse braucht. Das halte ich nicht für klug.
7: Um der kriegsgebeutelten Ukraine eine konkrete Perspektive zu geben, hat Bundeskanzler Merz als Zwischenschritt einen Sonderstatus vorgeschlagen, mit Sitz in der Kommission, im Parlament und am Tisch der Regierungschefs, aber ohne Stimmrecht. Dafür will er auch beim EU-Gipfel Ende der Woche werben. Andere dagegen warnen davor, den vollen Beitritt der Ukraine dabei aus den Augen zu verlieren. Es sollte eigentlich keine Sonderbehandlung geben, sagt die schwedische Außenministerin Maria Seterngard. Es sei im eigenen Interesse der EU und der beste Weg zum Frieden, wenn die Ukraine Teil der Union wird.
10: There is not supposed to be any special treatment, but it is in our interest and it is the best way to achieve peace, to make sure that Ukraine can become part of the EU.
7: Bis zum Sommer sollte der Rat auch die anderen Verhandlungspakete auf den Weg geben, fordert Erweiterungskommissarin Marta Kos. Und dann?
8: And then we could have a terrific Tuesday. In July.
7: Dann können wir im Juli auch einen dollen Dienstag haben.
6: In der EU versucht man sich also an Wochentagen der Superlative. Klar ist, die Ukraine bekommt nicht nur durch den Start der Beitrittsverhandlungen mit der EU Rückenwind. Auch im Krieg mit Russland hat sich die Lage zumindest ein Stück weit verändert. Denn mittlerweile treffen ukrainische Drohnen Ziele tief im russischen Staatsgebiet, ganz besonders Ölraffinerien. Zeigt das Wirkung in Russland und bei Kremlchef Putin? Darüber hat mein Kollege Johannes Döbbelt vom WDR mit der ukrainischen Politikanalystin Oksana Hus gesprochen. Sie arbeitet derzeit am NATO Defense College in Rom. Wo steht die Ukraine aus Ihrer Sicht, 4,5 Jahre nach Beginn des Krieges?
11: Seit Anfang Juni zählen wir, dass dieser russische Angriffskrieg gegen die Ukraine bereits länger dauert als der Erste Weltkrieg. Beide Länder sind erschöpft. Russland greift die Ukraine massiv an. Und es ist nicht nur an der Frontlinie, sondern vor allem auch im Hinterland. Wir sehen, dass die Angriffe durch Drohnen und Marschflugkörper zunehmen. Aber auch inhaltlich sehen wir vor allem im letzten Angriff von dem 14. Juni auf den 15., dass die Kulturstädte in der Ukraine angegriffen waren. Also solche wie
12: das Höhlenkloster.
11: Genau, aber nicht nur der, sondern auch Dovzhenko Filmproduktion in Kiew, Haus der Orgelmusik in Dnipro, in Kharkiv das Kunstmuseum. Also das war tatsächlich in mehreren Städten als Systemangriff auf die Kultur.
12: Aber gibt es in den letzten Wochen vielleicht sogar schon sowas wie auch eine Wende im Kriegsverlauf, wenn wir auf diese verschiedenen Angriffe schauen, die die Ukrainer ja in Russland gemacht haben, zum Beispiel eben auf Industrieanlagen, auf die Ölinfrastruktur, auf der Krim wird das Benzin knapp. Wie bewerten Sie das?
11: Wir sehen Wende an der Frontlinie durch die Todeszone, die die Ukraine durch systematische Ausbau von Drohnen erweitert hat. Das bedeutet, dass die Frontlinie kaum sich bewegen kann. Nur an wenigen Stellen wie Kostjantynivka zum Beispiel sehen wir etwas Bewegungen momentan. Dazu kommt aber diese Erschwerung von Lieferketten, die die Ukraine seit Monaten angestrebt hat. Und jetzt sehen wir die Ergebnisse. Also zum einen hat die Ukraine die Ölraffinerien systematisch angegriffen, aber zum anderen jetzt auch die Eisenbahn und die Lieferung. Und da sehen wir tatsächlich das Ergebnis. Dazu kommt, dass die russische Wirtschaft immer mehr von China abhängt. Das sagt auch Kiel-Institut. Die sprechen schon vom Endspiel der russischen Kriegswirtschaft. Und wir hoffen, dass das alles, diese internen Probleme Russlands, dazu herbeiführen, dass Russland bereit wird, an den Verhandlungstisch zu kommen.
12: Ja, im Moment sind die Verhandlungen ja noch ziemlich festgefahren. Der ukrainische Präsident Zelensky hat jetzt zum wiederholten Mal die Initiative ergriffen, hat nach eigenen Angaben Putin eingeladen, zum G7-Gipfel nach Evian zu kommen für Verhandlungen. Das habe Putin dann aber abgelehnt. Würden Sie sagen, trotzdem diese aktuelle ukrainische Stärke setzt Putin ein Stück weit weiter unter Druck, sodass er vielleicht dann doch verhandlungsbereiter werden könnte?
11: Diese Stärke setzt Russland definitiv unter Druck. Auch Putins Regime steht unter Druck. Es ist schwierig, mit Zahlen zu agieren in Bezug auf Wirtschaft, weil Russland viele Daten zugemacht hat und Methodologien verändert hat. Das ist schwierig, zuversichtlich zu sagen, was da tatsächlich stattfindet. Aber zumindest von den Assessments, wie die Eliten reagieren, dass einige zeigen die Unmut mit diesem Krieg. Da ist die Hoffnung abzuleiten, dass eventuell auch ein Regimewechsel herbeigeführt werden kann. Also damit mit diesem Gedanken oder mit dieser Rhetorik spielt Präsident Zelensky auch in seinen öffentlichen Reden. Und man sieht von der Ukraine und den Partnerländern einige Vorbereitungstreffen, wo man diskutiert, wenn, dann will man bereit sein, diese Verhandlungen sinnvoll und resultativ durchzuführen.
12: Sie haben aber vor kurzem auch an anderer Stelle mal gesagt, und das finde ich interessant, Russland kann sich ein Ende des Krieges gar nicht leisten. Wie meinen Sie das?
11: Das ist vor allem in Bezug auf Regime. Also dieser Krieg ist von einer imperialistischen Ambition Putins herbeigeführt. Also der sieht die Ukraine und vor allem Kiewer Rus als Quelle der Macht und Quelle von russischem Imperium. Und somit hängt auch historisch die Ukraine mit Russland zusammen in deren Idee. Und so will man dann die Ukraine als Vassalstaat sehen oder gar nicht auf der Mappe haben, damit Russland weiterhin als Imperium funktionieren kann. Und nun diese Idee, die baut auch auf die wirtschaftliche Stärke Russlands und militärische Macht, die wir momentan am Scheitern sehen. Und dann ist die Frage, ob die russischen Eliten weiterhin das mittragen wollen und die Gesellschaft so viel Kraft mitbringen kann, dass sie diesen imperialistischen Krieg mitführen können.
12: Wie kann es dann ja trotzdem gehen? Wie kann man zu einem Ende des Krieges, zu weiteren Verhandlungen kommen? Wie sehen Sie da vor allem die Rolle Europas?
11: Die Idee ist in Russland so viele interne Probleme zu schaffen, dass sie keine Kapazitäten haben, draußen anzugreifen, weiterhin den Krieg in die Ukraine zu führen oder die NATO-Staaten anzugreifen. Und somit ist auch diese Schwächung von der Wirtschaft, von der militärischen Macht, aber auch in der Gesellschaft. Also es ist zu sehen, ob Putin darauf greift, dass er eine weitreichende Pflichtmobilisierung ausruft. Man geht davon aus, dass das ihn politisch auch schwächen wird. Also das sind alles offene Fragen, aber der Westen hat da Möglichkeit, durch die Sanktionen den Druck weiterhin auszuüben und vor allem diese Sanktionen glaubwürdig zu machen, weil wir sehen immer noch sehr viele Schlupflöcher, sei es Ankauf von Flüssiggas oder wir sehen diesen Gedanken, dass die Wirtschaft separat von Sicherheit funktioniert. Und das kann nicht sein, weil viele Wirtschaftsverbindungen an Russland daran enden, dass die Teile aus den westlichen Partnerstaaten der Ukraine in diesen ballistischen Raketen landen. Und das müssen wir kohärenter sehen.
6: Sagt Oksana Hus, ukrainische Politikanalystin, über die Erfolge der Ukraine und Aussichten auf eine Verhandlungslösung. Und wir schauen jetzt auf die Wettervorhersage für Deutschland an diesem Mittwoch, den 17. Juni. Heute im Nordwesten heiter bis sonnig und trocken, sonst teils stark bewölkt und auch mit schauerartigem Regen, vor allem im Nordwesten und Norden Deutschlands. In Bayern sind später vereinzelt auch Gewitter möglich. Die Höchstwerte im Norden 18 bis 23 Grad, sonst 24 bis 30 Grad, den Oberrhein entlang sogar bis zu 33 Grad. Und jetzt blicken wir noch auf einige aktuelle Temperaturen in Deutschland. In Bremen sind es zurzeit 9 Grad, in Frankfurt am Main 16 Grad, in Hannover 10 Grad, in Köln 16 Grad, in Leipzig 13 Grad und Stuttgart meldet aktuell 9 Grad. Soweit der Blick auf die aktuellen Temperaturen und die Wettervorhersage für heute.
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6: Gestern Abend hat es vor der deutschen Botschaft in Warschau eine Demonstration gegeben. Der Protest richtete sich gegen Deutschland, gegen die Bundesrepublik. Und das am Abend vor einem Jahrestag, denn heute vor 35 Jahren wurde der deutsch-polnische Nachbarschaftsvertrag unterzeichnet. Gerade in rechten Kreisen ist Deutschland ein Feindbild, eine zentrale Forderung, Reparationszahlungen in Billionenhöhe für den Terror der Nazis. Aus Warschau, Paulina Milling. Gestapo!
13: Sie halten polnische Fahnen hoch und Holzkreuze und protestieren lautstark, direkt vor der deutschen Botschaft in Warschau. Gestapo! Zu dieser Demo hat Leiter von TV Republika aufgerufen, einem rechtspopulistischen Sender in Polen. Wenige Stunden zuvor hatte sein Sender gestreamt, wie in Berlin rechte Aktivisten von der Polizei festgenommen wurden. Sie wollten am Gedenkstein für die polnischen Opfer des Nationalsozialismus ein Holzkreuz aufstellen und an sie erinnern. Die Aktion wohl nicht im Voraus angemeldet. Videos zeigen, dass die Polizei in Ruhe versucht hat, die Lage zu klären. Doch als sich die Gruppe offenbar uneinsichtig zeigte, griff sie durch. Die Bilder der Festnahmen treiben noch am selben Tag Protestierende vor die deutsche Botschaft. Mehrere Dutzend Menschen, vielleicht sogar einige Hunderte. Sie reden von Reparationen, die Polen für Nazi-Verbrechen von Deutschland erhalten soll. Andrzej, ein Teilnehmer der Demo. Sie haben unser Land verwüstet, fast die gesamte Elite ausgelöscht und das war's. Diese Verluste werden uns noch Jahrzehnte begleiten. Deutschland sollte nicht als unabhängiger Staat existieren. Jeder Deutsche, der Reparationen ablehnt, sollte auf Knien zu uns kriechen. Es tut mir leid, dass ich das so sagen muss. Rechtsextreme und Rechtskonservative versuchen damit Stimmung gegen Deutschland zu schüren. Es ist aber auch ein Thema, das nicht nur Rechte in Polen beschäftigt. Deutschland lehnt Reparationsforderungen ab, zeitweilig waren aber Entschädigungen an Überlebende im Gespräch. Schätzungen zufolge geht es um 40 bis 50.000 Menschen. Doch zu konkreten Vorschlägen oder gar Zahlungen von deutscher Seite ist es bisher nicht gekommen. Łukasz Jasiński vom Polnischen Institut für internationale Angelegenheiten. Wenn Deutschland solche Zahlungen leisten würde, wäre das nicht nur materielle Hilfe. Für die Menschen, deren Gesundheit ruiniert ist, die im hohen Alter sind und oft in schwierigen finanziellen Verhältnissen leben. Es wäre auch eine Anerkennung des polnischen Leids und der polnischen Opfer. Ob rechte Kreise sich damit zufrieden geben würden, bleibt unklar. Solche Vorfälle wie die Demo vor der deutschen Botschaft in Warschau zeigen, wie schnell sich die Stimmung aufheizen kann. Dabei läuft einiges zwischen den Ländern gut. Łukasz Jasiński. Ich denke insbesondere an die Grenzregionen, Verbände aller Art, an die Euroregionen. Sie sind in Wahrheit sehr, sehr wichtig.

0: Praxis, wenn es um strategische Entscheidungen geht, ist Ihr erster Impuls, sich mit Paris, vielleicht auch mit London zu beraten und dann gegebenenfalls Warschau über den aktuellen Stand der Dinge zu informieren. Reibungen hin oder her, die geopolitische Lage, die Bedrohung durch Russland schweißt offenbar trotzdem zusammen. Am Tag, an dem sich der deutsch-polnische Nachbarschaftsvertrag zum 35. Mal jährt, soll deshalb die Partnerschaft noch einmal bekräftigt werden. Verteidigungsminister beider Länder sollen in Warschau ein Abkommen unterzeichnen.
1: El Niño, das ist eigentlich ein normales Phänomen im Klimageschehen. Wenn er auftritt, sorgt er für eine Änderung der Luft- und Meeresströmungen. Und die Folgen, die sind deutlich spürbar in manchen Erdteilen. Überschwemmungen und Erdrutsche in der einen Region, in anderen Dürren und Waldbrandgefahr. In diesem Jahr könnte das Wetterphänomen El Niño aber sehr viel stärker ausfallen als sonst, warnen die Vereinten Nationen und auch Wetterbeobachter von Copernicus. Und in Südasien zeichnen sich die Folgen schon jetzt ab, berichtet Lena Bodewein.
2: Tarek Ali wartet auf den Monsun. Sein Blick schweift über seine trockenen Felder, seine Gedanken schweifen ins Philosophische.
3: Diese Landwirtschaft ist wie ein Kieselstein. Nichts ist mehr übrig. Wenn der Wind weht, hört man das Geräusch von den Feldern herüber. Hör zu, ich werde dich nicht verhungern lassen, aber ich werde dich auch nicht vorankommen lassen. Das ist die Geschichte des Bauern.
2: Auf seinem rund 4000 Quadratmeter großen Feld, in einem Dorf 2 Fahrtstunden von der Hauptstadt Delhi entfernt, baut er Mais, Perlhirse und Sorghum an. Später in der Saison will er Reis pflanzen. Die 5-köpfige Familie kann mühsam und knapp von der Landwirtschaft leben, wie Millionen anderer indischer Bauern. Doch seine Ernte ist stark vom Monsun abhängig. Der liefert etwa 70% der jährlichen Niederschläge Indiens. Ein Großteil der indischen Wirtschaft hängt davon ab. Nicht nur Tarek. Wenn die reichhaltigen Regenfälle nicht rechtzeitig beginnen, verliert er fast die Hälfte seines Einkommens.
3: Die Lage ist derzeit sehr schlecht. Die Landwirte haben momentan mit vielen Problemen zu kämpfen. Wenn es zum richtigen Zeitpunkt regnet, wächst auch die Saat zur richtigen Zeit. Doch es regnet nicht. Wir müssen warten, da es sehr heiß ist.
2: Seit Wochen werden 45 Grad Celsius und mehr in vielen Bereichen Südasiens gemessen. Dutzende Menschen starben infolge der Hitze. Auch um diese Hitzewellen zu brechen, hoffen die Länder auf den Monsun.
4: Wir hatten zwar schon früher Hitzewellen, aber die gingen nicht mit El Niño einher. Wir hatten das Glück, dass uns das bisher erspart blieb,
2: sagt Devinder Sharma, Aktivist für nachhaltige Landwirtschaft.
4: Doch wenn die Hitzewelle in diesem Jahr mit El Niño zusammenfällt, dann trifft die Landwirtschaft ein doppelter Schlag.
2: In dieser Hitze steht Tarek Ali mit anderen Bauern. Sie diskutieren. Es sei in Gottes Hand, wann Regen fällt. Das lasse sich nicht vorhersagen, so die eine Meinung. Andere glauben an moderne Wissenschaft und die Hilfe von Wetterprognosen bei den Entscheidungen, die Bauern treffen müssen. Die Vorhersagen sind nicht gut.
5: Wie wir gemeldet haben, herrschen derzeit El Niño-Bedingungen. Wir gehen davon aus, dass sich das weiter verstärkt, während der Monsun fortschreitet.
2: So heißt es in der indischen Wetterbehörde. Und weiter?
5: Der Monsun wird voraussichtlich unterdurchschnittlich ausfallen. Nur 90% des langjährigen Durchschnitts.
2: Gerade in diesem Jahr sind das schlechte Nachrichten, erläutert Akshit Sangomla vom Zentrum für Wissenschaft und Umwelt.
6: Die indische Landwirtschaft steht schon unter großem Druck. Die Kosten für Betriebsmittel, besonders Dünger, sind stark gestiegen.
2: Nur eine der Folgen des Konflikts am Golf. Auch Diesel ist viel teurer geworden.
6: El Niño wird diesen Druck noch verschärfen. Er beeinträchtigt einen weiteren entscheidenden Faktor, die Verfügbarkeit von Wasser für die Bewässerung. Das bekommen die landwirtschaftlichen Regionen besonders zu spüren, die auf Regen für ihre Bewässerung angewiesen sind.
2: Fast die Hälfte der landwirtschaftlichen Nutzfläche ist nicht durch Flüsse oder Kanäle bewässert, sondern von Regenfällen abhängig. Die extreme Trockenheit hat in diesem Jahr vielerorts die Aussaat verzögert. Und wenn nach langer Dürre heftige Regenfälle folgen, kann der ausgetrocknete Boden die Wassermassen oft nicht aufnehmen. Überschwemmungen vernichten die Ernten, gefährden Leben. Das Landwirtschaftsministerium hat für knapp 200 Distrikte El Niño-Warnungen ausgesprochen. Aber was nützt das, meint der Bauer Kanwal Singh, ein Nachbar von Tarek Ali.
3: Die Bauern können sich nicht großartig vorbereiten, weil sie sehr arm sind. Sie sind auf den Monsun angewiesen.

0: Ein besonders starker El Niño bedroht Südasien. Ein Beitrag war das von Lena Bodewein.
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0: Er ist und bleibt ein Phänomen. Auch mit fast 39 Jahren ist Fußballstar Lionel Messi auf Rekordejagd. Heute ist er mit dem Führenden der ewigen WM-Torschützenliste mit Miroslav Klose gleichgezogen. Denn Messi traf bei Argentiniens WM-Auftakt gegen Algerien gleich dreimal. Argentinien siegte 3:0. Zuvor startete Norwegen gegen den Irak ins Turnier. Am Ende eine klare Sache für die Skandinavier. Norwegen gewann mit 4:1 und Superstar Erling Haaland erzielte dabei 2 Tore. Auch ein anderer Angreifer brillierte, Kylian Mbappé für Frankreich. Wie die Franzosen gegen Senegal ins Turnier gekommen sind, das sagt uns jetzt im Sportblock Mats Nicholson.
2: Das Team aus Frankreich ist für viele Experten der Top-Favorit auf den WM-Titel. Aber genau wie Spanien, einer der anderen großen Favoriten, haben sich die Franzosen in ihrem Auftaktspiel schwer getan. Mit einem entscheidenden Unterschied. Nur phasenweise. Am Ende hat Frankreich, anders als Spanien, sein Auftaktspiel bei dieser Fußball-Weltmeisterschaft gewonnen. Mit 3:1 gegen Senegal. André Siems berichtet.
3: Es war ein spektakuläres Fußballspiel, das ehrlich gesagt nicht danach aussah, als wenn die Franzosen so hoch gewinnen würden. Erste Halbzeit fast nur der Senegal, Frankreich wahnsinnig zurückgezogen. 25. Minute Jackson mit einem Pfostenschuss, der gerade noch so von Mike Maignan anschließend pariert wurde. 40. dann der ehemalige Spieler des FC Bayern München, Mané aus 20 Metern und in der Nachspielzeit die beste Gelegenheit für den Senegal durch Sarr aus 6 Metern, der allerdings den Ball nicht richtig traf. Mit einem 0:0 ging es anschließend in die Pause. Die zweite Halbzeit wurde dann spektakulär. Es spielte fast nur noch Frankreich, angetrieben immer wieder durch Kylian Mbappé, der in der 66. das 1:0 machte nach einer feinen Vorarbeit von Michael Olise vom FC Bayern München. In der 82. dann das 2:0 durch Barcola. Der Senegal kam nochmal dran durch Mbaye, aber mit einem wunderbaren Fernschuss in der Nachspielzeit machte schließlich Kylian Mbappé alles klar. Der Senegal verliert gegen Frankreich mit 1:3.
2: Für einige Fußballnationen endet bei diesem Turnier eine jahrzehntelange WM-Pause. Das gilt auch für die Österreicher, die um 6 Uhr in diese Weltmeisterschaft starten. Gegen Jordanien. Die Österreicher waren zuletzt bei der WM 1998 in Frankreich dabei. Mussten also fast 3 Jahrzehnte lang auf die nächste Teilnahme warten. In Santa Clara geht's gegen Jordanien. Es ist die WM-Premiere für die aktuellen österreichischen Spieler und für den Trainer, den Deutschen Ralf Rangnick.
4: Es ist jetzt auch für mich die erste Chance, überhaupt bei einer Weltmeisterschaft dabei zu sein. Vielleicht auch die letzte, weiß man nicht. Genauso nehme ich das Ganze auch wahr. Ich möchte es auch ein Stück weit genießen, auch ein Stück weit innerlich feiern können. Und es liegt an uns, dafür zu sorgen, dass wir dann auch nach dem Spiel uns freuen können und das Spiel dann auch im Rückblick genießen können.
2: Die Partie Österreich gegen Jordanien gibt es ab 6 Uhr wie gewohnt live und in voller Länge in der Audioreportage auf sportschau.de und in der Sportschau-App. Alexander Zverev ist nach seinem ersten Grand-Slam-Sieg nun vom Sand auf den Tennisrasen gewechselt. Die Vorbereitung für Wimbledon läuft. Zverev hat das erste Einzelmatch nach seinem French-Open-Sieg mit Mühe gewonnen, in 3 Sätzen auf dem Rasen von Halle gegen den Tschechen Kopriva. Im Achtelfinale geht's im deutschen Duell gegen Jannik Hanfmann. Einige Spielerinnen bereiten sich in Berlin auf Wimbledon vor. Mit dabei eine der erfolgreichsten Tennisspielerinnen aller Zeiten. Guido Ringel berichtet aus Berlin.
5: Der Höhepunkt des Tages schlechthin war natürlich Serena Williams. Das Comeback der 44-Jährigen beherrscht die Schlagzeilen und zieht die Menge an vollbesetzte Tribünen in Berlin und das schon am 2. Turniertag. Aber am späten Nachmittag gab es die Niederlage für Williams. Zusammen mit ihrer Partnerin Karolina Muchova reichte es nicht für den Erfolg im Doppel gegen die eingespielte Kombination Rodliff aus Neuseeland und Olmos Mexiko. Mit dabei ist dafür noch Eva Lys im Einzel. Sie ist die einzige Deutsche im Hauptfeld und erfolgreich gestartet. In der ersten Runde setzte sich die Hamburgerin durch gegen die Polin Magdalena Frech, zog damit ins Achtelfinale ein. Gegnerin dort ist die an Nummer 6 gesetzte Ukrainerin Elena Svitolina.
2: Das 2. Tennis-Grand-Slam-Turnier des Jahres in Wimbledon beginnt am 29. Juni.
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6: Um 5:30 Uhr mit Wolfgang Berger. Die Staats- und Regierungschefs der 7 wichtigsten Industriestaaten setzen ihr Treffen im französischen Evian heute fort. Hauptthema ist die Lage der Weltwirtschaft. Aus Evian, Georg Schwarte.
7: Auf dem Themenzettel am Morgen eine nachhaltige Wachstumsagenda für die Welt in Zeiten von Krieg und Krisen. Heute Mittag dann dreht sich hier alles um das Thema künstliche Intelligenz. Darüber werden Kanzler Merz, US-Präsident Trump und die übrigen Gipfelteilnehmer am Nachmittag auch mit den Gründern und Vorstandschefs von KI-Unternehmen wie OpenAI, Meta oder auch Google DeepMind diskutieren, bevor der G7-Gipfel vom Gastgeber Frankreich zu Ende geht. Im kommenden Jahr übernehmen dann die Amerikaner den Vorsitz der 7 wirtschaftsstarken Nationen der Welt.
6: Außerdem wollen die G7-Staaten noch mehr Druck auf Russland machen. Das steht in einer gemeinsamen Erklärung, die in der Nacht veröffentlicht wurde. Darin kündigen die Staats- und Regierungschefs schärfere Sanktionen an, auch im Öl- und Gassektor. Die Ukraine soll bei der Luftverteidigung stärker unterstützt werden. Ziel ist der G7-Erklärung zufolge, eine neue Dynamik in die Verhandlungen mit Russland zu bringen. Nach dem Abkommen mit dem Iran gäbe es dafür jetzt so wörtlich ein Momentum. Bei der heute beginnenden Innenministerkonferenz soll es unter anderem um die Themen Abschiebungen und Sozialbetrug gehen. Hamburgs Innensenator Grote will erreichen, dass Straftäter schneller als bisher das Land verlassen müssen. Aus der Nachrichtenredaktion Jörg Brandscheid.
8: Die hohen rechtlichen Hürden für eine Rückführung von Straftätern müssten bei Menschen mit Schutzstatus gesenkt werden, und zwar unabhängig vom Herkunftsland, sagte der SPD-Politiker dem Redaktionsnetzwerk Deutschland. Grote will auch über den Schutzstatus ukrainischer Straftäter und Extremisten sprechen. Beim Thema Sozialbetrug wollen die Innenminister von Bund und Ländern einen Bericht der Bild-Zeitung zufolge prüfen, ob EU-Bürgern der Anspruch auf Grundsicherung erschwert werden kann. Damit solle verhindert werden, dass insbesondere Südosteuropäer nach nur wenigen Monaten Arbeit in Deutschland bereits Anspruch darauf haben.
6: Papst Leo XIV. Hat sich gegen eine sogenannte Remigration von Zuwanderern ausgesprochen. Dies sei keine christliche Antwort, sagte er gestern Abend vor Journalisten in Castel Gandolfo. Wörtlich erklärte der Papst, zu sagen, diese Migranten schicken wir wieder nach Hause, ist so, als ob wir das Problem einfach vom Hals haben wollen. Rechtspopulistische Parteien in Europa fordern immer wieder, Migranten massenhaft in ihre Heimatländer abzuschieben. Das Wetter in Deutschland. Tagsüber gebietsweise freundlich, auch dichtere Wolkenschauer und selten Gewitter. Höchstwerte 18 Grad auf den Ostseeinseln bis 32 Grad am Kaiserstuhl. Am Donnerstag heiter im Nordosten und den Bergen Schauer oder Gewitter, 20 bis 36 Grad. Am Freitag anfangs freundlich, später Schauer und teils starke Gewitter bei 24 bis 38 Grad. Das waren die Nachrichten.
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0: Und wir starten auf der A4 Erfurt Richtung Kirchheimer Dreieck. Die ist zwischen Friedewald und Bad Hersfeld wegen Reinigungs- und Bergungsarbeiten aktuell gesperrt. Die A9 Berlin Richtung Halle-Leipzig. Die ist zwischen Kleinmarzens und Köselitz wegen eines defekten Schwertransports aktuell gesperrt. Ebenfalls A9 Berlin Richtung Halle-Leipzig. Die ist zwischen Kleinmarzens und Coswig gesperrt. Die A10, westlicher Berliner Ring Richtung Dreieck Werder, die ist zwischen Potsdam Nord und Leest noch bis 6 Uhr, also eine knappe halbe Stunde gesperrt. Die A39, Braunschweig Richtung Wolfsburg, ist zwischen Kreuz Wolfsburg, Königslutter und Flechtdorf wegen Reinigungsarbeiten gesperrt. Die A57, Krefeld Richtung Nimwegen, ist zwischen Krefeld-Gartenstadt und Mörskapellen nach einem Unfall aktuell gesperrt. Die A71, Erfurt Richtung Schweinfurt, ist zwischen Oberhof und Suhl-Zellermelis wegen Wartungsarbeiten im Tunnel Hochwald noch eine knappe halbe Stunde bis 6 Uhr gesperrt. Und im Landkreis Märkisch-Oderland zwischen Schiffmühle und Neuenhagen gibt es Behinderungen nach einem Unfall. Da bitte vorsichtig fahren. Ihnen weiterhin gute Fahrt, kommen Sie gut in diesen Mittwoch.
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0: Mit Max Seib, guten Morgen. Stellen Sie sich vor, der große Tag ist gekommen, Sie heiraten und auf Ihrer Hochzeit darf weder geküsst noch umarmt werden. Das ist aktuell in der Demokratischen Republik Kongo der Fall, denn dort verbreitet sich Ebola immer weiter, die Todeszahlen steigen und der Alltag, der findet plötzlich unter ganz anderen Bedingungen statt. Das betrifft eben Hochzeiten oder auch das gemeinsame Fußballschauen. Heute Abend spielt die Nationalmannschaft des Landes zum ersten Mal seit 52 Jahren bei einer Fußball-WM mit. Karin Bensch über einen neuen Alltag in der Demokratischen Republik Kongo.
9: Vermummte Männer in weißen Ganzkörperanzügen sind unterwegs in Bunia, der Provinzhauptstadt der Region, die stark von Ebola betroffen ist. Einer dieser Männer ist Robert Nimchverai. Er arbeitet als Notfallmediziner für die US-Hilfsorganisation International Medical Corps, sagt er der Nachrichtenagentur AP. Was wir hier tun, ist, Menschen mit Ebola-Symptomen in den Gemeinden aufzufinden. Wir kümmern uns um sie und bringen sie zu Behandlungszentren, damit sie richtig versorgt werden. Einen Monat ist es her, dass der Ausbruch offiziell bekannt wurde. Seitdem gibt es rund 800 bestätigte Ebola-Infizierte und knapp 200 nachgewiesene Todesfälle. Das Problem: Gegen diese seltene Ebola-Variante gibt es noch keinen zugelassenen Impfstoff. Um den Ausbruch einzudämmen, werden Infizierte isoliert. Ihre Symptome werden mit Medikamenten behandelt, ihre sozialen Kontakte nachverfolgt. Fachleute rechnen damit, dass die Ebola-Zahlen weiter steigen werden. Bruno Michon, der für die Föderation der Rotkreuz- und Rothalbmondgesellschaften arbeitet, warnt vor einem langen Kampf. Der Höhepunkt der Epidemie liegt nicht hinter uns, sondern vor uns. Wir fürchten, dass es ein Jahr dauern kann, bis der Ausbruch beendet ist. Auf den Straßen von Bunia sind viele Menschen verunsichert. Auch Letize Lisa, ein junger Mann auf einem Motorrad, macht sich Sorgen. Wir sind vorsichtig, schützen uns vor Ebola, aber trotzdem wird die Lage schlimmer. Wir sehen viele Krankenwagen, jeden Tag sterben Menschen. Das tut weh und macht uns Angst. Angst darf nicht das Leben beherrschen, meint Solange Hahati. Die junge Frau hat sich entschieden, in Ebola-Zeiten zu heiraten. Mit Abstand, ohne Küsse, ohne Umarmungen. Ursprünglich hatten wir mal 300 Gäste zu unserer Hochzeit eingeladen, aber letztendlich kamen nur 50 in die Kirche rein. Es war hart für uns, denn eigentlich wollten wir mit all unseren Freunden feiern. Auch Feiern bei der Fußball-WM, ein großes Problem in Zeiten von Ebola. Heute Abend spielt die Nationalmannschaft der Demokratischen Republik Kongo gegen Portugal. Ein riesiges Event für viele Menschen im Land, denn zuletzt war die kongolesische Nationalelf 1974 bei einer Fußball-Weltmeisterschaft dabei, also vor 52 Jahren. Damals hieß das Land noch Zaire. Menschen vor Ort erzählen, dass viele in der Demokratischen Republik Kongo, einem Land, in dem es seit Jahrzehnten Krisen und Kämpfe gibt, Fußball als Klebstoff für die Gesellschaft empfinden. Ein kongolesischer Fußballfan bringt es auf den Punkt. Er sagt, es gäbe nicht viele Dinge, die die Menschen im Kongo glücklich machten. Aber Fußball vereine alle.
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0: Das Rahmenabkommen zwischen den USA und dem Iran, das hat die Ölpreise und auch die Inflationssorgen sinken lassen. Günstige Vorzeichen also für Kevin Warsh als neuen Chef der US-Zentralbank. Doch es bleiben Zweifel an Warshs Unabhängigkeit gegenüber US-Präsident Trump. Angela Göpf hat berichtet.
10: Kevin Warsh steht vor seinem ersten Zinsentscheid als neuer Chef der US-Notenbank Fed. Der Nachfolger von Jerome Powell wurde von Präsident Donald Trump ins Amt berufen mit der klaren Ansage, er solle die Zinsen senken. Zugleich ist die Inflation in den USA mit über 4% so hoch wie seit 3 Jahren nicht mehr. An den Finanzmärkten schauen Anleger deshalb ganz genau hin.
11: Was macht jetzt ein Kevin Warsh an der Spitze? Das ist ein neuer Mann, der kann jetzt, hat jetzt mal ein weißes Blatt, mehr oder weniger, und kann da was draufschreiben. Und da muss man genau drauf achten, was das ist, was er da draufschreibt.
10: Sagt Jochen Stanzel, Chefmarktanalyst der Consorsbank. Die Märkte rechnen nicht mit einer Änderung. Der Leitzins dürfte in einer Spanne von 3,5 bis 3,75% bleiben. Dabei haben sich die Vorzeichen zuletzt verbessert. Das Rahmenabkommen zwischen den USA und dem Iran hat die Ölpreise sinken lassen und damit auch die Sorge vor einem weiteren Inflationsschub. Donald Trump habe dem neuen Fed-Chef ein Antrittsgeschenk gemacht, betont Stefan Kemper von BNP Paribas Wealth Management.
12: Ich glaube schon, dass es das Leben von Kevin Warsh einfacher gemacht hat. Das kann man, glaube ich, tatsächlich so sagen.
10: Warsh und auch andere Notenbanker können nun argumentieren, dass der Höhepunkt des Ölpreisschocks bereits überschritten sei. Zugleich dürfte Donald Trump den Druck erhöhen, die Geldpolitik rasch zu lockern.
13: Er erwartet Leitzinssenkungen der US-Notenbank. Ich glaube, das war auch in seinem Verständnis die Absprache, die er hat mit dem neuen Präsidenten. Ich glaube, das wird politisches Minenfeld für die US-Notenbank in diesem Jahr, hier die richtige Geldpolitik zu finden.
10: Warnt Edgar Walk, Chefvolkswirt von Metzler Asset Management. An den Märkten haben die fallenden Ölpreise bereits für Erleichterung gesorgt. Anleger hoffen auf ein sogenanntes Golddöckchen-Szenario, so das Wachstum, nachlassende Inflation und moderate Zinsen. Doch diese Rechnung könnte zu optimistisch sein. Denn das Abkommen mit dem Iran ist fragil, viele Fragen ungelöst. Und selbst wenn die Ölpreise nun weiter fallen, wirkt der jüngste Preisschub noch eine Weile nach. So Anlagestratege Kemper.
14: Steigende Energiepreise, steigende Düngemittelpreise und so weiter schlagen sich mehr und mehr auch in weiteren Produkten oder Produktpreisen durch, die halt eben von diesen Grundstoffen abhängig sind. Das heißt, wir sollten nicht davon ausgehen, dass Inflation jetzt quasi komplett ins Bodenlose stürzt.
10: Kevin Warsh setzt allerdings auf eine deutlich fallende Inflation und begründet dies mit kräftigen Produktivitätsgewinnen durch künstliche Intelligenz. Marktanalyst Stanze sieht das aber kritisch.
11: Und so sagt dann Kevin Warsh und auch viele andere, wir müssen jetzt uns keine Sorgen machen über Inflation, weil sowieso Deflation kommen wird durch diesen Einsatz von KI. Und deswegen können wir jetzt schon auch ziemlich locker damit handhaben. Das ist natürlich eine gefährliche Sache, falls das dann doch nicht so ist.
10: Die Fed dürfte bei ihrem ersten Zinsentscheid unter Kevin Warsh also erst einmal die Füße stillhalten. Der eigentliche Test beginnt danach. Warsh muss die Inflation im Zaum halten und zugleich beweisen, dass er kein Fed-Chef auf Trumps Geheiß ist, sondern ein unabhängiger Notenbanker.
0: Und wir schauen wieder nach Deutschland. Immer wieder gab es in den vergangenen Jahren Hochwasser und Überschwemmungen, vor genau 2 Jahren zum Beispiel in Schwaben. Da traf es nicht nur viele Privathäuser, sondern auch Sportvereine wie den TSV Offingen im Landkreis Günzburg. Wie viel Normalität gibt es dort 2 Jahre später schon wieder? Peter Allgeier hat mal vorbeigeschaut.
15: Den haben wir müssen ausräumen nach dem Platz. Da waren Fische, da waren solche Fische auf dem Platz gelegen. Ja, also in so einen fetten Karpfen haben wir dann mitten im Mittelkreis rausgetan, ja, weil überall natürlich von der Mindeleise angeschwemmt worden ist.
16: Erinnert sich Manfred Schuster, Abteilungsleiter Fußball des TSV Offingen. 1,60 Meter hoch stand das Wasser bis zur 4. Sitzreihe der Tribüne. Auch die Tennisplätze und Umkleiden hatte es erwischt.
17: Und dann ist das Wasser zurückgegangen und die ganze Schlacke war dann quasi hier auf den Bänken, die dann quasi entfernt haben werden müssen. Die ganzen Türen waren vollgesaugt mit Wasser. Die Fliesen waren unterspült. Dementsprechend mussten auch die ganzen Fliesenbelege raus.
16: Sagt Herbert Schieferle, Leiter der Tennisabteilung. Ein Jahr lang hatte die Sanierung gedauert, 150.000 Euro gekostet, denn auch Laptops, Küchengeräte oder Möbel waren zerstört. Eine Versicherung war nicht möglich, das Gelände liegt zu niedrig und zu nah am Fluss. Der Verein hat nun mobile Wände gekauft, die bei Bedarf das Vereinsheim schützen sollen. Kurt Schweizer, erster Vorsitzender.
18: Ja, natürlich lebt man jetzt in der Sorge und Angst, dass sowas nochmal kommen kann. Das Gebäude konnten wir gut schützen, aber das Gelände hier alles mit so Schutzwänden abzusichern, das ist nicht bezahlbar.
16: Das Problem ist die Mindel. Flussaufwärts wird zwar bereits ein Hochwasserschutz gebaut, der auch Offingen entlastet, doch bei einem 1000-jährlichen Hochwasser wie vor 2 Jahren reicht das nicht aus. Das Rathaus hatte deshalb ein Ingenieurbüro kontaktiert, Bürgermeister Thomas Wörz.
19: Die haben festgestellt, dass südlich der Südumfahrung es möglich wäre, ein Rückhaltebecken zu realisieren. Wie können wir die Südumfahrung noch besser als Damm nutzen? Und was passiert denn, wenn man die bisher unverschließbaren Hochwasserdurchlässe verschließen würde?
16: Diese Lösung wird allerdings noch einige Jahre dauern. Dem TSV Offingen hatten vor allem auch viele Spenden geholfen. 10.000 Euro kamen beispielsweise allein vom FC Bayern München. Doch auch viele Vereinsmitglieder hatten beim TSV mit angepackt, dass die Anlage fast wieder so aussieht wie früher.
15: Ich möchte behaupten, das hat auch irgendwo was vielleicht ein Stück weit mit dem Hochwasser zu tun, dass man vielleicht noch ein bisschen mehr zusammengewachsen ist als Verein.
20: Und dann ist halt der Teamgeist einfach gestärkt und man weiß schon, wie es war und das war und rum und um. Und da sind die mehr zusammengerückt als Mannschaft und das hat natürlich einen richtig positiven Effekt. Da bin ich ja überzeugt davon.
0: Der TSV Offingen 2 Jahre nach dem Hochwasser in Schwaben.
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0: Bei der deutschen Fußballnationalmannschaft gab es das noch nie. Beim Mutterland des Fußballs England nun schon zum 3. Mal. Einen ausländischen Nationaltrainer. Dass es mit Thomas Tuchel ausgerechnet ein Deutscher ist, das schmerzt einige englische Fußballpatrioten aber sehr. 60 Jahre müssen sie nun schon warten, seit dem letzten und einzigen Weltmeistertitel. Und dementsprechend groß ist der Druck auf Tuchel jetzt bei dieser WM. Der Titel soll her und nicht weniger. Valerie Krall berichtet.
3: The mission, why we are here, is very, very clear. We want to be world champions. We want to put the second star on our shirt.
21: Die Mission ist klar. Weltmeister werden. Ohne Umschweife gab Thomas Tuchel seiner Mannschaft schon beim ersten Treffen das Ziel vor. Ein zweiter Stern auf dem Trikot bei dieser WM. Tuchel ist der erste deutsche Trainer, der die englische Nationalmannschaft leitet. Er soll schaffen, worauf die Engländer seit 60 Jahren warten.
22: I know that there are some trophies missing.
21: Ich weiß, dass einige Trophäen fehlen. Und natürlich möchte ich dazu beitragen, dass das gelingt.
22: I want to help to make it happen.
21: Sagte Tuchel bei seiner ersten Pressekonferenz im Oktober 2024. Er ist sich den Erwartungen also bewusst. Unter seinem Vorgänger Gareth Southgate erreichten die Three Lions 2 EM-Finale und ein WM-Halbfinale. Ein Titel aber blieb aus. Nun soll es also ein Deutscher richten. Und auch wenn nicht alle Fans einen ausländischen Trainer gut finden, immerhin hat sich Tuchel durch seine Zeit beim FC Chelsea bei vielen Engländern Respekt verdient. Direkt im ersten Jahr gewann er mit dem Londoner Team die Champions League.
23: I love Tuchel. He was Chelsea manager.
21: Ich liebe Tuchel. Er war sehr gut bei Chelsea. Er kennt ein paar der Spieler und kann die Erfahrung hoffentlich mit ins Team bringen.
23: Taking that experience into his team.
24: I like the Germans. I think they're very organized.
21: Ich mag die Deutschen. Sie sind sehr organisiert. Das ist gut für unser Team.
24: On it, so I think that's good. It's good for our team.
21: Ich finde ihn gut. Er hat mit Chelsea die Champions League gewonnen. Die Kaderauswahl war etwas umstritten. Einige Spieler fehlen. Aber ich glaube, dass er es gut machen wird. Trotz neuem Trainer scheint die Stimmung unter den Engländern vor dem ersten Spiel gegen Kroatien allerdings nicht ganz so enthusiastisch zu sein wie bei früheren Turnieren. Zu oft wurden sie in den letzten 60 Jahren enttäuscht. Im ganzen Land herrscht eine viel negativere Stimmung. Bei der letzten Weltmeisterschaft waren alle so zuversichtlich, dachten, dass wir gewinnen. Jetzt fühlt sich alles etwas gedämpft an. Niemand ist so richtig optimistisch. Es ist unwahrscheinlich. England hat es einfach oft am Ende vermasselt. Andererseits haben wir es zuletzt weit geschafft. Also wird die Hoffnung schon kommen und wir werden Spaß haben. Und wer die England-Fans kennt, weiß, dass die Stimmung sich schnell ändern kann. Spätestens nach dem ersten Sieg wird in den Pubs wieder It's Coming Home gesungen werden. Und damit auch die Erwartung an Thomas Tuchel steigen, England endlich den zweiten WM-Titel zu bringen.
0: Kultur. Lea Korsgaard arbeitet in Dänemark als Journalistin und gleichzeitig auch als Autorin. Und bei ihrem neuen Buch bringt sie nun beides zusammen, Literatur und Journalismus. Sie beschreibt, wie sie ein Jahr lang versucht hat, alle 64 in Dänemark noch vorkommenden Schmetterlingsarten zu sehen und sich dabei auch ein bisschen selbst wiederzufinden. Annemarie Stoltenberg über das Jahr der Schmetterlinge.
25: Wenn es denn Zufälle gibt, war es ein Zufall, dass Lea Korsgaard beschlossen hat, sich intensiv mit Schmetterlingen zu beschäftigen. Schon bei den ersten Recherchen im Winter, zuerst in Büchern, wird sie regelrecht von einer Art Schmetterlingsfieber gepackt. Sie findet heraus, dass es in Dänemark eine Community von Lepidopterologen, also Schmetterlingsforschern, gibt, die mit Leidenschaft und enormen Kenntnissen auf der Suche nach diesen seltsamen, zarten und oft so betörend schönen Tieren sind und ihre Sichtungen in Internetforen beschreiben. Sie wird in den nächsten Wochen und Monaten Kontakt aufnehmen zu den Experten, um Schmetterlinge zu beobachten. Zuerst sichtet sie den Veilchen-Perlmuttfalter.
26: Der Körper des Tieres war pelzig, grün und rostrot. Seine Beine waren spinnenartig, dünn wie Nadeln und mit feinen weißen Haaren überzogen. Es pumpte die Vorderflügel auf, bewegte sie vor und zurück. Sie waren dunkelorange mit einem schwarzen Muster versehen. Die Unterflügel sahen aus wie nasse Seide, noch ganz faltig. Sie hatten lauter Mosaikfelder in Elfenbein, Rotbrauch und Perlmuttglanz. Die beiden keulenförmigen Fühler ragten wie Antennen aus dem Kopf, direkt über der Stelle, wo zwei große dunkelbraune Augen saßen und mich anstarrten. Ich starrte zurück.
25: Lea Korsgaard studiert die Fachliteratur. Sie findet bei der großen dänischen Lyrikerin Inger Christensen und vielen anderen Schriftstellern Texte über Schmetterlinge. Sigmund Freud behandelte mal einen Mann mit übersteigerter Angst vor Schmetterlingen, und die großen Philosophen wie Platon oder Hannah Arendt haben über Schmetterlinge nachgedacht. Die Schmetterlinge, die die Autorin selbst sichtet, werden sorgfältig beschrieben und man kann sie auf Schautafeln im Buch betrachten. Dazu erzählt sie Geschichten mit lauter Schmetterlingen in den Hauptrollen.
26: Schmetterlinge können einem richtig unter die Haut gehen, einen regelrecht verrückt machen. Ich habe die Geschichte eines Mannes gehört, der bereit war, seine Silberhochzeit ausfallen zu lassen, weil ein seltener Schmetterling im Land gesichtet worden war.
25: Zwischendurch erzählt Lea Korsgaard von ihrer Familie, den drei Söhnen und ihrem Mann, der liebevoll und durchaus unterstützend mitträgt, dass seine Frau jetzt für Wochen und Monate unablässig auf ihrer Suche nach den Schmetterlingen unterwegs ist. Natürlich geht es auch darum, dass sich die Bedingungen für Schmetterlinge ebenso wie für viele andere Tiere seit etlichen Jahren rasant verschlechtern.
26: Es gibt kein kollektives, intuitives Bewusstsein für das Ausmaß dieser Brutalität. Wir haben keine gemeinsame, vorsprachliche Trauer darüber, was wir da verlieren. Als ich geboren wurde, gab es viel mehr Schmetterlinge als heute.
25: Diese Gedanken geben dem Text eine besondere Melancholie und Feierlichkeit angesichts der Schönheiten, die es noch gibt. Eine zuversichtliche, aber besorgte junge Frau macht sich hier in kluger Weise Gedanken über die Zukunft. Sie ist dabei nicht bereit, die Hoffnung aufzugeben, dass es noch Verbesserungen und Lösungen für den Fortbestand aller Lebewesen geben kann.
26: Standpunkte.
0: Der Westen wittert Morgenluft im Ukraine-Krieg. Auf dem G7-Gipfel in Evian waren sich alle einig, die Ukraine steht aktuell besser da als je zuvor in den knapp 4,5 Kriegsjahren und der Druck auf Russland müsse erhöht werden. Unser Gastautor heute ist Ulrich Schönborn, Chefredakteur der Nordwest-Mediengruppe in Oldenburg. Er warnt, die Einschätzung am Rande des Treffens, Russland könnte kriegsmüde sein, sei mit Vorsicht zu genießen.
2: Putin zeigt bei seinem erklärten Ziel, zumindest den gesamten Donbass zu erobern und eine NATO-Mitgliedschaft der Ukraine zu verhindern, keinerlei Kompromissbereitschaft. Doch Putin hat zunehmend Schwierigkeiten zu erklären, warum er nicht weiterkommt. Die Einigkeit auf dem G7-Gipfel, den Druck auf den Aggressor in Moskau weiter zu erhöhen, bringt ihn in Zugzwang. Der Krieg hat sich verändert und offenbart russische Schwächen. Die Ukraine setzt mit Drohnenattacken auf die stolzen Städte Moskau und St. Petersburg mehr als Nadelstiche. Jeder dieser Angriffe offenbart Defizite im russischen Abwehrsystem und trägt den Schrecken des Krieges ins Zentrum der russischen Aufmerksamkeit. Bislang hat die russische Regierung alles versucht, die sogenannte militärische Spezialoperation aus dem Alltag der Bevölkerung herauszuhalten. Doch das wird angesichts ukrainischer Schläge weit jenseits der Front und spürbarer Folgen der Sanktionen immer schwieriger. Es wird leider keinen schnellen Frieden in der Ukraine geben. Doch die russische Übermacht bröckelt. Lange konnte Russland auf Zeit spielen. Nun läuft Putin die Zeit davon, seine Kriegsziele zu erreichen. Die Sorgen seiner Bevölkerung angesichts ukrainischer Drohnenattacken, steigender Preise und fehlender Perspektiven für ein Ende des verlustreichen Krieges könnten dabei zu seiner Achillesferse werden.
0: Ein Kommentar von Ulrich Schönborn. Frank Capellan vom Deutschlandfunk meint, die Europäer brauchen Einigkeit und Donald Trump.
4: Alles steht und fällt einmal mehr mit dem amerikanischen Präsidenten. Donald Trump dominiert diesen Gipfel erneut. Sein Deal mit den Iranern, dessen Details er selbst noch nicht so richtig zu kennen scheint, gibt ihm Oberwasser. Russland sollte ein Abkommen mit der Ukraine schließen, fordert er nach dem Treffen mit Volodymyr Zelensky. Prompt macht in Evian das Wort von einer neuen Tonalität gegenüber Moskau die Runde. Die G7-Staaten sprechen erstmals wieder mit einer Stimme, wollen den Druck auf Putin auch mit neuen Sanktionen erhöhen. Die Verteidigungsbemühungen der Ukraine zeigen Erfolg. Die lange von Ungarn blockierte Freigabe eines zinslosen 90 Milliarden Euro Kredits für Kiew zeigt Wirkung. Die wirtschaftliche Situation in Russland verschlechtert sich weiter. All das weckt Hoffnungen, Putin endlich ernsthaft an den Verhandlungstisch zwingen zu können. Europa könnte dabei die Chance erhalten, nicht am Katzentisch zu sitzen, wenn es denn endlich mal mit einer Stimme sprechen würde.
0: Die Meinung von Frank Kapelan. Der Standard aus Österreich befürchtet, dass die Widerstandsfähigkeit der Ukraine Putin umso gefährlicher macht.
26: Der Drohnenangriff auf die Kiewer Maria Entschlafenskathedrale lässt Schlimmes befürchten. Eine Attacke auf dieses Heiligtum der Orthodoxie war zuvor sogar den wütendsten Kriegstreibern in Moskau zu steil gewesen. Dass die Kirche trotzdem in Flammen stand, legt nahe, dass auch Putin selbst nicht mehr an den großen Sieg glaubt und auf pure Zerstörung setzt. Der Westen täte deshalb gut daran, die Ukraine gerade jetzt noch stärker als bisher zu unterstützen. Nicht mit Worten, sondern mit Flugabwehrmunition.
0: Und das waren die Standpunkte, zusammengestellt von Martin Seiler.
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0: Heute reisen wir lange, lange zurück und in die arktische Kälte, denn heute vor 430 Jahren entdeckt der Seefahrer Willem Barents im Polarmeer eine Inselgruppe mit Spitzenbergen, das heutige Spitzbergen. Oliver Rustemeyer mit der Geschichte.
6: Es muss doch einen Weg geben, direkt von Europa in den fernen Osten, nicht auf den weiten und gefährlichen Seewegen im Süden. Auf der Suche nach einer Nordostpassage schicken Kaufleute Ende des 16. Jahrhunderts Schiffe ins Eis. Der Kartograf Willem Barents aus der niederländischen Provinz Friesland muss zweimal umkehren. 1596 versuchte es ein drittes Mal. Am 10. Mai verlassen zwei Expeditionsschiffe den Hafen von Amsterdam. Am 17. Juni 1596 heißt es plötzlich Land in Sicht.
7: Wir gaben dem Land den Namen Spitzbergen, wegen der vielen und hohen darauf befindlichen Spitzen.
6: Über den weiteren Kurs gibt es Unstimmigkeiten und so trennen sich die Schiffe. Das von Willem Barents bleibt im Packeis stecken. Die Crew rettet sich auf die nahezu unbewohnte russische Insel Novaya Semelja.
7: Nun nahte der Herbst und der Winter. Wir haben es deshalb für gut erachtet, um besser vor der Kälte und den wilden Tieren geschützt zu sein, ein Haus zu erbauen, um darin so gut als möglich auszuhalten und dann unser Schicksal der Hand Gottes anzuvertrauen.
6: Die 17 Mann kämpfen monatelang gegen Eisbären, gegen arktische Kälte und Skorbut an. Fünf davon allerdings vergeblich. Nach dem verstorbenen Spitzbergenentdecker wird später ein Teil des Nordpolarmeers benannt, die Barentssee. Auf Spitzbergen selbst leben heute etwa 2500 Menschen, dem nördlichsten Ort auf der Welt, der dauerhaft besiedelt ist. Die Inselgruppe wird von Norwegen verwaltet. Russland unterhält hier einen offiziellen Außenposten. Für Moskau ist Spitzbergen von großer geopolitischer Bedeutung, so der Osloer Friedensforscher Pavel Bayev.
8: Die Schifffahrtsrouten rund um den Nordpol werden absehbar einfacher zu befahren sein. Russland will diese Wege kontrollieren können und die russische Politik will dokumentieren, dass Russland die arktische Supermacht ist.
6: Einer der entlegensten, aber auch strategisch wichtigsten Orte der Welt. Am 17. Juni 1596 wurde Spitzbergen entdeckt. Heute vor 430 Jahren.
0: Das war der Stichtag von Oliver Rustemeyer und das war auch die ARD-Infonacht. Ich bin Max Seib, sage vielen Dank fürs Zuhören. Kommen Sie gut in diesen Mittwoch. Und jetzt noch der Blick auf die Uhrzeit. Es ist jetzt 5.58 Uhr.

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4: Es ist 6 Uhr. 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
5: Die Nachrichten mit Martin Groß. Guten Morgen. Im französischen Evian geht heute das Treffen der G7-Staaten zu Ende. In der Nacht haben die Staats- und Regierungschefs eine gemeinsame Erklärung veröffentlicht, nach der sie den Druck auf Russland wegen des Kriegs mit der Ukraine erhöhen wollen, durch weitere Sanktionen. Aus Evian Georg Schwarte für WDR aktuell.
6: Ein Tag der Hoffnung für die Ukraine, aber auch für den Nahen Osten. So hat der Kanzler den gestrigen zweiten Gipfeltag in Evian zusammengefasst. Heute, am letzten Tag des Treffens, soll zum Abschluss ein Tag für die Weltwirtschaft folgen. Auf dem Themenzettel am Morgen eine nachhaltige Wachstumsagenda für die Welt in Zeiten von Krieg und Krisen. Heute Mittag dann dreht sich hier alles um das Thema künstliche Intelligenz. Darüber werden Kanzler Merz, US-Präsident Trump und die übrigen Gipfelteilnehmer am Nachmittag auch mit den Gründern und Vorstandschefs von KI-Unternehmen wie OpenAI, Meta oder auch Google DeepMind diskutieren. Im kommenden Jahr übernehmen dann die Amerikaner den Vorsitz der 7 wirtschaftsstarken Nationen der Welt.
5: Bei der Fußball-WM hat sich Argentiniens Superstar Lionel Messi zum Rekordhalter geschossen. Im Auftaktspiel seines Teams gegen Algerien schoss er alle 3 Tore.
7: Messi! Messi ist der Größte. Holt Miro Klose ein als WM-Rekordtorschütze.
5: Messi hat jetzt insgesamt 16 Treffer erzielt und noch nie war ein Spieler bei 6 Weltmeisterschaften dabei. Martina Knief, WDR Sport.
8: Nach 17 Minuten traf Lionel Messi zum ersten Mal. Algeriens Torhüter Luka Zidane sah dabei unglücklich aus. Beim zweiten Messi-Treffer, nach einer Stunde, ließ Zidane den Ball abprallen und der Argentinier konnte abstauben. In der 76. Minute war es ein feiner Linksschuss von Lionel Messi, der unhaltbar neben dem Pfosten platziert war. Damit hat Lionel Messi Argentinien einen perfekten Start in die Weltmeisterschaft beschert.
5: In diesen Minuten wird Österreich gegen Jordanien angepfiffen. Der Landtag befasst sich heute mit den maroden Brücken in Nordrhein-Westfalen. Vor 2 Wochen musste die Bonner Nordbrücke an der A565 komplett gesperrt werden. Und seit vergangener Woche dürfen Lkw über 7,5 Tonnen nicht mehr über die Eiffeltorbrücke an der A4 bei Köln fahren. Tobias Zacher, WDR Landespolitik.
9: Die SPD spricht von einer akuten Krise bei den Brücken in NRW. Vom Verbot für schwere Lkw auf der Eiffeltorbrücke würden Logistikunternehmen unvorbereitet getroffen. In dem Antrag auf die Aktuelle Stunde ist von einem logistischen Albtraum die Rede. Die meisten Brücken in NRW wurden in der Zeit zwischen 1960 und 1980 gebaut. Heute fahren aber viel mehr Autos und schwere Laster über die Brücken des Landes als damals erwartet. Die Folge: Das Material ist auf die heutige Verkehrsbelastung gar nicht ausgelegt. Und dazu kommt ein jahrzehntelanger Sanierungsstau. Deshalb gehen nach und nach in allen Ecken von NRW die Brücken kaputt.
5: Weitere Meldungen im Überblick. Die Innenminister von Bund und Ländern treffen sich heute in Hamburg. Dabei soll über Maßnahmen gegen Sozialbetrug und den Umgang mit gewalttätigen Kindern beraten werden. Außerdem geht es um die Frage, ob gut integrierte Flüchtlinge aus Syrien eine Bleibeperspektive bekommen sollen. Wegen eines mutmaßlich geplanten Anschlags auf die Geburtstagsfeier von US-Präsident Trump hat das Justizministerium Anklage gegen 5 Männer erhoben. Die Verdächtigen hätten es bei der Feier am Sonntag vor dem Weißen Haus auch auf Regierungsmitglieder abgesehen. Laut dem FBI-Chef sollen sie einen Angriff mit Sprengstoff und Scharfschützen geplant haben. Jugendliche in der EU sehen die Folgen von Social Media auf ihre mentale Gesundheit deutlich positiver als ihre Eltern. In einer Umfrage für die EU-Kommission sagte knapp die Hälfte der 13- bis 18-Jährigen, dass ihnen soziale Netzwerke gut tun. Bei den Eltern waren es nur ein Fünftel.
4: 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Aus der Kultur.
5: Der britische Regisseur und Drehbuchautor Ken Loach wird heute 90 Jahre alt. Gleich 2-mal konnte er die Goldene Palme in Cannes gewinnen. Marion Kürlis, WDR Kultur.
10: Keiner hat es so oft in den Wettbewerb des Festivals geschafft wie Loach. Er gilt als Chronist der britischen Arbeiterklasse. Loach kam 1936 als Sohn einer Friseurin und eines Elektrikers zur Welt. Er hat Jura studiert und später als Regisseur beim Fernsehen angefangen. Sein Film Cathy Come Home war 1965 einer der großen Publikumserfolge der BBC. Mit dem Kinofilm Cass wurde er 4 Jahre später berühmt. Loach arbeitet oft mit nicht professionellen und unbekannten Schauspielern und lässt seine Darsteller viel improvisieren.
5: Das Wetter in Nordrhein-Westfalen. Es ist bewölkt, aber im Laufe des Tages zeigt sich immer wieder die Sonne. Ganz gelegentlich fällt etwas Regen bei 19 Grad in Winterberg, 24 Grad in Arnsberg und 26 Grad in Zülpich. Morgen scheint den ganzen Tag die Sonne und bei Werten um 30 Grad wird's heiß. Und der Freitag wird dann sehr schwül mit Hitzegewittern am Nachmittag. Das war WDR aktuell. 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Die A40 Duisburg-Essen ist zwischen Mülheim-Winkhausen und Mülheim-Heißen in beiden Richtungen bis zum nächsten Montag gesperrt. Und die A57 Krefeld Richtung Nimwegen ist zwischen Krefeld-Gartenstadt und Mürzkapellen wegen Bergungsarbeiten gesperrt.
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11: Neue Zahlen zum sozialen Wohnungsbau in Nordrhein-Westfalen und die Frage, woran liegt es eigentlich, dass es unterschiedliche Zahlen und Deutungen gibt? Und wir warten auf die große Hitzewelle. Dazu passt der Refill Day. Der war gestern. Ich fasse das mal so zusammen. Schwitzen und dabei nachhaltig sein. Auch das beschäftigt uns noch bis 6:30. Andreas Bursche, am Mittwoch alles, was Sie wissen müssen, heute Morgen und auch ein bisschen mehr. Als erstes geht der Blick nach Evian, die hoffentlich dafür viel bezahlt haben, dass alle Durst bekommen die letzten Tage bei der Berichterstattung über den G7-Gipfel in dem kleinen Ort am Genfer See. Bis heute noch treffen sich ja die G7-Staatenlenker und man hat Donald Trump im Prinzip wieder in die Gruppe aufgenommen, ins Herz geschlossen. Es läuft ganz gut. Der Kanzler selber, unser Kanzler, hat Donald Trump sogar zuhören sehen, wie wir jetzt von Angela Ulrich aus Evian hören.
12: Ein gut gelaunter Kanzler tritt ans Mikrofon im etwas verwilderten Teil des Parks am Hotel Royal in Evian. Friedrich Merz, leicht außer Atem, findet, die ersten beiden Gipfeltage haben sich gelohnt.
13: Sie waren aus meiner Sicht von einer wirklich großen transatlantischen und europäischen Einigkeit geprägt und von europäischem Teamspiel.
12: Einem Teamwork, das endlich wieder mit Donald Trump geklappt hat, sagt Merz.
13: Ich habe ihn sehr kooperativ gesehen und ich habe ihn auch sehr aufmerksam zuhören sehen.
12: Zuhören vor allem bei der Ukraine. Und da, sagt Merz, gibt es eine lange nicht dagewesene Gemeinsamkeit mit Donald Trump.
13: Neu ist, dass sich alle G7-Partner einig sind in der Bewertung der Lage. Die Ukraine hat sich, nicht zuletzt dank massiver europäischer und auch deutscher Hilfe, eine neue Position der Stärke erkämpft. Russland kann diesen Krieg militärisch nicht gewinnen.
12: Offenbar ist nun auch für den US-Präsidenten klar, Russland sollte diesen Krieg beenden, ein Abkommen schließen. Das Land habe so viele Menschen verloren, wie auch die Ukraine, sagt Trump.
14: Look, Russia should make a deal. Russia's lost tremendous amounts of people, and so is Ukraine. This is not since World War II is anything like this.
12: Nie habe es sowas gegeben seit dem Zweiten Weltkrieg, sagt Trump. Die G7 wollen nun gemeinsam mehr Druck auf Russland machen, auf die Schattenflotte, auf Oligarchen, die Ölindustrie. Die USA erwägen, ihre gelockerten Russland-Sanktionen wieder zu verschärfen. Der Kanzler nennt das einen Tag der Hoffnung für die Ukraine. Ob die Europäer bei künftigen Friedensverhandlungen mit Russland mit am Tisch sitzen? Zumindest habe Trump dem nicht widersprochen, sagt Merz. Im Gegenzug versprechen die G7-Partner, Trump beim Iran-Abkommen zu unterstützen.
13: Ich habe Präsident Trump zugesagt, wir wollen unseren Teil dazu beitragen, dass der Frieden gelingt. Dazu kann auch gehören, dass wir mit militärischen Mitteln helfen, die freie Schifffahrt von Hormuz auf Dauer zu ermöglichen, sobald die entsprechenden Voraussetzungen dazu gegeben sind.
12: Wie schnell der Bundestag dazu ein Mandat beschließen könnte? Wir sind bereit, aber noch ist nichts entschieden, sagt Merz. Klar ist inzwischen, dass das Iran-Abkommen am Freitag unterzeichnet werden soll, am Vierwaldstätter See, in einem Luxushotel auf dem Birkenstock. Da gab es 2024 schon eine Ukraine-Friedenskonferenz. Das dann allerdings nicht mehr mit Donald Trump. Der US-Präsident wird nur noch einen Umweg machen nach dem Gipfel, nach Versailles. Frankreichs Präsident Macron lockte mit einem Gala-Diner im Schloss. Mehr Gold und Glitzer geht nicht. Und Trump schlug ein.
14: I'm a fan of beautiful places.
12: Ich bin ein Fan von schönen Orten und ich wollte eigentlich am Nachmittag abreisen. Aber dann hat mich der französische Präsident eingeladen. Und Versailles, das ist ja kein Blattgold. Versailles ist das wahre Ding.
14: And Versailles is not a gold leaf. Versailles is the real deal.
11: So kriegt man ihn also, oder wie? Das war Angela Ulrich hier im WDR5-Morgen-Echo aus Evian vom G7-Gipfel. Ja, ist es das wirklich? Muss man so mit dem US-Präsidenten umgehen, damit was Zählbares bei rumkommt? Das besprechen wir in einer Stunde mit Christoph Heusgen.

0: 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Einen schönen guten Morgen um 6.12 Uhr. Alles, was Sie wissen müssen und was Ihnen heute auch über den Weg läuft, das hören Sie zuerst bei uns. Und W-Social ist so ein Thema, das wird Ihnen heute definitiv noch mehrfach über den Weg laufen. Das geht nämlich heute an den Start. W-Was? Ja, das wird der europäische Kurznachrichtendienst, also im Prinzip das europäische X oder Twitter, aber eben geführt nach europäischem Recht. Und das liegt dann auch alles auf den europäischen Servern und nicht mehr da drüben in den USA. Schon seit geraumer Zeit überlegt man ja hier auf unserer Seite des Atlantiks, ob diese Abhängigkeit zum Beispiel von den US-Tech-Konzernen in diesen Zeiten noch so schlau ist, und man kommt meist auf ein klares Nein. Europa will auch hier erwachsen werden. Die Erkenntnis ist also da. Die Alternativen eigentlich auch. Aber am Ende sind doch viele zu faul, sich wirklich durchgreifend an was Neues ranzutrauen. Sie benutzen ja wahrscheinlich auch noch WhatsApp. Das kleine Schleswig-Holstein da ganz oben im Norden, die haben es tatsächlich gepackt. Die haben sich seit knapp 2 Jahren Stück für Stück unabhängig gemacht von den großen US-Tech-Läden. Die setzen auf sogenannte europäische Open-Source-Lösungen. Wir fragen nach, was das ist, wie kompliziert das war, das einzufädeln, und wie es aktuell so läuft. Und da haben wir ganz oben nachgefragt, und zwar beim schleswig-holsteinischen Digitalminister Dirk Schröter von der CDU. Wir haben gestern Abend schon gesprochen. Zunächst über den ersten Schritt. War der schwer?
1: Ja, also wir haben ja ehrlicherweise nicht vor 2 Jahren sozusagen im Kaltstart angefangen, auf offene Lösungen umzubauen, sondern wir haben vor 5 bis 6 Jahren angefangen, die strategischen Weichen zu stellen, damit wir vor 2 Jahren eben anfangen können, Schritt für Schritt uns aus Abhängigkeiten außereuropäischer Technologieanbieter zu lösen.
0: Was haben Sie denn alles umgestellt bis jetzt auf am Ende europäische Lösungen?
1: Also Microsoft Office haben wir abgelöst. Standard-Office-Lösung ist LibreOffice in Schleswig-Holstein. Wir haben unsere E-Mail-Architektur im letzten Jahr komplett auf eine offene Open-Source-Infrastruktur umgestellt. Also Outlook, Microsoft Exchange abgelöst durch Open Exchange. Wir haben noch nie WebEx oder Teams eingesetzt, sondern setzen auf OpenTalk als Open-Source-Lösung. Ich könnte das weiter fortsetzen.
0: Stundenlang weitermachen, ja. Wie war denn das aber mit Ihren Mitarbeiterinnen und Mitarbeitern in der Verwaltung? Also hat der eine oder die andere dann auch mal gemöppert, weil sie am Ende ja geboren wurden mit diesen ganzen Microsoft Office-Lösungen und sich dann umstellen mussten?
1: Natürlich ist eine Situation, wo Sie Mitarbeitende haben, die 20, 30 Jahre lang sozusagen auf derselben Lösung trainiert haben und eine neue Lösung einführen, immer eine Herausforderung. Das darf man auch nicht kleinreden. Da brauchen Sie ein Change Management, da brauchen Sie Schulungsangebote, Fortbildung, Videos, das ganze Programm natürlich. Aber nun ist das so, dass Mitarbeitende gerade in der Verwaltung das Thema digitale Souveränität schon sehr, sehr gut verstehen. Also Souveränität entscheidet sich eben nicht mehr allein an militärischer Stärke oder der Fähigkeit, Recht und Ordnung im Innern durchzusetzen, sondern eben im digitalen Raum, weil wir eben merken, dass wir diese Tools jeden Tag einsetzen.
0: Wie ist denn das eigentlich mit der Kompatibilität? Weil der Rest der Welt hat ja tatsächlich noch sehr viel, unter anderem Microsoft-Produkte. Passt das?
1: Also Sie können jederzeit ein Dokumentenformat, das wir erstellen, beispielsweise durch Microsoft Office lesen lassen.
0: Okay.
1: Ehrlicherweise geht es auch umgekehrt. Also diese Kompatibilitätsfragen, die braucht man gar nicht so nach vorne stellen. Wir müssen uns auf den Weg machen, digitale Souveränität zu schaffen. Die geopolitischen Herausforderungen verlangen das schlicht von uns.
0: Jetzt haben Sie mehrfach im Prinzip das Kind benannt, dass das alles Open-Source-Programme sind, also offene Quelle. Der Quellcode dieser Programme ist offen einsehbar. Dann kann jetzt jeder auf dieses System zugreifen. Das ist ja nicht der Fall. Am Ende würden Sie sagen, ist auch sicherer?
1: Wir kennen Untersuchungen vom BSI, also unserem Bundesamt, das sagt, es gibt nicht per se die sicherere Open-Source-Lösung oder per se die sichere Closed-Lösung, sondern es hängt von der Qualität der Produkte und des Codes ab. Und da muss man einfach sagen, dass die Unternehmen, mit denen wir zusammenarbeiten, hochprofessionelle Unternehmen sind. Also wir setzen hier keine Lösung ein, die Studentenwohnheim entwickelt haben und hochgeladen haben. Nein, wir arbeiten wirklich mit hochprofessionellen Unternehmen, die nur ein anderes Geschäftsmodell haben. Nicht lizenzbasiert, sondern auf Supportverträge, auf Weiterentwicklungsverträge. Und damit stellen wir sie in Wettbewerb und damit liefern sie auch hohe, sichere Qualität. Und die Wahrscheinlichkeit, dass Sicherheitslücken entdeckt werden bei offenen Lösung ist natürlich nochmal höher, weil viel mehr Menschen durch die Transparenz des Codes auch erkennen können, ob überhaupt Schwachstellen da sind, und die werden dann auch schneller geschlossen. Und das ist der Riesenvorteil, den wir aus Sicherheitssicht aus der IT dabei einfach haben.
0: Sagt Schleswig-Holsteins Digitalminister Dirk Schröter war das von der CDU hier im WDR5 Morgenecho. Und zwar über das Lösen von den US-Tech-Konzernen wie zum Beispiel Microsoft hin zu europäischen Lösungen. Das haben die tatsächlich in Kiel hinbekommen. Und diese Lösung gibt es auch alle schon. Sie haben es gehört. Es bewegt sich also was. Zum Beispiel geht ja heute noch ein europäischer Kurznachrichtendienst an den Start. W Social, also X nach europäischem Recht. Und deswegen schauen wir mal, was es sonst noch so für Lösungen, für Dinge gibt, die wir eigentlich seit Geburt an gar nicht anders kennen. Aber Europa muss sich auch da umdenken, sagen wir es mal so. 6.18 Uhr. Hier, ich habe Glück gehabt. Ich habe heute, Sie hören es, das ist meine Edelstahlpulle mit Leitungswasser gefüllt. Da kriege ich gleich ein Nachhaltigkeitslob. Volle Pulle gegen Plastikmüll. Gestern war der sogenannte Refill Day, also ein Tag, der darauf aufmerksam machen möchte, dass man eben besser so eine Trinkflasche benutzt, die man wieder auffüllen kann, statt Verpackungsmüll zu produzieren. Und das Timing ist ja gut mit dieser Woche, in der es wieder in den Backofen geht für uns. Christian Licht.
2: Wenn's heiß wird und alle Durst haben, lohnt sich die Aktion besonders. Statt Getränke aus Plastikflaschen, die dann weggeworfen werden, lieber die eigene Trinkflasche dabei haben und auffüllen. Inzwischen gibt es ein ganzes Netzwerk, das sich dem Refill-Gedanken angeschlossen hat. In vielen Läden und öffentlichen Einrichtungen in NRW und deutschlandweit kann man seine Trinkflasche kostenlos mit frischem Leitungswasser auffüllen lassen. Denn gerade wer in der City unterwegs ist, der kann schnell ins Schwitzen geraten.
3: Ja, ist schlimm. Ich bin sowieso kein Sommermensch. Ich bin mehr so der Wintertyp. Dieses Kleben und dieses Schwitzen ist nichts für mich.
4: Wenn es zu viel regnet, beschwert man sich. Und wenn die Sonne zu stark scheint, beschwert man sich auch. Also von daher, alles gut.
5: So ganz warm muss es nicht werden, aber warm ist gerade schon ganz schön. Dann können wir Heizung sparen.
2: Was bei Hitze hilft? Schatten und eben viel Wasser trinken. In der Innenstadt von Solingen gibt es gleich mehrere Refillstationen. So kann man seine Trinkflasche beispielsweise im Tattoo-Studio von Angelina Mengel auffüllen lassen. Eine günstige und umweltfreundliche Alternative zu Wasser aus dem Supermarkt.
6: Ich finde, Wasser sollte jedem immer zugänglich sein. Und ich finde, gerade im Thema Wasser kann man mehr Menschlichkeit zeigen oder mehr Zusammenhalt, ne? Wenn jemand Wasser braucht, vielleicht gerade kein Geld dabei hat oder so, dann was kostet mich das eben, die Flasche Wasser aufzufüllen? Nichts.
2: Wo es solche Refillstationen gibt, erfährt man auf einer Karte im Internet oder an Aufklebern an der Ladentür. Na dann, Wassermarsch.
0: Ja, und so kommen wir gut durch die Hitzetage, die da anstehen.

0: Hitze.
1: Genau, es wird keine trockene Hitze tatsächlich. Also ab morgen geht's dann los mit der Hitze. Die Strömung, die dreht von Nordwest auf Südwest und lenkt morgen in der Spitze schon meistens 30 bis 33 Grad heiße Luft zu uns. Genau. Dazu scheint morgen den ganzen Tag die Sonne bei nur lockeren Wolken. Ich würde mal sagen, morgen haben wir perfektes Freibadwetter. Am Freitag wird's dann noch heißer mit bis zu 36 Grad in der Spitze. Und dann wird's nicht nur heiß, sondern dann halt auch immer, immer schwüler. Also nichts mit Wüstenhitze.
0: Das heißt auch dann irgendwann Gewitter am Wochenende.
1: Genau, tatsächlich. Also es geht dann schon wahrscheinlich in der Nacht zu Freitag, kann es so Richtung Niedersachsen schon die ersten Gewitter geben, weil da ein Tief durchzieht. Am Freitag tagsüber noch länger freundlich, aber so ab dem Nachmittag dann Gewitter, teils dann auch mit Unwettergefahr. Aber wen es genau trifft, kann man noch nicht sagen. Und auch am Wochenende sieht es wahrscheinlich heiß und dann auch gewitterig aus.
0: Eine Runde Hitzepeitsche, morgen geht's im Prinzip los. Verena Leindecker war das. Dankeschön. Der 5 Morgen Echo am Mittwoch, 6.22 Uhr. Wohnraum ist knapp, da erzähle ich Ihnen nichts Neues. Und besonders prekär ist die Lage für diejenigen, die nicht so viel Geld ausgeben können, eben auch für die Miete. Eigentlich sollen ja bei uns in Deutschland Sozialwohnungen da Abhilfe schaffen. Bezahlbare Wohnungen auf Wohnberechtigungsschein vom Amt. Aber neue Zahlen der Bundesregierung auf Anfrage der Linkspartei, die zeigen, es werden immer weniger solcher Wohnungen hier bei uns in Deutschland. Auch in Nordrhein-Westfalen sieht es nicht gut aus, das Problem mit den bezahlbaren Wohnungen. Klaus Schäffer aus der WDR-Landespolitik hat sich die Zahlen mal genauer angeschaut und analysiert.
2: Zahlen haben vor allem in der Politik meistens eines an sich. Sie werden gerne höchst unterschiedlich interpretiert. Und wenn jetzt die linke Bundestagsabgeordnete Karen Ley konstatiert, um den sozialen Wohnungsbau stehe es schlecht und besonders in Nordrhein-Westfalen sei es richtig übel, ist das aus ihrer Warte sicher richtig. Aber Landesbauministerin Ina Schachenbach spricht trotzdem davon, dass NRW so wörtlich »Place to Bau« sei. Und belegt das mit ihren Zahlen zum sozialen Wohnungsbau. Einig sind sich beide Politikerinnen zunächst noch bei einer Zahl, 13.356. Das sind alle Wohnungen, für die es im vergangenen Jahr 2025 Fördergeld vom Land NRW gegeben hat. Das umfasst Neubauten, Modernisierungen oder auch Umschreibungen, wenn also Wohnungen, die bisher frei vermietet wurden, künftig als Sozialwohnungen genutzt werden. Insbesondere bei den Neubauten weichen die Zahlen aber voneinander ab. Ina Schachenbach freut sich über gut 8.000 neue Wohnungen 2025. Der Höchstwert seit 20 Jahren, jubiliert sie. Die Linke Karen Ley hat eine niedrigere Zahl. Sie findet knapp 6.800 viel zu wenig. Woher dieser Unterschied kommt, nicht zu sagen. Die höhere Zahl stammt aus dem NRW-Ministerium, CDU geführt, die niedrigere aus dem Bundesbauministerium mit der Ministerin von der SPD. Richtig ist zweifellos, die Zahl der Neubauten ist zu niedrig, um den Schwund an Sozialwohnungen zu stoppen. Denn viel mehr Wohnungen fielen auch 2025 aus der Sozialbindung heraus, als neue hinzukamen. Das liegt daran, dass Vermieter nur maximal 30 Jahre lang verpflichtet sind, die niedrigeren Mieten für eine Sozialwohnung zu verlangen. Danach dürfen sie auf den freien Markt. Und das tun viel mehr, als neue Wohnungen entstehen. 2025 fielen mehr als 26.000 aus der Sozialbindung heraus. Das macht ein Minus von gut 18.000 Sozialwohnungen, auch bei den besseren Zahlen der NRW-Bauministerin. Und das, obwohl das Land jährlich fast 2,5 Milliarden Euro in den sozialen Wohnungsbau steckt. Es reicht einfach nicht. Vor allem in den Metropolen fehlt es an bezahlbarem Wohnraum. Die Opposition von der SPD fordert deshalb mehr Anstrengung und eine landeseigene Wohnungsbaugesellschaft, die sich dauerhaft um den Sozialwohnungsbau kümmert.
0: Oder ist der soziale Wohnungsbau ein Auslaufmodell? Dieser Frage gehen wir auch noch nach hier heute Morgen im WDR 5 Morgen Echo. Das war der Kollege Klaus Schäffer aus der WDR Landespolitik. Der hat die Zahlen, die neuen, die da draußen sind, auf dem Markt mal analysiert für uns und Sie. 6.26 Uhr. Bundeskanzler Friedrich Merz überreicht gestern US-Präsident Trump ein Deutschland-Trikot. Da in Evian beim G7-Gipfel. Dieses Trikot kann ja bei der Leistung von Sonntag noch viel wert werden. Aber Donald Trump zeigt sich maximal unbeeindruckt. Genauso passiert gestern am Genfer See.

0: Die anderen Medien und der Blick auf Trump und das G7-Treffen haben wir jetzt für Sie.
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0: Guten Morgen, Jan-Jakob Loos.
2: Schönen guten Morgen.
0: Ja, du grinst schon. Ich habe die Szene gar nicht gesehen. Vielleicht kannst du für all denen es auch so geht, das nochmal beschreiben.
2: Ja, ich überlasse das mal dem Kollegen der Süddeutschen Zeitung, der schreibt, ja, man kann es etwas albern und unterwürfig finden, wie der Kanzler sich da beim G7-Gipfel in Evian zum US-Präsidenten begab, wie er ihm Oberlippe über die Unterlippe geschoben, das Trikot in die Hand drückte, wie er, ein Mann von 70 Jahren, gleich schüchtern wieder abdrehen wollte, wie er sich von Trump nochmal heranwinken ließ, wie der dann das Trikot kaum anschaute, nur schnell in die Kamera hielt und noch schneller zusammenfaltete. Wie Merz ihm dann zart seine Hand entgegenbewegte, Trump aber keine Anstalten zu einem Händedruck machte. Alles ein bisschen seltsam, aber durch so etwas muss man heutzutage wohl durch als Kanzler, heißt es hier wörtlich in der Süddeutschen. Und dann rechnet der Kollege noch die Kosten für das Trikot aus und kommt auf rund 150 Euro inklusive Beflockung mit Trump hinten drauf und der 47. Um dann auch nochmal festzuhalten, Zitat, es gibt Verteidigungsgüter, die sind deutlich billiger als ein Patriot-System, aber im Idealfall auf ihre Weise genauso effektiv.
0: Okay, ein Grinsen kann man sich nicht verkneifen, aber der Hintergrund ist natürlich etwas ernster. Europa versucht auch mit dieser Szene, mit allen Mitteln, Trump als mehr oder weniger verlässlichen NATO-Partner an Bord zu halten, oder?
2: Ja, und genauso bewerten das die meisten auch heute. Der Autor der Westdeutschen Allgemeinen Zeitung schreibt, Europa setzt auf Trumps Eitelkeit. Einerseits würden die Europäer damit ihre Abhängigkeit von den USA offenbaren. Andererseits versuchen man eben Trumps Eitelkeit gezielt zu nutzen. Und der Kollege der WAZ, der hält das für auch gar nicht so eine schlechte Idee. Denn schließlich handele es sich bei Trump ja um den US-Präsidenten, der sich von einer solchen Ehrerbietung beeindrucken lasse. So kann man es eben auch sehen. Aber die allermeisten gehen doch eher bei der Bewertung des Deutschland von Kollegen Frank Capellan mit. Der kommentiert nämlich, auf beinahe anstößige Weise versuchen die Europäer, die Gunst des Narzissten aus Washington zu erkaufen.
0: Gibt es denn Kommentare heute Morgen, die sich auch um die Inhalte des Treffens drehen?
2: Ja, wenig, muss ich sagen. Aber bleiben wir mal bei Hauptstadtkorrespondent Frank Capellan im Deutschlandfunk. Der geht auf eine Äußerung des US-Präsidenten Richtung Moskau ein, nämlich, dass Russland ein Abkommen mit der Ukraine schließen solle. Prompt habe in Evian das Wort von einer neuen Tonalität die Runde gemacht, kommentiert Frank Capellan.
3: Gemessen daran, dass Trump und Putin vor knapp einem Jahr bei einem persönlichen Treffen in Anchorage den Versuch unternahmen, sich auf Kosten der Ukraine und ohne ein wirkliches Einbeziehen der Europäer auf einen schmutzigen Frieden zu verständigen, verändert sich gerade tatsächlich etwas. Die G7-Staaten sprechen erstmals wieder mit einer Stimme, wollen den Druck auf Putin auch mit neuen Sanktionen erhöhen.
2: Ja, und zu diesem Sanktionspaket lese ich in der Zeitung Hessische Niedersächsische Allgemeine. Es ist einmal mehr das Prinzip Hoffnung. Und ja, auch in der Frankfurter Rundschau meinte der Kollege, die Europäer täten nur so, als ob sie mit weiteren Sanktionen gegen Russland zufrieden wären. Und außerdem hätten sie Trump auch ja eben nicht daran erinnert, dass er den Krieg gegen die Ukraine längst hatte beenden wollen. Zitat, diese Art der Politik ist kläglich und zum Fremdschämen.
0: Da kriegen die aber gut einen weg heute Morgen in der deutschen Presse. Danke, Jan-Jakob Loos mit der Medienschau im WDR 5 Morgenecho. Ich spreche um 7.05 Uhr mit Christoph Heusgen. Das ist der ehemalige Chef der Münchner Sicherheitskonferenz. Der Mann kennt sie alle, der weiß, wie es läuft. Und wir fragen ihn mal, wie anstößig ist denn das, was die Europäer da gerade machen? Ich zitiere nochmal vom Deutschlandfunk, die Gunst des Narzissten aus Washington zu erkaufen. Das dann 7.05 Uhr bei uns hier. Guten Morgen.
1: Es ist 6.30 Uhr. 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
4: Die Nachricht mit Martin Groß. Guten Morgen. Der Landtag debattiert heute über die gesperrte Rheinbrücke in Bonn. Zwei Wochen nach der plötzlichen Sperrung der Autobahnbrücke ist noch immer unklar, wie es weitergeht. Auch dieser Gerüstbauer aus der Region ist von Umwegen betroffen.
5: In meinen Abendgebeten ist die Brücke ja jeden Abend Programm und dementsprechend habe ich tatsächlich immer noch die Hoffnung, dass es, und wenn es nur eine Spur gibt, aber dass es auf jeden Fall eine Wiedereröffnung der Brücke gibt.
4: Was gerade an der Brücke passiert, beschreibt Daniela Schulz, WDR Bonn.
6: Mithilfe von Gutachtern prüft die Autobahn GmbH zurzeit den Zustand der Bonner Nordbrücke. Die Frage ist, ob vielleicht doch einzelne Fahrspuren wieder freigegeben werden können. Seit Anfang Juni sorgt die Sperrung in und um Bonn vor allem zu Stoßzeiten für Verkehrschaos. Autofahrer müssen lange Umleitungen in Kauf nehmen. Der Gratis-ÖPNV, den die Stadt Bonn eingerichtet hat, hat keine spürbare Verbesserung gebracht. Und der Bonner Einzelhandel beklagt bereits, dass die Kunden wegbleiben.
4: Bei der Fußball-WM ist Weltmeister Argentinien mit einem Sieg ins Turnier gestartet. Gegen Algerien gab es ein 3:0. Alle Tore erzielte Lionel Messi. Es ist seine 6. WM-Teilnahme. Das hat noch keiner geschafft. Jan Wochner, WDR Sport.
7: In der ewigen WM-Torschützenliste steht Messi jetzt wie Klose bei 16 Treffern. Das ist Rekord. Messi steht jetzt bei 28 Torbeteiligungen in 27 WM-Spielen. Was für eine irre Bilanz. Auch mit fast 39 Jahren ist er immer noch Weltklasse. Und nicht umsonst haben Argentiniens Fans ihren Messi gefeiert. Beim einen oder anderen stand auf dem Trikot nicht nur Messi, sondern sogar Messias. Messi ist der argentinische Fußballgott.
4: Gerade läuft für Österreich das WM-Auftaktspiel gegen Jordanien. In der Nacht hatte schon Norwegen seinen WM-Auftakt gewonnen mit 4:1 gegen den Irak. Heute startet eine neue Social-Media-Plattform, die eine europäische Alternative sein will zu den großen Plattformen wie Insta oder X. WSocial heißt sie und verspricht weniger Hass und Hetze. Als Nutzer sind nur echte Personen erlaubt, die sich verifizieren müssen. Ob WSocial als Alternative taugt, dazu Alexander Winkler für WDR aktuell.
8: Die Ideen, die klingen tatsächlich vielversprechend, aber ich sehe zwei Probleme. Zum einen die Ausweispflicht. Die ist echt eine Hürde, bei der sich jeder und jede überlegen muss, will ich wirklich meine persönlichen Daten für ein weiteres soziales Netzwerk angeben? Problem 2, wer braucht denn ein zusätzliches Netzwerk? Wer Twitter gemocht hat und X verflucht, der ist vermutlich schon bei einer der Alternativen. Wer X noch immer mag, hat auch mit W keinen Grund, da wegzugehen. Die Gefahr besteht also, dass bei W eine Gruppe gut meinender Idealisten zusammenfindet, die aber genau deswegen in ihrer eigenen Bubble bleibt, während die Social-Media-Landschaft insgesamt immer weiter zersplittert.
4: Weitere Meldungen im Überblick. Die G7-Staaten wollen mit Druck auf Russland ein Ende des Ukraine-Krieges erreichen. In einer Erklärung vom Gipfel in Evian heißt es, die Sanktionen würden verschärft. Heute geht das Treffen mit Wirtschaftsgesprächen zu Ende. Auch über das Thema KI soll beraten werden. Dazu sind die Gründer der Hightech-Unternehmen Meta, OpenAI und Google DeepMind eingeladen. Die SPD will heute im Landtag in Düsseldorf einen Untersuchungsausschuss auf den Weg bringen. Themen sind Machtmissbrauch und mangelnde Fürsorge in der Landesregierung. Es geht um Vorwürfe gegen Landesbauministerin Scharrenbach. Sie habe einen aggressiven und übergriffigen Führungsstil. Die größten Brauereien der Welt haben im vergangenen Jahr rund 5 Milliarden Liter weniger Bier produziert. Auf Platz 1 steht weiterhin Anheuser-Busch aus Belgien vor Heineken aus den Niederlanden. In den Top 40 finden sich 6 deutsche Brauereien, allerdings mit deutlichem Abstand. Die größte ist Radeberger auf Platz 25, Paulaner kommt auf Platz 29.
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4: Der Publizist Michel Friedmann kritisiert, dass eine geplante Gedenkveranstaltung mit ihm bei den Bayreuther Festspielen abgesagt wurde. Der Süddeutschen Zeitung sagte er wörtlich, in einer Demokratie sei dies der Tod durch Selbstmord. Mathis Trapp, WDR Kultur.
9: Eigentlich war geplant, dass Friedmann als jüdischer Autor und Anwalt zum Auftakt der Festspiele Ende Juli eine Rede in Bayreuth halten sollte, mit dem Titel »Verstummte Stimmen«. Festivalchefin Katharina Wagner wollte damit zum 150-jährigen Bestehen der Bayreuther Festspiele kritisch auf die antisemitische Vergangenheit ihres Urgroßvaters, Komponist Richard Wagner, blicken. Die Veranstaltung mit Konzert wurde aber aus Sicherheitsgründen abgesagt. Michel Friedmann hat Zweifel an dieser Begründung und sprach in der SZ von Sonntagsreden. Er meint, durch die Absage werde die Ernsthaftigkeit, sich mit dem Antisemiten Wagner auseinanderzusetzen, ad absurdum geführt.
4: Das Wetter in Nordrhein-Westfalen, es ist bewölkt, aber im Laufe des Tages zeigt sich immer wieder die Sonne. Nur ganz gelegentlich fällt etwas Regen. Bei 23 Grad in Olpe, 24 Grad in Paderborn und 26 Grad in Bergheim. Morgen scheint den ganzen Tag die Sonne und bei Werten um 30 Grad wird es heiß. Und der Freitag wird dann sehr schwül mit Hitzegewittern am Nachmittag. Das war WDR aktuell. 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A4 Aachen Richtung Köln zwischen Kreuz Köln-West und Köln-Eifel-Tor dauert 10 Minuten länger, 5 Kilometer stockender Verkehr. Die Autobahn ist zwischen Köln-Klettenberg und Köln-Eifel-Tor für den Schwerverkehr ab 7,5 Tonnen gesperrt. Die A40 Duisburg-Essen ist zwischen Mülheim-Winkhausen und Mülheim-Heißen in beiden Richtungen bis zum nächsten Montag gesperrt. Und A57 Krefeld Richtung Nimwegen zwischen Krefeld-Gartenstadt und Mörskapellen dauert es 10 Minuten länger, 2 Kilometer Stau. Nach der Sperrung ist wieder ein Fahrstreifen frei.
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0: Schönen guten Morgen ins Land. Nordrhein-Westfalen, das Land der gesperrten und maroden Autobahnbrücken. Das könnte ein Werbeslogan sein hier bei uns im Westen, wobei wir das Wort werben noch diskutieren müssten. Der Opposition in Düsseldorf reicht es so langsam nach dem Desaster mit der Bonner Nordbrücke. Liebe Grüße in den Stau. Wir blicken gleich auf das Thema und was da von der Opposition kritisiert wird. Andreas Bursche, am Mittwoch für Sie gut informiert in diesen Tag. Wir sind beim Inhaltlichen des G7-Gipfels in Evian in Frankreich. Heute ist ja letzter Tag, auch mit dabei der US-Präsident. Den muss man ja immer besonders mitdenken. Und es gibt tatsächlich erste Ergebnisse. Die 7 großen westlichen Wirtschaftsmächte haben sich unter anderem auf neue Sanktionen gegen den russischen Energiesektor verständigt. Also das Thema Ukraine kommt wieder ins Blickfeld. Für uns in Evian live mit dabei Kollegin Katrin Schmid. Guten Morgen.
10: Guten Morgen aus Evian.
0: Oder bonjour. Tagesschau.de schreibt, ungewöhnlich einig über diesen Gipfel. Was wurde konkret beschlossen?
10: Ja, also ungewöhnlich einig ist eine gute Überschrift. Das war gestern vor allem schon ein Tag hier in Evian, der die Erwartungen sehr, sehr vieler Europäer deutlich übertroffen hat, weil man einfach sich so einig und einheitlich geäußert hat. Also man will weitere Sanktionen gegen Russland verhängen. Das sind jetzt keine gemeinsamen G7-Sanktionen, so ist es nicht, sondern es ist schon jedes Land dann einzeln. Aber das ist trotzdem wichtig, weil es in die gleiche Richtung natürlich läuft. Also US-Präsident Trump hat angekündigt, er möchte die Sanktionen auf Öl wieder hochfahren. Die lagen zwischenzeitlich jetzt auf Eis. Das lag natürlich auch an den hohen Energiepreisen, die er aus seinem Land zu schaffen machten. Aber da sieht er jetzt ja Aussicht mit dem Deal mit dem Iran auf Besserung. Also soll die Sanktionen gegen Russland wieder hochgefahren werden. Dann Kanada, Großbritannien haben neue umfassende Sanktionen angekündigt. Und dann noch nebenbei die EU arbeitet sowieso am 21. Sanktionspaket. Also das alles geht in die gleiche Richtung und das ist eigentlich schon fast mehr, als man sich im Vorfeld erwartet hatte, ja.
0: Ja, im letzten Jahr war es ja noch G6 und Trump irgendwo, der dann früher abgereist ist. Insofern kann man das tatsächlich schon als kleinen Erfolg bezeichnen. Man bewertet bei den G7 auch die Lage in der Ukraine mittlerweile sehr positiv. Jetzt auch auf diesem Gipfel wieder. Wir haben eben den Kanzler zum Beispiel gehört. Worauf stützt man sich bei dieser Einschätzung?
10: Ja, auch das eine ungewöhnlich einige Einschätzung, dass man sagt, die Ukraine scheint jetzt nach gut 4 Jahren in diesem Krieg, der ja inzwischen auch, Klammer auf, länger dauert als der Erste Weltkrieg, das ist auch eine Marke, die in diesen Tagen erreicht wurde, eine traurige, und sowohl von US-Präsident Trump als von den Europäern als der Kanadier, die japanische Regierungschefin haben gesagt, die Ukraine scheint in einer Position der Stärke zu sein, zumindest vergleichsweise, und Russland zunehmend unter Druck. Das heißt, die Dynamik des Krieges habe sich geändert. Ursula von der Leyen, die Kommissionschefin, sprach davon, dass das Blatt sich gerade wendet. Müssen wir mal sehen, ob es wirklich so weit geht. Auf jeden Fall, alle sehen ein Momentum, wo man sagt, das könnte der Zeitpunkt sein, wo man Russland noch viel stärker an den Verhandlungstisch drängen mag. Und alle Europäer wissen, ohne Trump wird das nicht funktionieren. Der hat gestern gesagt, er will das auch machen. Insofern ist das erstmal eine gute Nachricht.
0: Ja, dann lassen Sie uns ganz kurz nochmal auf dieses ungewöhnlich einig eingehen. Also Trump jetzt wieder im Boot, offensichtlich, im Moment zumindest. Worauf führen Sie das zurück?
10: Ja, man kann sagen, die Europäer wussten, wie sie mit ihm umgehen sollen. Also ihn erwartet heute noch ein royales Dinner im Schloss von Versailles. Das ist also auch was, das kommt den wenigsten zuteil. Das hat Macron quasi im Vorfeld eingetütet. Ein Coup, könnte man sagen. Der Bundeskanzler hat ihm ein Trikot der deutschen Nationalmannschaft mitgebracht, mit der Nummer 47 hinten drauf, für 47. Präsident. Also ob das jetzt auch dazu beigetragen haben, wissen wir nicht. Trump hat mehr oder weniger müde gelächelt, als er das gesehen hat. Aber dennoch, ja, wir
0: Da ist leider die Leitungszeit zu Ende. Andere wollen ja auch noch. Aber ich glaube, wir haben einen sehr guten Eindruck aus Evian. Live war das die Kollegin Katrin Schmid hier im WDR 5 Morgen Echo. 20 vor 7. Ja, ich hatte es eben schon angekündigt. Brücken beschäftigen uns heute auch. Wir sagen Ihnen ja, was wichtig wird hier im Morgen Echo. Heute zum Beispiel ab 10 gibt es eine Aktuelle Stunde im NRW-Landtag. Und da geht es eben um gesperrte und marode Autobahnbrücken im Westen. Ja, immer mehr davon in NRW. Die Ramedetalbrücke bei Lüdenscheid, damit ging es im Prinzip los. Die ist inzwischen wieder befahrbar. Das war tatsächlich eine Glanzleistung in nicht mal 4 Jahren. Vor 2 Wochen dann aber die neue Sorgenbrücke, die Bonner Nordbrücke an der A565. Die ist komplett gesperrt. Seit letzter Woche dann noch die Eiffeltorbrücke an der A4 für alle Lkw über 7,5 Tonnen. So kann das nicht weitergehen, findet die Opposition in Düsseldorf. Tobias Sacher, WDR Landespolitik.
11: Die SPD spricht von einer akuten Krise bei den Brücken in NRW. Vom Verbot für schwere Lkw auf der Eiffeltorbrücke würden Logistikunternehmen unvorbereitet getroffen. In dem Antrag auf die Aktuelle Stunde ist von einem logistischen Albtraum die Rede. Auch FDP und AfD wollten die Aktuelle Stunde im Landtag heute. Die Liberalen sprechen angesichts der bröselnden Brücken von einer verkehrspolitischen Bankrotterklärung der schwarz-grünen Landesregierung. Und die AfD kritisiert das gratis ÖPNV-Angebot, das die Stadt Bonn nach der Sperrung der Nordbrücke beschlossen hat. Das grundsätzliche Problem ist groß. Die meisten Brücken in NRW wurden in der Zeit zwischen 1960 und 1980 gebaut. Heute fahren aber viel mehr Autos und schwere Laster über die Brücken des Landes als damals erwartet. Die Folge: Das Material ist auf die heutige Verkehrsbelastung gar nicht ausgelegt. Und dazu kommt ein jahrzehntelanger Sanierungsstau. Deshalb gehen nach und nach in allen Ecken von NRW die Brücken kaputt. Die Landesregierung hat das Problem erkannt. Verkehrsminister Oliver Krischer von den Grünen vertritt seit Jahren das Motto Erhalt vor Neubau. Geld müsse in Reparaturen der bestehenden Straßen und Brücken fließen, nicht in neue, betont er. Das Problem, gleichzeitig alles reparieren, geht auch nicht. Und für Autobahnbrücken ist das Land gar nicht zuständig, sondern der Bund. Und der hat auch in anderen Regionen der Republik viel zu reparieren.

0: Da ist Name nicht unbedingt Programm. Mike Snow ist das. Song for No One. Und das kurz bevor die Hitzewelle anrollt. Hier ist das WDR 5 Morgen Echo, Viertel vor sieben am Mittwoch. Wir schauen heute im Morgen Echo auch immer wieder in den Kreis Minden-Lübbecke, ganz oben bei uns im Norden von NRW. Da wird gerade um ein großes Krankenhausprojekt gerungen. Am Ende kann man sagen, wir erleben dort beispielhaft, wie die Krankenhausreform umgesetzt werden muss oder wird. Die gilt ja seit 2025 und die will im Kern, dass die Grundversorgung in Deutschland besser wird und nicht mehr alle Kliniken alles machen, sondern sich spezialisieren. Und in Minden-Lübbecke mit den kommunalen Mühlenkreiskliniken, da dreht sich der Streit im Moment ums Sanieren oder Neubauen und wie viel das eigentlich alles kostet, dieses Umstrukturieren. Gestern Abend wurde darüber auf Einladung der Kliniken in Lübbecke diskutiert und Kollegin Julia Witte hat zugehört.
1: Also ich bin der festen Überzeugung, dass wir gar keine Alternative mehr haben zu diesem Krankenhaus. Das ist in der Planung soweit fortgeschritten. Also die ganze Planung wieder einzustampfen, das kann es nicht sein.
2: Man kann den Zahlen glauben, muss man aber nicht. Ich kenne kein Großprojekt, was bei den Zahlen geblieben ist.
3: Wenn ich mir jetzt den Berliner Flughafen angucke oder den Stuttgarter Bahnhof, wie lange haben die gebaut und wer zahlt das? Wir.
4: Die Stimmung ist aufgeheizt. 4 Stunden lang haben rund 450 Menschen in einer Schulaula in Lübbecke über die Pläne der kreiseigenen Kliniken diskutiert. Das Thema beschäftigt hier viele. Schließlich soll die Stadt ihr Krankenhaus verlieren. Eine andere Klinik weiter nördlich in Raden ist schon seit Anfang vergangenen Jahres nicht mehr in Betrieb. Dafür soll ein komplett neues Krankenhaus ungefähr in der geografischen Mitte der beiden alten in Espelkamp gebaut werden. Die Mühlenkreiskliniken selber sehen das als eine Chance, sich für die Zukunft gut aufzustellen, erklärt der Vorstandsvorsitzende Olaf Bornemeyer.
5: Neue Medizin wird man nicht in alten Gebäuden realisieren können, weil sich Medizin, aber auch Pflege kontinuierlich in den letzten 40 Jahren weiterentwickelt hat. Und wir stoßen da jetzt an eine Grenze, nur um einige Stichworte zu nennen. Digitalisierung, Automatisierung und ähnliche Sachen.
4: Das Krankenhaus in Lübbecke ist 40 Jahre alt. Die Haustechnik ist veraltet und vieles an der Baustruktur passt nicht mehr in die heutige Zeit. Klinikdirektor Ansgar Hörtemüller hat mich bei einem Rundgang zum Beispiel in den Keller geführt, wo es weitläufige Anlagen gibt, die nicht mehr gebraucht werden.
6: Das ist unser leeres Schwimmbecken. Es wird heutzutage nicht mehr genutzt, da eben unsere meisten Patienten gar nicht mehr so mobil sind oder auch die Notwendigkeit gar nicht mehr besteht heutzutage. Die werden anders mobilisiert und deswegen ist hier das Schwimmbecken mittlerweile seit Jahren leer.
4: Die medizinische Ausstattung des Krankenhauses ist modern, aber die baulichen Anlagen sind es eben nicht mehr. Gleichzeitig steigt der politische Druck, denn Anfang dieses Jahres ist der neue Krankenhausplan des Landes vollständig in Kraft getreten und damit steigen die Anforderungen an Krankenhäuser. Kritiker der Pläne schauen aber mit Sorge auf die Kosten des Projektes. Mit 508 Millionen Euro kalkulieren die Kliniken selber. 178 Millionen Euro davon will das Land NRW dazugeben. Eine sehr hohe Fördersumme, die die Kliniken als Bestätigung dafür sehen, dass das ein Leuchtturmprojekt ist. Der prominenteste Kritiker der Pläne, der Bürgermeister von Lübbecke, Philipp Knappmeier, befürchtet, dass die Kosten am Ende die jetzt schon klammen Kommunen tragen müssen. Und sagt, bei den Planungen sei nach der perfekten Lösung gesucht worden. Die Realität sehe aber anders aus.
7: Also ich kann mir natürlich auch zu Hause einen Planer kommen lassen und der skizziert mir, wie ich mein Eigenheim auf perfekte und wirtschaftlichste Art und Weise sanieren kann. Wenn ich aber darüber spreche, was das Portemonnaie hergibt, dann muss ich häufig zu der Erkenntnis kommen, ich muss vielleicht von der perfekten Variante abspecken.
4: Mitte September soll im Kreistag final über das Bauprojekt abgestimmt werden.
0: Überall im Land wird also geschraubt. Das war das Thema Krankenhausreform, die gerade ja im Prinzip ausgerollt wird nach und nach. Und zwar war das die Krankenhausreform am Beispiel Mühlenkreisklinik bei uns im Norden von NRW. Als nächstes auf der Liste hier im WDR 5 Morgen Echo hybride Bedrohungen, also subtiler Krieg am Ende. Das können Sabotageakte oder Desinformationskampagnen sein. Und so richtig kann man den Feind dabei nicht packen. Stichwort Drohnen an Flughäfen. Hatten wir ja auch schon. Und dieses ganze Thema hybrider Krieg hat in Deutschland zugenommen und jetzt gibt es die Reaktionen darauf. Ein neues Abwehrzentrum in Berlin, angesiedelt beim Bundesamt für Verfassungsschutz. Und auch der Chef war gestern da bei der Eröffnung, meldet Jakob Meyer, ARD Hauptstadtstudio.
8: Bundesinnenminister Alexander Dobrindt spricht von einem echten Meilenstein in der Sicherheitsarchitektur. Das neue Zentrum soll helfen, Sabotageakte oder Desinformationskampagnen aufzudecken und abzuwehren. Dazu tauschen Fachleute aus verschiedenen Sicherheitsbehörden Informationen aus, erstellen Lagebilder und Analysen und planen gemeinsam Gegenmaßnahmen. Nach Dobrindts Worten setzt die Bundesregierung dabei auf ein Konzept, das sich schon beim gemeinsamen Terrorabwehrzentrum bewährt habe.
9: Unser Ziel ist es, diese hybriden Bedrohungen zu erkennen, zu analysieren und abzuwehren. Wir schaffen übrigens keine neue Behörde, sondern das, was wir schaffen, ist hier eine Plattform, eine Vernetzung aller derer, die heute im Sicherheitsbereich schon aktiv sind.
8: Unter anderem wirken Expertinnen und Experten von Verfassungsschutz, BKA, Bundespolizei, BND und aus den Bundesländern in dem Abwehrzentrum mit. Sie sollen Attacken von Staaten wie Russland früh erkennen und rechtzeitig geeignete Gegenmaßnahmen einleiten. Koordinierung statt Kompetenzgerangel und Früherkennung statt Folgenbewältigung, das müsse laut Dobrindt das Ziel der gemeinsamen Arbeit sein. Das neue Abwehrzentrum ist beim Bundesamt für Verfassungsschutz in Berlin angesiedelt.
0: Meldet Jakob Meyer aus Berlin. 6.51 Uhr, Sie hören WDR 5. Der Social-Media-Markt, der steht ja in den USA fest in der Hand der großen US-Plattformen, dieses Thema Social-Media, also Facebook, Insta, X. Aber Datenschutz, dann die fiesen, suchtmachenden Algorithmen oder auch politische Einflussnahme sorgen immer wieder für Sorgen, insbesondere hier bei uns in Europa. Ab heute gibt es aber WSocial. Das soll die europäische Alternative zu den ganzen US-Social-Media-Plattformen werden, umgesetzt ganz streng nach europäischem Recht. Alexander Winkler aus unserer ARD-Verbraucherredaktion. Was will WSocial mal sein, wenn es groß ist?
10: W will ganz klar eine Alternative zu X sein, also ehemals Twitter. Es ist ein Kurznachrichtendienst, bei dem natürlich auch Bilder, Links oder Videos geteilt werden können. Das Prinzip kennen wir alle. Neu ist, wie unsere Daten gespeichert werden, wer dort posten darf und welche Nachrichten wir sehen. Das heißt konkret, die Server von W stehen alle in Europa und unterliegen damit den strengen EU-Datenschutzregeln. Außerdem sollen Nutzerinnen und Nutzer mehr Einfluss auf ihren eigenen Nachrichtenfeed bekommen als bei anderen Plattformen, also auf das, was an Beiträgen, Meinungen und Infos angezeigt wird. Dadurch soll es möglich werden, dass man weniger in der eigenen Meinungsbubble unterwegs ist und mehr Nachrichten von anderen, also etwa politischen Strömungen, zu sehen bekommt. Und W will verlässlichere Quellen und Informationen bieten als X, zum Beispiel indem möglichst nur Menschen und keine Bots dort posten sollen.
0: Ja, und das soll gewährleistet werden durch eine Ausweispflicht, wenn ich mich anmelde. Kann das was geben, wenn das, sagen wir mal, so offiziell wird?
10: Ja, W versucht hier einen Balanceakt. Denn einerseits steht eben das Ziel im Mittelpunkt, hinter jedem Account soll ein echter Mensch stecken und kein KI-Bot. Deswegen müssen sich Nutzerinnen und Nutzer einmalig mit ihrem Ausweis bei einem externen Dienstleister verifizieren. Solche Verfahren kennen viele von uns zum Beispiel von der Kontoeröffnung bei einer Bank. Die andere Seite ist aber, W will ja datensparsam sein und weiß natürlich auch, dass die Schwelle für viele extrem hoch ist, wenn sie ihre persönlichen Daten angeben müssen. Das Versprechen ist deswegen, die Daten vom Ausweis werden nach der Verifikation gar nicht erst gespeichert. Und es gibt darüber hinaus auch keine Klarnamenpflicht bei W. Ich müsste mich zwar einmalig als Alexander Winkler verifizieren, kann mich dann aber nennen, wie ich will. Also auch zum Beispiel Onkel Klaus 12345.
0: X, die Plattform von Elon Musk, die gilt ja im Prinzip als rechts, als zu rechts, weil eben der Besitzer auch so einsortiert wird und sich ja auch immer wieder in die Richtung äußert. Und wie wir wissen, es färbt halt in gewisser Weise auch immer ein bisschen auf alles ab. Wer steckt denn jetzt aber in diesem Fall hinter WSocial?
10: WSocial ist ein Startup, unter anderem von einer Gründerin aus Deutschland und einem Gründer aus Schweden. Anna Zeiter ist Datenschutzexpertin, die lange die europäischen Datenschutzregeln bei eBay umgesetzt hat und jetzt europäisches Datenrecht in der Schweiz lehrt. Und Ingmar Renshock ist der Gründer von We Don't Have Time. Das ist die nach eigenen Angaben weltgrößte Plattform für Klimaschutz. Dazu kommen weitere Unterstützer und Investoren aus Europa. Damit hat aber die Plattform zumindest Ursprünge im eher linken oder progressiven politischen Spektrum. Sie will aber eigentlich ganz klar Gruppen aller Strömungen ansprechen. etwa indem gezielt auch konservative Medien da Beiträge veröffentlichen. Übrigens, das englische W in W Social kommt zwar eigentlich aus dem Namen der Klimaschutzplattform We Don't Have Time, hat die Gründerin Anna Zeiter erklärt. Es ist aber durchaus auch so ein kleiner Seitenhieb auf Elon Musks X, denn X kommt ja immerhin im Alphabet nach W.
0: Sind wir weit vorne, oder? W Social, die neue europäische Social Media Plattform, startet heute. Alexander Winkler aus der ARD Verbraucherredaktion mit allem, was Sie zum Start heute wissen müssen. Wenn Sie suchen, W Social im App Store, also W Social. Das Morgenecho, 4 für 7. Guten Morgen.

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1: Jetzt ist schon wieder Mittwoch und ich bin mittendrin in einem ehemaligen Nationalfeiertag, der aber, Gott sei Dank, immer noch nationaler Gedenktag ist. Ich war zwar nicht dabei, dafür bin ich noch zu jung, aber am 17. Juni 1953 gingen in der damaligen DDR die Menschen auf die Straßen. Ursprünglich demonstrierten die Bauarbeiter gegen die staatlich angeordnete Erhöhung der Arbeitsnorm. Schnell kam der Unmut dazu wegen der schlechten Lebensbedingungen. Und so forderten die Demonstrierenden schließlich auch die Absetzung der Regierung sowie Meinungsfreiheit und freie Wahlen. In Westdeutschland hatte übrigens der DGB mitgeholfen, die Menschen in der DDR zu mobilisieren. Doch die sowjetische Besatzungsmacht schickte das Militär und schlug den Aufstand nieder. In Westdeutschland wurde dann der 17. Juni als gesetzlicher Feiertag eingeführt, um an diesen Volksaufstand zu erinnern und die Wiedervereinigung anzumahnen, die dann 1990 Wirklichkeit wurde. Der Tag der deutschen Einheit war eigentlich von 1953 bis 1990 eine Erinnerung ans Scheitern. Und zugleich hielt er die Hoffnung offen, dass die Freiheit sich doch durchsetzt. Ob das den Bürgerinnen und Bürgern in der DDR damals geholfen hat? Wenn die Bewohner Westdeutschlands am Tag des Scheiterns Hoffnung auf Wiedervereinigung feiern? Ich weiß es nicht. Schließlich folgte auf den niedergeschlagenen Aufstand von 1953 noch mehr Unterdrückung. 1961 wurde die Mauer gebaut und die Zonengrenze komplett geschlossen. Die Macht des SED-Regimes wurde immer größer und wohl auch unerbittlicher. Letztlich waren es nicht die Westdeutschen, sondern die mutigen Bürgerinnen und Bürger der DDR, die 1989 wieder auf die Straße gingen, trotz aller Unterdrückung, trotz der Erfahrung, 1953 gescheitert zu sein. Ich frage mich daher, wie viel Leid kann eine Nation ertragen? Wie lange müssen Menschen manchmal warten, bis sie wirklich in Freiheit sind? Wie lange muss Hoffnung tragen, bis sie sich manchmal erfüllt, völlig unerwartet? Wie war das doch gleich 1989, als Günter Schabowski scheinbar spontan, aber auf jeden Fall unerwartet über die Reisefreiheit der Bürgerinnen und Bürger der DDR sagte, das tritt nach meiner Kenntnis, ist das sofort, unverzüglich. Eine Hoffnung, von der ich weiß, dass sie sich erfüllt, ist keine Hoffnung. Vielmehr kommt Hoffnung gerade erst dann zum Tragen, wenn das Scheitern offensichtlich ist. So wie damals 1953 mit dem gescheiterten Aufstand in der DDR. Es braucht wohl Menschen, die die Hoffnung durchtragen, auch über viele Jahre, ohne zu wissen, ob sie sich erfüllt. So denke ich heute an alle Menschen, die sich nach Freiheit und Frieden sehnen. Ich denke an diejenigen, die bereit waren, für ihre Überzeugung zu sterben. Ich denke an die Menschen, die im Gebet versammelt sich aufgemacht haben, Dinge zu verändern, friedlich und gewaltfrei. Nachdenklich und dankbar, sowie voller Hoffnung grüßt sie Stefan Wiesel aus Essen.
0: 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Es ist 7 Uhr. 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
2: Die Nachrichten mit Martin Groß. Guten Morgen. In Rom treffen sich heute die Innenminister von 4 EU-Ländern, in denen besonders viele Geflüchtete ankommen. Die Vertreter von Italien, Griechenland, Zypern und Malta wollen eine gemeinsame Strategie entwickeln, 5 Tage nachdem das neue EU-Asylsystem in Kraft getreten ist. Anna Giordano, WDR Rom.
3: Die Minister wollen unter anderem über Finanzdeals mit afrikanischen Transitländern beraten. Außerdem soll es um die Auslagerung kompletter Asylverfahren in Drittstaaten außerhalb der EU gehen, nach dem Vorbild von Italiens umstrittenen Modell in Albanien. Alle 4 Länder haben Interesse an einer härteren Linie in Migrationsfragen und an mehr Kontrolle an den Außengrenzen. Auf die Kritik von Menschenrechtsorganisationen angesprochen, sagte Griechenlands Migrationsminister Panayotopoulos, die Zeit, in der Bürokraten aus Brüssel diktieren konnten, wie Griechenland die Migrationskrise handhabt, sei vorbei.
2: Bei der Fußball-WM hat sich Argentiniens Lionel Messi heute Nacht zum Rekordhalter gemacht. Noch nie vor ihm stand ein Spieler bei 6 WM-Turnieren auf den Platz und schoss dabei mehr Tore. Beim 3:0 gegen Algerien erzielte Messi alle Treffer. Insgesamt hat er jetzt 16 WM-Tore und damit genauso viele wie Rekordhalter Miroslav Klose.
4: Heute genieße ich es einfach, diese wunderbare Mannschaft, dass es mir gut geht und ich auf dem Platz stehen kann. Das ist mehr, als ich mir als Kind hätte vorstellen können.
2: Vorher stach schon ein anderer Topspieler heraus, beim 4:1 Auftaktsieg der Norweger gegen den Irak. Erling Haaland traf bei seinem WM-Debüt doppelt.
4: Ich mag die Wikinger und wenn die Wikinger-Mentalität uns hilft, noch mehr herauszuholen, dann nehme ich das gerne mit.
2: Im Moment spielt Österreich gegen Jordanien, zur Halbzeit steht es 1:0. Die SPD will heute im Landtag einen neuen Untersuchungsausschuss auf den Weg bringen. Themen sind Machtmissbrauch und mangelnde Fürsorge in der Landesregierung. Es geht um Vorwürfe gegen Landesbauministerin Scharrenbach. Sie habe einen aggressiven und übergriffigen Führungsstil. Kai Clement, WDR Landespolitik.
5: Die Vorwürfe gegen Ministerin Scharrenbach sind der Auslöser. Es geht aber auch um Fragen wie, was und wann wussten Staatskanzlei und Ministerpräsident Wüst davon? Und was haben sie getan, um Beschäftigte zu schützen? Auch der Führungsstil von Innenminister Reul wird Thema. Hinzu kommt ein langer Untersuchungszeitraum bereits ab Mitte 2017. Die SPD sagt, alle anderen Versuche der Aufklärung seien gescheitert. So habe die Landesregierung den Ausschuss selbst herausgefordert. Aus Sicht der CDU ist das Ganze nicht mehr als ein Wahlkampf. Manöver. Manche Untersuchungsausschüsse dauern Jahre, die Landtagswahl ist aber schon in 10 Monaten. Die SPD hat genug Stimmen, um den Ausschuss alleine auf den Weg zu bringen.
2: Weitere Meldungen im Überblick. Der Landtag in Düsseldorf will heute in einer Aktuellen Stunde auch über die Probleme der Straßeninfrastruktur in Nordrhein-Westfalen debattieren. Dabei geht es auch um Verbindungen wie die Kölner Eiffeltorbrücke auf der A4 und die Bonner Nordbrücke. Die Brücke in Bonn ist heute seit 2 Wochen komplett gesperrt. Das sorgt vor allem zu Stoßzeiten für ein Verkehrschaos aufgrund von Umleitungen. Heute geht eine europäische Alternative zu den großen US-Social-Media-Plattformen an den Start. Sie heißt W-Social und verspricht verlässlichere Quellen. Nutzer können wie anderswo auch Bilder, Videos oder Links teilen. Sie müssen sich aber einmal mit Ausweis registrieren. Die Server von W-Social stehen alle in Europa und unterliegen damit strengen Datenschutzregeln. Jugendliche in der EU sehen die Folgen von Social Media auf ihre mentale Gesundheit deutlich positiver als ihre Eltern. In einer Umfrage für die EU-Kommission sagte knapp die Hälfte der 13- bis 18-Jährigen, dass ihnen soziale Netzwerke gut tun. Bei den Eltern war es nur ein Fünftel. Außerdem kam heraus, dass die Jugendlichen länger online sind, als Eltern vermuten.
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2: Das Musikduo Blumengarten aus Nordrhein-Westfalen hat mit seinem Song Gut genug einen Social-Media-Hit gelandet. Selbst in den USA singen die Menschen inzwischen den deutschen Text. Simone Schlosser, WDR Kultur.
6: Du bist gut genug, singen die Fans in den USA und meinen damit eigentlich, du bist gut genug. Der Song von Kitschkrieg, Blumengarten und der Rapperin Shirin David gilt schon jetzt als Anwärter auf den Sommerhit des Jahres. Zu den Fans gehören der Musiker Steve Lacy und die Sängerin Lizzo. Das NRW-Musikduo Blumengarten wurde vor dem Erfolg überrascht. In der Süddeutschen Zeitung erklären sie sich ihren Hit mit der positiven Message. In einer Welt des Optimierungs- und Schönheitswahns sollten wir uns alle häufiger sagen, du bist gut genug.
2: Das Wetter in Nordrhein-Westfalen. Es ist bewölkt, aber im Laufe des Tages zeigt sich auch immer wieder die Sonne. Nur ganz gelegentlich fällt etwas Regen bei 23 Grad in Olpe, 24 Grad in Paderborn und 26 Grad in Bergheim. Morgen wird's noch wärmer, bei Werten um 30 Grad scheint den ganzen Tag die Sonne und am Freitag kommt zur Hitze die Feuchtigkeit dazu. Es wird schwül heiß mit Hitzegewittern am Nachmittag. Das war WDR aktuell. 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A3 Arnheim Richtung Köln zwischen Oberhausen-Holten und Kreuz-Kaiserberg dauert's 10 Minuten länger, 5 Kilometer stockender Verkehr. A4 Olpe Richtung Aachen zwischen Kreuz-Köln-Ost und Kreuz-Köln-Süd dauert's 10 Minuten länger, 4 Kilometer stockender Verkehr. Die A40 Duisburg-Essen ist zwischen Mülheim-Winkhausen und Mülheim-Heißen in beiden Richtungen bis zum kommenden Montag gesperrt. A52 Ruhrmond Richtung Düsseldorf zwischen Mönchengladbach-Hart und Mönchengladbach-Neuwerk dauert es 10 Minuten länger, 5 Kilometer stockender Verkehr. Und A57 Krefeld Richtung Nimwegen zwischen Krefeld-Gartenstadt und Mörs-Kapellen dauert es 10 Minuten länger, 2 Kilometer Stau wegen Bergungsarbeiten ist nur ein Fahrstreifen frei.
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7: Eben haben wir aus Berlin über den Start des neuen hybriden Abwehrzentrums gehört, angesiedelt beim Verfassungsschutz. Und dann war gestern noch Spatenstich für ein europäisches Satellitenabwehrzentrum in Köln beim Deutschen Luft- und Raumfahrtzentrum. Wir haben viel abzuwehren gerade, ganz offensichtlich. Was wird denn das da jetzt in Köln? Das sagen wir Ihnen noch bis 7:30. Außerdem sagen wir Ihnen auch noch, warum die Erdbeeren bei uns im Westen im Moment schlechte Laune haben, also nicht so gut schmecken. Der Mittwoch, morgen Echozeit, alles was wichtig wird und natürlich auch die Zusammenhänge kriegen Sie bei uns jeden Morgen. Andreas Bursche hier, einen guten Morgen. Heute endet der G7-Gipfel in Evian, wunderschön gelegen am Genfer See. Beziehungsweise er endet mit einem Abendessen auf Schloss Versailles. Und es gibt ja auch Bewegung, melden wir heute Morgen. Die 7 großen westlichen Wirtschaftsmächte haben sich unter anderem auf neue Sanktionen gegen Russland, gegen den russischen Energiesektor verständigt. Das heißt, der Druck auf Moskau wird wieder erhöht und auch, ganz wichtig, 3 Ausrufezeichen, auch US-Präsident Trump ist dabei. Der hat Putin noch zugerufen, er solle doch bitte dringend eine Vereinbarung schließen. Ja, und da sind wir nochmal beim Thema Trump. Was da in Evian schon wieder alles in Bewegung gesetzt und um Trump herum geplant wurde. Der Kanzler hat ihm sogar ein Deutschland-Trikot für 150 Euro geschenkt, was er nicht unbedingt haben wollte, der Trump. So sah es zumindest auch aus. Das hat schon wieder alles irgendwie was Bezirzendes mit dem Samthandschuh. Und immer wieder die Frage, muss das so rechtfertigen, gewisse Erfolge, diese Art der Politik auch jetzt wieder? Frage ich nach bei Christoph Heusgen. Das ist der Mann, der bis letztes Jahr Vorsitzender der Münchner Sicherheitskonferenz war. Außerdem war er 2-mal Präsident des UN-Sicherheitsrates und 12 Jahre sicherheitspolitischer Berater von Bundeskanzlerin Angela Merkel. Jetzt ist er beim Beratungsunternehmen FGS Global tätig. Guten Morgen, Herr Heusgen.
8: Guten Morgen, Herr Bursche.
7: Ja, was beobachten Sie auch jetzt wieder zu G7 in Sachen Trump, den Umgang, die diplomatischen Bemühungen, Trump irgendwie im Boot zu halten? Wie blicken Sie darauf?
8: Ja, da werden Erinnerungen wach. Ich habe ja Trump noch erlebt als Berater der Kanzlerin und ihren Umgang mit ihm verfolgt. Sie hat es ähnlich gemacht, auch zu Beginn auch ein Bild von seiner Heimatstadt ihm mitgebracht. Aber sie war nach einer gewissen Zeit desillusioniert und dann wurde der Umgang mit Trump sehr viel härter. Es gibt dieses Bild vom Gipfel 2018, wo sie und die anderen Trump gegenüberstehen und 2020 im letzten Jahr der Amtszeit Trump 1, ist sie der Einladung zum G7-Gipfel nach Washington während der Covid-Zeit erst gar nicht gefolgt, weil sie ihm nicht noch Wahlkampfhilfe leisten wollte. Also das ist dann über die Zeit doch sehr abgekühlt, weil sie gemerkt hat, dieses Umschmeicheln bringt letztlich nichts. Trump ist einer, der situativ entscheidet, heute so, morgen so. Und dieses Umschmeicheln bringt letztlich nichts.
7: Dann ist ja die große Frage, wenn wir da Ihrer These nachgehen, warum jetzt in dem Fall die G6, also die 6 anderen ohne Trump, warum die sich ja in gewisser Weise so lächerlich machen?
8: Ja, es ist eben der Versuch, dann dem Trump dann doch zu schmeicheln. Er ist da ja auch anfällig und er will ja als der Größte da sein. Nur dadurch steigt nicht die Achtung vor den anderen. Also beim G7-Gipfel 2018 in Kanada ist es auch so ähnlich gemacht worden. Dann hat ihm aber hinterher eine Pressekonferenz von des kanadischen Premierminister Trudeau nicht gefallen, hat er gesagt, so, ich zerreiße jetzt das G7-Abschlussdokument. Diesmal wird es ja gar nicht geben, um diese Gefahr nicht zu laufen. Er ist eben so, heute so, morgen so und das kann man versuchen. Und Sie haben es ja eben in den Nachrichten schon gesagt, Präsident Macron wird ihn nach Versailles einladen und das ist ja eine irre, eine wunderbare Kulisse. Das wird er genießen, aber das heißt nicht, dass er demnächst wieder Macron auch vorwirft, dass er ein Schwächling sei, was er ja schon gemacht hat.
7: Gut, also jetzt haben wir die aktuelle Strategie, da ist das Thema immer noch umgarnen. Wir kommen gleich zu gewissen Erfolgen, die wir möglicherweise da auch jetzt mitnehmen vom G7-Gipfel. Dann haben Sie von Ex-Bundeskanzlerin Angela Merkel erzählt, wo Sie ja auch sicherheitspolitischer Berater waren. Die hat irgendwann resigniert, so habe ich das verstanden. Gibt es noch eine dritte Alternative, wie man jetzt mit ihm umgehen könnte?
8: Ja, und zwar mit ihm reden vernünftig und vor allen Dingen aus einer Position der Stärke. Er verachtet Schwäche. Und Stärke können wir Europäer zeigen, indem wir gemeinsam auftreten. Das haben wir schon gezeigt. Sie erinnern sich, Anfang des Jahres, ich meine, das passiert ja wahnsinnig viel in Davos, gar nicht so lange her, als er gedroht hat, Grönland sich auch militärisch einzuverleiben. Da hat die EU gemeinsam gestanden mit dem Handelsinstrument, hat gesagt, jetzt gibt es Milliarden Strafzölle und schon ist er eingelenkt. Also wenn wir gemeinsam als Europa auftreten, haben wir eine Chance, übrigens auch ein Grund, warum, anders übrigens als Obama, der Europa sehr geschätzt hat, Trump Europa nicht schätzt. Er sagt ja, Europa ist gebildet worden, um den USA zu schaden. Wenn wir als Europäer zusammenstehen, haben wir immer eine Chance.
7: Aber jetzt stehen wir ja in Sachen Russland wieder zu siebt. Die G7 gemeinsam gegen Russland. Also Trump hat jetzt auch gesagt, er will nochmal Sanktionen gegen Russland verhängen. Bald hieß es aus seinem Mund. Das heißt, irgendwie scheint das ja aber dann doch zumindest jetzt die 3 Tage erfolgreich gewesen zu sein.
8: Ja, also das ist in der Tat jetzt eine positive Entwicklung, was aber links noch nicht heißt, dass Trump wieder das macht, was sein Vorgänger Biden gemacht hat, nämlich auch Waffen an die Ukraine zu liefern. Das hat er ja eingestellt, das machen wir im Wesentlichen. Aber ich interpretiere das jetzt so, dass Putin durch die Bombardierung des UNESCO-Kulturerbes in Kiew wieder mal eine rote Linie überschritten hat. Das kommt auch bei Trump nicht gut an. Und Trump mag keine Verlierer. Putin steht jetzt da als jemand, der wirtschaftlich schwach ist. Er hat zu Hause eine Rezession. Er kann Soldaten nicht mehr rekrutieren. Er gewinnt nicht mehr an der Front. Und das ist ein Zeichen der Schwäche. Okay. Und da, glaube ich, ist jetzt Trump durchaus so, dass er jetzt da positiv ist. Ob das hält, muss man mal warten. Aber ich habe das auch so wie Sie als positiv gesehen, dass er jetzt da auch im Hinblick auch auf mögliche weitere Sanktionen mitmacht.
7: Warten wir mal ab, Herr Heusgen. Aber sehr spannende Einblicke von Ihnen. Wie umgehen mit Donald Trump und was könnte zu Erfolgen führen? Das war Christoph Heusgen, der Mann, der bis letztes Jahr unter anderem Vorsitzender der Münchner Sicherheitskonferenz war. Ich danke Ihnen, einen schönen Tag.
8: Danke, Herr Büschel, wünsche ich Ihnen auch ins Rheinland und nach Westdeutschland.
7: Tschüss, Dankeschön. 7:14 Uhr, das Morgenecho auf WDR 5.

0: Man nehme zwei Frauen, eine aus der Schweiz, eine aus Hamburg und nennt sich Boy. Das ist die Band Boy mit Little Numbers, gehört in WDR 5 im Morgenecho 7.18 Uhr. Ein gemeinsames Kommunikationszentrum für Europa. Das entsteht gerade hier bei uns in NRW. Im Prinzip eine Vernetzung der Hauptstädte Europas, die immer funktionieren soll, egal was los ist. Ministerpräsident Wüst samt NRW-Wirtschaftsministerin Neubauer haben gestern Morgen in Köln den ersten Spatenstich für das Projekt GovSatCom gestochen. Also ein lediglich symbolischer Baubeginn. Sie wissen, wie das läuft mit den Spaten. Ein bisschen Sand in die Luft werfen und fertig. GovSatCom heißt übersetzt staatliche Satellitenkommunikation. Und was das am Ende geben soll, Jens Gleisberg war für Sie dabei und kann uns auch das beantworten.
1: One, two, three, go!
2: 10 Spaten wurden gebraucht, damit alle Beteiligten ein wenig Sand schaufeln konnten. Es ist ein gemeinsames Projekt. EU, der Bund, das Land, die Stadt, die Europäische Agentur für die Flugsicherheit und vor allem natürlich das Deutsche Zentrum für Luft- und Raumfahrt. Denn die kennen sich mit dem All und den Satelliten am besten aus. Das DLR hatte sich europaweit beworben und den Zuschlag bekommen, zur Freude des NRW-Ministerpräsidenten Hendrik Wüst.
3: Nordrhein-Westfalen gehört zu den führenden Raumfahrtstandorten Europas. Hier kommen Forschung, Industrie, Innovation zusammen. DLR ist hier, ESA ist hier, starke Unternehmen und exzellente Wissenschaft. All das hat unser Land und das alles macht ein exzellentes Ökosystem aus.
2: Ein Vorteil, denn es geht bei dem Projekt um Gemeinsamkeit. Die Zusammenarbeit aller europäischen Sicherheitsbehörden bei der Überwachung der See- und Landesgrenzen, beim Schutz der kritischen Infrastruktur, wie zum Beispiel den Bahnnetzen. Und vor allem für den Krisenfall. Bedrohungen von außen oder Naturkatastrophen. Immer dann sollen und müssen die Behörden und Regierungen miteinander sprechen. Abhörsicher und gegen Cyberangriffe geschützt. Das soll das Projekt GovSatCom, Governmental Satellite Communications, sicherstellen. Denn Cyberangriffe, die gibt es jeden Tag, sagt das DLR-Vorstandsmitglied Stefan Bimmelmann.
4: Es wird immer wieder ausgetestet, wie unsere Widerstandsfähigkeit ist gegen externe Angriffe. Und auch wir profitieren dann letztendlich davon, dass wir praktisch eine Doppelinfrastruktur dann haben, die wir auch selbst betreiben.
2: Doppelte Absicherung, denn neben der Zentrale in Ports gibt es ein quasi baugleiches Gebäude in Griechenland. Warum das wichtig ist, zeigt das Beispiel aus dem Ahrtal. Als die Orte überschwemmt wurden, brach mit den Funkmasten auch die Kommunikation zusammen. Die aus Köln-Ports und Griechenland koordinierte Satellitenkommunikation soll Europa krisenfest machen. Und dafür gibt das Land NRW 50 Millionen Euro für das neue Gebäude aus. Was das komplette Projekt kostet, das sagt die EU nicht. Auch das ist Teil der Sicherheit. Denn wer die Kosten kennt, der könne Rückschlüsse auf die verwendete Technik ziehen, sagen die EU-Vertreter. Safety first, das gilt auch beim Spatenstich.
0: Spatenstich also für europäische Satellitenkommunikation in Köln. Das war der Kollege Jens Gleisberg, der sich das Ganze gestern mal angeschaut hat. Und vom Spatenstich kommen wir zum Hitzestich. Ja, Entschuldigung, die Kamelhitze kommt. Verena Leindecker, WDR 5 Morgen Echo Wetterteam, guten Morgen.
5: Guten Morgen.
0: Ja, es wird heiß, aber heute geht es erstmal noch, ne?
5: Tatsächlich schon, ja. Also heute wird es schon etwas wärmer als gestern, aber

0: allerdings sein, dass dann vielleicht ein Gewitter durchzieht und dann kühlt es natürlich dadurch ein bisschen was ab.
1: Gutes Stichwort. Was ist denn mit Gewittern? Wie ist da die Lage die nächsten Tage?
0: Ja, genau. Also es wird halt nicht nur heiß, sondern schwül heiß, also drückend schwül. Morgen geht's noch. Morgen wird es eigentlich nochmal relativ sonnig den ganzen Tag, also eigentlich richtig schönes Badewetter, würde ich sagen. Am Freitag geht's dann so ab dem Nachmittag los, dann gibt's die ersten Gewitter und die Luft ist heiß und auch schwül, also eine ziemlich explosive Mischung. Das heißt, so ab dem Freitagnachmittag entwickeln sich Gewitter dann auch mit Unwetter. Gefahr. Und auch das Wochenende sieht heiß und dann auch gewitterig aus.
1: Verena Leindecker mit wildem heißen Wetter hier für uns im Westen. Dankeschön. Ja, also die Hitze nimmt so langsam Anlauf. Heute geht es noch. Aber wir wollen ja nicht vergessen, der April hat sich im Prinzip bis in die letzten Tage gezogen, bis rein in den Juni. Aber der viele Regen vermasselt den Erdbeerbauern gerade so ein bisschen die Saison. Sie wissen ja, irgendwas ist immer, wie Ann-Christine Voskühler feststellt.
2: Es ist wirklich schade. Man läuft über das Erdbeerfeld, man sieht viele rote Erdbeeren und die hängen noch an der Pflanze, haben aber viele faule Stellen. Das Abpflücken hier lohnt sich nicht mehr. Das ist natürlich frustrierend für Erdbeerbauer Stefan Becker aus Münster. So schlimm wie in diesem Jahr war es für ihn noch nie.
3: Wir hatten ja eigentlich zur Haupterdbeerernte hatten wir jeden Tag Regen. Das ist eine pilzige Erkrankung. Und wenn da jetzt ein Regentropfen drauf geht, dann explodiert das und befällt halt auch alle anderen Früchte dann dementsprechend. Wir haben auch ganz normale Fäulnis, die da natürlich bei dem Wetter auftritt, weil die Früchte immer nass sind. Regenschäden, wo die Früchte dann aufplatzen, da kommt alles halt dazu, ne?
2: Normalerweise kommen auf der Fläche rund 25 Tonnen Erdbeeren zusammen. Jetzt sind es knapp 10 Tonnen. In Zukunft will sich der Erdbeerbauer deshalb anders aufstellen.
3: Wir haben diese Sorte Asia zum Beispiel seit 15 Jahren, weil sie halt geschmacklich für mich die beste Erdbeere ist und auch unsere Kunden uns das so bestätigt haben. Leider Gottes wird das jetzt so ziemlich auslaufen, dass wir die nicht mehr anbauen werden. Da werden wir jetzt auf ganz andere Sorten umschwenken, wo wir jetzt merken, dass sie der Witterung doch ein bisschen besser gewachsen sind.
2: Für Erdbeerfans gibt es aber Entwarnung. Durch viele verschiedene Sorten wird es bis zur Ende der Saison im August genug Erdbeeren für alle geben.
1: Das WDR 5 Morgen-Echo am Mittwoch, 7.24 Uhr. W Social werden Sie heute noch häufiger hören. Das soll das europäische X werden, Twitter. Und Europa damit im digitalen Bereich in Sachen Social Media unabhängiger machen. Heute ist der Start. Ich habe eben auf den App Store oder die ganzen App Stores, die es für die unterschiedlichen Systeme gibt, verwiesen. Habe Ihnen erklärt, wie Sie das finden. Aber die App wird wohl eher Richtung Nachmittag hochgeladen. Hören wir eben. Also noch finden Sie nichts. Gavin Karlmeier ist Digitalexperte hier beim WDR. Der erklärt uns mal, wie W Social aussieht und was es kann.
4: Also W Social, das sieht eigentlich so ein bisschen aus wie Twitter, denn es ist ein Kurznachrichtendienst. Das heißt, ich sehe eigentlich die Textpostings alle untereinander. Man kann zwar Bilder und Videos hinzufügen, aber im Kern ist es eher ein Kurznachrichtendienst. So wie Twitter oder eben noch viel mehr wie Blue Sky. Was daran liegt, dass es technisch gesehen sogar eigentlich Blue Sky ist.
1: Gavin Karlmeier und die Geschäftsführerin von W Social ist eine promovierte Juristin, die heißt Anna Zeiter. Die war früher bei eBay zuständig für das Thema Datenschutz. Und sie sagt, das hier ist das wichtigste Ziel mit W Social.
5: Europa möchte gerne unabhängig sein. Das heißt, unsere Infrastruktur ist in Europa, die Daten sind in Europa. Aber wir sind weiterhin mit der Welt verbunden. Wir können weltweit kommunizieren. Ich kann weiterhin verfolgen, was New York Times schreibt. Ich kann aber auch verfolgen, was in Deutschland passiert, was in Frankreich, in Europa passiert. Und das ist eben der Punkt. Wir wollen kein Closed Shop sein, sondern wir wollen bewusst weiterhin mit der Welt vernetzt sein.
1: Und wir ziehen das Thema heute Morgen Echo noch so ein bisschen größer. Denn wie das funktionieren kann mit der Abhängigkeit, ganz insgesamt von großen amerikanischen Tech-Konzernen, nicht nur über Social Media. Das probt ja seit im Kern 2 Jahren das Land Schleswig-Holstein. Die haben sich tatsächlich von den Tech-Konzernen aus den USA getrennt, setzen konsequent digital auf europäische Lösungen, die es auch alle schon gibt. Ich habe dazu im Morgenecho mit dem Chef gesprochen, mit dem Digitalminister von Schleswig-Holstein. Dirk Schröter heißt er von der CDU und der hat uns erklärt, wie das geht, wie Kiel das hinbekommen hat und wo die Herausforderungen lagen.
6: Natürlich ist eine Situation, wo Sie Mitarbeitende haben, die 20, 30 Jahre lang sozusagen auf derselben Lösung trainiert haben und eine neue Lösung einführen, immer eine Herausforderung. Aber nun ist das so, dass Mitarbeitende gerade in der Verwaltung das Thema digitale Souveränität schon sehr, sehr gut verstehen. Also Souveränität entscheidet sich eben nicht mehr allein an militärischer Stärke.

0: der Fähigkeit, Recht und Ordnung im Innern durchzusetzen, sondern eben im digitalen Raum, weil wir eben merken, dass wir diese Tools jeden Tag einsetzen.
1: Europa probt also die digitale Souveränität und Schleswig-Holstein ist da schon einen Schritt weiter. Das war der Digitalminister Dirk Schröter hier im Morgenecho. Ja, und der ein oder andere wünscht sich sicherlich, dass wir uns auch von Brücken unabhängig machen hier in NRW. Die große Frage ist nur wie? Schwimmen oder was? Die Nordbrückensperrung in Bonn, die hat auch natürlich, wir haben es alle geahnt oder befürchtet, deutliche Auswirkungen auf den Einzelhandel in Bonn. Neue Zahlen sind da. Und das Leid der Händler und auch die Zahlen hat Kollege Sebastian Tittelbach mal eingesammelt.
2: Auch wenn es voll aussieht in der Bonner Innenstadt, bei den Händlern kommt wenig davon an. Tim Nottelmann verkauft Öle und Spirituosen. Seit die Nordbrücke gesperrt ist, bleiben viele Kunden weg.
3: Unter der Woche ist halt schon sehr viel weniger Kundenfluss da. Sodass wir das am Wochenende irgendwie reinholen müssen.
2: Das bestätigt eine Umfrage des Einzelhandelsverbands in Bonn. Demnach beklagen rund 2/3 der Unternehmen einen deutlichen Kundenrückgang. Bei der Hälfte ist der Umsatz eingebrochen. Die Sperrung der Nordbrücke ist für den Handel keine abstrakte Verkehrsfrage, sondern hat konkrete wirtschaftliche Folgen. Die Einzelhändler vermuten, dass die Kunden Angst haben, im Stau zu stecken und deswegen die Innenstadt meiden.
4: Es ist schon spürbar, dass weniger Kunden in die Stadt kommen, dass noch nicht alle mitbekommen haben, dass es zwar Staus während der Berufsverkehre gibt, aber dass danach und kurz vor dem nächsten Berufsverkehr man doch relativ gut in die Stadt kommen kann.
2: Tatsächlich sind die Straßen nach der Rush-Hour weitgehend frei. Weiteres Indiz, leere Parkhäuser, ein ungewohnter Anblick in der City.
5: Aufgrund der Nordbrückensperrung verzeichnen wir leider einen Kundenrückgang um 36%. Das macht sich natürlich vor allem in den zentralen Innenstadtgaragen bemerkbar und natürlich auch in den Einnahmen.
2: Einige Einzelhändler halten mit Werbemaßnahmen dagegen. Hier gibt's die Gratis-Bratwurst ab 50 Euro Einkauf. Hauptsache, die Kunden kommen, egal mit welchem Verkehrsmittel.
1: Aus unserem Studio in Bonn, Kollege Sebastian Tittelbach über das Ärgernis Nordbrücke und was das für den Einzelhandel bedeutet, was das für einen mittelständischen Handwerksbetrieb bedeutet, das später noch hier bei uns im WDR5 Morgenecho.
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10: Es ist 7.30 Uhr. 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
11: Die Nachrichten mit Martin Groß. Guten Morgen. Im französischen Evian geht heute das Treffen der G7-Staaten zu Ende. In der Nacht haben die Staats- und Regierungschefs eine gemeinsame Erklärung veröffentlicht, nach der sie den Druck auf Russland wegen des Kriegs mit der Ukraine erhöhen wollen, durch weitere Sanktionen. Aus Evian, Georg Schwarte für WDR aktuell.
12: Ein Tag der Hoffnung für die Ukraine, aber auch für den Nahen Osten. So hat der Kanzler den gestrigen zweiten Gipfeltag in Evian zusammengefasst. Heute, am letzten Tag des Treffens, soll zum Abschluss ein Tag für die Weltwirtschaft folgen. Auf dem Themenzettel am Morgen eine nachhaltige Wachstumsagenda für die Welt in Zeiten von Krieg und Krisen. Heute Mittag dann dreht sich hier alles um das Thema künstliche Intelligenz. Darüber werden Kanzler Merz, US-Präsident Trump und die übrigen Gipfelteilnehmer am Nachmittag auch mit den Gründern und Vorstandschefs von KI-Unternehmen wie OpenAI, Meta oder auch Google DeepMind diskutieren. Im kommenden Jahr übernehmen dann die Amerikaner den Vorsitz der 7 wirtschaftsstarken Nationen der Welt.
11: Der Landtag debattiert heute über die gesperrte Rheinbrücke in Bonn. 2 Wochen nach der plötzlichen Sperrung der Autobahnbrücke ist noch immer unklar, wie es weitergeht. Was gerade an der Brücke passiert, beschreibt Daniela Schulz, WDR Bonn.
13: Mithilfe von Gutachtern prüft die Autobahn GmbH zurzeit den Zustand der Bonner Nordbrücke. Die Frage ist, ob vielleicht doch einzelne Fahrspuren wieder freigegeben werden können. Seit Anfang Juni sorgt die Sperrung in und um Bonn vor allem zu Stoßzeiten für Verkehrschaos. Autofahrer müssen lange Umleitungen in Kauf nehmen. Der Gratis-ÖPNV, den die Stadt Bonn eingerichtet hat, hat keine spürbare Verbesserung gebracht. Und der Bonner Einzelhandel beklagt bereits, dass die Kunden wegbleiben.
11: In den USA hat das Justizministerium 5 Männer angeklagt, die einen Anschlag auf die Geburtstagsfeier von Präsident Trump geplant haben sollen. Trump hatte am Sonntag zur Feier vor dem Weißen Haus geladen. Dabei gab es auch umstrittene Käfigkämpfe von Kampfsportlern. Katrina Fuß, WDR Washington.
14: Laut den US-Behörden sollen die Verdächtigen geplant haben, mit Sprengstoff beladene Drohnen, um die Käfigkämpfe am Weißen Haus fliegen zu lassen, um so die Evakuierung der Veranstaltung zu erzwingen. Anschließend sollten demnach Scharfschützen auf die fliehenden Zuschauer schießen. Das FBI hatte zuvor mitgeteilt, dass es schon 4 Tage vor der Veranstaltung von einer potenziellen Bedrohung erfahren habe. Mehrere Menschen seien daraufhin festgenommen worden. Laut US-Medien soll sich die Mutter eines 19-jährigen Angeklagten an die Polizei gewandt haben. Sie hatte sich wegen Waffenkäufen und Online-Chats ihres Sohnes Sorgen gemacht. Die Verdächtigen sollen demnach über die Nachrichten-App Signal über Anschlagspläne auf die Käfigkämpfe am Weißen Haus gesprochen haben.
11: Weitere Meldungen im Überblick. 5 Tage nach Inkrafttreten des neuen europäischen Asylsystems treffen sich die Innenminister von Italien, Griechenland, Zypern und Malta heute in Rom. Sie wollen über Abkommen mit afrikanischen Transitländern beraten. Außerdem soll es um die Auslagerung von Asylverfahren in Drittstaaten außerhalb der EU gehen, nach dem Vorbild italienischer Asylzentren in Albanien. 2 Fußball-Superstars haben die WM-Nacht bestimmt. Erling Haaland, bei seinem ersten WM-Spiel hat er 2 Tore geschossen. Norwegen gewann mit 4:1 gegen den Irak. Der Argentinier Lionel Messi ist jetzt der erste Spieler der Geschichte mit 6 WM-Teilnahmen. Beim 3:0 gegen Algerien schoss er alle Tore und hat jetzt genauso viele wie der bisherige Rekordhalter Miroslav Klose. Heute geht eine europäische Alternative zu den großen US-Social-Media-Plattformen an den Start. Sie heißt WSocial und verspricht verlässlichere Quellen. Nutzer können wie anderswo auch Bilder, Videos oder Links teilen. Sie müssen sich aber einmal mit Ausweis registrieren. Die Server von WSocial stehen alle in Europa und unterliegen damit strengen Datenschutzregeln.
10: 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Aus der Kultur.
11: Der britische Regisseur und Drehbuchautor Ken Loach wird heute 90 Jahre alt. Gleich 2-mal konnte er die Goldene Palme in Cannes gewinnen. Marion Kürlis, WDR Kultur.
15: Keiner hat es so oft in den Wettbewerb des Festivals geschafft wie Loach. Er gilt als Chronist der britischen Arbeiterklasse. Loach kam 1936 als Sohn einer Friseurin und eines Elektrikers zur Welt. Er hat Jura studiert und später als Regisseur beim Fernsehen angefangen. Sein Film Cathy Come Home war 1965 einer der großen Publikumserfolge der BBC. Mit dem Kinofilm Cass wurde er 4 Jahre später berühmt. Loach arbeitet oft mit nicht professionellen und unbekannten Schauspielern und lässt seine Darsteller viel improvisieren.
11: Das Wetter in Nordrhein-Westfalen, es ist bewölkt, aber im Lauf des Tages zeigt sich immer mal wieder die Sonne, nur ganz gelegentlich fällt etwas Regen. Bei 23 Grad in Lemgo, 24 Grad in Marl und 26 Grad in Düsseldorf. Morgen wird es noch wärmer, bei Werten um 30 Grad scheint den ganzen Tag die Sonne und am Freitag kommt zur Hitze die Feuchtigkeit, es wird schwülheiß mit Hitzegewittern am Nachmittag. Das war WDR aktuell. WDR 5, die Verkehrslage. A1, Euskirchen Richtung Köln, zwischen Kreuz Köln West und Kreuz Köln Nord. Dauert 20 Minuten länger, 8 Kilometer stockender Verkehr. A3, Arnheim Richtung Köln, zwischen Oberhausen-Holten und Kreuz Kaiserberg. Dauert 10 Minuten länger, 5 Kilometer stockender Verkehr. A4, Aachen Richtung Köln, zwischen Kreuz Köln West und Köln Eiffeltor. Dauert 10 Minuten länger, 5 Kilometer stockender Verkehr. Die Autobahn ist zwischen Köln Klettenberg und Köln Eiffeltor für den Schwerverkehr ab 7,5 Tonnen gesperrt. A4 Olpe Richtung Aachen zwischen Kreuz Köln Ost und Kreuz Köln Süd dauert 15 Minuten länger, 4 Kilometer Stau. Und die A40 Duisburg-Essen ist zwischen Mülheim-Winkhausen und Mülheim-Heißen in beiden Richtungen bis zum kommenden Montag gesperrt.
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1: Einen schönen guten Morgen. Die Krankenhausreform rollt ja aktuell durchs Land. Bessere Grundversorgung und mehr Spezialkliniken und Geld sparen. Das ist im Prinzip der Kern der Idee. Das hat erstmal was Trockenes, sagen wir mal Technisches. Holen wir gleich etwas greifbarer an uns ran. Denn es gibt ein gutes Beispiel. Im Norden des Landes, im Kreis Minden-Lübbecke, passiert dahingehend einiges. Und da kann man gut erkennen, in welche Richtung es geht und wo die Fallstricke sind. Außerdem hören wir, was heute noch auf dem G7-Gipfel in Evian ansteht, am letzten Tag. Das alles bis 8 Uhr bei uns. Andreas Bursche am Mittwoch. Wir bringen Sie bestens informiert in diesen Sommertag, der ansteht. Wir reden heute früh auch über den europäischen Versuch, sich ein bisschen unabhängiger zu machen von amerikanischen Tech-Konzernen. Denn heute geht W Social an den Start, heute Nachmittag. Das soll so eine Art europäisches Twitter werden. Nach europäischem Recht und mit Verifizierung, also anonymes Rumgehetze, ist dann nicht mehr. Damit zumindest. Und das kommt, während die Meldung kommt parallel, dass die amerikanische Regierung Ausländer von leistungsfähiger KI aussperren will. Zum Beispiel sind betroffen einige Modelle von Anthropic. Ja, und Europa ist auch wieder da abhängig. Und Vorwarnung gab's genug, meldet Jean-Marie Magro, WDR Brüssel.
16: Die Europäische Union hat in den vergangenen Jahren und speziell in der zweiten Amtszeit des US-Präsidenten Donald Trump mehrere Weckrufe gehört. Nur wenige Tage zuvor hätten die USA den Notausschalter gedrückt, sagt Sergej Lagodinsky im Straßburger Parlament. Der grünen Europaabgeordnete spricht von der Anweisung der US-Regierung an das KI-Unternehmen Anthropic, seine Modelle Fable 5 und Mythos 5 wegen Sicherheitsbedenken für Nicht-US-Bürger zu sperren. Nicht nur bei KI-Modellen ist die EU abhängig von den USA. Social-Media-Plattformen, Suchmaschinen und vor allem Betriebssysteme wie Windows oder iOS, alles in US-Hand.
17: Wir sind abhängig von den Launen von Trump und auch von der selbsterklärten Übermacht von Tech-Konzernen. Und beide nutzen diese technologische Abhängigkeiten als Waffe. Deswegen müssen wir endlich schneller unabhängig werden von den US-Big Tech,
16: sagt Lagodinskys Grünen-Parteifreundin Anna Cavazzini, die im EU-Parlament für Binnenmarktfragen zuständig ist. Aber die Analyse wird in Straßburg parteiübergreifend geteilt. Der CDU-Abgeordnete Andreas Schwab möchte sicherstellen,
18: dass unsere gesamte Infrastruktur, insbesondere die der künstlichen Intelligenz, nicht ausschließlich auf Server von Drittstaaten bleiben können, sondern wir souverän und eigenständig, also resilient, über die Nutzung dieser Dienste entscheiden können müssen.
16: Vor allem französische Abgeordnete betonen das Thema Souveränität. Der Vorsitzende des rechtsnationalen Rassemblement National, Jordan Bardella, warb etwa dafür, das Pariser Unternehmen Mistral AI stärker zu fördern. Aber auch die Vertraute des französischen Präsidenten Emmanuel Macron, Valérie Ayé, sagt, Europa brauche seinen eigenen digitalen Schlüsselbund. So Valérie Ayé, die Vorsitzende der liberalen Renew-Fraktion im EU-Parlament.
19: Anthropic ist dafür das beste Beispiel. Eine Entscheidung in den USA kann unmittelbare Auswirkungen auf die europäischen Nutzer haben. Wir brauchen also eine starke und unabhängige europäische Alternative.
16: Allerdings ist eine wirkliche europäische Alternative zumindest bisher ein reiner Traum. Die EU-Kommission drängt in ihrem Gesetzespaket für digitale Souveränität auf die Förderung von eigenen KI-Unternehmen, KI-Fabriken, Rechenzentren und einen Chips Act. Allerdings bauen diese Pläne vor allem auf Chips und Serverinfrastruktur aus Taiwan auf. Auch hier ist die EU damit abhängig, speziell von China, das immer wieder mit einer Übernahme der Insel droht. Der SPD-Europaabgeordnete Matthias Ecke.
20: Wir müssen wegkommen von dieser einseitigen Abhängigkeit hin zu einer wechselseitigen Abhängigkeit. Wir werden nicht einfach solche leistungsfähigen KI-Modelle in kurzer Zeit hier in Europa nachbauen können, aber wir können dort, wo wir in der Technologie-Wertschöpfungskette unverzichtbare Kapazitäten haben, unsere Stärken ausbauen, damit künftig solche Entscheidungen mit uns am Tisch gemeinsam im Dialog getroffen werden.
16: Ganz wichtig dafür, dass die EU an Stärke gewinnt, ist, dass europäische Unternehmen mehr Geld erhalten. Und zwar nicht nur Steuergelder. Im Verhältnis zu US-Amerikanern, die wesentlich mehr investieren, sparen die europäischen Verbraucher nämlich lieber.

0: 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Sie hören das Morgen-Echo gleich 7:45. Schön, dass Sie dabei sind. Wir wollen heute ein großes Reformthema etwas greifbarer machen für Sie. Mal raus aus dem Theoretischen. Man hört ja so viel nebenbei, zum Beispiel bei uns in den Nachrichten, WDR aktuell. Unter anderem zum Thema Krankenhausreform. Ein großes Wort. Sie erinnern sich, es soll in Zukunft 3 Stufen bei Krankenhäusern in Deutschland geben. Level 1, die Grundversorgung, die muss schnell erreichbar für alle sein. Da soll es auch besser werden. Level 2, Spezialkliniken, zum Beispiel für Herz-Kreislauf-Erkrankungen. Und Level 3 wäre dann das All-Include-Paket. Das gibt es dann aber natürlich nicht so häufig über das Land verteilt. Das sind dann meist Unikliniken in den größeren Städten. Soweit so theoretisch. Seit 1,5 Jahren wird das jetzt also schrittweise alles umgesetzt. Aber wie genau? Was bedeutet das für die Krankenhausträger? Werden Einrichtungen dicht gemacht, was ja uns Patienten dann auch interessiert? Und muss spezialisiertes Personal gegebenenfalls umziehen? Genau diese Fragen sorgen im Kreis Minden-Lübbecke im Moment für Unruhe. Es geht um die Mühlenkreiskliniken. Die sind zu 100% in der Hand des Kreises. 5 Krankenhäuser an 4 Standorten. Und jetzt ist die Frage, was ist der richtige Weg, die Krankenhausreform da umzusetzen? Sind die ein gutes Beispiel dafür, was die Krankenhausreform am Ende auslöst und nötig macht? Fragen wir nach bei Professor Wolfgang Greiner. Er leitet den Lehrstuhl Gesundheitsökonomie und Gesundheitsmanagement an der Uni in Bielefeld. Außerdem ist er Vorsitzender der Finanzkommission Gesundheit im Bundesgesundheitsministerium. Also sein Spezialgebiet ist die Zukunft unserer Krankenhauslandschaft. Guten Morgen, Herr Professor Greiner.
1: Guten Morgen, Herr Bursche.
0: Wir wollen da ganz allgemein mal drauf schauen, also gar nicht so sehr im Kreis Minden-Lübbecke bleiben. Es gibt Befürchtungen, die Kliniken könnten am Ende zu wenig Geld einnehmen mit dieser Krankenhausreform. Das ist die große Kritik. Sparen ist ja auch ein Ziel. Gleichzeitig reden wir von 100 Millionen Investitionen, die teilweise möglich sind. Wie passt das zusammen?
1: Ja, wir haben den größten Umbruch in der Krankenhauslandschaft Deutschlands vor uns. Und der Grund ist nicht so sehr der Geldmangel, sondern vor allem die Medizin hat sich geändert. Wir haben mehr ambulante Operationen, wir haben Krebsbehandlungen, die ambulant durchgeführt werden. Es wird auch massiv gefördert, weil es im Ausland im Grunde genommen schon Standard ist, zum Beispiel durch Honorierungsformen, die sowohl ambulant wie auch im Krankenhaus abgerechnet werden können. Und das hat zur Folge natürlich, dass weniger Krankenhaus einfach gebraucht wird. Und dieser Umbruch muss sich vollziehen, weil man kann keine zum Drittel leerstehenden Krankenhäuser auf Dauer finanzieren.
0: Okay, das heißt einerseits weniger Einnahmen, im Prinzip auch kleinere Kliniken, aber erstmal hohe Investitionen. Wir reden jetzt zum Beispiel da bei den Mühlenkreiskliniken zwischen 500 und 800 Millionen Euro. Die Deutungen gehen da in unterschiedliche Richtungen. Wer zahlt denn das eigentlich alles? Muss das alles der Krankenhausträger zahlen?
1: Also die Investitionen sind notwendig, wenn Sie so einen Umbau machen. Sie brauchen andere Krankenhäuser dafür. Die Krankenhäuser, die wir vor 100 Jahren gebaut haben, und viele davon stehen ja noch, die sind auch nicht fit dafür, was den Aufbau angeht, lange Flure und Ähnliches. Also da muss ich dringend was tun. Da ist hoher Investitionsbedarf. Der soll eigentlich laut Gesetz durch die Länder finanziert werden. Wir haben jetzt durch diese Transformation zusätzliche Mittel in dem entsprechenden Fonds, den Sie eben nannten, auf Bundesebene, der ja kreditfinanziert ist. Und damit sollen speziell solche Krankenhäuser gefördert werden, die eben langfristig für die nächsten 50 Jahre oder sagen wir mal vorsichtig für die nächsten 20 Jahre auf jeden Fall notwendig sind. Aber viele andere sind eben nicht mehr notwendig aus den Gründen, die ich eben nannte. Und deswegen wird es natürlich auch zu Verschiebungen kommen, die dazu führen, dass einzelne Standorte dann nicht mehr nötig sind und dafür andere aber massiv ausgebaut werden.
0: Das heißt, in allen Regionen bei uns in NRW, wenn das jetzt nach und nach umgesetzt wird, werden Kliniken verschwinden.
1: Ja, aber das ist gut so, weil damit steigt die Qualität und wir haben auch dann Mittel frei, die Kliniken, die dann übrig sind, entsprechend auszustatten, insbesondere auch mit Personal, weil auch da durch die kleineren Jahrgänge, die auf uns zukommen, wird es natürlich schwierig sein, das Versorgungsniveau so zu halten. Und das wird möglich sein, wenn wir eben mehr ambulant machen und dann die Dinge, die unbedingt im Krankenhaus stattfinden müssen, und das ist wirklich viel weniger als das, was wir jetzt sehen, dass das dann eben noch hochqualifiziert im Krankenhaus stattfinden kann. Dafür müssen die entsprechend ausgestattet werden und darauf zielen die Maßnahmen, die jetzt eingeleitet worden sind. Wird übrigens auch von der Krankenhausgesellschaft beispielsweise genauso gesehen, dass die Frage ist, wie schnell das gehen soll. Und da sagt die Krankenhausgesellschaft, da brauchen wir mehr Zeit für. Und die Krankenkassen sagen, ja, aber wir können das nicht auf Dauer so finanzieren, wie ihr euch das vorstellt.
0: Wie ist denn da die Gesetzeslage? Bis wann muss denn das eigentlich alles umgesetzt sein? Es geht ja stufenweise.
1: Ja, das ist genau richtig. Wir haben gesehen, dass das mehrere Jahre dauert in Nordrhein-Westfalen. Das war ja der Vorreiter von diesen Umgestaltungen. Und das ist im Grunde nur der erste Schritt gewesen, der dort vollzogen wurde, nämlich insbesondere für die ganz, ganz spezialisierten Leistungen, wo also nur, was weiß ich, 10, 20 Leistungen pro Jahr in einem Haus stattgefunden hat. Das hat man unterbunden, auch aus Qualitätsgründen. Und wenn das auf Bundesebene jetzt entsprechend ausgerollt ist, dann wird das dort eine entsprechende Entwicklung auch geben. Ich schätze mal, dass der Gesamtumbau mindestens 5 bis 10 Jahre dauert, in einzelnen Regionen vermutlich noch länger. Hängt auch so ein bisschen damit zusammen, wie die politische Situation ist, also ob man diesen Umbau und die damit verbundenen Brüche auch, also zum Beispiel Schließungen von kleineren Krankenhäusern, wie schnell man das überhaupt umsetzen kann und will.
0: Sie haben jetzt gerade gesagt, es wird mehr ambulant dann auch versorgt. Das ist ein Plan, auch um Kosten zu sparen. Können Sie denn den Leuten, die jetzt zuhören, möglicherweise die Angst, die entstanden ist, nehmen, dass die Gesundheitsversorgung dadurch schlechter wird in Deutschland? Also nicht mehr so, wie wir es mal gewohnt waren?
1: Wenn es gut läuft, wird sie besser. Also das ist das Ziel, dass sie besser wird.
0: Und wenn es schlecht läuft?
1: Ja, wenn es schlecht läuft, dann geht es alles so weiter wie bisher. Wir haben Krankenhäuser, die eigentlich nicht bedarfsnotwendig sind, die schlecht ausgestattet sind, die nicht die einzelne Abteilung schließen müssen. Das wollen wir alles nicht, sondern die Struktur muss sich massiv ändern. Und wir haben dort einfach einen Rückstau von Reformmaßnahmen, der jetzt relativ schnell aufgeholt werden muss, weil wir uns eben auch nicht leisten können, erstens aus Personalgründen, aber zweitens auch aus Geldgründen, das so auf Dauer weiter durchzuführen.
0: Das ist der Vorsitzende der Finanzkommission Gesundheit im Bundesgesundheitsministerium. Das ist Professor Wolfgang Greiner von der Uni Bielefeld. Wir haben über die Krankenhausreform gesprochen, die so langsam nach und nach ausrollt. Ich danke Ihnen, einen schönen Tag.
1: Ihnen auch, vielen Dank.
0: Das WDR5 Morgen-Echo gut informiert in den Tag und immer auch Hintergründe, dass Sie mitreden können. Jetzt zum Beispiel auch zum Thema Krankenhausreform. Oder Selbstscan-Kasse, auch so ein Thema heute. Mensch oder Maschine? Also spätestens, wenn man im Supermarkt bezahlen möchte, dann muss man sich zwischen Mensch oder Maschine entscheiden. Also Kassiererin oder Selbstbedienungskasse mit diesen Scannern, wo man das selber macht. Das ist mittlerweile in vielen Supermärkten Standard, aber auch in immer mehr Drogerien kommen diese Dinger. Die Deutschen sind sich noch nicht so sicher. Die bevorzugen zu fast 70% noch die Personalkasse, also den Mensch, sagt eine neue Umfrage. Da wollten wir mal raus ins Land und gucken, ob das denn stimmt, was die da gefragt haben. Kollegin Purvi Patel war in einem Aachener Supermarkt, hat sich da mal umgesehen.
2: In der Warteschlange vor den Selbstbedienungskassen stehen ein paar Jugendliche. Die Schüler halten Brötchen und Softdrinks in den Händen, mittendrin ein paar Rentner, Studenten und Berufstätige mit ihren Wocheneinkäufen.
3: Wenn ich jetzt einen Großeinkauf habe, ist das sehr praktisch, weil da muss ich nicht alles auspacken. Dann kann ich das auch direkt hier an der Selbstbedienungskasse einmal scannen. Die Artikel werden gefasst und dann brauche ich nur noch zu zahlen. Also nicht erst auf die Kasse legen und dann wieder alles rein und dann zahlen. Das ist ziemlich aufwendig manchmal und nervend. Und so habe ich es einfach.
2: In der Aachener Rewe-Filiale Reinhards wurden vor circa 3 Jahren Selbstbedienungskassen eingerichtet. Der Supermarkt in der Innenstadt zieht vor allem junge Kunden an, sagt Richie Antoine, der die Filiale seit vielen Jahren leitet.
4: Wir haben einfach gemerkt, dass viele Jugendliche kaufen auch nicht viel ein. Ne? Deshalb machen die Selbstscannerkassen auch viel Sinn in meinen Augen, dass die Schüler einfach oder die Studenten einfach schnell ihre Sachen rüberscannen und dann auch wieder gehen können.
2: Nach einer Umfrage des Marktforschungsinstituts Kantar scannen jedoch nur 33% der Deutschen ihre Waren lieber selbst. Die Mehrheit bevorzugt die Personalkasse. Die Umfrage ist nach Angaben des Marktforschers repräsentativ. Richie Antoine kann dieses Ergebnis nicht bestätigen. In dem Aachener Supermarkt nutzen genauso viele Kunden die SB-Kasse wie die Personalkasse, sagt der 29-Jährige. Nur am Anfang waren die Kunden skeptischer.
4: Kunden sagen, nee, ich möchte das nicht probieren, weil das klaut die Arbeitsplätze von den Mitarbeitern, obwohl das gar nicht stimmt. Ne? Also wir haben die Selbstscannerkassen und keiner von den Mitarbeitern ist gekündigt worden oder irgendwie. Die sind alle noch hier.
2: Die Mitarbeiter hätten andere Aufgaben übernommen, sagt er. Sie unterstützen zum Beispiel die Kunden an den SB-Kassen und achten nebenbei auf Diebstähle. Doch die halten sich in Grenzen, sagt der Marktleiter.
4: Ja, natürlich gibt es auch Versuche, nenne ich das mal, um es nett auszudrücken. Also na klar, wir haben viele Schüler, ne, und geben dann halt mal anstatt ein Streuselbrötchen, Sonntagsbrötchen ein. Also wir dachten, es wird schlimmer. Laut den Beständen läuft es eigentlich gut.
2: Früher gab es in dieser Filiale 3 Personalkassen, jetzt ist es nur noch eine. Annette Zinnen sitzt hier fast täglich. Sie macht diesen Job seit 12 Jahren.
5: Das ist eigentlich so das, was ich am liebsten mache. Den Umgang mit den Kunden, ein kleines Pläuschen halten, älteren Kundschaften beim Einpacken oder Auspacken zu helfen. Ich könnte mir nichts anderes vorstellen.
2: Die Kunden, die hier anstehen, können es sich offenbar auch nicht anders vorstellen.
6: Ich bin ältere Person und für mich da ist schwierig. Ich brauche einfach Hilfe und ich Karte nutze nicht.
7: In dieser Filiale ist besonders, dass die Mitarbeitenden sich immer Zeit lassen, sich Zeit nehmen, nie Druck entsteht, egal wie viel und was umeinander rum ist, und dass man immer wieder auch noch ein paar persönliche Worte miteinander wechselt.
2: Und darauf, sagen die Kunden, möchten sie auf keinen Fall verzichten.
0: 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In 6 Minuten ist es 8. Die ersten 2 Tage beim G7-Gipfel in Evian sind um, mit Blick auf den wundervollen Genfer See. Und die standen ganz im Zeichen von nicht ganz so wundervollen Dingen, von 2 Kriegen, die wir da haben, Iran und Ukraine. Was sind die wichtigsten Entwicklungen? Was bleibt hängen? Katrin Schmidt ist für uns in Evian beim Thema Ukraine, das ja auch im Beisein des US-Präsidenten Zelensky beraten wurde, das Thema. Da herrschte fast schon erstaunliche Einigkeit. Also man kann sagen, ein guter Tag für die Ukraine?
8: Definitiv. Also ich denke, das kann man sagen. Die gesamten G7-Staaten, also auch inklusive US-Präsident Trump, haben sich hier in Evian sehr einig gezeigt, dass sie den Druck auf Russland weiter erhöhen wollen und quasi eine Lösung für den Ukraine-Krieg erzwingen wollen. Ganz konkret auch mit neuen Sanktionen. Also US-Präsident Trump hat erklärt, dass er die Sanktionen gegen russisches Öl bald wieder aufnehmen wird. Die lagen ja etwas auf Eis. Kanada und Großbritannien haben neue, auch sehr umfassende Sanktionen angekündigt. Und die EU, die plant ohnehin schon ihr 21. Sanktionspaket. Und das Ganze eben vor dem Hintergrund, das wurde nochmal explizit gesagt in Evian, dass man die Ukraine jetzt wirklich in einer deutlich besseren Position sieht mit ihren militärischen Fähigkeiten und damit, dass sie Gebiete zurückerobert hat. Die Dynamik des Krieges habe sich geändert, heißt es hier von vielen G7-Oberhäuptern. Sprich, man sieht ein Momentum gekommen, will Russland in Verhandlungen drängen, auch US-Präsident Trump, das ist natürlich entscheidend, will das, hat er gesagt. Und die Europäer, die dürften, so scheint es, in einem solchen Fall eine zumindest stärkere Rolle spielen, als das bisher der Fall war.
0: Okay, also es gab dann noch Lob für den Iran-Deal am ersten Tag, sagen wir mal ein strategisches Lob der anderen G7-Staaten an Trump, nach dem, was inhaltlich jetzt bekannt ist. Zusammen mit der Ukraine sind dann also die brisanten Themen in Evian schon bearbeitet. Heute ist Tag 3, was steht denn da noch an?
8: Ja, auch noch weiter brisante Themen. Also Frankreichs Präsident Emmanuel Macron, der Gastgeber in Evian, hat auch ein anderes großes zentrales Thema wirklich auf die Agenda gesetzt. Es geht heute um den weiteren Umgang mit künstlicher Intelligenz, mit einem fairen Gebrauch, so wird es formuliert in der Agenda. Und zu Gast sind dafür einige CEOs von KI-Firmen, also allen voran von OpenAI, der Firma hinter ChatGPT. Der Google-Chef ist da, aber eben auch Spitzen von europäischen KI-Firmen. Und das könnte durchaus auch kontrovers werden, weil Europa will ja tendenziell digital auch unabhängiger werden, selbstständiger werden in Sachen KI und auch mehr Leitplanken setzen für die Nutzung von KI. Und das wollen ja wiederum viele Firmenbosse nicht. Und sie haben auf jeden Fall mit US-Präsident Trump einen Verbündeten.
0: Vom G7-Gipfel in Evian, Kollegin Katrin Schmidt, zu dem, was heute noch ansteht. Eben die Ukraine, dann gucken wir nochmal nach Russland. Da ist Patriotismus gerade ein großes Thema. Putin schwimmt ja so ein bisschen die Fälle weg. Und Patriotismus will er jetzt durch Computerspiele erzwingen. Das Kremlnahe Internetinstitut hat richtig Geld reingepumpt in die Gaming-Industrie, um Projekte zu finanzieren. Und hat zum Beispiel ein Ukraine-Computerspiel bekommen mit, sagen wir wie es ist, historischer Umdeutung. Aber den Game-Entwicklern in Russland schmeckt das so gar nicht. Lilia Becker.
9: Das preisgekrönte Spiel Indica wurde von Dmitri Svetlov entwickelt. Nach Beginn der in Russland sogenannten militärischen Spezialoperation gegen die Ukraine haben er und seine Firma Otmeta Russland verlassen. Das war vor knapp 4 Jahren. Mittlerweile wohnt er in Europa. Seine Firma hat ihren Sitz in Kasachstan.
10: Im Astana-Hub. Das ermöglicht uns, weniger Steuern zu zahlen als anderswo.
9: Die staatliche Technologiezone Astana Hub hat sich seit seiner Gründung 2018 zu einem Magneten für die russische IT-Diaspora entwickelt. Auch für viele Spielefirmen. Kasachstans Hauptstadt lockt als Steuerparadies, das Ausländern schnell Arbeitsvisa erteilt. Bevor Russland die Ukraine angriff, stand die russische Gaming-Branche international weit vorne. Mittlerweile lebt fast jeder zweite russische Spieleentwickler im Ausland. Besonders beliebt eben Kasachstan, aber auch Serbien und Georgien. So sind auch alle Mitarbeiter von Otmeta Russen, die das Land verlassen haben.
11: Natürlich suchen wir weltweit nach Mitarbeitern, aber wir haben den Vorteil, dass wir Russisch sprechen. Dadurch stehen uns Menschen aus Kasachstan und aus der gesamten ehemaligen GUS offen. Alles Leute, die aus Russland stammen. Das sind Menschen, deren Gehälter etwa viermal niedriger sind als in Amerika und etwa halb so hoch wie in Europa.
9: In Russland selbst versucht der Kreml, die Lücke zu füllen. Das staatsnahe Institut für die Entwicklung des Internets, kurz IRI, finanziert die Entstehung von regierungskonformen Spielen. Seit 2022 hat das IRI rund 5 Milliarden Rubel in Games gepumpt. Kreml-Chef Wladimir Putin hatte das Ziel selbst genannt.
12: Spiele sind keine Spielzeuge. Videospiele müssen einem Menschen helfen, sich zu entwickeln, sich selbst zu finden. Spiele müssen den Menschen patriotisch erziehen, aber nicht im Sinne eines Hurra-Patriotismus.
9: Der Staat finanziert Games mit historischen Schlachten gegen polnische Besatzer, Söldnereinsätzen in Afrika oder Kämpfen gegen US-Truppen im Baltikum. Die Spiele, die das IRI fördert, tragen eine klare politische Handschrift. Die Verkaufszahlen sind jedoch dürftig und die Kritiken vernichtend. Eine junge russische Gamerin aus St. Petersburg fasst es so zusammen.
13: Ja, die Leute reden schon über diese Spiele, aber ehrlich gesagt, niemand mag sie.
9: Nach wie vor stehen in Russland westliche Games hoch im Kurs. Und nach wie vor kaufen die meisten im Land auf der beliebten US-Plattform Steam über Drittanbieter. Denn Steam hat russische Karten und Konten gesperrt. Russische Plattformen wie VK Play werden im Vergleich nur wenig genutzt. Russlands Spieleentwickler müssen ein weiteres Hindernis bewältigen. Immer wieder wird das mobile Internet abgeschaltet, mit Folgen für die Wirtschaft. Laut Schätzungen des britischen Unternehmens Top 10 VPN war Russland 2025 weltweit das Land mit den höchsten Kosten durch Internetsperren. Knapp 12 Milliarden Dollar.
0: Über Gaming in Russland, Lilia Becker.
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15: Die Nachrichten mit Martin Groß. Guten Morgen. Der Landtag befasst sich heute mit den maroden Brücken in Nordrhein-Westfalen. Vor zwei Wochen musste die Bonner Nordbrücke an der A565 komplett gesperrt werden. Und seit vergangener Woche dürfen Lkw über 7,5 Tonnen nicht mehr über die Eiffeltorbrücke an der A4 bei Köln fahren. Tobias Zacher, WDR Landespolitik.
16: Die SPD spricht von einer akuten Krise bei den Brücken in NRW. Vom Verbot für schwere Lkw auf der Eiffeltorbrücke würden Logistikunternehmen unvorbereitet getroffen. In dem Antrag auf die Aktuelle Stunde ist von einem logistischen Albtraum die Rede. Die meisten Brücken in NRW wurden in der Zeit zwischen 1960 und 1980 gebaut. Heute fahren aber viel mehr Autos und schwere Laster über die Brücken des Landes als damals erwartet. Die Folge: Das Material ist auf die heutige Verkehrsbelastung gar nicht ausgelegt. Und dazu kommt ein jahrzehntelanger Sanierungsstau. Deshalb gehen nach und nach in allen Ecken von NRW die Brücken kaputt.
15: Bei der Fußball-WM hat sich Argentiniens Superstar Lionel Messi zum Rekordhalter geschossen. Im Spiel gegen Algerien schoss er alle drei Tore.
17: Messi! Messi ist der Größte. Holt Miro Klose ein als WM-Rekordtorschütze.
15: Messi hat jetzt insgesamt 16 WM-Treffer erzielt. Martina Knief, WDR Sport.
18: Nach 17 Minuten traf Lionel Messi zum ersten Mal. Algeriens Torhüter Luka Zidane sah dabei unglücklich aus. Beim zweiten Messi-Treffer, nach einer Stunde, ließ Zidane den Ball abprallen und der Argentinier konnte abstauben. In der 76. Minute war es ein feiner Linksschuss von Lionel Messi, der unhaltbar neben den Pfosten platziert war. Damit hat Lionel Messi Argentinien einen perfekten Start in die Weltmeisterschaft beschert.
15: In Berlin wird heute an die Unterzeichnung des deutsch-polnischen Nachbarschaftsvertrags vor 35 Jahren erinnert. Vertreter aus Politik, Wirtschaft, Wissenschaft und Gesellschaft diskutieren über Chancen und Hürden im deutsch-polnischen Verhältnis. Christina Nagel, WDR Berlin, erklärt, dass der Vertrag auf dem Weg zu mehr Zusammenarbeit sehr wichtig war.
19: Und das liegt auch daran, dass sich dort neben politischen Bekenntnissen auch konkrete Handlungsanweisungen finden. Das deutsch-polnische Jugendwerk hat hier seinen Ursprung. Es spielt neben Städtepartnerschaften und Austauschformaten bis heute eine zentrale Rolle im deutsch-polnischen Verhältnis. Ein Selbstläufer ist die gute Nachbarschaft bis heute trotzdem nicht. Dabei spielt die Vergangenheit, das Leid, das Deutschland über Polen gebracht hat, eine zentrale Rolle. Im Raum stehen weiter Forderungen nach Reparationszahlungen, nach der Rückgabe von Beute und Raubkunst, nach angemessenen Hilfen für noch lebende Kriegsopfer und einem würdigen Gedenken.
15: Weitere Meldungen im Überblick. Die G7-Staaten wollen mit Druck auf Russland ein Ende des Ukraine-Krieges erreichen. In einer Erklärung vom Gipfel in Evian heißt es, die Sanktionen würden verschärft. Heute geht das Treffen mit Wirtschaftsgesprächen zu Ende. Auch über das Thema KI soll beraten werden. Wegen eines mutmaßlich geplanten Anschlags auf die Geburtstagsfeier von US-Präsident Trump hat das Justizministerium Anklage gegen 5 Männer erhoben. Die Verdächtigen hätten es bei der Feier am Sonntag vor dem Weißen Haus auch auf Regierungsmitglieder abgesehen und sollen einen Angriff mit Sprengstoff und Scharfschützen geplant haben. Die größten Brauereien der Welt haben im vergangenen Jahr rund 5 Milliarden Liter weniger Bier produziert. Auf Platz 1 steht weiterhin Anheuser Busch aus Belgien. In den Top 40 finden sich 6 deutsche Brauereien, allerdings mit deutlichem Abstand.
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15: Der Publizist Michel Friedmann kritisiert, dass eine geplante Gedenkveranstaltung mit ihm bei den Bayreuther Festspielen abgesagt wurde. Mathis Trapp, WDR Kultur.
20: Eigentlich war geplant, dass Friedmann als jüdischer Autor und Anwalt zum Auftakt der Festspiele Ende Juli eine Rede in Bayreuth halten sollte, mit dem Titel »Verstummte Stimmen«. Festivalchefin Katharina Wagner wollte damit zum 150-jährigen Bestehen der Bayreuther Festspiele kritisch auf die antisemitische Vergangenheit ihres Urgroßvaters, Komponist Richard Wagner, blicken. Die Veranstaltung mit Konzert wurde aber aus Sicherheitsgründen abgesagt. Michel Friedmann hat Zweifel an dieser Begründung und sprach in der SZ von Sonntagsreden. Er meint, durch die Absage werde die Ernsthaftigkeit, sich mit dem Antisemiten Wagner auseinanderzusetzen, ad absurdum geführt.
15: Das Wetter in Nordrhein-Westfalen. Es ist bewölkt, aber im Laufe des Tages zeigt sich immer mal wieder die Sonne. Nur ganz gelegentlich fällt etwas Regen bei 23 Grad in Höxter, 25 Grad in Bochum und 27 Grad in Köln. Morgen wird es noch wärmer, bei Werten um 30 Grad scheint den ganzen Tag die Sonne. Und am Freitag kommt zur Hitze die Feuchtigkeit hinzu. Es wird schwülheiß mit Hitzegewittern am Nachmittag. Das war WDR aktuell. WDR 5 die Verkehrslage. A3 Arnheim Richtung Köln. Zwischen Oberhausen-Holten und Kreuz-Kaiserberg dauert es eine Viertelstunde länger. 6 Kilometer stockender Verkehr. A4 Olpe Richtung Aachen. Zwischen Dreieck Heumer und Kreuz Köln Süd dauert es 20 Minuten länger, 8 Kilometer stockender Verkehr. Die A40 Duisburg-Essen ist zwischen Mülheim-Winkhausen und Mülheim-Heißen in beiden Richtungen bis zum kommenden Montag gesperrt. A45 Dortmund Richtung Hagen. Zwischen Kreuz Dortmund Nordwest und Kreuz Dortmund West dauert es 10 Minuten länger, 4 Kilometer stockender Verkehr. Und A59 Bonn Richtung Köln. Zwischen Dreieck St. Augustin West und Köln-Lind dauert es eine Viertelstunde länger, 4 Kilometer Stau.
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0: Ja, Gruß in den Stau rund um Bonn. Ärger für Handwerksbetriebe in Bonn durch die Nordbrückensperrung. Gleich bei uns am Beispiel Gerüstbauer. Dann Vorfreude auf den Sommer, die Rückkehr des Sommers, die Kamelhitze. Und wir haben für Sie ein erstes Fazit vom G7-Gipfel. Das alles bis 8:30 bei uns. Alles, was wichtig ist und wird, gibt es jeden Morgen von Ihrem Morgen-Echo-Team. Ich bin zum Beispiel Andreas Bursche. Schön, dass Sie dabei sind. Hallo. Seit gestern entsteht in Köln ein europäisches gemeinsames Satellitenkommunikationszentrum. Ministerpräsident Wüst und NRW-Wirtschaftsministerin Neubauer haben gestern dazu den ersten Spatenstich gestochen für das Projekt. Henrik Wüst ist stolz.
21: Nordrhein-Westfalen gehört zu den führenden Raumfahrtstandorten Europas. Hier kommen Forschung, Industrie, Innovation zusammen. DLR ist hier, ESA ist hier, starke Unternehmen und exzellente Wissenschaft.
0: Und weil wir so gut sind, haben wir dann auch diesen Zuschlag für GovNet Govsatcom bekommen, was da mit dem Spatenstich gestern gestartet wurde. Govsatcom heißt übersetzt staatliche Satellitenkommunikation. Das soll der zentrale europäische Knotenpunkt für sichere Satellitenkommunikation werden. Für Krisensituationen, in denen zum Beispiel übliche Kommunikationsnetze des Handy ausfallen oder gestört sind. Wir erinnern uns an die Ahrtal-Katastrophe. Aber es geht um viele mittlerweile denkbare Krisenszenarien. Fragen wir nach bei Dr. Anke Pagels-Kerb. Sie ist Bereichsvorständin Raumfahrt und zwar beim Deutschen Zentrum für Luft- und Raumfahrt. Guten Morgen.
1: Guten Morgen.
0: Ja, ich habe es ja gerade schon gesagt. Am Ende sollen alle europäischen Sicherheitsbehörden im Fall der Fälle kommunikationsbereit bleiben. Können Sie uns mal mögliche Szenarien skizzieren?
1: Naja, Sie hatten gerade die Ahrtal-Katastrophe angesprochen. Die war ja nicht nur im Ahrtal in Rheinland-Pfalz, sondern wir hatten auch das Pendant dazu in Nordrhein-Westfalen. Und solche Sachen kann man sich natürlich relativ leicht auch bei den steigenden Extremwetterereignissen länderübergreifend vorstellen. Und da ist es halt wichtig, dass die Länder zusammenarbeiten können und man nicht anfängt, ich sage jetzt mal, über die Frequenzen oder die Frequenznutzung zu diskutieren, weil der eine den anderen nicht versteht. Und die Idee bei Govsatcom ist einfach, dass wir alle Kapazitäten, die wir in den europäischen Ländern haben, an Satelliten zusammenschalten und in so einem Fall einfach zur Verfügung stellen.
0: Und es wird auch von da oben im Prinzip überwacht, dass Europa?
1: Es wird nicht überwacht in dem Sinne. Wir haben auch Erdbeobachtungssatelliten von der Europäischen Kommission. Das ist die Copernicus-Flotte. Da sind auch Radarsatelliten, auch optische Satelliten dabei. Damit kann man beispielsweise Waldbrände detektieren oder in einem Katastrophenfall über diese Erdbeobachtungssatelliten an die Einsatzkräfte dann direkt die Information geben, Straße XY gibt es jetzt nicht mehr, bitte, ihr müsst woanders rumfahren. Also da gibt es durchaus dann die Verschaltung, eben auch mit den europäischen Erdbeobachtungssatelliten. Aber als Überwachung würde ich es jetzt tatsächlich nicht bezeichnen.
0: Okay. Was genau ist dann aber die Rolle in Köln, da bei Ihnen im Deutschen Luft- und Raumfahrtzentrum? Also was passiert dann da, wenn das fertig ist?
1: Die Datenverteilung. Also wir werden zwei Standorte haben. Einer ist in Köln und aus Resilienzgründen ist einer in Griechenland. Es gibt also zwei von diesen Hubs. Und da werden alle Kapazitäten, die die Satelliten auf europäischer Ebene haben, quasi zusammengeführt und dann je nach Notwendigkeit an die Einsatzkräfte verteilt. Also irgendeiner muss bei so einer Situation, bei einer Krisensituation, sage ich mal, das Zepter in der Hand halten und sagen, so Rote Kreuz kriegt die und die Daten und die Polizei kriegt jetzt ganz andere Daten, weil sie auch andere Daten benötigen. Also diese Art von Verteilfunktion, das ist etwas, was dann aus Köln und eben aus Griechenland gesteuert wird.
0: Jetzt habe ich mich gefragt, also nehmen wir nochmal die Ahrtal-Katastrophe, eine Naturkatastrophe, da sind teilweise die Handynetze ausgefallen. Die Krisenkommunikation hat nicht mehr funktioniert. Teilweise hatten die alle unterschiedliche Funkgeräte. Das ist jetzt dann ausgeschlossen. Also diese Kanäle, diese Satellitenkanäle werden sicher sein und die werden auch mal funktionieren?
1: So die Planung, ja.
0: Okay. Und wie gewährleistet man das? Weil sowas kann man ja im Prinzip auch hacken oder angreifen.
1: Das ist tatsächlich wieder ein anderer Punkt. Natürlich können Satellitensysteme, es sind letztendlich ja Computer, die verbaut sind, die können auch angegriffen werden. Das heißt, parallel zu diesem Govsatcom-Hub, der jetzt aufgebaut wird, wird auch von der europäischen Ebene ein sicheres Satellitensystem, IRIS² aufgebaut, wo letztendlich Satelliten, die einen deutlich höheren Schutz haben als das, was beispielsweise seit 10 Jahren im All ist, aufgebaut werden und eine sichere Kommunikation eben ermöglichen sollen. Gleichzeitig arbeiten wir forschungsseitig an resilienten Empfangssystemen, das heißt an Empfängern, die auch entscheiden können, ist das jetzt ein echtes Signal, was ich von einem Satelliten bekomme, oder ist das ein Signal, was gefaked ist und was mir hier, ich sage jetzt mal, seitlich jemand reinspielen möchte. Auch das, aber das ist dann wirklich der Part vom Empfangssystem am Boden.
0: Okay, wir sind gespannt. Jetzt war ja auch erstmal Spatenstich. Ich danke Ihnen für die Einblicke.
1: Sehr gerne.
0: Das war Dr. Anke Pagels-Kerb, Bereichsvorständin Raumfahrt beim Deutschen Zentrum für Luft- und Raumfahrt. Wir haben über das neue europäische Satellitenkommunikationszentrum gesprochen, was in Köln entsteht. 8:12 Uhr, der Mittwoch, das WDR 5 Morgenecho.

0: Arlo Parks mit Jetta, nicht Jutta, Jetta. 8.15 Uhr, das WDR5 Morgen-Echo. Der Satz des Morgens, finde ich, kommt von Bundeskanzler Merz gestern auf dem G7-Gipfel.
1: Ich habe ihn auch sehr aufmerksam zuhören sehen.
0: Kanzler Merz hat Donald Trump auch sehr aufmerksam zuhören sehen im schönen Evian am Wasser. Also das zum Schwimmen, der Genfer See. Da treffen sich ja bis heute die mächtigsten 7 westlichen Industrienationen. Und der US-Präsident ist auch mit dabei, spielt wieder mit im Team. Aktuell zumindest. Es gibt eine gemeinsame Haltung gegenüber Russland seit gestern Abend. Und es gibt auch heute noch lecker Abendessen. Angela Ulrich mit einem Zwischenfazit.
2: Ein gut gelaunter Kanzler tritt ans Mikrofon im etwas verwilderten Teil des Parks am Hotel Royal in Evian. Friedrich Merz, leicht außer Atem, findet, die ersten beiden Gipfeltage haben sich gelohnt.
1: Sie waren aus meiner Sicht von einer wirklich großen transatlantischen und europäischen Einigkeit geprägt und von europäischem Teamspiel.
2: Einem Teamwork, das endlich wieder mit Donald Trump geklappt hat, sagt Merz.
1: Ich habe ihn sehr kooperativ gesehen und ich habe ihn auch sehr aufmerksam zuhören sehen.
2: Zuhören vor allem bei der Ukraine. Und da, sagt Merz, gibt es eine lange nicht dagewesene Gemeinsamkeit mit Donald Trump.
1: Neu ist, dass sich alle G7-Partner einig sind in der Bewertung der Lage. Die Ukraine hat sich, nicht zuletzt dank massiver europäischer und auch deutscher Hilfe, eine neue Position der Stärke erkämpft. Russland kann diesen Krieg militärisch nicht gewinnen.
2: Offenbar ist nun auch für den US-Präsidenten klar, Russland sollte diesen Krieg beenden, ein Abkommen schließen. Das Land habe so viele Menschen verloren, wie auch die Ukraine, sagt Trump.
3: Look, Russia should make a deal. Russia's lost tremendous amounts of people, and so is Ukraine. This is not since World War II has anything like this.
2: Nie habe es sowas gegeben seit dem Zweiten Weltkrieg, sagt Trump. Die G7 wollen nun gemeinsam mehr Druck auf Russland machen, auf die Schattenflotte, auf Oligarchen, die Ölindustrie. Die USA erwägen, ihre gelockerten Russland-Sanktionen wieder zu verschärfen. Der Kanzler nennt das einen Tag der Hoffnung für die Ukraine. Ob die Europäer bei künftigen Friedensverhandlungen mit Russland mit am Tisch sitzen? Zumindest habe Trump dem nicht widersprochen, sagt Merz. Im Gegenzug versprechen die G7-Partner, Trump beim Iran-Abkommen zu unterstützen.
1: Ich habe Präsident Trump zugesagt, wir wollen unseren Teil dazu beitragen, dass der Frieden gelingt. Dazu kann auch gehören, dass wir mit militärischen Mitteln helfen, die freie Schifffahrt von Hormuz auf Dauer zu ermöglichen, sobald die entsprechenden Voraussetzungen dazu gegeben sind.
2: Wie schnell der Bundestag dazu ein Mandat beschließen könnte? Wir sind bereit, aber noch ist nichts entschieden, sagt Merz. Klar ist inzwischen, dass das Iran-Abkommen am Freitag unterzeichnet werden soll, am Vierwaldstätter See, in einem Luxushotel auf dem Birkenstock. Da gab es 2024 schon eine Ukraine-Friedenskonferenz. Das dann allerdings nicht mehr mit Donald Trump. Der US-Präsident wird nur noch einen Umweg machen nach dem Gipfel, nach Versailles. Frankreichs Präsident Macron lockte mit einem Gala-Diner im Schloss. Mehr Gold und Glitzer geht nicht. Und Trump schlug ein.
3: I'm a fan of beautiful places.
2: Ich bin ein Fan von schönen Orten und ich wollte eigentlich am Nachmittag abreisen. Aber dann hat mich der französische Präsident eingeladen. Und Versailles, das ist ja kein Blattgold. Versailles ist das wahre Ding.
3: And Versailles is not a gold leaf. Versailles is the real deal.
0: US-Präsident Donald Trump, eingefangen von Angela Ulrich aus Evian vom G7-Gipfel, gehört im WDR5 Morgen-Echo 8.19 Uhr. Und dann kommt ja auch noch die Hitze zurück und die nimmt nicht den Umweg über warm, es wird direkt heiß. Sind Sie vorbereitet?
4: Ja, ist schlimm. Ich bin sowieso kein Sommermensch. Oh. Ich bin mehr so der Wintertyp. Dieses Kleben und dieses Schwitzen ist nichts für mich.
5: Wenn es zu viel regnet, beschwert man sich. Und wenn die Sonne so stark scheint, beschwert man sich auch. Also von daher, alles gut.
0: Ja, da hat er auch einen Punkt, ne? Verena Leindecker, WDR5-Wetter. Guten Morgen.
6: Guten Morgen.
0: So, jetzt heute können wir ein bisschen bremsen. Wir machen doch ein bisschen den Umweg über warm. Es wird zumindest nicht ganz so heiß. Ne?
6: Also heute geht's tatsächlich noch. Noch kann man eigentlich auch ganz gut durchlüften. In Lübeck haben wir 15 und in Aachen 18 Grad aktuell. Nachmittags wären es dann heute so 22 bis 27 Grad. Dazu gibt es Wolken, Sonne mit ein paar Tropfen, vor allen Dingen in Westfalen. Morgen gibt es dann viel Sonnenschein von früh bis spät und morgen wird es heiß, dann 30 bis 33 Grad. Und am Freitag sind es nachmittags sogar meistens 33 bis 36 Grad. Also richtig heiß, Junge.
0: Wenn du sagst, noch ist nicht so heiß, also hier drückt es schon langsam rein. Ich habe das Fenster auf.
6: Dann
0: ja.
6: Warten wir die nächsten Tage
0: ab. Ja, ich bin aber auch sehr sensibel, muss ich sagen. So, also Also keine trockene Wüstenhitze, sondern ich verstehe das so richtig, die Variante Dampfkocher wird dann aber kommen. Ne?
6: Da hast du komplett recht, das trifft es richtig gut, Dampfkocher. Also es wird nämlich schwülheiß. Ein Maß für die Schwüle, das ist der sogenannte Taupunkt. Das ist die Temperatur, ab der der unsichtbare Wasserdampf in der Luft zu Wasser, also zu Tau, kondensiert. Und je höher der Taupunkt, desto feuchter ist die Luft. Und als schwül empfinden wir es schon ab einem Taupunkt ab 16 Grad. Morgen bekommen wir Taupunkte zwischen 15 und 17 Grad. Und am Freitag gibt es Taupunkte sogar zwischen 17 und 20 Grad. Das ist also drückend schwül.
0: Das heißt, Gewitter werden ein Thema.
6: Genau, hast du komplett recht. Ja, also morgen haben wir noch viel Sonnenschein tatsächlich. Ja. Also eigentlich perfektes Freibadwetter, würde ich sagen. Aber so ab Freitagnachmittag entwickeln sich immer mehr Quellwolken und dann auch kräftige Gewitter, teils dann auch mit Unwettergefahr. Wen es aber genau trifft, das kann ich da noch nicht sagen. Bei vielen wird es dann auch trocken bleiben und auch am Wochenende heiß, nicht mehr ganz so extrem wie am Freitag, aber dann auch gewitterig.
0: Und da zumindest gewarnt sein, die kommen wie immer lokal, wie du sagst. Dankeschön, Verena Leindecker. Sie hören das WDR 5 Morgen Echo, 8.21 Uhr. Wilhelm Schaub hat einen Gerüstbaubetrieb in Bornheim. Das ist im Rhein-Sieg-Kreis, direkt neben Bonn. Ah, da wissen jetzt auch schon wieder alle, was das Thema ist, ne? Die Bonner Nordbrücke. Bislang ist Gerüstbau Schaub, wie so viele, mit seinem Team regelmäßig über die Bonner Nordbrücke

0: allgemein drauf gucken, im Prinzip auf Ihre Bilanz der letzten 2 Wochen, 3 Wochen, 4 Wochen. Wie leidet Ihr Betrieb durch die Sperrung? Also was sind die Punkte, die gerade enorm wehtun?
1: Ja, es sind natürlich wirtschaftliche Punkte, die sehr wehtun, B aber auch zeitliche und terminliche Punkte. Weil wenn man einfach mal bedenkt, dass wenn die Jungs jetzt auf die andere Rheinseite müssen, wir durchaus eine Mehrstrecke haben von bis zu 40 Kilometern. Wir haben es auch wirklich recherchiert, also es fungiert. Die kann man ja auch nicht durchbrausen mit 80, sondern wir fahren ja dann über Köln und dann steht ja schon in Godorf im Stau. Dementsprechend haben wir eine Stunde mehr Zeit, die wir brauchen. Wir sitzen mit 3 Leuten im Auto. Das sind 3 Stunden. Wir müssen aber auch wieder zurück.
0: Sie fahren, um auf die im Prinzip andere Bonner Rheinseite zu kommen, also ja, da die ganze Ecke Siebengebirge bis zur A3. Fahren Sie über Köln, also erstmal 30 ja, Kilometer Richtung Norden. Okay. Und da zahlen Sie dann auch mehr Maut?
1: Das ist jetzt noch das Beste, ja. Also wir zahlen natürlich mehr Sprit, aber wir zahlen tatsächlich auch mehr Maut, weil das Mautgerät erfasst, wann ich oder wo ich auf der Autobahn drauf fahre und wo ich runterfahre. Ja. Und wenn ich jetzt 40 Kilometer mehr fahre, zahle ich auch für 40 Kilometer mehr Maut. Das ist jetzt kein Riesenbetrag, das sind so 30, 35 Cent, je nach Schadstoffklasse.
0: Pro Kilometer?
1: Pro Kilometer, ja, ja.
0: Das läppert sich dann aber auch, ne? Aber Ihre Jungs sind so großzügig Ihrem Arbeitgeber gegenüber, die haben gesagt, komm, wir machen das in unserer Freizeit, das, was wir länger fahren, da müssen Sie nicht mehr bezahlen.
1: Genau so ist es. Und
0: Mist.
1: Am Fußballabend reichten die mir noch das kalte Bier.
0: Genau, ja, sicher. Ja. Also auch das muss von Ihnen bezahlt werden. Wie viele Stunden sind denn das so am Tag?
1: Eine Stunde länger hin, Stunde länger zurück. Mit 3 Leuten hast du 3 Stunden hin, 3 Stunden zurück. Das Ganze mit 5 oder 6 Teams hast du 36 Stunden. Dann hast du mal rucki-zucki 2000 Euro am Tag kaputt gemacht.
0: Und im Zweifel dann umwälzen auf die Kunden oder ist das für Sie ein No-Go?
1: Grundsätzlich ist das natürlich unser Bestreben, mit unserer Arbeit Geld zu verdienen, aber wir haben ja auch bestehende Verträge. Wenn die Bindefrist 6, 7 Monate ist und ich das Angebot vor 3 Monaten gemacht habe, dann muss ich jetzt zu dem alten Preis dahin fahren.
0: Fühlen Sie sich von der Lokalpolitik im Moment gehört? Also hilft man Ihnen als Handwerksbetrieb?
1: Ja, ich wurde das tatsächlich schon mal gefragt. Ich will auch gar keine Politiker einen Vorwurf machen, die können ja auch nichts ändern, haben ja auch keine Ersatzbrücke in der Schublade. Ne?
0: Also Sie haben jetzt nicht irgendwo einen Punkt, wo Sie sagen, es wäre schön, wenn man uns da entlasten würde, also an anderer Stelle.
1: Grundsätzlich bei den ganz kleinen Dingen, wie zum Beispiel diese Maut, das wird digital erfasst, das kann man ganz einfach, könnte man das hinterlegen. Ich bin kein Computerexperte, aber wenn man dem Computer sagt, pass auf, wenn du in Wesseling drauf fährst und fährst in Troisdorf wieder runter, dann war das der Umweg, den er gefahren ist. Und dafür ist er bestraft genug, dafür muss ich ihm jetzt nicht noch Geld abnehmen.
0: Was würde Ihnen denn noch helfen in dieser Situation? Also eine Eierbahn über den Rhein vielleicht noch oder irgendwie eine Fähre? Die Stadt Bonn kauft eine Transportfähre. Jetzt habe ich's.
1: Die Stadt Bonn kauft eine Transportfähre, ja. Also ganz ehrlich, in meinen Abendgebeten ist die Brücke ja jeden Abend Programm und dementsprechend habe ich tatsächlich immer noch die Hoffnung, dass es, und wenn es nur eine Spur gibt, aber dass es auf jeden Fall eine Wiedereröffnung der Brücke gibt. Also ich kann es mir nicht ausmalen, wie es ist, wenn die Brücke tatsächlich jetzt 10, 15 Jahre nicht mehr existiert.
0: Sie haben aber die Hoffnung tatsächlich noch nicht aufgegeben, dass heute die Meldung kommt, nee, wir können schon einspurig noch drüber.
1: Am liebsten ja, natürlich.
0: Bereiten Sie sich schon darauf vor, dass es aber auch sein kann, dass die 5 Jahre gar nicht zu befahren sein wird, weil sie neu gebaut werden muss?
1: Ich bin ein Optimist. Ich sage, der Bürgermeister tritt vors Mikrofon am Wochenende und sagt, ihr könnt wieder drüber. Und wenn es nur die 3,5 Tonnen sind, aber dann fahre ich lieber wie so eine Ameisenkolonne da drüber, als mit einem großen LKW über Köln. Und für mich ist es ja auch so eine Art Domino-Effekt. Die arme Rotenkirchener Brücke, die ja auch nicht mehr die neueste ist.
0: Das ist die Brücke im Kölner Süden von der A4, muss man denen erklären, die nicht so drin sind.
1: Das ist jetzt, die Brücke bekommt ja jetzt die Hälfte der Last von unserer Nordbrücke mit ab, ne?
0: Sagt Wilhelm Schaub. Der hat einen Gerüstbaubetrieb in Bornheim, Rhein-Sieg-Kreis, das ist direkt neben Bonn. Und er hat uns erzählt, was die Bonner Nordbrückensperrung für sein Team und sein Unternehmen bedeutet. Und Sie haben es gehört, er bleibt Optimist. Danke dafür im Morgenecho auf WDR 5. Wir schieben das nächste Problem rein, aber auch das kriegen wir gelöst. Wohnraum ist knapp. Besonders prekär ist die Lage natürlich für diejenigen, die nicht so viel Geld ausgeben können, auch für Miete. Eigentlich sollen dann ja Sozialwohnungen Abhilfe schaffen, aber neue Zahlen der Bundesregierung auf

0: Anfrage der Linken zeigen. Es werden immer weniger Sozialwohnungen in Deutschland und insbesondere in Nordrhein-Westfalen. Die Zahl der Sozialwohnungen ist auch hier gesunken, weil die aus der sogenannten Bindung fallen. Aus der was? Das klären wir jetzt mit Sebastian Moritz aus der WDR Wirtschaftsredaktion mit dem Stichwort sozialer Wohnungsbau.
1: Die Idee, dass der Staat für günstige Wohnungen sorgt, ist schon mehr als 100 Jahre alt. Schon in der Weimarer Republik erließ die Regierung Gesetze, mit denen der Bau von Sozialwohnungen gefördert und die Wohnverhältnisse der Bevölkerung verbessert werden sollten. Nach dem Zweiten Weltkrieg verabschiedete der Deutsche Bundestag dann das erste Wohnungsbaugesetz der Bundesrepublik. Ziel war es, die verheerende Wohnungsnot der Nachkriegszeit zu lindern und bezahlbare Wohnungen auch für Menschen mit wenig Geld zu schaffen. Im Laufe der Jahre haben sich die Rahmenbedingungen für den sozialen Wohnungsbau zwar verändert, doch der Kerngedanke ist geblieben. Dort, wo die Mieten auf dem freien Markt zu teuer sind, springt der Staat ein. In der Praxis läuft das meist so, dass Investoren eine staatliche Förderung für den Bau von Wohnungen bekommen. Im Gegenzug verpflichten sie sich, die Wohnungen für geringe Mieten an Menschen mit einem niedrigen Einkommen zu vermieten. Wer genau in die Sozialwohnungen einziehen darf, ist unter anderem abhängig vom Einkommen, von der Größe des Haushalts und der Größe der Wohnung. Die sogenannte Sozialbindung einer Wohnung gilt für bis zu 30 Jahre. Danach geht die Wohnung dann auf den freien Markt über und kann auch zu höheren Preisen vermietet werden. Bei der Förderung des sozialen Wohnungsbaus geht es derzeit vor allem um den Neubau. Teilweise werden allerdings auch bestehende Wohnungen in Sozialwohnungen umgewandelt. Dafür erhalten die Eigentümer dann ebenfalls eine staatliche Förderung. Ein Grundproblem des sozialen Wohnungsbaus ist es, dass schon seit Jahren mehr Wohnungen aus der Sozialbindung herausfallen, als neu hinzukommen.
0: Sebastian Moritz mit dem Stichwort sozialer Wohnungsbau. Ja, nehmen wir die Frage nochmal auf. Warum tut sich der soziale Wohnungsbau im Moment so schwer? Weil Investoren kriegen ja Förderung. Ist das Modell überholt? Und wenn ja, was wäre eine mögliche Alternative, um günstigen Wohnraum zu schaffen? Dazu bin ich in 5 Minuten verabredet mit Matthias Günther vom PESTEL-Forschungsinstitut für den Wohnungsmarkt.

0: ist 8.30 Uhr. 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
1: Die Nachrichten mit Martin Groß. Guten Morgen. In Evian in Frankreich geht heute das Treffen der G7-Staaten zu Ende. Die Staats- und Regierungschefs haben eine gemeinsame Erklärung abgegeben, mit der sie unter anderem mehr Druck auf Russland ausüben wollen, den Krieg mit der Ukraine zu beenden. Was heute noch beim G7-Gipfel Thema ist, dazu aus Evian Katrin Schmidt für WDR aktuell.
2: Ja, auch noch weiter brisante Themen. Also Frankreichs Präsident Emmanuel Macron, der Gastgeber in Evian, hat auch ein anderes großes zentrales Thema wirklich auf die Agenda gesetzt. Es geht heute um den weiteren Umgang mit künstlicher Intelligenz, mit einem fairen Gebrauch, so wird es formuliert in der Agenda. Und zu Gast sind dafür einige CEOs von KI-Firmen. Und das könnte durchaus auch kontrovers werden, weil Europa will ja tendenziell digital auch unabhängiger werden, selbstständiger werden in Sachen KI und auch mehr Leitplanken setzen für die Nutzung von KI. Und das wollen ja wiederum viele Firmenbosse nicht. Und sie haben auf jeden Fall mit US-Präsident Trump einen Verbündeten.
1: In Rom treffen sich heute die Innenminister von vier EU-Ländern, in denen besonders viele Geflüchtete ankommen. Die Vertreter von Italien, Griechenland, Zypern und Malta wollen eine gemeinsame Strategie entwickeln, 5 Tage nachdem das neue EU-Asylsystem in Kraft getreten ist. Anna Giordano, WDR Rom.
3: Die Minister wollen unter anderem über Finanzdeals mit afrikanischen Transitländern beraten. Außerdem soll es um die Auslagerung kompletter Asylverfahren in Drittstaaten außerhalb der EU gehen, nach dem Vorbild von Italiens umstrittenen Modell in Albanien. Alle 4 Länder haben Interesse an einer härteren Linie in Migrationsfragen und an mehr Kontrolle an den Außengrenzen. Auf die Kritik von Menschenrechtsorganisationen angesprochen, sagte Griechenlands Migrationsminister Panayotopoulos, die Zeit, in der Bürokraten aus Brüssel diktieren konnten, wie Griechenland die Migrationskrise handhabt, sei vorbei.
1: Heute startet eine neue Social-Media-Plattform, die eine europäische Alternative zu den großen Plattformen wie Insta oder X sein will. W-Social heißt sie und verspricht weniger Hass und Hetze. Als Nutzer sind nur echte Personen erlaubt, die sich verifizieren müssen. Ob W-Social als Alternative taugt, dazu Alexander Winkler für WDR aktuell.
4: Die Ideen, die klingen tatsächlich vielversprechend, aber ich sehe 2 Probleme. Zum einen die Ausweispflicht. Die ist echt eine Hürde, bei der sich jeder und jede überlegen muss, will ich wirklich meine persönlichen Daten für ein weiteres soziales Netzwerk angeben? Problem 2, wer braucht denn ein zusätzliches Netzwerk? Wer Twitter gemocht hat und X verflucht, der ist vermutlich schon bei einer der Alternativen. Wer X noch immer mag, hat auch mit W keinen Grund, da wegzugehen. Die Gefahr besteht also, dass bei W eine Gruppe gut meinender Idealisten zusammenfindet, die aber genau deswegen in ihrer eigenen Bubble bleibt, während die Social-Media-Landschaft insgesamt immer weiter zersplittert.
1: Weitere Meldungen im Überblick. Der Landtag in Düsseldorf will heute in einer aktuellen Stunde über die Probleme der Straßeninfrastruktur in Nordrhein-Westfalen debattieren. Dabei geht es auch um Verbindungen wie die Kölner Eiffeltorbrücke auf der A4 und die Bonner Nordbrücke. Die Brücke in Bonn ist heute seit 2 Wochen komplett gesperrt. Das sorgt vor allem zu Stoßzeiten für ein Verkehrschaos aufgrund von Umleitungen. Die Innenminister von Bund und Ländern treffen sich heute in Hamburg. Dabei soll über Maßnahmen gegen Sozialbetrug und den Umgang mit gewalttätigen Kindern beraten werden. Auch die Frage, ob gut integrierte Flüchtlinge aus Syrien eine Bleibeperspektive bekommen sollen, steht auf der Tagesordnung. Österreich hat sein erstes WM-Spiel gewonnen, mit 3:1 gegen Jordanien. Der Sieg war lange wackelig, das entscheidende Tor war ein Handelfmeter in der Nachspielzeit. Österreich ist erstmals seit 28 Jahren wieder bei einer WM. Auch Norwegen und Argentinien haben ihre Auftaktspiele gewonnen.
0: WDR aktuell aus der Kultur.
1: Das Musikduo Blumengarten aus Nordrhein-Westfalen hat mit seinem Song Gut genug einen Social-Media-Hit gelandet. Selbst in den USA singen die Menschen inzwischen den deutschen Text. Simone Schlosser, WDR Kultur.
5: Du bist gut genug, singen die Fans in den USA und meinen damit eigentlich, du bist gut genug. Der Song von Kitschkrieg, Blumengarten und der Rapperin Shirin David gilt schon jetzt als Anwärter auf den Sommerhit des Jahres. Zu den Fans gehören der Musiker Steve Lacy und die Sängerin Lizzo. Das NRW-Musikduo Blumengarten wurde vor dem Erfolg überrascht. In der Süddeutschen Zeitung erklären sie sich ihren Hit mit der positiven Message. In einer Welt des Optimierungs- und Schönheitswahns sollten wir uns alle häufiger sagen, du bist gut genug.
1: Das Wetter in Nordrhein-Westfalen, es ist bewölkt, aber im Laufe des Tages zeigt sich auch immer wieder die Sonne. Nur ganz gelegentlich fällt etwas Regen bei 23 Grad in Herford, 24 Grad in Münster und 26 Grad in Hilden. Morgen wird's noch wärmer, bei Werten um 30 Grad scheint den ganzen Tag die Sonne. Und am Freitag kommt zur Hitze die Feuchtigkeit, es wird also schwülheiß mit Hitzegewittern am Nachmittag. Das war WDR aktuell. WDR 5 die Verkehrslage. A1 Dortmund Richtung Münster zwischen Kamener Kreuz und Hamm-Bockum-Werne dauert es 20 Minuten länger, 6 Kilometer Stau. A3 Arnheim Richtung Köln zwischen Kreuz Oberhausen und Kreuz Kaiserberg dauert es eine halbe Stunde länger, 10 Kilometer Stau. A4 Aachen Richtung Köln zwischen Frechen Nord und Köln-Eifeltor dauert es eine Viertelstunde länger, 6 Kilometer Stau. Die Autobahn ist zwischen Köln-Klettenberg und Köln-Eifeltor für den Schwerverkehr ab 7,5 Tonnen gesperrt. A4 Olpe Richtung Aachen, zwischen Dreieck Holmer und Kreuz Köln Süd dauert es eine Viertelstunde länger, 6 Kilometer Stau. Und die A40 Duisburg-Essen ist zwischen Mülheim-Winkhausen und Mülheim-Heißen in beiden Richtungen bis zum kommenden Montag gesperrt.
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6: Was ist wichtig und was wird heute wichtig? Das bekommen Sie alles zuverlässig bei uns. Das ist unser Versprechen. Zum Beispiel heute die Aktuelle Stunde im Düsseldorfer Landtag. Gleich um 10 in knapp anderthalb Stunden. Die Opposition in Düsseldorf möchte über marode Brücken reden. Was die Landesregierung dazu erwarten hat, gleich. Andreas Bursche am Mittwoch für Sie. Hallo, schönen guten Morgen. Ja, Wohnraum in fast allen Gehaltsklassen ein großes Thema, da erzähle ich Ihnen nichts Neues. Besonders ein Thema aber bei denjenigen, die nicht so viel Geld auch für Wohnen ausgeben können. Dafür gibt es ja aber bei uns im Land schon seit langem Wohnberechtigungsscheine vom Amt für sogenannte Sozialwohnungen. Aber neue Zahlen der Bundesregierung zeigen, es werden immer weniger solcher Wohnungen. Und auch Nordrhein-Westfalen steht da alles andere als gut da. Fast 19.000 Wohnungen sind keine Sozialwohnungen mehr in den letzten Jahren. Wieso ist das so? Und warum kommen denn eigentlich keine neuen nach? Und wo wäre ein Ansatz, dass wir da besser werden? Das fragen wir alles Matthias Günther vom Pestel Forschungsinstitut für den Wohnungsmarkt. Die erstellen unter anderem Analysen und Gutachten. Guten Morgen, Herr Günther.
7: Guten Morgen, Herr Bursche.
6: Wir haben eben schon gelernt, ein Grundproblem ist, dass seit Jahren mehr Wohnungen aus der sogenannten Sozialbindung rausfallen, als neue hinzukommen. Also nach 30 Jahren darf eine geförderte Wohnung zu regulären Preisen wieder auf den Markt. Das heißt am Ende, wir bauen weniger als wegfallen, ne?
7: Naja, es sind weniger Wohnungen gefördert worden und in die Bindung reingekommen, als eben rausgehen. Das hat natürlich auch was damit zu tun, dass man eben vor 30, 40 Jahren relativ viel Sozialwohnungen gebaut hat.
6: Ja, und warum baut man jetzt so wenig, wenn wir doch schon seit langem wissen, dass da fehlt?
7: Es kostet auf der einen Seite natürlich viel Geld. Also die Förderquote liegt irgendwo im Bereich von 60%, was die öffentliche Hand für den Neubau eben dazu gibt. Das ist das eine Problem. Das zweite Problem war natürlich, wenn man sich die alten Bevölkerungsvorausberechnungen anschaut, so aus dem Jahr 2000, wo uns das Statistische Bundesamt gesagt hat, im Jahr 2050 sind wir nur noch zwischen 64 und 70 Millionen Einwohner. Da haben natürlich viele Politiker gedacht, das brauchen wir nicht mehr. Das Thema ist eigentlich erledigt. Und es war ja in den 2000er Jahren auch tatsächlich eher ein Wohnungsüberschuss da als ein Wohnungsmangel. Das hat sich inzwischen natürlich deutlich geändert.
6: Aber haben sich denn dann auch die Anreize für Investoren geändert, dass wieder mehr investiert wird?
7: Nein, also die Anreize haben sich im Grunde genommen jetzt gerade so ein bisschen verbessert, dass viele eigentlich nur noch sozialen Wohnungsbau machen wollen, weil das ist das, was sich tatsächlich für Investoren rechnet. Okay. Der frei finanzierte Mietwohnungsbau funktioniert ja gar nicht mehr im Moment.
6: Das Bauforschungsinstitut ARGE sagt, Deutschland baut aber auch Premium-Sozialwohnungen. Das könnte alles günstiger gehen. Würden Sie da mitgehen? Ist da Luft, die Kosten noch zu reduzieren?
7: Also die AG Kiel hat es ja vorgerechnet für Schleswig-Holstein. Die haben die Baukosten um 30% gesenkt im sozialen Wohnungsbau mit ihrem neuen Regelstandard erleichtertes Bauen, der für den sozialen Wohnungsbau vorgeschrieben ist. Das ist ein Erfolgsmodell. Hamburg ist einen ähnlichen Weg gegangen und viele andere Bundesländer arbeiten im Moment auch dran, dass man eben tatsächlich nicht mehr über die Standards hinaus geht und ganz tolle Wohnungen baut, sondern dass man wirklich nur das baut, was eigentlich auch erforderlich ist.
6: Okay, also Sie sagen, die Anreize an Investoren sind eigentlich ganz okay. Und wenn wir noch ein bisschen beim Bauen mal weg von diesem Premium-Sozialwohnungsgedanken gehen,
8: dann ist das eigentlich auch eine gute Sache. Das heißt, wir sind auf einem guten Weg, würden Sie sagen, dass wieder mehr Sozialwohnungen gebaut werden, entstehen?
7: Naja, also wir hatten vor 15 Jahren noch 2 Millionen Sozialwohnungen, jetzt haben wir noch 1 Million Sozialwohnungen, also bundesweit. Nordrhein-Westfalen ist ja insgesamt relativ gut aufgestellt. Das heißt, Nordrhein-Westfalen hat etwa 40% des Sozialwohnungsbestandes in Deutschland beim Einwohneranteil von gut 20%. Da steht man schon ganz gut da, nur man verliert in den nächsten Jahren natürlich deutlich. Also die Statistik zum sozialen Wohnungsbau ist in Nordrhein-Westfalen sicher die beste bundesweit. Und die Zahlen der NRW-Bank zeigen eigentlich, dass bis 2035 nochmal 180.000 Wohnungen aus der Bindung rausfallen, die man eben auf jeden Fall ersetzen müsste durch Neubau, durch den Ankauf von Belegrechten oder über eine Modernisierungsförderung. Und dafür wird man sehr viel Geld brauchen, wenn man das dann tatsächlich schaffen will.
8: Aber ist es denn nur das Geld oder was würden Sie sagen, ist jetzt auch noch wichtig, dass es zack, zack geht?
7: Der Zack-Zack geht im Bau ja, im Grunde genommen gar nichts.
8: Sie wissen, was ich meine.
7: Naja, also was fehlt an vielen Stellen ist natürlich auch Bauland, das bezahlbar ist. Denn wenn Sie kein bezahlbares Bauland haben, können Sie eigentlich auch keine bezahlbaren Wohnungen errichten. Das ist ein Thema für die Kommunen, was ganz wichtig ist. Ob der Bauturbo tatsächlich zündet, den die Bundesregierung freigeschaltet hat, das werden wir erst in den nächsten Jahren erleben. Diese Entbürokratisierung, da haben wir in den 1990er Jahren drüber geredet. Da gab es schon Kostensenkungskommissionen. Rausgekommen ist dabei bisher herzlich wenig. Ich hoffe, dass es jetzt tatsächlich mal vorangeht, dass wir mit den Landesbauordnungen wirklich weiterkommen und das Ganze entschlacken, okay, beim Baugesetzbuch auch. Aber meine Hoffnung ist begrenzt, sagen wir es mal so.
8: Aber Sie hoffen trotzdem, haben Sie gerade gesagt. Matthias Günther vom PESTEL-Forschungsinstitut für den Wohnungsmarkt mit der Frage, warum tut sich der Sozialwohnungsbau so schwer, auch hier bei uns im Land. Ich danke Ihnen, einen schönen Tag.
7: Ja, Ihnen auch.
8: 8.42 Uhr, das WDR 5 Morgen-Echo. So klingt der Mittwoch. Schön, dass Sie dabei sind. Hallo.

0: sommerliche Klänge. So kann die Hitzewelle kommen. Das war Tom Adele mit Lost Frequencies. Black Friday, das wird übrigens der heißeste Tag, das passt. Haben wir vorhin schon hier im Morgen-Echo gehört. Und wir sprechen über die Krankenhausreform hier auf WDR 5 heute Morgen. Ein großes Wort, ein großes Projekt. Die Kliniklandschaft in Deutschland wird einmal auf links gedreht und es rollt sich so nach und nach aus. Sie erinnern sich, in Zukunft soll es 3 Stufen bei Krankenhäusern geben. Level 1, die Grundversorgung muss schnell erreichbar sein für alle. Da soll es auch tatsächlich besser werden, ist der Plan. Level 2 Spezialkliniken, zum Beispiel für Schlaganfallpatienten. Und Level 3 kann man mal das All-Inclu-Paket nennen. Das sind dann meist Unikliniken in den größeren Städten. Seit 1,5 Jahren wird das jetzt also schrittweise umgesetzt und genau das sorgt im Moment bei uns im Kreis Minden-Lübbecke für Unruhe. Da geht es um die Mühlenkreiskliniken, die zu 100% in der Hand des Kreises sind. Und es geht hoch her. Kollege Noah Brümmelhorst mit den unterschiedlichen Positionen und am Ende auch seiner Meinung.
1: Meinung. Wenn es um unsere Gesundheit geht, dann wird oft emotional diskutiert. Wenn es um unsere Gesundheit geht und das Thema auch noch eine Krankenhausumstrukturierung für 500 Millionen Euro ist, dann geht es richtig heiß her. Wie beim Bürgerdialog in Lübbecke, der Stadt, die ein Krankenhaus verlieren könnte. Die eine Seite sagt, wir müssen die Kliniklandschaft von 5 auf 3 Standorte in der Region zusammenschrumpfen und dafür neu und umbauen, weil es sonst nicht wirtschaftlich wäre. Die andere Seite sagt, wir können uns keinen Klinikneubau leisten. Paradox, oder? Denn worum geht es immer? Ums Geld. Tja, und wo liegt die Realität? Jetzt sage ich das, was niemand hören möchte. Das werden wir erst im Nachhinein wissen. Wenn jeder Cent bezahlt ist. Mist. Und ich sage auch, der Umbau der Kliniklandschaft in Minden-Lübbecke wird kommen. Denn die entscheidenden Funktionsträger aus dem NRW-Gesundheitsministerium, dem Kreistag, der Klinikspitze, der Landrat, sie alle sind sich sicher, die Umgestaltung ist der richtige Weg. Und das machen sie nicht, weil sie uns alle ärgern wollen. Das machen sie, weil sie von ihrer Idee überzeugt sind und sich ihre Meinung auf Basis von Fakten gebildet haben. Stand 2026. Aber wie verändert sich die Welt bis 2031, wenn alles fertig sein soll? Wie werden zukünftige Krisen, Kriege und Katastrophen solche Kostenkalkulationen verändern? Sicherlich nicht ins Positive. Und dann werden wir sehen, ob der Neubau in Espelkamp, die Schließung der Krankenhäuser in Lübbecke und Raden und der Umbau in Bad Oeynhausen der richtige Weg war. Ich habe das Vertrauen in die Menschen, in die Politiker, die wir gewählt haben und die in ganz NRW solche bedeutenden Entscheidungen treffen müssen. Aber ich sage Ihnen auch, beweist euch. Sonst haben wir bald ganz andere Probleme.
0: Das findet zumindest Noah Brümmelhorst. Das war seine Meinung hier im WDR 5 Morgen Echo 8.47 Uhr. Wir reden jetzt nicht über ein Trikot, aber wir nehmen dieses Deutschland-Trikot mal als Aufhänger, um über den G7-Gipfel und Donald Trump zu sprechen. Bundeskanzler Friedrich Merz hat nämlich gestern Trump ein Deutschland-Trikot überreicht. Das kann ja bei der Leistung von Sonntag von unseren Jungs noch viel, viel wert werden. Aber Trump zeigt sich maximal unbeeindruckt davon. Es ist genau so passiert gestern beim G7-Gipfel. Und wir gucken jetzt mal in die anderen Medien, auf den Trump, auf das G7-Treffen und auch ein bisschen auf dieses Trikot.
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0: Jan Jakob Loos, guten Morgen.
3: Guten Morgen.
0: Du hast gesammelt, also nicht für das Trikot, sondern gesammelt, was dazu geschrieben wird. Es wird viel dazu geschrieben. Ich habe das gar nicht mitbekommen. Beschreib uns doch bitte allen, die das auch nicht mitbekommen haben, mal diese Szene.
3: Sehr gerne, aber noch viel besser kann das der Kollege der Süddeutschen Zeitung, den würde ich gerne mal zitieren. Und zwar schreibt er, ja, man kann es etwas albern und unterwürfig finden, wie der Kanzler sich da beim G7-Gipfel in Evian zum US-Präsidenten begab, wie er ihm Oberlippe über die Unterlippe geschoben, das Trikot in die Hand drückte, wie er, ein Mann von 70 Jahren, gleich schüchtern wieder abdrehen wollte, wie er sich von Trump nochmal heranwinken ließ, wie der dann das Trikot kaum anschaute, nur schnell in die Kamera hielt und noch schneller zusammenfaltete, wie Merz ihm dann zart seine Hand entgegenbewegte, Trump aber keine Anstalten zu einem Händedruck machte, alles ein bisschen seltsam. Aber durch so etwas muss man heutzutage wohl durch als Kanzler, heißt es hier wörtlich in der Süddeutschen. Und dann rechnet der Kollege noch die Kosten für das Trikot aus und kommt da auf so rund 150 Euro, inklusive Beflockung mit Trump und der 47 hinten drauf. Um dann eben auch festzuhalten, Zitat, es gibt Verteidigungsgüter, die sind deutlich billiger als ein Patriot-System, aber im Idealfall auf ihre Weise genauso effektiv.
0: Ja, man grinst vielleicht, aber am Ende ist der Hintergrund ja ein ernster. Übersetzt, Europa, Merz versucht mit allen Mitteln Trump als mehr oder weniger verlässlichen NATO-Partner an Bord zu halten, oder?
3: Ja, so ist es und genauso bewerten das auch die allermeisten heute. Der Autor der Westdeutschen Allgemeinen Zeitung, der schreibt, Europa setzt auf Trumps Eitelkeit, und der Kollege der WAZ hält das auch für mal gar nicht so eine schlechte Idee. Denn schließlich handle es sich bei Trump ja um den Präsidenten, der sich von einer solchen Ehrerbietung beeindrucken lasse. Die allermeisten gehen dann doch aber eher bei der Bewertung des Deutschlandfunk-Kollegen Frank Capellan mit. Der kommentiert nämlich, auf beinahe anstößige Weise versuchen die Europäer, die Gunst des Narzissten aus Washington zu erkaufen.
0: Okay, Narzissten, Trikots, Trump. Gibt's denn eigentlich auch Kommentare heute Morgen, die sich mal inhaltlich mit diesem G7-Gipfel befassen?
3: Also nicht ganz so viel, muss ich sagen. Okay. Aber wir bleiben mal bei Hauptstadtkorrespondent Frank Capellan vom Deutschlandfunk. Der geht auf eine Äußerung des US-Präsidenten Richtung Moskau ein, nämlich, dass Russland ein Abkommen mit der Ukraine schließen solle. Prompt habe in Evian das Wort von einer neuen Tonalität die Runde gemacht, kommentiert Frank Capellan. Und er meint, ja, es ändert sich etwas tatsächlich, nämlich die G7 sprechen erstmals wieder mit einer Stimme, wollen den Druck auf Putin auch mit neuen Sanktionen erhöhen. Und es ging einfach in Evian, also am Genfer See, da viel um die Solidarität mit der Ukraine, aber eben auch im Kontext der jüngsten Ereignisse im Iran-Krieg. Dazu nochmal der Blick in die Westdeutsche Allgemeine Zeitung, wo es heißt, der US-Präsident habe sich mit dem Krieg gegen den Iran in eine tiefe Sackgasse manövriert, aus der er trotz des nun verkündeten Friedensdeals allein nicht so schnell herauskomme. Und Zitat, Merz und die Europäer bieten ihm deswegen militärische Hilfe bei der Sicherung der Straße von Hormus an. Mit einem Hintergedanken, wenn Trump im Gegenzug wirklich Druck auf Russland macht, Frieden mit der Ukraine zu schließen, dann wäre das in Trumps Worten the art of the deal, die Kunst des Verhandelns. Zitat Ende. Ja, und in der Frankfurter Rundschau findet der Kollege dagegen, dass die Europäer Trump ruhig mal hätten dran erinnern können, dass er den Krieg gegen die Ukraine längst hatte beenden wollen. Zitat, diese Art der Politik ist kläglich und zum Fremdschämen.
0: Sie müssen nicht alle Zeitungen abonnieren, das haben wir schon für Sie getan. Und zusammengefasst war heute der G7-Gipfel und Trump das Thema in der Medienschau mit Jan Jakob Loos. Dankeschön.
3: Sehr gerne.
0: So, dann der Blick nach vorne. In einer Stunde und neun geht's los. Ab 10 Uhr gibt's eine Aktuelle Stunde im NRW-Landtag auf Antrag der SPD. Es geht um gesperrte und marode Autobahnbrücken. Das ist ja im Moment unser inoffizielles Landesmotto. Ja, die Ramedetalbrücke war ein Problem, ging dann sehr schnell, Glanzleistung, in nicht mal 4 Jahren neu gebaut. Vor 2 Wochen dann die neue Sorgenbrücke, aber die Bonner Nordbrücke an der A565, die ist komplett gesperrt. Teilsperrung dann noch an der A4 Eiffeltorbrücke, die ist für alle Lkw über 7,5 Tonnen gesperrt. So kann es nicht weitergehen, findet zumindest die Opposition. Tobias Sacher, WDR Landespolitik.
4: Die SPD spricht von einer akuten Krise bei den Brücken in NRW. Vom Verbot für schwere Lkw auf der Eiffeltorbrücke würden Logistikunternehmen unvorbereitet getroffen. In dem Antrag auf die Aktuelle Stunde ist von einem logistischen Albtraum die Rede. Auch FDP und AfD wollten die Aktuelle Stunde im Landtag heute. Die Liberalen sprechen angesichts der bröselnden Brücken von einer verkehrspolitischen Bankrotterklärung der schwarz-grünen Landesregierung. Und die AfD kritisiert das gratis ÖPNV-Angebot, das die Stadt Bonn nach der Sperrung der Nordbrücke beschlossen hat. Das grundsätzliche Problem ist groß. Die meisten Brücken in NRW wurden in der Zeit zwischen 1960 und 1980 gebaut. Heute fahren aber viel mehr Autos und schwere Laster über die Brücken des Landes als damals erwartet. Die Folge, das Material ist auf die heutige Verkehrsbelastung gar nicht ausgelegt. Und dazu kommt ein jahrzehntelanger Sanierungsstau. Deshalb gehen nach und nach in allen Ecken von NRW die Brücken kaputt. Die Landesregierung hat das Problem erkannt. Verkehrsminister Oliver Krischer von den Grünen vertritt seit Jahren das Motto Erhalt vor Neubau. Geld müsse in Reparaturen der bestehenden Straßen und Brücken fließen, nicht in neue, betont er. Das Problem, gleichzeitig alles reparieren, geht auch nicht. Und für Autobahnbrücken ist das Land gar nicht zuständig, sondern der Bund. Und der hat auch in anderen Regionen der Republik viel zu reparieren.
0: Tobias Sacher aus der WDR-Landespolitik. In einer Stunde geht sie dann los. Die Aktuelle Stunde im Düsseldorfer Landtag, unter anderem zum Thema marode Brücken. Das Morgenecho auf WDR 5, werktags bis 9.45 Uhr. Wir sind ja mittlerweile im Supermarkt häufig nicht nur Kunden oder in der Drogerie, sondern auch Kassierer. Also wir sind der kassierende Kunde. Immer mehr sogenannte Selbstscan-Kassen werden im Moment eingerichtet. Jetzt hat aber das Marktforschungsinstitut Kantar eine nach eigenen Angaben repräsentative Umfrage in Auftrag gegeben und hat da rausgefunden, 67% von uns bevorzugen aber herkömmliche Kassen. Also das andere für uns scannen und abkassieren. Das interessiert den Einzelhandel aber offenbar wenig. Warum sind diese Selbstscanner-Kassen im Trend? Und in Klammern, was soll das überhaupt? Professor Jörg Funder ist Experte für Unternehmensführung im Handel. Er forscht an der Hochschule in Worms und veröffentlicht auch regelmäßig zum Thema Digitalisierung im Handel. Wir haben schon gesprochen und ich wollte von ihm als erstes wissen, wer hat sich das eigentlich mal ausgedacht mit diesem Selbstscannen? Also, dass ich den Job der Kassierer machen muss.
5: Das ist doch ganz interessant. Das stört uns ja in ganz vielen anderen Geschäftsmodellen auch nicht. Bei IKEA beispielsweise finden wir das ja toll, dann noch einen halben Tag Schränke, Betten und Ähnliches zusammenzubauen. Aber natürlich, Sie haben vollkommen recht. Es ist eine Verlagerung der Aufgabe des Supermarktes oder des Händlers an den Konsumenten oder den Shopper in dem Moment, dass er den Scannvorgang selbst bestreitet. Und für die Händler bietet das den Vorteil, Kosten zu sparen im ersten Schritt. Der größte Kostenblock sind nämlich Mitarbeiter. Danach kommt direkt Miete und dann eben auch Utilities, also Strom, Gas, Wasser, Ähnliches, neben den Wareneinstandskosten. Aber das ist ein großer Kostenblock. Man kann also Mitarbeiter einsparen dahingehend, dass man sie nur fürs Verräumen, für die Warenpflege und Ähnliches einsetzt.
0: Okay, also man will im Prinzip nur umschichten. Man will dadurch nicht Leute rausschmeißen.
5: Ja, das ist sicherlich ein Thema, dass man sagt, Fachkräftemangel. Auf der anderen Seite sind letztendlich Kassiervorgänge, der reine Kassiervorgang, zumindest relativ einfach zu erlernen, sodass man hier keine dezidierte Schulung oder Fachkraft braucht. Aber das ist genau der Punkt. Wenn wir bei den weniger wertschöpfenden Tätigkeiten, zum Beispiel einem Kassiervorgang, Mitarbeiter einsparen können, bietet es dem Handel natürlich auch die Möglichkeit, dieses Personal für Beratung, für Visual Merchandising, für Warenausstattung, für Bedientheken und Ähnliches einzusetzen.
0: Das heißt, bei mir im Supermarkt, da gibt es 6 von diesen Selbstscan-Kassen und da stehen auch immer noch Leute, die supporten, also 1 oder 2 mindestens. Und ich habe immer ein ganz schlechtes Gewissen, weil ich das Gefühl habe, die sägen selber an ihrem Job, weil sie uns jetzt allen beibringen, wie man selber scannt. Das ist aber nicht der Fall. Also das wird keine Arbeitsplätze kosten, sagen Sie.
5: Das kann Arbeitsplätze kosten, wie das der jeweilige Händler letztendlich ausgestaltet, wie er, also A, ob er Ersparnisse hat dabei bei Personal und wie er diese Einsparung realisiert oder umschichtet, ist immer noch eine unternehmensspezifische Entscheidung. Aber wir sehen es aktuell, dass es nicht zu der massiven Entlassung kommt, dass er sagt, also statt 10 Mitarbeitern pro Supermarkt sind es nur noch 2.
0: Okay. Schauen wir mal auf Kosten-Nutzen aus Sicht des Handels. Wird da nicht geklaut wie die Raben? Also gibt es da Zahlen?
5: Es gibt natürlich Zahlen, was Diebstahl und Warenschwund generell angeht im deutschen Einzelhandel. Das ist massiv, aber das wird weniger durch die Selbstscan-Kassen forciert. Dort gibt es beispielsweise Kameras, die über den Kassen angebracht werden, die also beobachten und auch über KI-Ansatz merken, wenn dort geschummelt wird, zum Beispiel nicht alles abgewogen wird. Da gibt es also schon Vorkehrungen, die dabei mitgreifen.
0: Das ist alles sehr spannend, weil da auch kräftig Bewegung drin ist. Sie haben jetzt schon dieses moderne Thema künstliche Intelligenz auch angesprochen. Wie geht denn das jetzt wohl weiter? Also welche weiteren Entwicklungen stecken da noch in den Kinderschuhen, die dann aber kommen? Oder an was wird noch so ein bisschen rumlaboriert?
5: Wenn Sie den Einsatz künstlicher Intelligenz dezidiert ansprechen, werden wir den vorwiegend in allem, was man so neudeutsch Supply Chain, also die Lieferkette, sehen. Also da geht es um Bestände, da geht es um Frische, da geht es um Verfallsdaten, insbesondere in Frischeabteilungen. Also wie stark müsste der Preis gesenkt werden, um dann tatsächlich gewisse Produkte abzuverkaufen, damit sie noch in einem Gütezustand verkauft werden und eben nicht im Regal verderben. Auch in anderen Bereichen, also die Nachfrage der Konsumenten richtig abzuschätzen und dann die Produkte idealerweise in einem Mindestbestand vorrätig zu haben, aber eben auch nur in diesem Mindestbestand, senkt das Risiko von Abschriften und sichert aber für den Kunden trotzdem eine Verfügbarkeit im Markt. Und damit haben beide gewonnen.
0: erklärt uns heute Morgen Professor Jörg Funder, Experte für Unternehmensführung im Handel. Wir haben gesprochen über Sinn und Zweck von diesen Selbstscan-Kassen für Kunden und was sonst noch alles passieren könnte im Handel, insbesondere in Sachen KI.

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1: Die Nachrichten mit Martin Groß. Guten Morgen. In der EU sollen heute Pläne vorangebracht werden, die mehr Menschen zum Nichtrauchen bewegen sollen. Das Parlament stimmt am Mittag über umfassende Reformen ab. Sie sollen dann nicht nur für klassische Zigaretten, sondern auch für E-Zigaretten und Tabakerhitzer gelten. Was genau geplant ist, erklärt Christina Wilkes, WDR aktuell.
2: Es geht vor allem um Steuern. Für die EU-Kommission sind sie nämlich aus zwei Gründen entscheidend. Zum einen sagt sie, dass sich durch höhere Steuern und damit ja auch durch höhere Zigarettenpreise der Konsum verringert. Die Kommission will vor allem junge Menschen vom Rauchen abhalten. Ihr Ziel, bis 2040 möglichst rauchfrei zu sein. Zum anderen geht es um Wettbewerb. In der EU sollen die Steuersätze unter den Mitgliedsländern angeglichen werden, damit Raucher, die in Grenzregionen wohnen, die Zigaretten nicht einfach woanders kaufen, eben im Nachbarland. Von diesen Plänen, die heute durchs EU-Parlament kommen sollen, sind allerdings nicht alle Mitgliedsländer überzeugt. Manche fürchten zu große Preissprünge.
1: In den USA hat das Justizministerium 5 Männer angeklagt, die einen Anschlag auf die Geburtstagsfeier von Präsident Trump geplant haben sollen. Trump hatte am Sonntag zur Feier vor dem Weißen Haus geladen. Dabei gab es auch umstrittene Käfigkämpfe von Kampfsportlern. Katharina Fuß, WDR Washington.
3: Laut den US-Behörden sollen die Verdächtigen geplant haben, mit Sprengstoff beladene Drohnen, um die Käfigkämpfe am Weißen Haus fliegen zu lassen, um so die Evakuierung der Veranstaltung zu erzwingen. Anschließend sollten demnach Scharfschützen auf die fliehenden Zuschauer schießen. Das FBI hatte zuvor mitgeteilt, dass es schon 4 Tage vor der Veranstaltung von einer potenziellen Bedrohung erfahren habe. Mehrere Menschen seien daraufhin festgenommen worden. Laut US-Medien soll sich die Mutter eines 19-jährigen Angeklagten an die Polizei gewandt haben. Sie hatte sich wegen Waffenkäufen und Online-Chats ihres Sohnes Sorgen gemacht. Die Verdächtigen sollen demnach über die Nachrichten-App Signal über Anschlagspläne auf die Käfigkämpfe am Weißen Haus gesprochen haben.
1: Der Landtag debattiert heute über die aktuellen Verkehrsprobleme, vor allem über die Rheinbrücke in Bonn. 2 Wochen nach der plötzlichen Sperrung der Autobahnbrücke ist noch immer unklar, wie es weitergeht. Daniela Schulz, WDR Bonn.
4: Mithilfe von Gutachtern prüft die Autobahn GmbH zurzeit den Zustand der Bonner Nordbrücke. Die Frage ist, ob vielleicht doch einzelne Fahrspuren wieder freigegeben werden können. Seit Anfang Juni sorgt die Sperrung in und um Bonn vor allem zu Stoßzeiten für Verkehrschaos. Autofahrer müssen lange Umleitungen in Kauf nehmen. Der Gratis-ÖPNV, den die Stadt Bonn eingerichtet hat, hat keine spürbare Verbesserung gebracht. Und der Bonner Einzelhandel beklagt bereits, dass die Kunden wegbleiben.
1: Weitere Meldungen im Überblick. Die SPD will heute im Landtag in Düsseldorf auch einen Untersuchungsausschuss auf den Weg bringen. Themen sind Machtmissbrauch und mangelnde Fürsorge in der Landesregierung. Es geht um Vorwürfe gegen Landesbauministerin Scharrenbach. Sie habe einen aggressiven und übergriffigen Führungsstil. In Evian geht heute der G7-Gipfel zu Ende. Die Staaten haben sich darauf verständigt, mehr Druck auf Russland auszuüben für ein Ende des Kriegs mit der Ukraine. In einer Erklärung heißt es, die Sanktionen würden verschärft. Heute sind in Evian Wirtschaftsgespräche geplant, auch über das Thema KI soll beraten werden. Österreich hat sein erstes WM-Spiel gewonnen, mit 3:1 gegen Jordanien. Der Sieg war lange wackelig, das entscheidende Tor war ein Handelfmeter in der Nachspielzeit. Österreich ist erstmals seit 28 Jahren wieder bei einer WM. Auch Norwegen und Argentinien haben ihre Auftaktspiele gewonnen.
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1: Der britische Regisseur und Drehbuchautor Ken Loach wird heute 90 Jahre alt. Gleich 2-mal konnte er die Goldene Palme in Cannes gewinnen. Marion Kürlis, WDR Kultur.
5: Keiner hat es so oft in den Wettbewerb des Festivals geschafft wie Loach. Er gilt als Chronist der britischen Arbeiterklasse. Loach kam 1936 als Sohn einer Friseurin und eines Elektrikers zur Welt. Er hat Jura studiert und später als Regisseur beim Fernsehen angefangen. Sein Film Cathy Come Home war 1965 einer der großen Publikumserfolge der BBC. Mit dem Kinofilm Cass wurde er 4 Jahre später berühmt. Loach arbeitet oft mit nicht professionellen und unbekannten Schauspielern und lässt seine Darsteller viel improvisieren.
1: Das Wetter in Nordrhein-Westfalen. Es ist bewölkt, aber im Laufe des Tages zeigt sich immer mal wieder die Sonne. Nur ganz gelegentlich fällt etwas Regen bei 23 Grad in Halle, 25 Grad in Essen und 26 Grad in Euskirchen. Morgen wird es noch wärmer, bei Werten um 30 Grad scheint den ganzen Tag die Sonne. Und am Freitag kommt zur Hitze die Feuchtigkeit, es wird also schwülheiß mit Hitzegewittern am Freitagnachmittag. Das war WDR aktuell. WDR 5 die Verkehrslage. A3 Arnheim Richtung Köln zwischen Dienstlaken Süd und Kreuz Kaiserberg dauert es eine Viertelstunde länger, 6 Kilometer stockender Verkehr. A4 Olpe Richtung Aachen zwischen Dreieck Heumer und Kreuz Köln Süd dauert es 20 Minuten länger, 7 Kilometer Stau. Die A40 Duisburg-Essen ist zwischen Mülheim-Winkhausen und Mülheim-Heißen in beiden Richtungen bis zum kommenden Montag gesperrt. A44 Kassel Richtung Dortmund zwischen Marsberg und Lichtenau dauert eine Viertelstunde länger, 3 Kilometer Stau wegen Bergungsarbeiten. Und A61 Venlo Richtung Mönchengladbach zwischen Grenzwald und Kaldenkirchen Süd dauert eine Viertelstunde länger, 2 Kilometer Stau nach einem Unfall.
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6: Andreas Bursche für Sie am Mittwoch. Das steht heute an. Heute startet W Social. Das soll das europäische Twitter werden. Nach europäischem Recht und ohne anonyme Pöbeltrolls. Das ist zumindest der Plan. Alles unter der Überschrift Europa will erwachsen werden und nicht mehr abhängig sein. Und da sind wir heute Morgenecho auch in Schleswig-Holstein gelandet. Die haben ja ihre komplette IT umgestellt auf europäisch. Also da ist nichts mehr mit Microsoft. Und genau dazu habe ich mit dem Digitalminister in Kiel gesprochen. Das hören wir gleich. Guten Morgen. Ja, und auch heute Morgen wieder die große Frage, wie umgehen mit US-Präsident Donald Trump? Die 6 der G7, die sich ja gerade treffen, haben aktuell für den Gipfel, ja, haben wieder die diplomatische Strategie des Bezirzens gewählt und, muss man auch sagen, in Sachen Ukraine gegebenenfalls einen Erfolg damit eingefangen, denn Donald Trump scheint wieder auf Linie, kündigt gestern auch neue Ölsanktionen gegen Russland an. Aber muss das so? Also rechtfertigen gewisse Erfolge, diese, sagen wir mal, schleimig angehauchte Art der Politik auch jetzt wieder? Genau das habe ich mit Christoph Heusgen besprochen heute Morgen, ehemaliger Vorsitzender der Münchner Sicherheitskonferenz. Außerdem war er 2-mal Präsident des UN-Sicherheitsrates und 12 Jahre sicherheitspolitischer Berater von Bundeskanzlerin Angela Merkel. Wie er den aktuellen G7-Umgang, also die diplomatischen Bemühungen, wie er darauf blickt, wie er das einordnet, Trump irgendwie im Boot zu halten?
7: Ja, das, da werden Erinnerungen wach. Ich habe ja Trump noch erlebt als Berater der Kanzlerin und ihren Umgang mit ihm verfolgt. Sie hat es ähnlich gemacht, auch zu Beginn auch ein Bild von seiner Heimatstadt ihm mitgebracht. Aber sie war nach einer gewissen Zeit desillusioniert und dann wurde der Umgang mit Trump sehr viel härter. Es gibt dieses Bild vom Gipfel 2018, wo sie und die anderen Trump gegenüberstehen und 2020 im letzten Jahr der Amtszeit Trump 1, ist sie der Einladung zum G7-Gipfel nach Washington während der Covid-Zeit erst gar nicht gefolgt, weil sie ihm nicht noch Wahlkampfhilfe leisten wollte. Also das ist dann über die Zeit doch sehr abgekühlt, weil sie gemerkt hat, dieses Umschmeicheln bringt letztlich nichts. Trump ist einer, der situativ entscheidet, heute so, morgen so. Und dieses Umschmeicheln bringt letztlich nichts.
6: Dann ist ja die große Frage, wenn wir da Ihrer These nachgehen, warum jetzt in dem Fall die G6, also die 6 anderen ohne Trump, warum die sich ja in gewisser Weise so lächerlich machen?
7: Ja, es ist eben der Versuch, dann dem Trump dann doch zu schmeicheln. Er ist da ja auch anfällig und er will ja als der Größte da sein. Nur dadurch steigt nicht die Achtung vor den anderen. Also beim G7-Gipfel 2018 in Kanada ist es auch so ähnlich gemacht worden. Dann hat ihm aber hinterher eine Pressekonferenz von des kanadischen Premierminister Trudeau nicht gefallen, hat er gesagt, so, ich zerreiße jetzt das G7-Abschlussdokument. Diesmal wird es ja gar nicht geben, um diese Gefahr nicht zu laufen. Er ist eben so, heute so, morgen so und das kann man versuchen. Und Sie haben es ja eben in den Nachrichten schon gesagt, Präsident Macron wird ihn nach Versailles einladen und das ist ja eine wunderbare Kulisse. Das wird er genießen, aber das heißt nicht, dass er demnächst wieder Macron auch vorwirft, dass er ein Schwächling sei, was er ja schon gemacht hat.
6: Gut, also jetzt haben wir die aktuelle Strategie. Da ist das Thema immer noch umgarnen. Wir kommen gleich zu gewissen Erfolgen, die wir möglicherweise da auch jetzt mitnehmen vom G7-Gipfel. Dann haben Sie von Ex-Bundeskanzlerin Angela Merkel erzählt, wo Sie ja auch sicherheitspolitischer Berater waren. Die hat irgendwann resigniert, so habe ich das verstanden. Gibt es noch eine dritte Alternative, wie man jetzt mit ihm umgehen könnte?
7: Ja, und zwar mit ihm reden vernünftig und vor allen Dingen aus einer Position der Stärke. Er verachtet Schwäche, und Stärke können wir Europäer zeigen, indem wir gemeinsam auftreten. Das haben wir schon gezeigt. Sie erinnern sich, Anfang des Jahres, ich meine, es passiert ja wahnsinnig viel in Davos, gar nicht so lange her, als er gedroht hat, Grönland sich auch militärisch einzuverleiben. Da hat die EU gemeinsam gestanden mit dem Handelsinstrument, hat gesagt, jetzt gibt's Milliarden Strafzölle, und schon ist er eingelenkt. Also wenn wir gemeinsam als Europa auftreten, haben wir eine Chance, übrigens auch ein Grund, warum, anders übrigens als Obama, der Europa sehr geschätzt hat, Trump Europa nicht schätzt. Er sagt ja, Europa ist gebildet worden, um den USA zu schaden. Wenn wir als Europäer zusammenstehen, haben wir immer eine Chance.
6: Aber jetzt stehen wir ja in Sachen Russland wieder zu siebt. Die G7 gemeinsam gegen Russland. Also Trump hat jetzt auch gesagt, er will nochmal Sanktionen gegen Russland verhängen. Bald hieß es aus seinem Mund. Das heißt, irgendwie scheint das ja aber dann doch zumindest jetzt die 3 Tage erfolgreich gewesen zu sein.
7: Ja, also das ist in der Tat jetzt eine positive Entwicklung, was aber links noch nicht heißt, dass Trump wieder das macht, was sein Vorgänger Biden gemacht hat, nämlich auch Waffen an die Ukraine zu liefern. Das hat er ja eingestellt, das machen wir im Wesentlichen. Aber ich interpretiere das jetzt so, dass Putin durch die Bombardierung des UNESCO-Kulturerbes in Kiew wieder mal eine rote Linie überschritten hat. Das kommt auch bei Trump nicht gut an. Und Trump mag keine Verlierer. Putin steht jetzt da als jemand, der wirtschaftlich schwach ist. Er hat zu Hause eine Rezession. Er kann Soldaten nicht mehr rekrutieren. Er gewinnt nicht mehr an der Front. Und das ist ein Zeichen der Schwäche. Okay. Und da, glaube ich, ist jetzt Trump durchaus so, dass er jetzt da positiv ist. Ob das hält, muss man mal weisen. Aber ich habe das auch so wie Sie als positiv gesehen, dass er jetzt da auch im Hinblick auch auf mögliche weitere Sanktionen mitmacht.
6: Christoph Heusgen war unter anderem 12 Jahre sicherheitspolitischer Berater von Bundeskanzlerin Angela Merkel. Wir haben heute Morgen über den G7-Umgang mit Trump und mögliche Alternativen gesprochen. Das Morgenecho auf WDR 5, 9:12 Uhr.

0: von Frank Ocean, US-Rapper, Musikproduzent und ich habe gerade gelesen im Internet Fotograf. Ja, zweites und drittes Standbein so wichtig. Sie hören das WDR5 Morgen Echo um 9.16 Uhr. Ab dem Nachmittag können Sie Ihre Meinung auch auf W-Social kundtun. Was soll denn das sein? Ja, das wird der Europäische Kurznachrichtendienst, im Prinzip der erste, das europäische X, das europäische Twitter, aber eben geführt nach europäischem Recht. Und es liegt auch alles auf europäischen Servern. Heute geht die App an den Start. Gavin Karlmeier, Digitalexperte beim WDR, erklärt uns das, was wir dazu wissen müssen.
1: Also W-Social, das sieht eigentlich so ein bisschen aus wie Twitter, denn es ist ein Kurznachrichtendienst. Das heißt, ich sehe eigentlich die Textpostings alle untereinander. Man kann zwar Bilder und Videos hinzufügen, aber im Kern ist es eher ein Kurznachrichtendienst. So wie Twitter oder eben noch viel mehr wie Blue Sky. Was daran liegt, dass es technisch gesehen sogar eigentlich Blue Sky ist.
0: Unser WDR-Experte Gavin Karlmeier und die Geschäftsführerin, die Chefin von W-Social ist Anna Zeiter. Die war zum Beispiel früher mal zuständig für den Datenschutz bei eBay. Und sie nennt uns das Ziel von W-Social.
2: Europa möchte gerne unabhängig sein. Das heißt, unsere Infrastruktur ist in Europa, die Daten sind in Europa. Aber wir sind weiterhin mit der Welt verbunden. Wir können weltweit kommunizieren. Ich kann weiterhin verfolgen, was New York Times schreibt. Ich kann aber auch verfolgen, was in Deutschland passiert, was in Frankreich, in Europa passiert. Und das ist eben der Punkt. Wir wollen kein Closed Shop sein, sondern wir wollen bewusst weiterhin mit der Welt vernetzt sein.
0: Sagt die Chefin von W-Social, Anna Zeiter. Also passt alles zum Thema unabhängige werden von den US-Tech-Konzernen. Das ist ja das große Bestreben hier bei uns in Europa. Das Bundesland Schleswig-Holstein hat dann einfach mal gemacht. Sie haben das sicherlich schon mitbekommen. Ein großer Wurf, muss man anerkennen. Die haben sich seit knapp 2 Jahren Stück für Stück schon unabhängig gemacht von den großen US-Tech-Läden. Die setzen jetzt auf sogenannte Open-Source-Lösungen. Erklären wir gleich. Ich habe dazu nämlich mit dem schleswig-holsteinischen Digitalminister Dirk Schröter von der CDU gesprochen. Wir haben vorne angefangen. Erstmal mit dem ersten Schritt. Wie schwer war der?
3: Ja, also wir haben ja ehrlicherweise nicht vor 2 Jahren sozusagen im Kaltstart angefangen, unsere Lösung auf offene Lösung umzubauen, sondern wir haben vor 5 bis 6 Jahren angefangen, die strategischen Weichen zu stellen, damit wir vor 2 Jahren eben anfangen können, Schritt für Schritt uns aus Abhängigkeiten außereuropäischer Technologieanbieter zu lösen.
0: Was haben Sie denn alles umgestellt bis jetzt auf am Ende europäische Lösungen?
3: Wir sind dabei, tatsächlich unsere Standard-Office-Software, also Microsoft Office, haben wir abgelöst. Standard-Office-Lösung ist LibreOffice in Schleswig-Holstein. Wir haben unsere E-Mail-Architektur im letzten Jahr komplett auf eine offene Open-Source-Infrastruktur umgestellt, also Outlook, Microsoft Exchange, abgelöst durch Open Exchange. Wir sind dabei, Microsoft SharePoint abzulösen durch Nextcloud als kollaborative Zusammenarbeit. Arbeitsplattformen. Wir haben noch nie Webex oder Teams eingesetzt, sondern setzen auf OpenTalk als Open-Source-Lösung. Ich könnte das weiter fortsetzen.
0: Weitermachen, ja. Als Sie gesagt haben, wir haben Teams abgelöst, da bin ich hellhörig geworden. Da wäre ich sofort dabei.
3: Okay, also Sie haben Teams noch nie eingesetzt.
0: Oder so. Das kommt am Ende auf selbe hinaus. Wie war denn das aber mit Ihren Mitarbeiterinnen und Mitarbeitern in der Verwaltung? Also hat der ein oder die andere dann auch mal gemöppert, weil sie am Ende ja geboren wurden mit diesen ganzen Microsoft Office-Lösungen und sich dann umstellen mussten?
3: Natürlich ist eine Situation, wo Sie Mitarbeitende haben, die 20, 30 Jahre lang sozusagen auf derselben Lösung trainiert haben und eine neue Lösung einführen, immer eine Herausforderung. Das darf man auch nicht kleinreden. Da brauchen Sie ein Change Management, da brauchen Sie Schulungsangebote, Fortbildung, Videos, das ganze Programm natürlich. Aber diese Unterstützungsangebote haben wir natürlich auch gegeben. Aber nun ist das so, dass Mitarbeitende gerade in der Verwaltung das Thema digitale Souveränität schon sehr, sehr gut verstehen. Also wahrscheinlich ist das Thema Souveränität des Staates in der Verwaltung noch viel stärker verankert als im Durchschnitt der Bevölkerung. Okay. Souveränität entscheidet sich eben nicht mehr allein an militärischer Stärke oder der Fähigkeit, Recht und Ordnung im Innern durchzusetzen, sondern eben im digitalen Raum, weil wir eben merken, dass wir diese Tools jeden Tag einsetzen.
0: Wie ist denn das eigentlich mit der Kompatibilität? Weil der Rest der Welt hat ja tatsächlich noch sehr viel, unter anderem Microsoft-Produkte. Passt das?
3: Also Sie können jederzeit ein Dokumentenformat, das wir erstellen, beispielsweise durch Microsoft Office lesen lassen.
0: Okay.
3: Ehrlicherweise geht es auch umgekehrt. Also diese Kompatibilitätsfragen, die braucht man gar nicht so nach vorne stellen. Wir müssen uns auf den Weg machen, digitale Souveränität zu schaffen. Die geopolitischen Herausforderungen verlangen das schlicht von uns.
0: Jetzt haben Sie mehrfach im Prinzip das Kind benannt, dass das alles Open-Source-Programme sind, also offene Quelle. Der Quellcode dieser Programme ist offen einsehbar. Ich glaube, viele Menschen, die sich nicht so damit auskennen, denken sich, wie offen? Dann kann jetzt jeder auf dieses System zugreifen. Das ist ja nicht der Fall. Am Ende würden Sie sagen, ist auch sicherer?
3: Es ist sicherer und das muss nicht nur ich sagen. Wir kennen Untersuchungen vom BSI, also unserem Bundesamt, das sagt, es gibt nicht per se die sicherere Open-Source-Lösung oder per se die sichere Closed-Lösung, sondern es hängt von der Qualität der Produkte und des Codes ab. Und da muss man einfach sagen, dass die Unternehmen, mit denen wir zusammenarbeiten, hochprofessionelle Unternehmen sind. Also wir setzen hier keine Lösung ein, die Studentenwohnheim entwickelt haben und hochgeladen haben und wo wir uns freitags morgens denken, die laden wir jetzt mal runter und die geben wir unseren Verwaltungsmitarbeitern zum Arbeiten ein. Wir arbeiten wirklich mit hochprofessionellen Unternehmen, die nur ein anderes Geschäftsmodell haben. Nicht lizenzbasiert, sondern auf Supportverträge, auf Weiterentwicklungsverträge und damit stellen wir sie in Wettbewerb und damit liefern sie auch hohe, sichere Qualität und die Wahrscheinlichkeit, dass Sicherheitslücken

0: kompletten Region knabbern enorm. Es ist halt eben die Brücke über den Rhein, eine von zweien dort. Gerüstbau Schaub zum Beispiel aus Bornheim im Rhein-Sieg-Kreis, das ist direkt neben Bonn, die leiden auch.
1: Ja, es sind natürlich wirtschaftliche Punkte, die sehr wehtun, B aber auch zeitliche und terminliche Punkte. Weil wenn man einfach mal bedenkt, dass wenn die Jungs jetzt auf die andere Rheinseite müssen, wir durchaus eine Mehrstrecke haben von bis zu 40 Kilometern.
0: Erklärt uns heute Morgen der Chef von Gerüstbau Schaub, das war Wilhelm Schaub. Ja, und die Sperrung hat auch deutliche Auswirkungen auf den Einzelhandel in der Stadt geahnt. Hat das jeder, jetzt sind neue Zahlen da. Die und das Leid der Händler in Bonn hat Kollege Sebastian Tittelbach eingesammelt.
2: Auch wenn es voll aussieht in der Bonner Innenstadt, bei den Händlern kommt wenig davon an. Tim Nottelmann verkauft Öle und Spirituosen. Seit die Nordbrücke gesperrt ist, bleiben viele Kunden weg.
3: Unter der Woche ist halt schon sehr viel weniger Kundenfluss da, sodass wir das am Wochenende irgendwie reinholen müssen.
2: Das bestätigt eine Umfrage des Einzelhandelsverbands in Bonn. Demnach beklagen rund 2/3 der Unternehmen einen deutlichen Kundenrückgang. Bei der Hälfte ist der Umsatz eingebrochen. Die Sperrung der Nordbrücke ist für den Handel keine abstrakte Verkehrsfrage, sondern hat konkrete wirtschaftliche Folgen. Die Einzelhändler vermuten, dass die Kunden Angst haben, im Stau zu stecken und deswegen die Innenstadt meiden.
4: Es ist schon spürbar, dass weniger Kunden in die Stadt kommen, dass noch nicht alle mitbekommen haben, dass es zwar Staus während der Berufsverkehre gibt, aber dass danach und kurz vor dem nächsten Berufsverkehr man doch relativ gut in die Stadt kommen kann.
2: Tatsächlich sind die Straßen nach der Rush-Hour weitgehend frei. Weiteres Indiz, leere Parkhäuser, ein ungewohnter Anblick in der City.
5: Aufgrund der Nordbrückensperrung verzeichnen wir leider einen Kundenrückgang um 36%. Das macht sich natürlich vor allem in den zentralen Innenstadtgaragen bemerkbar und natürlich auch in den Einnahmen.
2: Einige Einzelhändler halten mit Werbemaßnahmen dagegen. Hier gibt's die Gratis-Bratwurst ab 50 Euro Einkauf. Hauptsache, die Kunden kommen, egal mit welchem Verkehrsmittel.
0: Das WDR 5 Morgen-Echo, alles, was heute wichtig wird, bekommen Sie bei uns. Und Sie wissen ja, immer noch ein wenig mehr Horizont, also Themen, die nicht überall aufploppen. Zum Beispiel Computerspiele aus Russland zu Propagandazwecken. Russlands Präsident Putin will Patriotismus durch Computerspiele fördern. Der hat ein staatsnahes Internetinstitut und das hat in den letzten 4 Jahren umgerechnet 55 Millionen Euro bereitgestellt für ca. 50 Gaming-Projekte. Und dafür erwartet der Kreml dann aber auch, dass Games programmiert werden, die halt eben das richtige Bild zeichnen. Auch wenn es das falsche Bild ist, also Propaganda eben. Martin Dietrich ist freier Journalist mit dem speziellen Blick auf die Gaming-Branche. Er schreibt unter anderem für das Games-Magazin. Wir haben schon miteinander gesprochen und ich habe ihn erstmal gebeten, Beispiele für solche russischen Propagandaspiele zu nennen.
6: Da gibt es das Spiel Squad 22 zu nennen. Das ist im Verbund mit dem russischen Verteidigungsministerium entstanden. Die sollen da laut offiziellen Angaben zwar kein Geld in das Spiel investiert haben, aber doch dem russischen Entwicklerstudio, das in Moskau beheimatet ist, entsprechend auch Informationen zur Verfügung gestellt haben, auch interner von der russischen Armee, damit am Ende ein Spiel entsteht, was den Ukraine-Krieg aus der Perspektive Russlands zeigt. Und das ist auf jeden Fall ein sehr propagandistisch aufgeladenes Videospiel aus Russland. Es wird in dem Spiel deutlich, dass die Ukraine sowieso nicht eigenständig wäre und von der USA geleitet wird, beziehungsweise von der NATO übernommen wird und dass auch die Ukrainer angeblich ihre eigene Zivilbevölkerung töten würden. Und das sind ganz klare Propagandastichworte und Stichpunkte, die immer wieder in der russischen Propaganda genannt werden, um diesen Krieg zu rechtfertigen. Und die findet man genauso auch im Spiel wieder.
0: Und wo kann ich das kaufen, spielen? Also landet das auch auf den weltweiten Spieleplattformen?
6: Ja, auf jeden Fall. Das ist auf der größten Vertriebsplattform für Computer-PC-Spiele verfügbar, Steam. Aber es gibt dort auch eine Einschränkung. Es ist auch in 3 Ländern tatsächlich gesperrt. Das ist einmal die Ukraine. Das ist nicht so überraschend, dass sie natürlich auf solche Spiele ganz besonders schauen. Dann ist das Spiel interessanterweise auch in Deutschland gesperrt, weil eben auch hier das Verwenden des Z-Symbols, was Russland eben auch zu Propagandazwecken benutzt, das ist auch schon eine Befürwortung eines Krieges ist und von Straftaten. Und deswegen hier eben auch der Betreiber von Steam schon eingegriffen hat. Aber in Russland selbst ist tatsächlich dieses Spiel auch gesperrt, weil eben dort auch das russische

0: Verteidigungsministerium mit involviert ist und man da eben Angst hat, irgendwelche Zensurgesetze zu aktivieren. Deswegen hat man es auch Sicherheitsmaßnahmen dann eben auch gesperrt.
1: Aber
0: ansonsten ist es in der gesamten Welt verfügbar.
1: Ja, also am Ende kann man dann sagen, Ziel des Brainwash aus dem Kreml ist dann nicht nur das russische Volk.
0: Genau. Bei Propaganda würde ich auch sagen, ist eigentlich eines der Hauptziele, auch nach außen hin eine gewisse Stärke und Größe zu zeigen und eben dann auch zu sagen, hey, guckt uns an, wir können auch selber Videospiele entstehen lassen, die unsere Perspektive zeigen und Narrative zu verbreiten, damit man eben zeigt, wir sind auch da.
1: Dem Kreml scheint es ja sehr ernst zu sein. Wie gesagt, die stecken da in den letzten 4 Jahren 55 Millionen Euro umgerechnet rein. Ich habe sogar gelesen, es soll auch eine eigene Konsole, also eine eigene Spielekonsole aus Russland geben, so wie so eine Xbox oder eine PlayStation.
0: Richtig, also da gab es vor einigen Jahren schon die entsprechenden Meldungen. Da waren auch tatsächlich hohe Amtstiere in Russland mit beauftragt, dort diese Spielekonsole umzusetzen. Es war dann auch im Gespräch, dass der Prozessor direkt in Russland hergestellt werden soll und der Rest der Technik aus China bezogen werden soll. Auch das sieht man ja mittlerweile häufiger, dass eben auch China ein ganz enger natürlich Wirtschaftspartner für Russland geworden ist. Aber man muss auch sagen, dass jetzt seit halt mehr als einem Jahr da auch gar nichts mehr passiert ist. Und ich hatte auch schon mit mehreren russischen Entwicklern und Videospielleuten gesprochen, die auch sagen, dass sie erwarten, dass diese Spielekonsole entweder gar nicht rauskommt oder eben dann in einem ganz, ganz kleineren Maßstab, als es vorher angekündigt war, weil eben auch diese Staatsgelder, die dort reinfließen, häufig eben dazu genutzt werden, um große Ankündigungen zu machen, und dann versickert irgendwie das Geld. Und deswegen hat man dort auch erwartet, dass jetzt am Ende jetzt keine große russische Xbox wirklich entsteht.
1: Also nicht ganz so erfolgreich, kann man sagen. So, und da sind wir eigentlich auch schon voll beim Punkt. Wie viele Spiele gibt es denn so in die Richtung wie Squad 22?
0: Es ist schon mittlerweile eine größere Anzahl geworden, weil Putins Propaganda natürlich auch im Land Erfolg hat und dort dann auch Entwickler aufgewachsen sind, die nur auch Putins Russland kennen und dementsprechend dann auch Spiele entwickeln.
1: Aber wird das denn auch gespielt? Also werden die Spiele angenommen?
0: So ganz klare Propagandaspiele, die sind ganz, ganz, ganz selten wirklich erfolgreich. Die lösen meistens eine große Kontroverse aus, werden dann schon gesehen, werden besprochen, aber haben wirklich relativ geringe Spielerzahlen. Da gibt es noch nicht wirklich so diesen einen ganz großen Propagandaerfolg. Und deswegen gibt es eigentlich nur von den großen Propagandaspielen, die man so ein bisschen reinziehen könnte, wäre sowas wie Atomic Heart. Das ist ein Spiel, was jetzt eher so mainstreamiger ist, was auch auf westliche Werte auch ein bisschen schielt und auch entsprechend Konkurrenz zu westlichen großen Shooter-Spielen sein möchte. Das ist im Spiel auch gelungen. Es hat nämlich auch Sci-Fi-Geschichte gemacht und entfernt sich so ein bisschen vom heutigen Russland. Deswegen war es auch möglich, dass das Spiel erscheinen kann. Auch zum Teil mit der Unterstützung Microsofts wurde es dann vertrieben. Also dem Spiel ist es so ein bisschen gelungen, außerhalb der Propaganda zu funktionieren, weil die Entwickler Russland auch verlassen haben und mittlerweile auf Zypern aktiv sind. Aber das ist schon eher die Ausnahme.
1: Ja, das habe ich gelesen. Jeder zweite Spieleentwickler soll Russland verlassen haben. Da habe ich jetzt draus geschlossen, die sind Kreml-kritisch. Aber das sind die dann gar nicht.
0: Also zum Teil, ja, es gibt welche, die da wirklich das Land verlassen haben, weil sie diesen Krieg nicht zustimmen und dann eben im Ausland Spiele entwickeln, die sich auch teilweise auch gegen Russland stellen. Also da wäre auch sowas wie Indica, ist ein großartiges Videospiel, was sich in sehr künstlerischer Art und Weise mit dem heutigen Russland und dem vergangenen Russland beschäftigt, wo auch der Entwickler ganz offen anspricht, dass er das nicht gut findet, was dort passiert und dass er dem Krieg widerspricht. Es gibt natürlich aber auch einen Anteil von Leuten, die das eher aus opportunistischen Gründen machen, die ins Ausland wechseln, um eben so ein bisschen die Außenwahrnehmung anzunehmen eines nicht russischen Studios, damit sie sich internationaler präsentieren können. Am Ende besteht das Spiel aber dann trotzdem aus vielen russischen Persönlichkeiten, die auch zum Teil Verbindungen haben zum russischen Staat, weil dort auch dann Gazprom als einer der Investoren im Spiel so ein bisschen auftaucht. Zumindest findet man dort einige Verbindungen. Deswegen ist es da auch ein bisschen zweigeteilt.
1: Das waren Einblicke von Martin Dietrich. Er ist freier Journalist mit dem speziellen Blick auf die Gaming-Branche. Und wir haben über Russland Propaganda, jetzt auch durch Videospiele gesprochen, hier im WDR 5 Morgenecho am Mittwoch, 9:23 Uhr. Einen schönen Tag Ihnen.

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5: Jetzt läuft hier noch das WDR 5 Morgen-Echo, 9.37 Uhr. Knapper Wohnraum war Thema heute Morgen bei uns, insbesondere im günstigeren Segment. Es gibt neue Zahlen zum sogenannten sozialen Wohnungsbau. Eigentlich sollen ja Sozialwohnungen Abhilfe schaffen, bezahlbare Wohnungen auf Wohnberechtigungsschein vom Amt. Aber es werden immer weniger solcher Wohnungen. Und auch wir in Nordrhein-Westfalen stehen nicht gut da, denn nach meist 30 Jahren dürfen Investoren wieder zu normalen Preisen vermieten, wenn sie Förderung für den Wohnungsbau bekommen haben. Das heißt, die Wohnungen fallen aus der Bindung und es wird nicht nachgebaut. Klaus Schäffer aus der WDR-Landespolitik hat sich mal die ganzen Zahlen dazu angeschaut und analysiert.
6: Zahlen haben vor allem in der Politik meistens eines an sich. Sie werden gerne höchst unterschiedlich interpretiert. Und wenn jetzt die linke Bundestagsabgeordnete Karen Ley konstatiert, um den sozialen Wohnungsbau stehe es schlecht und besonders in Nordrhein-Westfalen sei es richtig übel, ist das aus ihrer Warte sicher richtig. Aber Landesbauministerin Ina Schachenbach spricht trotzdem davon, dass NRW so wörtlich Place to Bau sei und belegt das mit ihren Zahlen zum sozialen Wohnungsbau. Einig sind sich beide Politikerinnen zunächst noch bei einer Zahl, 13.356. Das sind alle Wohnungen, für die es im vergangenen Jahr 2025 Fördergeld vom Land NRW gegeben hat. Das umfasst Neubauten, Modernisierungen oder auch Umschreibungen, wenn also Wohnungen, die bisher frei vermietet wurden, künftig als Sozialwohnungen genutzt werden. Insbesondere bei den Neubauten weichen die Zahlen aber voneinander ab. Ina Schachenbach freut sich über gut 8.000 neue Wohnungen 2025. Der Höchstwert seit 20 Jahren, jubiliert sie. Die Linke Karen Ley hat eine niedrigere Zahl. Sie findet knapp 6.800 viel zu wenig. Woher dieser Unterschied kommt, nicht zu sagen. Die höhere Zahl stammt aus dem NRW-Ministerium, CDU geführt, die niedrigere aus dem Bundesbauministerium mit der Ministerin von der SPD. Richtig ist zweifellos, die Zahl der Neubauten ist zu niedrig, um den Schwund an Sozialwohnungen zu stoppen. Denn viel mehr Wohnungen fielen auch 2025 aus der Sozialbindung heraus, als neue hinzukamen. Das liegt daran, dass Vermieter nur maximal 30 Jahre lang verpflichtet sind, die niedrigeren Mieten für eine Sozialwohnung zu verlangen. Danach dürfen sie auf den freien Markt. Und das tun viel mehr, als neue Wohnungen entstehen. 2025 fielen mehr als 26.000 aus der Sozialbindung heraus. Das macht ein Minus von gut 18.000 Sozialwohnungen, auch bei den besseren Zahlen der NRW-Bauministerin. Und das, obwohl das Land jährlich fast 2,5 Milliarden Euro in den sozialen Wohnungsbau steckt. Es reicht einfach nicht. Vor allem in den Metropolen fehlt es an bezahlbarem Wohnraum. Die Opposition von der SPD fordert deshalb mehr Anstrengung und eine landeseigene Wohnungsbaugesellschaft, die sich dauerhaft um den Sozialwohnungsbau kümmert.
5: Die Zahlen zum Sozialwohnungsbau analysiert von Klaus Schäffer aus unserem WDR-landespolitischen Studio in Düsseldorf. Und noch ein Blick auf den kassierenden Kunden. Wir sind ja mittlerweile häufig nicht nur Kunde in Supermärkten oder in der Drogerie, sondern auch unsere eigenen Kassierer. Immer mehr sogenannte Selbstscan-Kassen werden eingerichtet. Da dürfen Sie auch nichts vergessen. Die KI hat mittlerweile ein Auge drauf, ob wirklich die ganze Sahne Ende in der Tüte gelandet ist. Jetzt hat aber das Marktforschungsinstitut Kantar eine nach eigenen Angaben repräsentative Umfrage in Auftrag gegeben. Und jetzt kommt es, 67% von uns allen bevorzugen wohl herkömmliche Kassen mit echten Menschen. Interessiert den Einzelhandel aber offenbar wenig. Wiederum unsere Kollegin Caroline Kurz interessiert das.
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8: Es gibt ja Leute, die davon träumen, bekannt zu werden. Ich hatte solche Träume nie, aber man kennt mich in allen Lebensmittelgeschäften in der näheren Umgebung. In dem einen Laden bin ich diejenige, die ausnahmslos jedes Mal von weit hinten ruft: Können Sie bitte noch eine Kasse aufmachen? Warum alle anderen wie schicksalsergebene Pinguine in einer 20 Meter Schlange vor der einzigen geöffneten Zahlstelle anstehen, müssen Sie die selber fragen. Ich habe mich in dem Geschäft mal erkundigt, wie es so mit Selbstscannerkassen aussieht. Die Antwort kölschte mir breit entgegen. Das können wir hier nicht machen, da wird sonst so viel gekleut werden. In dieser Filiale ist man also seherisch begabt, ahnt aber trotzdem nie, wie viel Kassenpersonal gebraucht werden wird. Nächster Laden. 2 Kassen, eine geschlossen, die andere auch Lottoannahmestelle und Tabakstand. Jedes Mal muss ich Streit anfangen, weil ich eigentlich dran bin, dann aber von der anderen Seite kommende Lottovögel und Raucher vorgezogen werden. Inakzeptabel und natürlich keine Selbstscannerkassen. Das dritte Geschäft hat welche, die ich regelmäßig crashe, indem ich ungeheure Ansprüche habe. Zum Beispiel war der Erwerb einer Flasche Sekt zu viel fürs System. Es musste jemand kommen und nach Sichtkontrolle bestätigen, dass ich mutmaßlich volljährig bin. Auch der simultane Erwerb gleich mehrerer Obst- und Gemüsesorten führt zum roten Blinken der Kasse und augenrollenden Heranschnaufen von Angestellten. Wenn ich die Kasse mal nicht provoziere, nominiert sie mich für eine Stichprobenkontrolle. Und wieder naht das Personal. Geschäft Nummer 4 hat viele unbesetzte Kassen und viele Selbstscannerkassen. Da fällt die Wahl ja leicht. Aber wenn die Kassen gerade nicht scannen, fotografieren sie von unten hoch jede Bewegung in ihrer Nähe. Im Display sehe ich dann eine Aufnahme meiner eigenen Hand, wie sie den Einkaufszettel unscharf durchs Bild zieht. Drunter steht der Text: Wir haben diesen Artikel nicht erkannt. Bitte wenden Sie sich an unser Personal. Das mache ich natürlich. Und zwar jedes Mal. Aber nur noch, bis ich als Selbstversorgerin leben kann. Angesichts der jüngsten Entwicklungen scheint mir das doch der einfachere Ausweg zu sein.
5: Caroline Kurz mit unserem sogenannten Schrägstrich zu den Selbstscan-Kassen. So langsam wird es 9.45 Uhr. Tobi Schäfer ist schon bei mir, der moderiert hier auch noch selber.
9: Guten Morgen.
5: Da ist nichts KI, das ist alles authentisch. Guten Morgen.
9: Guten Morgen, da wird nichts gescannt. Ich habe immer großes Herzrasen bei diesen Selbstscannerkassen. Da habe ich immer, die Angst, was zu vergessen. Teilweise scanne ich Dinge sogar zweimal, um nachher sagen zu können, guck mal hier, das habe ich aber doppelt bezahlt.
5: Ich habe letztens, weil keiner da war, der mir helfen konnte, das zu stornieren, weil mir das auch passiert ist, habe ich...
9: Bist wieder gegangen.
5: Nein, habe ich dann einfach eine andere Sache nicht gescannt. Wahrscheinlich bin ich jetzt schon wieder mit einem Bein im...
9: Gefängnis.
5: Ich nenne das mal Selbstjustiz im Supermarkt.
9: Unten stand auch schon ein Streifenwagen, also ich würde...
5: Da hatte ich das doch noch gar nicht
9: gesagt. Ich würde aus dem Fenster raus.
5: Was passiert denn gleich ab 10.05 Uhr?
9: Ich möchte gerne auf meine Sendung hinweisen gleich. Neugier genügt mit vielen tollen Gesprächen und Themen. Aber wichtig ist jetzt auch schon, dass ihr und Sie schon mal alle wissen, was wir heute im WDR 5 Tagesgespräch machen, ab 10 nach 12. Da gehen wir heute aufs Dorf. Denn es gibt da so ein paar Dörfer bei uns im wunderschönen Nordrhein-Westfalen, die bei dem Wettbewerb Unser Dorfer Zukunft mitmachen, ne? Für besondere Aktionen dann im Dorf geehrt werden. Und wir wollen heute mal darüber sprechen, so was kann Dorf eigentlich, was Stadt nicht kann. Ich meine, ich bin ja auch Dorfkind, ja. Und du im weitesten Sinne ja auch.
5: Auf jeden Fall, ja.
9: Ne, wir lieben das Dorf, sind beide in die Stadt gezogen und vermissen das Dorf. Und wir wollen heute mal darüber sprechen, wie viel Zukunft hat denn das Dorf noch? Warum zieht es den einen oder anderen vielleicht wieder dahin zurück? Was sind aber auch die Nachteile?
5: Wir haben auch gerade über Wohnungspreise gesprochen. Das ist auch ein großes Thema. Also ich verstehe nicht. Klar, es ist immer so ein Pendelding, wenn man aufs Dorf zieht. Aber auf jeden Fall eine schöne Alternative.
9: Und wer sich gerne dazu äußern möchte, der kann sich jetzt schon mal melden über die WDR 5 App.
5: Dankeschön. Tobi Schäfer gleich ab 10.05 Uhr. Das war Andreas Bursche mit Team und Team im Morgenecho. Jetzt haben wir es. Ich bin ausgespielt. Schönen Tag.
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10: Die Expeditionen wurden so ausgestattet und die Teilnehmer so angeworben, dass man wo immer möglich unverheiratete Männer angeworben hat.
11: Sie sollten nichts zu verlieren haben. Draufgänger sind für diese Reise gefragt.
3: Im Juni 1596. Willem Barents erreicht Spitzbergen.
12: Beschreibung der Reis- oder Schifffahrt, so die Holländer 1596 getan.
13: Der Maat, Gerrit de Veer, hat Tagebuch geführt.
12: Wir segelten auf gewaltigen Eisschollen, also dass unser Schiff dermaßen krachete und knallete, als wann's alles wollte zu drümmern gehen.
13: Von Amsterdam bis hinauf auf über 80 Grad nördlicher Breite sind sie gesegelt.
12: Niemand sei jemals so weit kommen.
13: Nur noch rund 1100 Kilometer trennen sie vom Nordpol.
12: Wir könnten aber wegen des Eises nicht weiter.
13: Dabei sind ihre beiden Schiffe beladen mit kostbaren Gütern, mit denen sie eigentlich Handel treiben könnten. Aber mit wem sollten sie das tun, so weit hier oben im Norden? Hier ist niemand. Wirklich niemand.
12: Wir sahen ein groß Ding im Meer und vermeinten, es wäre ein Schiff. Als wir aber etwas näher kamen, war es ein toter Walfisch, der ein groß Gestank von sich gab.
13: Ist es nicht absurd, ein Schiff mit Handelsgütern zu beladen, um dann in Richtung Nordpol zu segeln? Was hatte sich ihr oberster Steuermann und Navigator Willem Barents dabei gedacht? Um das zu verstehen, müssen zunächst einige Fragen geklärt werden.
10: Wer sind diese Leute? Was sind die Interessen? Was sind die Schiffe? Mit welchen Navigationsmethoden hat man das zustande gebracht?
13: Frederik Theiss beschäftigt sich beruflich mit derlei Dingen.
10: Ich bin wissenschaftlicher Koordinator am Deutschen Schifffahrtsmuseum, dem Leibniz-Institut für maritime Geschichte.
13: Und kennt sich aus mit den Schicksalen früher Entdecker, mit
10: Reiseberichten, Navigationskarten und ähnlichem mehr.
13: Und genau deshalb ist er auf dieser Entdeckungsfahrt unser Reisebegleiter.
10: Ja, gerne.
13: Gestartet sind die Holländer in Amsterdam, um Handel zu treiben. Aber warum dann Kurs ins Eis?
10: Der Grund, weshalb die Niederländer überhaupt dieses nordpolare Gebiet aufsuchen, ist die Suche nach der sogenannten Nordostpassage.
13: Die Nordostpassage ist ein Weg durch das nordpolare Eis auf die andere Seite der Weltkugel. Denn die ehrgeizigen Händler in Amsterdam träumen vom Handel mit China.
10: Das Ganze in einer Zeit, in der die Europäer mit chinesischen Waren schon vertraut sind.
13: Seide, teures Porzellan, Gewürze. Aber die Spanier und Portugiesen kontrollieren die herkömmlichen Seewege nach Fernost. Sie allein unterhalten Stützpunkte entlang der Routen rund um Afrika,
10: die man braucht, um einigermaßen sicher um das Kap der Guten Hoffnung zu fahren.
13: Händler aus Holland will da keiner haben. Weil die Erde aber keine Scheibe, sondern eine Kugel ist, muss es noch andere Wege nach China geben. Der kürzeste könnte durchs Polarmeer führen, an Russland vorbei in den Pazifik.
10: Das heißt, wir müssen sehr, sehr weit in den Norden hinauf, in ein Gebiet, in dem dann, ja, selbst im Sommer irgendwann das Eis begegnet.
13: Schon zweimal hat Willem Barents versucht, diese Nordostpassage durchs Eis zu finden. Vergeblich. Im Mai 1596 soll es erneut losgehen.
12: In dieses Schiff haben viele Kaufleute, die etwas wagen wollen, auf ihre Gefahr Güter eingeladen,
13: schreibt der Maat Gerrit de Veer. Sein Buch ist die beste Quelle dieser abenteuerlichen Reise.
10: Wenn man sich ein bisschen an das Schriftbild gewöhnt hat und die Art zu schreiben, dann geht das eigentlich ganz gut.
13: Dann liest sich dieses Buch wie ein Krimi.
12: Den 10. Mai 1596 sind wir aus Amsterdam gesegelt.
13: Sollte es gelingen, die Passage in den Pazifik zu finden, so sollen die Waren der holländischen Kaufleute in China verkauft und von dort neue Ware mitgebracht werden. Ein Hochrisiko-Investment mit sehr reellen Chancen auf Totalverlust. Wer ist dieser Willem Barents, dem die Händler ihre Waren anvertrauen?
12: Ein tapferer und wohlerfahrener Steuermann.
13: Barents hatte zuvor Karten des Mittelmeeres, Irlands und Nordnorwegens erstellt und sich so einen Ruf als Kartograf von hoher Präzision erworben. Er ist etwa Mitte 40, als er zu dieser Reise aufbricht. Die Expedition reist mit zwei Schiffen, jeweils um die 20, 30 Meter lang.
10: Relativ kleine Dreimaster, die natürlich erstmal nicht dazu gebaut sind, ins Eis zu fahren.
13: Jedes dieser Schiffe hat einen eigenen Kapitän, Jakob Von Heemskerk befehligt das Schiff, auf dem Barents als Navigator segelt. Insgesamt sind auf diesem Schiff 17 Mann, darunter auch der Maat Gerrit de Veer, der Tagebuch führt.
12: Den 5. Juni gegen Abend sahen wir das erste Eis, darüber wir uns verwunderten und vermeinten von Fernen, es wären weiße Schwäne.
13: Die Schiffe befinden sich jetzt bereits hunderte Seemeilen jenseits von Island, in bis dahin völlig unbekannten Gewässern. Nebel zieht auf.
12: Das Wasser war so grün als Gras und wir hielten dafür, dass wir nicht weit von Grönland wären.
13: Grönland ist weit entfernt. Am nächsten Tag aber sichten sie Land, eine Insel.
12: Wir setzten unser Nachen ins Meer und seien unser Acht an Land gefahren.
13: Die Insel ist schroff, felsig, mit hohen Bergen. Einen davon erklimmen sie und Gerrit de Veer bekommt es mit der Angst zu tun.
12: Der Berg, so schrecklich hinunter zu sehen war, und sind dazu unten am Berg so große, gefährliche Felsen, dass wir uns auf unsere Hintern setzen und hinab haben schleifen müssen.
13: Am nächsten Tag sehen sie einen riesigen weißen Bären.
12: Stark und gewaltig.
13: Sie wollen ihn erlegen, aber Waffen scheinen ihm nichts anhaben zu können.
12: Unter anderem ist der Bär in Rücken dermaßen gehauen worden, dass die Axt darin stecken blieb. Er ist aber damit weggeschwommen.
13: Weil sie ihn nach langem Kampf aber doch erlegen?
12: Derart, dass ihm zuletzt mit einer Axt der Kopf zerhauen wurde.
13: Nennen sie die neu entdeckte Insel
12: Bärenland.
13: Bäreninsel heißt sie bis heute. Die Fahrt geht weiter Richtung Norden. Wann sie das nächste Mal wieder auf Land stoßen, darüber streiten die Experten. Es könnte heute vor 430 Jahren gewesen sein. Vielleicht aber auch erst ein, zwei Tage später.
12: Dies Land war sehr groß und wir segelten west dazu bis auf 79 Grad 30 Minuten, da wir gute Gelegenheit fanden, unsere Anker auszuwerfen.
10: Eine relativ unwirtliche Insel, also das ist eine Inselgruppe, vielmehr ein Archipel, das durch die auffällige Topographie ins Auge sticht.
13: Ganz anders als in ihrer Heimat, Holland, ragen hier unglaublich hohe Berge, kahl und schroff in den Himmel.
10: Entsprechend dann diese topografische Benennung?
13: Spitzbergen. Wahrscheinlich sind die Holländer die ersten Menschen, die jemals einen Fuß in diese Landschaft setzen.
10: Möglich, dass vorher auch schon die Wikinger dort waren. Nur haben wir dafür eben keine eindeutigen Hinweise.
12: Man hat bis dato niemals erfahren, dass jemand unter dem 80. Grad Elevationis Poli,
13: also dem nördlichen 80. Breitengrad,
12: Elevationis Poli gewesen wäre.
13: Was die Reisenden erstaunt?
12: Dass wir in diesem Land, welches wir für Grönland gehalten, grasfressende Tiere als Rehe und dergleichen gefunden haben.
13: Tatsächlich leben hier Rentiere.
10: Wir sehen Polarfüchse, Gänse und ähnliches mehr, auch Walrosse.
13: In den Gewässern rundherum sichten sie Wale. Was sie von der Insel kartieren können, das halten sie fest.
12: Wir haben aber das Land wegen des Eises verlassen müssen.
13: Zurück Richtung Süden. Hier aber trennen sich die beiden Schiffe.
10: Der Grund ist tatsächlich, dass man über das weitere Vorgehen da nicht ganz einig ist.
13: Barents und sein Kapitän Jakob von Heemskerk wollen in Richtung Osten segeln, immer noch in der Hoffnung, dort die Nordostpassage zu finden. Der Kapitän des zweiten Schiffes aber beschließt, umzukehren. Sein Schiff wird heil in Amsterdam ankommen. Barents hofft, nördlich der Insel Novaya Zemlya, die bereits bekannt ist, die Durchfahrt zu finden.
12: Den 27. August hat sich das Eis um und um unser Schiff gesetzt.
13: Der Wind schiebt immer mehr Eis gegen ihr Schiff. Die Planken und Spanten beginnen zu ächzen. Das Ruder bricht.
12: Welches schrecklich zu sehen und zu hören war und uns davon die Haare gehen bergstumm.
13: Noch schwimmt ihr Schiff. Aber ab Mitte September steckt es im Eis endgültig fest und muss aufgegeben werden.
12: Der Winter, je mehr, je harter kam.
13: Sie retten, was sie brauchen können an Land.
12: Brot und Wein, auch unsere Musketen und allerlei Instrument zum Zimmern und Bauen.
13: Am Ufer finden sie massenhaft Treibholz, woraus sie eine Hütte zimmern.
10: Ein Haus, das irgendwie auch so einen Schornstein hat, den man heizen kann.
13: Auch vom Schiff brechen sie Bretter heraus, aber zunächst nur von den Aufbauten. Noch hoffen sie auf das nächste Frühjahr, wenn das Eis schmilzt und das Schiff vielleicht freikommt. Als erster stirbt ausgerechnet der Schiffszimmermann.
10: Wir haben eine Ernährung, die natürlich nicht ideal ist. Und wir haben natürlich gleichzeitig diese extreme Kälte zusammen mit der Arbeit, die immer wieder getan werden muss, wo sich dann körperliche Kräfte nicht hinreichend regenerieren.
13: Bald geht die Sonne nicht mehr auf.
12: Wir wissen nicht, ob Tag oder Nacht ist.
13: Die ersten abgefrorenen Zehen müssen amputiert werden.
12: Das Vorderglied an der großen Zehen.
13: Der nächste stirbt an Entkräftung.
12: Wir machten ein Grab ihm, sungen Psalmen.
13: Und immer wieder Eisbären.
10: Sonst vergehen keine 2-3 Tage, in denen nicht Bären begegnet wird. Das ist zuerst etwas sehr Erschreckendes.
13: Aber dann drehen sie den Spieß um und machen selbst Jagd auf die Bären.
12: Wir kocheten die Leber und haben sie gegessen.
13: Ein fast tödlicher Fehler. Die Leber von Eisbären enthält eine so hohe Dosis Vitamin A, dass es zu einer Vergiftung kommt.
12: 3 seien so krank worden, dass wir vermeint, sie würden sterben.
13: Sie überleben den Winter, machen 2 ihrer Beiboote seetüchtig. Im Juni 1597 eine kurze Eintragung.
12: Willem Barents ist krank.
13: Wahrscheinlich leidet er unter Skorbut. 2 Wochen später verlassen sie gemeinsam die Überreste ihres immer noch im Eis steckenden Schiffes und die selbstgezimmerte Hütte.
12: Mit unserem Ruderschifflein und Nachen von Nova Zembla mit einem Westwind.
13: Am 20. Juni 1597 stirbt Barents auf der Rückreise.
12: Willem Barents Abschied hat uns sehr betrübt, da er unser Steuermann und ein guter Gleitsmann war, auf den wir uns nächst Gott am meisten verlassen.
13: Lang noch dauert die Odyssee der Nordexpedition. Sie werden auf Menschen treffen, die sie nicht verstehen, die sie aber freundlich empfangen und ihnen Nahrung geben.
12: Russen.
13: Auf der Halbinsel Kola werden sie von einem holländischen Schiff gerettet und erreichen, laut dem Tagebuch Gerrit de Veers, am 1. November 1597 Amsterdam.
10: Das sind 12 Personen, die letztendlich zurückkehren.
13: Das Ziel ihrer Reise, die Nordostpassage und China, haben sie nie erreicht. Aber als sie von der Fülle der Tiere auf Spitzbergen erzählen, da regt sich erneut der Geschäftssinn der Amsterdamer Händler. Wäre dies nicht eine wunderbare Station für Walfänger?
10: 1614 gründet sich dann in den Niederlanden selbst eine Kompanie, die diesen Walfang auf und um Spitzbergen betreibt.
13: Mit Stützpunkten auf der Insel, in denen zumindest im Sommer Arbeiter Wale zerlegen und zu Tran kochen.
10: Das ist eine regelrechte Industrie,
13: die dazu führt, dass die Wale rund um Spitzbergen bald schon nahezu ausgerottet sind. Die Nordostpassage wird erst 1879, also 283 Jahre später, erstmals durchfahren. Als Transportweg ist sie bis heute relativ unbedeutend. Das könnte sich allerdings durch den Klimawandel ändern.
10: Da wir jetzt sich zurückziehendes Eis vorfinden und zunehmend dann auch Schiffe entlang der Nordküste Sibiriens in den Pazifik fahren können.
13: Sie fahren dann durch die Barentssee, die zwischen Spitzbergen, Novaya Zemlya und dem Nordkap liegt. Jenem Seegebiet, in dem Willem Barents sein Leben ließ.
10: Eine Benennung zu Ehren des Barents dann im Nachhinein.
13: Und der Rest seiner Mannschaft? Was wurde aus den 12 Überlebenden?
12: Als man uns abgedankt, ein jeder, wohin er gewollt, gezogen ist.
13: So endet das Buch von Gerrit de Veer, dem Maat der Reise. Es wurde damals ein Bestseller, übersetzt ins Englische, Französische und 1598 ins Deutsche. Was aber aus ihm wurde, wissen wir nicht.
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14: Die Nachrichten mit Kerstin Bonn. Guten Tag. In den Supermarktregalen könnten bald mehr gentechnisch veränderte Lebensmittel landen. Das EU-Parlament stimmt am Mittag darüber ab, ob Regeln für den Einsatz von Gentechnik gelockert werden. Stefan Hase, WDR aktuell, was würde diese Entscheidung konkret bedeuten?
15: Wenn alles so beschlossen wird, müssen gentechnisch veränderte Lebensmittel bald im Supermarkt nicht mehr gekennzeichnet werden. Und auch die sonst sehr aufwendigen Umweltprüfungen vor der Zulassung fallen weg. Befürworter sehen das neue Gesetz als Schlüssel, um im internationalen Wettbewerb besser mithalten zu können. Außerdem könnten Pflanzen durch Gentechnik besser auf den Klimawandel oder neue Schädlinge angepasst werden. Kritiker hingegen fordern, dass gentechnisch veränderte Lebensmittel erkennbar bleiben müssen. Und da sich große Konzerne mit dem Gesetz veränderte Lebensmittel einfacher patentieren lassen könnten, fürchtet Biolandverband unter anderem einen großen Nachteil für konventionelle Landwirte. Dass das EU-Parlament heute das neue Gesetz beschließt, gilt als ziemlich wahrscheinlich, denn schon gestern hatte der Umweltausschuss des Parlaments den Entwurf durchgewunken.
14: Österreich ist mit einem Sieg in die Fußball-WM gestartet, 3:1 gegen Jordanien. Vorher konnte schon Argentinien gewinnen. Beim 3:0 gegen Algerien machte sich Superstar Lionel Messi zum mehrfachen Rekordhalter. Kein anderer Spieler schoss bei einer WM mehr Tore. Messi hat nun mit Miroslav Klose gleichgezogen. Außerdem ist es die 6. WM für den Argentinier. Einen Ausblick auf die nächsten Spiele gibt Silke Heine, WDR Sport.
16: Nach Lionel Messi startet auch Cristiano Ronaldo in seine 6. Fußball-WM. Mit Nations League-Sieger Portugal hofft CR7 diesmal auf die Krönung seiner Karriere. Die Demokratische Republik Kongo, die erst zum 2. Mal bei einer WM dabei ist, sollte zum Auftakt kein Stolperstein für die Portugiesen sein. Vor einer echten Herausforderung steht die englische Auswahl. Der topbesetzte, aber in der Heimat umstrittene Kader des deutschen Trainers Thomas Tuchel trifft gleich zum Auftakt auf Kroatien. Harry Kane und Co. hoffen 60 Jahre nach dem bislang einzigen Titelgewinn endlich auf ihren zweiten Stern.
14: Im Landtag in Düsseldorf beginnt gleich eine Aktuelle Stunde zu den vielen maroden Brücken und Straßen in NRW. Es geht unter anderem um Verbindungen wie die Kölner Eiffeltorbrücke auf der A4 und die Bonner Nordbrücke. Die ist heute seit 2 Wochen komplett gesperrt. Das sorgt vor allem zu Stoßzeiten für ein Verkehrschaos rund um Bonn. Norwegens Kronprinzessin Mette Marit hat eine neue Lunge bekommen. Das Königshaus hat mitgeteilt, dass die Transplantation erfolgreich war. Die 52-Jährige leidet schon seit Jahren an einer schweren Lungenkrankheit. Ihr ging es zuletzt immer schlechter. Vor kurzem hatte der Palast dann gesagt, dass die Prinzessin eine Organspende braucht.
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14: In Remscheid geht es ab heute um den Klimawandel. Beim Cleantech-Festival kommen Fachleute aus der ganzen Welt zusammen. Es wird dieses Jahr bereits zum 4. Mal von einer Remscheider Denkfabrik organisiert. Timo Spicker für WDR aktuell.
17: Vor allem wollen sich die internationalen Delegationen aus Wissenschaft, Politik und Wirtschaft vor Ort ansehen, welche technologischen Lösungen es für den Klimawandel gibt. Zum Beispiel in Deutschlands größter Freiformschmiede oder in einem Rüstungsunternehmen. Es geht um die Frage, wie die Stahlindustrie weniger klimaschädlich produzieren kann. Das Cleantech Festival wurde erstmals 2022 von der Remscheider Denkfabrik Future Cleantech Architects organisiert, in Zusammenarbeit mit den Vereinten Nationen. 250 Teilnehmer haben sich in diesem Jahr angekündigt.
14: Das war WDR aktuell. Das Wetter in Nordrhein-Westfalen. Heute gibt es Wolken und etwas Sonne. Richtung Westfalen kann es auch mal ab und zu etwas regnen. Dazu wird es wärmer als gestern. In Rheine heute bis 23 Grad. In Dortmund werden es 24 und in Euskirchen 26 Grad. Morgen gibt es viel Sonne und nur lockere Wolken. Es wird überall heiß bei maximal 29 bis 33 Grad morgen. Und am Freitag wird es dann schwül heiß und freundlicher, aber auch mit Hitzegewittern. Die Zeit, es ist 10.04 Uhr. WDR 5, die Verkehrslage, A1 Euskirchen Richtung Köln, zwischen Gleuel und Köln-Löwenich, 15 Minuten plus, 6 Kilometer Stau nach einem Unfall. A1 Köln Richtung Euskirchen, zwischen Hürth und Kreuz-Bliesheim, eine Viertelstunde mehr, 7 Kilometer stockend. Die A40 Duisburg-Essen ist zwischen Mülheim-Winkhausen und Mülheim-Heißen in beiden Richtungen bis zum nächsten Montag gesperrt. A46 Wuppertal Richtung Düsseldorf, zwischen Wuppertal-Barmen und Hahn-Ost, mehr als 30 Minuten plus, 10 Kilometer Stau an einer Baustelle. Und zum Schluss A61 Venlo Richtung Mönchengladbach zwischen Grenzwald und Kaldenkirchen Süd. Eine Viertelstunde plus 2 Kilometer Stau nach einem Unfall.
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9: Einen schönen guten Morgen, mein Name ist Tobi Schäfer. Herzlich willkommen zu 2 Stunden Neugier genügt, zu denen ich Sie auch sehr gerne mal in einer anderen Sprache begrüßen möchte. Benvenuto al nostro programma. Falls Sie das jetzt nicht direkt einordnen können, machen wir es wie bei der Maus.
18: Das war Italienisch.
9: Ja, seit 1973 gibt es diese Ansagen bei der Sendung mit der Maus, immer in einer anderen Sprache. Und das Ganze mit dem Ziel, Kindern, die neu in Deutschland sind, so das Einleben zu erleichtern. Gelebte Vielfalt am Sonntagvormittag. Nachher sprechen wir darüber, dass viele aber ihren Bezug zur Muttersprache verlieren, weil die Sprachen in Deutschland ja ein unterschiedliches Image haben und leider nicht alle gleich gut ankommen. Wozu das führt, das später. Zuerst reden wir hier in der Sendung aber über was anderes, das in Deutschland unterschiedlich ankommt, und zwar die Energiepolitik. Es ist ein Dauerthema, ne, wie unsere Energieversorgung aufgestellt sein sollte, wie viel erneuerbare Energien müssen es sein, wie sieht es mit der fossilen Energie aus, und das alles vor dem Hintergrund des Klimawandels. Eine Expertin für Energiewirtschaft und Klimapolitik hat darauf gleich möglicherweise die Antworten. Gleich hier bei WDR 5 nach Musik von Olivia Dean.

0: Weder 5 ist hier noch bis morgen gehen die UN-Klimaverhandlungen in Bonn. Das haben Sie mitbekommen, die vergangenen Tage haben tausende Fachleute aus 200 Ländern die nächste große UN-Klimakonferenz im November vorbereitet. Und bei den Gesprächen geht es dann natürlich auch immer wieder um Energieversorgung, beziehungsweise welche Art von Energie wir nutzen. Fossile oder erneuerbare Energien? Fragezeichen. Wir sehen es ja seit Monaten an der Tankstelle. Bei fossiler Energie ist man schnell abhängig von politischen Weltlagen oder einzelnen Akteuren. Bei erneuerbaren Energien gibt es aber auch Probleme, die den einen oder anderen tatsächlich auch skeptisch machen. Und über allem steht ja immer die Versorgungssicherheit, weshalb Bundeswirtschaftsministerin Katharina Reiche ja neue Gaskraftwerke anpeilt. Wir wollen das mal sortieren jetzt alles und mal gucken, wie wir eine richtige Lösung finden. Welcher Energiemix ist der richtige? Oder braucht es dann doch den kompletten Umstieg auf Erneuerbare? Das können wir besprechen mit einer Expertin für Energiewirtschaft und Klimapolitik. Und zwar mit der Ökonomin vom Deutschen Institut für Wirtschaft, Claudia Kempfert. Ich grüße Sie.
1: Ich grüße, Herr Schäfer, hallo.
0: Also die Bundesregierung setzt wieder vermehrt auf fossile Energien, auf Gaskraftwerke für die Versorgungssicherheit. Wie beurteilen Sie diesen Kurs der Regierung?
1: Ja, also Versorgungssicherheit, jetzt geht es ja um erneuerbare Energien, ist ja auch sehr gut möglich, indem die erneuerbaren Energien weiter wachsen. Also nicht nur einfach nur Wind und Sonne dazu, sondern wir brauchen hier ein flexibles, intelligentes und dezentral organisiertes Energiesystem. Und da gibt es verschiedene Bausteine, die da wichtig sind. Also erstmal mehr erneuerbare Energien, dann Speicher brauchen wir, Digitalisierung und auch intelligente Netze, Dezentralität. So, das sind die Hauptkomponenten. Und dann brauchen wir Flexibilität statt fossiler Dauerreserve. Also nicht jede Kilowattstunde muss jederzeit gleich produziert werden. Also es lassen sich ja auch Verbräuche verschieben. Wärmepumpen sind zu nennen, Elektroautos, Industrieprozesse, Kühlhäuser und so weiter und so weiter. Also das ganze System muss auf Flexibilität ausgerichtet werden. Und diese sehr starke Fokussierung auf der fossilen Dauerreserve, das ist zu kritisieren, weil man dann die Gefahr läuft, Überkapazitäten zu schaffen, fossile Überkapazitäten zu schaffen, die uns dann wieder sehr abhängig machen von solchen Ländern, wo wir ja im Moment wissen, dass das nicht sehr gut läuft.
0: Wobei die Gaskraftwerke waren ja auch schon bei Vorgänger Robert Habeck Konsens.
1: Genau, das ist auch Konsens und es gibt ja auch eine fossile Kraftwerksreserve, die ist ja auch schon da und für eine solche plädieren wir auch. Die Frage ist eben, wie viel zusätzlich braucht man da noch? Und da ist die Gefahr, dass man Überkapazitäten schafft, beziehungsweise lange Fahrtabhängigkeiten in fossile Abhängigkeiten hinein. Und da wäre es sinnvoller, dass man mehr auf Flexibilität setzt, also mehr Dezentralität und Speicher, dynamische Stromtarife und so weiter. Virtuelle Kraftwerke sind hier zu nennen. All diese Komponenten werden ausgeschlossen, wenn wir uns so sehr fokussieren auf fossile Gaskraftwerke. Und das ist so ein bisschen der Trade-off. Also man verschiebt da die Prioritäten in Richtung fossilen und das ist nicht gut.
0: Sie sprechen die möglichen neuen Abhängigkeiten an. Also wo soll das Gas denn überhaupt herkommen? Von wem wären wir denn dann abhängig?
1: Ja, also im Moment kommt ein Großteil aus Norwegen, das ist unkritisch, aber wir importieren zu größten Teilen, weil wir ja nichts mehr aus Russland importieren, gerade Flüssiggas aus den USA. Und die USA will auch mehr exportieren, da gibt es ja sogar auch Abkommen mit Europa über 700 Milliarden, wenn man sich da nochmal erinnert, 700 Milliarden Dollar, da sind wirklich hohe Mengen an fossilem Erdgas, welches mit Fracking gewonnen wird, also sehr umweltschädlich, welches dann nach Deutschland kommen sollte und davon machen wir uns in erster Linie abhängig und das mag in Zeiten, wo das alles gut lief, irgendwie unkritisch sein. Im Moment ist das auch nicht mehr so die gute Variante, sodass es immer besser ist, man setzt auf heimische Energieträger, zum Beispiel auch Biogas, nachhaltige Biomasse, die wir in Deutschland haben, also nachhaltig ist hier entscheidend oder auch grünen Wasserstoff, Speicher und so weiter. Also die Lösungen hier wären alle da und die lässt man aber nicht ins System, wenn man zu sehr auf fossile Gaskraftwerke setzt.
0: Wobei, wenn wir nochmal zurückspulen, also die letzte Abhängigkeit, das war ja die ganz offensichtliche Geschichte mit Russland, als das Gas aus Russland wegblieb, da war die Versorgungssicherheit ja dann grundsätzlich aber dann doch gegeben, trotz Bedenken und Ängste. Also was hat Deutschland denn da richtig gemacht?
1: Ja, die Bedenken und Ängste, die waren auch überdimensioniert. Wir hatten das ja auch im Vorhinein mit unseren Modellen gezeigt, dass es durchaus möglich ist, dass man die Flexibilität herstellen kann, mehr aus Norwegen importiert, mehr auf Flüssiggas setzt, aber insgesamt den Verbrauch auch etwas drosselt. Denn wichtig ist doch, wir wollen ja auch wegkommen vom fossilen Erdgas. Es ist leider immer ein zu sehr Fokus, so wie auch jetzt. Wir diskutieren nur über fossiles Erdgas und nicht über die Lösung, die wir eigentlich bräuchten. Und das ist auch der Sinn der Debatte, die wir da ständig führen müssen. Und da ist zwar richtig, in der Vergangenheit haben wir da auch auf andere Verbräuche gesetzt, aber wir sind noch immer zu abhängig vom fossilen Erdgas. Und wenn wir das jetzt weiter erhöhen, dann müssen wir in der Nordsee nach fossilem Erdgas bohren, dann müssen wir Fracking-Gas importieren. Und das ist umweltschädlich und nicht wirklich klug. Also mir wäre es lieber, wir würden endlich mal darüber debattieren, wie kriegen wir den Rahmen hin, damit die echten Lösungen hier heimisch funktionieren.
0: Aber die Gaskraftwerke sollen ja nicht für immer Gaskraftwerke bleiben, sondern sollen ja zukunftsfähig sein und irgendwann mit Wasserstoff funktionieren. Können Sie das erklären, was da der Plan ist?
1: Ja, also sie sollen wasserstoff-ready sein. Und das ist aber auch technisch nicht ganz so trivial. Und meistens läuft es darauf hinaus, dass man erstmal ja dann auch neue Kraftwerke bauen wird müssen. Aber man braucht dafür eine Infrastruktur für Wasserstoff. Der muss ja erstmal hergestellt werden mit Strom, mit Ökostrom. Das ist sehr energieaufwendig. Man verliert im Prozess sehr viel Energie. Aber grundsätzlich kann man das machen, Wasserstoff auch herstellen und auch solche Kraftwerke damit laufen lassen. Aber sehr begrenzt für bestimmte Spitzenlaststunden, die wir brauchen, um eben solche Zeiten, wo wir wenig Wind und wenig Sonne haben, auszugleichen. Aber die anderen Komponenten sind genauso wichtig. Also ein breiter Mix an erneuerbaren Energien, inklusive Windenergie an Land und auf See, nachhaltige Biomasse und Geothermie und so weiter. Und dann die anderen Komponenten. Und dann kommt obendrauf der grüne Wasserstoff. Er wird aber immer in den Fokus gerückt. Aber eigentlich ist er nur die Spitze oder die Kirsche auf dem Eis. Aber das ganze Eis und die Sahne, die verschweigen wir, aber die müssen wir auch reden.
0: Wenn wir über die erneuerbaren Energien sprechen, dann kommt natürlich auch immer wieder Kritik und es kommen Bedenken. Dann wird dann auch genannt, dass das Stromnetz tatsächlich auch anfälliger werden könnte durch die Vielzahl an Erzeugern. Das steckt ja auch hinter dem Stromausfall in Spanien letztes Jahr. Können Sie erklären, welches Risiko da besteht? Sie haben ja vorhin auch schon genannt, wie komplex dann dieses System, dieser Energiemix auch ist.
1: Genau, das System wird komplexer, aber noch eins dazu Spanien, da waren es tatsächlich auch die fossilen Kraftwerke, die zu undynamisch waren. Aber wichtig ist die Flexibilität im System. Und da kommt es zentral darauf an, dass wir intelligente Netze haben und Digitalisierung. Das fehlt komplett. Also die wenigsten Haushalte in Deutschland haben echte Smart Meter eingebaut bekommen. Weniger als 5%. In anderen Ländern sind es 90%. Also da sind wir wahnsinnig spät dran. Auch die Digitalisierung kommt viel zu spät. Wir brauchen intelligente, dezentrale Netze, also sogenannte Smart Grids, Smart Meter, dynamische Stromtarife und virtuelle Kraftwerke. Das heißt, die Last und der Verbrauch, die müssen aufeinander abgestimmt werden und das geht mittels Digitalisierung und intelligenter Steuerung und auch Speicher. Und all diese Komponenten müssen klug aufeinander abgestimmt werden, können auch klug aufeinander abgestimmt werden und dann hat man Versorgungssicherheit, die systemisch entsteht, nicht immer nur durch neue fossile Kraftwerke.
0: Das heißt, wir machen im Prinzip den zweiten Schritt vor dem ersten, indem man möglicherweise auf erneuerbare Energien setzen will. Sind mit der Technologie aber noch nicht so weit, auch in den Haushalten. Sie haben die Smart Meter erwähnt. Also da fehlt einfach noch zu viel in Deutschland.
1: Genau, da fehlt absolut zu viel in Deutschland, weil auch wir mit allem immer spät dran sind. Aber es ist ja überhaupt nicht erklärlich, warum so ein niedriger Einbaustand bei Smart Meter stattfindet. Genauso auch bei der Digitalisierung. Das sieht man ja an allen Ecken und Enden, nicht nur bei der Bahn, sondern auch bei der Digitalisierung. Es ist aber ein Symptom und da müssen wir aufholen und darüber müssen wir sehr viel mehr sprechen. Warum haben wir keine dynamischen Stromtarife? Virtuelle Kraftwerke, also wenn man einzelne Kraftwerkskomponenten zueinander schachtelt, erneuerbare Energien, dann kommt man auch in Richtung Versorgungssicherheit. Also diese Komponenten, die brauchen wir, da sind wir spät dran, da muss es ein Turbo geben und auch eine Priorisierung, dass wir das ganz schnell machen und auch das irgendwie auch steuern, damit die Haushalte schnell bestückt werden, die Digitalisierung schneller vorankommt, das brauchen wir eh jetzt mit der KI und insofern erhoffe ich mir da einfach, dass man an den Stellen sehr viel schneller voran macht. denn das stärkt nachweislich die Versorgungssicherheit. Und dann können auch Netzengpässe aufgelöst werden, über die wir ja auch reden. Das ist ja auch richtig. Aber die lösen wir nicht mit fossilen Kraftwerken, sondern über diese Komponenten.
0: Wie sehr ist denn eigentlich die E-Mobilität die, ich sag mal jetzt, Galionsfigur dieser ganzen Debatte? Oder gibt die Leitplanken vor, um mal auch im Straßenverkehr zu bleiben?
1: Genau, schönes Bild. Die E-Mobilität gibt die Leitplanken vor und sie ist auch die kann auch eine zentrale Säule sein für die Energiewende, weil die Batteriespeicher auch die dezentralen Netze entlasten können und sie können auch als Gesamtspeicher dienen, um auch Versorgungssicherheit herzustellen. Sie sind sehr effizient, das heißt, der Strom wird sofort genutzt, 80% davon, es geht kaum was verloren und demnach sind sie die beste Komponente auch im Zuge der Energiewende. Und gleichzeitig macht man sich unabhängiger von Benzinpreisen und Ölpreisschocks in der Welt. Aber also das hat so viel Win-Win-Win, da kann man keine Argumente dagegen finden.
0: Naja, es gibt dann, ich meine, Norwegen ist ein Beispiel, die sind schon fast bei 100% Elektro. Deutschland hinkt weiter hinterher. Aber droht bei der Technologie nicht dann auch eine nächste Abhängigkeit, zum Beispiel von China bei bestimmten Komponenten?
1: Ja, da muss man aufpassen, dass diese Abhängigkeit nicht zu stark wird. Wir können in Europa auch seltene Erden oder Rohstoffe an sich, die wir dafür brauchen, abbauen. Aber wichtig ist, dass man zwei Sachen dazu macht. Also es geht jetzt nicht darum, bei den Autos den Motor auszutauschen, sondern wir brauchen intelligente Verkehrssysteme, mehr Bahnverkehr, mehr ÖPNV, sichere Radverkehre und so weiter. Also Elektromobilität im weitesten Sinne. Das heißt weniger Fahrzeuge, die aber intelligenter und gut aufeinander abgestimmt, Carsharing, Ridesharing und so weiter. Und gleichzeitig sollten die Batterien auch zu 100% recycelt werden, denn dann schafft man es, diese Abhängigkeiten von den Rohstoffen zu vermindern.
0: Wobei Norwegen auch gemerkt hat, wenn viele ihr Auto gleichzeitig laden, dann kommt das Stromnetz auch an die Grenzen. Und deswegen wäre ja noch eine andere Option, über die dann und wann auch nochmal gesprochen wird, nicht in Deutschland, aber in Nachbarländern, die Atomenergie. In anderen Ländern wie Frankreich spielt sie eine sehr große Rolle. Was spricht für Sie dagegen? Sicherheitsgründe, das Endlagerungsproblem? Warum ist das kein Thema?
1: Die ökonomischen Gründe, also Atomkraftwerke zu bauen, dauert ja erstmal fast 20 Jahre. Die Zeit haben wir ja gar nicht, da sind wir mit der Energiewende in Deutschland komplett durch. Und dann ist sie irre teuer. Sie ist 5 bis 8 Mal so teuer wie erneuerbare Energien. Und da sind die Endlager noch nicht mit eingerechnet. Wir müssen jetzt erstmal wieder rückbauen in Deutschland und die Endlagerfrage noch lösen. Also die Atomfrage wird uns ja noch Jahrhunderte begleiten. Das ist keine Technik der Zukunft, es ist eine Technik der Vergangenheit. Ja, Frankreich setzte sehr stark darauf, wird auch weiter zum Teil darauf setzen, hat aber enorme finanzielle Probleme. Die Anlagen sind auch nicht störungsfrei. Da gibt es auch Blackouts und auch Zeiten, wo wenig Strom produziert wird. Da helfen wir gern aus mit unseren erneuerbaren Energien. Aber das ist keine Lösung. Schon gar nicht kurzfristig und ich sehe es auch nicht mittel- bis langfristig. Da haben wir bessere Optionen.
0: Letzte Frage nochmal, wenn wir nochmal auf diese gesamte Debatte und auch auf die Bundesregierung gucken, auf die Entscheidungen. Wo liegt gerade der Fokus? Weil über allem steht ja immer noch der Klimaschutz, der vielleicht aktuell gefühlt ein bisschen aus dem Blickfeld gerät. Spielt aktuell eher eine Rolle, auch tatsächlich ja günstigen Strom herzustellen, auch gerade für die Wirtschaft, für die Industrie, die sehr unter den hohen Strompreisen ja ächzt in den vergangenen Jahren?
1: Ja, also das ist eine ganz wichtige Komponente. Also der Klimaschutz wird ja automatisch damit mitgelöst, wenn wir die Energiewende machen. Das ist ja das Schöne daran.
0: Aber steht es muss ja billig
1: sein. Argumentation. Genau, und deswegen die ganzen Komponenten, die ich vorhin schon aufgezählt habe, Flexibilität, Systemdienlichkeit, die Netzpakete, also auch die Kraftwerkstrategie und das, was man davor hat, geht im Moment ja rein fossil, nur auf fossile Energie. Gas ist die teuerste Form, die wir im Moment haben von Energieerzeugung. Das macht den Strom für die Industrie unnötig teuer. Wenn wir die Lösungen angehen in Richtung erneuerbare Energien, in Richtung Flexibilität, Digitalisierung, dynamische Stromtarife, das hilft vor allen Dingen der Industrie, aber auch den Haushalten, weil es billiger, alles, die ganzen Komponenten billiger macht und das am Ende sich auch auszahlt. Man muss jetzt nur den politischen Mut haben, jetzt nicht in Richtung Gasstrategie zu gehen oder fossile Energien, sondern in Richtung

0: dieses Sektäre, in Frankreich sind wir ein bisschen sehr schon schichtenorientiert und sowas. Und das fand ich hier total schön, weil ich das Gefühl hatte, dass es nicht so besonders relevant ist.
1: Ja, das Gefühl hatten Sie damals. Würden Sie sagen, das ist immer noch so?
0: Nein.
1: Hat sich geändert?
0: Also inzwischen ist es so, seit wirklich einige wenigen Jahren empfinde ich Deutschland so, wie ich damals Frankreich verlassen habe.
1: Und zurückzukommen auf die Rolle der Frau, ist es für Frauen auch geblieben oder einfacher geworden?
0: Nein, ich glaube sogar, dass es gerade ein Wendepunkt zu merken ist. Und ich sehe es für die Frauen echt zukünftig in Deutschland nicht sehr positiv. Aufgrund einfach der Rahmenbedingungen, ne? Also sehr, sehr viele ist Umbruch, es ist sehr viele ungewiss. An jede Ecke im politischen Umfeld hört man von Reform, Reform, Reform, Reform. Die Frauen werden sehr gefordert, aber die Rahmenbedingungen ändern sich nicht für sie.
1: Und deswegen ja Ihr Engagement auch im Frauenrat. Wie kam es zu dem Engagement oder zu der offiziellen Funktion in der Institution Frauenrat?
0: Also wie gesagt, kurz vielleicht nur zu dieser Organisation. Das gibt es in Nordrhein-Westfalen seit 55 Jahren und wir vertreten wirklich auch Frauenverbände, die auf Landesebene organisiert sind. Ne? Sind Berufsverbände, sind auch Bildungsverbände, politische Verbände, alles Mögliche. Und ich bin Mitglied von Zonta International und Zonta ist in diesem Organisation dabei und wir haben zwei Vertretungen und ich bin einmal da geschickt worden und irgendwann mal hieß es, wir brauchen neue Gesichter im Vorstand, habe ich mich beworben und irgendwann mal war es nicht Vorsitzende auch neu zu besetzen und so hat sich das ergeben halt.
1: Was können Sie denn bewegen? Wie sieht denn Ihre Arbeit aus?
0: Was wir bewegen können, wir können natürlich Interesse bilden, beziehungsweise wir müssen oder wir können auf Themen aufmerksam machen. Wir sind im vorpolitischen Raum aktiv und wir machen uns stark auch für Fehlentwicklungen. Also ganz konkret, gerade zurzeit im Frauenrat in NRW sind wir mit der Situation der Hebammen in NRW beschäftigt. Wir haben letzte Woche in Hannover der Gesundheitsminister ein Positionspapier sozusagen überreicht und wir hoffen, dass es dann weitere Gespräche geben wird, damit eben bestimmte Fehlentwicklungen rechtzeitig vielleicht wahrgenommen werden, beziehungsweise dass dann in der politischen Umsetzung darauf geachtet wird, dass es nicht sich weiter negativ entwickelt.
1: Das müssen wir vielleicht mit zwei Sätzen erklären, die Situation der Hebammen. Es ist unheimlich schwierig geworden, Hebamme zu sein.
0: Ja.
1: Enorme Kosten. Erklären Sie mal, was da alles dahinter steckt mittlerweile.
0: Also grundsätzlich ist es so, dass es im Laufe der letzten Jahre auch eine sogenannte Unterversorgung entstanden ist, was eben auch Kreissäle, Geburtskliniken und aus wirtschaftlichen Druck schließen sehr, sehr viele auch Krankenhäusern beziehungsweise auch Kreissäle und die Rahmenbedingungen, die Arbeitsbedingungen sind für Hebammen auch besonders auch schwieriger geworden, sehr sehr stressvoll. Das heißt, es sind unheimlich viele Hebammen, die den Beruf verlassen und das gepaart mit fehlenden sozusagen auch Strukturen, es ist für Schwangeren wirklich auch ein großes Problem jetzt inzwischen geworden.
1: Und Sie machen darauf aufmerksam, aber reicht das schon, einfach nur eine Aufmerksamkeit zu erzeugen?
0: Ja, reicht das schon?
1: Ja, nur, wir haben ja gesagt, das ist ja der vorpolitische Schritt.
0: Ja, also ich finde diese Frage, die wird mir auch sehr häufig gestellt. Ich würde sagen, reicht das? Ja, irgendwo muss man anfangen.
1: Ja.
0: Na so, und wie gesagt, wir sind kein Parlament, wir machen keine Gesetze. Wir bündeln einfach Interesse und können einfach versuchen, konstruktiv an Lösungsansätze zu erarbeiten. Und das ist wirklich das, was ich mir auch für diesen Frauenrat auch vorstelle und wünsche. Und wir haben diese Expertisen und wir wollen wirklich konstruktiv. Also ne, so das heißt, unsere Idee einzubringen. Und ich muss ganz ehrlich sagen, wir bekommen Gehör und hinterher gucken wir mal, was als nächstes passiert.
1: Aber gab es den Gedanken, mal in die Politik zu gehen, weil Sie da vielleicht dann noch ein bisschen mehr bewegen können?
0: ja und nein, eigentlich nicht. Also ich finde, dass der Parteipolitik doch nicht so viel erreicht wird. Und wie gesagt, ich finde auch, also es ist wichtig, nicht immer nur Maximalforderungen zu sehen. Ne? Es ist ein Schritt, es ist ein Weg. So. Und Step by Step, und ich weiß jetzt nicht, ob das in der politische Parteilandschaft möglich ist. Es wird immer so mit großen Zielen und großen Erwartungen. Und eigentlich glaube ich, das ist nicht der Weg. Der Weg ist es einfach, behütsam.

0: haben, peu à peu gewisse Sachen zu verändern.
1: Und Sie haben gesagt, irgendwo muss man anfangen. Sie schaffen Aufmerksamkeit und eben jetzt auch mit der Aktion der Frauenorte. Das kennen wir mal dahin zurück. Das wurde dann ja auch nochmal im Prinzip gebündelt in einem Buch. 12 Leben, 12 Jahrhunderte. Wie schwer war es eigentlich da, dann nochmal was rauszufiltern aus den vielen Frauen, die die Frauenorte ausmachen, dann nochmal wirklich quasi eine Top-Auswahl zu treffen?
0: Ja, also das, da muss ich ganz ehrlich sagen, wir haben große Unterstützung bekommen, auch vom Herder Verlag, der das auch mit uns zusammen gemacht hat. Auch da bin ich sehr, sehr froh, dass wir auch auf PartnerInnen gefunden haben, die uns sozusagen beraten haben, wie wir das am besten auch machen. Ne? Wir haben versucht, trotzdem auch geografisch und über die verschiedenen Jahrhunderte und die verschiedenen sozusagen Herkünfte auch etwas zusammenzustellen, was in interessant sein könnte. Mhm. Aber es ist tatsächlich unfair, nur 12 von jetzt 57, bald 65 zu nehmen. Wir hoffen sehr stark, dass wir noch weitere Bände auf jeden Fall herausbringen können.
1: Und alle 65 stehen ja, wie gesagt, auch online. Das kann man sich wirklich gerne mal angucken. Eine hochinteressante Zeitreise ja einfach auch durch die vielen Jahrhunderte. Wenn wir in die Gegenwart gucken, also es sind ja alles Frauen, die schon verstorben sind. Das war ja Voraussetzung auch für Ihr Projekt. Welche Frauen in der Gegenwart beeindrucken Sie aktuell? Und wer ist wichtig im Kampf um mehr Sichtbarkeit?
0: Also wer mich schon beeindruckt, ist eine Französin, Christine Lagarde. Ich finde, sie macht echt wirklich eine gute Figur. Sie ist in einem typischen Männerdomäne unterwegs.
1: In der Finanzwelt.
0: Genau. Und sie hat auch keinen leichten Weg gehabt. Und ich gucke ab und zu auch ihre Podcast oder das, was sie auch in den Social Medien auch von sich gibt. Und sie ermuntert wirklich auch junge Frauen wirklich auch zu probieren. Mach mal. Versuch's einfach, ne, so. Und deswegen ist sie für mich auch ein modernes Vorbild. Mhm. Kompetent, engagiert und auch mitnehmend.
1: Das ist Muriel Guégan, die Vorsitzende des Frauenrats NRW hier bei WDR 5. Wir haben über das Projekt Frauenorte gesprochen, online und in einem Buch eben werden besondere Frauen gewürdigt, die in Nordrhein-Westfalen vieles bewegt und vor allem was für die Wahrnehmung von Frauen getan haben. Und das macht Frau Guégan eigentlich auch, kann man ja so sagen. Vielen Dank für das Gespräch.
0: Ich danke.

0: Weder fünf. Und in vier Dörfern in Nordrhein-Westfalen ist man in diesen Tagen besonders angespannt. In Beusen, Darup, Helberhausen und Lenne. Die müssen Sie nicht kennen, wenn Sie nicht aus der Nähe kommen, aber vielleicht kennt bald ganz Deutschland eines der Dörfer, denn sie sind alle in der letzten Runde des bundesweiten Wettbewerbes Unser Dorf hat Zukunft. Worum geht's da? Das kennen Sie, das hieß früher Unser Dorf soll schöner werden. Also es geht darum, wie sich die Dörfer im Prinzip neu erfinden, um in Zeiten von Landflucht die Gemeinschaft in den Dörfern zu stärken und Lebensqualität zu erhalten. Zum Beispiel mit einem Dorfladen oder mit der Verbindung von jüngeren und älteren Generationen einfach. Es geht dabei in den Dörfern zum Beispiel auch um den Umgang mit Baukultur, Natur und Umwelt. Und wir wollen heute mal mit Ihnen über das Leben im Dorf diskutieren. Und zwar nachher bei uns im WDR5-Tagesgespräch ab kurz nach 12. Das ist ja hier bei uns die Sendung zum Mitreden. Und Sie können dann mal anrufen und erzählen, wie schauen Sie denn auf den ländlichen Raum? Zieht es Sie dorthin? Weil es gibt auch verschiedene Statistiken. Knapp 2/3 der Menschen zwischen 30 und 40 haben schon mal darüber nachgedacht, von der Stadt aufs Land zu ziehen. Und wir fragen Sie heute, was kann Dorf, was Stadt nicht kann? Sehnsuchtsort, wo man sich kennt und hilft, oder treibt es Sie eher von dort weg, weil Perspektive und Möglichkeiten in der Stadt größer sind? Wir freuen uns sehr auf Ihre Meinung.
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0: Ja, was kann Dorf, was Stadt nicht kann? 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

0: Hey, der Fünf ist hier. Stellen Sie sich mal vor, Sie stehen jetzt gerade diesen Moment in einem Wald. Dann klingt das ungefähr so. Auf einer schönen Lichtung. Ne? Sie hören nur das Rauschen der Bäume, Vogelgezwitscher, dazu die frische Waldluft. Irgendwie schon auch ein bisschen herrlich. Und jetzt stellen Sie sich mal vor, Sie stehen am selben Ort, aber mitten in der Nacht. Schlagartig etwas weniger einladend, oder? Der Gang durch so einen dunklen Wald kann schnell mal ein mulmiges Gefühl auslösen, weil man plötzlich ja auch nicht mehr sieht, was um einen herum so passiert. Ne? Wer sonst da in der Dunkelheit so unterwegs ist. WDR5-Reporter Philipp Ritter wollte genau das mal herausfinden. Was steckt hinter diesem Gefühl, im Wald nicht allein zu sein? Und deswegen hat er in der Nähe von Münster bei einer geführten Nachtsichtgerätewanderung mitgemacht. Und dabei hat er festgestellt, im Wald, da ist schon eine ganze Menge los. Vor allem dann, wenn wir Menschen eben normalerweise schlafen.
1: Wir treffen uns auf einem Hotelparkplatz in der Nähe von Münster. 12 Naturbegeisterte sind für die heutige Nachtsichtgerätewanderung angemeldet, darunter 2 Kinder. Der Himmel ist sternenklar an diesem späten Abend. Die Kühle des großen Waldgebiets, das direkt hinter den Gebäuden beginnt, ist deutlich zu spüren. Unser Guide ist Michael Hewing. Bart, Outdoor-Klamotten, auf den Fingern die tätowierten Worte Wild und Life. Hewing startet mit einer Vorstellungsrunde.
2: Magst du anfangen?
3: Ja, ich bin Christine, die Mama von Michael. Also ich bin schon aufgeregt, ich habe mich auch richtig gefreut. Ja, ich bin gespannt.
2: Sehr schön.
4: Ich bin Johannes, ich bin 36. Ich freue mich, bin ein bisschen aufgeregt.
1: Das sind wir vermutlich alle. Wirklich alltäglich fühlt es sich wohl für keinen von uns an, spätabends in den finsteren Tannen zu spazieren. Mal abgesehen von Hewing natürlich. Als Fledermauskundler, Spurenleser und Gründer der Wildnisschule Wildlife Münster ist der 43-Jährige regelmäßig zur Schlafenszeit im Wald, auf der Suche nach nachtaktiven Tieren. Doch Michael Hewing ist nicht der einzige Fachmann in unserer Gruppe. Christines 10-jähriger Sohn, er heißt ebenfalls Michael, entpuppt sich als echter Wildtierexperte.
2: Wir haben in Münster 7 verschiedene Marderartige, 6 davon leben auch hier im Wald. Wir probieren es mal. Ja, fangen wir an.
5: Ich kenne ein paar Marderarten.
2: Genau.
5: Iltis, Steinmarder, Baummarder.
2: Sehr gut. Was kennt ihr noch? Die Gruppe darf gerne helfen.
1: Ein bisschen was, glaube ich, auch zu wissen von der heimischen Fauna. Also wage ich einen Versuch.
6: Frettchen.
2: Nein, das ist die Zuchtform vom Iltis. Das ist kein Wildtier. Welche Tiere fallen euch denn noch ein? Ihr dürft es noch mal versuchen.
5: Waldkauz, Uhu.
1: Okay, die Rollen sind verteilt. Das zeigt sich auch, als wir jetzt den Wald betreten. Alle sind dunkel gekleidet, darum hat Hewing in seiner Infomail gebeten. Auch ich trage schwarze Hose, blaue Jacke. Nur meine Turnschuhe habe ich übersehen. Jetzt leuchten sie weiß im Mondlicht. Sollten wir heute keine Tiere zu Gesicht bekommen, es könnte ein bisschen auch an mir liegen.
2: Ihr könnt euch schon mal dran gewöhnen, die Augen werden jetzt ein bisschen weniger sehen. Es wird ein bisschen dunkler, aber das schafft man schon.
1: Bestimmt. Schließlich haben wir heute Nacht Hightech-Unterstützung. Hewing greift in seine Tasche, holt mehrere Geräte heraus. Die sehen unspektakulär aus, erinnern an kleine Ferngläser. Und doch sind sie die heimlichen Stars unserer Wanderung. Abgesehen von den Tieren natürlich. Eine Exkursion durch den nächtlichen Wald, das klingt vielversprechend. Aber eine Wanderung mit Nachtsichtgeräten, das ist irgendwie aufregend. Kinder denken dabei an 3-Fragezeichen-Gimmicks und Superheldenkräfte. Erwachsene vielleicht eher an Militärtechnik. Vermutlich ist Hewings Nachtführung auch deshalb häufig ausgebucht.
2: Wenn ihr jetzt von oben drauf guckt auf das Gerät, ganz links ist ein dicker Knopf. Den drückt ihr einfach ein paar Sekunden und dann geht ein Licht an. Bei euch auch? Genau. Bei dir auch? Ich sehe es bei jedem. Also, ihr habt jetzt die Aufgabe, schaut mal in die Richtung da hinten. Da stehen Mülleimer und Schilder. Da hinten auf der Wiese ist auch ein Kaninchen. Vielleicht seht ihr das ja auch schon.
3: Wie krass das ist.
1: Inzwischen ist es vollkommen dunkel. Das Kaninchen in etwa 100 Meter Entfernung können wir nach kurzem Suchen und Schärfe einstellen trotzdem deutlich erkennen. Das Bild vor unseren Augen ist zwar farblos, hat aber verschiedene Grau- und Schwarztöne. Und es ist so hell, dass man kurz geblendet ist, wenn man das Gerät wieder absenkt. Ein merkwürdiges Gefühl ist das. Der Blick durch das Nachtsichtgerät macht plötzlich klar, dass man aus dem Wald heraus permanent beobachtet wird, ohne irgendetwas davon zu bemerken. Und viele der Tiere hier im Hiltrupper Wald können nicht nur gut sehen, sondern auch ziemlich gut riechen. Dammwild, Rehe, Dachse, Füchse oder Wildschweine wittern Menschen schon von Weitem.
2: Wenn ich unterwegs bin, dann mache ich auch Geruchstarnung. Das heißt, ich achte darauf, dass meine Kleidung neutral riecht. Wasche quasi alles ohne Seife, ohne Waschmittel. Und dann klappt das eigentlich ganz gut.
1: Natürlich nur, wenn eine weitere Bedingung erfüllt ist.
2: An bestimmten Stellen, wo ich Tiere erwarte, ist halt auch irgendwie Redeverbot. Und wenn die Leute sich nicht dran halten und dann das eher so eine Kasper-Veranstaltung wird, da hat dann keiner Lust drauf.
1: Am wenigsten die Tiere. Ohnehin könne unser Guide nicht garantieren, dass wir heute Nacht Spektakuläreres zu Gesicht bekommen als ein paar Kaninchen. Der Wald sei schließlich kein Tierpark. Michael Heving ist ursprünglich ausgebildeter Chemielaborant, hat aber mit den Jahren seine Tierliebe zum Beruf gemacht.
2: Ich will ein bisschen das Bewusstsein dafür schärfen, dass wir tolle Natur haben, die schützenswert ist. Das heißt, wenn man Wald platt macht, ist das erstmal insgesamt schlecht. Dann will ich den Leuten aber einfach auch ein bisschen beibringen. Ich finde zum Beispiel das Artenwissen ist grausam. Mittlerweile, dass zum Beispiel Kinder und auch Erwachsene gar nicht wissen, welche Marderartigen gibt es zum Beispiel.
1: Ja, das ist tatsächlich empörend. Deshalb nochmal zur Erinnerung, das Frettchen ist mitnichten ein Marder, sondern natürlich ein Zuchtiltis. Wer wüsste es nicht. Inzwischen sind wir tiefer in den Wald vorgedrungen. Ein paar Kilometer werden wir heute zurücklegen. Immer auf den Wegen natürlich. Denn zum einen wären wir im Unterholz viel zu laut. Zum anderen will Heving, dass wir uns den Tieren mit Respekt nähern. Auf keinen Fall durch ihr Wohnzimmer trampeln, wie er sagt. Plötzlich bleiben wir stehen. Heving hebt das Nachtsichtgerät vor die Augen. Wir tun es ihm nach. Auf einem der abzweigenden Wege steht, regungslos, ein Reh. Es blickt in unsere Richtung.
2: Hat uns auch schon gesehen, hat uns schon lange wahrgenommen. Und das steht da wie angewurzelt, weil es nicht versteht, dass wir es auch sehen können. Und deswegen gehen wir jetzt auch gleich weiter, weil wir die Situation natürlich dann auch auflösen wollen.
1: Denn für das Tier bedeutet so eine Begegnung potenziell Stress, Irritation. Und das will Heving unbedingt vermeiden oder zumindest begrenzen. Auch das Dammwild, das wir wenig später entdecken, behelligen wir nicht lange. Beobachten es kurz, ziehen dann weiter. Unterwegs schweigen wir oder reden leise. Irgendwie stimmt der nächtliche Wald fast andächtig. Trotzdem bietet sich hier und da Gelegenheit für ein kleines Gespräch. Mit Michael, dem jungen Marder-Experten zum Beispiel.
6: Wieso bist du denn so ein tierischer Fachmann? Wieso kennst du denn diese ganzen Tiere?
5: Weil ich gucke viele Dokus und ich gucke Anna und die wilden Tiere.
1: Neben mir geht auch die 30-jährige Ida. Die Begegnung mit dem Dammwild gerade hat sie beeindruckt.
7: Die gucken total aufgeregt so in die Richtung und sind aber total starr dabei. Also man hat das Gefühl, die fokussieren einen so richtig. Die sind so richtig, ja, so in Position und gleich groß. Ja. Schon Wahnsinn.
6: Ein komisches Gefühl, dass man plötzlich im Dunkeln sehen kann? Oder?
7: Ja, schon so ein bisschen, weil man sich ein bisschen beobachtet fühlt.
2: Das nimmt auch ein bisschen die Magie, weil ich finde zum Beispiel den Gedanken schön, dass man durch den Wald spaziert im Dunkeln und du hast links und rechts überall Wölfe und keine Ahnung was. Und mit der Technik geht das ein bisschen verloren, die Magie natürlich auch. Ne?
7: Ja, also, nee, für mich nicht, weil ich hab das ja gar nicht. Für mich ist das halt nur ein Wald und für mich ist da gar nichts drin.
2: Okay.
7: Das kommt jetzt erst.
2: Okay, ja, cool.
1: Dass im Wald gar nichts drin sein könnte, diese Illusion hat sich auch für mich inzwischen komplett verflüchtigt. Wenig später bestätigt sich das erneut. Wieder heben wir die Nachtsichtgeräte vor die Augen, suchen, stellen scharf.
2: Ja, das da hinten sind zwei Wildschweine.
7: Krass.
2: Also man sieht halt, die haben beide den Kopf unten. Die sind überhaupt nicht auf uns fixiert. Die kommen langsam in unsere Richtung. Aber wie gesagt, das sind Fluchttiere. Da habe ich jetzt gar keine Bedenken.
1: Um ehrlich zu sein, ich schon, zumindest ein bisschen. Geschichten über Wildschweine habe ich viele gehört. Und immer wenn ich tagsüber die riesigen Furchen sehe, die sie im Waldboden hinterlassen, bin ich froh, gerade nichts von ihnen zu sehen. Jetzt sehe ich sie, gestochen scharf, auf den Displays vor meinen Augen. Andere sind da gelassener. Zum Beispiel die 35-jährige Alexandra. Sie ist im rumänischen Transsilvanien aufgewachsen, so richtig auf dem Land, mit allem, was dazugehört.
8: Also ohne Strom und Wasser, mit Plumpsklo weit im Garten. Von daher ist jetzt nachts draußen zu sein nicht ungewöhnlich.
6: Da kann dich das ja eigentlich nicht schocken. Ne?
8: Nein, Deutschland ist ja eine Light-Version. Ne? Wir haben keine Bären, wir haben keine Wölfe, wir haben keine Schlangen.
1: Zur Nachtsichtgerätewanderung hat die Sparkassenangestellte ihren 9-jährigen Sohn mitgebracht.
8: Einfach, dass er einmal die Erfahrung mitgenommen hat und vielleicht ein Interesse entwickelt, Pfadfinder zu werden oder irgendwie in die Richtung zu gehen, dass man mit der Natur aufwächst und die Achtsamkeit auch lernt den Tieren gegenüber von klein auf.
1: Damit hätte Michael Heving eins seiner Ziele erreicht. Mit dem bisherigen Verlauf der Wanderung ist er zufrieden. Nicht nur, weil wir einige Tiere gesehen haben. Nachts im Wald zu sein, das ist für den Wildlife-Experten sozusagen ein Wellness-Programm.
2: Ich mag halt die Ruhe einfach. Man sieht weniger Menschen, man hört den Wald knacken, man sieht Tiere, die man sonst nicht sehen würde, man hört die Geräusche der Tiere. Also für mich ist das einfach Entspannung. Aber zeitgleich auch sehr spannend.
1: Nach mehreren Kilometern auf dunklen Waldwegen trenne ich mich von der Gruppe und gebe Michael Heving das Nachtsichtgerät zurück. Den langen Weg zum Parkplatz werde ich allein zurücklegen. Ohne visuelle Superheldenkräfte und mit durchaus gemischten Gefühlen.
6: Ich hoffe, dass ich jetzt an den Wildschweinen so allein vorbeikomme, aber wahrscheinlich schon.
2: Sonst stell dich tot.
6: Ja.
2: Aber die fressen Aas.
6: Ja, klar.
0: So fühlt sich das an, in einem dunklen Wald. WDR5-Reporter Philipp Ritter weiß jetzt, was in unseren Wäldern los ist, wenn wir normalerweise schlafen. Er hat nämlich bei einer geführten Nachtsichtgerätewanderung mitgemacht.

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0: Ja, jedes Mal, wenn ich daran vorbeigehe, zupfe ich ein paar ab und esse sie, und zwar Johannisbeeren. Also bei mir im Garten stehen tatsächlich zwei große Sträucher. Das ist immer so ein netter Snack für zwischendurch. Und jedes Mal stelle ich mir aber auch die Frage, ha, was könnte ich denn eigentlich sonst noch so mit den ganzen Johannisbeeren machen? Und da kommt Julia Floss ins Spiel. Grüß dich.
2: Hallo, schönen guten Tag.
0: Du hast ja hier was dabei, was du uns vorstellen willst. Es ist Gebäck. Was ist es genau?
2: Es ist ein Hefetaler mit Streuseln, Johannisbeeren und ein bisschen Zuckerguss.
0: Das klingt gut und das sieht auch gut aus. Ich darf ja gleich probieren. Obligatorische Frage, warum mit Johannisbeeren? Also ich meine, es ist offensichtlich, weil es sie eben gerade gibt.
2: Exakt, ja. Genau. Da haben wir uns jetzt ja monatelang drauf gefreut, dass es endlich Johannisbeeren gibt, dass sie endlich an dem Strauch in deinem Garten hängen. Und dann sollten wir sie jetzt auch abernten und eben zum Beispiel Gelees draus kochen oder das, was ich mitgebracht habe,
0: Taler. Ich habe ja gesagt, ich zupfe da manchmal so ein paar ab.
2: Ja.
0: Also die sind ja schon sauer.
2: Ja, schon. Aber ich finde, das macht sie auch so besonders. Hast du weiße, rote, schwarze?
0: Rote.
2: Rote. Mhm. Genau, die habe ich heute auch verbacken. Und also ich mag genau das an der Johannisbeere. Manche sind ja so ein bisschen picky, weil es so sauer ist und auch weil die Kernchen drin sind. Ich mag das total gerne, aber da braucht's halt auch was richtig Süßes dagegen. Entweder ein wirklich quietschsüßer Baiser zum Beispiel oder ein schöner süßer Hefeteig, ein paar knusprige Streusel und eben noch ein bisschen Zuckerguss oben drüber.
0: Ja, das ist ja hier alles enthalten.
2: Genau.
0: Sieht aus wie ein großer Cookie eben oben drauf mit diesem Butterstreusel, dem Zuckerguss und eben Johannisbeeren. Ich probiere dann jetzt einfach mal.
2: Das ist so ein herrliches
0: Bild. Das tut mir total leid, aber ich meine, wenn du es mitbringst, ja, dann beiß ich auch rein.
2: Und man braucht ja auch so ein Allesbissen, man möchte von allem was dabei haben. Mhm. Also jetzt vielleicht noch eine Tasse Kaffee dazu. Ich finde, das ist ein richtig schönes, ja, ist halt so ein Teilchen, ein klassisches Teilchen, sagt man am Niederrhein.
0: Genau, es ist ein Teilchen und auch klassisch im Geschmack, also sehr buttrig irgendwie, knusprige Streusel und diese sauren Früchte, also die Johannisbeeren. So ganz dezent, aber.
2: Ja, aber die sind da wie so kleine Spitzen drin. Also man hat dann bei jedem Bissen hat man dann eine so eine saure Ecke von der Johannisbeere und dann kommt wieder was Süßes. Ja, also ich finde das ganz großartig. Du musst jetzt aber auch keine Sorgen haben, dass es wahnwitzig aufwendig alles ist, dass ich wie Teig gebacken und Streusel und ich war jetzt die letzten anderthalb Tage in meiner Küche, sondern das geht eigentlich alles,
0: Ja, das hätte ich jetzt aber gedacht, also weil, ne, das sind viele Bestandteile, Hefeteig, Streusel, Zuckerguss. Braucht man da nicht einen halben Tag?
2: Nee, nicht einen halben Tag, weil also das Gute am Hefeteig ist, also der macht ja quasi das meiste selber. Man muss den jetzt ja wirklich nicht 2 Stunden kneten, sondern man knetet ihn zusammen und dann muss man auch nicht daneben stehen bleiben, wie er geht. Und diese Streusel sind auch sehr, sehr schnell zusammengeknetet. Und also deswegen, nein, da kann man Ich finde, das ist sowas, ich habe mich jetzt auch für frische Hefe entschieden, das ist so ein bisschen was für so Kurzentschlossene. Wenn man morgens aufsteht und denkt, ich hätte jetzt gerne in so 2-3 Stunden, hätte ich gerne so ein Gebäck fertig, dann geht man in den Supermarkt, sucht dort die Würfelhefe und dann geht's los. Und ja, dann ist man da, ja, man ist relativ, ich habe den jetzt eine Stunde gehen lassen, nochmal jeweils 10 Minuten kneten. Ja, also von daher ist überschaubar.
0: Ja, wobei Hefeteig ist ja tatsächlich manchmal eine Wissenschaft für sich.
2: Meiner war jetzt auch tatsächlich nicht ganz so kooperativ, weil das Wetter echt mit reinspielt.
0: Ist das wirklich so?
2: Ja, auf jeden Fall.
0: Also Luftfeuchtigkeit,
2: ja,
0: wahrscheinlich.
2: Definitiv. Und auch Temperaturen in Wohnungen, Jahreszeiten, spielt alles eine Rolle. Und ich backe schon wirklich sehr, sehr lange mit Hefe. Ich bin da relativ erfahren, sowohl Frischhefe als auch Trockenhefe. Und ich habe gestern diesen Teig angeguckt und dachte, was machst du mit mir? Ich habe mich für frische Hefe entschieden, habe mich für einen Starter, also einfach warme Milch, Zucker, Hefe verrühren, auf das Mehl geben, 10 Minuten ein bisschen blubbern lassen, dafür entschieden. Es gibt Leute, die frische Hefe verwenden und wirklich so einen richtigen Vorteig fermentieren lassen die auch noch über Nacht gehen. Also jeder hat da so seine Routinen. Ich mag frische Hefe, wenn es schnell gehen soll und wenn ich so eine Übernachtgare, eine Kaltgare im Kühlschrank anstrebe, dann nehme ich die Trockenhefe.
0: Ah ja, das musst du mal erklären. Was ist die zweite Methode, Kaltgare?
2: Ich wollte mal ein bisschen Fachvokabular hier reinbringen, ne?
0: Wolltest zeigen, dass du dich auskennst.
2: Exakt. Die Kaltgare bedeutet, dass die Hefe eben nicht, man kennt das aus Rezepten, normalerweise an einem warmen Ort Geschirrtuch drauf und gehen lassen. Und die Kaltgare heißt im Kühlschrank über mehrere Stunden. Das bedeutet, die Hefe arbeitet aufgrund der Kälte viel, viel langsamer. Das heißt, die Bläschen, also die Luftblasen im Teig, die werden viel kleiner. Der Teig wird feinporiger und der wird auch ein bisschen milder.
0: Mhm. Grundsätzlich, hast du noch so einen finalen Hefeteig-Tipp?
2: Kneten. Immer dolle kneten. Nicht 2 Minuten, sondern eher 10 Minuten. Das liebe ich an deiner Küche. Küchenmaschine, die dann nicht über die Arbeitsfläche wandert, wirklich 10 Minuten kneten lassen. Wir brauchen das Glutengerüst, vor allen Dingen, wenn wir mit Weizenmehl arbeiten. Und das entsteht eben beim Kneten. Und dieses Gerüst hält die Luftbläschen im Teig. Luftbläschen heißt fluffig. Und deswegen müssen wir locker 10 Minuten kneten einrechnen.
0: Jetzt haben wir sehr viel über den Teig gesprochen. Ausgangspunkt waren ja aber unsere Johannisbeeren, die eben auf diesem Taler sind mit dem Streusel und dem Zuckerguss. Kann man auch was anderes nehmen außer Johannisbeeren?
2: Wirklich alles kunterbunt. Ich mag das mit Aprikosen Ende August, September die ersten Zwetschgen da drauf. Man kann Brombeeren drauflegen. Man könnte nächstes Jahr wieder Rhabarber drauflegen. Also feel free. Ich habe mich jetzt für die Johannisbeere entschieden, weil die Saison hat und super passt. Aber man kann das tendenziell. Es ist ein ganz Jahrestaler.
0: Mhm. Julia Floss, vielen Dank für dieses trotzdem irgendwie leckere Sommergebäck. Passt jetzt irgendwie ganz gut. Johannisbeertaler mit Butterstreuseln. Das Rezept gibt's natürlich wie immer auch nochmal auf wdr5.de.

0: Peter 5. Jetzt wissen wir, was wir mit Johannisbeeren machen können. Und gleich gehen wir dahin, wo möglicherweise mehr Leute eigene Johannisbeeren im Garten oder am Waldrand haben. Wir gehen auf die Dörfer in Nordrhein-Westfalen. Aktuell läuft ja wieder der bundesweite Wettbewerb Unser Dorf hat Zukunft mit 4 Finalisten aus NRW. Und wir wollen gleich im WDR5-Tagesgespräch mal mit Ihnen darüber reden, über das Leben auf dem Land. Wie sehen Sie das denn eigentlich? Was kann Dorf, was Stadt nicht kann? Was zieht Sie dorthin? Was hält Sie vielleicht aber auch davon ab, auf dem Dorf zu leben? 0800 5678, 3x5. Rufen Sie uns gerne an oder Sie schicken eine Nachricht über die WDR5-App. Und dann geht's im Tagesgespräch gleich um das Dorfleben. Bis dahin die Nachrichten für Sie aus aller Welt. Die Welt ist ja auch ein Dorf, ne? Bis gleich.
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2: Die Nachrichten mit Kerstin Bonn. Guten Tag. In Europa geht heute eine neue Social-Media-Plattform an den Start. Bei W Social können Nutzer kurze Texte oder Bilder posten und Meinungen austauschen, ähnlich wie bei anderen bekannten Social-Media-Plattformen aus den USA. Ein Unterschied: zum Anmelden bei W Social braucht man einen Personalausweis. Warum, erklärt Florian Gregorczyk für WDR aktuell.
3: Also die Idee ist, wer sich mit seinem Perso anmeldet, der kann zumindest schon mal kein Bot sein. Dadurch will W Social dafür sorgen, dass man einfach immer mit echten Menschen zu tun hat und nicht mit Fake-Accounts, die zum Beispiel irgendwo aus Russland oder China gesteuert werden. Die Firma hinter W Social sitzt in Schweden. Die Perso-Daten sollen in Finnland verarbeitet werden. Also da ist das eine Versprechen, das geht alles über sichere europäische Server nach europäischem Datenschutz. Und das andere Versprechen ist, diese Daten werden auch nach der Anmeldung nicht länger gespeichert.
2: Die norwegische Kronprinzessin Mette Marit hat eine neue Lunge bekommen. Das Königshaus hat mitgeteilt, dass die Organspende für die 52-Jährige gut verlaufen ist. Jana Simram für WDR aktuell.
4: Die Nachricht vom Hof kam überraschend schnell, denn Mette Marit stand erst seit knapp 2 Wochen auf der Warteliste für die Organtransplantation. In seiner Mitteilung zitiert der Hof den zuständigen Abteilungsleiter des Rikshospitals in Oslo. Die Operation sei bisher erfolgreich verlaufen. Die Kronprinzessin werde nun wie alle frisch transplantierten Patienten für mehrere Wochen im Krankenhaus bleiben müssen. Erst danach will das Königshaus ein weiteres Update zu ihrem Gesundheitszustand geben. Die norwegische Kronprinzessin litt seit längerem an einer Lungenfibrose, bei der das Gewebe in dem Organ zunehmend vernarbt. In den vergangenen Monaten hatte sich ihr Gesundheitszustand deutlich verschlechtert.
2: Jetzt weitere Meldungen im Überblick. Im NRW-Landtag wird heute doch kein Untersuchungsausschuss zu Vorwürfen des Machtmissbrauchs in der Landesregierung eingesetzt. Das soll jetzt übermorgen passieren. Hintergrund sind Streitigkeiten über die Formulierung des Antrags zum Ausschuss. Der soll Vorwürfe gegen Landesbauministerin Ina Scharrenbach von der CDU klären. Sie habe einen aggressiven und übergriffigen Führungsstil. Die AfD darf in Bayern durch den Verfassungsschutz dort beobachtet werden. Das hat der Bayerische Verwaltungsgerichtshof heute endgültig entschieden. Die AfD hatte sich gegen die geheimdienstlichen Maßnahmen in Bayern vor mehreren Gerichten gewehrt. In Lüdenscheid ist ein 9-Jähriger heute von einem Schulbus erfasst worden. Die Polizei geht bisher davon aus, dass das Kind unvermittelt auf die Straße gelaufen ist und dann angefahren wurde. Ein Hubschrauber brachte den Jungen aus Lüdenscheid in eine Spezialklinik. Wie schwer seine Verletzungen sind, ist nicht bekannt.
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2: In Remscheid geht es seit heute um den Klimawandel. Beim Cleantech-Festival kommen Fachleute aus der ganzen Welt zusammen. Es wird dieses Jahr bereits zum 4. Mal von einer Remscheider Denkfabrik organisiert. Timo Spicker für WDR aktuell.
5: Vor allem wollen sich die internationalen Delegationen aus Wissenschaft, Politik und Wirtschaft vor Ort ansehen, welche technologischen Lösungen es für den Klimawandel gibt. Zum Beispiel in Deutschlands größter Freiformschmiede oder in einem Rüstungsunternehmen. Es geht um die Frage, wie die Stahlindustrie weniger klimaschädlich produzieren kann. Das Cleantech Festival wurde erstmals 2022 von der Remscheider Denkfabrik Future Cleantech Architects organisiert, in Zusammenarbeit mit den Vereinten Nationen. 250 Teilnehmer haben sich in diesem Jahr angekündigt.
2: Das war WDR aktuell. Das Wetter in Nordrhein-Westfalen, das bringt heute eine Mischung aus Wolken, Sonne und einzelnen Schauern. Es wird schon etwas wärmer als gestern. In Brilon bis 23 Grad, in Bottrop 24 und in Hürth 26 Grad. Morgen gibt es mehr Sonne und nur noch lockere Wolken. Es wird heiß bei 29 bis 33 Grad. Die Zeit, es ist 12.04 Uhr. WDR 5, die Verkehrslage A3 Köln Richtung Frankfurt zwischen Bad Honnef-Linz und Neustadt-Wied. Eine halbe Stunde mehr, 5 Kilometer Stau nach einem Unfall. Die A40 Duisburg-Essen ist zwischen Mülheim-Winkhausen und Mülheim-Heißen in beiden Richtungen bis nächsten Montag gesperrt. A44 Dortmund Richtung Kassel zwischen Lichtenau und Diemelstadt. 10 Minuten plus, 5 Kilometer stockend. A46 Wuppertal Richtung Düsseldorf zwischen Wuppertal-Barmen und Hahn-Ost. Eine halbe Stunde mehr, 10 Kilometer Stau vor einer Baustelle. Und zum Schluss A61 Venlo Richtung Mönchengladbach zwischen Grenzwald und Kaldenkirchen Süd, 20 Minuten mehr, 3 Kilometer Stau.
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0: Guten Tag, ich bin Tobi Schäfer. Mein Heimatort im Sauerland, der hat Anfang der 90er Jahre mal den Titel geholt, wurde zum Golddorf im Rahmen des Wettbewerbes Unser Dorf soll schöner werden. Mittlerweile heißt das ja Unser Dorf hat Zukunft. Ein bundesweiter Wettbewerb, bei dem sich jetzt ganz aktuell 4 kleine Orte in NRW Hoffnung machen, ausgezeichnet zu werden. Worum geht's dabei? Die Dörfer müssen sich ja in Zeiten von Landflucht was einfallen lassen, die Gemeinschaft und Infrastruktur intakt zu halten, das Leben auf dem Dorf bzw. auf dem Land zukunftsfähig zu machen. Und darum geht's zum Beispiel den Leuten in Helberhausen bei dem Wettbewerb Unser Dorf hat Zukunft.
6: Naja, ich denke, wir müssen nicht nur den Kopf erreichen, sondern wir müssen auch die Herzen erreichen und müssen zeigen, dass Helberhausen mehr ist als die Ansammlung von Infrastruktur, sondern es geht darum, dass die Menschen hier wirklich was bewegen wollen. Das ist, glaube ich, das A und O.
0: Ja, und wir wollen mit Ihnen heute darüber sprechen, wie sich das Leben auf dem Dorf anfühlte. Wie ist es mittlerweile, das Leben auf dem Land? Denn knapp 2 Drittel der Menschen zwischen 30 und 40 haben schon mal darüber nachgedacht, von der Stadt aufs Land zu ziehen, weil sie das Grüne suchen, um etwas Überschaubares zu haben und ja eine andere Art von Gemeinschaft. Anderem wiederum fehlt's auf dem Dorf dann an zu vielem, Einkaufsmöglichkeiten, wenig Freizeitangebote, Perspektivlosigkeit. Was kann Dorf, was Stadt nicht kann? Das fragen wir Sie heute im WDR5-Tagesgespräch. Wie schauen Sie auf den ländlichen Raum? Verzichten Sie gerne auf Kultur und Nachtleben zugunsten von ja, Ruhe, Platz und eine Art von Gemeinschaft, die man in der Stadt vielleicht nicht hat? Oder ist das Landleben romantisiert? Rufen Sie gerne bei uns an, 0800 5678, 3x5. Oder Sie kontaktieren uns über die WDR5-App. Und dann wollen wir gleich über den Sehnsuchtsort Dorf sprechen. Was ist dort einfach schöner? Wo sehen Sie aber auch Negatives? 0800 5678, 3x5.

0: WDR 5 ist hier. Es sind die Orte Beusen, Darup, Helberhausen und Lenne. Vier Dörfer in Nordrhein-Westfalen, die es in die letzte Runde des bundesweiten Wettbewerbes Unser Dorf hat Zukunft geschafft haben. Der Wettbewerb zeichnet das ehrenamtliche Engagement der Dorfgemeinschaft aus, die das Zusammenleben aktiv, nachhaltig und generationenübergreifend gestaltet. Und noch bis Ende Juni entscheidet eine Jury darüber, wer da in diesem Jahr ganz weit vorne ist. Ja, und das Leben im Dorf ist deswegen heute auch unser Thema hier im WDR 5 Tagesgespräch. Auf dem Land fehlt der Nachwuchs, das ist klar, Betriebe und Treffpunkte verschwinden. Trotzdem überlegen gerade junge Familien aus der Stadt aufs Land zu ziehen und wir wollen von ihnen ihre Leidenschaft für das Leben auf dem Dorf mal wissen. Oder aber, was ihnen in ihrem Dorf gerade Sorgen bereitet und warum sie sagen, na, so idyllisch ist das hier gar nicht. 0800 5678 3x die 5. Wir freuen uns auf Ihren Anruf. Also ich und unsere Expertin für heute. Sie ist nämlich Jurymitglied bei dem Wettbewerb Unser Dorf hat Zukunft. Gertrud Hein ist da. Ich grüße Sie.
1: Ja, ich grüße Sie auch.
0: Frau Hein, erstmal die wichtigste Frage. Dorfkind und aktuell auch auf dem Dorf oder wie, wo
1: ja,
0: kommen Sie her?
1: Dorfkind und in der Eifel geboren, am Niederrhein groß geworden. Dann habe ich 10 Jahre in Gießen gelebt und in Hessen zum Studium und habe dann fast 40 Jahre in Recklinghausen beziehungsweise mal gewohnt, gelebt und bin jetzt wieder zurück nach Winnekendonk am wunderschönen Niederrhein in ein Golddorf.
0: Wieder ein Dorf. Ab wann ist ein Dorf eigentlich ein Dorf?
1: Ja, das kann man eigentlich so gar nicht genau definieren.
0: Ihr Dorf macht ist eine,
1: nein, hängt nicht von den Einwohnern an. Also ein Dorf ist ein eigenständiges Gerüst. Und wir haben zum Beispiel am Niederrhein auch sehr viele Bauernschaften. Die haben auch einen Namen. Man könnte sagen, das ist ein Dorf oder auch eine Bauernschaft. Aber wenn ein Dorf sich zum Beispiel selbst verwaltet hat, die sind ja jetzt alle eingemeindet in größere Kommunaleinheiten, dann kann man doch sagen Dorf und was alles was kleiner ist, da ist eine Siedlung oder eine Bauernschaft.
0: Mhm. Und hat dann ein grünes Ortseingangsschild,
1: je nach Größe. Nö, das ist ja nur Ortseingangsschild grün, das ist, wenn man so ein Dorf durchfährt, das aber jetzt an der Straße und so außenrum. Ja. Das ist also Zeichen, du fährst hier ein Dorf, aber noch im Außenbereich.
0: Was ist für Sie der größte Vorteil, auf dem Dorf zu leben?
1: Weil ich ja in der Stadt gelebt habe oder leben musste, weil ich dort gearbeitet habe, ist das Schönste, wenn ich im Dorf bin, wenn ich mit dem Fahrrad durchs Dorf zum Einkaufen fahre und ich begegne Leute. Hallo, freundliches Lächeln. Und wenn ich dann durch unseren Edeka-Markt gehe und ich treffe Bekannte oder so, das ist für mich zu Hause. Man kennt sie und dann sagen die dann, ey, bist du morgen auch dabei oder hier nächste Wochenende, merkt ihr, das und das steht an. In der Stadt, da läuft man irgendwo anonym durch und das finde ich immer so schade. Mhm. Also ich bin so Niederrheiner, reden gerne miteinander und das genieße ich eben, wenn ich nach Hause komme, eben am Niederrhein bin, im Dorf.
0: Also da hat man immer Gemeinschaft zu jedem Zeitpunkt, egal ob man will oder nicht, beim Einkaufen. Oder?
1: Ja, wenn man irgendwas braucht oder will irgendetwas wissen, so, wo kriege ich das und das, ne? Da fragt man ganz einfach in der Nachbarschaft rum oder ruft gerade einen Freund an, ne? Und oder fährt mit dem Fahrrad schnell hin und man kommt dann vielleicht ein paar Stunden später wieder nach Hause, ja, das, wenn man da hängen bleibt.
0: Genau, das habe ich auch von meinen Eltern dann tatsächlich auch mal gehört, die gesagt haben, oh, ich kann jetzt nicht zum Einkaufen fahren, weil dann treffe ich wieder Leute, dann komme ich erst in 3 Stunden nach Hause. Das dauert mir zu lang. Wir wollen mit unseren Hörerinnen und Hörern darüber sprechen, wie sie das Leben auf dem Dorf empfinden oder warum sie sich aber möglicherweise auch bewusst dagegen entscheiden. 0800 5678 3x die 5 ist unsere Telefonnummer oder Sie kontaktieren uns über die WDR 5 App. Und der erste Anrufer ist Klaus Hagen. Und er kommt aus Halen bei Lotte. Hallo, Herr Hagen.
2: Ja, moin zusammen.
0: Moin.
1: Moin.
0: Moin. Ich vermute mal, Sie sind auch vom Dorf.
2: Ja, genau. Halen ist also ein kleines Dorf in der Gemeinde Lotte. Und ich sage immer, auch was das Land- und Stadtleben so ein bisschen beschreibt, es gibt so einen schönen Spruch. Und der heißt, Also in der Stadt kannst du 4 Wochen tot in der Bude liegen, im Mehrfamilienhaus, merkt keiner, erst wenn es ein bisschen riecht. Und auf dem Lande sagen sie dir schon 14 Tage vorher, oh guck, der sieht aber schlecht aus. Ne? Das ist so ein bisschen, was das so im Großen und Ganzen beschreibt.
0: Also es ist für sie auch diese Art von Gemeinschaft, auch gar nicht allein zu sein, auch wenn man vielleicht allein wohnt.
2: Ja, genau. Also wir haben weder einen Edeka, was ihre Gesprächspartnerin ja immerhin noch hat, aber wir haben eigentlich nichts. Wir haben keine Post, wir haben gar nichts. Wir haben auch keine Bank oder so. Wir müssen also ins nächste größere Dorf fahren. Da gibt's dann halt auch einen Lebensmittelladen, da gibt's eine Post und eine Bank. Aber was wir haben die Nordwestbahn, wir haben eine Haltestelle und damit sind wir in 7 Minuten in Osnabrück. Also da haben wir schon so ein bisschen so einen kleinen, da können wir mal schnell mal einen kleinen Ausflug in die Stadt machen. Ne? Ja. Und ansonsten, das sind Bauernhäuser und wir haben auch, glaube ich, 2 6 Familienhäuser. Ansonsten sind das alles Einzelhäuser. Ne?
0: Aber Herr Hein, Herr Hagen, Sie haben ja als erstes angesprochen, dass es eben auch so ein bisschen um diese Gemeinschaft geht. Und Frau Hein, Sie als unsere Expertin können das ja einschätzen. Warum ist das auf dem Dorf so, dass man möglicherweise auch aus sich heraus ein größeres Bedürfnis hat, so aufeinander aufzupassen und sich um andere auch zu kümmern und darauf zu achten, was passiert eigentlich um mich herum?
1: Das liegt in den Genen. Wenn man im Dorf groß wird, da guckt man zueinander. Man sieht, was sich da bewegt. Und dann weiß man auch, wenn es mal hart auf hart kommt, dass da wirklich in der Nachbarschaft Leute sind, die aufpassen, die sehen, Mensch, habe ich 2 Tage schon nicht mehr gesehen, ist da was? Ich klingel mal. Oder ich denke bei einem Stromausfall, den wir dieses Jahr ja auch in Berlin erlebt haben, das war eine Katastrophe. Ich denke, auf dem Land ist man teilweise da besser aufgestellt, weil nämlich dann auch jeder weiß, da lebt jemand, der ist älter, der kann nicht mehr sich so gut bewegen. Wir klingeln mal und fragen mal, ob der warm hat, ob der irgendetwas braucht. Und da sind mehr Leute, die jetzt ziemlich handfest sind, die dann sofort zur Tat schreiten. Und das ist eben Dorfgemeinschaft. Das ist für manche der absolute Horror. Man steht unter Beobachtung. Aber ich denke, wenn man ein bisschen älter wird, dann weiß man das auch sehr wohl zu schätzen und weiß, Mensch, da sind welche, die gucken danach. Ne? Mhm. Die gucken nach dem Haus, dann sagt man eben dem Nachbar, denk dran, ich bin jetzt die nächste Woche, bin ich unterwegs, guck sie hier mit dem Mülltonnen oder sonst was, und wenn Post da ist. Ne? Mhm. Und das ist das, was ich am Dorf so schätze. Und der Herr hat eben 2 Themen angesprochen, eben der fehlende Dorfladen, der Laden, man kann nicht mehr einkaufen, aber dann sprach er noch von dem Glück, eben mobil zu sein. Und da können wir auch gleich nochmal drüber reden. Das sind so 2 zentrale Themen, die für jedes Dorf wichtig ist. Mobilität und Einkaufsmöglichkeiten.
0: Ja, genau, es gibt viele Faktoren. Ich möchte gerne noch mal ganz kurz bei diesem Gemeinschaftsgefühl bleiben und vielleicht auch Herrn Hagen fragen. Nee, der ist jetzt aus der Leitung geflogen. Nicht schlimm, dann frage ich Sie, Frau Hein. Hängt es auch so ein bisschen davon ab, ob man schon immer in dem Dorf gelebt hat und dort aufgewachsen ist? Weil es gibt ja auch Zugezogene, die es möglicherweise dann erstmal ein bisschen schwieriger haben, in diese Gemeinschaft reinzukommen.
1: Also ich hatte ja das ganz große Problem, ich bin eigentlich nur in der Eifel geboren, dann aber an den Niederrhein gekommen. Ich habe aber durch meine Eltern noch den rheinischen Tonfall, den Eifler Tonfall. Und da habe ich jetzt noch mit zu tun. Und da wurde man teilweise so ein bisschen kritisch angeguckt, weil man jetzt nicht so typisch Niederrhein spricht, sondern auch noch den Eifler-Slang dran hat. Und wir sind dann auch erst, als ich 17 war, in das Dorf Winnekendonk gezogen. Aber ich muss sagen, ich fühle mich da so wohl. Und weil ich eben auch in Vereinen aktiv war, hatte ich dann auch keine Schwierigkeiten mit der Integration. Ich mache mit, ich gehöre zum festen Dorfleben dazu.
0: Nie das Gefühl gehabt, dass man sich erst reinarbeiten muss?
1: Nö. Also das war ganz einfach. Da war ein Musikkollege von mir, als ich 17 war, ein Musikkollege aus dem Orchester, der sagte, wenn ich dich hier mitnehme, dann musst du aber auch hier bei uns ins Orchester rein, in die Musik. Ne? Ja, habe ich gesagt, okay, gehe ich in die Musik rein. Ja, da hat man dann direkt 30 Leute kennengelernt und mit denen ein Bier getrunken und so weiter. Und da war man voll drin, da wurde nicht mehr gefremdet.
0: Ja, wenn man das macht, wenn man in die Vereine reingeht, klar, das sind Türenöffner. Aber wenn man sich, da dagegen entscheidet, dann ist man ja schnell auch Außenseiter.
1: Ja, da brauche ich mich ja gar nicht zu wundern, wenn ich mich dagegen entscheide. Aber ich muss doch irgendwo gucken, auch signalisieren, ich möchte teilhaben. Ich möchte, ich bin bei bestimmten Ereignissen, bin ich dabei. Ich meine, wenn man jetzt nicht so eine Sportskanone ist oder spielt kein Musikinstrument, man kann aber trotzdem teilnehmen am Dorfleben, beim St. Martinszug, zum dabei sein, signalisieren, es interessiert mich, was im Dorf passiert. Und ob man irgendwo trifft man dann Leute, mit denen man eine Gemeinsamkeit hat. Aber wenn ich jetzt signalisiere, ich möchte gar nicht, ja, dann kann ich auch zu Hause bleiben. Ja, es klopft keiner an der Tür und sagt, komm, mach mit, ne? Sondern ich muss ein bisschen Eigeninitiative auch als Fremder, neu zugezogener zeigen.
0: Das heißt, wer das nicht will, der sollte nicht aufs Dorf ziehen?
1: Ich will ja nicht ausschließen, ne? Aber ich sag mal eins so. Es macht mehr Spaß, wenn man mittendrin ist, wenn man Menschen kennt. Man lernt immer wieder neue Leute kennen, trifft alte, vor allen Dingen junge Leute. Das macht Spaß, macht Freude. Ich meine, wenn man zurückgezogen leben will, okay, da ist bald egal, ob ich in der Stadt oder im Dorf wohne.
0: Sagt Gertrud Hein, unsere Expertin heute im WDR5-Tagesgespräch, Jurymitglied beim Wettbewerb Unser Dorf hat Zukunft. Und darüber sprechen wir ja heute bei uns, über das Leben auf dem Dorf, über die Vor- und Nachteile. Wie empfinden Sie das? Rufen Sie gerne bei uns an, 0800 5678 dreimal die 5 oder Sie schicken uns einfach eine Nachricht über die WDR5-App. Und jetzt sprechen wir mit Gerlinde Honkel-Feuerstack aus Bückhuf. Ich hoffe, ich habe alles richtig ausgesprochen. Grüße nach Bückhuf.
3: Nein, es ist verkehrt. Guten Tag, Herr Schäfer, guten Tag, Frau Hein. Das ist Poköfel-Herzkampf. Das ist irgendwie total verschwunden.
0: Aber es ist ein Dorf.
3: Es ist ein Dorf mit 1100 Einwohnern. Wir haben auch schon mal im Dorfwettbewerb teilgenommen vor mehreren Jahren, haben es bis Silber geschafft.
1: Super.
3: Aber warum ich angerufen habe, ist noch mal was anderes. Und zwar, wir leben ja, die Dörfer sind ja durchweg ländlicher Raum. Wir zum Beispiel leben zwischen den Ballungsräumen. Und da ist der Griff, also wir liefern als ländlicher Raum ja Nahrung, Wasser, Energie und auch gute Luft. Und der Griff nach der Fläche wird natürlich von den Kommunen auch immer größer, weil wir haben ja täglich 150 Hektar Flächenverbrauch und das kann man im ländlichen Raum sehr gut befriedigen. Das setzt aber auch die Dörfer unter Druck und da ist es extrem wichtig, dass Kommunen und Dorfbewohner miteinander ins Gespräch kommen, um nach Lösungen zu suchen. Das ist ja bei den anderen Dörfern, die mitgemacht haben. Ich selber war am Montag auch in Bozheim. Das machen die Kommunen da und darum sind die Dörfer auch so erfolgreich. Es geht also nur miteinander. Mhm. Was soll ich sagen? Also vielleicht ist es auch nochmal wichtig. Ich habe mal einen Bürgermeister gefragt, warum machen Sie denn nicht beim Dorfwettbewerb mit? Da hat er gesagt, naja, was soll das denn bringen? Und dann habe ich aber gesagt, naja, die Dorfbewohner bekommen ja Anerkennung und Wertschätzung von außen. Da guckt mal jemand drauf, da schreibt mal jemand eine Begutachtung und setzt vielleicht auch Dinge in Frage oder gibt Anregungen. Und das alleine liefert der Dorfwettbewerb ja schon. Mhm.
0: Wobei sich das natürlich auch ein bisschen verändert hat. Frau Hein, wir haben vorhin auch schon gesprochen und ich habe auch gesagt, das Dorf, aus dem ich komme, hat damals noch bei Unser Dorf soll schöner werden mitgemacht. Da ging es darum, wer hat die schönsten Blumentöpfe im Ort stehen und wie schön sind die Straßen gefegt. Mittlerweile geht es um was ganz anderes. Was ist das Wichtigste oder was sind die wichtigsten Dinge, die in den Dörfern halt gemacht werden?
1: Die Dörfer müssen sich auf den Weg machen. Die müssen sich ganz einfach sagen, wo wollen wir hin? Was wollen wir hier machen? Was ist unser Ziel? Wollen wir, dass junge Leute hier bleiben? Wollen wir auch den alten Menschen eine Zukunft in unserem Dorf bringen? Also wenn sie eben pflegebedürftig werden, dass sie noch im Dorf bleiben können. Man muss sich Gedanken machen, was eben gesagt wurde, auch mit dem Flächenmanagement. Also man kann nicht endlos Baugebiete ausweisen, sondern man muss sich überlegen, was wollen wir? Wollen wir jetzt da ein großes Baugebiet? Können wir gut vermarkten? Und wir kriegen ganz viele Leute, die zuziehen? Oder wollen wir uns behutsam weiterentwickeln? Brauchen wir Bauplätze für junge Familien, wo die Leute aus unserem Dorf kommen, nicht? Wo die in Vereinen tätig sind und die sagen, so, wir wollen jetzt hier bauen, aber ist ja kein

0: Oder bei Ihnen. Ja, klar, möchten wir, dass neue Leute zu uns ins Dorf kommen, aber es darf jetzt auch irgendwie nicht zu sehr ausarten.
1: Also wir haben die wunderbare Situation, dass wir eigentlich ein Ort sind, der sehr stark nachgefragt ist. Aber wir sind auch nicht unbedingt der Siedlungsschwerpunkt in unserer Kommune. Das sagt der Flächennutzungsplan schon aus. Ja, das ist ein Spagat. Auch im Hinblick auf Mobilität. Aber ich, wie Frau Hein auch schon sagte, das müssen die Menschen auch selber entwickeln, was wir brauchen. Also wir haben eine Busanbindung, eine. Jetzt haben wir plötzlich festgestellt, da wird das ganze System vom Kreis her geändert, und wir sind mit der Nachbarkommune im Gespräch, um zu gucken, was können wir, haben wir gemeinsame Interessen und wie können wir die vernetzen. Und das schaffen die Bürger vor Ort, weil die ihr Dorf super gut kennen und auch die Bedürfnisse kennen. Und es ist aus meiner Sicht fatal, wenn von oben immer aufoktroyiert wird, was gemacht werden soll oder was auch nicht gemacht werden soll. Ja. Und das Gespräch ist wirklich eine super Sache. Aber eine Sache möchte ich gerne noch am Ende sagen. Ich war am Montag in Bozheim, und was mich da so fasziniert hat, da haben die doch wahrhaftig so eine Heimat-AG mit der Schule gemacht. Also Leute aus dem Dorf führen die Kinder durch das Dorf und erklären ihnen die Besonderheiten. Und das hat zum Vorteil, Kinder lernen ihr Dorf kennen und können es bewahren, weil sie es kennen. Und das ist extrem wichtig. Mhm. Das geht nur so. Mhm. Und das wollte ich einfach, war mir wichtig nochmal zu sagen. Das war so klasse. Also ich war total geflasht.
0: Ja, aber die Kinder können dann natürlich noch nicht entscheiden, ich bleibe oder ich gehe. Wie ist es dann bei den jungen Leuten, auch bei Ihnen im Ort? Was nehmen Sie wahr? Ist dann da das Bedürfnis groß, dann auch noch wegzuziehen, weil die Möglichkeiten begrenzt sind? Oder gibt es auch wieder so eine neue Liebe für das Dorf in der jungen Generation?
1: Also ich glaube, wissen Sie, wir waren ja alle jung. Wir müssen mal weggehen, um das zu lieben, was wir zu Hause haben. Ich muss den Unterschied ja kennenlernen. Und ich kenne ganz viele junge Leute, die jetzt als Familie wieder zurückkommen, weil eben halt, das ist ja wie eine heile Welt auf dem Dorf hier ein Stück weit. Und das wissen die schon zu wertschätzen.
2: Mhm. Ne? Genau.
0: Da gibt es einen Daumen hoch von Frau Hein.
2: Ich ja. gebe Ihnen voll recht. Und es ist gerade so, wenn in einem Dorf Kinder sind, Jugendliche, Familien, da hat das Dorf Zukunft. Aber da müssen wir dran arbeiten, dass die wirklich auch, dass man sich überlegt, wo sind denn Arbeitsplätze? Gibt's in Zukunft Ausbildungsbetriebe? Wie ist das mit der Mobilität? Wie kommen die Kinder zur Schule? Haben die Kinder dann auch, die Jugendlichen, später mal Möglichkeiten, auch mal in die Stadt reinzufahren, zur Disco, zu den Feten oder sonst was? Wir müssen auch das Leben auf dem Land attraktiver machen, richtig beleben. Und das Schöne an diesem Wettbewerb, wo ich ja das große Glück habe, auf Bundesebene da auch viele Dörfer zu besuchen, ist zu sehen, wie sich die Dörfer in Bewegung bringen, wie die in den Prozess einsteigen, wo dann Ideen entstehen, die setzen auf einmal Sachen um. Da bleibt man nur noch stehen und sagt, boah, das ist toll. Das müssen sich andere Ortschaften mal anschauen. Die müssen dahin, die müssen sich das anschauen, dass das tatsächlich möglich ist.
0: Aber das sind ja alles Dinge, die auch immer Geld kosten. Wie machen die Dörfer das?
2: Nein, das...
0: Oder also, viele Dinge.
2: Tolles Beispiel. In dem Dorf, das in Darup, das ist da bei Münster, Coesfeld. Die hatten eine tolle Kneipe, wo die auch die ganzen Versammlungen hatten. Und da sagt der Kneipenbesitzer, ja, jetzt bin ich so alt, geht nicht mehr. Ich muss zumachen. Da haben die gesagt, das geht doch nicht, ne? Und dann haben die eine Genossenschaft gebildet mit 1200 Genossen. Und haben dann in Eigenleistung im Dorf diese Kneipe wieder hergerichtet. Die haben jetzt wieder einen Dorfmittelpunkt, wo man sich trifft, wo man feiern kann, jung und alt. Da haben die jetzt sogar einen neuen Pächter drin, der die Küche macht. Ein ganz, ganz toller Treffpunkt. Da kann man sogar heiraten. Die haben jetzt eine Dependance vom Standesamt, nicht? Also so ein tolles Projekt, oder was die sich auch einfallen lassen, um Kinder zu begeistern, eben diese Heimatsache für Kinder in Bozheim. Das hat mich sehr beeindruckt. Kinder haben dann per App vorgestellt, diese Kapelle mit den Linden, was ist da dran so wertvoll?

0: warum ist das so als Baudenkmal schützenswert und was ist da passiert? Das sind ganz, ganz, ganz tolle Projekte und die müssen weiter kommuniziert werden. Dass andere Dörfer auch wieder Power kriegen und Bock drauf haben, sowas umzusetzen.
1: Also es ist großer Einfallsreichtum vorhanden auf den Dörfern. Wir bedanken uns bei Frau Honkel-Feuerstadt für den Anruf hier im WDR5-Tagesgespräch und wollen noch mehr Meinungen hören hier. 0800 5678 3x5 ist unsere Telefonnummer. Wir reden über das Leben auf dem Dorf und jetzt mit Dominik Schmengler aus Mayenburg. Hallo Herr Schmengler.
2: Ja, moin aus dem niedersächsischen Mayenburg bei Bremen. Hallo.
1: Moin, aus Niedersachsen rufen Sie an. Da gibt's auch viele Dörfer.
2: Da gibt's auch viele, ja, natürlich. Wir sind geprägter ländlicher Raum hier in Niedersachsen.
0: Da war ich letzte Woche bei Ihnen.
2: Frau Hein, ich habe es erst in der Anmoderation gehört. Sonst, ich weiß.
1: Das heißt, Sie sind in der Nähe oder in einem Ort, der auch beim Wettbewerb teilnimmt? Herr Schmengler?
2: Ja, wir sind Gewinner in Niedersachsen gewesen und wurden letzte Woche Freitag von der Bundesjury hier tatsächlich besucht. Und ich bin als alter Münsteraner Student, bin ich immer noch WDR5-Hörer und habe dann nur das Thema gehört, habe aber gar nicht richtig mitbekommen, wer alles dabei ist.
1: Ja. Was zeichnet denn Ihr Dorf aus, Ihren Ort?
2: Gut, jetzt spreche ich mal jenseits der Jury. Also, was uns prägt, wir haben erstens eine geschlossene Ortschaft, also es ist topografisch, fließt nicht über eine andere Ortschaft. Wir haben sehr viel Landschaft, sehr viel Grün, sehr viel Wiese, sehr viel Wald. Und dann haben wir ein aktives, sagen wir mal, Engagement, was das Dorf prägt. Und wir haben viele attraktive Ecken, wir haben eine alte Wassermühle, wir haben denkmalgeschützten Damm samt Fachwerkhäusern, redgedeckt, die genutzt, nachgenutzt werden, Wohnraum. Das sind so die ersten Attribute. Und wenn Sie sagen, was kann Dorf, was Stadt nicht kann, das ist ja so die Leitfrage, dann kann ich nur sagen, ja, wir haben natürlich im ländlichen Raum, da kann ich jetzt nicht für jedes Dorf sprechen, aber wir haben einfach ja günstigeren Wohnraum als in der Stadt. Das heißt, als Familie habe ich hier einfach mehr Platz fürs gleiche Geld. Ich habe frische Luft, das ist auch gut für Mental Health, sage ich jetzt mal so. Ich kann hier im Wald joggen gehen, wenn ich möchte. Also das sind die Attribute, die kann die Stadt nicht so liefern oder nicht vergleichbar.
1: Mhm. Vorausgesetzt, man hat dann auch noch alles andere, was man braucht. Ein Arbeitsplatz, der sicher ist und gut bezahlt ist. Aber ich meine, da haben die letzten Jahre natürlich auch einen enormen Anschub gegeben, dadurch, dass jetzt alle von zu Hause arbeiten können. Frau Hein, wie hat sich das entwickelt?
0: Das hat sich bestens entwickelt. Aber zu Mayenburg wollte ich noch sagen, ich bin ja hauptsächlich so für Natursachen zuständig. Das ist bedingt durch meine frühere berufliche Tätigkeit bei der Natur- und Umweltschutzakademie Nordrhein-Westfalen. Und da habe ich den Außenbereich von Mayenburg gesehen. So ganz unterschiedlich. Von großen Agrarflächen bis hin zu traumhaft schönen Alleen, Hecken, Wallhecken. Also das war wirklich so schön. Und der alte Baumbestand, der ist mir von Mayenburg auch noch sehr gut in Erinnerung geblieben. Und das ist eben auch jetzt eine aktive Gemeinde. Aber das ist ja so, wir haben ja dieses Jahr 27 Dörfer im Wettbewerb. Und wie unser Vorsitzender, der aus Bayern kommt, so schön immer sagt, liebe Leute, ihr seid in der Champions-Liga. Ihr seid die Besten der Besten. Und da steht man natürlich mit in Konkurrenz zu anderen Dörfern. Aber was man überall in ganz Deutschland, in allen Dörfern spürt, das ist der Geist, der Dorf. Im Positiven, der Dorfgeist. Also, dass man gemeinsam was macht, dass man sich auf den Weg macht, dass man sich Gedanken macht. Wie können wir unser Dorf so erhalten, dass es wirklich Zukunft hat?
1: Ich meine, das stellt sich ja dann immer zur Schau bei diesem Wettbewerb, aber es gibt natürlich auch noch ganz viele andere Wochen, Monate im Jahr. Und wenn wir mal nicht nur auf diese Idylle gucken, die Herr Schmengler jetzt gerade auch beschrieben hat, also auf das, was auf den ersten Blick zu erkennen ist, sondern wenn wir hinter die Haustüren gucken, Herr Schmengler, so wirklich Stichwort Gemeinschaftsgefühl, auch außerhalb von diesem Wettbewerb unser Dorf hat Zukunft. Wie ist das in Ihrem Dorf? Was ist für Sie ein Zeichen dafür, dass Sie sagen, nee, hier ist schon, also auf dem Dorf, da hält man schon zusammen? Oder ist das gar nicht so?
2: Ja, doch. Also wir haben ja, also der Erstredner Herr Hagen hat es ja auch gesagt. Also wir haben jung und alt, da wird sich mehr drum gekümmert. Wir haben wirklich aktive Vereine, ob das Kulturverein ist, ob das ein Dorfverschönerungsverein ist, ob das die Sportvereine sind, die Landfrauen. Dort sind Mitglieder. Wir haben noch eine Grundschule. Das heißt, die Kinder werden relativ früh in diesen Gemeinschaften, in diesen Vereinen mit aufgenommen, wenn sie dann wollen. Das schafft eine Identifikation. Das schafft ein, wir kennen uns ja, man kümmert sich mehr um Jung und Alt. Und natürlich gibt es auch mal das ein oder andere. Aber beispielsweise, was die Bebauung angeht. Auch wir haben hier Baugebiet, mit jetzt neu, mit 8 Grundstücken. Und da haben wir jetzt letzte Woche im Gemeinderat hier, in der Kommune, entschieden, dass wir da sozusagen Kriterien schaffen, dass jemand, der hier in der Nähe lebt, und das schließt Bremen mit ein, wir sind 20 Minuten Autofahrt von Bremen entfernt, der bekommt Punkte dafür, und der sich hier im Verein engagiert, bekommt Punkte, sodass wir versuchen wollen, auch wieder Neubürgerinnen zu gewinnen, die von Anfang an auch sich beteiligen, die sich engagieren wollen, und damit es nicht nur eine Schlafstätte wird. Und das ist der Unterschied. Aber ich kann auch zu dem Disco-Argument von Frau Hein sagen, also ab und zu freue ich mich auch, wenn ich mit meiner Frau mal wieder in Münster oder in Berlin abtauchen kann ein paar Tage, aber dann freue ich mich auch, wenn ich wieder hier bin.
1: Aber das klingt jetzt bei Ihnen so, als seien ganz viele immer dazu bereit, sich in den Vereinen zu engagieren und Ämter zu übernehmen. Ich kann es aus meiner Erfahrung, aus meinem Heimatort aber erzählen, in den vergangenen Jahren war es häufig schon so, dass der Sportverein, der Schützenverein, die mussten wirklich Klinken putzen und Leute beknien, damit irgendjemand ein Amt übernimmt. Gab es diese Zeiten bei Ihnen auch?
2: Ja, das gibt es auch, und das gibt es auch partiell vielleicht bei dem einen oder anderen Verein. Wir haben jetzt tatsächlich in den letzten 7-8 Jahren haben wir neue Vorstände in ganz vielen Vereinen, also jetzt so ein Dorf, so ein Vereinssterben ist hier nicht zu erkennen. Das wurde revitalisiert, gerade auch der Sportverein von Ihnen angesprochen, da haben wir einen sehr jungen Vorstand und eine sehr gute Vorsitzende, die hat jetzt gerade Photovoltaikanlagen aufgebaut, damit da Ladestationen für die E-Roller zu vorhanden sind für die ganzen Jugendlichen. Also natürlich engagiert sich nicht jeder. Das ist, es gibt auch welche, die das nur als Schlafstätte nutzen, aber insgesamt können wir hier auf eine solide Grundlage von engagierten Menschen.
0: Kann ich bestätigen.
2: Ja, Frau Hein, machen Sie nicht zu viel Werbung, sonst ist das kein Insider-Job mehr, Insider-Tipp mehr, und so viel Ferienwohnung haben wir nicht.
1: Ja. Ja, Sie möchten noch was sagen, Frau Hein.
0: Also ganz wichtig ist zum Beispiel mit den Vereinen. Die Vereine müssen leben. Und wenn ich jetzt nur, wenn ich einen alten Vorstand habe, die das seit Jahren, Jahrzehnten machen, dann muss ich mir auch Gedanken machen, wie kriegen wir jetzt junge Leute da rein? Und das ist dann für jüngere Leute zum Beispiel der Horror. Man kommt in so ein System rein, was irgendwie total starr ist. Und der bisherige Vorstand wehrt sich auch gegen jede Neuerung. Also da muss man jetzt auch sich Gedanken machen, wie kann also ein behutsamer Übergang auch in den Vereinen geschehen. Wie kann man das machen, dass man vielleicht 1-2 Jahre so parallel so eine Doppelbesetzung machen? Und da finde ich es toll, in Nordrhein-Westfalen das Zentrum für ländliche Entwicklung, was beim Landwirtschaftsministerium zugeordnet ist. Die haben bieten zum Beispiel so ein Online-Seminar statt, wo man sich mal austauschen kann. Man hat einen tollen Referenten, gerade um diese Themen für den ländlichen Raum mal jetzt in die Breite zu bringen, auch zu hören, da ist in dem einen Dorf, hat man das so und so mal angedacht, man hat es durchgeführt, erfolgreich und so. Und da versuchen wir eben auch so Impulse zu setzen. Wie ist sowas möglich? Jetzt gerade auch die Vereine zu verjüngen, Vereine attraktiv zu machen. Und ich sagte ja damals, der Musikverein, wo ich reinging, 20 Mitglieder, es war etwas altmodisch und auch, sag ich noch, autoritäre Strukturen. Aber jetzt der Verein, der gleiche Verein, 60 Mitglieder, Durchschnittsalter 27. Ein toller, junger Verein, der attraktiv ist für junge Leute. Das ist erfolgreich, aber schauen sich viele Musikvereine, ländlichen Bereiche, die sind bald tot.
1: Ja. Anderes Beispiel, die Schützenvereine mit traditionellen Strukturen und immer wieder die Diskussion, in vielen dürfen Frauen einfach kein Mitglied werden. Braucht es unbedingt diese Modernisierung, dass diese Vereine überleben?
0: Das müssen Vereine selbst entscheiden. Und es gibt Vereine, Schützenvereine, die hängen am Tropf. Die sind quasi schon tot. Da ist nichts, kein Leben mehr drin. Und es gibt andere Schützenvereine, die sind so attraktiv, dass da so viele junge Leute auch mitmachen, aktiv werden. Und jetzt in Bosheim, wo wir am Montag waren, da haben die jetzt 7 Leute gehabt, die auf den Vogel geschossen haben. Was in anderen Dörfern bekniet man Leute, Mensch, schießt auf den Vogel, werdet König und sonst was. Und da heißt es, wir müssen unsere Vereine, ob Schützenverein, Musikverein, Sportvereine, wir müssen die irgendwie flott machen, zukunftsfähig machen, mit neuen Strukturen und auch jungen Leuten signalisieren, macht mit, ihr könnt von den Alten profitieren, an eine gewisse Professionalität, aber Vereine müssen die sich jetzt auch verjüngen. Und da muss man sich auch bewegen.
1: Sagt Gertrud Hein, sie weiß, was die Dörfer und Vereine machen, denn sie ist Jurymitglied beim Wettbewerb Unser Dorf hat Zukunft und heute unsere Expertin hier im WDR5-Tagesgespräch. Wir sprechen über das Dorfleben, gerne auch mit Ihnen. Rufen Sie gerne weiter an, 0800 5678 dreimal die 5. Wir bedanken uns bei Herrn Schmengler, Grüße nach Niedersachsen und gehen jetzt nach Kirspe zu Miriam Bittmann. Hallo Frau Bittmann.
3: Hallo, mein Name ist Bittmann.
1: Bittmann, nehmen wir es auch. Genau. Ja. Kirspe ist ja im Prinzip ist eine Stadt, aber es ist viel Dorf drumherum. Wo wohnen Sie oder wie wohnen Sie?
3: Also ich wohne in dem Dorf Volme, was zu Kirspe gehört. Mhm. Ich glaube, wir haben so 600 Einwohner oder so. Also ganz klein.
1: Mhm. Märkischer Kreis.
3: Genau, Märkischer Kreis.
1: Und Sie fühlen sich sehr wohl auf dem Dorf?
3: Ja, ich bin hier groß geworden, also ich bin hier geboren. Ich genieße das hier sehr, so nah an der Natur zu sein. Ich kenne auch viele Nachbarn schon seit meiner Kindheit. Sind aber auch viele noch neue dazugekommen. So, und ich finde es einfach schön, dass man, auch wenn man jetzt nicht permanent zusammen irgendwas macht, dass man sich aber grüßt und dass man weiß, die Nachbarn sehen auch, wenn irgendwas nicht in Ordnung ist oder dass Hilfe angeboten wird oder dass man sich was ausleiht. Das ist einfach ein nettes Miteinander und ich genieße es einfach, so nah an der Natur zu sein.
1: Mhm. Was fehlt Ihnen auf dem Dorf?
3: Mir fehlt hier, dass ich öffentliche Verkehrsmittel nutzen kann. Und das ist hier bei uns echt eine wirklich doofe Situation. Hier wurde im Zuge der Regionale, also die Eisenbahn wieder in Betrieb genommen. Also hier fährt jetzt wieder ein Personenzug, aber der Personenzug, der soll schnell von Lüdenscheid nach Köln fahren. Ich sehe den Zug immer, sitzt aber kaum jemand da drin. Und es wurde hier, wir hatten sonst stündlich, halbstündlich fuhr hier im Bus. Jetzt fährt er nur noch stündlich mit der Begründung, dass er ein Zug fährt. Aber die Dörfer, die an dieser Strecke sind, können gar nicht einsteigen. Also ich sehe den Zug, ich kann damit nicht zur Arbeit fahren. Ich muss ein Auto haben, um zum nächsten Bahnhof zu fahren. Und das finde ich so schade. Man könnte einfach einen ganz einfachen Bahnsteig machen, dass man den Zug nutzen kann. Und da ist man so abgehängt. Es wird so viel Geld ausgegeben, aber die Menschen, die hier leben, können es nicht nutzen und müssen ein Auto haben. Und das finde ich gerade doch, wo wir unser Klima schonen wollen, sehr traurig. Mhm. Zudem gibt es keinen durchgängigen Fahrradweg. Also ich kann auch nicht mit dem Fahrrad fahren, weil ich muss über die B54 fahren, wo so viel Verkehr ist, dass man Angst haben muss, man wird von LKWs umgefahren.
1: Und gerade auch für ältere Menschen dann natürlich ein Problem, die vielleicht sowieso nicht mehr mit dem Fahrrad und auf Bus und Bahn angewiesen sind. Was merken Sie, wie welche Schwierigkeiten das denen bereitet?
3: Ja, teilweise sieht man, dass die noch mit dem Bus fahren, solange sie gehen können. Sonst sind sie eben auf die Hilfe anderer Menschen angewiesen. Ne? Also, dass andere Menschen für sie einkaufen oder ihnen was mitbringen, das kann man hier nicht mehr. Und ein Taxi können sich ja auch viele nicht leisten.
1: Das ist natürlich das Klassikerthema, wenn wir über das Leben auf dem Dorf reden. Mobilität, Anschluss an ÖPNV. Frau Hein, ist das was man möglicherweise aber auch ein bisschen in Kauf nehmen muss, wenn man es dörflich haben will?
0: Bedingt. Wir brauchen Ideen, Kreativität. Es gibt Ideen wie zum Beispiel ein Dorfauto, was man kann man sich mit anderen Leuten teilen.
1: Carsharing,
0: jetzt ist der richtige Begriff. Das gibt es jetzt, oder das ist steht zur Verfügung, auch mit Fahrer für ältere Leute, Dorfauto. Dann gibt es sogenannte Mitfahrbänke, die werden aber oft nicht so optimal genutzt. Ne? Also dann will man sich auch nicht unbedingt im Dorf auf so eine Bank setzen und abgeschleppt werden. Da ist auch noch eine gewisse Hemmschwelle. Ich persönlich bin in der glücklichen Lage, dass bei mir vor der Haustür ein Bürgerbus vorbeifährt. Von Dorfleuten bei uns organisiert. Die stellen die Fahrer. Wir haben über die Stadt Kevela haben wir die entsprechenden kleinen Busse gestellt bekommen. So, und das sind Sachen, es muss teilweise mal neu nachgedacht werden. Ruftaxi und Taxibus. Da gibt's neue Ideen und die gibt's, müssen wir kommunizieren. Und da ist natürlich bei so einer Kommune, wenn dann so Leute wo man sagen, im mittleren Alter sitzen, entscheiden alles, ne, dann ist das gar nicht so wichtig. Aber wenn man auf dem Dorf wohnt, ist älter, kann nicht mehr mit dem eigenen Auto fahren, ist auch nicht so fit, um dann jetzt in die zentrale Stadt mit dem Fahrrad zu fahren, weil da noch eine Steigung ist oder viel zu viel Verkehr oder Jugendliche, die noch kein Auto haben. Man muss sich da auf den Weg machen und da fehlt unseren Politikern in manchen Gemeinden, die selbst Auto fahren, fehlt so der Blick für die anderen gesellschaftlichen Gruppen. Fragen Sie mal Männer, jetzt so vor 30 Jahren in der Stadt, in der Versammlung, Fahrradwege. Da sagen die, ja, fährt ja auch bei uns keiner Fahrrad. Die fahren alle Auto, die Männer, ne? Aber deren Frauen, die fahren zum Einkaufen immer mit dem Fahrrad, ne? Und da ist das schon wichtig, dass man einen Fahrradweg hat, auf dem man sicher zum Laden fahren kann oder zum Arzt fahren kann, nicht? Also, das ist, da müssen wir mal mehr gesellschaftliches Interesse zeigen und jetzt auch mal den Blick auf junge Leute, ältere Leute. Da brauchen wir ganz einfach neue Mobilitätsideen.
1: Ja, aber die Dörfer helfen sich eben selbst. Die Mitfahrerbänke, ja. Das ist wirklich ja auch in vielen Dörfern vorhanden, aber sie sagen, da fehlt dann der Mut, sich dahinzusetzen, weil so ein kleines Schamgefühl dann auch besteht. Ja. Aber wenn doch die Dorfgemeinschaft so gut ist, dann muss man sich doch nicht schämen, sich dahinzusetzen und auf jemanden zu warten.
0: Das ist in kleineren Ortschaften, aber wenn sie jetzt da gegebenenfalls an der Bundesstraße sitzen oder an der Kreisstraße sitzen, wo dann LKWs vorbeifahren oder so. Das ist, ich habe mit Leuten gesprochen, also es kommt immer aufs Dorf an, wo sowas angeboten wird. Aber man kann es ja ausprobieren. In dem einen Dorf klappt es, in dem anderen Dorf klappt es nicht. Das ist auch Mentalitätssache, nicht? Und aber ganz wichtig ist, dass wir unterschiedliche Ansätze haben und die müssen ganz einfach mal durchprobiert werden. Mhm. Und bei uns mit dem Bürgerbus, das ist eine tolle Idee, nur samstags, sonntags, ab Samstagnachmittags bis sonntags abends fährt der Bürgerbus nicht. Mhm. Da fährt nur eine Linie einmal durchs Dorf. Und wie kommen denn dann ältere Menschen und Menschen, die kein Auto haben, zur Kulturveranstaltung im Nachbarort oder sonst was?
1: Das fragen wir mal Frau Bittmann aus dem Dorf rund um Kirsper. Sie haben ja gesagt, von der Zuglinie profitieren Sie nicht, eine Buslinie wurde gestrichen. Wie hilft man sich denn bei Ihnen im Ort dann gegenseitig?
3: Also hier ist es so, dass jeder ein Auto hat. Oder wenn jemand gar nicht kann, dann kann er auch mal einen Nachbarn fragen, der ihn dann fährt. Das schon. Aber ich finde es einfach so traurig, dass die Politik da einfach so eine Bahnlinie für Millionen wiederherstellt und nicht geguckt wird, was brauchen denn die Menschen, wenn das im Zuge der Regional gefunden ist. Dann sollte man doch überlegen, wenn ich jetzt das Geld ausgebe, sollte man das doch so nutzen, dass die Menschen vor Ort das auch nutzen können. Also dass der Zug genutzt werden kann und die Menschen da einsteigen können und nicht der an den Dörfern vorbeifährt. Da finde ich, ist so Rausschmeißen von Steuergeldern, nur um zu sagen, wir haben die Bahn da wieder gemacht, aber es guckt halt keiner wirklich hin, was das mit den Menschen vor Ort macht.
0: Ja.
1: Ja, die Dörfer bleiben dann auf der Strecke, im wahrsten Sinne des Wortes.
3: Ja. Genau. Wir können zugucken, wie der leere Zug vorbeifährt, weil da sitzt halt kaum jemand drin und da denke ich, da gehen so viele Gelder, die werden einfach ausgegeben, ohne dass jemand mal guckt, was wird denn da vor Ort benötigt.
1: Hm. Vielen Dank für Ihren Anruf hier bei uns im WDR5-Tagesgespräch. Liebe Grüße in den Märkischen Kreis. Wir reden hier heute bei uns in der Sendung über das Leben auf dem Dorf. Aktuell läuft ja der Wettbewerb Unser Dorf hat Zukunft. 4 Dörfer aus NRW machen sich da Hoffnung, ausgezeichnet zu werden. Gertrud Hein ist bei uns Expertin, die ist Jurymitglied. Und Sie können uns auch eine Sprachnachricht zum Beispiel schicken über die WDR5-App. Und getan hat das Heike Block aus Zülpich-Langendorf.
4: Ich bin vor circa 30 Jahren aus der Großstadt in die Nordeifel gezogen, habe in 3 verschiedenen Dörfern gewohnt, wobei ich recht unterschiedliche Erfahrungen gemacht habe. Es kommt darauf an, wie die Nachbarschaft ist, die Leute aufgeschlossen sind oder ziemlich festgefahren, gibt's hier halt auch. Und ob man Kinder hat oder alleine wohnt, ob man zur Miete wohnt oder in einem Haus mit Familie. Und die Infrastruktur ist nach wie vor schlecht. Man braucht auf jeden Fall ein Auto, um zum Supermarkt zu kommen oder auch Aktivitäten für Kinder. Gibt es schon alles in der Nähe in kleinen Städten, aber man muss immer Meilen zurücklegen.
1: Ja, es ist immer dieses Aber dann doch, ne? Es gibt was, aber es ist dann doch immer noch eine Hürde extra zu überwinden. Frau Hein.
0: Ja, ich kenne die Gegend rund um Zülpich und Das ist natürlich so. Man ist, da sind oftmals nicht die richtigen Fahrradwegeverbindungen. Da möchte man zum Beispiel auch nicht Kinder einfach mit dem Fahrrad losschicken, was zu gefährlich ist. Dann eben die Busse, die sind eingestellt worden. Das ist ein ganz großes Problem und das müssen die ländlichen Kommunen wirklich viel engagierter angehen.
1: Da gucken wir mal, wie es ist bei unserem nächsten Anrufer. Helmut Bebersdorf ruft an aus Eickum bei Herford. Hallo, Herr Bebersdorf.
5: Hallo ins Studio, hallo.
1: Herr Bebersdorf, Eickum ist wahrscheinlich auch ein Dorf oder ist es zu groß für ein Dorf?
5: Es war mal ein Dorf gewesen bis 1969. Dann wurde es eingemeindet in die Stadt Herford und damit begann auch das Dorfsterben.
1: Wie hat sich das geäußert?
5: Das äußerte sich dadurch, dass Betriebe abzogen, dass es Großmärkte in der Stadt gab, dass es das Auto gab, das verstärkt benutzt worden ist. Und jetzt haben wir eine Situation, dass Rückkehrer da sind. Das heißt, Kinder kommen wieder nach Hause, wollen wieder im Dorf wohnen, übernehmen die Häuser ihrer Eltern. Und dadurch zieht ein ganz neuer Geist bei uns ein. Es ist quasi so eine Art Aufwachen, was passiert. Und was ganz toll ist, das finde ich, dass 19 im Januar dieses Jahres kamen Menschen zusammen und sagten, wir gründen einen Verein. Und jetzt haben wir Juni, jetzt wird am kommenden Wochenende ein Vereinsfest gemacht von einem Verein, der e.V. ist. Über 150 Mitglieder und von den 150 Mitgliedern arbeiten 120 allein an diesem Fest mit. Und das ist etwas ganz Tolles. Ich selbst bin Stadtführer in Herford, habe mir gedacht, du musst deine Heimat etwas bekannter machen und habe Kontakt zur Schule gesucht. Und jetzt bin ich jeden Tag unterwegs in Klassen, erzähle mit älteren Leuten, wie Schule früher war oder mache mit den Schulwege von Niedereickum nach Obereickum. Das sind 3 Kilometer, nicht über Straßen, sondern über Feldwege durch Wiesen, an Äcker vorbei. Da sind Kühe, was ist ein Acker, was ist eine Wiese, das sind Dinge. Und wenn ich frage, welche beiden Flüsse sind in Herford, das wissen die Kinder nicht. Und das macht mir deutlich, wir müssen einfach unsere nähere Umgebung bekannt machen. Der Sack Salz, der früher in China umgekippt ist, der ist zwar nicht uninteressant, aber wir dürfen darüber jetzt nicht unsere nähere Umgebung verlieren. Und das, was gerade in der Sendung alles genannt worden ist, hat mich alles ganz, ganz toll angesprochen. Und bei uns war so die Frage, Not macht erfinderisch. Und da ist so viel aufgekommen, also ich könnte jetzt nur noch so sprudeln.
1: Und Sie sagen, es findet wieder eine Belebung statt von Eickum, weil viele einfach zurückkommen. Dahinter steckt natürlich der Gedanke, in das Elternhaus zurückzugehen. Dahinter steckt quasi die Sehnsucht, vielleicht auch so ein bisschen ein Stück der Vergangenheit wieder aufleben zu lassen. Aber was sagen die Familien noch? Warum kommen sie zurück aufs Dorf?
5: Ganz wichtig ist, was ein Dorf einfach bringen kann. Das sind kurze Wege in der Kommunikation. Und zwar nicht mit Handy, sondern über einen Zaun darüber.
1: Über das Küchenfenster.
5: Ja, genau. Es gibt bekannte Gesichter, die da sind, die man anspricht. Genau was vorhin angesprochen wurde mit der Bank. Wenn die Leute fremd sind, dann nimmt man die nicht mit. Bekannte Leute werden eher mitgenommen. Es braucht seine Zeit. Und vor allen Dingen, wenn ich einen Hänger brauche, um einen Heckenabschnitt abzufahren, da muss ich mir nicht irgendwo was mieten. Da sage ich nebenan unserem Nachbarn Bescheid. Der wiederum seinem Sohn, der bringt dann den Hänger. Unser Nachbar fährt mit seiner Anhängerkupplung vor. Ich habe keine. Und nur als so ein Beispiel, wie das ganz unkompliziert geht. Und es ist nicht die Frage des Geldes generell nicht, sondern ich finde, Geld kommt immer dann, wenn Ideen da sind und wenn diese Ideen begeistern. Dann ist das wie, als wenn ich so einen Stein in den Teich reinwerfe, der schlägt Wellen und da gibt es etwas.
0: Sie sprechen mir aus dem Herzen. Sie sind absolut auf dem richtigen Weg. Man muss Heimat fühlen und das, was Sie machen mit den Kindern, eben Heimat auch wieder kennenlernen, zu wissen, wo bin ich. Ne? Das ist ja jetzt so, es gucken alle nur noch aufs Handy und keiner guckt dem anderen mehr ins Gesicht. Ne? Und das ist im Dorf eben anders, da guckt man sich nur ins Gesicht. Ich meine, ist toll, wenn man eine Dorf-App hat, wo man alles Neue, jetzt denkt dran, morgen ist Müllabfuhr, grüne Tonne oder sonst was. Eine Dorf-App oder denkt an das Sportfest nächste Woche, wir brauchen noch unbedingt Kuchen. Das gibt's in einigen Dörfern jetzt auch wieder ganz toll. Aber diese Kommunikation, diese kurzen Wege im Dorf, die sind so wichtig. Und ich denke, viele Leute sind auch vielleicht einsam mal in der Stadt, aber vielleicht auch im Dorf. Aber wenn man im Dorf rausgeht, hat man irgendwo mit einem kleinen Lächeln, hat man sofort wieder Kontakt und das ist ein Lebensgefühl. Und wir haben auch bei der Bereisung jetzt hier in Deutschland überall in allen Dörfern erlebt, wie wichtig das Gefühl für Heimat ist. Das mag man mag antiquiert klingen, aber es ist ganz wichtig, Heimat, zu wissen, wo gehört man hin. Auch ja. In der Stadt, möchte ich ergänzen, gibt's Heimatgefühle. Die Kneipe an der Ecke und so weiter. Aber gerade im Dorf ist das Heimatgefühl, wo man groß geworden ist oder so.
1: Ein bisschen anders geartet. Ja. Und das weiß auch Herr Bebersdorf aus Alkom zu schätzen. Vielen Dank. Wir gehen nochmal weiter in eine nächste Leitung, und zwar nach Fehlingen zu Christian Boland. Hallo Herr Boland, willkommen im WDR5-Tagesgespräch.
6: Hallo Herr Schäfer, hallo Gertrud, hallo.
0: Hallo Christian.
1: Sie kennen
6: nein,
1: sich.
6: Man kennt sich, ja. Vom Dorf.
1: Nachbarschaft.
6: Nein. Ich komme aus einem Dorf Fehlingen nahe der niederländischen Grenze. Mhm. Wir gehören zur Stadt Isselburg, jetzt auch keine Riesenstadt, aber diese Stadt ist halt auch in verschiedene Ortsteile unterteilt und Fehlingen ist eins davon. Ich selber habe in meinem Leben jetzt in drei Orten gewohnt. Immer ein Dorf war das, einmal im US-Staat Washington State, in Lyman, Einwohnerzahl circa 1000 Einwohner, dann im Oberallgäu einmal circa mit 800 Einwohnern und dann mein Heimatdorf jetzt wieder zurückgekommen nach Fehlingen, circa auch 900 Einwohner. Mir ist halt zunächst einmal aufgefallen, im Oberallgäu war das Vereinsleben sehr stark. Man hatte da sehr viele Vereine, wohin gegenüber halt in den USA war es halt mehr so ein Durchfahrtsort, wo halt viele Leute zugezogen sind. Es war keine wirkliche Vereinsstruktur da, beziehungsweise auch kein Dorfleben. Mhm. Bei uns im jetzigen Dorf, im kleinen Dorf in Fehlingen, wir haben die klassischen Vereine, Schützenvereine, wir haben eine kleine Karnevalsgesellschaft, aber man kann sagen, der Schützenverein ist eigentlich das Größte, was wir so haben. Wir hatten jetzt Christi Himmelfahrt, hatten wir Schützenfest, da habe ich meine Königswürde abgegeben jetzt dieses Jahr. Aber was mir jetzt aufgefallen ist, in den letzten Jahren, wie der Vorredner schon gesagt haben, sind halt viele, auch aus meiner Generation noch etwas älter, wieder zurückgekommen, beziehungsweise haben halt Kinder bekommen und jetzt baut sich halt dieses Dorf jetzt auch so langsam wieder um. Also man kann, also es wurde tatsächlich auch schon gesagt, dass wir auf dem Kinderschützenfest, was im August ist, jetzt schon mehr los ist, wie auf diesem normalen Schützenfest. Ne? Weil früher, man muss es leider sagen, früher war Schützenfest, Papa ist drei Tage nicht da. Ne? Aber jetzt versuchen wir halt auf unserem normalen Schützenfest die Kinder auch da zu bleiben. Ne? Man guckt wieder, dass Schießbuden da sind. Wir haben uns zwei Hüpfbuden besorgt, die wir auch weiter vermieten, dass das auch so eine Art wirtschaftlicher Teil ist für den Verein. Dann haben wir ein Spielemobil, wo halt Spielesachen drin sind, die wir also, auch verleihen. Aber dass man auf jeden Fall Kinder auf diesem Platz, sag ich mal, auch beschäftigen kann.
1: Das,
6: ja?
1: Das klingt nach großer Begeisterung. Sie sind, ich darf es verraten, 31 Jahre alt. Das heißt, Sie würden sagen, das Dorf ist nicht nur für alte Leute, sondern Dorfleben lohnt sich auch in jungen Generationen.
6: Ja, sonst wird es ja keinen Spaß machen. Ne? Auf jeden Fall muss man da jung sein.
1: Dann vielen Dank. Das Tagesgespräch neigt sich so langsam dem Ende. Eine Stunde lang ging es hier bei uns um das Leben auf dem Land bzw. im Dorf, denn aktuell läuft der bundesweite Wettbewerb Unser Dorf hat Zukunft. Das Ganze mit 4 Finalisten aus Nordrhein-Westfalen. Wir drücken denen natürlich die Daumen.
0: Auf jeden Fall.
1: Und bedanken uns bei Ihnen fürs Zuhören und natürlich auch für das Mitmachen in Form von Anrufen, von Nachrichten und von Meinungen. Und vielen Dank auch an unsere Expertin Gertrud Hein, Jurymitglied bei dem Wettbewerb Unser Dorf hat Zukunft. Wir sind gespannt, wie es ausgeht. Und jetzt geht's erstmal hier bei uns bei WDR5 weiter mit dem Mittagsecho und allem Wichtigen von diesem Tage. Mein Name ist Tobi Schäfer und ich wünsche Ihnen noch einen schönen Mittwoch. Auf bald.

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1: Ich bin Johannes Döbbelt. Hallo, willkommen bei uns. Letzter Tag heute beim G7-Gipfel und die Staats- und Regierungschefs zeigen sich nach außen hin ziemlich harmonisch. Gucken wir gleich mal, ob das wirklich so ist. Außerdem blicken wir auf antisemitische Vorfälle in Deutschland, die weiter auf einem hohen Niveau bleiben. Und wir schauen gleich auch noch ausführlich nach Zentralafrika, wo sich das Ebola-Virus weiter ausbreitet.
2: 1,5 Millionen Menschen haben hier keinen Zugang zur medizinischen Grundversorgung. Dieser Ebola-Ausbruch findet in einer Phase statt, in der die Mittel für humanitäre Hilfe abgebaut wurden und nur noch ein Viertel des humanitären Budgets finanziert sind.
3: 2025 war kein Rückgang antisemitischer Vorfälle in Deutschland zu beobachten. Bundesweit wurden 8.725 antisemitische Vorfälle bekannt.
4: Sie waren aus meiner Sicht von einer wirklich großen transatlantischen und europäischen Einigkeit geprägt und von europäischem Teamspiel.
1: Damit meint Friedrich Merz, der Bundeskanzler, die Gespräche beim G7-Gipfel in Evian. Heute letzter Tag beim Gipfel und es scheint gut zu laufen bislang, so stellt es Merz zumindest dar. Sie haben es gerade gehört, unter anderem von einem europäischen Teamspiel gesprochen. Merz scheint die Sportvergleiche im Moment zu mögen. Gestern hatte er Donald Trump zum Geburtstag ja schon ein passendes personalisiertes DFB-Trikot geschenkt. Einig sind sich die G7-Länder zum Beispiel darin, dass sie wegen des Ukraine-Krieges mehr Druck auf Russland ausüben wollen. Es soll neue Sanktionen geben. Unser Reporter Samuel Jakisch beobachtet das Treffen für uns in Evian. Samuel, nimmst du die Stimmung unter den Staats- und Regierungschefs auch so positiv wahr, wie Merz das darstellt?
5: Es kommt ein bisschen drauf an, welchen Maßstab man anlegt. Wenn man es vergleicht mit vor einem Jahr, der letzte Gipfel in Kanada, damals war das Bibbern groß, eher so ein G6+1-Gipfel. Was macht Trump, der Elefant im Raum, der früher abreist, der keine gemeinsame Erklärung sucht, sondern eher seine Partner alle unter Druck setzt? Das ist diesmal ein gänzlich anderer Schnack. Es geht hier diesmal tatsächlich um den transaktionellen Ansatz, den Donald Trump ja so mag. Ich kratz dir den Rücken und du mir. Da hatten wir deutlich wirklich eine andere kooperative Stimmung. Und ich glaube, das ist die größte Erleichterung, insbesondere bei den Europäern, die ja in vielen politischen Fragen, ja klar, man kann sich abstimmen und gemeinsamer Überzeugung sein, aber man ist eben auch sehr abhängig von den USA. Und da ist das Gesamtbild deutlich harmonischer.
1: Ja, harmonisch ist das Bild zum Beispiel auch bei den Russland-Sanktionen, soll es neue geben. Man wundert sich ja immer so ein bisschen, dass nicht eh schon alle Sanktionen gegen Russland in Kraft sind, die so potenziell möglich sind. Was wurde denn da genau beschlossen?
5: Da gibt es einen Zielkonflikt, insbesondere für die USA, und der sieht so aus. Ja klar, will man möglichst viele harte Sanktionen gegen den russischen Energiesektor an den Markt bringen, um eben zu verhindern, dass Russland durch den Verkauf von Öl am Weltmarkt seine Kriegskasse auffüllt und das dann direkt investiert in iranische Drohnen, die dann in Richtung Kiew fliegen. Auf der anderen Seite ist es aber ganz wichtig für die USA, den Ölpreis weltweit am Markt möglichst niedrig zu halten, nicht zu hoch werden zu lassen. Das ist auch ein politisches Interesse, ehrlicherweise, einer energieintensiven Industrie wie Deutschland oder einer politisch empfindlichen Situation an der Zapfsäule. Mhm. Und deswegen gibt es, und diese Wirkung haben aber diese Sanktionen, je mehr russisches Öl auf den Markt kommt, desto niedriger bleibt der Preis. Und deswegen ist das immer so ein Hin und Her. Jetzt, wo es gerade wieder, zumindest aus nach amerikanischer Hoffnung, so aussieht, dass wieder etwas mehr Öl auf den Weltmarkt kommen könnte über die Straße von Hormuz, die ja bisher gesperrt war für Öltanker weltweit. Da könnte man eben drüber nachdenken, diese Sanktionen aus den USA wieder in Kraft zu setzen. Und genau das ist der Plan.
1: Vielleicht noch kurz zum Schluss, Samuel. Heute Abend das festliche Diner im Schloss Versailles. Macron hat dazu eingeladen. Hat er das eigentlich wirklich nur deshalb organisiert, um Donald Trump bei der Stange zu halten, damit der nicht wieder früher abreist wie im vergangenen Jahr?
5: Der Verdacht liegt zumindest mal nahe, denn es wird auch offiziell tatsächlich im Protokoll so erwähnt, dass dieses Diner auch stattfindet zu Ehren von 250 Jahre amerikanische Unabhängigkeit. Ein Ereignis, bei dem die Franzosen historisch eine gewisse Rolle gespielt haben. Also es liegt auch nicht vollkommen fern, aber es ist natürlich vollkommen klar, wenn man sowas hinten als letztes dran stellt, dann kann er wenigstens nicht früher abreisen. Das wäre ja, und überhaupt, Schloss Versailles, das ist schon eine Kategorie Pomp und Gloria, das gefällt Donald Trump. Und die Hoffnung ist schon natürlich, dass er mindestens so lange bleibt. Und es sieht ziemlich gut aus.
1: Samuel Jakisch, unser Korrespondent beim G7-Gipfel in Frankreich, der heute zu Ende geht. Hier ist das Mittagsecho in WDR 5. Es passiert fast 24 Mal am Tag in Deutschland im Schnitt. Im vergangenen Jahr gab es pro Tag 24 antisemitische Vorfälle. Das reicht von antisemitisch motivierten Drohungen bis hin zu körperlicher Gewalt wie Messerangriffen. Die Zahlen kommen aus dem neuen Jahresbericht, den die Recherche- und Informationsstelle Antisemitismus, kurz RIAS, heute veröffentlicht hat. Isabel Karas aus unserem Hauptstadtstudio. Was sagt dieser neue Bericht über die Lage in Deutschland aus?
0: Der Bericht zeigt unter anderem, dass sich die Lage auch gut 2,5 Jahre nach dem Hamas-Terrorangriff gegen Israel vom 7. Oktober nicht entspannt hat. Seitdem bleibt nämlich die Zahl der Vorfälle auf diesem hohen Niveau. Das wird besonders im Vergleich zu der Zeit davor deutlich. Und zwar hat sich die Zahl der dokumentierten Fälle gegenüber 2022 inzwischen mehr als verdreifacht. Das heißt für viele Betroffene, dass sie gezwungen sind, sich in ihrem Alltag auf antisemitische Vorfälle einzustellen.
1: Und wenn wir von antisemitischen Vorfällen sprechen, worüber reden wir da konkret?
0: Da reden wir über extreme Gewalt, zum Beispiel den Messerangriff am Holocaust-Mahnmal letztes Jahr in Berlin, bei dem ja ein Mann lebensgefährlich verletzt wurde. Wir reden aber auch über andere körperliche Angriffe, über Bedrohungen, über Sachbeschädigungen, zum Beispiel antisemitische Schmierereien auf jüdischen Friedhöfen oder an Gedenkorten, aber auch in Zügen oder an Schulen. Und natürlich geht es auch um Beleidigungen, um Hasskommentare im Internet, auf Demos oder im Arbeits- und Schulalltag.
1: Der Bericht nennt auch einen Höchststand bei rechtsextrem motivierten Vorfällen. Was steckt dahinter?
0: Da geht es um antisemitische Verschwörungsmythen, zum Beispiel die Vorstellung, eine angebliche jüdische Elite würde im Hintergrund die Welt steuern. Dazu kommen Fälle, in denen der Nationalsozialismus verherrlicht wird oder Leute sich wünschen, der Holocaust würde nochmal passieren. Dokumentiert wurden zum Beispiel Aussagen wie, ich hoffe, dass ihr in die Gaskammer kommt. Letztes Jahr gab es so viele Fälle, die eindeutig so einem rechtsextremen politischen Hintergrund zugeordnet werden konnten wie noch nie, seit die RIAS-Meldestellen das ganze bundesweit erfassen.
1: Isabel Karas zu antisemitisch motivierten Vorfällen in Deutschland, die weiter auf einem relativ hohen Niveau bleiben. Und wir machen jetzt weiter im Mittagsecho in WDR 5 mit anderen Nachrichten des Tages und Christina Maria Grebe.
6: Die AfD darf in Bayern durch den Verfassungsschutz dort beobachtet werden. Das hat der Bayerische Verwaltungsgerichtshof heute endgültig entschieden. Die AfD hatte sich gegen die geheimdienstlichen Maßnahmen in Bayern vor mehreren Gerichten gewehrt. In Bonn versucht die Stadt mit weiteren Park-and-Ride-Angeboten, das Verkehrschaos durch die gesperrte Nordbrücke einzudämmen. Ab nächsten Montag gibt es 2 neue große Parkplätze für Pendler. Einer in der Nähe des Südfriedhofs, der andere im Stadtteil Ramersdorf. Die Autobahnbrücke in Bonn ist seit 2 Wochen wegen Schäden gesperrt. 2 große deutsche Spielzeugmarken gehören in Zukunft zusammen. Der Brettspielehersteller Ravensburger übernimmt die Mehrheit an der Plüschtierfirma Steif. Steif soll aber weitergeführt werden. Das Unternehmen ist vor allem für seine Teddybären mit dem Knopf im Ohr berühmt. Von Ravensburger kommen viele Puzzles und Spieleklassiker wie das verrückte Labyrinth.
1: Oh ja, das habe ich auch mal gerne gespielt. Die Kurzmeldung in WDR 5. Dankeschön.
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1: Vor genau einem Monat ist der Chef der WHO, Tedros, also der Chef der Weltgesundheitsorganisation, vor die Presse getreten.
8: I'm deeply concerned about the scale and the speed of the epidemic.
1: Er war zutiefst besorgt über das Ausmaß und die Geschwindigkeit der Ebola-Epidemie und hat deshalb vor einem Monat mit der WHO eine sogenannte gesundheitliche Notlage von internationaler Tragweite ausgerufen. Und tatsächlich erkranken in Zentralafrika, vor allem in der Demokratischen Republik Kongo, immer mehr Menschen an diesem oft tödlichen Virus, auch jetzt noch einen Monat danach. Inzwischen gibt es rund 800 nachgewiesene Fälle, davon etwa 200 Menschen, die an Ebola gestorben sind. Dazu kommt aber noch eine wahrscheinlich deutlich höhere Dunkelziffer bei den Infizierten. Wir wollen in diesem Blickwechsel heute am Mittwoch aus verschiedenen Perspektiven auf diese Ebola-Epidemie schauen. Wir sprechen gleich unter anderem mit einer Helferin, die in Afrika im Einsatz ist und auch erzählt, warum die Hilfe in dieser Region mit vielen bewaffneten Konflikten so schwierig ist. Vorher gibt uns Karin Bensch, unsere Korrespondentin für die Region, einen Überblick über die Lage und hat auch ein paar überraschend positive Geschichten mit dabei.
9: Vermummte Männer in weißen Ganzkörperanzügen sind unterwegs in Bunia, der Provinzhauptstadt der Region, die stark von Ebola betroffen ist. Einer dieser Männer ist Robert Nimchwerai. Er arbeitet als Notfallmediziner für die US-Hilfsorganisation International Medical Corps, sagt er der Nachrichtenagentur AP. Was wir hier tun, ist, Menschen mit Ebola-Symptomen in den Gemeinden aufzufinden. Wir kümmern uns um sie und bringen sie zu Behandlungszentren, damit sie richtig versorgt werden. Einen Monat ist es her, dass der Ausbruch offiziell bekannt wurde. Seitdem gibt es rund 800 bestätigte Ebola-Infizierte und knapp 200 nachgewiesene Todesfälle. Das Problem: Gegen diese seltene Ebola-Variante gibt es noch keinen zugelassenen Impfstoff. Um den Ausbruch einzudämmen, werden Infizierte isoliert. Ihre Symptome werden mit Medikamenten behandelt, ihre sozialen Kontakte nachverfolgt. Fachleute rechnen damit, dass die Ebola-Zahlen weiter steigen werden. Bruno Michon, der für die Föderation der Rotkreuz- und Rothalbmondgesellschaften arbeitet, warnt vor einem langen Kampf. Der Höhepunkt der Epidemie liegt nicht hinter uns, sondern vor uns. Wir fürchten, dass es ein Jahr dauern kann, bis der Ausbruch beendet ist. Auf den Straßen von Bunia sind viele Menschen verunsichert. Auch Letizia Lisa, ein junger Mann auf einem Motorrad, macht sich Sorgen. Wir sind vorsichtig, schützen uns vor Ebola, aber trotzdem wird die Lage schlimmer. Wir sehen viele Krankenwagen, jeden Tag sterben Menschen. Das tut weh und macht uns Angst. Angst darf nicht das Leben beherrschen, meint Solange Hati. Die junge Frau hat sich entschieden, in Ebola-Zeiten zu heiraten. Mit Abstand, ohne Küsse, ohne Umarmungen. Ursprünglich hatten wir mal 300 Gäste zu unserer Hochzeit eingeladen, aber letztendlich kamen nur 50 in die Kirche rein. Es war hart für uns, denn eigentlich wollten wir mit all unseren Freunden feiern. Auch feiern bei der Fußball-WM, ein großes Problem in Zeiten von Ebola. Heute Abend spielt die Nationalmannschaft der Demokratischen Republik Kongo gegen Portugal. Ein riesiges Event für viele Menschen im Land, denn zuletzt war die kongolesische Nationalelf 1974 bei einer Fußball-Weltmeisterschaft dabei, also vor 52 Jahren. Damals hieß das Land noch Zaire. Menschen vor Ort erzählen, dass viele in der Demokratischen Republik Kongo, einem Land, in dem es seit Jahrzehnten Krisen und Kämpfe gibt, Fußball als Klebstoff für die Gesellschaft empfinden. Ein kongolesischer Fußballfan bringt es auf den Punkt. Er sagt, es gäbe nicht viele Dinge, die die Menschen im Kongo glücklich machten. Aber Fußball vereine alle.
1: Die Kraft des Sports, aber auch der Fußball kann natürlich nicht darüber hinwegtäuschen, dass diese Epidemie weitergeht, dass es weitere Tote geben wird, dass der Höhepunkt wohl erst noch bevorsteht, wie wir es gerade gehört haben. Wie kann man in so einer Situation helfen? Zumal in einer Region, die von Gewalt bestimmt wird. Darüber habe ich vor der Sendung gesprochen mit Katharina von Schröder, Sprecherin der Hilfsorganisation Save the Children für die Demokratische Republik Kongo. Erste Frage, wie sieht Ihre Hilfsarbeit in den betroffenen Gebieten genau aus?
7: Okay, Save the Children's Arbeit setzt auf verschiedenen Ebenen an. Zum einen unterstützen wir die Grundversorgung, die Grundgesundheitsversorgung, indem wir Schutzmaterialien zur Verfügung stellen, Desinfektionsmittel, Chlor, Schutzkleidung für das Gesundheitspersonal. Aber wir arbeiten auch in Schulen. Zum einen, um aufzuklären, wie sich der Virus verbreitet, wie man sich schützen kann. Mhm. Aber wir installieren auch Wasser zum Beispiel, weil sauberes Wasser ist oft ein Problem. Wir arbeiten auch in den Gemeinden, weil sehr viele falsche Informationen kursieren, zum Beispiel durch die sozialen Medien. Und da setzen wir auch an, zusammen mit Gemeindeleitern, mit religiösen Respektpersonen. Mhm. Ja.
1: Was sind das denn zum Beispiel für Falschinformationen, die da kursieren? Also wir hören immer wieder, dass es in der Bevölkerung zum Teil auch eine große Skepsis, ein Misstrauen gibt gegen Helfer und eben auch gegen das Virus selbst. Also es gibt Fake News, glaube ich, dass es das Virus eigentlich gar nicht gäbe, das Ebola-Virus. Ne? Oder wie erleben Sie das?
7: Genau. Wir haben Umfragen gesehen, dass über die Hälfte der Menschen glaubt, dass das Virus gar nicht existiert. Aber es gibt auch andere Gerüchte, zum Beispiel, dass Substanzen absichtlich verbreitet werden, um Menschen krank zu machen. Oder dass Patientinnen und Patienten in Isolation nicht behandelt werden, sondern ihnen zum Beispiel Wasser injiziert wird und sie daran sterben. Oder es gibt auch die Vorstellung, dass die Krankheit übernatürliche oder spirituelle Ursachen hat. Also das sind jetzt nur ein paar Beispiele, es gibt noch andere.
1: Und wie versuchen Sie da aufzuklären? Ist wahrscheinlich gar nicht so einfach, oder die Menschen vom Gegenteil zu überzeugen?
7: Ja, es gibt verschiedene Ansätze. Es ist wirklich wichtig, mit Menschen, mit uns zu arbeiten, denen die Menschen vor Ort vertrauen, aus ihren Communities oder aus den Religionsgemeinschaften. Wir arbeiten auch, da erklären wir einfach wirklich den medizinischen Hintergrund, damit die Menschen die Zusammenhänge verstehen. Wir arbeiten auch mit Überlebenden von früheren Ebola-Ausbrüchen. Zum Beispiel 2018 war ein Ebola-Ausbruch in der Nachbarprovinz. Und die erklären auch, was sie erlebt haben. Und das sind Menschen, denen die Menschen vor Ort vertrauen und die sie als glaubwürdig erachten.
1: Mhm. Was macht denn Ihre Arbeit vor Ort sonst noch schwierig? Ist das auch die Sicherheitslage?
7: Ja, auf jeden Fall. Es gibt mehrere Konflikte in der Gegend leider. Und das erschwert natürlich die Arbeit, weil zum Beispiel auch Menschen manchmal fliehen müssen. Das heißt, wenn man jetzt einen Ebola-Fall hat in einer Familie, dann muss man ja die Kontakte isolieren und sicher gehen, dass die nicht auch krank geworden sind, damit sich die Krankheit nicht weiter ausbreitet. Mhm. Und wenn es jetzt zu Konflikten kommt und die Menschen fliehen, dann ist das sehr schwierig. Hinzu kommt, dass manche Gegenden nicht gut erreichbar sind. Deswegen.
1: Genau, auch Sie als Helferinnen und Helfer müssen ja wahrscheinlich schauen, dass Sie sicher von A nach B kommen, ne?
7: Ganz genau.
1: Ja. Ihre Organisation sagt, die Epidemie ist längst nicht mehr nur eine Gesundheitskrise, sondern entwickelt sich zunehmend zu einer gesellschaftlichen Krise. So habe ich es gelesen. Können Sie das genauer erklären, was damit gemeint ist?
7: Ja, man kann wirklich sagen, dass es die ganze Gesellschaft jetzt auch Angst hat. Also wir sehen, dass zum Beispiel Schulen teilweise leer bleiben, weil die Familien Angst haben, ihre Kinder zur Schule zu schicken, wegen der Ansteckung. Mhm. Wir sehen auch, dass zum Beispiel, ich kann ein Beispiel geben von einem Mitarbeiter aus unserem Team, dessen Frau schwanger ist. Und sie war in einem Gesundheitszentrum für die normale Vorsorgeuntersuchung, für die Schwangerschaft. Und hat eine Woche später nachher erfahren, dass die Krankenschwester, die sie betreut hat, an Ebola verstorben ist. Und das macht den Familien natürlich große Angst. Mhm. Und die Leute gehen einfach nicht mehr ins Gesundheitszentrum, wenn sie andere Probleme haben.
1: Was bräuchten Sie, damit Sie sagen können, so können wir besser vor Ort arbeiten, besser helfen?
7: Also es passiert schon sehr viel, sind sehr viele Organisationen sind engagiert, auch die kongolesische Regierung. Aber der Umfang der Maßnahmen ist einfach noch zu limitiert für den Ernst der Lage. Also solange wir nicht umfassende Maßnahmen ergreifen, wird sich die Krankheit weiter ausbreiten. Und da sind wirklich noch mehr finanzielle Mittel nötig jetzt.
1: Katharina von Schröder von Save the Children über die Arbeit ihrer Organisation im Kongo. Die Weltgesundheitsorganisation warnt ja immer wieder vor dieser Ebola-Epidemie, aber kann die WHO selbst da überhaupt noch so viel bewirken? Schließlich haben die USA, aber auch viele andere Länder, ihre Mittel, also ihr Geld für die WHO massiv gekürzt. Das kann Anna Holzscheiter einschätzen, Politikwissenschaftlerin an der TU Dresden. Einer ihrer Schwerpunkte ist globale Gesundheitspolitik. Ich habe mit ihr drüber gesprochen und sie gefragt, wie steht's denn aktuell um die WHO, was so Geld und Personal anbelangt?
10: Ja, also wir können festhalten, dass die WHO sich in der größten Krise ihrer Geschichte befindet, mit Blick auf eben diese auch riesigen Finanzierungslücken, die sich nun auftun, weil große Geldgeber wie die USA sich zurückgezogen haben. Mhm. Auf der einen Seite, also das führt dazu, dass die Organisation wie sogar neu gedacht wird. Das hat ein Erdbeben ausgelöst. Personal wird entlassen, Tätigkeitsbereiche werden überprüft, Genfer Büros werden geschlossen. Das ist sozusagen die eine Seite. Und die andere Seite, das sehen wir jetzt auch nochmal wieder an dieser sozusagen diesen Ebola-Ausbrüchen, ist, dass diese Maschinerie, die die WHO aber hat, um Krankheitsausbrüche zu erkennen und zu überwachen und Maßnahmen einzuleiten, nach wie vor offensichtlich sehr gut funktioniert und dass sie weiterhin natürlich ihren Kernaufgaben nachkommt, nämlich gefährliche, möglicherweise international bedrohliche Krankheitsausbrüche zu erkennen und dann eben wesentliche Schritte einzuleiten.
1: Das heißt, diese große Finanzkrise, vor allem dieses viele Geld, das jetzt fehlt, das hat gar nicht so einen großen Einfluss auf die konkrete Arbeit der WHO, auch in den zum Beispiel jetzt von Ebola besonders betroffenen Regionen in Zentralafrika?
10: Ja, also es ist so, dass das, was die WHO da gerade macht, ist sozusagen ihre Kernaufgabe. Das ist ein ganz zentrales Mandat, das sie hat. Verhinderung der Ausbreitung von Infektionskrankheiten, Vorbereitung auf Pandemien. Das heißt, natürlich ist sie immer noch da, wo sozusagen, wo es an ihr Herz, das Herzstück ihrer Arbeit, da ist sie sehr aktiv. Da sehen wir nun erstmal nicht die Auswirkungen dieses Reshuffling, also dieser Neuaufstellung der WHO. Und wie sich das dann konkret auswirkt, ja, Sie sind mitten in diesem Prozess, wie sich das konkret auswirken wird, zum Beispiel auf Gesundheitsnotlagen, in Notlagen in der näheren oder ferneren Zukunft, das können wir jetzt im Moment noch gar nicht so sagen.
1: Mhm. Jetzt aktuell haben wir zum Beispiel noch von den Staats- und Regierungschefs beim G7-Gipfel gehört, die haben ein entschlossenes Handeln beim Ebola-Ausbruch gefordert, so haben sie es formuliert. Die Bundesregierung stellt auch nochmal weitere 13 Millionen Euro für die Eindämmung im Kongo und in Uganda zur Verfügung. Wie bewerten Sie das denn insgesamt, was da so passiert? Glauben Sie, das reicht oder ist das am Ende doch nur vielleicht ein Tropfen auf dem heißen Stein?
10: Also erstmal muss man sagen, das ist natürlich sehr viel Geld, das da gegeben wird. Ja, diese G7-Gipfel sind ja typischerweise auch so Fundraising-Veranstaltungen. Da wird immer wieder sagen, versucht man sich nochmal zu einigen, in welchen Gebieten wollen wir zusammenarbeiten. Und dann machen die Staaten ja auch diese Pledges, also diese Versprechen, was sie da geben wollen. Deutschland, apropos, ist natürlich inzwischen auch an eines der Länder, das so das Rückgrat der WHO auch darstellt, hat ein großes Interesse daran, dass es mit dieser Organisation in Zukunft auch gut weitergeht. Ja, das sieht man eben dann auch an dieser Erklärung oder dieser Verkündung dieser Geldsummen. Und dann ist es natürlich mit dieser Geschlossenheit auch immer relativ einfach, wenn es sich um Gesundheitsnotfälle handelt, die erstmal sich sozusagen auch ganz woanders abspielen. Ja, also in Regionen, die uns...
1: Ja. Ich hätte eher gedacht, da gucken viele vielleicht lieber mal weg, weil die Ebola-Bekämpfung tatsächlich weit weg ist. Viele Fachleute sagen ja auch, es ist sehr unwahrscheinlich, dass sich das wirklich weiter ausbreitet über Afrika hinaus. Ich hätte gedacht, es lohnt sich zum Beispiel wirtschaftlich auch nicht unbedingt, Impfstoffe jetzt gegen Ebola mit viel Geld zu entwickeln, weil sich das ja am Ende vielleicht nicht rentiert.
10: Ja, ich denke, da wirkt noch, also zumindest für die Menschen, die da beim G7-Gipfel zusammentreffen und ja auch nicht mehr die Jüngsten sind, wirkt wahrscheinlich diese vergangene Ebola-Epidemie in Westafrika noch nach. Da gab es 11.000 Todesopfer, 28.000 Infizierte. Da gab es ja zwischenzeitlich auch wirklich diese Sorge, dass zum Beispiel Gesundheitsfachkräfte, die dann wieder in die USA nach Europa eingereist sind, dieses Virus mitbringen, ja, und sich das potenziell dann verbreiten kann. Und ich denke, das ist auch der Kontext, und in dem man diese aktuelle Gesundheitsnotlage verstehen muss, dass man eben tatsächlich auch versucht zu zeigen, und die WHO hat natürlich ein Interesse daran zu zeigen, wir schaffen das, ja, einen weiteren solchen Ausbruch wie 2014/15 zu verhindern. Und das erklärt in meinen Augen auch die große mediale Aufmerksamkeit jetzt für diese Ebola-Situation in der Demokratischen Republik Kongo.
1: Sagt Anna Holz-Scheiter von der TU Dresden, und damit endet auch unser Blickwechsel zur Ebola-Epidemie, und den finden Sie zum Nachhören wie immer auch in ARD Sounds.
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1: Dass eine Weltmeisterschaft immer auch politisch ist, das haben wir zum Beispiel beim ersten Spiel der iranischen Nationalmannschaft vorletzte Nacht in den USA gesehen. Es gab Pfiffe bei der iranischen Hymne, gab iranische Fans, die alte iranische Flaggen dabei hatten aus der Zeit vor dem aktuellen Mullah-Regime, und noch einiges mehr. Die WM ist mehr als einfach nur ein großes Sportevent, gerade auch in diesen Zeiten unter der Regierung Trump. Denn Donald Trump versteht es wie kaum ein Präsident zuvor, den Sport auch für sich zu nutzen. Das ist ein Fazit der Recherche von Philipp Avun und Ingo Zamperoni. Die beiden waren vor der WM für eine Doku in den USA unterwegs und wollten wissen, wie eng Politik mit Fußball, aber auch mit anderen Sportarten in den USA verzahnt ist. Ich habe mit Philipp Avuno drüber gesprochen, wollte von ihm wissen, jetzt wo er diese Reise hinter sich hat, schaut er die WM da mit anderen Augen?
12: Wir waren über zwei Reisen verteilt, fast 4 Wochen in den USA, und da lernst du das Land natürlich nochmal viel tiefer und stärker kennen, als ich das zuvor so aus der Ferne kannte. Ich habe mit vielen Menschen reden dürfen, und da verändert sich natürlich der Bezug so zu dieser WM.
1: Der Zusammenhang von Sport und Politik war ja so euer Thema in der Doku. Inwiefern wird denn Sport generell von der Trump-Regierung für eigene Zwecke genutzt, auch ein Stück weit instrumentalisiert?
12: Also was man definitiv sagen kann, ist, dass Sport für Donald Trump und seine Administration ein ganz zentrales Tool ist. Erstmal so generell ist er einfach unglaublich präsent. Also er ist präsenter als jeden US-Präsident vor ihm. Wir haben ihn jetzt kürzlich bei den NBA Finals gesehen. Das hat kein Präsident vor ihm gemacht. Er war beim Super Bowl. Auch das hat es vorher nicht gegeben. Er ist eigentlich in fast allen großen Sportarten und überall, wo eben Kameras und große Aufmerksamkeit ist, da ist Donald Trump auch präsent. Er versucht damit Kontakt zu seiner Basis zu pflegen. Also es gibt da verschiedenste Auswüchse. Es führt jetzt zu weit, die alle zu benennen, aber die Evidenz ist auf jeden Fall da. Sport ist sehr, sehr wichtig für Trump.
1: Jetzt heißt es ja oft bei so großen Sportevents, also jetzt bei der WM, aber auch bei Olympia diskutieren wir da immer wieder drüber, Sport und Politik, das sollte am besten getrennt werden. Geht das überhaupt?
12: Also gerade in den USA ist das nicht möglich. Ich erinnere mich an mehrere Gespräche, in denen ich das auch nochmal für mich auf einem neuen Level verstanden habe. Du merkst das auch, wenn du dir Sportarten anguckst. Es kommt fast einem politischen Statement gleich, welche Sportart du guckst. Also wenn du Basketball guckst, dann bist du wahrscheinlich eher progressiv, demokratisch. Wenn du NASCAR verfolgst, vielleicht auch MMA verfolgst, dann bist du tendenziell eher im MAGA-Trump-Lager etc. Also es gibt da ganz, ganz viele Verwebungen, Verknüpfungen und die Politisierung des Sports, die hat mittlerweile ein Level erreicht, dass man es einfach nicht mehr ignorieren kann aus meiner Sicht, und das zeigt sich ja auch jetzt schon während dieser WM.
1: Und musstet ihr eure Interviewpartner, also vor allem die Sportlerinnen und Sportler, mit denen ihr gesprochen habt, eigentlich davon überzeugen, ein Stück weit mit euch auch mal über Politik zu reden? Wollten die gerne darüber sprechen?

0: Trump-Hardliner ist, der sagt, ey, das ist unser Mann für das Präsidentenamt, kann ich mir keinen besseren vorstellen. Das ist mir nachhaltig in Erinnerung geblieben.
1: Wir reden ja bei der USA oft von einer stark polarisierten, gespaltenen Gesellschaft. Hat der Sport denn auch eine Chance, auch wenn er eben ja selbst oft politisch ist, wie wir von dir erfahren haben, hat er trotzdem eine Chance, die Menschen auch wieder etwas näher zusammenzubringen?
0: Ich glaube, man muss zwei Dinge beachten, wenn man Sport in den USA betrachtet. Einmal, es gibt diese krasse Eventkultur, die Spieltagskultur. Sport ist so präsent in den USA, ne? Also bis hin zu Spielen an Weihnachten, an Thanksgiving etc. Also es hat eine ganz starke traditionelle kulturelle Kraft und die geht auch über Grenzen hinweg. Also gerade im Football haben wir das erlebt, sowohl College-Football als auch NFL-Football haben wir uns angeguckt. Was aber, glaube ich, noch wichtiger ist, ist, dass Sport in den USA eben auch politische, gesellschaftliche und soziale Teilhabe ermöglicht. Also beispielsweise über Stipendien, Sportstipendien ist es für weniger privilegierte Menschen möglich, sich Bildung zu finanzieren, die einfach extrem teuer ist in den USA. Also es ist wirklich ein legitimer, valider Ausweg für viele Menschen. Es gibt ganz, ganz viele Community-Initiativen im Sport, durch Sport, die Menschen, gerade auch junge Männer, von der Straße fernhalten sollen etc. Und da sieht man schon, Sport ist ein ganz essentielles Tool, auch um in der Gesellschaft überhaupt erstmal anzukommen. Und auch da ist die Kraft nicht zu unterschätzen, die gerade in den USA der Sport hat. Deswegen, auch wenn er immer politischer ist und mehr politisches Branding hat, so wie alles andere auch, ist er vielleicht ein bisschen immuner zumindest dagegen als andere Gesellschaftsbereiche.
1: Und diese Doku, über die wir gesprochen haben, von Philipp Avono und Ingo Zamperoni, heißt Spielfeld der Macht, die WM in Trumps Amerika, zu finden in der ARD-Mediathek. Und zum Schluss noch kurz das hier. Ich war sehr überrascht, als ich das gelesen habe. Ich wusste nicht, dass es in Brandenburg freilebende Elche gibt. Sind zwar nicht besonders viele, aber es gibt sie. Nach Angaben von Wildtierfachleuten aus der Region werden in Brandenburg aktuell mindestens 5 Elche gezählt. Das ist ein neuer Rekord. Die Elche kommen in der Regel aus Polen rüber, machen sich ab und zu mal auf den Weg zu uns dann, also schwimmen durch die Oder und landen schließlich in Brandenburg, wo sie sich mit viel Wald, Feuchtgebieten und insgesamt nur dünn besiedelten Flächen offenbar wohlfühlen. Und falls Sie da in Brandenburg mal einem Elch draußen irgendwo begegnen sollten, besteht aber keinerlei Grund zur Panik, sagt Imke Heiter vom Wildpark Schorfheide.
2: Man kann sich durchaus erlauben, so ein Naturerlebnis, wenn man das mal hat, auch zu genießen. Sie können sicher sein, der Elch wird Sie nicht fressen und ein wildlebendes Tier hat auch eine große Fluchtdistanz vom Menschen.
1: Ja, und das alles bedeutet doch auch eigentlich für Brandenburg wenig Menschen, endlose Wälder, viele schöne Seen und ein paar Elche. Wer muss da eigentlich noch zum Urlaub nach Schweden? Das Team vom Mittagsecho ist fürs Erste raus. Hier geht's gleich weiter mit dem Wirtschaftsmagazin in WDR 5. Mein Name ist Johannes Döbel. Tschüss, schönen Tag Ihnen.

0: Es ist 13.30 Uhr. 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Die Nachrichten mit Christina Maria Greve. Guten Tag. Im NRW-Landtag haben die Abgeordneten darüber diskutiert, wie die vielen Probleme mit maroden Brücken im Land beseitigt werden können. Dabei musste sich die schwarz-grüne Koalition scharfe Kritik von der Opposition anhören. Die SPD warf der Landesregierung vor, sie habe außer Betroffenheit nichts zu bieten. Klaus Schäffer, WDR Landespolitik.
1: Der Abgeordnete Alexander Vogt forderte eine zentrale Koordinierungsstelle, die Baustellen landesweit plant. Der verkehrspolitische Sprecher der FDP-Fraktion Christoph Rasche bezweifelte, dass CDU und Grüne bei der Sanierung der Verkehrswege an einem Strang ziehen. Die Grünen seien häufig gegen wichtige Projekte, sagte Rasche. Für die AfD haben alle anderen Parteien jahrzehntelang tatenlos zugesehen, wie die Infrastruktur zerfällt. Verkehrsminister Krischer wies die Vorhaltungen zurück. Seit Jahren verfolge die Regierung einen konkreten Plan zur Sanierung maroder Brücken, sagte Krischer.
0: Die norwegische Kronprinzessin Mette Marit hat eine neue Lunge bekommen. Das Königshaus hat mitgeteilt, dass die Organspende für die 52-Jährige gut verlaufen ist. Jana Sinram für WDR aktuell.
2: Die Nachricht vom Hof kam überraschend schnell, denn Mette Marit stand erst seit knapp 2 Wochen auf der Warteliste für die Organtransplantation. In seiner Mitteilung zitiert der Hof den zuständigen Abteilungsleiter des Rikshospitals in Oslo. Die Operation sei bisher erfolgreich verlaufen. Die Kronprinzessin werde nun wie alle frisch transplantierten Patienten für mehrere Wochen im Krankenhaus.

0: Krankenhaus bleiben müssen. Erst danach will das Königshaus ein weiteres Update zu ihrem Gesundheitszustand geben. Die norwegische Kronprinzessin litt seit längerem an einer Lungenfibrose, bei der das Gewebe in dem Organ zunehmend vernarbt. In den vergangenen Monaten hatte sich ihr Gesundheitszustand deutlich verschlechtert.
1: Weitere Meldungen im Überblick. Die Regeln für den Einsatz von Gentechnik in Lebensmitteln werden in der EU gelockert. Das EU-Parlament hat einen Kompromiss mit den Mitgliedsländern zugestimmt. In Zukunft müssen Produkte aus bestimmten gentechnisch veränderten Pflanzen im Supermarkt keine extra Kennzeichnung mehr haben. Und vor der Zulassung sollen einige Umweltprüfungen in der EU wegfallen. Heute geht eine europäische Alternative zu den großen US-Social-Media-Plattformen an den Start. Sie heißt W-Social und verspricht verlässlichere Quellen. Nutzer können wie anderswo auch Bilder, Videos oder Links teilen. Sie müssen sich aber einmal mit Ausweis registrieren. Die Server von W-Social stehen alle in Europa und unterliegen damit strengen Datenschutzregeln. Im NRW-Landtag wird heute doch kein Untersuchungsausschuss zu Vorwürfen des Machtmissbrauchs in der Landesregierung eingesetzt. Das soll jetzt übermorgen passieren. Hintergrund sind Streitigkeiten über die Formulierung des Antrags zum Ausschuss. Der soll dann Vorwürfe gegen Landesbauministerin Scharrenbach von der CDU klären. Sie habe einen aggressiven und übergriffigen Führungsstil.
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1: Knapp 50 gemeinnützige Einrichtungen im Ruhrgebiet bekommen Fördergelder. Die Alfred-Krupp-Stiftung hat ein neues Programm aufgesetzt und vergibt insgesamt rund 1,5 Millionen Euro. Alicia Theissen, WDR Essen.
3: Das Hebammenmobil Ruhe in Essen bietet Aufklärung für Jugendliche. Das Recklinghäuser-Projekt Yes, She Can macht Frauen in der Kunst sichtbarer. Und der Kältehilfe-Foodtruck ermöglicht Obdachlosen in Bochum warmes Essen. Sie alle sind unter den 50 geförderten Ruhrgebietsprojekten. Dabei sind die Themen bunt gemischt, von Virtual Reality bis Umweltschutz. Rund 300 gemeinnützige Einrichtungen und Schulen hatten sich für das neue Förderprogramm Impuls Ruhe beworben. Nach dieser ersten Runde soll es noch eine zweite geben.
1: Das Wetter in Nordrhein-Westfalen bringt heute eine Mischung aus Wolken, Sonne und einzelnen Schauern. Es wird langsam wärmer. In Bocholt bis 24, in Unna bis 25 und in Erftstadt bis 27 Grad. Morgen viel Sonne, nur lockere Wolken. Es wird überall heiß bei 29 bis 33 Grad. Das war WDR aktuell. WDR 5, die Verkehrslage. A1 Euskirchen Richtung Köln zwischen Weilerswist West und Dreieck Erftal etwa 10 Minuten plus 5 Kilometer stockender Verkehr. A1 Euskirchen Richtung Köln zwischen Gleuel und Köln-Bocklemünd 10 Minuten plus 4 Kilometer stockender Verkehr. A4 Aachen Richtung Köln zwischen Kreuz Köln West und Köln-Eiffeltor etwa 10 Minuten plus 3 Kilometer Stau. Die Autobahn ist zwischen Köln-Klettenberg und Köln-Eiffeltor für den Schwerverkehr ab 7,5 Tonnen gesperrt. A40 Duisburg-Essen ist zwischen Mülheim-Winkhausen und Mülheim-Heißen in beiden Richtungen bis Montag gesperrt. Und zuletzt A61 Venlo Richtung Mönchengladbach zwischen Grenzwald und Kaldenkirchen Süd etwa 15 Minuten plus 2 Kilometer Stau.
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4: Mit Michael Westerhoff einen schönen Mittag. Seit Monaten tobt ein Übernahmekampf um die Commerzbank. Die italienische UniCredit will das deutsche Geldinstitut schlucken. Es gibt durchaus Befürworter, sagt Finanzfachmann Professor Florian Haider von der Goethe-Universität in Frankfurt.
5: Der Markt sieht diese Übernahme positiv, weil damit eine europäische Bank geschaffen wird.
4: Die Bundesregierung sieht das offenbar anders. Die will verhindern, dass das deutsche Institut in italienische Hände gerät. Wer da die besseren Argumente hat und wie die Übernahmeschlacht ausgehen könnte, reden wir drüber gleich hier im WDR 5 Wirtschaftsmagazin. Vorher gehen wir in einen Laden, den würde Campino von den Toten Hosen weder samstags noch in der Woche betreten. Sollte er uns jetzt mal sagen.
6: Ich fahre auch von montags bis freitags nicht in den Baumarkt. Das ist nicht so mein Ding.
4: Genau, über Baumärkte hat Campino geredet. Hätten Campino und andere Baumarktmuffeln mal mehr gekauft, vielleicht wäre die Dortmunder Kette Hellweg dann nicht pleite. Allein bei uns in Nordrhein-Westfalen hat Hellweg 31 Filialen, zum Beispiel in Münster, Wuppertal und, lieber Campino, auch in Mettmann, also ganz in der Nähe von Düsseldorf. Gestern hat das Unternehmen Insolvenz angemeldet. Emma Rothschild, WDR 5 Wirtschaft. Lass uns mal über die Gründe sprechen. Woran liegt's?
7: Ja, also bei Hellweg kriselt es schon länger. Erst letztes Jahr haben sie schon 8 Filialen geschlossen und jetzt haben sie eben die Insolvenz angemeldet. Allerdings erstmal in Eigenverantwortung, mit Hoffnung, dass das Unternehmen weitergeführt werden kann. Hellweg hat damit selbst noch die Kontrolle über die Finanzen und auch die Geschäftsleitung kann selbstbestimmt werden. In die wurden jetzt laut Hellweg erstmal 2 Sanierungsexperten berufen. Es gibt lediglich einen vom Gericht bestellten Sachverwalter. Und das übernimmt jetzt Stefan Denkhaus. Den kennen wir auch schon aus der letzten Insolvenz von Galeria Karstadt Kaufhof. Der soll jetzt im Blick haben, dass die Interessen der Gläubiger mit einbezogen werden.
4: Was bedeutet diese Insolvenz für uns Kunden und für die Mitarbeiter?
7: Ja, für die Kunden und größere Geschäftspartner soll sich erstmal nichts ändern. Das Unternehmen sagt, die Versorgung sei gesichert und alle 68 Märkte und der Onlineshop sollen erstmal geöffnet bleiben. Für die Mitarbeiter bedeutet das für die nächsten 3 Monate Insolvenzgeld. Da bekommen sie erstmal ihren üblichen Nettolohn von der Agentur für Arbeit weiter ausbezahlt. Und der Rechtsanwalt, der nun eben als Krisenexperte in den Vorstand berufen wurde, hat gesagt, diese 3 Monate, die sollen jetzt genutzt werden, um zu gucken, wie die Kosten- und Ertragsstruktur aussieht und auch mal das bisherige Filialnetz zu überprüfen. Bedeutet, erstmal bleibt alles beim Alten, das ist aber noch überhaupt keine Rettung. In den nächsten Monaten wird sich dann zeigen, wie es für die Mitarbeiter und die Märkte weitergeht.
4: Im Handel haben viele Probleme. Galeria Karstadt Kaufhof ist so ein Stichwort. Woran liegt's bei Hellweg? Ist das ein Branchenproblem oder ist es eins des Unternehmens?
7: Beides. Wie beim Einzelhandel im Allgemeinen steht auch die Baumärkte unter Druck. Während Corona sind wir ja alle scharenweise in die Baumärkte gerannt und die Branche ist um 15% gegenüber dem Vorjahr gewachsen und danach auch direkt wieder stark gefallen und das hat sich erst jetzt eingependelt. Da war es sehr schwierig für die Unternehmen einzuschätzen, wie sieht denn die Situation gerade eigentlich aus? Stehen jetzt die Zeichen auf Wachstum? Stehen sie auf Schrumpfen? Stehen sie auf Stagnation? Außerdem brauchen Baumärkte eben besonders große Flächen. Das heißt, sie haben hohe Fixkosten bei Miete, aber auch bei Strom und Unterhalt. Und ja, wir wissen es alle, die sind in den letzten Jahren immer weiter gestiegen. Es gibt bei Hellweg aber auch noch strukturelle Probleme. Und das hat mir der Handelsexperte Jörg Funder gesagt.
8: Aufgrund der Größe von Hellweg ist es durchaus eben auch eine Herausforderung. Wird man in dieser mittleren Größe, also zu groß, um eigentlich flexibel in den jeweiligen Standorten agieren zu können, aber wieder zu klein, um Kostenvorteile auszunutzen, die die ganz Großen haben, da wird man einen Weg finden müssen.
7: Ja, also es bedeutet, Hellweg ist zu klein, um wirklicher Konkurrent zu sein für die ganz Großen, aber eben auch zu groß, um auf die einzelnen Bedürfnisse der Kunden einzugehen. Die können also nicht mehr mit den Marktriesen wie Obi, Bauhaus oder auch Hornbach mithalten.
4: Ja, was haben die Konkurrenten Obi, Hornbach, Bauhaus und Co. besser oder anders gemacht?
7: Die sind einfach schneller gewachsen. Ketten wie Hellweg, aber auch Hagebau, die können da einfach nicht mithalten. Dadurch sind dann diese Marktriesen wie Obi, Bauhaus auch deutschlandweit einfach viel präsenter. Hellweg ist jetzt zum Beispiel besonders in NRW, aber auch in Berlin vertreten. Und die Konkurrenten haben einfach besser auf den aktuellen Markt reagiert. Und das auch in Sachen Digitalisierung. Denn der Onlinehandel, der spielt auch bei Baumärkten eine große Rolle, sagt Funder.
8: Wir haben als Konsumenten in der Corona-Krise gelernt, dass es auch Baumarktartikel gibt, die wir online ordern können und wollen und nicht nur der physische Einkauf in dieser Branche möglich ist. Wettbewerber wie beispielsweise Hornbach oder Obi haben diesen Weg sehr früh beschritten. Hellweg hängt da eher etwas hinten dran.
7: Ja, und dann hängt auch noch das Marketing da dran, das spielt auch eine Rolle. Ketten wie Obi, Hornbach, Bauhaus, die sind ja wirklich in verschiedenen Bereichen in der Werbung wahnsinnig präsent. Hellweg eher weniger. Es liegt also an verschiedenen Faktoren und jetzt müssen wir abwarten, wie das weitere Vorgehen in den nächsten Monaten sein wird.
4: Die Dortmunder Hellweg Baumarktkette ist insolvent. Die Gründe dafür hat uns Emma Rothschild aus der WDR Wirtschaftsredaktion erklärt. Von einer Pleite zu 2 Übernahmen. Die erste betrifft die Spielzeugbranche. Ravensburger hat heute angekündigt, dass die Firma den Plüschtierproduzenten Steiff übernehmen will. Über eine andere Übernahme wird schon seit Wochen diskutiert. Die italienische Bank UniCredit würde gern die deutsche Commerzbank schlucken. Der Übernahmekampf geht jetzt schon einige Wochen. Gestern ist ein erstes Übernahmeangebot an die Aktionäre ausgelaufen. Stefan Wolf aus der ARD Börsenredaktion in Frankfurt. Ist UniCredit der Übernahme jetzt näher gekommen?
9: einen deutlichen Schritt näher gekommen. UniCredit hat ja gestern bekannt gegeben, dass man nun insgesamt deutlich mehr als 30% aller Commerzbank-Aktien halte. Und das versetzt die UniCredit in die komfortable Lage, keine weiteren Kaufangebote mehr lancieren zu müssen. Das heißt, man kann einfach am Markt weiter Aktien kaufen, bis man die Schwelle erreicht hat, die man sich wünscht. Für UniCredit ist das die Komplettübernahme, die ja angestrebt wird. Also man ist einen Schritt weitergekommen, aber fertig ist man natürlich noch nicht.
10: Warum will die UniCredit eigentlich unbedingt die Commerzbank schlucken?
9: Ja, offensichtlich ist es so, dass man einen großen europäischen Spieler im Bankengewerbe schmieden möchte. Das ist ja auch eine immer gern geforderte politische Idee, die da lanciert wird. Und letztendlich sieht man aber auch, dass es dann meistens eher Sonntagsreden sind, denn sobald das eigene Land beteiligt ist, dann zieht man zurück und sagt, nee, das wollen wir dann aber nicht haben. Trotzdem wollen wir einen europäischen Riesen. Also die reine Größe ist entscheidend. Dann schaut man auf das Mittelstandsgeschäft der Commerzbank. Da ist die Commerzbank sehr groß und auch die UniCredit ist in ihrem Heimatmarkt in Italien im Mittelstandskreditgeschäft sehr aktiv und da will man natürlich Übereinstimmungen finden, also da quasi diese Allianz schmieden, um sogenannte Synergien zu heben, also Kosteneinsparungen. Und zum Dritten, die UniCredit ist ja in Deutschland schon aktiv, hat ja die Hypo Vereinsbank gekauft und die ist ihr wohl ganz offensichtlich zu klein, um im deutschen Markt zu bestehen. Deshalb sieht man hier auch eine mögliche Fusion der beiden Institute.
10: Der Bund ist ja immer noch einer der größten Aktionäre bei der Commerzbank. Der will die Aktien nicht an UniCredit verkaufen. Warum eigentlich?
9: Ja, das hängt damit zusammen, dass man natürlich sagt, wir brauchen die Commerzbank für das Unternehmensgeschäft, für Unternehmenskredite, für das Mittelstandsgeschäft. Und man befürchtet schon, dass eine Fusion zwischen Hypo Vereinsbank und Commerzbank zu einem Kahlschlag führen könnte, dass also sehr viele Stellen abgebaut werden, dass da auch sehr viel Kapazitäten schwinden. Und die große Sorge ist auch, dass dieses eher feindliche Gebaren der UniCredit dazu führt, dass die Kunden eher die Lust verlieren, mit so einer fusionierten Bank dann weiter Geschäfte zu machen. Kurzum, die Bundesregierung könnte natürlich mit ihrem Anteil von 12% zu einem sehr unangenehmen Aktionär werden. Man hat immer noch Fragerechte, man kann Anträge stellen und darüber hinaus kann man einen sogenannten Squeeze-Out verhindern. Der tritt ein, wenn ein Unternehmen 95% an einem anderen Unternehmen hält, dann kann man die restlichen Aktionäre wortwörtlich rausquetschen, wegekeln, rauskaufen.
10: Sie haben schon angedeutet, was spräche für einen solchen Zusammenschluss?
9: Es ist natürlich das europäische Geschäft. Man will die großen Bankgeschäfte nicht der Konkurrenz in Großbritannien überlassen, aber auch die asiatischen und die US-amerikanischen Banken, die werfen natürlich Gewichte in Waagschalen. Das würde auch eine UniCredit zusammen mit der Commerzbank bei weitem nicht schaffen. Aber es wäre ein erster Schritt zu einer Bankenunion. Und diese Bankenunion wird ja, wie gesagt, in der Politik auch immer wieder lautstark gefordert.
10: Herr Wolf, jetzt bei der Fußball-WM fragen wir die Experten immer nach. Was würden Sie denn sagen? Wie wird das Spiel aussehen? Ich frage Sie das jetzt in Bezug auf diesen Zusammenschluss auch mal. Wird es den europäischen Champion geben oder nicht?
9: Ja, aus Sicht der UniCredit ist der Ball fast im Tor, muss man ganz klar sagen, denn letztendlich, man hat jetzt diese 30%. Im Moment ist es so, dass UniCredit-Aktien stark im Kurs gestiegen sind, wie Commerzbank auch, aber es hat dazu geführt, dass letztendlich das Übernahmeangebot jetzt ein Stück weit lukrativ wird. Wenn man also seine Commerzbank-Aktie gegen fast eine halbe UniCredit-Aktie tauscht, dann ist ein kleiner Gewinn mit drin und außerdem gibt es auch noch sogenannte Finanzinstrumente, Derivate, die UniCredit hat, auf die sie zugreifen kann im kommenden Jahr. Und dann kann der Anteil an Commerzbank auf über 50% steigen, auf 50% plus eine Aktie, wie man immer so schön sagt. Und das gibt natürlich die Möglichkeit für die UniCredit, bei der Commerzbank dann durchzuregieren.
10: Herzlichen Dank, Stefan Wolf, ARD Börse in Frankfurt. Herzlichen Dank für diese Hintergrundinformationen zum möglichen Zusammenschluss von Commerzbank und Übernahme durch die UniCredit. Gleich besuchen wir Mikadi. Das ist ein kleiner französischer Roboter. Außerdem sprechen wir über W Social. Das soll Elon Musk Konkurrenz machen.
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0: Hier ist wieder 5, das Wirtschaftsmagazin, einen schönen Mittag. Das finde ich mal eine super Idee. Die Franzosen verstecken die Innovationen von Start-ups nicht irgendwo in einer stickigen, dunklen Messehalle. Nein, die Firmen dürfen sich öffentlich auf der riesigen Champs-Élysées im Herzen von Paris präsentieren. VivaTech heißt diese Start-up-Messe. Da geht es um politische Fragen, zum Beispiel, wie wir in Europa unabhängiger von den Tech-Giganten aus den USA werden, aber eben auch um konkrete Erfindungen wie ein Wasserstoffflugzeug, Parfümdesign mit KI und um Mikadi. Das ist ein kleiner, schnuckliger, gelber Roboter mit Fuchsohren und Gesicht. Was der Kant hat sich kann, hat sich Caroline Düller, ARD Paris, auf der Messe zeigen lassen.
1: Auf einer Kugel rollt Miruki über die Gummimatte am Boden. Familien stehen staunend im Halbkreis um den kleinen Roboter, dessen Design an eine Mischung aus Fuchs und japanischer Anime-Figur erinnert. Wir wollten menschenähnliche Roboter sehen. Wir lieben Serien, in denen es um die Zukunft geht. Und das passiert gerade wirklich. Das wollten wir einfach sehen. Sagt Besucherin Rachel, die mit ihrer Familie zum Publikumsevent auf die Champs-Élysées gekommen ist, die dafür für Autos gesperrt waren. Roboter Miruki kommt in der Forschung zum Einsatz, aber auch in Altenheimen und in Kinderkrankenhäusern.
2: Nos grands cas, on est à l'Institut du Cancer à Montpellier en pédiatrie.
1: Unter anderem am Krebsinstitut in Montpellier. Neben den Mitarbeitenden empfängt dort auch der Roboter die kranken Kinder. Er wird zu einem Gefährten während der Wochen und Monate, die sie im Krankenhaus sein müssen. Das beruhigt sie und sie können über andere Dinge reden. Erklärt Richard Malter von der französischen Robotikfirma Enchanted Tools, die Miruki entwickelt hat und auf der VivaTech präsentiert. Es ist Europas größte Messe für Start-ups und neue Technologien und für die französische Regierung eine Gelegenheit, einmal mehr für europäische Eigenständigkeit in puncto Technik und KI zu trommeln.
3: Nous devons construire une véritable autonomie stratégique.
1: Wir müssen eine echte strategische Autonomie schaffen, sagte Premierminister Sébastien Lecornu in einer Videobotschaft, veröffentlicht auf Elon Musks Plattform X. Lecornu kündigte an, dass Frankreich im Rahmen eines öffentlichen Investitionsprogramms gut 650 Millionen Euro zusätzlich investieren werde, um die KI-Forschung und Infrastruktur auszubauen.
3: L'Europe doit donc trouver sa place, une place singulière, car ce qui se joue ici n'est rien de moins que la protection de nos valeurs démocratiques.
1: Europa müsse seinen Platz finden, denn es gehe um den Schutz demokratischer Werte, betonte Lecornu und distanzierte sich vom amerikanischen Tech-Unternehmen Palantir.
3: Je veux annoncer que la société française ChapsVision.
1: Ich möchte ankündigen, dass der Inlandsgeheimdienst DGSI sich heute für die französische Firma ChapsVision entschieden hat, um das amerikanische Unternehmen Palantir zu ersetzen.
3: Pour se substituer au géant américain Palantir.
1: Palantir wurde vom amerikanischen Milliardär Peter Thiel mitgegründet, der der MAGA-Bewegung um Präsident Trump nahesteht. Die US-Firma bietet Datenanalyse auf KI-Basis, eine Technik, die von Strafverfolgungsbehörden und Militär genutzt wird. Kritisiert wird Palantir unter anderem wegen seiner zentralen Rolle bei der US-Abschiebebehörde ICE. ChapsVision, über das auch in Deutschland diskutiert wird, gilt inzwischen als europäische Alternative zu Palantir. Die Robotikfirma, die Miruki über die Champs-Élysées kugeln lässt, will für eine positive Vision von Technik stehen. Miruki sei bewusst so gebaut, dass er wie ein Roboter aussehe und sich so verhalte, erklärt Richard Malter. Weil es ein kleiner Roboter ist, der keine Beine hat und auf einer Kugel herumrollt, verstehen die Menschen direkt, dass er sie nicht ersetzen wird. Klar gebe es Technologie, die Angst mache, sagt er. Deshalb wolle seine Firma es anders machen.
2: On fait de la tech positive, enthousiaste, colorée, joyeuse et surtout nous on veut être proche des gens, on veut expliquer ce qu'on fait, on est ouvert sur le monde.
1: Richard Malter will für positive Technologie stehen, die bunt ist und begeistert. Vor allem aber nah bei den Menschen und transparent.
0: Das könnten wir doch eigentlich mal kopieren. Start-up, die sich öffentlich präsentieren auf der Domplatte in Köln oder auf dem Marktplatz in Münster oder sowas, finde ich eine super Idee. Hier ist WDR 5 des Wirtschaftsmagazins. Sind Sie bei X oder waren Sie früher bei Twitter? Seit Elon Musk Twitter übernommen hat und in X umbenannt hat, sind insbesondere die Europäer skeptisch. Einige suchen nach Alternativen. Das wäre zum Beispiel Mastodon aus Deutschland. Die gibt es aber. Seit heute gibt es noch eine weitere. Da W Social geschrieben. W-Sozial heißt diese Alternative. Was das für ein Dienst ist und wer dahinter steckt, das kann uns Alexander Winkler aus der ARD Verbraucherredaktion erklären. Alexander, W Social, was ist das?
4: W will ganz klar eine Alternative zu X sein, also ehemals Twitter. Es ist ein Kurznachrichtendienst, bei dem natürlich auch Bilder, Links oder Videos geteilt werden können. Das Prinzip kennen wir alle. Neu ist, wie unsere Daten gespeichert werden, wer dort posten darf und welche Nachrichten wir sehen. Das heißt konkret, die Server von W stehen alle in Europa und unterliegen damit den strengen EU-Datenschutzregeln. Außerdem sollen Nutzerinnen und Nutzer mehr Einfluss auf ihren eigenen Nachrichten Feed bekommen als bei anderen Plattformen, also auf das, was an Beiträgen, Meinungen und Infos angezeigt wird. Dadurch soll es möglich werden, dass man weniger in der eigenen Meinungsbubble unterwegs ist und mehr Nachrichten von anderen, also etwa politischen Strömungen, zu sehen bekommt. Und W will verlässlichere Quellen und Informationen bieten als X, zum Beispiel indem möglichst nur Menschen und keine Bots dort posten sollen.
0: Beim neuen Netzwerk gibt's eine hohe Hürde, nämlich eine Ausweispflicht. Wie sollen das funktionieren?
4: Ja, W versucht hier einen Balanceakt. Denn einerseits steht eben das Ziel im Mittelpunkt, hinter jedem Account soll ein echter Mensch stecken und kein KI-Bot. Deswegen müssen sich Nutzerinnen und Nutzer einmalig mit ihrem Ausweis bei einem externen Dienstleister verifizieren. Solche Verfahren kennen viele von uns zum Beispiel von der Kontoeröffnung bei einer Bank. Die andere Seite ist aber, W will ja datensparsam sein und weiß natürlich auch, dass die Schwelle für viele extrem hoch ist, wenn sie ihre persönlichen Daten angeben müssen. Das Versprechen ist deswegen, die Daten vom Ausweis werden nach der Verifikation gar nicht erst gespeichert. Und es gibt darüber hinaus auch keine Klarnamenpflicht bei W. Ich müsste mich zwar einmalig als Alexander Winkler verifizieren, kann mich dann aber nennen, wie ich will. Also auch zum Beispiel Onkel Klaus 12345.
0: Hat W das Potenzial, eine Alternative zu X zu werden?
4: Jein. Die Ideen, die klingen tatsächlich vielversprechend, aber ich sehe zwei Probleme. Zum einen die Ausweispflicht. Die ist echt eine Hürde, bei der sich jeder und jede überlegen muss, will ich wirklich meine persönlichen Daten für ein weiteres soziales Netzwerk angeben? Ich befürchte, dass selbst das Versprechen, dass die Daten nicht gespeichert werden, viele davon abhalten wird. Erst recht, weil es Alternativen ohne Verifikation gibt, etwa Mastodon oder Blue Sky. Letzteres könnte sogar Nachrichten aus W anzeigen. Und das bringt mich zu Problem 2. Wer braucht denn ein zusätzliches Netzwerk? Wer Twitter gemocht hat und X verflucht, der ist vermutlich schon bei einer der Alternativen. Wer X noch immer mag, hat auch mit W keinen Grund, da wegzugehen. Die Gefahr besteht also, dass bei W eine Gruppe gut meinender Idealisten zusammenfindet, die aber genau deswegen in ihrer eigenen Bubble bleibt, während die Social-Media-Landschaft insgesamt immer weiter zersplittert.
0: Alexander, zum Abschluss, wer steckt eigentlich hinter W?
4: W Social ist ein Startup, unter anderem von einer Gründerin aus Deutschland und einem Gründer aus Schweden. Anna Zeiter ist Datenschutzexpertin, die lange die europäischen Datenschutzregeln bei eBay umgesetzt hat und jetzt europäisches Datenrecht in der Schweiz lehrt. Und Ingmar Renshock ist der Gründer von We Don't Have Time. Das ist die nach eigenen Angaben weltgrößte Plattform für Klimaschutz. Dazu kommen weitere Unterstützer und Investoren aus Europa. Damit hat aber die Plattform zumindest Ursprünge im eher linken oder progressiven politischen Spektrum. Sie will aber eigentlich ganz klar Gruppen aller Strömungen ansprechen, etwa indem gezielt auch konservative Medien da Beiträge veröffentlichen. Übrigens, das englische W in W Social kommt zwar eigentlich aus dem Namen der Klimaschutzplattform We Don't Have Time, hat die Gründerin Anna Zeiter erklärt. Es ist aber durchaus auch so ein kleiner Seitenhieb auf Elon Musks X, denn X kommt ja immerhin im Alphabet nach W.
0: W Social soll eine Alternative zu X werden. Was das für ein Netzwerk ist, hat uns Alexander Winkler aus der ARD Verbraucherredaktion erklärt. W, X, noch ein paar Buchstaben und wir können Buchstabensuppe kochen.

0: Katja Schwicklewski schaut gleich auch auf Medien, und zwar auf ein sehr altmodisches Medium, nämlich auf alte, verstaubte Bücher aus der Grabbelkiste oder aus dem Antiquariat. Ausgerechnet im Online- und im KI-Zeitalter boomen Bücher aus dem Antiquariat. Warum das so ist? Antworten gibt's gleich nach 14 Uhr hier bei WDR5 in der Westart. Ich bin Michael Westerhoff. Ich wünsche Ihnen einen schönen Mittwoch.
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5: Die Nachrichten mit Kerstin Bonn. Guten Tag. Die Probleme mit den vielen maroden Brücken in NRW waren heute Thema im Landtag. Es ging unter anderem um die Bonner Nordbrücke. Die ist inzwischen seit 2 Wochen komplett gesperrt, was vor allem zu Stoßzeiten zu einem Verkehrschaos führt. Der SPD-Abgeordnete Vogt kritisierte, die Landesregierung habe keinen Plan, wie der Infrastrukturnotstand beseitigt werden könne.
6: NRW ist inzwischen nicht mehr das Land der kurzen Wege. NRW ist das Land der langen Umleitung, meine Damen und Herren.
5: Verkehrsminister Krischer von den Grünen räumte ein, dass die Situation schwierig sei.
7: Aber das Einzige, was man tun kann, ist daran zu arbeiten, um die Probleme und Versäumnisse von Jahrzehnten falscher Prioritäten wegzubekommen, um es am Ende zu schaffen, hier eine Infrastruktur herzustellen, auf die Menschen und Wirtschaft sich in unserem Land verlassen können.
5: Derzeit gelten in NRW rund 2500 Brücken als marode, das ist jede dritte. Zur Sperrung der Nordbrücke gibt es seit heute auch einen neuen Podcast, Bonner Brückentage, vom Generalanzeiger und dem WDR. Die Regeln für den Einsatz von Gentechnik in Lebensmitteln werden in der EU gelockert. Das EU-Parlament hat einem Kompromiss mit den Mitgliedsländern zugestimmt. Stefan Hase, WDR aktuell. Was bedeutet das neue Gesetz für Verbraucher?
8: Vor allem, dass gentechnisch veränderte Lebensmittel im Supermarkt nicht mehr gekennzeichnet werden müssen, aber nicht ab sofort, sondern wohl erst in 2 Jahren. Kritiker hatten sich gewünscht, dass diese Kennzeichnungspflicht im Supermarkt bestehen bleibt. Außerdem sehen viele kritisch, dass sich große Konzerne mit dem Gesetz veränderte Lebensmittel einfacher patentieren lassen können, mit Nachteilen für konventionelle Landwirte. Befürworter hingegen haben immer wieder betont, das neue Gesetz sei ein Schlüssel, um im internationalen Wettbewerb besser mithalten zu können. Außerdem würden Pflanzen durch Gentechnik besser auf den Klimawandel oder neue Schädlinge angepasst.
5: Jetzt weitere Meldungen im Überblick. Das EU-Parlament hat außerdem neuen Asylregeln zugestimmt. Unter anderem sollen außerhalb der EU Abschiebezentren eingerichtet werden. Dort sollen Menschen hingebracht werden, die ohne rechtliche Grundlage in der EU sind und kein Asyl bekommen. Die Abstimmung war im EU-Parlament umstritten und wurde von Jubel und Pfiffen begleitet. Jüdische Menschen erleben in Deutschland weiter viel Hass, Angriffe und Beschimpfungen. Die Recherchestellen zu Antisemitismus haben letztes Jahr über 8700 Fälle gezählt, in etwa so viele wie im Jahr davor. 1/4 der Fälle waren judenfeindliche Postings im Netz. Norwegens Kronprinzessin Mette Marit hat eine neue Lunge bekommen. Das Königshaus hat mitgeteilt, dass die Transplantation erfolgreich war. Die 52-Jährige leidet schon seit Jahren an einer schweren Lungenkrankheit.
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5: Das Wuppertaler Stadtfest Elberfelder Cocktail fällt auch in diesem Jahr aus. Seit den 80er Jahren gab es im Sommer in der Innenstadt Cocktails und Live-Musik. Doch das Fest findet jetzt zum zweiten Mal nicht statt. Frank Krieger, WDR Wuppertal.
9: Schon 2025 hieß es, zu viele Baustellen, zu wenig Platz in der Innenstadt, um kostendeckend ein Fest zu organisieren. Jetzt wollte der Veranstalter kurzfristig noch einen anderen Platz in Wuppertal dazu nehmen, aber da sagt die Stadt, klar, geht, wenn auch die Politiker der Bezirksvertretung zustimmen. Die treffen sich aber erst Ende Juni. Zu spät, um Verträge mit Standbetreibern zu machen, zu großes Risiko, dass dann auch die Sicherheitsauflagen nochmal steigen, sagt der Veranstalter. Die Stadt reagiert mit Bedauern und Verwunderung. Man habe durch die Medien von der Absage erfahren.
5: Das war WDR aktuell. Das Wetter in Nordrhein-Westfalen, das bringt heute Wolken, Sonne und einzelne Schauer. Dazu wird es etwas wärmer als gestern. In Gütersloh bis 24 Grad, in Herne 25 und in Pulheim 26 Grad. Morgen gibt es mehr Sonne als heute, aber auch noch ein paar Wolken. Dazu höhere Temperaturen mit 29 bis 33 Grad wird es morgen heiß. Die Zeit, es ist 14.04 Uhr. BDR 5, die Verkehrslage A4 Aachen Richtung Köln. Zwischen Kreuz Köln-West und Köln-Eifeltor 15 Minuten plus 3 Kilometer Stau. Die Autobahn ist zwischen Köln-Klettenberg und Eifeltor für den Schwerverkehr ab 7,5 Tonnen gesperrt. Die A40 Duisburg-Essen ist zwischen Mülheim-Winkhausen und Mülheim-Heißen in beiden Richtungen ganz gesperrt bis Montag. A44 Kassel Richtung Dortmund zwischen Lichtenau und Kreuz Wünnenberg-Haaren 10 Minuten plus 4 Kilometer stockend. Im Kreuz ist die Verbindung zu A33 Richtung Bielefeld gesperrt. A61 Venlo Richtung Mönchengladbach zwischen Grenzwald und Kaldenkirchen Süd 10 Minuten plus 2 Kilometer Stau. Und zum Schluss A555 Bonn Richtung Köln zwischen Köln-Godorf und Kreuz Köln Süd 10 Minuten mehr, 4 Kilometer stockend.
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10: Heute mit Katja Schwieglewski. Schön, dass Sie dabei sind an diesem Tag, der uns ja wieder einen kleinen Schritt weiterbringt Richtung Sommer. Was haben wir für Sie vorbereitet? Über seltsame Bewegungen auf dem antiquarischen Buchmarkt wollen wir sprechen. Warum werden tonnenweise alte Bücher, für die sich hier bei uns kein Mensch interessiert, von irgendwem gekauft und dann quer über den Atlantik geschickt? Diese Story klingt unglaublich und doch so einleuchtend, wenn man sich dahinter klemmt. Dazu gleich mehr. Und eine andere mysteriöse Geschichte, die im Moment viele, vor allem jüngere Leute umtreibt, sind sogenannte Backrooms. Backrooms, damit sind keine Hinterzimmer der Macht gemeint, sondern unheimliche menschenleere Räume, die sich hinter unserer Alltagswelt befinden, andere Dimensionen der Realität vielleicht, die Vertrautes enthalten und doch höchst verstörend wirken. Das ist nicht nur Stoff für Gamer und YouTuber, das ist auch Kinostoff ab morgen, intelligenter Low-Budget-Horror, der schon jetzt Rekorde bricht. Das und mehr in der Westart.

0: Ich weiß nicht, wie es Ihnen geht, aber mir wird schon beim Anblick der vielen Bücher in unserer Familie ganz anders. Eigentlich fasst die keiner mehr an, aber einfach entsorgen ist tabu. Aber wer möchte heutzutage alte Bücher haben und sei es geschenkt? Wie mag es da in Buchantiquariaten sein? Es gibt Unmengen von Büchern, die keinen Menschen interessieren. Bücher, die in den Grabbelkisten an Bahnhöfen und in den Antiquariaten vergilben und zerfallen. Aber in den letzten Wochen scheint sich irgendetwas verändert zu haben. In verschiedensten Foren erzählen Antiquariate, dass ihre Ladenhüter auf einmal massenhaft verkauft werden und verschickt werden sollen ins Ausland, hauptsächlich in die USA. Was dahinter steckt, das hat Sven Arnert für uns recherchiert. Hallo, Herr Arnert.
1: Ja, hallo.
0: Warum kauft jemand Bücher, die seit Jahren niemanden haben wollte?
1: Ja, das ist eine sehr gute Frage und ich will erstmal ein bisschen detektivisch antworten. Ich bin über einen befreundeten Antiquar auf das Thema gekommen. Der hatte gesagt, du, da sind so komische Phänomene aufgetreten. Ende April des Jahres, Anfang Mai, da wurde in der Nacht zwischen 2 Uhr, 3 Uhr, 5 Uhr morgens ein Aufkommen registriert. Ganz viele Bestellungen aus den USA von Büchern, tja, wo man denkt, die vermodern im Regal, die liegen in den Kisten. Bücher aus den 60er, 70er Jahre, Taschenbücher, eigentlich Dinge, die man als unverkäuflich bezeichnet, Ladenhüter, etwas für den Grabbeltisch. Und diese Bestellungen häuften sich. Es waren teilweise pro Händler, also es erstreckt sich von Schleswig-Holstein bis nach Baden-Württemberg, Nordrhein-Westfalen in Bielefeld, wurden solche Aufkäufe registriert. Da wurden also diese hunderte Bestellungen erstmal beargwöhnt, weil ein Online-Händler erstmal denkt, naja, so viele Bestellungen von einem Händler aus den USA, Kreditkartenbetrug oder eine andere Betrugsmasche wurde vermutet. Es wurde verifiziert, es lief über auch bekannte Plattformen wie AB Books oder ZVAB. Also es hatte einen seriösen Hintergrund. Mhm. Und dieses Material ist im 70er Jahre aus den Bereichen Sprachwissenschaft, Recht, Restaurantführer aus Wiesbaden 1969 waren dabei, pädagogische Ratgeber für Kinder von 1971 und das in die USA, das hat...
0: Das ist kurios, ne? Und wozu? Was macht man damit?
1: Ja, das haben sich einige Händlerinnen und Händler auch gefragt und die haben dann ein bisschen recherchiert und sind dann auf verschiedene Spuren gestoßen. Das eine war ein Artikel in der Washington Post Anfang des Jahres. Da ging es um ein Gerichtsverfahren, was Anthropic, der große Player, KI-Player, führte mit verschiedenen Urheberinnen und Urhebern. Da ging es darum, dass KI-Firmen ihre Sprachmodelle, also das, was die Voraussetzung ist, dass wir kommunizieren, also Fragen stellen und uns Texte vervollständigen lassen oder was auch immer fragen. Und diese Trainingsmethoden brauchen Material, ungeheure Mengen von Daten. Und das Material kann man maschinell erzeugen, also durch eine Maschine oder eben durch E-Books oder durch Datensätze, die man hat. Aber eben auch mit gedruckten Büchern und mit PDFs und so etwas.
0: Aber was soll der Vorteil jetzt sein von alten gedruckten Büchern?
1: Ja, das ist eine wirklich komplizierte und gute Frage. Also zum einen erstmal vielleicht das Verfahren. Ich erkläre nochmal ganz kurz das Verfahren. Also diese Bücher wurden verkauft, verschickt. Und wie sich dann herausgestellt habe, wurden diese Bücher eingescannt mit Hochgeschwindigkeitsscannern. 500 Seitenbuch in 2 Minuten. Rücken abgetrennt, eingescannt als Datei, abgelegt, das Altpapier in Mülleimer geschmissen. Die Bücher sind dann weg. Dieses Material, das Datenmaterial, also das gesicherte Datenmaterial, wird verwendet, um das Sprachmodell in eine bestimmte Richtung zu trainieren. Also wie man Sätze aufbaut. Also Sprachmodell heißt, Sätze werden vervollständigt durch einen Algorithmus. Also ich gehe einkaufen, weil ich Blumen brauche und so diese Geschichte. Und das wird ist so ein Kombinationsprozess, ein sehr komplizierter. Und dazu braucht man Texte. Und diese Texte sind halt in alten Büchern, und das ist eben sehr interessant, wunderbar lektoriert. Es sind tolle alte Texte, die sind toll zusammengestellt, die sind eben nicht maschinell erzeugt, wo ja noch einige Lücken drin sind in der Stilistik, Grammatik und so weiter. Und diese Texte sind so genial eben, dass sie benutzt werden. um vielleicht auch nur zu erfahren, wie man eine Gardine eine Gardine wäscht oder wie man einen Boeuf Stroganoff bestellt hat in Wiesbaden in den 60er Jahren. Also Formulierungsdetails, also Tokens nennt man das, also Kleinigkeiten.
0: Und dadurch sind sie besonders wertvoll. Kann man das tatsächlich sprachwissenschaftlich bestätigen, auch diese Erkenntnis?
1: Ja, das ist auch eine sehr, sehr gute Frage. Es geht einfach darum, um die schiere Menge. Es geht um die schiere Menge an Material, was benötigt wird, um die Sprachmodelle zu füttern. Weil das Internet leer ist, also es ist sozusagen ausgeleiert, also es gibt nichts mehr an Material. Und in diesen alten Texten sind eben solide, fundamental wichtige oder auch nicht ganz so wichtige Texte, die man eben braucht, weil sie Sprache seit 50, 60 Jahren gespeichert haben. So wie man das 1960, 70, 80 gesprochen hat. Und das ist wichtig für so einen maschinellen Vorgang.
0: Das heißt, da haben Sie auch Expertenmeinungen zu eingeholt.
1: Ja, und zwar eine ganz besondere, und zwar von Professor Dr. Alexander Löser von der Berliner Hochschule für Technik. Und er ist Mitentwickler eines alternativen EU-Sprachmodells, das heißt SOFI, Sovereign Open Source Foundation Models, also ein alternatives Sprachmodell, vergleichbar mit dem französischen Modell Mistral. Ein bisschen auch, um sich zu schützen vor der Übermacht der amerikanischen Sprachmodelle. Und er hat mir einmal erklärt, heute früh habe ich mit ihm gesprochen, warum man diese alten Texte braucht.
2: Ich kann mir durchaus vorstellen, dass in pädagogischen Büchern aus den 70ern trotzdem halt Wissen drin steht, auf was die Pädagogen in den letzten 50 Jahren aufgebaut haben, um bis zum Stand von heute zu kommen. Und auch wenn es nur wenige Knowledge Nuggets sind, die aber hier rekombiniert werden, die aber vielleicht in den neueren Arbeiten dann gar nicht mehr aufgeführt werden oder nur als Referenz drin stehen und so weiter.
1: Ja, das ist das eine. Und das andere ist eben, das Internet ist schlicht und ergreifend nicht mehr eine Quelle, die man als KI-Firma benutzen kann.
0: Unglaublich.
2: Zu den Modellen am Anfang, die konnten 3 Wörter pro Parameter aufsaugen. Irgendwann waren es 20 und jetzt sind wir halt bei vielen 100. Und dann ist das Internet irgendwann leer gelutscht. Also das ist es teilweise schon, ne? Und jetzt haben wir halt 2 Prozesse, es wird sehr viel Content schon, einige behaupten mehr als die Hälfte, ja, wahrscheinlich, an Content wird maschinell erzeugt, also nur durch Rekombination und auswendig lernen, da kommt halt nicht mehr viel Neues dazu. Und auf der anderen Seite ist das Internet schon relativ leer gelesen.
0: Herr Arner, das kann man kaum glauben, aber tatsächlich scheint es so zu sein. Was ich mich frage, ist, ob die KI-Konzerne tatsächlich diese gedruckten Bücher auf diese Art nutzen dürfen.
1: Ja, das ist natürlich eine interessante Sache, die noch nicht 100% geklärt ist. Also es ist vielleicht erstmal ganz einfach gesagt, es gibt sozusagen den Rechtsraum USA. Da gibt es das Fair Use Prinzip, wonach eben eine KI-Firma oder eine, was weiß ich, Firma oder ein Käufer Bücher kaufen kann und kann damit machen, was es will. Also kann seine Wand werfen, kann verbrennen oder blödes Beispiel, aber vernichten, kann damit machen, was es will, wenn es nicht kommerziell weiter verwendet wird. Also das heißt, wenn man das dann nutzt als Datenquelle, muss man natürlich sich mit den Urheberinnen und Urhebern absprechen. Das ist so eine Grauzone. Und wenn dann eine KI-Firma sagt, ja, wir nutzen das für unsere wissenschaftlichen Zwecke, für Forschungszwecke, dann heißt das sozusagen, das ist Gemeingut. Da gibt es diese Lücke. Und im Deutschen oder im EU-Recht, muss man jetzt nochmal genauer abstimmen, wie das ist, gibt es den Erschöpfungsgrundsatz, und der besagt, dass man ein Buch, was man kauft, durchaus für sich verwenden kann, wie man möchte, aber man kann es nicht entgegen dem Urheberrecht nutzen. Das heißt, also da muss man schon genau fragen. Und Urheberrecht 70 Jahre nach dem Tod der Autorin, des Autors, ist ein Buch gemeinfrei, dann kann man darüber verhandeln. Aber wenn es noch Nachfahren gibt, dann nicht. Und das ist das Komplizierte. Und deswegen ist das so ein bisschen alles unter dem Siegel der Verschwiegenheit auch erfolgt. Ne? Dass man sagt, also
0: wird kein großer Wind drum gemacht und trotzdem ist es natürlich jetzt aufgefallen, weil die Antiquare gesagt haben, irgendwas ist da ganz seltsam. Und ich muss sagen, die Geschichte hat irgendwie etwas Beunruhigendes. Damit will ich für heute mal quasi für uns es mal sacken lassen und danke Ihnen sehr, Sven Arner, für Ihre Recherchen zu den auffälligen Massenankäufen von alten Büchern, die mutmaßlich auf der anderen Seite des großen Teichs von KIs gefressen werden. Dankeschön für die Hintergründe.
1: Ich danke Ihnen. Vielen Dank.

0: Adele unplugged. That's it, I quit, I'm moving on. Ein Song aus den frühen 60ern, damals ein Hit für den amerikanischen Soul-Sänger Sam Cooke. Vor ein paar Tagen ist eine neue EU-Richtlinie in Kraft getreten, die Richtlinie 2024/1438. Mir doch egal, könnten Sie denken, was soll das schon sein, aber möglicherweise verleiht diese Regelung Ihrem Frühstück eine ganz andere Note. Es sei denn, Sie essen nur salzig oder mümmeln ein Müsli. Aber wenn Sie morgens Marmelade, Konfitüre, Fruchtaufstrich mögen, dann geht die sogenannte Frühstücksrichtlinie Sie durchaus etwas an. Denn die stimmt, wie Lebensmittelhersteller das süße Zeug mit eingekochten Früchten nennen dürfen. Warum unsere Konfitüre jetzt wieder hochoffiziell die Bezeichnung Marmelade tragen darf und wieso das lange Zeit nicht erlaubt war, das sagt uns Christoph Thiemann.
1: Bisher dachte ich, alles am Brexit sei schlecht.
2: Der Brexit war eindeutig der unnötigste Akt nationaler Selbstschädigung in unserer modernen Geschichte.
1: Ja, aber wenigstens für die EU gibt es doch einen Vorteil. Denn ohne Briten im Boot kann man in einigen Bereichen endlich wieder für Ordnung sorgen. Zum Beispiel auf dem Frühstückstisch.
3: So darf Marmelade jetzt wieder Marmelade heißen, auch wenn sie nicht aus Zitrusfrüchten gemacht ist. Die frühere Bestimmung hatten die Briten 1979 durchgesetzt. Daraufhin wurden vermehrt Begriffe wie Konfitüre oder Fruchtaufstrich verwendet.
4: Guten Morgen, guten Morgen, guten Morgen, Sonnenschein.
1: Konfitüre. Das Wort kommt aus dem Lateinischen. Conficere bedeutet herstellen oder zubereiten und wird im Französischen zu Confiture eingekocht. Und dieses Wort hat uns Großbritannien also jahrzehntelang auf den Frühstückstisch oktroyiert. Und dabei haben die Brexiteers immer behauptet, es wäre die EU, die ständig so unnötige Vorgaben mache.
5: Excessive bureaucratic rubbish.
1: In England gilt seit der Regentschaft Elisabeths I.
6: Marmalade is from citrus fruits only. Everything else is jam.
1: Marmelade wird ausschließlich aus Zitrusfrüchten gemacht. Beim Konfiskieren kommen dann auch noch Teile der Schale mit hinein, damit die Marmelade auch schön bitter bleibt. Andere gequetschte Früchte, denen man dann noch Zucker beimischt, nennt man auf der Insel Jam. Denn to jam heißt fest zusammenpressen. Und diese traditionelle Unterscheidung zwischen Marmelade und Jam ist... wie sag ich das am besten?
5: Rubbish.
1: Genau. Und zwar...
5: Excessive.
1: Let me explain, please. Das Wort Marmelade kommt aus dem Portugiesischen. Marmelada heißt es hier. Und gemeint war damit ein Mousse aus Quitten. Und Marmelo, die Quitte, liebe Britinnen und Briten, ist ein Rosengewächs und daher verwandt mit Äpfeln, Birnen, Erdbeeren, Kirschen und Aprikosen, aber nicht mit Zitrusfrüchten. Die portugiesische Bezeichnung Marmelo geht übrigens noch weiter zurück. Das Wort kommt von den alten Griechen. Die nannten die Quitte nämlich Melimelon. Das ist eine Zusammensetzung aus Melon, Apfel, und Meli, Honig. Die Quitte war für die Griechen also ein Honigapfel, denn sie assoziierten den intensiven Duft der Quitte mit Honig. Ausschließlich bitteren Fruchtaufstrich aus Zitrusfrüchten, ausgerechnet als Marmalade, als Quittenmus zu bezeichnen, ist...
7: badly designed.
1: Ja, schlecht konstruiert. Eigentlich ist es sogar...
7: complete nonsense.
1: Kompletter Unsinn. Zum Glück aber darf...
3: Marmelade jetzt wieder Marmelade heißen.
1: Die britische Sprachregelung, die hatte einfach keine Zukunft.
0: Sie mahlen langsam die Mühlen der Bürokratie in Brüssel, aber jetzt ist es endlich passiert. Der Brexit räumt unseren Frühstückstisch auf. Thiemanns Wortgeflecht von und mit Christoph Thiemann heute zur Marmelade. Und zum Dank darf jetzt auch ein Brite bei uns singen, das ist George Ezra.

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1: Hier ist Silvestart am Mittwoch. Heute ist der 17. Juni, früher ein Feiertag in der Bundesrepublik Deutschland, ein Gedenktag in Erinnerung an die Niederschlagung des Arbeiter- und Volksaufstands in der DDR durch die Sowjetarmee im Jahr 1953. Mit der deutschen Einheit hat sich der Fokus verschoben, seitdem ist ja der 3. Oktober unser Nationalfeiertag. Aber schauen wir an diesem denkwürdigen Datum doch ruhig nochmal zurück in die Wendezeit mit einem neuen Sachbuch, das sich mit der ostdeutschen Literatur beschäftigt. Auf dem Cover dieses Buchs eine Brache am Spreeufer in Berlin. Kurz zuvor stand genau da in der DDR noch der Palast der Republik. Nach dem Abriss ist es aber nur noch ein einsamer, ausgefranster Fahrstuhlschacht übrig geblieben. Außerdem sehen wir ein Bagger und am Bildrand den Berliner Dom. Ein Stück DDR-Geschichte, einfach ausradiert. Ausradiert, so lautet auch der Buchtitel des Literaturwissenschaftlers Carsten Gansel. Er setzt allerdings ein Fragezeichen dahinter. Was Gansel interessiert, das ist die Frage, warum und wie die Literatur der DDR nach der Wende auf so dramatische Weise verschwinden konnte. Terry Albrecht hat das Buch gelesen und kann uns mehr dazu sagen.
2: Der Autor Carsten Gansel lehrt seit Mitte der 90er Jahre an der Universität Gießen Literaturwissenschaft. Er gehört zu den wenigen Ostdeutschen, die als Wissenschaftler im Westen Karriere gemacht haben. Das scheint heute mehr denn je nötig zu sein. Einmal sagte ihm eine Studentin, dass für sie die DDR-Literatur weiter weg sei als die des Mittelalters. Auch das ein Anlass für Gansel, in seinem neuesten Buch Ausradiert, Fragezeichen, zu untersuchen, wie die, so der Untertitel, Literatur der DDR verschwand. Gleich zu Beginn erzählt Gansel von einem unvorstellbaren
3: Vorgang, der 1990 seinesgleichen suchte, nämlich die tonnenweise Vernichtung von etwa 80 Millionen Büchern aus DDR-Produktion. Dass auf diese Weise auch Biografien von Autorinnen und Autoren zerstört wurden, steht außer Frage. Andere waren auf Ackern ausgestreut worden und sollten unterpflügt werden.
2: Hunderte von Bibliotheken wurden aufgelöst. Fotos zeigen Büchermüllkippen. Der Grund? Die Bücher waren in der DDR gedruckt worden.
3: Meine Mutter, die an einer polytechnischen Oberschule, POS, in der Gemeinde Diekhof bei Güstrow als Lehrerin arbeitete, informierte mich darüber, dass die dortige Dorfbibliothek geschlossen wurde. Ich machte mich auf den Weg. In den Räumlichkeiten standen Stapel an Büchern und Schallplatten, die entsorgt werden sollten.
2: Auch Kinder- und Jugendbücher, die in der DDR eine wichtige Rolle spielten und denen Gansel lobenswerterweise viel Aufmerksamkeit widmet, waren betroffen. Manche Autorinnen und Autoren zerbrachen daran, mit dem Staat DDR auch ihre Existenz verloren zu haben. Das betraf ja viele Menschen in verschiedenen Berufsfeldern der DDR. Der Vorgehensweise der Treuhand bei der unrühmlichen Abwicklung widmet Gansel ein eigenes Kapitel.
3: Bis in die Gegenwart gehen manche Kritiker davon aus, dass in der DDR-Literatur bis zu ihrem Ende das Dogma des sozialistischen Realismus geherrscht habe, in dessen Folge eine staatskonforme und didaktische Literatur entstanden sei. Dementsprechend wird einzig die Kritik an den Verhältnissen in der DDR als literarischer Maßstab gesetzt.
2: Das Dogma vom sozialistischen Realismus verfestigte sich seit der Niederschlagung des Aufstands von 1953. In vielen Ortschaften und Städten war es infolge von Arbeitsnormerhöhungen zu Streiks und Demonstrationen gekommen. Die sowjetische Armee schlug den Aufstand nieder. Er wurde von der DDR-Führung als vom Westen gesteuerte Aktion bewertet, sagt Carsten Gansel.
4: Der 17. Juni ist angezettelt worden vom Westen. Westliche Geheimdienste haben dort mitgemischt und es sind auch Leute aus dem Westen dann in den Osten gekommen, die da maßgeblich dran beteiligt waren. Und innerhalb der DDR habe es sogenannte Nazis gegeben, die nun wieder erkannten, dass sie vielleicht eine Chance haben. Das war die Grundthese in der DDR, die ja so nicht stimmte.
2: Dass es bei dem Aufstand vor allem um bessere Lebensbedingungen in der DDR ging, hat sowohl die DDR-Führung negiert als auch der Westen, schreibt Gansel. In der Bundesrepublik stand die Abschaffung der DDR im Vordergrund. Sie beging von 1954 bis 1989 den 17. Juni als Tag der deutschen Einheit. In der Literatur finden sich nur wenige Bücher, die sich mit dem 17. Juni beschäftigen und überhaupt nur ein Autor, der die politischen Zusammenhänge diskutiert.
4: Stefan Heim, er ist der Einzige, bei dem wird der 17. Juni als Folge einer verfehlten

0: Politik der SED erfasst und auch so dargestellt.
1: Halms Roman Fünf Tage im Juni erschien erst 1974 und auch nur im Westen. Wohingegen ein Buch wie der Roman Das Vertrauen von Anna Segers, in dem sie den Aufstand vom 17. Juni als Konterrevolution beschreibt, bis heute das Bild von der DDR-Literatur prägen, so Gansel. Am Ende seines Buches hat Carsten Gansel eine umfangreiche Literaturliste zusammengestellt. Sie ist ein Beleg für die Vielfalt der Literatur, die in der DDR entstanden und nun wieder zu entdecken ist. Sein Buch ist ein Appell für einen Blick zurück. Auch, damit das Fragezeichen hinter ausradiert nicht zum Ausrufezeichen wird.
2: Terry Albrecht für die Westart zum neuen Sachbuch von Carsten Gansel. Ausradiert, wie die Literatur der DDR verschwand, erschienen im Reklam Verlag. Und bis zu den Kulturnachrichten hören wir Musik von Kalexico.

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1: Mit Cordula Leisse. Der russische Künstler Semjon Skripetzki ist mutmaßlich aus politischen Motiven ermordet worden. Das erklärte heute der polnische Ministerpräsident Donald Tusk. Falls dieser Mord von Russland in Auftrag gegeben worden sei, so Tusk, handele es sich um eine ernste Angelegenheit mit internationaler Dimension. Skripetzki wurde am Montag auf offener Straße von einem Unbekannten im Osten Polens erschossen. Er lebte seit 2021 in Polen aus Angst vor politischer Verfolgung. In seiner Heimat Russland wurde er bekannt für seine Spottzeichnungen über den russischen Präsidenten Putin oder den belarussischen Machthaber Lukaschenko. Eine seiner bekanntesten Zeichnungen ist die Neuinterpretation einer russisch-orthodoxen Ikone. Darauf hält nicht Maria das Jesuskind im Arm, sondern der russische Diktator Stalin, den aktuellen Kreml-Chef Putin. Der italienische Historiker Carlo Ginzburg ist im Alter von 87 Jahren gestorben. Er gilt als einflussreicher Forscher und wichtiger Vertreter der Mikrogeschichte, einer Forschungsrichtung, bei der es darum geht, aus historischen Details auf größere Zusammenhänge zu schließen. Carlo Ginzburg wurde in Turin geboren und lehrte unter anderem an der Universität Bologna und an der University of California in Los Angeles. Bekannt wurde er durch sein Buch »Der Käse und die Würmer«, in dem er die Gedankenwelt eines Müllers rekonstruierte. Das Buch hatte großen Einfluss, nicht nur in der Geschichtswissenschaft. Daniel Kehlmann etwa griff die Figur des Müllers in seinem Roman »Till« auf. Der Schriftsteller Karl-Heinz Ott erhält in diesem Jahr den Friedrich-Schiller-Preis des Landes Baden-Württemberg. Die Jury lobte den 68-Jährigen als einen der originellsten Wahrnehmungskünstler der deutschsprachigen Gegenwartsliteratur. Zuletzt erschien sein Roman »Die Heilung von Luzon«. Darin erzählt er von zwei deutschen Paaren, die in einem Ressort auf den Philippinen aufeinandertreffen und damit umgehen müssen, dass jeweils eine Person von ihnen todkrank ist. Die Jury würdigte den Roman als Höhepunkt seines Schaffens. Der Friedrich-Schiller-Preis ist mit 40.000 Euro dotiert und wird in Schillers Geburtsstadt Marbach verliehen. Die US-amerikanischen Musikpreise Grammys führen zum kommenden Jahr 5 neue Kategorien ein. Sie wollen damit die Vielfalt der Musikbranche besser abbilden. Neu sind in Zukunft unter anderem Preise für die beste asiatische Popmusik und den besten Latin-Song. Zusätzlich führen die Grammys weitere kleinere Änderungen ein. So sollen Künstlerinnen und Künstler künftig 5-mal als Newcomer nominiert werden können. Bislang war es nur 3-mal. Die nächsten Grammys werden im Februar in Los Angeles vergeben. Dann aufgrund der Neuerung erstmals in 100 Kategorien.

0: Charlie Winston und Vianney in der Westside mit Shifting Paradigms. Mag ich. Gestern haben wir über Kunst und Arbeitskampf gesprochen, über eine neue Ausstellung in Gelsenkirchen. Heute sprechen wir über Kunst und Klimawandel. Diesmal anlässlich einer neuen Schau in Düsseldorf. Und wieder klingt die Kombination zunächst eher politisch und vielleicht auch etwas trocken. Aber die kleine Düsseldorfer Ausstellung im Kunstraum 15 Wochen versucht genau das zu vermeiden. A Beautiful Place Nearby. Ohne erhobenen Zeigefinger beschäftigen sich vier Künstlerinnen bei diesem Projekt mit der Natur, mit Ressourcen und Nachhaltigkeit. Es geht um Pflanzen, Papier, Kohle und die Frage, wie Kunst Menschen zum Nachdenken bringen kann. Die Idee dazu, die hatte die Initiatorin nach Jahren in Südostasien, wo sie die Folgen der Umweltzerstörung unmittelbar am eigenen Leib mitbekommen hat. Susanne Schnabel hat die Ausstellung besucht und schon beim Betreten einen besonderen Duft bemerkt.
1: Es riecht nach Kresse. Würzig, ein bisschen nach Senf und leicht scharf. Zwischen rohen Wänden, alten Böden und dem Verkehr der nahen Theodor-Heuss-Brücke wächst nicht nur das Kraut, sondern die Ausstellung A Beautiful Place Nearby.
2: Als ich die Räume das erste Mal sah, habe ich mich in die Räume verliebt, weil sie halt so sehr roh sind. Und ich finde, sie passen so wunderbar in diesen urbanen Komplex hier rein.
1: Die Kunsthistorikerin Nicole Oversohl hat vier Künstlerinnen im Düsseldorfer Ausstellungsraum 15 Wochen zusammengebracht. Marie Althöfer, Daniela Baumann, Beatrice Richter und Ulrike Möschel. Ihre Arbeiten kreisen um Natur, Ressourcen und die Frage, wie wir mit unserer Umwelt umgehen. Die Idee dazu entstand viele tausend Kilometer entfernt.
2: Wir haben halt vor 10 Jahren in Südostasien gelebt und haben dort einfach Naturkatastrophen hautnah erlebt. Dinge, die man hier noch nicht so richtig, glaube ich, realisiert hat.
1: Waldbrände, Smog, monatelang nicht richtig vor die Tür können. Erfahrungen, die Nicole Oversohl bis heute beschäftigen. Zurück in Deutschland hatte sie zunehmend das Gefühl, dass das Thema Klimawandel aus dem öffentlichen Bewusstsein verschwindet. Vor allem nach der Pandemie.
2: Diese Nach-Corona-Zeit hat viel Veränderung gebracht, auch politisch. Ne? Also politisch geriet das Thema sehr stark in den Hintergrund. Und dann hatte ich das Gefühl, wir müssen eigentlich wieder ein bisschen sensibilisieren dafür. Aber das war mir ganz wichtig. Ich wollte das nicht mit dem Zeigefinger machen, mit dem Erhobenen. Es sollte nichts Aktivistisches sein, weil ich glaube, dann erntet man nur negative Reaktionen. Sondern wir wollten das ganz leise angehen.
1: Leise, das ist ein Schlüsselwort dieser Ausstellung. Keine Schockbilder oder Katastrophenszenarien. Stattdessen Arbeiten, die Fragen stellen und genaues Hinsehen verlangen. Wie die große Wandarbeit von Beatrice Richter. Sie besteht aus alten Zeichnungen, die eigentlich längst im Papierkorb hätten landen können.
3: Die Papierelemente, mit denen ich arbeite, das sind gerissene und geschnittene Elemente aus alten Tuschzeichnungen, sind zu einem großen organischen Gewächs arrangiert.
1: Jahrzehntealte Fragmente treffen auf neue Arbeiten und werden Teil eines größeren Ganzen. Beatrice Richter geht es auch um die Konservierung der Zeit.
3: Das heißt, auch hier an der Wandarbeit werden wahrscheinlich Dinge dabei sein, die zu meinem Abschluss vor Jahren entstanden sind oder ganz neu sind. Also die treffen sich jetzt auf einmal und passen zusammen, obwohl da eine irre lange Zeit zwischenliegt.
1: Auch Daniela Baumann recycelt für ihre Arbeit Material. Ihre Zeichnungen entstehen mit selbst hergestellter Kohle.
4: Das Totholz, das ich zu meinem Zeichenmaterial mache und damit Motive aus der Botanik zeichne, das, woraus ich es genommen habe, nämlich aus der Botanik, wieder zurückführe in meine Zeichnungen, meine Kunst.
1: Hinter jedem Stückchen Holz steckt eine Geschichte.
4: Ich habe gestern noch geköhlert und habe Olivenbaum, den wir leider verabschiedet haben, und einen alten Weinstock, den wir auch leider verabschieden mussten, dem habe ich ein zweites Leben gegönnt. Ja, indem ich ihn geköhlert habe und jetzt damit hier vor Ort arbeiten werde.
1: Ein abgestorbener Weinstock lebt als Kunstwerk weiter. Und während Daniela Baumann mit Feuer arbeitet, lässt Ulrike Möschel in der Ausstellung tatsächlich Pflanzen wachsen. Die Kresse, die Besucherinnen und Besucher schon an der Tür riechen, verändert sich während der gesamten Laufzeit der Ausstellung, erzählt Nicole Oversohl.
2: Es kann aber auch sein, mit einem dystopischen Ausgang, dass sie vielleicht vertrocknet hinterher. Das wissen wir noch nicht. Also es ist ein offener Ausgang.
1: Marie Althöfer konserviert Pusteblumen. Auch sie arbeitet mit wiederverwendeten Materialien und beschäftigt sich mit Kreisläufen und Transformationen. Gemeinsam erzählen die vier Künstlerinnen von Veränderung, nicht laut oder belehrend. Aber kann Kunst Menschen tatsächlich dazu bringen, anders über Klima und Ressourcen nachzudenken? Nicole Oversoul ist gespannt.
2: Ehrlich gesagt, da bin ich mir nicht sicher, ob das funktioniert. Wenn man solche Ausstellungen macht, ob es nicht dann doch vielleicht nur ein Publikum anspricht, die sowieso von vornherein von der Notwendigkeit überzeugt sind, dass man wieder über Klima sprechen muss. Das weiß ich nicht. Das lasse ich mal offen. Ich lasse mich überraschen.
1: Die Antwort können sich die Besucherinnen und Besucher in der Ausstellung selbst geben. Und vielleicht geht es auch eher darum, die Frage nach dem Klima überhaupt wieder zu stellen.
2: Dass man sachte wieder sich Gedanken über dieses Thema macht, denn ausweichen können wir dem nicht, weil unsere natürlichen Ressourcen sind irgendwann zu Ende.
0: A beautiful place nearby. Bis 6. September im Kunstraum, 15 Wochen im Atelierhaus an der Theodor-Heuss-Brücke in Düsseldorf. Dazu Künstlerinnengespräche, Führungen und eine Lesung zum Thema Kunst und Ökologie. Der Eintritt ist frei. Susanne Schnabel hat uns davon erzählt.

0: Der italienische Jazzpianist Giovanni Mirabassi und sein Trio mit dem Stück Radico Libre in der Westart am Mittwoch. Beim Genre des Horrorfilms konnten sich in Hollywood schon immer auch junge Filmschaffende ausprobieren. Horror funktioniert auch bei kleinem Budget, wenn man weiß, welche Urängste des Menschen man triggern muss. Und so wundert es vielleicht nicht, dass ein ungefähr 20-jähriger Regisseur jetzt mit seinem Debütfilm Backrooms die US-Kinokassen klingeln lässt. Daran verfilmt YouTuber Kane Parsons ein kultiges Internetphänomen, das seit Jahren die Webforen glühen lässt.
1: Ich weiß, wie das klingt, aber Sie müssen verstehen, es ist riesig da drin.
2: Ich sage nicht, dass ich Ihnen nicht glaube.
1: Okay, ich komme wieder. Mit Beweisen.
3: Gut, filmst du?
4: Ja.
3: Folgt mir.
5: Clark, was ist das?
3: Genau das will ich herausfinden. Seit ich den Ort kenne, komme ich jede Nacht her. Und trotzdem bin ich erst am Anfang. Ich lass dich langsam runter.
0: Uiui, ein Ausschnitt aus Backrooms. Ab morgen auch bei uns im Kino. Unser Filmkritiker Patrick Wilinski hat den Horrorfilm, der in den USA schon über 100 Millionen Dollar eingespielt hat, gesehen. Patrick, wir sollten mal vielleicht bei diesen schon im Titel benannten Backrooms anfangen. Was ist das für ein Phänomen, das da jetzt den Weg auf die große Leinwand findet?
6: Ja, die Backrooms, das ist so eine genannte Creepypasta, also eine Internet-Schauergeschichte, eine digitale Urban Legend, könnte man sagen. Und der Ursprung war ein einzelnes, anonym hochgeladenes Bild in einem Forum. Das hat so einen leeren, gelblich ausgeleuchteten Raum gezeigt mit hässlichem Teppichboden, sterilen Wänden, Neonlicht. Und zu diesem kommentarlosen Bild haben dann über die Jahre Nutzer unheimliche Geschichten verfasst, vor allem mit der Vorstellung, dass man quasi durch die Wand in diese Backrooms hineinfällt und dann gefangen ist in diesen endlosen Räumen mit diesen gelben Tapeten, mit diesen Teppichen, mit diesem flackernden Neonlicht, mit diesem elektrischen Brummen an der Decke. Und so wird quasi aus etwas Vertrautem etwas, was sich falsch anfühlt. Also diese Backrooms, das sind so Nichtorte. Und über die Jahre wurde das immer komplexer. Es gab Kreaturen, Regeln, Ausgänge, Organisationen. Und der Horror liegt, glaube ich, darin, dass diese Räume ihre Funktion verlieren. Also ein Büro ist nicht mehr ein Büro und ein Zuhause fühlt sich nicht mehr heimlich an, sondern eben unheimlich und das Vertraute wird zur Falle und jetzt eben auch auf der großen Leinwand.
0: Ich meine, das klingt vielleicht unheimlich, aber nicht nach sehr viel Handlung, die einen da stresst. Wie übersetzt denn der Regisseur diese Online-Backrooms in einen Spielfilm?
6: Ja, er hat sich dafür einen Helden ausgesucht, Clark, gespielt von Joey Telagafor, der betreibt in einem kalifornischen Vorort einen extrem traurigen Möbelmarkt, muss man sagen. Captain Clark's Ottoman Empire heißt der Laden. Das ist so ein Laden, wo man sieht, der hatte mal eine Idee, aber jetzt ist alles leer und überholt. Alles steht auch kurz vor der Geschäftsaufgabe. Außerdem ist dieser Clark geschieden, er trinkt zu viel, er schläft auch im Laden, weil seine Frau ihn rausgeworfen hat. Er geht zwar zur Therapie, aber irgendwie funktioniert das nicht. Und eines Nachts entdeckt er bei sich im Keller einen Spalt in der Wand. Und hinter diesem Spalt, da sind die Backrooms. Und eines Tages verschwindet er in diesen Backrooms und seine Therapeutin folgt ihm. Sie will wissen, wo ist mein Patient geblieben? Und als sie ihn dann findet, entwickelt sich wirklich so eine ganz klassische Horrorgeschichte. Das ist wirklich die Stärke des Films, dass er diese Orte dahinter der Wand extrem atmosphärisch wunderbar aufladen lässt. Wenn es dann darum geht, das, sagen wir mal, mythologisch oder psychologisch zu erzählen, was eigentlich das bedeutet, wird der Film dann wieder recht konventionell. Also hat eine extrem unkonventionelle Ausgangsidee. Die Erzählung ist dann doch ganz klassisches Hollywood-Horror-Kino.
0: Filmregisseur Parsons, der ist nicht nur jung, um die 20, er ist auch jemand, der nicht unbedingt jetzt das Filmhandwerk an der Filmhochschule gelernt hat. Der kommt aus dem Internet, das ist ein YouTuber. Sieht man das dem Film an?
6: Ja, total. Und das ist auch die Stärke dieses Films. Also er hat gelernt, wie man im Internet Angst erzeugen kann. Mit ganz kleinen Dingen sind das. Also das Rauschen auf der Tonspur, dass irgendwie eine Sprache ist oder keine Sprache ist. Dann gibt es so Kamerafehler, ein Rauschen auch auf der Bildspur, ein falscher Winkel und plötzlich wird alles unheimlich. Ja? Gibt es so Found-Footage-Sequenzen, die er doch mischt mit Internetideen, die er da gefunden hat. Das hat alles eine Handschrift eines YouTube-Videos. Und wie er sich dann mit dieser Handkamera durch diese gelben, endlosen Räume bewegt, hinter der Kamera atmet unsere Hauptfigur schwer, das Bild ist so körnig, instabil, nervös, das ist hocheffektiv. Das ist auch wirklich eine tolle Übersetzung der Internetsprache ins Kino. Später, wie gesagt, wenn man anfangen muss zu erzählen, wird das alles viel konventioneller, ja? Und trotzdem hatte ich das Gefühl, dass dieser Film die Kultur der verlassenen Büros zu einer kaputten Nostalgie wunderbar übersetzt in unsere heutige zeigt, sodass wir unsere Gegenwart mal aus einer anderen Perspektive sehen. Das gelingt ihm auf jeden Fall und ich spüre hier ganz großes Talent. Talent.
0: Großes Talent, aber auch eben einen großen Hype. Ist das auch kluges Marketing oder ist der Erfolg auch tatsächlich an die Qualität und an diese tolle Idee gekoppelt?
6: Ja, hier ist viel Marketing, das muss man sagen. Die Backrooms waren wirklich vorm Kinostart schon enorm bekannt. Das ist auch kein Stoff, den Hollywood jetzt erklären musste. Junge Zuschauer kennen das aus YouTube, TikTok, Reddit. Die kommen da ins Kino, dass der Erfolg kommt nicht aus dem Nichts, würde ich sagen. Aber ich würde sagen, dass Backrooms auch einen Nerv trifft. Zum einen ist das auch eine Zeit nach der Pandemie, wo Homeoffice so normal geworden ist, wo wir uns auch fragen, was ist denn das Büro eigentlich für uns noch für ein Ort? Ne? Und auf der anderen Seite erzählt der Film, glaube ich, auch etwas, was die junge Generation der sogenannten Generation Z gerade erleidet. Also sie haben Angst vor einem Leben, ja, in dem sie alles richtig machen und trotzdem bekommen sie das kleinste Glück versagt. Dafür steht dieser Clark. Und ich glaube, dass man sich mit dem unglaublich identifizieren kann. Und das holt die Leute erst recht ins Kino, habe ich das Gefühl. Also das ist ein sehr heutiger Horror, sehr gut gemacht, vielleicht nicht so revolutionär, wie es jetzt alle denken, aber schon wirklich ein ganz interessantes Stück Horrorgeschichte aus Hollywood.
0: Also denke, sollte man hingucken. Patrick Wilinski über Backrooms ab morgen im Kino. Dankeschön, Patrick.
6: Sehr gerne.

Schlüsselwässer hat am Mittwoch. Im WDR5-Wissenschaftsmagazin Quarks geht es gleich um die Energiewende. Nicht um die große Politik, sondern ganz praktisch, was jeder Einzelne dafür tun kann. Zum Beispiel mit Stecker-Solaranlagen der nächsten Generation. Mein Name ist Katja Schwieglewski. Danke fürs Dabeisein. Bis hierhin.

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0: 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Es ist 15 Uhr. 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
2: Die Nachrichten mit Kerstin Bodden. Guten Tag.
3: Es ist das erste Mal überhaupt seit dem Amtsantritt von Präsident Trump, dass wir bei einem G7-Gipfel eine gemeinsame Erklärung abgeben. Und das, finde ich, ist wirklich ein Erfolg.
2: Bundeskanzler Merz zieht eine positive Bilanz nach dem Treffen der 7 großen Industriestaaten in Frankreich. Die Staats- und Regierungschefs hatten sich unter anderem auf weitere Sanktionen gegen Russland verständigt. Aus Evian berichtet Dagmar Pepping für WDR aktuell.
4: Die gemeinsame Erklärung der G7-Staaten zum Iran und der Ukraine sei ein hartes Stück Arbeit gewesen, das sich gelohnt habe. Merz wiederholte die Bereitschaft Deutschlands, in der Region zu helfen. Das könne auch ein militärisches Engagement vor Hormuz beinhalten. Ein Mandat dafür bereite die Regierung seit Wochen vor. Vor einem Einsatz brauche es aber einen Waffenstillstand, betonte Merz. Am Nachmittag endet der G7-Gipfel mit Sitzungen zum Thema künstliche Intelligenz. Dafür sind Konzernchefs von Tech-Unternehmen eingeladen.
2: Das EU-Parlament hat den Weg freigemacht für ein schärferes und schnelleres Vorgehen bei Abschiebungen. Die sogenannte Rückführungsverordnung wurde mit großer Mehrheit angenommen. Sabrina Fritz, WDR Straßburg.
5: Da Grüne und SPD nahezu geschlossen dagegen waren, wurde das Gesetz von Konservativen, also CDU, CSU und rechten Parteien gemeinsam verabschiedet. Es sieht vor, dass Menschen, die sich ohne rechtliche Grundlage in der EU aufhalten, in sogenannte Rückführungszentren abgeschoben werden können. Diese sollen in Ländern außerhalb der EU, hauptsächlich in Afrika, entstehen. Birgit Zippel, Europaabgeordnete der SPD, nennt dies rechtlich fragwürdig. Lena Dupont von der CDU schreibt, die Rückführungsverordnung sei eine wesentliche Voraussetzung für das gemeinsame Asylsystem.
2: Jetzt weitere Meldungen im Überblick. Die vielen maroden Brücken und Straßen im Land waren am Vormittag Thema im NRW-Landtag. Die Opposition warf der Landesregierung vor, zu wenig für die Sanierung zu tun. Anlass für die Aktuelle Stunde war die Sperrung der Bonner Nordbrücke vor 2 Wochen. Seitdem gibt es im Raum Bonn regelmäßig lange Staus. Bei den Müllgebühren in Deutschland gibt es große Unterschiede. Der Verband Haus und Grund hat die Kosten für eine Durchschnittsfamilie in den 100 größten Städten verglichen. Am teuersten sind die Müllgebühren demnach in Bergisch Gladbach mit knapp 480 Euro im Jahr. Auch in Lünen, Leverkusen und Köln sind die Kosten vergleichsweise hoch. Am günstigsten ist Flensburg. Der Wolf im Kreis Olpe darf doch nicht abgeschossen werden. Das Verwaltungsgericht Arnsberg hat das erstmal gestoppt. Die endgültige Entscheidung in dem Verfahren steht aber noch aus. Der Wolf hatte in der Gemeinde Wenden im April 35 Schafe und Lämmer gerissen. Die zuständige Behörde hatte das Tier deshalb zum Abschuss freigegeben. Naturschützer sind dagegen vor Gericht gezogen.
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2: Knapp 50 gemeinnützige Einrichtungen im Ruhrgebiet bekommen Fördergelder. Die Alfred-Krupp-Stiftung hat ein neues Programm aufgesetzt und vergibt insgesamt rund 1,5 Millionen Euro. Alicia Theissen, WDR Essen.
6: Das Hebammenmobil Ruhr in Essen bietet Aufklärung für Jugendliche. Das Recklinghäuser-Projekt Yes, She Can macht Frauen in der Kunst sichtbarer. Und der Kältehilfe-Foodtruck ermöglicht Obdachlosen in Bochum warmes Essen. Sie alle sind unter den 50 geförderten Ruhrgebietsprojekten. Dabei sind die Themen bunt gemischt, von Virtual Reality bis Umweltschutz. Rund 300 gemeinnützige Einrichtungen und Schulen hatten sich für das neue Förderprogramm Impuls Ruhr beworben. Nach dieser ersten Runde soll es noch eine zweite geben.
2: Das war WDR aktuell. Das Wetter in Nordrhein-Westfalen. Am Nachmittag bleibt es bei einer Mischung aus Wolken, Sonne und einzelnen Schauern. Dazu ist es etwas wärmer als gestern. In Warendorf bis 24 Grad, in Castrop-Rauxel 25 und in Königswinter 27 Grad. Morgen gibt es mehr Sonne und nur noch lockere Wolken. Es wird überall heiß bei 29 bis 33 Grad. Die Zeit, es ist 15.04 Uhr. BR5, die Verkehrslage. A1 Euskirchen Richtung Köln. Zwischen Gleuel und Köln-Bocklemünd eine Viertelstunde mehr, 6 Kilometer Stau. Die A40 Duisburg-Essen ist zwischen Mülheim-Winkhausen und Mülheim-Heißen in beiden Richtungen noch bis Montag gesperrt. A57 Köln Richtung Krefeld. Zwischen Kreuz Karst und Krefeld-Oppum eine Dreiviertelstunde plus, 6 Kilometer Stau vor der Baustelle. A57 nehmen wegen Richtung Köln zwischen Mörskapellen und Kreuz Meerbusch 15 Minuten mehr, 7 Kilometer stockend. Und zum Schluss A555 Bonn Richtung Köln zwischen Wesseling und Kreuz Köln Süd 15 Minuten mehr, 4 Kilometer Stau.
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7: Mit Shanley Anwar am Mikrofon. Schönen guten Tag wünsche ich Ihnen gerade an den Tankstellen. Da können wir ja sehen, sind die Preise für Benzin, für Diesel gerade wieder runtergegangen. Kaum hat US-Präsident Donald Trump das Friedensabkommen mit Iran verkündet. Aber dieser Krieg hat uns allen ja auch nochmal wirklich die Energiekrise vor Augen geführt. Und am besten wappnen wir uns und treiben die Energiewende voran, ganz unabhängig von solchen Kriegen und Krisen. Was wir da in den eigenen vier Wänden und im Grunde auch davor so machen können, zum Beispiel auf dem Balkon, um uns in Sachen Strom unabhängiger zu machen. Das schauen wir uns in dieser Stunde genauer an.
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7: Wie können wir eigentlich unsere Häuser, unsere Wohnungen so gestalten, dass wir eben diese Energiewende, die wirklich ansteht, alle mitgestalten? Vielleicht haben Sie ja eben, bleiben wir beim Balkon, schon eine Balkonsolaranlage, können uns davon berichten, wie gut das Ganze klappt und können ein bisschen so einen Erfahrungscheck mit uns machen. Die Telefonnummer ins Quarkstudio, das ist die 0800 5678, 3x5. Sie können uns wie immer natürlich auch eine E-Mail schreiben. Quarks@wdr.de. Wenn wir jetzt bei dieser Balkonanlage sind, wie lief da die Installation ab bei Ihnen? Wie viele Solarpanels passen bei Ihnen damit drauf? Was können die alles leisten? Wie teuer war das überhaupt, das anzubringen? Und was glauben Sie, wie viel sparen Sie dadurch? 0800 5678, 3x5, die Nummer zum Mitdiskutieren oder E-Mail quarks@wdr.de. Und es kann natürlich aber auch sein, ganz klar, vielleicht stehen Sie noch ganz am Anfang und würden einfach auch gerne mehr in Sachen Energiewende zu Hause machen, wissen und erfahren. Und da haben wir auch gleich eine Wissenschaftlerin für Sie da, die uns Tipps geben kann und die auch online, zum Beispiel auf Instagram und TikTok, aufklärt in Sachen Energiewende. Dr. Eva Maria Grommes ist da von der Technischen Hochschule Köln und an Sie können Sie natürlich dann auch direkt Fragen stellen unter der 0800 5678 3x5.

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1: Dan Fable mit einem Fable für Dynamit. 3:10 haben wir WDR 5 hier. Sie hören Quarks. Wer über Solarenergie zu Hause nachdenkt, muss nicht direkt eine große, teure Anlage auf dem Dach planen. Ist ja auch nicht jeder von uns Hausbesitzerin oder Besitzer, klar. Es geht auch im kleinen Rahmen, zum Beispiel eben mit Solarpanels am Balkon, dass man die da anbringt. Wenn Sie zu diesem Thema Erfahrungswerte haben, die Sie gerne mit uns teilen wollen, melden Sie sich gerne unter der 0800 567 83 mal die 5. Sie können auch schreiben quarks@wdr.de. Oder wenn Sie Fragen zum Beispiel eben zu Balkon-Solarenergieanlagen haben, das können Sie natürlich auch gerne machen. Denn wir sprechen darüber, wie wir die Energiewende auch individuell in unseren eigenen vier Wänden vorantreiben können. Und das machen wir heute. Wir sprechen mit Dr. Eva-Maria Grommes von der TH Köln, von der Fakultät für Anlagen, Energie und Maschinensysteme. Sie hat promoviert im Bereich Solarenergie. Schönen guten Tag, Frau Grommes. Schön, dass Sie da sind im Studio auch.
2: Vielen Dank für die Einladung.
1: Sehr gerne. Ich finde es auch spannend, dass Sie Aufklärungsarbeit wirklich auf Instagram und TikTok leisten zur Energiewende und jetzt eben auch bei uns im Radio hier in Quarks. Auf Ihrer Internetseite schreiben Sie, Energiewende hätte Sie seit Ihrer Jugend begeistert. Wie kam es dazu?
2: Um ehrlich zu sein, wollte ich als Jugendliche Wale retten. Und dann habe ich mich bei Greenpeace engagiert und habe gemerkt, dass Greenpeace sich nicht nur für Wale einsetzt, sondern auch für erneuerbare Energien. Und kam dann ganz schnell zu der Begeisterung, besonders für Photovoltaik, mich fürs Studium entschieden und anschließend auch für eine Promotion in dem Bereich.
1: Okay, das ist spannend. Wir hätten jetzt hier auch mit einer Wahlforscherin sprechen können, aber es wurde dann die Photovoltaikanlage. Gut. Eben, Ihr Forschungsgebiet am Institut für Anlagen und Verfahrenstechnik ist ja eben auch genau auf diesen Bereich, was jede und jeder selbst für die Energiewende so tun kann. Das nennt sich dann Do-it-yourself-Energiewende, wenn man so will, DIY. Was ist damit alles gemeint? Also welche neuen Technologien rund um die Energiewende lassen sich denn mittlerweile auch zu Hause nutzen?
2: Insbesondere natürlich die Balkonsolaranlage. Wir sagen meistens lieber Steckersolar, weil ja auch nicht alle Menschen einen Balkon haben.
1: Steckersolar, das geht auch am Fenster quasi.
2: Genau, das würde auch gehen, aber Steckersolaranlagen kann man auch auf Flachdächern oder auf der Dachgaube anbringen. Sie müssen nicht zwingend an einem Balkon angebracht werden. Aber Technologien der Energiewende für zu Hause wäre auch ein Ökostromanbieter oder ein Smart Home System.
1: Genau, da gibt's mehrere Möglichkeiten. Jetzt haben wir schon eine E-Mail bekommen von Quarks-Hörer Robert Schneider. Der schreibt, er hat seit über 20 Jahren eine Photovoltaikanlage, ich nehme mal an, auf dem Dach. Er hat aber keinen Speicher und ihn würde interessieren, was die Vorteile sind und welche Kosten da auf ihn zukommen würden.
2: Früher hat man Photovoltaikanlagen immer so ausgelegt, dass die möglichst viel Strom produzieren, egal wann, weil man ganz gut vergütet wurde für den Strom, den man ins Netz eingespeist wurde.
1: Also nur nochmal zum Verständnis. Ich habe da eine Solaranlage auf dem Dach, die, wenn die Sonne scheint, Strom generiert. So. Und wenn ich dazu einen überschüssigen Strom habe, dann, was passiert damit?
2: Wird der ins Netz eingespeist.
1: Und ich bekomme...
2: Und man bekommt im Optimalfall dafür Geld. Früher war das wesentlich mehr, als man heute bekommt. Und bei Steckersolaranlagen bekommt man gar nichts.
1: Warum nicht?
2: Das lohnt sich nicht, diese Verträge abzuschließen. Das ist so wenig Strom, den man einspeist. Das lohnt sich nicht.
1: Also jetzt so, ja, jetzt hat Herr Schneider nicht geschrieben, wie genau seine 20-jährige Photovoltaikanlage aufgestellt ist. Nehmen wir mal an, er hat sie auf dem Dach eines Reihenhauses. Wir machen mal eine Proforma-Rechnung. Wie sehr würde sich eben für ihn dann ein Speicher lohnen? Was hätte das für Vorteile?
2: Für ihn lohnt sich auf jeden Fall ein Speicher. Der Strom ist teurer geworden in diesen 20 Jahren. Und je mehr Strom von dem selbst erzeugten Strom man selber auch verbrauchen kann, desto günstiger wird es für einen selber.
1: Okay, Herr Schneider, ich hoffe, es hat Ihnen weitergeholfen. Wenn Sie noch detaillierter das wissen wollen, müssen Sie sich nochmal vielleicht detaillierter merken. Das können Sie unter quarks@wdr.de oder Sie können natürlich auch anrufen, auch andere, die uns gerade zuhören und dann denken, ah, da habe ich auch noch eine Frage, die mir unter den Fingernägeln brennt. 0800 5678 dreimal die 5. Frau Grommes, jetzt haben wir im Grunde schon ein bisschen verstanden, es gibt einige Möglichkeiten, was ich zu Hause so nutzen kann. Gibt es eigentlich so Unterschiede, ob ich Hausbesitzerin, Wohnungsbesitzerin bin oder ob ich Mieterin bin eines Hauses oder einer Wohnung? Also würden Sie jetzt sozusagen Empfehlungen aussprechen für Mieterfraktion oder Besitzerfraktion?
2: Mittlerweile geht eine Solaranlage in beiden Fällen. Wenn einem das Haus selber gehört, kann man natürlich eine wesentlich größere Solaranlage sich aufs Dach setzen und als Mieterin dann eher eine Steckersolar- oder Balkonsolaranlage. Was sich geändert hat in der Rechtsprechung im letzten Jahr ist, MieterInnen dürfen die Anlagen nicht mehr ohne Grund verboten werden. Das heißt, fast jeder hat jetzt eine Chance auf eine Steckersolaranlage.
1: Also früher wäre es so gewesen, dass ich als Mieterin gesagt hätte, ich mache das jetzt auf dem Balkon, was sagst du denn, liebe Besitzerin? Und dann hätte die gesagt, nee, möchte ich nicht, und das kann sie jetzt nicht mehr.
2: Genau, jetzt muss es einen triftigen Grund geben. Man kann nicht mehr sagen, sieht nicht schön aus.
1: Sieht nicht schön aus, ist kein Grund mehr. Aha, das ist doch schon mal was. Und wie ist das, wenn wir jetzt nochmal genauer hinschauen, was es noch für Möglichkeiten gibt? Also Sie haben jetzt schon aufgezählt. Wie kann ich mich in dieser ganzen Aufzählung wiederfinden? Also wie kann ich meine Entscheidung finden? Was ist sozusagen das richtige System für mich? Was würden Sie da raten?
2: Also grundsätzlich würde ich sagen, wenn Sie einen Balkon haben, der nicht nach Norden ausgerichtet ist, dann haben Sie schon mal sehr gute Chancen, dass sich eine Steckersolaranlage lohnt. Dann gibt es natürlich unterschiedliche Arten der Halterung. Da kann man online mal ein bisschen gucken, was würde denn gut für den eigenen Balkon passen. Und es muss natürlich eine Außensteckdose vorhanden sein, oder man führt ein ganz dünnes Kabel durchs Fenster.
1: Wäre das sozusagen die Einstiegsdroge, wenn man so will? Also was würden Sie sagen, womit kann ich am besten bei diesen ganzen vielfältigen Möglichkeiten einsteigen, wenn ich ganz niedrigschwellig damit starten möchte?
2: Ganz niedrigschwellig würde ich sagen, kann man bei der Energiewende einsteigen, indem man einen guten Ökostromanbieter wählt. Das wäre so der erste Schritt.
1: Ah, das kann man ja von der Couch aus machen. Eben, da muss ich noch nicht mal irgendwas anbringen, sondern da ist die Frage, woher beziehe ich überhaupt meinen Strom?
2: Genau, am besten regionalen Anbieter, der wirklich echten Ökostrom anbietet. Da gibt's verschiedene Siegel für, und das ist so das Niedrigschwelligste, was man machen kann.
1: Ist das kostentechnisch mittlerweile gar nicht mehr so eine Riesendifferenz, oder muss ich doch draufzahlen? Weil das ist ja heutzutage bei Inflation und dies, das muss ja manche Leute, gerade mit Familie und wenn man da gucken muss aufs Geld, denkt man sich oft, das kann ich mir gar nicht leisten.
2: Besonders im Vergleich zum Grundanbieter oder wenn man schon länger beim selben Anbieter ist, sind die mittlerweile sogar günstiger, die Ökostromanbieter.
1: Da lohnt sich vielleicht nochmal so einen Stromrechner online einfach anzuwerfen und zu gucken und selber zu gucken, wie es bei einem vor Ort ist. Ne? Gut, das gehen wir jetzt gleich noch weiter durch. Wir hören gleich noch mehr Tipps von Dr. Eva-Maria Grommes von der TH Köln und möchten natürlich mit Ihnen auch darüber sprechen, wie sieht es aus. Wir machen vielleicht gleich nochmal so ein bisschen die technischen Komponenten deutlicher hier in Quarks, gehen auch nochmal auf Kosten-Nutzen-Rechnungen ein. Und wenn Sie dazu Fragen haben sollten, das können Sie natürlich mit einbringen. Unter der 0800 5678 dreimal die 5. Sie können natürlich wie immer auch gerne schreiben, quarks@wdr.de. Wir sprechen darüber, wie jede und jeder von uns die Energiewende selber mitgestalten und von zu Hause aus.
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0: Van Wyk ist das im Country-Modus, könnte man fast sagen. Caroline's Anatomy heißt der Song. WDR 5.4 in Quarks beschäftigt uns die Energiewende daheim. Und was bei Loriot und den Hoppenstedts noch so eher skurril rüberkommt, wenn der Enkel Dicky vom Opa zu Weihnachten ein Atomkraftwerk geschenkt bekommt. Ja, was dann ja mit einem Loch im Wohnzimmerboden endet. Manche erinnern sich vielleicht noch und schmunzeln. Na, was bei Loriot noch so belächelt wurde, weil klar auch ganz andere, viel gefährlichere Technologie, ganz andere Gefahren, ganz unrealistisch. Was da überdreht war, ist ja jetzt in anderer Form gar keine Seltenheit mehr. Die Rede ist aktuell, darüber reden wir, von Balkonkraftwerken. Da gibt es rechtlich einige Neuerungen, die wir schon besprochen haben, um eben das Implementieren der Solarpanels am heimischen Balkon zu erleichtern, auch für Vermieter, für Mieterinnen und Mieter, so rum. Und wir sprechen darüber mit Energiewende-Expertin Dr. Eva-Maria Grommes von der TH Köln. Und wir haben schon gesagt, Frau Grommes, die Leute können sich gerne melden mit Erfahrungen unter der 0800 5678, 3x5. Das hat jetzt auch unser Hörer Axel Tropp aus Königswinter gemacht. Und Herr Tropp, Sie sind ein erfahrener Mann in Sachen Solarenergie, habe ich gerade mitbekommen. Schönen guten Tag.
1: Ja, schönen guten Tag. Ja, kann man so sagen. Also meine erste PV-Anlage habe ich 2004 auf Dach gesetzt, noch so eine Vollanspeiseanlage. Mittlerweile umgebaut, weil die aus 20 Jahren Betrieb natürlich abgelaufen war. Von der Technik her habe ich die jetzt modernisiert und betreibe nebenbei noch 3 Balkonkraftwerke. Die sind in die große Anlage mit integriert, aber ist sozusagen die Stecker-PV-Technik. Habe für diverse Bekannte, Verwandte, Freunde auch mehrere Anlagen mittlerweile bei denen installiert. Und hier in Königswinter, bei der Klimagruppe Königswinter, das ist ein eingetragener Verein. Wir machen alles rund ums Klima, unter anderem auch Energieberatung und sowas. Da machen wir auch Reklame für Stecker-PV-Anlagen, unterstützen Leute bei der Fragestellung, gucken uns das an und können es auch nur dringend empfehlen, jedem, der auch nur so einen halbwegs geeigneten Balkon oder sonst was hat, wo man das Ding installieren kann. Das muss ich ja wirklich so sagen. Es ist ja nicht immer ein Balkon, ne? Machen. Unbedingt machen. Weil es ist halt die simpelste Technik und auch die preiswerteste Technik im Moment, seinen Stromverbrauch signifikant zu senken. Und jetzt kommt meine Empfehlung dazu. Erstens die möglichst große Stecker-PV zu nehmen. Es gibt ja Anlagen mit 4 Modulen und 2000 Watt WP-Spitzenleistung. Die werden natürlich nicht eingespeist. Das ist ja limitiert auf die 800 Watt. Allerdings, da kann man auch mehr Leistung mit sozusagen die Nachtstunden tragen. Und wenn man diese Anlagen zusammen mit einem Speicher betreibt, die gibt es auch mittlerweile für Stecker-PV-Anlagen, die sind sogar skalierbar. Mhm. Das heißt, man kann auch den Speicher noch vergrößern. Und jetzt kommt der letzte Tipp, und der ist wirklich ganz wichtig. Wenn man mit Stecker-PV arbeitet und Speicher, sollte man sich auch unbedingt zwischen Zähler und Hausnetz eine Messstelle bauen. Die gibt es immer für den Speicher, wird immer optional mit angeboten. Die ermöglicht es erst, sozusagen den Eigenverbrauch zu optimieren, damit der selbst erzeugte Strom, der zum Beispiel nachts im Speicher steckt, auch idealerweise komplett im Haus verbraucht wird und nicht irgendwie sinnlos ins öffentliche Netz eingespeist wird. Man bekommt ja nichts dafür, ne? Man erzeugt den Stromverlauf. Also ich kann es nur jedem empfehlen, tun das. Es ist eine tolle Sache. Manchmal ist die Montage der Module ein bisschen tricky, das muss man dazu sagen.
0: Also aber wenn man in der Nähe von Königswinter ist, habe ich das Gefühl, Herr Tropp, würden Sie fast mit anpacken. So engagiert klingen Sie da gerade. Genau. Ich möchte gerne Ihre, also während Sie Ihre Tipps gegeben haben, hat Frau Grommes hier im Studio sehr viel auch mitgenickt. Und das möchte ich gerne nämlich auch weiterspielen, den Ball rüber zu Frau Grommes und nochmal hören, was sagen Sie zu den 3 Tipps von Herrn Tropp aus Königswinter?
2: Da kann ich nur zustimmen. Stecker-Solaranlagen ohne Speicher sind erstmal der Einstieg für die meisten, weil es auch um einiges günstiger ist. Es gibt aber auch günstige Speicher mittlerweile. Und ich finde es so schön, wenn jemand so enthusiastisch über Photovoltaik, über Solarenergie spricht, weil ich das auch bin. Und finde es noch schöner, wenn man dann Freunden und Bekannten auch wirklich hilft, diese Technologie auch zu Hause zu installieren.
0: Ich glaube, Herr Tropp, vielleicht da noch so, weil ja die große Frage ist so ein bisschen auch, dieses Gefühl zu haben, man packt bei der Energiewende richtig selber auch mit an. Was bringt Ihnen das, dass Sie da so mit anpacken? Ich denke mal, das hat ja auch sehr viel für Sie. Nicht jetzt nur irgendwie Bonuspunkte im Freundeskreis, sondern Sie machen das ja aus einer Überzeugung heraus, höre ich raus bei Ihnen.
1: Das ist bei mir eine Überzeugung tatsächlich, weil ich habe Maschinenbau studiert in Köln an der FH, heute TH. Und das war immer schon ein Anliegen von mir, ich sag mal, Prozesse möglichst energieeffizient laufen zu lassen. Und wir haben hier mit der PV-Technik eine extrem simple, extrem langlebige und mittlerweile auch sehr, sehr preiswerte Technik an der Hand, um auf simpelste Art und Weise das größte Fusionskraftwerk in unserer Nähe sozusagen anzuzapfen und damit Energie zu erzeugen. Jetzt möchte ich noch einen kleinen Tipp geben. Das ist vielleicht ein bisschen ein subversiver Tipp, kann man schon sagen. Man kann an jedem Stromkreis in einem Haushalt eine Stecker-PV anschließen. Das heißt, der Gesetzgeber hat das zwar gerne auf eine limitiert, ne, aber praktisch, technisch kann man deutlich mehr anschließen. Das wäre so ein ziviler Ungehorsam.
0: Ich wollte gerade sagen, ist das legal, was wir jetzt hier gerade sagen? Frau Grommes wackelt mit dem Kopf.

0: schnell, Frau Krommes, jetzt, wenn man jetzt hört, Stecker-PV, wie sind denn so die Basic-Begriffe vielleicht? Stecker, Photovoltaikanlage, Balkonsolar gibt's auch. Also was sind so die Basics, die ich verstehen kann, wenn ich mich da einarbeiten möchte?
1: Die Anlagen werden oft unterschiedlich genannt, also Steckersolar, Balkonsolar, Photovoltaik, das ist alles dasselbe und sie bestehen aus nur ein paar Gegenständen. Wir haben einmal die Solarmodule, das sind die, die dann am Balkon hängen oder im Garten stehen, auf dem Flachdach liegen. Dann haben wir den Wechselrichter, der hilft uns, das Ganze dann auch wirklich nutzbar für uns zu machen, den Strom, den wir erzeugen. Und der Wechselrichter ist direkt über eine ganz normale Steckdose in unseren Haushaltsstromkreis.
0: Wie viele Module darf ich denn aufbauen?
1: Das ist tatsächlich nicht beschränkt. Die Wattanzahl des Wechselrichters ist beschränkt in Deutschland. Das sind 800 Watt. Sinn würde ergeben, nicht viel mehr als das Doppelte von 800 Watt an Modulen zu haben. Mhm. Aber man kann sich auch frei entscheiden und noch viel mehr Module anschließen.
0: Vielleicht nur kurz, kann ich denn als Laie beim Aufbau, eben Sie haben ja gesagt, Solarmodule, Wechselrichter, Kabel, Steckdosen, kann ich da auch irgendwie was falsch machen?
1: An dem elektrischen Part können Sie nichts falsch machen. Die Stecker sind genauso konzipiert, dass man nur die richtigen Stecker ineinander stecken kann. Das, was manchmal ein bisschen tricky ist, ist die Art der Halterung, der Aufhängerung am Balkon, weil die Balkone einfach alle unterschiedlich sind. Da muss man sich ein bisschen reinfuchsen, damit es auch wirklich sicher ist. Mhm. Aber ansonsten kann man da nicht viel falsch machen.
0: Okay, wir haben noch einen Anrufer. Ralf Licht hat sich gemeldet aus Bad Marienberg unter der 0800 5678 3 mal die 5 und Sie haben eine Frage, Herr Licht. Schönen guten Tag. Jetzt ist, ich glaube, Herr Licht noch nicht auf Rot geschaltet, deshalb kann ich ihn noch nicht sprechen. Das macht nichts, das holen wir gleich nach mit Herrn Licht. Obwohl, jetzt ist er da. Jetzt ist er da. Schönen guten Tag, Herr Licht.
2: Schönen guten Tag. Es geht um Folgendes. Wir haben ein Eigenheim und ca. 85 Quadratmeter Dachfläche, kein Balkon. Die Dachfläche ist von Ost nach West ausgelegt und da wäre Photovoltaik möglich. Und jetzt wäre für mich die Frage, ob wie groß ein Speicher wäre, also welchen Raum der einnehmen würde, wenn ich jetzt einen Zwischenspeicher haben wollte. Das wäre jetzt eine Frage.
0: Ja, das können wir direkt erstmal klären, Frau Grommes. Ja. Wie groß, denken Sie, kann man das so Pi mal Daumen sagen?
1: Das ist ganz schwierig, Pi mal Daumen, weil es auch darauf ankommt, was Sie gerne hätten. Also wie viel Prozent Ihres erzeugten Stroms wollen Sie denn selber verbrauchen können?
2: Ja, am liebsten alles.
1: Am liebsten alles, umso größer wird der Speicher. Also ich würde sagen, so die Größe von einer Gartenbank könnten Sie da einplanen als Speicher. Mhm. Und das sollte dann schon gut hinkommen.
0: Vielleicht auch,
2: auch von der Höhe, also wirklich so wie so, sag mal, ein Meter, also ein Kubus so in der Größe.
1: Da gibt es unterschiedliche Modelle. Manche hängen an der Wand, manche stehen. Ja. Man will ja auch, dass die gut durchlüftet sind. Deshalb.
0: Aber was ich spannend finde, Herr Licht, an Ihrer Frage, Frau Grommes, vielleicht können wir klären, Stichwort Energieberatung. Das kennen ja viele, wenn es darum geht, dass sie sagen, ich mache mir jetzt komplett eine Solaranlage aufs Dach beispielsweise. Da wird man ja auch beraten und dies, das. Wie ist das, wenn ich das ein bisschen selber angehe oder auch diese Frage mit dem Speicher? Was habe ich da für Möglichkeiten, mich beraten zu lassen?
1: Die meisten Kommunen bieten Energieberatung an, die berät dann auch zum Thema Speicherung für Photovoltaikanlagen. Mittlerweile gibt es ganz viele Initiativen und Vereine, die zu Steckersolaranlagen auch beraten.
0: Ist das dann auch kostenfrei oder ist das mit Kosten verbunden, so eine Beratung?
1: Die meisten Kommunen bieten das kostenfrei an. Man muss erst bezahlen, wenn man wirklich ein Gutachten haben möchte.
0: Herr Licht, vielleicht ist das ja ein ganz konkreter Tipp für Sie, weil so ganz Ihr Haus begutachten können wir jetzt telefonisch
2: nicht.
0: Aber schön für das, danke für den Anruf und danke für Ihr Interesse. Vielen lieben Dank.
2: Ja, danke auch. Tschüss.
0: Tschüss. Und es gibt noch weitere Fragen. Und zwar Jens Renken fragt, wie kann man ein denkmalgeschütztes Haus mit einer PV-Anlage ausstatten? Wie sehen Sie diesen Punkt, Frau Krommes?
1: Denkmalgeschützte Häuser sind tatsächlich ein Grenzfall gerade. Denkmalschutz ist auf jeden Fall ein Argument, das Vermieterinnen oder Vermieter gerne nutzen, um Balkon- oder Steckersolaranlagen zu verbieten. Das Gesetz sagt aber mittlerweile, auch bei Denkmalschutz muss immer der Einzelfall abgewogen werden. Das heißt, nicht unbedingt, dass man keine Photovoltaikanlage haben kann. Man muss nur bestimmte Regeln einhalten. Es gibt zum Beispiel mittlerweile sogar bunte

0: Solarmodule oder Solarmodule, die aussehen wie eine Steinwand.
1: Ah, das also um es optisch einfach ansprechender nochmal zu machen.
0: Genau, oder? Um das Äußere des Hauses dann nicht zu verändern.
1: Ah, spannender Aspekt. Wir haben noch weitere Fragen. Wer sich noch melden möchte, erstmal der Hinweis, kann das tun unter der 0800 5678 dreimal die 5 oder auch schreiben quarks@wdr.de. Und geschrieben per Mail hat auch Matthias Ritschel. Er fragt, kann ich unsere PV-Anlage auf dem Dach problemlos mit einer Stecker-Solaranlage koppeln? Also er hat eine Anlage auf dem Dach und fragt sich, kann er das verbinden miteinander? Ich wüsste jetzt nicht, wir koppeln vielleicht auch, um von beidem Energie, ne, von beidem Strom zu nutzen.
0: Genau, sie können die auf jeden Fall gleichzeitig nutzen, die miteinander zu verbinden. Ergibt nicht so viel Sinn, aber die eine speist ihr direkt ein und die andere dann über den Stecker. Das ist gar kein Problem. Sie müssen ja beide im Marktstammdatenregister anmelden. Da kriegen sie dann auch nochmal angezeigt, dass sie beide nutzen dürfen und das ist gar kein Problem.
1: Das war jetzt so ein bisschen die Frage, die Herr Tropp vorhin aufgemacht hat mit der Registrierung. Da gibt's ja auch Zahlen, dass viele nicht registriert Dinge betreiben in Sachen Solar.
0: Genau.
1: Wie finden wir das denn, Frau Gromm?
0: Da bin ich natürlich zwiegespalten. Aus Forschungsperspektive würde ich natürlich gerne wissen, wie viele jetzt wirklich Balkonsolaranlagen benutzen.
1: Gibt es da Dunkelziffern? Wissen wir das? Naja.
0: Es gibt Dunkelziffern. Also angemeldet sind um die 1 Million Anlagen in Deutschland. Das ist schon einiges. Wahrscheinlich gibt es wesentlich mehr. Die zweite Hälfte meines Herzens freut sich natürlich über alle, die aktiv an der Energiewende teilhaben.
1: Na, die Frage ist ja, was ist daran so illegal? Also was ist das Problem daran, wenn man es nicht anmeldet? Dass es einfach nicht erfasst wird und das ist das Problem? Oder,
0: das ist
1: oder kann es Probleme verursachen technischer Art?
0: Es kann Probleme verursachen technischer Art. Die Wechselrichter sind alle so eingestellt, dass wenn kein Strom mehr aus dem Netz kommt, dass sie auch keinen Strom einspeisen. Mhm. Das ist ganz wichtig. Sagen wir mal, Sie hätten jetzt eine Balkonsolaranlage und in Ihrer Straße wird der Strom abgestellt, weil da eine Leitung erneuert wird. Wenn jetzt die Bauarbeitenden nicht wissen, dass sie aber die ganze Zeit Strom produzieren, ist ja trotzdem noch Strom auf dem Kabel.
1: Mhm.
0: Das passiert in Deutschland nicht, weil die Wechselrichter das dann blockieren. Aber für solche Fälle müssen die Anlagen immer angemeldet werden.
1: Also nochmal so ein, ja, Wink mit dem Zaunfall Richtung Königswinter. Wir sprechen mit Dr. Eva-Maria Grommes von der TH Köln. Wir schauen darauf, welche Rolle spielen eben auch kleine Solaranlagen für die Energiewende. Und wir möchten darüber auch gleich vertiefend weitersprechen. Sie können weiterhin sich melden mit Ihren Fragen oder Bemerkungen unter quarks@wdr.de oder Sie können anrufen 0800 5678 dreimal die 5.
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0: David Walters zusammen mit Keziah Jones. Und David Walters ist ein Multi-Instrumentalist aus Frankreich. Das ist sehr spannend, ihn auf der Bühne zu beobachten, wenn er dann alle Instrumente im Grunde selber bedienen und spielen kann. Wir haben gleich 20 vor 4. 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Bei einer Balkonsolaranlage ist ja jetzt nicht nur der Stromgewinn wichtig. Vielmehr geht es ja auch vielleicht um so ein Mindset, das viele von uns im Kleinen in Sachen Energiewende mit anpacken und mit lernen, wenn es um Energiefragen der Zukunft geht. Darüber sprechen wir in dieser Stunde mit Dr. Eva-Maria Grommes von der Technischen Hochschule Köln, von der Fakultät für Anlagen, Energie und Maschinensysteme. Und Frau Grommes, ich hatte es vorhin schon mal kurz gesagt, Sie leisten ja neben der Forschung auch Wissensvermittlung, Aufklärungsarbeit zur Energiewende auf Instagram und TikTok. Warum ist Ihnen das wichtig? Vielleicht auch, weil wir noch zu wenig Wissen in den Punkten haben?
1: Ja, das auf jeden Fall. Und gerade die Energiewende berührt uns alle in unserem Alltag täglich. Wir benutzen fast alle Strom. Wir wissen mittlerweile, wie viel unser Strom kostet.
0: Sie sagen fast alle. Ich kenne keinen, der stromabstinent lebt. Aber interessant, ja.
1: Fast immer wollte ich, glaube ich, sagen. Wir benutzen fast immer im Alltag Strom. Und deshalb berührt uns das Thema alle und wir haben alle Fragen dazu und da ist mir total wichtig, eine Plattform zu bieten, wo Fragen gestellt werden können und gehe da gerne drauf ein.
0: Was kriegen Sie denn da vor allem für Fragen?
1: Ich kriege oft Fragen zu Mythen der Energiewende, also töten Windräder wirklich so viele Vögel, ist eine Frage, die mir oft gestellt wird. Oder ob uns nachts das Licht ausgeht, wenn wir nur noch Solaranlagen in Deutschland haben. Ah. Und beantworte die total gerne, suche dann aktuelle Studien raus.
0: Wäre das denn so, wenn wir jetzt nur noch alle Solar hätten?
1: Wenn wir jetzt nur noch Solar hätten und gar keine Batteriespeicher und gar keine Windkraftanlagen, dann würde uns tatsächlich das Licht ausgehen.
0: Ja, da haben wir schon die Antwort. Und über quarks@wdr.de haben wir noch eine E-Mail bekommen von Julia Alberts aus Bonn. Sie schreibt, wir haben seit 2 Jahren eine PV-Anlage auf dem Dach und freuen uns über diese nachhaltige Energiegewinnung. Da wir mehr produzieren, als wir verbrauchen, würden wir die Energie gern für E-Mobilität nutzen. Wir haben aber keinen eigenen Parkplatz. Wie können wir das umsetzen?
1: Es gibt mittlerweile Konzepte, dass man das eigene E-Auto auf der Straße geparkt haben kann und dann Flachkabel verlegt über einen Bürgersteig. Da muss man bei der Kommune einmal anfragen, ob man das Kabel verlegen darf. Aber das wäre beispielsweise eine Möglichkeit.
0: Also auch da gibt es Optionen, wenn man keinen eigenen Parkplatz hat.
1: Genau.
0: Da die Antwort an die Frage von Julia Alberts. Und es gibt noch eine weitere Frage von Herrn Hautermanns aus Mönchengladbach. Er sagt, die ganze PV-Anlage nütze nichts im Stromausfall, weil der Wechselrichter beziehungsweise der Router vom Netz Strom bekomme. Gibt es denn Router, die trotzdem funktionieren bei Stromausfall?
1: Es gibt Batteriespeicher, die eine Notstromfunktion haben. Die haben dann direkt am Batteriespeicher, wo der Wechselrichter integriert ist, 1-2 Steckdosen dran und dann kann man im Krisenfall trotzdem das Handy laden, das Beatmungsgerät nutzen oder welches Gerät man auch in dem Fall braucht.
0: Da ist natürlich besonders wichtig in Krankenhäusern, das stimmt. Wer auch noch eine Frage hat und die stellen möchte, jetzt wäre so eine letzte Gelegenheit unter der 0800 567 83 die 50 telefonisch zu melden oder zu schreiben. quarks@wdr.de. Frau Grommes, wie ist das vielleicht auch nochmal zu dem ganzen Wie? Wir sind so schnell durchgegangen eben, dass vielleicht manche sich nochmal so fragen, wie läuft das eigentlich? Also wie viel Strom lässt sich denn über so Stecker Solar über den ganzen Tag Pi mal Daumen einsammeln?
1: So 2, 3, 4 Kilowattstunden, je nachdem, wie groß die Anlage ist.
0: Und was kann ich damit alles machen? Also wie viel im Haushalt kann ich, heißt das, ist das mein Kühlschrank oder was habe ich dann damit schon quasi abgegolten?
1: Das Besondere bei Steckersolaranlagen, wenn man jetzt keinen Speicher hat, ist ja, dass man den Strom gleichzeitig mit der Erzeugung verbrauchen muss. Also einmal kann man den Grundbedarf abdecken, der Kühlschrank läuft ja immer, dann vergisst man vielleicht auch mal das Handy-Ladegerät auszustecken und hat den Fernseher noch im Standby-Modus. Also so einen gewissen Verbrauch gibt's ja immer. Das lässt sich abdecken. Und gerade so zu der Peak-Zeit, also mittags, wenn man am meisten Strom erzeugt, kann auch die Waschmaschine oder Spülmaschine abgedeckt werden.
0: Wir hatten vorhin über Stromverträge gesprochen, da hatten Sie im Grunde schon ein bisschen was beraten. Was ist eigentlich mit dynamischen Tarifen das Stichwort? Wie kann man da nochmal anders vielleicht den Stromtarif aussuchen?
1: Dynamische Tarife werden jetzt immer spannender, besonders wenn man einen höheren Stromverbrauch hat, wenn man zum Beispiel ein E-Auto hat, das man regelmäßig lädt.
0: Erstmal vielleicht, was ist ein dynamischer Tarif?
1: Ja, gerne. Dynamischer Stromtarif bedeutet, dass sich der Strompreis über den Tag ändert und die Höhe des Strompreises hängt oft davon ab, wie viel erneuerbare Energien gerade im Netz sind. Also mittags 12, 13, 14 Uhr ist der Strom besonders günstig, weil da die meisten Solaranlagen einspeisen oder auch wenn gerade sehr viel Wind ist.
0: Also im Grunde kann ich da auch nochmal bei Stromverträgen darauf achten, ob ich so einen dynamischen Vertrag nehme, weil was kann sich da für mich lohnen?
1: Wenn man den Stromverbrauch zu Hause ein bisschen planen kann, also beispielsweise die Waschmaschine so timen kann, dass sie mittags läuft oder die Spülmaschine, dann lohnt sich das auf jeden Fall. Wenn man im Büro arbeitet, tagsüber gar nicht zu Hause ist, dann lohnt sich so ein Tarif wahrscheinlich nicht.
0: Okay, dann nochmal, weil ich wollte auch, das hatte ich angekündigt, Kosten-Nutzen-Analyse so ein bisschen betreiben. Wir hatten ja gesagt, ganz zum Einstieg könnte man sich jetzt überlegen, muss noch nicht mal ein Balkon sein, aber nehmen wir mal an, ich habe einen Balkon, dass ich da ein Panel dran mache. Mhm. Von wie viel kostentechnisch sprechen wir da? Und was kann ich damit ungefähr an Nutzen gewinnen?
1: So die günstigsten Anlagen, sagen wir mal zwei Solarpanels, ein kleiner Wechselrichter, das gibt's mittlerweile schon so für 250 oder 200 Euro. Und die amortisieren sich nach ein, zwei Jahren bereits. Die Kosten hat man recht schnell drin.
0: Die Kosten hätte man dann schnell drin und ab dem zweiten Jahr gewinne ich quasi nur noch dazu.
1: Genau.
0: Um nochmal so eine kleine Rechnung zu haben, um zu verstehen, was das alles bedeutet. Generell, wie sehen Sie jetzt eigentlich so die Entwicklung? Wir haben ja auch Anlass unseres Gesprächs ist ja, dass es einfach so ein bisschen von der Bundesregierung gesetzlich einfach Neuerungen gibt. Wir haben schon gehört, dass die Mieter mehr Möglichkeiten haben, sich gegen einen Vermieter durchzusetzen, wenn sie so eine Balkonanlage einsetzen wollen und so weiter. Nutzt eigentlich die Politik da schon alle Hebel, auch für Anreize, wenn es um Energiewende geht, oder geht da noch mehr?
1: Ich würde sagen, da geht immer noch mehr. Es sollten mehr Anreize geschaffen werden, gerade auf städtischer und kommunaler Ebene, dass die Menschen zu Hause wirklich unterstützt werden, beispielsweise beim Kauf von einer Steckersolaranlage. Und meiner Meinung nach sollte es auch noch mehr Beratungsangebote geben, weil ja, es ist einfach, so eine Anlage zu planen, aber die Anbringung ist dann doch nicht jedem alleine möglich und da sollte es mehr Unterstützung geben.
0: Und vielleicht ist es auch wichtig, nochmal zu verstehen, das ist ja unser Ansatz war, zu sagen, was kann ich in den eigenen vier Wänden machen? Warum ist es wichtig, die Energiewende jetzt eben nicht nur eben Politik und Industrie zu überlassen, sondern zu verstehen, ich kann da ja aktiv mitgestalten?
1: Zum einen der Kostenfaktor. Erneuerbare Energien sind um einiges günstiger als fossile Energien. Und das merken wir zum Beispiel mit einer Steckersolaranlage auch direkt auf der ersten Stromrechnung. Zum anderen hat sich verändert, wie wir Strom in Deutschland erzeugen. Früher mit den großen fossilen Kraftwerken gab es ein paar Kraftwerke, die eingespeist haben. Und jetzt erzeugen wir aber selber unseren Strom dezentral.
0: Und wenn Sie habe ich ja schon gesagt, leisten Online-Aufklärungsarbeit. Die Frage ist so ein bisschen auf Aufklärungsarbeit und überhaupt Wissensvermittlung in dem Punkt Energiewende. Wie beobachten Sie das? Findet das jetzt mittlerweile auch genug schon an unseren Schulen statt? Tut sich da was, so ein Umdenken, dass wir mehr zu diesen Fragen auch lernen müssen?
1: Da tut sich einiges an den Schulen. Wir haben von der Hochschule aus oft mit Schulen Kontakt, die Umwelt-AGs haben, eigene Steckersolaranlagen mittlerweile haben. Die SchülerInnen informieren sich selbstständig auch unglaublich viel. Das merke ich immer wieder auf Instagram und TikTok, dass sie Fragen in den Kommentaren stellen. Und das ist eine sehr schöne Entwicklung.
0: Also da tut sich was, wo man sagen kann, das macht vielleicht auch hoffnungsvoll. Insgesamt sind wir auf einem guten Weg oder geht da noch mehr auch wirklich in Sachen Energiewende in den eigenen vier Wänden?
1: Da geht auf jeden Fall noch mehr. Ich finde, die Hürden könnten noch niedriger sein und ich freue mich über jede Solaranlage, die ich in der Stadt sehe.
0: Sagt Dr. Eva Maria Grommes von der Technischen Hochschule Köln, von der Fakultät für Anlagen, Energie und Maschinensysteme. Übrigens, wer ihr folgen möchte auf Instagram oder TikTok, Energiewende erklärt, ist das Stichwort, wie man sie finden kann. Ich danke Ihnen, Frau Grommes, für den Besuch hier im Quarkstudio.
1: Vielen Dank für das Gespräch.
0: Gerne.

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3: Und hier sind wir wieder bei Quarks. Wer die Fußball-Weltmeisterschaft der Männer verfolgt in den USA, Kanada und Mexiko, der oder die hat mitbekommen, nicht alle sind mit so einem 7:1 Erfolg gestartet wie unsere deutsche Mannschaft, ist klar. Andere sind leider schon spektakulär gescheitert beim ersten Spiel. Allen voran, und jetzt kommt's, WM-Favorit Spanien. Montagabend bei dem Spiel gegen Kap Verde. Da, ja, kamen sie nicht an diesen Torhüter dieser Underdogs vorbei. ARD-Reporter Thomas Kunze kommentiert das Ganze nach dem Schlusspfiff so.
4: Die Weltmeisterschaft 2026 hat ihre erste Sensation. Spanien 0, Kap Verde 0. Keine Tore in diesem Duell des aktuellen Europameisters gegen den WM-Debütanten. Spanien hoch überlegen, aber Spanien ohne Tempo und ohne Intensität unterwegs. Und weil das so war, konnte Kap Verde auf der letzten Linie alles sehr, sehr gut verteidigen. 0:0 zwischen Spanien und Kap Verde vor 67.000 Zuschauern in Atlanta. Die erste Sensation der WM ist perfekt.
3: 0:0, die erste Sensation und auch der erste große Misserfolg der Fußball-Weltmeisterschaft der Männer. Das spanische Team muss das jetzt irgendwie wegstecken. Ist ja wirklich einer der großen WM-Mitfavoriten und sie haben einen Fehlstart hingelegt. Was jetzt im Fußball auf großer Weltbühne so passiert, das kennen viele von uns im Kleinen auch im Alltag, in so kleinen Situationen des Scheiterns. Wie geht man mit solchen Momenten des Scheiterns um? Der Professor Henrik Walter, der Professor ist für Psychiatrie, der Hirnforscher ist und auch Philosoph, der plädiert dafür, sich in so einem Moment eben nicht runterziehen zu lassen, sondern alles auch eher konstruktiv anzugehen.
5: Gutes Scheitern bedeutet, dass wir uns nicht selbst als Person erniedrigen und dass wir nach dem Scheitern bessere Probleme haben.
3: Gutes Scheitern ist besseres Scheitern auf jeden Fall. Also der Umgang mit dem Moment des Scheiterns, mit dem Misserfolg. Das ist entscheidend, was wir daraus lernen. Das vertiefen wir morgen.
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3: Also vielleicht haben Sie auch so Momente des Scheiterns, beispielsweise das Durchfallen bei der Führerscheinprüfung oder Sie bewerben sich für einen neuen Job und kassieren lauter Absagen. Ist auch ein sehr unangenehmes Gefühl des Scheiterns. Vielleicht ist es aber auch ein Problem der privaten Natur. Vielleicht haben Sie auch schon großes Scheitern in einer Liebesbeziehung erlebt, die dann zu Ende geht. Wie sind Sie mit solchen Lebensmomenten umgegangen? Möchten Sie uns vielleicht Ihre Geschichte erzählen? 0800 5678 554 ist die Nummer zu unserem Quarks Anrufbeantworter. Sie können natürlich auch schreiben, quarks@wdr.de. Was hat Sie dieses Scheitern gelernt? Wie sind Sie mit dieser Situation vielleicht am Ende doch auch sogar konstruktiv umgegangen? Wie hat es Ihr Leben am Ende vielleicht möglicherweise sogar positiv verbessert? 0800 5678 554 ist die Nummer zum Quarks Anrufbeantworter. Wie immer können Sie natürlich uns auch eine E-Mail schreiben, quarks@wdr.de. Morgen sprechen wir dann ausführlich über das Lernen aus Misserfolgen. Hier in Quarks.

In 3 Minuten hören Sie hier die Nachrichten in WDR 5 und danach gibt's noch mal 1 Stunde Quarks mit sehr vielen spannenden Themen. Einsteigen werden wir mit der Frage, warum ist eigentlich Verhütung heutzutage immer noch eher Frauensache in Mann-Frau-Beziehungen? Was tut sich eigentlich in Sachen Verhütungsmethoden für eben den Mann? Was gibt es da für Möglichkeiten? Man hat schon gehört von der Pille für den Mann möglicherweise oder von Testosteronspritzen. All das, was da gerade noch in der Forschung ist, dröseln wir Ihnen auf hier in Quarks. Das hören Sie nach den Nachrichten bei uns.

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1: Die Nachrichten mit Kerstin Bonn. Guten Tag. Die Ordnungsbehörden in den Städten und Gemeinden hier in NRW bekommen mehr rechtliche Befugnisse. Der Landtag hat das entsprechende Gesetz geändert. Bettina Altenkamp, WDR-Landespolitik, zu den neuen Befugnissen.
2: Mit der beschlossenen Gesetzesänderung können die kommunalen Behörden jetzt auch Aufenthaltsverbote erlassen. Also zum Beispiel Störer dürfen sich dann über einen längeren Zeitraum in einem bestimmten Areal nicht mehr aufhalten. Zwar sind die Voraussetzungen für solche Aufenthaltsverbote streng, aber bislang konnten die Behörden nur Platzverweise aussprechen und die gelten nur kurzfristig. Außerdem dürften kleinere Kommunen jetzt auch eigenständig an Gefahrenstellen Geschwindigkeitsüberwachungen durchführen. Ziel ist, die Zahl der schweren Verkehrsunfälle zu reduzieren.
1: Die Abgeordneten des EU-Parlaments haben gegen die Pläne der EU-Kommission gestimmt, die Tabaksteuern anzuheben. Dadurch sollte das Rauchen unattraktiver werden. Andreas Meyer-Feist, WDR Straßburg.
3: Es wird wohl am Ende nicht ganz so teuer für viele, die rauchen und diese Befürchtung hatten. Käme die Reform, dann würden Liquids auch in Deutschland teurer werden über höhere Steuersätze, deren Mindesthöhe in Brüssel definiert wird. Und auch die 10-Euro-Marke für eine Schachtel Zigaretten wäre durch die Reform wohl überschritten worden. Das EU-Parlament hat sich gegen solche Erhöhungen ausgesprochen. Das bedeutet aber auch, es wird keine Einheitlichkeit in Europa bei den Preisen geben, sondern ein Preisgefälle. Also EU-Länder mit billigen und teuren Zigaretten.
1: Weitere Meldungen im Überblick. Das EU-Parlament hat außerdem neue Asylregeln zugestimmt. Unter anderem sollen außerhalb der EU Abschiebezentren eingerichtet werden. Dort sollen Menschen hingebracht werden, die ohne rechtliche Grundlage in der EU sind und kein Asyl bekommen. Die Abstimmung war im EU-Parlament umstritten und wurde von Jubel und Pfiffen begleitet. Bundeskanzler Merz hat den G7-Gipfel in Frankreich als Erfolg bezeichnet. Zum ersten Mal seit dem Amtsantritt von US-Präsident Trump gäbe es eine gemeinsame Erklärung der 7 großen Industriestaaten. Die Staats- und Regierungschefs hatten sich unter anderem auf weitere Sanktionen gegen Russland verständigt. Der Gipfel in Evian geht heute zu Ende. Norwegens Kronprinzessin Mette-Marit hat eine neue Lunge bekommen. Das Königshaus hat mitgeteilt, dass die Transplantation erfolgreich war. Die 52-Jährige leidet schon seit Jahren an einer schweren Lungenkrankheit. Ihr ging es zuletzt immer schlechter. Vor kurzem hatte der Palast dann gesagt, dass die Prinzessin eine Organspende braucht. Eine europäische Rakete ist auf dem Weg ins All. Sie hob am Nachmittag vom Weltraumbahnhof in Französisch-Guyana ab. An Bord der Ariane 6 sind insgesamt 36 Satelliten für den US-Konzern Amazon. Die Rakete ist ein europäisches Projekt. Teile davon wurden in Bremen und Bayern hergestellt.
0: WDR aktuell aus der Region.
1: Ein Wolf im Kreis Olpe darf doch nicht abgeschossen werden. Das Verwaltungsgericht Arnsberg hat die Genehmigung dafür vorläufig gestoppt, bis es dazu eine endgültige Entscheidung gibt. Lea Neumann für WDR aktuell.
4: Der Wolf soll allein im April 35 Schafe und Lämmer in der Gemeinde Wenden gerissen haben. Deshalb hatte die untere Jagdbehörde vergangene Woche den Abschuss erlaubt. Gegen diese Entscheidung hat die Naturschutzinitiative einen Eilantrag gestellt. Das Gericht will nur prüfen, ob die Genehmigung rechtmäßig ist. Bis dahin darf der Wolf nicht geschossen werden. Wann eine endgültige Entscheidung fällt, ist noch unklar.
1: Das war WDR aktuell. Das Wetter in Nordrhein-Westfalen. Bis zum Abend kommt immer öfter die Sonne durch, dazu noch 18 bis 25 Grad. Die Nacht wird trocken, stellenweise kann sich zum Morgen Nebel bilden. Die Temperaturen sinken auf 19 bis 12 Grad. Morgen gibt es viel Sonne, nur noch lockere Wolken und Sommertemperaturen. In Bielefeld werden es bis zu 30 Grad, in Schleiden 31 und in Frechen 33 Grad. Die Zeit, es ist 16.04 Uhr. WDR 5, die Verkehrslage A1 Bremen Richtung Münster. Zwischen Osnabrück-Hafen und Längerich eine Viertelstunde mehr, 4 Kilometer Stau. A4 Aachen Richtung Köln zwischen Kreuz Köln-West und Köln-Eiffeltor 20 Minuten plus 7 Kilometer Stau. Die Autobahn ist da zwischen Köln-Klettenberg und Eiffeltor für den Schwerverkehr ab 7,5 Tonnen gesperrt. Jetzt die A40 Duisburg-Essen. Die Autobahn ist zwischen Mülheim-Winkhausen und Mülheim-Heißen in beiden Richtungen noch bis Montag gesperrt. Im Moment 2 Kilometer Stau in Richtung Essen. Jetzt A43 Wuppertal Richtung Recklinghausen. Zwischen Kreuz Bochum-Witten und Kreuz Herne etwa 15 Minuten mehr, 8 Kilometer stockend. Und zum Schluss A57 Köln Richtung Krefeld. Zwischen Kreuz Karsts und Krefeld ob um eine halbe Stunde mehr, 8 Kilometer Stau an der Baustelle.
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5: Mit Shandy Anwar, hallo und herzlich willkommen. In dieser Stunde Quarks haben wir viele spannende Fragen, denen wir nachgehen werden. Zum Beispiel, wie sollte der Unterricht an der Schule gestaltet werden, damit bei den Kindern und Jugendlichen ja am meisten Wissen hängen bleibt? Was lernt uns da die Hirnforschung? Dann ganz praktisch, wenn der Nachwuchs vielleicht noch zur Kita geht, was, wenn das Kleinkind sich eine Erbse oder was anderes in die Nase oder ins Ohr geschoben hat, was nicht mehr rauskommt? Ja, was kann man da tun? Tipps von einer HNO-Ärztin gibt's dazu. Wer keine Lust auf Nachwuchs hat, noch nicht oder nicht mehr, da haben wir auch was für Mann- und Frau-Beziehungen in Sachen Verhütung. Wie kann man da in Zukunft vielleicht das Ganze mehr zur Männersache gestalten? Da schauen wir gleich auf den Stand der Forschung als erstes hin. Vorher noch ein Hinweis auf einen neuen Versuch, sich in der digitalen Welt in Europa unabhängiger von den USA zu machen. Seit Mai gibt es schon die Beta-Version, aber so ein richtiger Auftakt ist eigentlich heute erst ein neuer europäischer Kurznachrichtendienst. Ein Gegenentwurf zu X, vormals Twitter, ist am Start, nennt sich W Social. Also am Anfang steht der Buchstabe W auf Englisch ausgesprochen. Und die Geschäftsführerin von W Social, Anna Zeiter, die erklärt zum Namen, ja, das Ganze hängt mit dem Hauptinitiator zusammen, einem Startup aus Schweden, finanziert von europäischen Investoren. We don't have time.
6: W steht, ist der erste Buchstabe von We don't have time. We don't have time ist der größte Investor, größte Anteilseigner an W Social. W steht aber auch für die großen Fragen im Journalismus. Wer, wann, warum, was? Und W setzt sich auch zusammen aus zwei Vs. Das eine steht für Values, für Werte, und das zweite V für Verified. Und da komme ich gleich zu, dass ein wichtiger Punkt auf unserer Plattform ist, dass wir Nutzer als Menschen verifizieren wollen, um nämlich diese ganzen KI-Bots nicht dabei zu haben.
5: KI-Bots, die es ja immer mehr eben beim zum Beispiel Kurznachrichtendienst X von Elon Musk gibt. Das Ziel von W Social ist klar, eine klare Abgrenzung zu den Entwicklungen, die es da auf X gibt, und dabei dennoch weltoffen sein. Das formuliert nochmal W Social Geschäftsführerin, also CEO Anna Zeiter, so.
6: Europa möchte gerne unabhängig sein. Das heißt, unsere Infrastruktur ist in Europa, die Daten sind in Europa. Aber wir sind weiterhin mit der Welt verbunden. Wir können weltweit kommunizieren. Ich kann weiterhin verfolgen, was New York Times schreibt. Ich kann aber auch verfolgen, was in Deutschland passiert, was in Frankreich, in Europa passiert. Und das ist eben der Punkt. Wir wollen kein Closed Shop sein, sondern wir wollen bewusst weiterhin mit der Welt vernetzt sein.
5: So, und an dieser Stelle, jetzt muss diese Plattform von uns allen mit Leben gefüllt werden, damit es pro Mensch nur einen Account geben kann. Um eben KI-Bots zu verhindern, ist dafür das Einscannen des Passes notwendig. Anna Zeiter war früher selbst zuständig für Datenschutz bei der Händlerplattform eBay. Und was dann den Datenschutz bei W Social angeht, da gibt es einige kritische Stimmen, die sagen, oh, muss das denn sein? Anmeldung mit Pass. Und W Social entgegnet, die sogenannte Passkontrolle geht über so eine dritte Partei, ein Unternehmen in Schweden wiederum. Die geben nach diesem Passscan nur weiter, jetzt in meinem Fall zum Beispiel, ja, Shanli Anwar ist über 18 Jahre alt, kommt aus Deutschland, ist ein Mensch. Und danach kann ich dann auch mir ein Synonym aussuchen. Das muss gar nicht mein Klarname sein. Aber technisch ist das natürlich so eine Sache, ne, mit dem Pass zu scannen und so weiter. Also wie erfolgreich kann da W Social so ein bisschen als Pendant zu X auftreten? Dazu wiederum sagt Social-Media-Experte Galvin Karlmeier.
7: Die CEO Anna Zeiter hat schon angekündigt, dass auch Alice Weidel bei ihr willkommen ist. Sie sprechen viele konservative Medien an, viele parteipolitische AkteurInnen. Das ist so ein bisschen ihr Versuch, und da stellt sich am Ende dann tatsächlich die Frage, ob das für die große Masse an Menschen tatsächlich das Ziel ist, warum man sich irgendwo im Internet anmeldet, oder ob wir nicht auf den bestehenden Plattformen tatsächlich das kriegen, was wir gerne haben möchten.
5: Das ist die Frage, und das liegt jetzt an jeder und jedem von uns. Es gibt ja eben schon Alternativen zu X wie Blue Sky oder Mastodon, die bisher auch eher mäßig genutzt werden. Mal sehen, wie sich das Ganze bei W Social weiterentwickeln wird.

0: Was für eine Soul-Stimme. Mina Richmond ist das. Die kommt aus Bielefeld. Da wundert man sich, wenn man das hört. Wir haben 4:12. Und in Sachen Sexualität ist die Verhütung in Mann-Frau-Beziehungen ja oft noch Frauensache. Das hat auch Jonas schnell bemerkt, der dann mit seiner Freundin drüber gesprochen hat. Und da hat er gemerkt.
1: Ja, weil ich mit meiner Freundin darüber gesprochen habe, was für eine Verhütungsmethode wir über das Kondom hinaus nutzen wollen. Und da bei uns ziemlich klar wurde, dass wir halt nur noch über Methoden geredet haben, die sie anwenden müsste.
0: Jonas ist mit seiner Freundin verschiedene Verhütungsmethoden durchgegangen. Und dabei hat eben das Paar bemerkt, wie so viele Paare dann auch bemerken, wenn er als Mann verhüten will, hat er aus seiner Sicht 2 Optionen. Neben den schon genannten Kondomen bleibt dann noch so der radikalere Schritt, die Vasektomie, also sich sterilisieren zu lassen und damit sich im Grunde auch komplett gegen Kinder zu entscheiden. Aber da geht doch noch einiges mehr, zumindest so in Sachen Forschung. Und wir schauen uns das gleich an. Bei Frauen haben wir in Sachen Verhütung ja viel mehr Optionen auf dem Schirm, und zwar Pille, Spirale, Verhütungsring, 3-Monats-Spritze und. Sophie Kuhlmann aus dem Quarks-Team hat sich den Stand der Dinge in Sachen Verhütung bei Männern angeschaut. Und ja, diese Erkenntnisse von Jonas und seiner Freundin Sophie, Verhütung ist immer Frauensache, das ist ja so ein Punkt, der hat 2 Seiten.
2: Ja, auf jeden Fall, weil irgendwo ist es ja auch gut, weil Frauen dadurch selber bestimmen können, ob sie eben schwanger werden wollen oder nicht. Aber natürlich ist es auch so, wenn es mehr Alternativen für Männer geben würde, dann müssten Frauen die ganze Verantwortung, was auch Nebenwirkungen und so weiter angeht, einfach nicht mehr allein tragen. Und es würde auch dazu beitragen, dass das ganze Thema Verhütung einfach nicht mehr so ein Tabuthema ist.
0: Genau, deshalb gehen wir das Ganze jetzt an, Sophie. Du hast eben den Fokus bei der Recherche auf Verhütung für Männer gelegt.
2: Genau, und der Vollständigkeit halber, das schließt natürlich auch Transfrauen und nicht-binäre Personen mit ein. Was ich total spannend fand, es scheitert eigentlich gar nicht an den Möglichkeiten. Also es gibt sehr viele Möglichkeiten und viele von denen, die sind auch relativ gut erforscht. Und die Nebenwirkungen von diesen Methoden, die sind so auch ungefähr vergleichbar mit den Methoden für Frauen. Aber die Mittel für die Männer sind eben noch nicht zugelassen. Und das liegt daran, dass einfach noch finale Studien fehlen. Das heißt, es scheitert weniger an der Wissenschaft, es scheitert vielmehr an Rahmenbedingungen und Investoren, also daran, dass Interesse und auch Geld fehlt.
0: Was ist denn gerade so Forschungslage? Wo wird genau hingeschaut? Viele Jahre hören wir immer von der Pille für den Mann.
2: Ja, die gibt's auf jeden Fall. Das ist dann quasi das Pendant zur Pille für die Frau. Und in dieser Pille, da ist Testosteron drin, das man dann einnimmt. Und dadurch wird die Spermienproduktion in den Hoden gehemmt. Und dann gibt's aber das Gleiche auch als Spritze. Also dann ist das Testosteron in der Spritze drin, man spritzt sich das. Und es gibt das Testosteron auch als Gel, das man sich auf Arme und Schultern schmiert. Aber das Wirkprinzip ist eben immer das Gleiche. Durch das Testosteron versucht man eben die Spermienproduktion so weit zu hemmen, dass in 1 Milliliter Ejakulat weniger als 1 Million Spermien drin sind.
0: Okay.
2: Und das fand ich spannend, dass schon weniger als 1 Million Spermien in 1 Milliliter ausreichen, um eine Schwangerschaft zu vermeiden, also um unfruchtbar zu sein. Weil normalerweise sind in einem Milliliter Ejakulat deutlich mehr Spermien, und zwar 20 bis 150 Millionen.
0: Und die Spermienproduktion wird so lange dann quasi gehemmt, bis man quasi die Pille wieder absetzt, und dann funktioniert alles wieder wie vorher.
2: Ja, genau. Also man setzt dann die Pille ab und dann ist alles eigentlich wieder wie vorher und das Ganze ist reversibel und man ist dann auch wieder fruchtbar.
0: Okay. Das funktioniert also über Hormone, über Testosteron. Mhm. Gibt es eigentlich auch Möglichkeiten, wo es um nicht hormonelle Verhütung geht? Also bei Frauen gibt es ja zum Beispiel auch Kupferspirale.
2: Ja, da gibt es eine Pille, die nicht in das Hormonsystem eingreift, sondern die über Vitamin-A-Rezeptoren funktioniert. Und von der hört man gerade auch immer mal wieder was, weil sie eben das Hormonsystem umgeht und damit nicht die typischen hormonellen Nebenwirkungen hat, also die Sachen Libidoverlust, Depression, Stimmungsschwankungen oder Gewichtszunahme. Das heißt, es ist ein völlig neuer Ansatz, der die Spermienproduktion direkt blockiert und eben nicht die Hormone, die die Spermienproduktion stimulieren. Welche Nebenwirkungen diese Pille hat, das weiß man noch nicht so sicher. Das wird gerade noch erforscht. Und alles, was ich jetzt genannt habe, also sowohl die nicht hormonellen Pillen als auch die hormonelle Pille, das sind ja alles Medikamente und die werden im Moment auch in der Forschung am intensivsten beforscht. Aber es gibt noch ganz viele andere Methoden, da habe ich mich auch einmal durchgewühlt, zum Beispiel thermische Methoden. Also da bringt man dann die Hoden mit einem Ring näher an den Körper, dadurch steigt die Temperatur in den Hoden etwas an Und die Spermienproduktion, die ist temperatursensibel und die wird dadurch gehemmt. Für unser Gespräch heute habe ich mich jetzt erstmal auf die Sachen konzentriert, die in der Forschung gerade viel beforscht werden.
0: Da gibt es auch spezielle Unterhosen, um da was abzuklemmen, wenn man so will. Aber es klingt jetzt auf den ersten Blick nach einem großen Angebot, aber du hast ja schon gesagt, vieles davon ist nicht zugelassen. Wo stehen wir denn gerade mit der Forschung von hormonellen und nicht hormonellen Methoden?
2: Also aus dem Stadium der Tierversuche sind die meisten Verhütungsmethoden schon raus. Das heißt, wir wissen, dass die Mittel zumindest bei Tieren die gewünschte Wirkung zeigen, also keine Schwangerschaften, und dass das Ganze relativ wenig Nebenwirkungen hat. Aber jetzt braucht es eben noch genug Studien am Menschen. Es gibt schon relativ viele Studien, in denen man das an einer kleinen Gruppe getestet hat. Denen hat man eine einmalige Dosis gegeben und hat erstmal geguckt, wird diese Dosis überhaupt vertragen? Tauchen da Nebenwirkungen auf? Und jetzt braucht es noch sogenannte Phase 2 und Phase 3 Studien. Das heißt, das sind Studien, wo man dann schaut, wenn ich das Mittel jetzt über einen längeren Zeitraum an Männer gebe, hat es dann erstmal die gewünschte Wirkung, also werden Schwangerschaften vermieden. Aber was sind denn auch Nebenwirkungen? Und was sind vor allem Nebenwirkungen, die vielleicht auch erst auftreten, wenn ich das Ganze an einer ganz großen Gruppe teste? Das sind dann solche Phase 3 Studien. Und wenn die durch sind, erst dann darf man eine Zulassung beantragen.
0: Wahrscheinlich hängen diese Verhütungsmittel irgendwo bei diesen Phasen zwischendrin.
2: Ja, genau. Also zu dieser nicht hormonellen Pille, die über das Vitamin A-System läuft, da läuft aktuell eine Studie. Da erwartet man, dass sie nächsten Monat ungefähr beendet wird, also im Juli. Aber insgesamt kann man sagen, die Forschung, die hängt ungefähr bei den Phase-2-Studien.
0: Kristallisiert sich denn eine Methode raus, die am erfolgsversprechendsten ist?
2: Ja, das kann man nicht so deutlich sagen, weil natürlich verschiedene Institute an verschiedenen Sachen forschen. Die nicht-hormonelle Pille, die macht eben Hoffnung, weil sie relativ wenig Nebenwirkungen hat. Aber ich habe mit Professor Zitzmann von der Uniklinik Münster gesprochen und der ist einer der führenden deutschen Forscher in diesem Bereich. Und der hat mir gesagt, dass er relativ viel Hoffnung auf das Testosteron-Gel setzt, weil da ist die Forschung tatsächlich schon relativ weit. Und da gibt es aktuell eine Studie in den USA, eine Phase-2-Studie, und da wurde das Gel mit 450 Paaren schon für ein Jahr getestet. Und diese Studie, die ist fertig, die Ergebnisse, die werden auch bald publiziert. Und Professor Zitzmann, der kennt die Ergebnisse schon und der hat gesagt, er ist relativ optimistisch.
3: Ich habe das tatsächlich gesehen, als Gutachter auch. Ich kann Ihnen nur sagen, dass es sehr gut funktioniert hat. Na, so viel kann ich Ihnen schon verraten.
2: Und es ist auch so, in früheren Phase-1-Studien, also Studien, die davor stattgefunden haben, da haben auch wirklich 80% der Probanden gesagt, dass sie zufrieden waren mit dem Gel und dass sie sich auch die Hälfte der Probanden, die konnten sich auch vorstellen, mit diesem Gel zu verhüten. Aber Professor Zitzmann hat mir auch gesagt, dass es trotzdem noch mindestens 5 Jahre dauert, bis da was auf den Markt kommen kann.
0: Also noch einiges hin. Es gibt verschiedene Verhütungsmethoden für den Mann. Es gibt auch ganz viel Forschung dazu, aber eben noch nicht unbedingt so viel Zulassung. Und diese Pille für den Mann, von der die Rede ist, das ist noch einiges hin, aktuell bei diesem Gel jetzt 5 Jahre. Woran es denn gerade scheitert, warum die Entwicklung so schleppend verläuft, das wollen wir uns natürlich auch genauer anschauen. Das machen wir auch gleich hier in Quarks.

0: Kim Worson ist das A Little More Time, der Titel 20 nach 4 haben wir. Und wir sprechen über Verhütungsmethoden. Aktuell immer noch mehr Frauensache, aber es gibt seit Jahren schon eben Diskussionen, beispielsweise um die sogenannte Pille für den Mann. Lilly aus Mönchengladbach würde diese Verhütungsoption sehr begrüßen.
1: Wenn ich überlege, was ich vor Torturen mitgemacht habe, als ich mir die Spirale setzen lassen habe und wenn ich auch nur einen Gedanken daran verschwende, wie schlimm das wird, wenn die wieder rauskommt, finde ich, ist das doch eine ganz faire Lösung, wenn die Männer auch einfach jeden Tag eine Pille schlucken.
0: Die Pille für den Mann, darüber sprechen wir mit Quox-Reporterin Sophie Kuhlmann und eben auch über andere Verhütungsmethoden für Männer. Testosteron-Spritzen haben wir gehört oder Testosteron-Gel. Wird alles gerade erforscht, ist aber noch nicht auf dem Markt. Und vielleicht, Sophie, können wir nochmal schauen auf die Politik und Rahmenbedingungen gleich. Die Frage ist ja auch nochmal, wie kann es denn sein, dass es immer noch nichts auf dem Markt gibt? Mhm. Also die Pille für eine Frau gibt es ja seit über 65 Jahren mittlerweile. Mhm. Warum dauert es bei den Verhütungsmethoden für Männer so lange?
2: Ja, also ich kann Lillys Frust, den wir da gerade gehört haben, total verstehen. Das Ganze hat verschiedene Gründe. Also einmal liegt es natürlich daran, dass die Wissenschaft und der wissenschaftliche Fokus ganz lange natürlich bei den Frauen lag und das Thema ganz lange auch ein ausschließliches Frauenthema war und dadurch natürlich Verhütungsmethoden für den Mann weniger Aufmerksamkeit geschenkt.
0: Kann man noch ein bisschen nachvollziehen, weil bei einer Frau verändert die Schwangerschaft ja wirklich nochmal komplett das ganze Leben.
2: Auf jeden Fall. Also Frauen, die gehen ja mit einer Schwangerschaft ein gesundheitliches Risiko ein, aber natürlich auch ein soziales Risiko und ein finanzielles Risiko. Das heißt, die Entwicklung und die Erforschung von Verhütungsmethoden für die Frau, das war ja auf jeden Fall ein Riesenschritt in Richtung Selbstbestimmung, ob man eben dieses Risiko eingehen will oder nicht.
0: Also okay, weniger Geld und Möglichkeiten für die Forschung, da spielt die Politik ja auch eine entscheidende Rolle, wie viel an Verhütung geforscht wird.
2: Ja, und Politik ist ja auch ein Geldgeber, aber auch verantwortlich für Regularien und Vorschriften, zum Beispiel was das Thema Nebenwirkungen angeht. Und da gibt es tatsächlich ein konkretes Beispiel, was ziemlich eindrücklich ist, warum so Vorschriften die Entwicklung manchmal erschweren. Professor Zitzmann, der hat 2011 eine große Studie der WHO geleitet und über diese Studie, da wurde sehr viel berichtet und die wurde auch sehr viel kritisiert, weil man hat sie nämlich abgebrochen. Man hat sie abgebrochen, weil 10-15% der Probanden Nebenwirkungen hatten und das hat offenbar gereicht, um das Ganze dann zu beenden.
3: Es waren ja dann 85%, bei denen das gut geklappt hat und die hatten keine Nebenwirkungen, die waren sehr enttäuscht und insbesondere die Partnerin waren auch sehr enttäuscht, als diese Studie dann beendet wurde. Wir haben durchaus auch sagen können von Seiten der WHO, wir haben etwas, was super funktioniert. Es gibt Nebenwirkungen, aber probier es aus, wir bringen es auf den Markt. Wenn es bei dir nicht klappt, dann kannst du das ja auch wieder aufgeben. Und die anderen 85% sind zufrieden. Diese Entscheidung hätte man damals treffen können.
2: Also nochmal 10-15% Nebenwirkungen. Und man muss ja einfach bedenken, bei der Pille für die Frau ist dieser Prozentsatz ungefähr genauso hoch. Mhm. Und die Nebenwirkungen sind auch relativ ähnlich. Also Gewichtszunahme, Stimmungsschwankungen, Libidoverlust. Und da ist es ja auch so, wenn ich jetzt zum Beispiel die Pille für die Frau nehmen würde und merken würde, okay, ich habe sehr starke Nebenwirkungen, dann setze ich das Präparat natürlich wieder ab. Und so hätte man damals auch argumentieren können.
0: Also wenn ich mich da im Netz bei Social Media umschaue bei dieser Debatte, dann sehe ich immer ganz viele Stimmen, wo sich Leute ärgern nach dem Motto, ey, da wird mit zweierlei Maß gemessen. Mhm. Frauen kann man diese Nebenwirkungen offenbar zumuten, Männern aber nicht.
2: Ja, aber das ist nicht, weil da jemand böswillig war, sondern das liegt einfach daran, dass Nebenwirkungen in der Medizin einfach eine Kosten-Nutzen-Rechnung sind. Also bei Frauen würde man das Ganze so bewerten, man wägt die Nebenwirkungen der Verhütung mit dem Gesundheitsrisiko einer Schwangerschaft ab. Und bei Männern ist die Bewertung aber dementsprechend anders, weil die können ja nicht schwanger werden. Mhm. Das heißt, die Männer, die gehen mit der Verhütung ein Gesundheitsrisiko ein und gleichzeitig haben sie aber wenig gesundheitliche Vorteile, weil sie ja selber nicht das Risiko einer Schwangerschaft haben.
0: Auf der anderen Seite könnte man sagen, ist der Mann am Ende ja auch verantwortlich für eine Schwangerschaft und damit auch mit den verbundenen Risiken und Folgen.
2: Ja, genau. Und deshalb wird diese Kosten-Nutzen-Rechnung auch immer wieder angefochten. Und es gibt da auch Lösungsvorschläge. Also man könnte zum Beispiel so machen, dass man die Nebenwirkungen eben nicht individuell kalkuliert, sondern auf das Paar berechnet. Das Gesundheitsrisiko der Frau würde in dem Fall dann in diese Kosten-Nutzen-Rechnung mit einbezogen werden, auch bei der Verhütung für den Mann.
0: Also das heißt, die Wissenschaft ist dran, es wird geforscht und es scheint ja eben an den Regularien zum einen zu scheitern, aber wahrscheinlich spielt Geld auch eine Rolle.
2: Ja, es scheitert vor allem auch an Geld. Forschung braucht natürlich immer Geld. Ein neues Medikament auf den Markt zu bringen, das kostet so ungefähr 1 Milliarde US-Dollar laut Schätzungen. Mhm. Und das heißt, es braucht natürlich immer auch Investoren, also Pharmaunternehmen, die in diesen ganzen Dingen einen Markt und auch ein Potenzial sehen. Und man muss ja jetzt auch einfach sagen, einem Unternehmen, das schon eine Pille für die Frau herstellt, bringt es jetzt nicht unbedingt einen Gewinn, auch eine Pille für den Mann herzustellen, weil es wäre ja tatsächlich ein direktes Konkurrenzprodukt. Klar. Und es gäbe auch nicht unbedingt mehr Gewinne, sondern die Gewinne würden sich dann eher verschieben. Und das ist mit ein Grund, warum sich die Firma Bayer zum Beispiel Anfang der 2000er dann auch gegen ein Investment entschieden hat. Aber es ist ja auch klar, je mehr Interesse aus der Bevölkerung, desto interessanter wird das Ganze für die Bevölkerung, für die Wirtschaft und auch die Investoren. Und dann hat natürlich auch die Politik das Ganze ein bisschen mehr auf dem Schirm und macht vielleicht auch Forschungsgelder, stellt Forschungsgelder bereit.
0: Okay, Stichwort Interesse aus der Bevölkerung. Gibt es da eigentlich Zahlen zu, wie viele Männer jetzt vor allen Dingen offen wären für so neue Verhütungsmethoden?
2: Also ich habe eine deutsche Querschnittsstudie gefunden und da hat man 260 Männer zu diesem Thema befragt und da haben ein Drittel, 30% angegeben, dass sie eine hormonelle Verhütung benutzen würden. Und 44%, also fast die Hälfte, haben gesagt, sie würden es zumindest machen, wenn sie mehr darüber wissen würden. Deren größte Sorge waren die Nebenwirkungen. Und Fabian Hennig, der forscht zum Thema Gender, Männlichkeit und Verhütung. Und der hat mir am Telefon erzählt, dass er sich da vor allem mehr Aufklärung bei jungen Männern wünscht.
4: Natürlich muss ich als Männlichkeitsforscher auch sagen, es wäre ja schön, wenn Männer sich auch dafür einsetzen würden in signifikanter Zahl und erkennen würden, dass sie eine Verantwortung tragen, aber dass sie auch in eigenem Interesse handeln, wenn sie sich um Verhütung kümmern.
2: Das bedeutet, es müssen ja nicht nur die Frauen, sondern vor allem

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5: 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Das ist eine klassische Zeit für viele Lehrkräfte, auf dem Heimweg Quarks zu hören. Und jetzt kommt was Spannendes für Sie insbesondere, aber auch darüber hinaus spannend für alle, die ein Leben lang lernen oder auch gerade noch ihre Kinder und Enkel durch die Schulzeit oder Studiumszeit begleiten. Was macht eigentlich einen guten Unterricht aus, ist die Frage. Wie kann das eine Lehrkraft angehen? Braucht es da jemanden, der gut erklären kann, oder ist es sinnvoll, voll viel Gruppenarbeit anzusetzen mit Arbeitsblättern? Vielleicht ist es auch wichtig, praktische Anwendungen einzubauen in den Unterricht. Die Frage ist, wie aktivieren wir das

0: Gehirn am besten? Anna Küch aus der ARD-Wissenschaftsredaktion hat über diese Fragen mit Lehrkräften und auch Hirnforschern gesprochen. Und die Frage ist eben, was für ein Lernsetting brauchen wir da?
1: Ein ganz normaler Schultag in einer sechsten Klasse. Der Lehrer erklärt die Bruchrechnung. Ein paar nicken. In der Mitte flüstert jemand. Dann kommt ein Arbeitsblatt. Klassischer Unterricht in einer Schule. Aber lernen die Kinder auch etwas dabei? Nein, es reicht nicht aus, sagt Oliver Kunkel, Lehrer an einem Gymnasium in Schweinfurt.
2: Lehrkräfte, die auf das Gehirn gucken und die die Forschung ein bisschen kennen und die sich sagen, wir wollen Menschen unterrichten, keine Computer füttern mit Daten, sondern Menschen unterrichten, die machen dann Folgendes. Die sagen, jetzt erkläre ich etwas. Alle sitzen dazu im Kreis um mich herum und machen währenddessen nichts. Aber danach baust du das, was ich erklärt habe, mit diesen Legosteinen nach.
1: Und schon passiert etwas im Gehirn der Schülerinnen und Schüler. Sie müssen genau zuhören und danach selber etwas tun. Ihr Gehirn wird aktiviert. Sie fangen an, das Gehörte zu verstehen und schauen nicht einfach nur ein Arbeitsblatt an. Oliver Kunkel beschäftigt sich seit Jahren mit Hirnforschung und wie Lernen besser gelingen kann. Die Tische schiebt er in seinem Klassenzimmer zur Seite, setzt sich lieber mit seinen Schülern in den Kreis oder geht mit ihnen hinaus in die Natur.
2: Das heißt, wir bewegen uns jetzt da draußen in diesem Stückchen Wald. Dadurch verändert sich unser Gehirnstoffwechsel und wir können plötzlich viel, viel schichtiger denken und im Diffuse-Mode denken, also ein bisschen kreativer mit den Dingen umgehen. Und dann nehmen wir vielleicht in diesem Bereich gehend oder in Gruppen als Modell Naturmaterialien und bauen das nach und diskutieren dabei.
1: Je mehr Sinne am Lernen beteiligt sind, desto besser. Das bestätigt die amerikanische Hirnforscherin Barbara Oakley, Professorin an der Oakland University, Michigan. Lernen heißt im Prinzip Spuren im Gehirn anlegen. Nervenzellen werden miteinander verknüpft.
3: Wenn wir etwas lernen, bilden Nervenzellen im Gehirn im Grunde ein miteinander verbundenes Netz. Wenn wir üben, werden diese Verbindungen stärker. Wenn wir aber nicht üben, können sie wieder verschwinden, als würden kleine synaptische Aufräumer sie einfach wegfegen.
1: Wenn ein Kind im Unterricht also einmal etwas hört, reicht das nicht aus. Das regelmäßige Üben ist wichtig, um die Informationen im Langzeitgedächtnis zu verankern. Kinder lernen besonders gut, wenn sie neugierig sind und ein Problem lösen wollen.
3: Wenn wir neugierig auf etwas werden, wird im Gehirn Dopamin ausgeschüttet. Und dieses Dopamin hilft dann, die gerade benutzten Verbindungen im Gehirn zu festigen.
1: Laut der Hirnforscherin lernt das Gehirn auf zwei Arten. Einmal bewusst, wenn Kinder eine Erklärung verstehen, und einmal automatisch, wenn sie durch Üben, Ausprobieren und Wiederholen Muster verinnerlichen. Guter Unterricht braucht also beides. Eine sinnvolle Erklärung von der Lehrkraft und dann eine aktive Anwendung. Genau das macht der Mathelehrer und Didaktiker Martin Kramer. Mathematik zum Anfassen. Er erklärt Gleichungen anhand von Streichholzschachteln oder verwandelt gleich das ganze Klassenzimmer in ein Koordinatensystem. Immer um das Abstrakte begreifbar zu machen. Zum Beispiel das exponentielle Wachstum 2 hoch n.
4: Diese Formel, wenn man es auf natürlichen Zahlen bezieht, auf dem Exponenten hält man 2, 4, immer die Verdopplung 8, 16 und so weiter. Also am einfachsten wäre es, wenn man eine Münze hinstellt, immer seine Centstücke und legt ein Centstück auf den Tisch. Daneben macht man einen Stapel mit 2 Centstücken, dann eins mit 4, dann eins mit 8, dann eins mit 16 und dann fragt man die Schüler, wie hoch wird denn der Stapel sein in dem Meter Abstand. Und fast jeder, der das anschaut und sich überlegt, der liegt zu tief.
1: Mathematik wird räumlich erfahrbar und nachher bleibt in den Köpfen der Schülerinnen und Schüler viel mehr hängen.
0: Also eine Methode, um zum Beispiel Mathematik besser zu lehren, sie räumlich erfahrbar machen. Eine bessere Methode für nachhaltigere Wissensvermittlung gehört in ihrem Lieblingswissensmagazin Quarks. Und jetzt hören wir hier in WDR 5 Massive Attack, Safe from Harm.

0: Kurze Anekdote aus der Welt von Astrid Lindgren. Da gibt's die Geschichte von Madita und ihrer kleinen Schwester Lisabeth. Und Lisabeth steckt sich da in einer Episode eine Erbse in die Nase oder in einer Geschichte. Was tun, wenn das der Fall ist? Was in der Kindergeschichte lustig erzählt wird, kann im Alltag mit Kindern aber natürlich auch ganz schön gefährlich sein und ernst werden. Und je nachdem, was sich eben die Kleinen da in die Nase, in die Ohren stecken. Die Münchner HNO-Ärztin Dr. Clara Schilling hat schon viele Dinge aus Kindernasen und Ohren herausgeholt und auch fotografisch dokumentiert. Das war auch schon mal im Magazin der Süddeutschen Zeitung zu sehen. Ich habe vor der Sendung mit ihr gesprochen, auch um zu klären, ab wann sollte man eigentlich direkt ins Krankenhaus. Aber erstmal, Frau Schilling, erstmal zum Sammelsurium. Was landet besonders häufig in den Ohren und Nasen von Kindern? Kann man das so ein bisschen ranken?
1: Also ich hatte mir die Bilder nochmal angeschaut tatsächlich, die ich noch auf meinem Handy hatte. Und was tatsächlich auffällig ist, ist, dass es viele sehr vielleicht eindrückliche Sachen gibt, also viel Glitzersteinchen, alles was schön glitzert, rosa ist es hoch im Kurs. Dann, was es auch tatsächlich ziemlich häufig gibt, ist das Blaulicht aus dem Lego-Spielkasten.
0: Ich weiß, die sind so klein und gefährlich, ja.
1: Ja, genau. Anscheinend schon Sachen, die Kinder irgendwie vielleicht ein bisschen beeindruckend finden oder etwas cooler finden. Also diese Sammlung ist auf jeden Fall sehr bunt.
0: Das ist das Bunte und Übliche. Gibt es auch irgendwie Seltenheiten, die ganz besonders überraschend sind?
1: Es gibt manchmal erstaunlich große Sachen. So eine Muschel haben wir auch einmal aus der Nase geholt, wo man sich denkt, wie passt die in so eine kleine Kindernase rein? Dann am Anfang, als ich angefangen hatte, in der HNO zu arbeiten, fand ich es erstaunlich, wie viel Insekten man auch teilweise aus Nase und Ohren holt.
0: Aber wahrscheinlich nicht mehr lebendig dann in dem Fall, die Insekten.
1: Na, teils.
0: Wann wird es eigentlich gefährlich, wenn kleine Lego-Teilchen oder Bügelperlen zum Beispiel in der Nase landen oder im Ohr?
1: Also genau die klassischen Sachen, die wir sozusagen in der HNO sehen, sind ja immer das Ohr und die Nase. Beim Ohr muss man sagen, es ist nicht so kritisch, weil das Ohr einfach nicht mit den Atemwegen verbunden sind. Klar kann man da auch Sachen verletzen, aber was für uns halt immer so ein bisschen gefährlicher einfach ist, ist die Nase, weil die Nase halt über den Nasenrachen mit den Atemwegen verbunden ist. Und Fremdkörper, die sozusagen, wenn die vorne im Nasenloch stecken, dann machen die meistens bezüglich der Atmung keine Probleme. Wenn die allerdings dann tiefer rutschen, also zum Beispiel, weil die irgendwie noch tiefer reingesteckt werden und dann aspiriert, also sozusagen eingeatmet werden, dann können die halt durch die Luftröhre in den Bronchien landen. Mhm. Und die sind halt so klein, dass die teilweise da ein Teil eben verlegen können. Und dann ist es halt schon einfach gefährlich für Kinder.
0: Ich habe auf Social Media einen Clip gesehen als Empfehlung einer Mutter, da hatte die Tochter eine Erbse in der Nase und dann hält sie das Nasenohrloch zu, wo quasi die Erbse nicht drin ist und pustet der Tochter in den Mund rein und dann fliegt die Erbse so raus. Das ist sozusagen am Selbstversuch zu versuchen, das zu befreien. Das klingt erstmal skurril und vielleicht auch lustig, aber was würden Sie sagen, gerade jetzt auch das Beispiel Erbse in der Nase wie bei Astrid Lindgren, wann sollte man eigentlich ins Krankenhaus, wie sollte ich als Elternteil vielleicht abschätzen, jetzt sollte ich lieber nicht selber ran?
1: Also diesen Trick kenne ich tatsächlich noch nicht. Genau, also ich glaube, es ist auf jeden Fall legitim, das einmal mit den Kindern zu probieren, zum Beispiel, indem man das eine Nasenloch zuhält und die halt schneuzen lässt über die andere Seite. Wenn das ganz weit vorne ist, kann das da auch einfach mit rauskommen. Allerdings, was wir halt manchmal erleben und was dann für uns das auch einfach schwieriger macht, dass Eltern da schon versuchen, die Fremdkörper zu bergen. Und dadurch, dass die Kinder oft das noch nicht verstehen, wenn die so klein sind und sich wehren, die Fremdkörper dadurch eher tiefer in die Nase reinschieben, dann ziehen die vielleicht noch die Nase hoch. Und wenn das quasi hinten in der Nase drin ist, dann ist das halt auch für uns viel schwieriger, das da rauszubekommen. Wir haben natürlich da gute Instrumente, mit denen das einfacher geht. Aber auch bei uns sind die Kinder dann meistens nicht kooperativer, sozusagen, wenn die ins Krankenhaus gebracht werden zu einer Person, die sie nicht kennen. Und deswegen ist es für uns halt, also wenn es vorne in der Nase drin hängt und da noch nicht viel manipuliert wurde, noch nicht die Nase hochgezogen wurde, dann kann man das relativ einfach herausbekommen.
0: Also ich höre da raus, als Eltern sollte man mitnehmen, nicht verschlimmbessern, sondern dann eher mal schneller zu den Profis ins Krankenhaus oder HNO-Ärztin, Ärzte, als dass man da selber Hand anlegt und eher noch mehr schlimmer macht.
1: Genau, also ich würde davon absehen, dass man mit Pinzetten irgendwie in der Nase versucht, irgendwas zu bergen, was man vielleicht nur noch so minimal sehen kann.
0: Manche fragen sich vielleicht auch, wenn es eben jetzt nicht Lego ist und nicht Plastik oder eine Bügelperle, sondern eben eine Erbse, das natürliches Essen, kann sich das nicht vielleicht auch zersetzen und ist es weniger gefährlich oder würden Sie da gar nicht unterscheiden?
1: Natürlich gibt es auch Lebensmittel, was ja auch einfach, glaube ich, so unter den Topfkörpern ist, die sich zersetzen und die da keine großen Schaden macht. Aber theoretisch kann auch das sozusagen halt aspiriert werden und dann Probleme machen. Ja. Und abgesehen von diesem Einatmen muss man halt auch immer sagen können, diese Fremdkörper einfach eine lokale Entzündung verursachen und so halt auch Beschwerden machen. Also ganz abgesehen von dieser quasi dramatischeren Komplikationen des Einatmens.
0: Und es ist ja jetzt nicht nur bei Kindern der Fall, es soll ja auch in Ohren von Erwachsenen beispielsweise Knoblauchzehen geben und so weiter. Vielleicht eben, weil manche denken, aus gesundheitlichen Gründen bei einer Erkältung könnte das helfen. Haben Sie da auch manchmal Dinge, die Sie rausfischen müssen bei Erwachsenen?
1: Ja, also was tatsächlich schon häufiger vorgekommen ist, ist eben diese klassische Knoblauchzehe, die, glaube ich, also Knoblauch ist ja schon in der Naturheilkunde so, dass es antiinflammatorische, also antientzündliche Wirkungen hat. Allerdings so eine ganze Knoblauchzehe im Ohr bin ich etwas skeptisch, vor allem wenn man die dann nicht mehr rausbekommt. Rein ist immer einfacher, als dass man das dann so eine glitschige Knoblauchzehe dann da wieder rausbefördert. Und bei Erwachsenen sind das halt, ja, also die Knoblauchzehe ist noch ganz witzig, ansonsten sind es eher ja normalere Sachen, wie zum Beispiel von den In-Ear-Kopfhörern oder ein Gehörschutz oder sowas, was man nicht mehr rausbekommt oder was manchmal vielleicht sich auch in Teile auflöst beim Entfernen.
0: Also HNO-Ärztin Dr. Clara Schilling über den Fundus, was in Nasen und Ohren von kleinen, aber auch großen Menschen so zu finden ist und auch mit einer Erklärung, ab wann aus so einem Spaß auch ernst wird und wir zum Krankenhaus oder eben zur HNO-Ärztin und HNO-Ärzten fahren sollten. Auch wichtig. Ich danke Ihnen für diese Einschätzung.
1: Ja, vielen Dank ebenso.

0: vor den heißen Temperaturen, die jetzt gerade anscheinen. Passt sehr, sehr gut. Der Titel ist Sunshine Lady. Wieder 5 Quarks hier. Und während viele von uns mit E-Bikes oder auch E-Autos sich im Alltag auseinandersetzen oder schon damit auch längst rumdüsen, lässt sich umwelttechnisch natürlich viel, viel mehr tun, wenn die großen Brummer auf unseren Autobahnen umsatteln. Die LKWs. Lange galt da Elektroantrieb als eher unrealistisch, weil zu schwer die Batterie, zu kurz die Reichweite. Doch das hat sich alles geändert. 3 Jahre lang hat das Öko-Institut die ersten Elektro-LKW im echten Speditionsalltag begleitet und die Ergebnisse dürften sogar die größten Skeptiker unter uns überraschen. Robert Rönsch aus der ARD-Wissenschaftsredaktion berichtet.
1: Als die Spedition Hanitsch aus Kesselsdorf bei Dresden ihre ersten Elektro-LKW bestellte, war die Zurückhaltung bei den Fahrern groß. Matthias Edel, der im Familienunternehmen als Controller die Zahlen verantwortet, erinnert sich an die Sprüche von damals.
2: Die erste Reaktion war, mit den Autos war ich nicht, das ist doch kein richtiges Auto und ja, und wenn ich dann stehen bleibe, was ist denn dann und ja, und dann war das erste Fahrzeug da und jetzt waren teilweise die Fahrer, die es gar nicht wollten, sind jetzt total überzeugt und wollen eigentlich nichts anderes mehr.
1: Aus Ablehnung wurde Begeisterung. Und das ist kein Einzelfall, sagt Florian Hacker vom Öko-Institut. Er hat für mehrere wissenschaftliche Studien Fahrer und Unternehmen befragt. Und immer wieder wurde vor allem eines an den E-LKW gelobt, die völlig veränderte Geräuschkulisse.
3: Ich glaube, was alle gesagt haben, waren einfach diese Arbeitsbedingungen. Am Abend, da habe ich noch den Kopf frei, mein Kopf pumpt nicht mehr, ich fühle mich am Abend nicht, ja, wie gerädert. Ja, dieses Mitteilen wollen, mein Arbeitsplatz hat sich total verändert und meine Lebensqualität hat sich da verändert. Vielleicht haben sie es auch da selber erst gemerkt, wenn es wegfällt, was für ein Stress da wegfällt und was die Ursache ist. Also das fand ich, und das kann man sagen, das war durch die Bank.
1: Kein Lärm, keine Vibrationen und technisch laufen die Fahrzeuge erstaunlich rund. Die Forscher konnten die Betriebsdaten von 19 LKW über ein ganzes Jahr auswerten. Das Ergebnis stellt ein altes Vorurteil auf den Kopf.
3: Bei unserer Befragung kam sogar raus, in der Tendenz haben die Pionierunternehmen gesagt, tendenziell sind die Fahrzeuge zuverlässiger als ausgereifte Diesel-LKWs, die wir schon seit Jahrzehnten im Einsatz haben. Das fand ich bemerkenswert.
1: Zuverlässig sind sie also, aber auch teuer. Ein Elektrosattelzug kostet noch immer das 2,5- oder 3-fache eines Diesels. Trotzdem kann sich das mit der Zeit rechnen, denn so ein Laster fährt oft 120.000 Kilometer im Jahr. E-LKW sind von der Maut befreit und der Strom vom eigenen Betriebshof ist billig. Das wird, sagt Florian Hacker, zur entscheidenden Größe für die Speditionen.
3: Das ist ein totaler Standortvorteil. Habe ich Zugriff auf günstigen Strom oder nicht? Und da sehen wir eine große Spreizung und man sieht bei den Vorreitern, die überlegen richtig systematisch, wie kann ich meinen Strompreis weiter reduzieren? Das ist plötzlich ihr Kraftstoff. Und da merkt man, die werden ziemlich innovativ und die wissen, das ist letztendlich ihr Wettbewerbsvorteil.
1: Doch ob die Rechnung aufgeht, hängt stark mit der politischen und wirtschaftlichen Weltlage zusammen und die kann immer mal kippen. Speditionscontroller Matthias Edel bleibt deshalb vorsichtig.
2: Das Problem ist halt, dass nichts sicher ist. Nichts ist so beständig in die Verwirrung. Das heißt, wenn nächstes Jahr der Diesel wieder bloß 1 Euro kostet und der Strom plötzlich aber 30, 40 Cent, weil es irgendwelche wirtschaftspolitischen Voraussetzungen das so hergeben, dann kann es sein, es lohnt sich wieder nicht. Das ist immer eine Momentbetrachtung, wenn man anfängt.
1: Die größte Bremse bei der Verbreitung von elektrischen LKW sind aber nicht die Fahrzeuge. Es sind die öffentliche Ladeinfrastruktur und der möglichst eigene Stromanschluss. Je mehr LKW man im eigenen Betriebshof laden will, umso kräftiger muss der Anschluss sein. Einen neuen bekommt man nur über den Verteilnetzbetreiber und das kann dauern.
3: Die Verteilnetzbetreiber in Deutschland, das ist ein bunter Flickenteppich, historisch gewachsen. Ladeinfrastruktur ist ein neues Thema. Es gibt da tausende Netzanschlussbegehren. Es gibt kein etabliertes Vorgehen. Ist auch bis heute so. Jeder Verteilnetzbetreiber hat unterschiedliches Vorgehen überhaupt, wenn es um die Erweiterung eines Netzanschlusses geht. Also von, ich glaube, allem, also standardisiertes Online-Formular bis hin zum Fax. Also es gibt noch alles.
1: Aber trotz aller Schwierigkeiten, die Tendenz ist klar. Der E-LKW im Güterverkehr ist im Kommen. Laut Forscher Florian Hacker sogar mit schnellerem Tempo als das E-Auto im Personenverkehr.
3: Im LKW-Bereich haben wir mit der Elektrifizierung viel später angefangen. Aber es würde mich nicht verwundern, wenn wir in den nächsten Jahren sogar den PKW-Bereich in Europa überholen. Weil eben der Punkt Rationalität bei der Entscheidung so eine große Rolle spielt. Und ich glaube, es ist eine sehr rationale Entscheidung, jetzt auf Elektromobilität zu setzen. Also ich bin sehr optimistisch.
1: Noch fährt nicht einmal 0,5% der schweren Lkw in Deutschland elektrisch. Aber die Zahl der neu zugelassenen E-Laster wird fast regelmäßig von Monat zu Monat größer. Wenn das Ladenetz mithält, muss man sich vielleicht bald einen neuen Spitznamen für Brummifahrer überlegen. Denn das laute Brummen ist dann weg.
0: Ja, wie könnten dann E-LKWs genannt werden, wenn sie nicht mehr Brummer sind? Vielleicht, so als Inspiration, vielleicht könnten wir dann von dicken Kloppern der Autobahn sprechen, weil die Größe, die bleibt ja bestehen. Haben Sie gehört hier in Quarks. Und die ganze Folge können Sie auch nachhören in ARD Sounds. Und apropos Autobahn. Im Westblick geht es gleich nach den Nachrichten um die Debatte im NRW-Landtag zu eben auch Autobahn und der maroden Brückensituation dort. Mal wieder wurde darüber diskutiert. Was genau, hören Sie gleich im Westblick. Das Quarks-Team verabschiedet sich für heute. Ich bin Shani Anwar. Ich wünsche Ihnen noch einen schönen Abend.

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1: Die Nachrichten mit Jessica Häusler. Guten Tag. In Deutschland werden im Schnitt 24 Mal pro Tag jüdische Menschen Opfer von Hass und Gewalt, nur weil sie Juden sind. Insgesamt haben die Recherchestellen zu Antisemitismus letztes Jahr etwas mehr als 8.700 Fälle gezählt. Das sind dreimal so viele wie vor dem Überfall der Hamas auf Israel und dem folgenden Krieg im Gazastreifen. Isabel Karras, WDR Berlin, beschreibt, um welche Fälle es geht.
2: Da reden wir über extreme Gewalt, zum Beispiel den Messerangriff am Holocaust-Mahnmal letztes Jahr in Berlin, bei dem ja ein Mann lebensgefährlich verletzt wurde. Wir reden aber auch über andere körperliche Angriffe, über Bedrohungen, über Sachbeschädigungen, zum Beispiel antisemitische Schmierereien auf jüdischen Friedhöfen oder an Gedenkorten, aber auch in Zügen oder an Schulen. Und natürlich geht es auch um Beleidigungen, um Hasskommentare im Internet, auf Demos oder im Arbeits- und Schulalltag.
1: Der Flughafen Paderborn-Lippstadt bekommt wie geplant 4,5 Millionen Euro Finanzhilfen vom Staat. Die EU-Kommission hat das genehmigt. Mit dem Geld soll unter anderem die Infrastruktur für Rettungswagen und Feuerwehr ausgebaut werden. Ellen Waldeyer für WDR aktuell.
3: Eine gute Nachricht für den kleinen Flughafen in Ostwestfalen-Lippe. Was aber mit dem Geld passieren soll, das kann noch niemand sagen. Die Verantwortlichen erklären auf WDR-Nachfrage, man brauche noch Zeit, um auf die Nachricht aus Brüssel zu reagieren. Dabei dürfte die finanzielle Unterstützung gut tun. In der Corona-Zeit hat das Geld besonders gefehlt. Der Flughafen hatte einen Antrag auf Insolvenz in Eigenverantwortung gestellt. Heißt, trotz Insolvenz wurde er noch eigenständig geführt und nicht von einem Insolvenzverwalter. Der Flughafen Paderborn-Lippstadt hatte im vergangenen Jahr rund 700.000 Fluggäste und ist damit der kleinste Hauptverkehrsflughafen in NRW.
1: Weitere Meldungen im Überblick. Die Ordnungsbehörden in den Städten und Gemeinden in NRW bekommen mehr rechtliche Befugnisse. Der Landtag hat das entsprechende Gesetz geändert. Unter anderem können sie Aufenthaltsverbote erlassen, also Störern verbieten, sich über einen längeren Zeitraum in einem bestimmten Areal aufzuhalten. Außerdem dürfen kleinere Kommunen jetzt auch eigenständig an Gefahrenstellen blitzen. Zigaretten und andere Nikotinprodukte sollen in der EU nicht teurer werden. Das EU-Parlament hat gegen die Pläne der EU-Kommission gestimmt, die Tabaksteuern in allen Ländern anzugleichen und zu erhöhen. Dadurch sollte das Rauchen unattraktiver werden. Schwere Lkw werden schon ab Juli auf der A4 zwischen Köln-Klettenberg und Eiffeltor gestoppt. Die Schrankenanlage, die die Autobahnbrücke dort schützen soll, geht einen Monat früher in Betrieb. Die Brücke ist marode. Mit den Schranken soll verhindert werden, dass zu viele und zu schwere Fahrzeuge mit zu geringem Abstand trotzdem dort langfahren.
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1: In Remscheid geht es ab heute um den Klimawandel. Beim Cleantech-Festival kommen Fachleute aus der ganzen Welt zusammen. Es wird dieses Jahr bereits zum vierten Mal von einer Remscheider Denkfabrik organisiert. Timo Spicker für WDR aktuell.
4: Vor allem wollen sich die internationalen Delegationen aus Wissenschaft, Politik und Wirtschaft vor Ort ansehen, welche technologischen Lösungen es für den Klimawandel gibt. Zum Beispiel in Deutschlands größter Freiformschmiede oder in einem Rüstungsunternehmen. Es geht um die Frage, wie die Stahlindustrie weniger klimaschädlich produzieren kann. Das Cleantech Festival wurde erstmals 2022 von der Remscheider Denkfabrik Future Cleantech Architects organisiert, in Zusammenarbeit mit den Vereinten Nationen. 250 Teilnehmer haben sich in diesem Jahr angekündigt.
1: Das war WDR aktuell. Das Wetter in Nordrhein-Westfalen. Bis zum Abend kommt immer öfter die Sonne durch, dazu noch 18 bis 25 Grad. Die Nacht wird trocken, stellenweise auch mal neblig bei 19 bis 12 Grad. Morgen gibt es viel Sonne und Sommertemperaturen. In Meinerzhagen 29 Grad, in Aalen 30 und in Mülheim an der Ruhr bis zu 32 Grad. Ab Freitag wird es schwül heiß und es gibt vermehrt hitzige Wetter mit Unwettergefahr. Am Samstag neben Sonnenschein auch dickere Wolken und einzelne Schauer oder teilweise heftige Gewitter. Die Zeit 17.04 Uhr. 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A1 Köln Richtung Münster zwischen Westhofener Kreuz und Kreuz Dortmund-Unna 20 Minuten plus 10 Kilometer stockender Verkehr. A3 Frankfurt Richtung Oberhausen zwischen Königsforst und Kreuz Leverkusen etwa 15 Minuten plus 8 Kilometer stockender Verkehr. A4 Aachen Richtung Köln zwischen Kreuz Köln-West und Köln-Eiffeltor 20 Minuten dauert es länger, 7 Kilometer Stau. Die Autobahn ist zwischen Köln-Klettenberg und Eiffeltor, wie eben gehört, für den Schwerverkehr ab 7,5 Tonnen gesperrt. Die A40 Duisburg-Essen ist zwischen Mülheim-Winkhausen und Mülheim-Heißen in beiden Richtungen bis Montag gesperrt. Und A52 Düsseldorf Richtung Essen zwischen Tiefenbruch und Essen-Kettwig. 15 Minuten dauert es länger, 8 Kilometer stockender Verkehr.
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5: Ein Landtagsuntersuchungsausschuss, der eigentlich kommen sollte, der kommt nun doch nicht. In einem anderen, da streiten sie sich um die Zeugen. Und wenn wir schon beim Streit sind, um Brücken. Da wurde heute auch noch im Landtag gestritten. Und dann reden wir noch über einen Abschiebebeobachter. Seinen Job, den gibt es nämlich schon seit 25 Jahren. Und mein Name ist Christoph Ulrich. Heute ist Warnstreik im Westdeutschen Rundfunk. Und deshalb ist das hier ein Westblick, Ihr Landesmagazin, der das hier und da ein wenig anders ist. Was noch nicht anders ist, ist die Situation der Brücken im Land. Irgendwo, da bröckelt immer eine, die den ganzen Verkehr einer Region dann lahmlegt. Jetzt ist es die Bonner Nordbrücke. Das Ganze hat ähnliche Auswirkungen wie zum Beispiel bei der A45-Brücke im Sauerland. Mit der Sperrung, da steht eine ganze Region schnell vom Verkehrskollaps. Und das gehört dann auch dazu, wenn die Brücke gesperrt ist, dann gibt es Debatten und Streit im Landtag. Und diese Debatte, die hat sich heute Klaus Schäffer angeschaut.
6: Am konkretesten schilderte der Abgeordnete Christos Katsidis die Lage. Der CDU-Politiker wohnt in Bonn und wollte am Mittwoch vor 2 Wochen zu einer Veranstaltung dort im Rathaus. Die letzten 2 Kilometer musste er laufen. Mit dem Auto ging nichts mehr. Seither ist das sein Alltag.
7: Und wenn ich dann auch an anderen Tagen danach morgens um 5.40 Uhr durch die Bonner City fahre und schon Stau ist, wenn ich mittags durch die Bonner City fahre und Stau ist, wenn ich abends durch die City fahre und Stau ist, wenn ich am Wochenende über die Reuterstraße fahre und da ist Stau, weil alle Autos und der zunehmende Verkehr sich die Wege suchen müssen, dann ist das wirklich eine Katastrophe.
6: Die Sperrung der Bonner Brücke hat einmal mehr verdeutlicht, wie angeschlagen die Verkehrsinfrastruktur in Nordrhein-Westfalen ist. Marode Brücken, dringend notwendige Baustellen bei der Bahn, Verzögerungen beim Radwegeausbau, kaum noch schiffbare Flüsse. Für die SPD legte deren verkehrspolitischer Sprecher Alexander Vogt den Finger in die Wunde.
8: NRW ist inzwischen nicht mehr das Land der kurzen Wege. NRW ist das Land der langen Umleitung, meine Damen und Herren.
6: Schuld an dem Desaster für den Sozialdemokraten? Klar, die Landesregierung aus CDU und Grünen. Die übe sich zwar in Betroffenheitsadressen, mehr aber auch nicht. Konkrete Projekte, um den Verkehr voranzubringen, habe die Regierung nicht zu bieten, sagte Vogt. Und forderte eine zentrale Koordinierung der Baustellen im Land. In ein anderes Horn blies Christoph Rasche von der FDP. Er bezweifelte, dass die beiden Regierungsparteien an einem Strang ziehen. Er nannte die Bonner Brücke als konkretes Beispiel. Unabhängig von der aktuellen Sperrung sei lange klar, dass sie ausgebaut werden muss, um den zunehmenden Verkehr zu bewältigen. Die Grünen in Bonn seien aber dagegen. Und das beobachte er häufiger, wenn es um wichtige Straßenprojekte geht, sagte Rasche. Die Grünen als Blockierer.
9: Sie sind der natürliche Verbündete für alle Bürgerinitiativen vor Ort gegen den Bau von Infrastruktur. Der natürliche Verbündete.
6: Und die dritte Oppositionspartei, die AfD, überraschte auch wenig. Für sie sind alle anderen schuld am Desaster. Klaus Esser mit der großen Keule.
10: Da ist sie wieder, große Betroffenheitswoche hier in NRW. Unsere Infrastruktur liegt am Boden. Viel Jammern, viel Bedauern und noch mehr Erklärungen. Und am Ende, und das ist fast schon ein Wunder, soll für all das niemand schuld sein. Wir kennen das seit Jahren, koordinierte Verantwortungslosigkeit.
6: Im Kampf gegen die Brückensperrungen brachte AfD-Mann Esser dann auch den Bau von Tunneln ins Gespräch. Verkehrsminister Oliver Krischer hörte sich das alles an, bevor er ans Rednerpult ging. Die Lage beschönigen konnte und wollte er auch nicht. Die Schuld liege aber nicht bei ihm und auch nicht bei anderen in der Landesregierung. Krischer verwies auf ein Brückensanierungsprogramm der Regierung, das 2023 aufgelegt wurde. Da liege man deutlich besser als damals vorhergesagt. Beispiele seien die Ramedetalbrücke oder auch die Habachtalbrücke bei Aachen, die beide deutlich schneller fertig wurden als gedacht. Alle Kräfte müssten gebündelt werden, sagte Krischer.
11: Um es am Ende zu schaffen, hier eine Infrastruktur herzustellen, auf die Menschen und Wirtschaft sich in unserem Land verlassen können.
6: Ausdrücklich lobte der Minister die Zusammenarbeit mit Bundesverkehrsminister Schnieder. Dafür gab es einen kleinen Seitenhieb für Finanzminister Klingbeil. der könne schon noch etwas großzügiger sein, wenn es darum geht, die Verkehrswege in NRW zu sanieren. Und die Bonner Brücke? Zu deren kurzfristiger Zukunft gab es in der Landtagsdebatte nichts Neues. Die Prüfung, ob sie vielleicht doch zumindest teilweise wieder geöffnet werden kann, dauert noch bis Freitag.
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0: Eigentlich wollten wir jetzt über die Einsetzung des Untersuchungsausschusses zum Machtmissbrauch in der Landesregierung reden. Vor allem soll es darum gehen, ob die Bauministerin Ina Scharrenbach und auch Innenminister Herbert Reul, beide von der CDU, anständig mit ihren Mitarbeitenden umgegangen sind. Daran haben ja einige Berichte Zweifel genährt. Den Ausschuss, den wollte die SPD heute in der Landtagssitzung einsetzen. Das kann sie als größte Oppositionspartei auch machen. Aber dann verschwand das Ganze doch von der Tagesordnung. Und Kai Clement weiß warum.
1: Zuletzt rumorte es auf den Gängen des Landtages, ob der knapp 20 Seiten umfassende Antrag der SPD rechtmäßig formuliert ist oder ob es darin womöglich Vorverurteilungen gibt. Für die Grünen teilt die parlamentarische Geschäftsführerin Jule Wenzel auf WDR-Anfrage mit, man habe erhebliche rechtliche Zweifel. Ohnehin halte man den Ausschuss für ein reines Wahlkampfinstrument der SPD. Ähnlich hatte sich die CDU bereits nach der Ankündigung der SPD geäußert, einen Ausschuss beantragen zu wollen. In 10 Monaten wird in NRW gewählt. In einem Schreiben der schwarz-grünen Landtagsfraktionen an den Landtagspräsidenten heißt es, der Antrag sei, Zitat, wertend und spekulativ und zeitlich und personell nicht hinreichend bestimmt. Die SPD sieht das ganz anders. Ihr Antrag erfülle alle Anforderungen, so Ina Blumenthal, parlamentarische Geschäftsführerin der SPD-Landtagsfraktion. Aber man sei für Gespräche offen, deshalb die Verschiebung. Landtagspräsident André Cooper hat angekündigt, dass das Thema nun übermorgen aufgerufen werde. Auslöser für den Ausschuss sind Vorwürfe gegen Landesbauministerin Ina Scharrenbach von der CDU. Sie habe einen aggressiven und übergriffigen Führungsstil. Doch die Antragstellen der SPD will noch viel mehr untersuchen. Zum Beispiel, was und wann wussten Staatskanzlei und Ministerpräsident Wüst davon? Was haben sie getan, um Beschäftigte zu schützen? Auch der Führungsstil von Innenminister Reul soll Thema werden. Der SPD-Antrag listet 13 Themenblöcke mit 80 Fragen als, Zitat, einen ersten Ausblick.

0: Lange haben sich CDU und Grüne geziert, ihre prominentesten Regierungsmitglieder im Ausschuss zum Attentat in Solingen aussagen zu lassen. Eigentlich, so wollte das die Opposition, sollten Ministerpräsident Hendrik Wüst, sein Staatskanzleichef Nathaniel Leminski, beide von der CDU, und die stellvertretende Ministerpräsident Mona Neubauer von den Grünen längst ausgesagt haben. Aber das, so haben CDU und Grüne mal gesagt, nee, lass das lieber mal am Ende des Untersuchungsausschusses machen. Jetzt will Schwarz-Grün plötzlich doch ganz schnell, dass die drei schon nächste Woche befragt werden. Und die Opposition von SPD, FDP und AfD, die schaut, freundlich formuliert, erstaunt.
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0: Und die hat dazu Bettina Altenkamp.
2: So ein Untersuchungsausschuss folgt seinen eigenen Regeln. Ja, da wird auch taktiert, droht bei all den taktischen Erwägungen und Winkelzügen manchmal auch der eigentliche Grund für den Untersuchungsausschuss etwas aus dem Blick zu geraten. Im konkreten Fall ein Anschlag mit 3 Toten und zahlreichen Verletzten. Die Frage, wer wird wann medienwirksam geladen und als Zeuge vernommen, in welcher Reihenfolge werden welche Themenkomplexe abgearbeitet, sowas kann auch strategisch von Bedeutung sein. Beim Untersuchungsausschuss zum Anschlag von Solingen droht mittlerweile das Ziel verloren zu gehen, nämlich Antworten darauf, wie konnte es so weit kommen, wie hätte der Anschlag verhindert werden können, wo ist eventuell was schiefgelaufen und wie kann das in Zukunft verhindert werden. Es geht um den Schutz von Leben, um Fragen der Sicherheit, aber auch um die Frage, ob die Behörden und die Ministerien hier gut genug aufgestellt sind, um reibungslos einen guten Job zu machen. Also kurz, es geht um einiges. Die Parlamentarier im Ausschuss hatten sich eigentlich mal auf ein bestimmtes Vorgehen verständigt. Beispielsweise, in welcher Reihenfolge welche Themen und die dazugehörigen Ministerien wie behandelt oder besser gesagt untersucht werden. Das wurde jetzt ziemlich abrupt noch dazu von CDU und Grünen aufgekündigt. Mit ihrer Mehrheit haben sie durchgesetzt, dass nicht ganz 5 Werktage später Ministerpräsident Wüst, die stellvertretende Ministerpräsidentin Neubauer und der Leiter der Staatskanzlei Leminski an einem Tag als Zeugen gehört werden. Nicht ganz unbedeutende und vermutlich auch nicht ganz unwichtige Zeugen. Sowas will gut vorbereitet sein. SPD, FDP und auch AfD sagen, sie wurden von diesem, nun ja, schwarz-grünen Manöver ziemlich kalt erwischt. Ein unfreundlicher Akt, der vermutlich noch dazu wenig bis nichts zur eigentlichen Sachaufklärung beitragen wird. Zumindest zum jetzigen Zeitpunkt. Noch dazu, wo die Opposition schon beklagt, dass immer noch Unterlagen fehlen und Kommunikationsprotokolle nicht herausgegeben werden. CDU und Grüne verstehen ihren Alleingang dagegen als Angebot und erklären, die Opposition habe in den vergangenen Wochen immer neue Vorwürfe in den Raum gestellt und jetzt habe der Ministerpräsident die Gelegenheit, zeitnah und noch vor dem 2. Jahrestag des Anschlags dazu Stellung zu nehmen. Man schenkt sich nichts. Es sind diese vielen kleinen Details und auch Sticheleien, die zeigen, dass von dem gemeinsamen Willen zur Aufklärung herzlich wenig übrig geblieben ist. Zumindest das gemeinsam kann man wohl getrost endgültig streichen.

0: WWR 5, der Westblick Hellweg-Baumärkte. Das sind für mich immer so untrügliche Zeichen, dass man sich im Ruhrgebiet befindet und gen Osten unterwegs ist. Klar gibt's auch ein paar im Rheinland oder anderswo in Deutschland, aber die meisten sammeln sich schon im Ruhrgebiet. Jetzt ist die Frage, ob das so bleibt. Das ist nämlich unklar. Die Dortmunder Firma hat Insolvenz angemeldet. Und mein Kollege Michael Westerhoff, der sagt uns jetzt mal, was das bedeutet. Es ist eine Insolvenz in Eigenregie?
1: Ja, genau, das ist sie. In Eigenverwaltung. Das bedeutet, im Grunde genommen bleibt bei Hellweg erstmal alles beim Alten. Die Filialen bleiben auf, die Mitarbeiter bleiben und auch das alte Management bleibt weiter am Ruder. Bei einer regulären Insolvenz wäre das Management raus gewesen und ein Insolvenzverwalter hätte die Geschäfte übernommen. Das ist bei dieser Insolvenz in Eigenverwaltung nicht so. Die gibt's erst seit 1999, in dieser speziellen Form sogar erst seit 2012. Und wenn man sich anguckt, wie dieses Gesetz heißt, weiß man auch, warum es das gibt. Das Gesetz heißt nämlich Gesetz zur weiteren Erleichterung der Sanierung von Unternehmen. Der Gesetzgeber wollte, dass bei einer Insolvenz so ein Unternehmen nicht gleich abgewickelt wird, sondern dass man darauf achtet, dass es erhalten bleibt.
0: So, und die 2900 Mitarbeiter und Mitarbeiterinnen, die behalten jetzt erstmal ihre Jobs. Aber was passiert mit denen?
1: Ja, die bekommen jetzt zumindest 3 Monate lang weiter Geld. Statt des Gehaltes gibt es Insolvenzgeld. Das kommt dann von der Arbeitsagentur, nicht mehr vom Hellweg Baumarkt. Da soll Unternehmen mit diesem Insolvenzgeld ein bisschen mehr Spielraum bei Sanierung gegeben werden, damit die Geld zum Investieren haben. In der Regel sollte das Insolvenzgeld aber die gleiche Höhe haben wie das Gehalt. Nur bei Besserverdienenden ist das nicht so. Das ist gedeckelt. Wer 8.500 € und mehr verdient, der kriegt nicht mehr das Originalgehalt.
0: Was sind denn jetzt die Gründe für diese Insolvenz? Ist ein Baumarkt. Eigentlich erlebt man die ja immer voll.
1: Ja, da kommen jetzt auch mehrere Gründe zusammen. Zum einen Hellweg-spezifische Gründe, aber auch dann Branchengründe. Also, es gibt Beobachter, die sagen, Hellweg war zu spät dran mit seinem Online-Shop. Dann ist Hellweg im Vergleich zu anderen Ketten auch vergleichsweise klein. Du hast ja gesagt, die sind hauptsächlich im Ruhrgebiet. Hellweg macht 660 Millionen Euro Umsatz. Zum Vergleich Obi 8 Milliarden. Hellweg hat 68 Filialen. Ja, 68 Filialen. Obi hat 660 Filialen, also das Zehnfache. Ja, und die übermächtige Konkurrenz macht Hellweg natürlich zu schaffen. Und wenn wir uns die Branche mal angucken, die Baumärkte leiden darunter, dass die Menschen im Moment nicht so viel Geld ausgeben wegen der Krise, sagt Peter Wüst, das ist der Hauptgeschäftsführer des Branchenverbandes Heimwerken in Köln.
2: Die Branche hatte nach Corona ein kleines einjähriges Hoch, wo die Umsätze ganz gut liefen. Und seitdem haben wir volkswirtschaftliche Probleme, die zum Ausgabenstopp führen. Schauen sich die Möbel an, schauen sich Textilbekleidung an. Da liegt die Baumarktbranche bisher mit einem leichten Minus noch relativ gut.
1: Also die Baumärkte sind nicht allein. Ein weiterer Grund ist die Wohnungsnot. Dadurch bleiben die Menschen immer häufiger in ihrer Wohnung und ziehen nicht um. Und wer nicht umzieht, braucht auch nicht so viel aus dem Baumarkt. Und ein letzter Grund, die Handwerker sind nicht so viel beschäftigt. Es wird im Moment nicht so viel gebaut und renoviert in Deutschland und in Nordrhein-Westfalen. Und die Handwerker sind eben auch eine wichtige Zielgruppe für so einen Baumarkt.
0: Ich habe es ja eingangs gesagt, Hellweg, das ist so eine Marke, wenn ich durchs Ruhrgebiet fahre, dann sieht man die sehr häufig und das ist auch so ein Stück weit, ist es auch dann Ruhrgebiet. Müssen wir uns darauf einstellen, dass diese Marke vielleicht ganz verschwindet?
1: Das könnte durchaus sein. Also erstmal haben wir ja diese Insolvenz in Eigenverwaltung. Das heißt, die versuchen, das Unternehmen aus sich heraus zu retten. Möglicherweise werden einige Filialen geschlossen, aber Hellweg bleibt als Ganzes erhalten. Das ist natürlich das, was die da jetzt anstreben. Wenn nicht, ja, dann müssen die Mitarbeiter ein bisschen zittern. Dann würden möglicherweise andere Ketten Standorte übernehmen oder vielleicht auch die ganze Kette. Das wäre insbesondere für die Mitarbeiter der Hauptverwaltung in Dortmund keine gute Nachricht. So eine andere Kette wie einen Obi oder einen Hornbach oder wen es sonst noch gibt, die haben ja ein eigenes Management. Die brauchen nicht noch eine zweite Buchhaltung, die brauchen nicht noch einen zweiten Einkäufer. Für die Hauptverwaltung ist sowas immer schlecht, wenn ein Unternehmen übernommen wird.
0: Die Baumarktkette Hellweg, die ist insolvent. Michael Westerhoff mit den Hintergründen.

0: Guten Tag. Bundeskanzler Merz hat den G7-Gipfel in Frankreich als Erfolg bezeichnet. Zum ersten Mal seit dem Amtsantritt von US-Präsident Trump gäbe es eine gemeinsame Erklärung der 7 großen Industriestaaten. Die Staats- und Regierungschefs hatten sich unter anderem auf weitere Sanktionen gegen Russland verständigt. Der Gipfel in Evian geht heute zu Ende. Jüdische Menschen erleben in Deutschland weiter viel Hass, Angriffe und Beschimpfungen. Die Recherchestelle zu Antisemitismus haben letztes Jahr über 8.700 Fälle gezählt. In etwa so viele wie im Jahr davor. Ein Viertel der Fälle waren judenfeindliche Postings im Netz. Die Regeln für den Einsatz von Gentechnik in Lebensmitteln werden in der EU gelockert. Das EU-Parlament hat einem Kompromiss mit den Mitgliedsländern zugestimmt. In Zukunft müssen Produkte aus bestimmten gentechnisch veränderten Pflanzen im Supermarkt keine extra Kennzeichnung mehr haben. Und vor der Zulassung sollen einige Umweltprüfungen in der EU wegfallen. In Bonn versucht die Stadt mit weiteren Park-and-Ride-Angeboten das Verkehrschaos durch die gesperrte Nordbrücke einzudämmen. Ab nächsten Montag gibt es 2 neue große Parkplätze für Pendler. Einer in der Nähe des Südfriedhofs, der andere im Stadtteil Ramersdorf. Die Autobahnbrücke in Bonn ist seit 2 Wochen wegen Schäden gesperrt. Und das war WDR aktuell.
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2: Da haben wir die A3 Frankfurt Richtung Oberhausen zwischen Dreieck Heumer und Kreuz Leverkusen. Etwa 15 Minuten plus 8 Kilometer stockender Verkehr. Die A3 Köln Richtung Oberhausen zwischen Kreuz Breitscheid und Oberhausen-Wierich. Etwa 15 Minuten plus 7 Kilometer stockender Verkehr. Die A4 Richtung Köln zwischen Kreuz Köln-West und Köln-Eiffeltor. Etwa 20 Minuten plus 7 Kilometer Stau. Die Autobahn ist zwischen Köln-Klettenberg und Eiffeltor für den Schwerlastverkehr ab 7,5 Tonnen gesperrt. Die A40 Duisburg Richtung Essen ist zwischen Mülheim-Winkhausen und Mülheim-Heißen in beiden Richtungen bis Montag gesperrt. Und die A52 Richtung Essen zwischen Tiefenbruch und Essen-Kettwig etwa 20 Minuten plus 10 Kilometer stockender Verkehr.
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0: Seit 25 Jahren gibt es sogenannte Abschiebebeobachterinnen. Die sollen an den Flughäfen schauen, dass keine Probleme auftauchen. In Düsseldorf, da betreut das unter anderem die Diakonie. Und die hat zwei dieser Beobachtenden am Flughafen. Merzahim ist einer der beiden und jetzt bei mir. Hallo, Merzahim.
1: Hallo, guten Tag.
0: Der Grund, dass es Sie oder zumindest die Abschiebebeobachtenden seit 2001 gibt, das ist ja eigentlich ein trauriger gewesen, oder?
1: Ja, das ist richtig. Es gibt aus dem Jahr 1999 eine Zuspitzung, die dann dazu geführt hat, dass es die Abschiebungsbeobachtung am Flughafen Düsseldorf gab. Das war der Tod einer Person, die abgeschoben werden sollte, namens Amir Agib. Mhm. Da wurde rekonstruiert, dass die Fesselung, die durch den damaligen Bundesgrenzschutz, jetzt Bundespolizei, angewendet wurde, dass die dazu geführt hat, dass diese Person während des Abfluges des Flugzeuges erstickt ist. Danach gab es zahlreiche Rufe der Zivilgesellschaft, aber auch von Kirchen, dass es einen Kontrollmechanismus benötigt, um in die sogenannte Blackbox-Abschiebungen reinschauen zu können.

0: Und daraus ist dann 2001 das sogenannte Düsseldorfer Modell entstanden, so hieß es. Und ja, der erste Abschiebungsbeobachter damals konnte seine Arbeit beginnen.
1: Der waren aber nicht Sie?
0: Nein, der war nicht ich, da war ich noch sehr jung. Ich mache das jetzt seit knapp 4 Jahren.
1: Mhm. Haben Sie in der Zeit Fälle erlebt? Sie haben es ja erzählt, was der Grund war. Haben Sie Fälle persönlich erlebt, wo man sagt, oh, das hätte in die Richtung gehen können? Also in dem Verhältnis zwischen den Beamten, Beamtinnen, die die Abschiebung vollziehen, und den Menschen, die es betroffen hat?
0: Nein, das habe ich nicht. Man muss dazu sagen, dass in diesen 25 Jahren sehr viel passiert ist, auch an Professionalisierung, auch auf Seiten der Bundespolizei. Es gibt verschiedene Lehrgänge und Ausbildungen, die die BundespolizistInnen, die die Maßnahmen dann begleiten, absolvieren müssen. Die werden auch immer wieder aufgefrischt. Wir als Abschiebungsbeobachtung können uns daran auch beteiligen. Die Fälle sind mittlerweile anders gelagert. Es gibt ganz viele verschiedene Konstellationen. Wir berichten sehr häufig zum Beispiel im Bereich Abschiebung und Kindeswohl. Das heißt, wenn Kinder von Abschiebungen betroffen sind und die Auswirkungen dann davon. Es gibt auch Fälle, wo es um den Umgang geht. Das heißt, wenn es um Verhältnismäßigkeit von Zwangsmaßnahmen, also Fesselung während Abschiebung geht. Aber zum Beispiel diese Fesselung, die da damals angewendet wurde, die ist heute so gar nicht mehr erlaubt. Also diese Mittel sind heute nicht mehr freigegeben. Wir sind da schon einen Schritt weiter gekommen als Gesellschaft, würde ich sagen.
1: Aber wie läuft das denn dann? Sie werden dann informiert, da steht eine Abschiebung an, und werden dann wann kontaktiert? Also wann bekommen Sie Bescheid im Verfahren? Ab wann sind Sie dabei? Also sind Sie nur am Flughafen dabei? Also vielleicht schildern Sie das.
0: Ja, das ist eine gute Frage und auch ein Punkt, den wir immer wieder in unserer Arbeit auch thematisieren. Wir sind nur am Flughafen dabei, das heißt nicht im Vorhinein von Maßnahmen, bei der Abholung in den Unterkünften, in den Wohnungen oder in den Hafteinrichtungen, da sind wir nicht dabei. Am Flughafen selbst sind wir dann dabei, das heißt, sobald die betroffenen Personen am Flughafen ankommen, bis zur Flugzeugtür. Das heißt, die Flugphase oder die Phase im Zielland beobachten wir auch nicht. Das ist auch ein Kritikpunkt, den wir äußern, denn eine Beobachtung von allen Phasen des Abschiebungsvollzugs wäre unserer Meinung nach sehr wichtig.
1: Wie ist das so in dem Zusammenspiel mit denen, die die Abschiebung durchführen müssen? Also historisch betrachtet gibt es ihren Posten ja nur, weil etwas schiefgegangen ist auf der Seite.
0: Ja. Ich würde sagen, dass das Verhältnis zwischen uns und der Bundespolizei insbesondere ein konstruktives ist. Natürlich ist es ein Verhältnis, in dem immer wieder geschaut werden muss, wer hat welche Rolle und welchen Mandat, mit welchem Blick schaut man auf diese Situation. Und das ist mit Sicherheit ein anderer. Ich bin Sozialarbeiter, meine Kollegin, mit der ich die Abschiebungsbeobachtung gemeinsam mache, ist Psychologin. Wir blicken aus menschenrechtlicher, aus diakonischer Sicht auf diese Maßnahmen und die Polizei natürlich aus vollzugstechnischer Sicht. Das heißt, die Bundespolizei ist ja dafür da, diese Maßnahme am Flughafen dann zu vollziehen. Das ist ein anderes Mandat und ein anderes Blickfeld, aber die Arbeit ist konstruktiv, das kann ich schon so sagen.
1: Haben Sie hauptsächlich Menschen, die alleine abgeschoben werden, oder sind es häufiger Familien?
0: Ja, das ist ganz interessant. Im Jahr 2024 war jede vierte Person, die über die Flughäfen aus NRW abgeschoben wurden, Kinder. Also unter 18 Jahre alt. Also ein Viertel knapp. Daran sieht man, dass es nicht nur alleinreisende Personen sind, die dann abgeschoben werden, sondern auch ganz viele Familien.
1: Wie viele davon waren integriert, wo Sie sagen, oh, das fällt mir jetzt selber schwer, das zu beobachten?
0: Das ist natürlich aus der Beobachtungssicht schwer einzuschätzen, weil wir auch keine Informationen darüber erhalten. Das heißt, wir kommen an den Flughäfen, wir wissen, es findet eine Abschiebung statt. Die finden dann in der Regel über sogenannte Sammelchartermaßnahmen. Das heißt, da wird ein Flugzeug dann gemietet für diese Abschiebung oder per Einzelmaßnahme über einen klassischen Linienflug. Da bekommen wir die Info drüber und treffen dann auf die Person am Flughafen. Wir unterhalten uns auch mit den Personen, natürlich. Das machen wir sehr viel. Und natürlich kann man von da aus dann auch ableiten, sind die Personen schon hier stark verwurzelt oder nicht. Aber das ist in der Regel jetzt keine Bewertung, die wir dann regelmäßig vornehmen.
1: In den Gesprächen mit diesen Leuten, Sie haben gesagt, Sie können mit denen reden. Klar. In diesen Gesprächen mit diesen Menschen, auf was treffen Sie? Treffen Sie auf Ängste, oder ist da bei den meisten schon so, naja, es war mir schon klar, dass ich irgendwann vielleicht dieses Land verlassen muss.
0: Diese Klarheit, würde ich sagen, ist recht selten da. Es ist schon so, dass die Menschen verzweifelt sind, traurig oder auch wütend. Das kommt vor. Mhm. Über die Situation, insbesondere wenn Familien mit Kindern auch beteiligt sind. Es ist wirklich so, dass man dann auf die Kinder trifft, die teilweise hier geboren sind, die dann mit ihren Turnistern, weil sie hier zur Schule gegangen sind, am Flughafen ankommen. Und da ist es schon so, dass da regelmäßig auch dann Trauer, Wut, Verzweiflung auftreten. Was dazu auch ganz wichtig ist, Sie sagten gerade, dass die Personen sich damit schon abfinden konnten. Es sind teilweise Personen, die auch schon lange hier leben. Mhm. Und es gibt verschiedene Verschärfungen in den letzten Jahren, auch Gesetzesverschärfungen, zum Beispiel das Rückführungsverbesserungsgesetz, was dann auch besagt, dass ein Abschiebungstermin Personen nicht mehr mitgeteilt werden dürfen. Mhm. Also per Gesetz dürfen die Personen nicht wissen, wann sie abgeschoben werden. Dann ist natürlich auch so die Auseinandersetzung mit der Thematik schwierig, wenn das immer so vage bleibt und dann plötzlich früh morgens die Ausländerbehörde vor der Tür steht und sagt, wir fahren jetzt zum Flughafen, ihr werdet abgeschoben.
1: Wie ist es für Sie persönlich? Weil es ist ja ein Spannungsfeld. Ne? Einerseits, Sie haben den Fall beschrieben, Kinder mit Turnistern.
0: Ja.
1: Auch Dramen, auch menschliche Dramen. Andererseits gibt es durchaus Menschen, die das Land hätten verlassen müssen, die über ihren Termin so eine gewisse Ahnung hatten, dann verschwunden sind und nicht abgeschoben worden sind. Wir haben die Debatte beim Solingen-Attentat, wo derjenige vorher eine Möglichkeit genutzt hat, nicht antreffbar zu sein, wo er hätte abgeschoben werden sollen nach Bulgarien. In welchem Spannungsfeld befindet man sich da? Es gibt ja für gewisse Dinge Gründe, aber andererseits sieht man dann die Auswirkungen auf der anderen Seite. Also wie machen Sie das für sich mit sich klar?
0: Ja, ich glaube, zuerst ist immer noch mal wichtig zu erwähnen, dass wir als Abschiebungsbeobachtung die Rechtmäßigkeit einer Maßnahme gar nicht bewerten. Das heißt, wir bewerten nicht das, ob eine Person abgeschoben wird, sondern das Wie.
1: Also das nehmen Sie mit nach Hause?
0: Nein, wir beobachten...
1: Also emotional, ne?
0: Emotional, natürlich. Also wir beobachten, um dann einzuschätzen, wie läuft hier gerade diese Maßnahme, bei der wir sind, ab. Das geht um Verhältnismäßigkeit von Maßnahmen und da bewerten wir jede Maßnahme gleich, ob es sich um eine Familie handelt oder alleinreisende Personen handelt.
1: Das war das erste Teil des Interviews, das wir vor der Sendung aufgezeichnet haben. Und Teil 2, den gibt's gleich.

0: Weiter geht's mit dem Gespräch mit Mert Shahim. Er ist seit 4 Jahren Abschiebebeobachter für die Diakonie am Flughafen Düsseldorf. Ich habe ihn gefragt, welche Rolle der Rechtsruck in den europäischen Gesellschaften für seine Arbeit spielt. Also ob er das in der Zahl und der Art der Abschiebungen merkt.
1: In dem Zusammenhang ist definitiv festzuhalten, dass wir mindestens seit den letzten 3 Jahren ganz gezielte Debatten darüber haben, wie gelingt mehr Vollzug von Abschiebungen, wie gelingt effizienterer Vollzug, insbesondere der Effizienzgedanke, wird da ja sehr stark nach vorne gestellt. Das hatten wir durch die Ampelregierung, da gab es eine sogenannte Rückführungsoffensive. Eine gleiche Rückführungsoffensive ist jetzt auch bei der aktuellen Bundesregierung im Koalitionsvertrag zu finden. Und das führt natürlich dazu, dass wenn es zahlreiche Gesetzesverschärfungen gibt, dass auch die Härten im Abschiebungsvollzug zunehmen für die Personen. Wenn auch die Anzahl an Abschiebungen erhöht wird, dann wird auch die Anzahl von Abschiebungen erhöht, die vulnerable Menschen betreffen. Kranke Menschen, alte Menschen, aber auch eben Kinder. Die Statistik für 2025 sagt auch, das sind bundesweit knapp 20% Kinder, die abgeschoben wurden. Also dann ist bundesweit jede 5. Person ein Kind. Und wie gesagt, wenn diese Härten dann erhöht werden durch verschiedene Gesetzesverschärfungen oder längere Abschiebungshaft etc., dann führt das auch dazu, dass wir auch Fälle am Flughafen treffen, wo man merkt, dass diese Härte zugenommen hat.
0: Die EU-Mitgliedstaaten, die haben sich auf GEAS verständigt. Das wird jetzt so langsam scharf gestellt. Sprich, man hat sich verständigt, naja, die Leute sollen schon dort ihren Asylantrag stellen oder sollen dort bleiben, wo sie die EU betreten haben oder am besten gar nicht erst in die EU reinkommen. Und dann hat man den Flughafen irgendwie so zum Bereich erklärt, so gilt nicht. Und wenn er ankommt, den können wir dann in entsprechenden Einrichtungen in der Nähe des Flughafens unterbringen. Das wären jetzt 50 bis 60 Plätze der bundesweiten sollen in NRW sein. Ich denke mal, die meisten werden dann wahrscheinlich auch wieder in Düsseldorf sein. Bereiten Sie sich auf viel vor oder auf noch eine neue Verschärfung? Also wie bewerten Sie das?
1: Ja, die konkreten Auswirkungen des GEAS-Gesetzes, der Gesetzespakete, die in GEAS beschlossen wurden, die werden abzusehen bleiben. Was feststeht, dass eine Einrichtung errichtet werden soll, wo dann auch die sogenannten Grenzrückführungsverfahren stattfinden sollen. Wie sich das dann konkret...
0: Sind Sie bei diesen Einrichtungen in der Debatte eingebunden
1: bisher? Das bisher noch nicht, nein. Das also wünschen wir uns natürlich als Abschiebungsbeobachtung. Immer wenn ein Aufenthalt zwangsweise beendet wird, dann ist das eine Abschiebung. Und da haben wir als Abschiebungsbeobachtung dann auch das Verständnis, dass wir das dann auch beobachten sollten, ja.
0: Es ist also noch nicht klar, dass Sie überhaupt Teil dieser ganzen Geschichte sind?
1: Wir sind zumindest Stand jetzt noch nicht eingebunden.
0: Jetzt geht's bei Ihnen immer um eine Sache. Klar, man hat sich irgendwann mal 2001 darauf committed, das zu machen.
1: Ja.
0: Und es wird auch unterstützt, zumindest von der aktuellen Fluchtministerin zum Beispiel. Aber auch die Vorgängerin hat es unterstützt. Sie haben es angesprochen, Zivilgesellschaft, Behörden sagen, klar, machen wir. Aber gesetzlich verankert sind sie nicht. Das kann also mit Farbenwechsel vorbei sein.
1: Ja, das stimmt. Wir haben in diesem Jahr das 25-jährige Jubiläum. 2001 galt das sogenannte Düsseldorfer Modell, was jetzt Abschiebungsbeobachtung NRW heißt, galt damals als Novum, europaweit. Es gab teilweise zivilgesellschaftliche Organisationen aus anderen Mitgliedstaaten, die sich bei uns erkundigt haben, wie macht ihr das eigentlich mit dieser Beobachtung, dieser Vertrauensvorschuss, den ihr auch von den Behörden erhaltet. Leider ist es aber so, dass in diesen 25 Jahren diese Abschiebungsbeobachtung, die sie jetzt heißt, nicht gezielt weiterentwickelt wurde. Und so gelangen wir auch regelmäßig an Grenzen unseres Mandats dann auch.
0: Also sind die Grenzen?
1: Die Grenzen sind unter anderem, also die Grenze ist, dass wir keine rechtliche Grundlage haben. Seit 2008 gibt es die EU-Rückführungsrichtlinie, die das den Mitgliedstaaten er vorschreibt, dann wäre es eine Verordnung, aber den Mitgliedstaaten schon sagt, führt ein umfassendes Monitoring ein. Wir hatten darüber gesprochen, dass das nicht der Fall ist, dass wir ein umfassendes Monitoring würde alle Phasen des Vollzuges dann auch umfassen. Es ist aber auch so, dass wir an Grenzen kommen, zum Beispiel, was auch dann Datenschutz angeht. Wenn du keine gesetzliche Grundlage für die Arbeit hast, dann kommst du immer wieder an Grenzen an verschiedenen Stellen. Und das fordern wir. Es benötigt eine gesetzliche Grundlage für die Abschiebungsbeobachtung. Denn wenn wir effektiv dann auch in diesem Bereich des staatlichen Handels effektiv Menschen schützen möchten, dann gelingt das unter anderem durch eine starke Abschiebungsbeobachtung und dafür braucht es eine gesetzliche Grundlage.
0: Aber wenn ich jetzt zum Beispiel auf die Ampelzeit schaue, wäre doch die Möglichkeit gewesen, zumindest über diese Parteien, die dort regiert haben, so etwas zu schaffen. Warum hat das nicht geklappt?
1: Das müssen Sie diese Parteien fragen.
0: Ja, aber wenn Sie Modellprojekt sind, sind Sie halt so als erste Austauschperson.
1: Ja, also es gibt auch mittlerweile ein paar andere Bundesländer, in denen es eine Abschiebungsbeobachtung gibt, aber halt nicht flächendeckend und auf Freiwilligkeit bezogen. Und da ist es dann so, dass wir natürlich dann auch versuchen, hier auf Landesebene zu sagen und fordern ja auch, es benötigt dringend eine Rechtsgrundlage. Wieso das während der Ampelregierungszeit nicht funktioniert hat, das kann ich Ihnen abschließend nicht beantworten.
0: Jetzt würden Sie aber eher sagen, schwierig.
1: Ja.
0: Ja, kurze Antwort. Ja. Jetzt haben Sie von den Härten gesprochen. Zum Schluss vielleicht, Sie machen es seit 4 Jahren.
1: Ja.
0: Wie lange kann man so einen Job machen?
1: Das ist ganz unterschiedlich. Wir hatten eine Kollegin, die den Job an die 10 Jahre gemacht hat. Das kommt so ein bisschen darauf an, wie man auch damit umgeht. Mhm. Ich denke, das muss jeder für sich entscheiden. Wir haben gute Austauschformate. Wir sind auch froh, dass wir die Arbeit zu zweit machen. Mhm. Ich denke, dass das schon Sinn macht, eine Person zu haben, die auch ganz genau weiß, wie Abschiebungen ablaufen und wie auch, die auch diesen Blick hinter diese Blackbox auch hat, aus der gleichen oder ähnlichen Sicht. Das ist schon wichtig und da tauschen wir uns regelmäßig aus.
0: Aber mehr als 2 dürften das auch manchmal sein, oder? Also, dass sie mehr als 2 Leute sind.
1: Ja, klar. Wir haben aktuell ein Vollzeitäquivalent. Wir hatten im letzten Jahr...
0: Heißt, die teilen sich die Stelle.
1: Quasi. Ja, genau. Wir teilen uns die Stelle mit jeweils 50%. Und wir hatten in den letzten Jahren immer so roundabout 4.000 Abschiebungen aus Nordrhein-Westfalen. Jeden Tag finden eigentlich Einzelmaßnahmen, also Einzelabschiebungen statt. Regelmäßig finden Sammelcharterabschiebungen statt. Und das ist mit einem Vollzeitäquivalent schwierig zu bewerkstelligen. Da kommen wir dann auch wieder auf die gesetzliche Grundlage zu sprechen, die wichtig wäre, um dann auch finanziell, personell und insbesondere dann strukturell auch die Abschiebungsbeobachtung auf wirklich starke Beine zu stellen.
0: Sag danke, Mertschai, dass Sie da waren. 25 Jahre Abschiebebeobachtung in Nordrhein-Westfalen am Flughafen Düsseldorf, 2001 gegründet, hat Jubiläum. Wir haben darüber gesprochen und danke dafür, dass Sie hier waren.
1: Vielen Dank.

Was ist, wenn die AfD in Sachsen-Anhalt die absolute Mehrheit holt und man sich dann, Verbände, Vereine, Menschen, gegen die eigene Landesregierung juristisch schützen muss? Die Initiative Campact, die sammelt jetzt schon vorsorglich Geld für diesen Fall, um Leute zu unterstützen. Und mehr dazu gleich im Politikum hier auf WDR 5. Das war der Westblick am Mittwoch heute. Mein Name ist Christoph Ulrich. Und morgen gibt's auch wieder ein Landesmagazin.

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3: Es ist 18 Uhr. 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
4: Die Nachrichten mit Jessica Häusler. Guten Tag. Die Regeln für den Einsatz von Gentechnik in Lebensmitteln werden in der EU gelockert. Das EU-Parlament hat einem Kompromiss zugestimmt. In Zukunft müssen Produkte aus bestimmten gentechnisch veränderten Pflanzen im Supermarkt keine extra Kennzeichnung mehr haben. Und vor der Zulassung sollen einige Umweltprüfungen in der EU wegfallen. Um welche Verfahren es konkret geht, erklärt Christian Feld, WDR Brüssel.
5: Man muss einmal noch zur Unterscheidung sagen, es geht hier um eine andere Technik. Für weitreichende Genveränderungen gelten auch weiterhin die alten und die strengeren Regeln. Hier geht es um die sogenannten neuen genomischen Verfahren, NGT. Da wird in das Saatgut dann kein fremdes Gen reingebaut, laienhaft gesagt, sondern nur vorhandene Gene dieser Pflanzen. Und bei der Anwendung, da wird dann diese sogenannte Genschere, die CRISPR, angewandt. Die Befürworter sagen, solche Zucht- und Züchtungsresultate, die wären auch bei klassischen Verfahren passiert. Allerdings kann man es hier dann beschleunigen und die Ergebnisse schneller erzielen.
4: Die norwegische Kronprinzessin Mette-Marit hat eine neue Lunge bekommen. Das Königshaus hat mitgeteilt, dass die Organspende für die 52-Jährige gut verlaufen ist. Jana Sinram für WDR aktuell.
6: Die Nachricht vom Hof kam überraschend schnell, denn Mette-Marit stand erst seit knapp 2 Wochen auf der Warteliste für die Organtransplantation. In seiner Mitteilung zitiert der Hof den zuständigen Abteilungsleiter des Rikshospitals in Oslo. Die Operation sei bisher erfolgreich verlaufen. Die Kronprinzessin werde nun wie alle frisch transplantierten Patienten für mehrere Wochen im Krankenhaus bleiben müssen. Erst danach will das Königshaus ein weiteres Update zu ihrem Gesundheitszustand geben. Die norwegische Kronprinzessin litt seit längerem an einer Lungenfibrose, bei der das Gewebe in dem Organ zunehmend vernarbt. In den vergangenen Monaten hatte sich ihr Gesundheitszustand deutlich verschlechtert.
4: Weitere Meldungen im Überblick. Jüdische Menschen erleben in Deutschland weiter viel Hass, Angriffe und Beschimpfungen. Die Recherchestellen zu Antisemitismus haben letztes Jahr über 8.700 Fälle gezählt, in etwa so viele wie im Jahr davor. Ein Viertel der Fälle waren judenfeindliche Postings im Netz. Bei den Müllgebühren in Deutschland gibt es große Unterschiede. Der Verband Haus und Grund hat die Kosten für eine Durchschnittsfamilie in den 100 größten Städten verglichen. Am teuersten sind die Müllgebühren demnach in Bergisch Gladbach mit knapp 480 Euro im Jahr. Auch in Lünen, Leverkusen und Köln sind die Kosten vergleichsweise hoch. Am günstigsten ist Flensburg. In Spanien hat die Polizei mehr als 66.000 gefälschte Fußballtrikots beschlagnahmt. Die Ermittler hatten an 15 Orten im Land Razzien durchgeführt. 95 Menschen wurden festgenommen. Auf dem Schwarzmarkt hätten die Fake-Trikots laut europäischer Ermittlungsbehörde Europol schätzungsweise 2 Millionen Dollar eingebracht.
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4: Ein Wolf im Kreis Olpe darf doch nicht abgeschossen werden. Das Verwaltungsgericht Arnsberg hat die Genehmigung dafür vorläufig gestoppt, bis es dazu eine endgültige Entscheidung gibt. Lea Neumann für WDR aktuell.
7: Der Wolf soll allein im April 35 Schafe und Lämmer in der Gemeinde Wenden gerissen haben. Deshalb hatte die untere Jagdbehörde vergangene Woche den Abschuss erlaubt. Gegen diese Entscheidung hat die Naturschutzinitiative einen Eilantrag gestellt. Das Gericht will nur prüfen, ob die Genehmigung rechtmäßig ist. Bis dahin darf der Wolf nicht geschossen werden. Wann eine endgültige Entscheidung fällt, ist noch unklar.
4: Das war WDR aktuell. Das Wetter in Nordrhein-Westfalen. Bis zum Abend kommt immer öfter die Sonne durch, dazu noch 18 bis 25 Grad. Morgen gibt es viel Sonne und Sommertemperaturen. In Minden 30 Grad, in Wuppertal 31 und in Aachen 33 Grad. Am Freitag wird es schwül heiß und es gibt vermehrt Hitzegewitter mit Unwettergefahr. Am Samstag neben Sonne auch dickere Wolken und einzelne Schauer oder teilweise heftige Gewitter bei 30 bis 34 Grad. Die Zeit 18.04 Uhr. 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A3 Frankfurt Richtung Oberhausen zwischen Dreikolmer und Kreuz Leverkusen. 10 Minuten dauert es länger. Es stockt auf 5 Kilometer. A4 Aachen Richtung Köln zwischen Kreuz Köln West und Köln Eiffeltor. Etwa 20 Minuten mehr einplanen. 7 Kilometer Stau. Die Autobahn ist zwischen Köln-Klettenberg und Eiffeltor für den Schwerverkehr ab 7,5 Tonnen gesperrt. A4 Köln Richtung Olpe zwischen Köln-Merheim und Bergisch-Gladbach-Bensberg. 30 Minuten, 5 Kilometer macht das aus. Die A40 Duisburg-Essen ist zwischen Mülheim-Winkhausen und Mülheim-Heißen in beiden Richtungen bis Montag gesperrt. Und A43 Wuppertal Richtung Recklinghausen zwischen Bochum-Leer und Kreuz-Herne. 20 Minuten obendrauf packen, 7 Kilometer Stau.
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8: Die neue Politikum-Ausgabe heute mit der Frage, was ist, wenn die AfD in Sachsen-Anhalt gewinnt? Glückliche AfD-Wähler, denke ich mal, die wünschen sich das ja. Aber es gibt natürlich auch die Gegenseite. Unsere Gesprächspartnerin sagt, darauf müssen wir vorbereitet sein und sie sammelt jetzt schon Geld. Außerdem melden wir uns in Norwegen, wo das Königshaus gerade Dauerschlagzeilen macht und man sich schon die Frage stellt, warum die Norweger nicht sagen, Schluss damit, mit diesem Königshaus-Ding. Sie halten erstaunlicherweise immer noch dran fest. Warum? Diskutieren wir. Ist eine ganz spannende Geschichte. Und bevor wir das alles angehen, muss ich aber kurz was zum G7-Gipfel sagen.
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8: Mit Max von Malotki, guten Tag. Ein G7-Gipfel, bei dem Donald Trump nicht sofort empört oder gelangweilt irgendeine Reißleine zieht, sondern sogar mitspielt.
9: Ich habe ihn sehr kooperativ gesehen und ich habe ihn auch sehr aufmerksam zuhören sehen.
8: Ja Mensch, Fleißbienchen vom Bundeskanzler und wie wir alle gesehen haben, hat er dem US-Präsidenten auch so ein WM-Shirt, wo Trump hinten drauf stand, geschenkt. Trump sich dann auch leise bedankt und das hochgehalten. Vielleicht war er auch ein bisschen müde von seiner Geburtstagsfeier und dem Käfig-Event vom Weißen Haus. Vielleicht bleibt er auch nur wegen des echten Goldes in Versailles.
10: I'm a fan of beautiful places. Versailles is not a gold leaf. Versailles ist der real deal.
8: Ja, Versailles ist kein Blattgold wie im Oval Office. Versailles ist der real deal. Und dann gibt's irgendwie auch noch Abendessen hier mit französischem Porzellan und dem guten Besteck auch.
10: The French president, who happens to be a very nice man,
8: very nice,
10: invited me to dinner at Versailles.
8: Ja. Was genau befriedet Trump? Vielleicht auch, dass alle brav lachen, wenn er zu spät kommt und sagen kann, dass er der Chef ist.
11: Hello, I'm the boss.
8: Also, das Bild, das bei mir bleibt, ist das, wenn Ärzte nicht so genau wissen, wie man mit einer seltenen Krankheit umgehen soll. Und man probiert wirklich mal alles aus, vom Breitband-Antibiotikum bis zum experimentellen Präparat. Und dann denkt man irgendwie im Nachhinein, ja, ein homöopathisches Fußballtrikot wird die Therapie jetzt nicht vorangebracht haben. Aber hey, wenn es dem Patienten hilft und die Beziehung zu den USA ist wieder gesund, dafür würde ich mittlerweile sogar Medizinmänner zum G7-Gipfel einladen, wenn es denn sein muss.
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8: In 4 Monaten ist es soweit. Landtagswahl in Sachsen-Anhalt, wo die AfD in Umfragen deutlich vorne ist. Es könnte tatsächlich eine AfD-Regierung werden. Die Menschen, die sie wählen, finden das natürlich gut. Dafür geben die ihre Stimme. Und die wünschen sich zum Beispiel das, was Hans-Thomas Tillschneider, der stellvertretende Vorsitzende der AfD Sachsen-Anhalt, verspricht. Zum Beispiel, dass Schule sich ändern muss.
12: Wir werden dafür sorgen, dass die Schulen unsere Kinder zum Mündigen, Mutigen, klugen, selbstbewussten und freigeistigen Bürgern heranbilden und nicht mehr versuchen, sie zu gehirngewaschenen und kompetenzlosen, feigen Gesinnungssoldaten des Regenbogenimperiums umzuerziehen.
8: Kritiker befürchten das, was sie den autoritären Umbau nennen und dass die Zivilgesellschaft dann bereit sein müsse. Madeleine Henfling hat mit diesem Appell schon kürzlich auf der Republika-Konferenz in Berlin für Aufmerksamkeit gesorgt. Da haben wir gedacht, oh, die laden wir mal ein zum Gespräch. Und die war bis 2024 Abgeordnete für die Grünen im Thüringer Landtag, war auch mal stellvertretende Landtagspräsidentin. Und die Grünen haben dann in Thüringen die 5%-Hürde verfehlt. Und zurzeit ist sie Campaignerin bei Camp Act und leitet das Projekt Resist, um Menschen zu unterstützen, die durch politische Gegner unter Druck gesetzt oder bedroht werden. Guten Tag, Frau Henfling.
13: Guten Tag.
8: Warum sagen Sie, wir müssen uns für den Ernstfall vorbereiten? Das klingt so ein bisschen wie die Prepper vorm Atomschlag. Glauben Sie, es wird so schlimm?
13: Ja, ich glaube, Preppen ist eine gute Analogie, die man durchaus wählen kann. Also ich spreche ja immer vom zivilgesellschaftlichen Katastrophenschutz und Katastrophenschutz dient ja dazu, dass wir sozusagen den Ernstfall trainieren und ihn uns anschauen, um zu verhindern, dass es so schlimm wird, beziehungsweise in der Situation dann tatsächlich handlungsfähig zu bleiben. Und das finde ich jetzt erstmal zumindest in einem Präventivgedanken für eine Gesellschaft gar nicht besonders schlimm, sondern eigentlich, glaube ich, gehört es zu einer modernen demokratischen Gesellschaft dazu, dass wir uns auch damit beschäftigen, dass es Menschen gibt in der Gesellschaft, aber auch von außen, die diese Demokratie, die diese Gesellschaft verändern wollen, und zwar nicht im positiven Sinne, sondern die demokratische Strukturen zurückdrehen wollen. Und sich darauf vorzubereiten, finde ich erstmal eigentlich grundsätzlich sehr logisch.
8: Also ich lese raus, Ihnen scheint wichtig zu sein, da nicht wie das Reh auf der Straße zu warten, was so auf die Uhr guckt, wann das Scheinwerferlicht denn endlich kommt. Sie haben tatsächlich ja konkrete Szenarien, auf die Sie sich vorbereiten. Wie sehen die aus?
13: Also wir beschäftigen uns natürlich sehr intensiv mit dem, was die AfD auch selber öffentlich sagt, angefangen von ihrem Regierungsprogramm über natürlich andere Äußerungen. Und wir gleichen das ab mit anderen autoritären Playbooks, anderen autoritären Szenarien in anderen Ländern. Da gibt es diverse Muster und Mechanismen, die man erkennen kann. Das heißt also, dieser autoritäre Umbau im Kern setzt sich in vielen Ländern ähnlich fort, natürlich immer angepasst an die unterschiedlichen Strukturen auch vor Ort. Und was wir versuchen, ist zu antizipieren, wie eine AfD-Regierung oder eine von der AfD mitregiertes Bundesland, wie das ablaufen könnte. Und wir versuchen uns das genau anzuschauen und vor allen Dingen zu überlegen, was wir dagegen tun können.
8: Die sagen das ja zum Teil auch, ne? Das ist ja das, womit die Wahlkampf machen. Was sind das für Hebel? Haben Sie da ein paar Beispiele?
13: Naja, das eine ist, ich glaube, das ist relativ prominent, weil der Verfassungsblock in den letzten Jahren ja auch mit Blick auf Thüringen auch nochmal sehr detailliert ausgearbeitet hat, wie eine autoritäre Regierung beispielsweise die Justiz angreifen kann. Das ist, glaube ich, mittlerweile bei vielen auch so ein bisschen, ne, verständlich und nachvollziehbar. Auch der Angriff auf den öffentlich-rechtlichen Rundfunk, die Medien, ist, glaube ich, relativ deutlich geworden, auch in den letzten Jahren. Wir schauen uns aber auch nochmal an, wie beispielsweise eine AfD-Regierung mit anderen Themen umgehen würde, mit dem Haushaltsrecht, inwieweit sie das Parlament vor allen Dingen auch beschneiden würde. Viele autoritäre Regierungen fahren Angriffe auf die anderen Gewalten, also auf die Justiz und auch auf die Legislative, also das Parlament, und versuchen eine Zentrierung ihrer Macht in der Exekutive vorzunehmen. Und auch mit diesem Blick schauen wir natürlich auf das, was die AfD in ihrem Regierungsprogramm schreibt, wo sie das ja auch nochmal sehr deutlich macht in unterschiedlichen Bereichen. Und da wollen wir natürlich vor allen Dingen erstmal Leute sensibilisieren, ja, dafür, wie das ablaufen kann, weil das ist, glaube ich, einer der wichtigen Punkte. Ich glaube, Menschen haben noch nicht so ein richtiges Bild davon, wie auch schleichend dieser Prozess laufen kann. Und dementsprechend ist unser Hauptanliegen, den Leuten näher zu bringen, wie das tatsächlich funktionieren könnte, weil erst dann können sie sich sozusagen darauf einstellen und vor allen Dingen auch überlegen, was sie dagegen tun können.
8: Sie sammeln ja tatsächlich Geld dafür, das dann wofür bereitstehen soll, also für welche Fälle?
13: Also wir arbeiten mit drei Säulen. Wir sehen natürlich, dass Zivilgesellschaft finanzielle Unterstützung braucht. Und wir wollen natürlich vor allen Dingen Zivilgesellschaft vor Ort unterstützen. Das heißt also Menschen, denen beispielsweise das staatliche Geld wegbricht, weil die AfD in ihrem Freund-Feind-Schemata natürlich bestimmte Organisationen nicht mehr mit staatlichen Mitteln unterstützen wird. Und dementsprechend ist noch jetzt natürlich nicht ganz klar, wen wir damit unterstützen. Aber wir versuchen uns darauf vorzubereiten, dass dort eine Säule der Finanzierung wegbricht.
8: Ja, wenn uns jetzt Menschen zuhören, die die AfD wählen, die sagen möglicherweise, ja Mann, da haben wir die Grüne extra in Thüringen aus dem Landtag geschmissen, das sollte Zeichen genug sein, jetzt versuchen sie es über die zivilrechtliche Schiene. Ist ihr, ich nenne das jetzt mal Demokratieverständnis, in Ländern wie Thüringen oder Sachsen-Anhalt einfach abgewählt worden, gefühlt?
13: Ich glaube nicht, dass das Demokratieverständnis abgewählt worden ist. Ich glaube, es gibt einen Blick auf die demokratischen Parteien von Linken bis CDU. Viele Menschen im Ostdeutschland haben, glaube ich, eine große Distanz zu Parteien entwickelt. Die AfD hat es geschafft, das ein Stück weit abzuholen. Und vor allen Dingen, und das finde ich höchst problematisch, hat sie, glaube ich, auch den Demokratiebegriff in einigen Teilen dieser Gesellschaft geprägt, nämlich so ein bisschen die Diktatur der Mehrheit als sozusagen das Nonplusultra für eine Demokratie. Und ich glaube, es geht im Kern, da haben Sie, glaube ich, recht, um den Kampf um die liberale Demokratie, also eben auch um Minderheitenschutz, um eine Demokratie, in der alle Menschen auch so sein können, wie sie sein möchten. Aber grundsätzlich muss man, glaube ich, auf dem Schirm haben, dass auch in Ostdeutschland die Mehrheit nicht die AfD wählt. Das heißt also, viele Menschen in Ostdeutschland sind sehr wohl sich bewusst, was dort passiert und stehen auch weiterhin, glaube ich, zu dem, was eine liberale Demokratie tatsächlich möchte.
8: Frage ist natürlich, weil Sie auch gesagt haben, die Distanz, ne? Mit so einen Methoden, sage ich jetzt mal, wenn wir da zugreifen, löst man die Distanz natürlich nicht unbedingt auf. Ne? Ich habe das Gefühl, man redet von einer Katastrophe, man zementiert Lagerdenken. Also das ist in Bundesländern wie Sachsen-Anhalt eh schon extrem. Also ist das jetzt einfach nur noch so, okay, das Kind ist in den Brunnen gefallen, jetzt geht eh nichts anderes mehr? Oder sollte man nicht lieber sagen, hey, wir versuchen weiterhin auf einer parlamentarisch-politischen Ebene zu arbeiten, wo sich die AfD ja legitimerweise in demokratischen Wahlen Stimmen holt?
13: Naja, also die AfD ist ja nicht nur einfach eine Partei, die im Parlament agiert oder politisch agiert, sondern sie agiert ja auch im zivilgesellschaftlichen Bereich und generell in der Fläche. Und dementsprechend gibt es quasi keinen Raum, in dem so ein autoritärer Umbau dann nicht stattfinden würde. Ja, also das ist nicht einfach nur ein umgebautes Parlament, sondern es ist eine umgebaute Gesellschaft und deswegen betrifft es auch alle. Ich gebe Ihnen aber insofern recht, dass ich schon glaube, dass zum Teil dieser Vorbereitung und auch zum Teil der Gegenstrategien gehören muss, dass wir direkt vor Ort, unmittelbar bei den Menschen dafür sorgen, dass wir etwas gegen die Polarisierung und das Gegeneinander tun. Also faktisch gehört zum Vorbereiten auch, Beziehungsarbeit zu machen vor Ort. Das hört sich jetzt vielleicht ein bisschen trivial an, aber ich glaube, wir tun uns alle keinen Gefallen damit, insbesondere im unmittelbaren Nahfeld und in der Nachbarschaft und in dem Miteinander vor Ort, wenn wir uns da gegenseitig die ganze Zeit unsere politischen Positionen um die Ohren hauen und glauben, dass wir damit etwas ändern können. Ich glaube, wir müssen auch wieder dahin kommen, also ne, wir müssen auch politisch miteinander sein und wir müssen Haltung zeigen, aber wir müssen eben auch schauen, dass wir als Gesellschaft zusammenhalten und diesen Zusammenhalt vor Ort stärken. Das ist für mich Teil des gegen die AfD arbeiten, denn die AfD möchte diese Gesellschaft spalten, weil das für sie die beste Form ist, in der sie die Macht erlangen kann.
8: Was mich noch interessiert, weil ich klopfe gern so Triggerpunkte ab, ne? Also Sachen, weswegen Menschen ja auch die AfD wählen, weil die sagen ja genau wegen der Scheiße mache ich das. Das Ding ist, zum Beispiel mit Verwaltung oder so zusammenarbeiten. Wir wissen, dass dann bestimmte Strukturen natürlich auch beeinflusst sind. Es gibt, glaube ich, gerade die Innenminister, die sich treffen und darüber reden, was ist denn, wenn die AfD Kontrolle über den Verfassungsschutz bekommt und Einblicke bekommt in den Verfassungsschutz und so weiter. Wenn wir sowas machen, dass wir da Hilfestellung leisten auf eine Art und Weise, wenn Sie sowas machen mit Camp Act, ist das nicht genau der Deep State, den die als Verschwörungsgeschichte mit sich herumtragen, der dann da offenbar wird oder den man dann da versucht zu unterfüttern?
13: Also ich liefere ja der Innenministerkonferenz keine Hilfestellung. Ich glaube, da werde ich dann überschätzt und vielleicht auch andere. Das finde ich immer ganz interessant, wenn Leute glauben, dass wir sozusagen uns jetzt hinstellen können und dann machen die Innenminister auf einmal das, was wir sagen. Also ich glaube, eine Verwaltung oder der Verfassungsschutz oder die Innenminister müssen schon sich selbst vorbereiten. Ja, das ist, glaube ich, ihre Aufgabe. Sie sind verpflichtet, Demokratie zu schützen und dann müssen sie eben auch darüber nachdenken, was das für ihre Institutionen, für die sie Verantwortung tragen, bedeutet. Was wir machen, ist ja nicht die Innenminister vorbereiten, sondern wir bereiten uns in der Zivilgesellschaft miteinander darauf vor. Das heißt also, wir schauen, wie kann der Verfassungsschutz vielleicht auch gegen die Zivilgesellschaft eingesetzt werden. Und das ist etwas, was ich völlig legitim finde, weil das ist etwas, was die AfD auch relativ unverhohlen in Sachsen-Anhalt sagt. Wenn Sie sich da die Bürgerdialoge anschauen, da wird ganz klar gesagt, die Leute haben deswegen Angst, dass wir die Regierung übernehmen, weil wir dann auch unter anderem den Verfassungsschutz haben. Und das lassen Sie so stehen. Und was Sie damit meinen, ist, glaube ich, relativ klar. Und worum es mir geht, ist Solidarität in einer bestimmten Art und Weise zu leben. Also eben auch solidarisch mit Beamtinnen zu sein, die Repressionen vielleicht demnächst von ihrem Dienstvorgesetzten erfahren. Das ist was anderes als wir klüngeln, sondern das ist, glaube ich, etwas zutiefst Menschliches und wichtig, wenn wir wollen, dass Demokratie funktioniert.
8: Frau Hänfling, ich danke Ihnen fürs Gespräch.
13: Sehr gerne.
8: Madeleine Hänfling war das hier bei uns im Politikum Meinungspodcast. Und in Politikum ist auch immer Platz für die Meinung der Community. Gestern haben wir ja ein meinungsstarkes Plädoyer gehabt gegen die Tatsache, dass die Bundeswehr Werbung für sich macht und vor allen Dingen in so einem abenteuerlichen Ton, der unterschlage, was die Arbeit eigentlich bedeuten würde. Und dazu hat sich Benedikt bei uns gemeldet und der hat gefragt, sag mal, Ist das bei der Feuerwehr nicht eigentlich auch so?
14: Es muss jedem Feuerwehrmann oder Feuerwehrfrau bewusst sein, dass er sein Leben aufs Spiel setzt, um andere zu retten. Natürlich die Intention deutlich besser, weil es nur um Retten und Schützen geht. Aber man könnte auch argumentieren, dass es der Bundeswehr, einer Verteidigungsarmee, auch nur um den Schutz der Zivilbevölkerung geht.
8: Findet übrigens auch Kyrill Markowski. Er packt noch die Bundespolizei, den Zoll und das THW dazu. Warum dann nicht auch die Streitkräfte, fragt er. Vielen Dank für die Mails und für die Messages. Ich frage mich beim Zoll allerdings immer, ob der Job wirklich so aufregend ist wie in der Werbung, Kollegen. Aber ja, die werben auch mit Abenteuer, das stimmt. Falls Sie auch mitdiskutieren wollen, auch zu den Themen der Ausgabe heute, dann gerne eine Mail an politikum@wdr.de oder eine Sprachnachricht via Messenger an die 0172 253 0042.

0: Was passiert da eigentlich in Norwegen? Das ist so wie einem Autounfall in Slow Motion zuschauen. Man möchte weggucken, kann nicht anders, als es zu verfolgen. Königshäuser und Söhne, die in Haft kommen, eine lungenkranke Kronprinzessin und ihr Sohn, der in 34 Fällen schuldig gesprochen worden ist. Marius Borg-Høiby, Vergewaltigung, Körperverletzung und Vandalismus. Der Sohn von Mette Marit, 4 Jahre Haft.
1: Das ist natürlich sehr ernst für Marius Borg-Høiby und für das ganze Königshaus. Wir haben ja Berichte gesehen. Die Zustimmung für das Königshaus in Umfragen ist zurückgegangen. Das Vertrauen hat gelitten, auch wegen anderer Sachen. Es ist eine historisch schwierige Zeit für das Königshaus.
0: Sagt die Königshausexpertin Kristi Marie Skrede, aber wir sprechen mit meinem Kollegen Arne Bartram, der meint nämlich, darüber freut sich in Norwegen zwar niemand, aber so richtig gefährdet ist der Fortbestand der Monarchie da eigentlich nie, obwohl sie eigentlich auch abgewählt werden könnte. Sprechen wir mal drüber am Tisch.
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0: Tag Arne.
3: Hallo.
0: Wie merkst du das im Alltag, diese Verbundenheit der Norweger mit ihrem Königshaus? Gibt es da irgendwie in jedem Haushalt ein Bild vom König oder was ist da los?
3: Also ich glaube, ganz so heftig nicht, aber die Norweger sind schon überwiegend Fans von ihrem aktuellen König Harald. Und ich habe gemerkt, selbst die, mit denen ich gesprochen habe, die jetzt an sich nicht so wahnsinnige Monarchie-Fans sind, sagen ja, aber also der Harald ist top, ne? Also der ist, es ist wie so ein netter Opi eben. Der ist fast 90, so total weltoffen irgendwie, und hinter dem können sich eigentlich alle versammeln. Und das ist auch so ein bisschen die Funktion, die Monarchie hier in Norwegen immer hatte, weil sie eben unabhängig von irgendwie einer einzelnen Partei ist. Man streitet sich hier in Norwegen natürlich auch, ist man irgendwie ein bisschen konservativer, ein bisschen liberaler. Aber hinter den Royals konnten sich bisher zumindest die allermeisten vereinigen.
0: Das Ding ist, die stehen natürlich für eine gewisse Tradition. Jetzt hat man das Gefühl, okay, reden wir jetzt hier von einer neuen Tradition, die keiner will. Diese Verurteilung des ältesten Sohnes der Kronprinzessin, die schlimmen Dinge, die während des Prozesses an die Öffentlichkeit gekommen sind. Macht das denn gar nichts aus im Verhältnis der Menschen zu ihrer Monarchie?
3: Doch, definitiv. Also nachdem da viele Skandale eigentlich ans Licht gekommen sind gleichzeitig, da sind auch die Umfragewerte erstmal zurückgegangen. Weil es ist ja eben nicht nur der Prozess jetzt gegen den ältesten Sohn von Mette Marit, Marius Borg-Høiby, sondern eigentlich mehr oder weniger gleichzeitig, als dieser Prozess im Februar gestartet ist, kam ja auch raus, dass sie Kontakt hatte zum Sexualstraftäter aus den USA, Jeffrey Epstein, mit dem eng befreundet war. Dann hat sie auch noch eine schwere Lungenerkrankung. Also es sind einfach mehrere Dinge, die gerade irgendwie ja nicht so gut laufen in Norwegen. Also das hat schon Spuren hinterlassen. Da sind die Zustimmungswerte auch erstmal zurückgegangen, aber eben immer noch bei über 50%. Also Norwegen ist eigentlich immer noch eines so der beliebtesten Königshäuser überall. Und ich würde mal sagen, das liegt halt sehr stark in der Geschichte. Die Norweger konnten sich immer sehr stark um ihr Königshaus sammeln. Vor allem nach dem Zweiten Weltkrieg waren die super, super wichtig. So als Identifikationsfigur gegen die deutschen Besatzer haben sich immer alle so um die norwegischen Royals versammelt. Und die waren so das Symbol eigentlich des Widerstands damals. Und deswegen hat das eben so eine unerschütterliche, lange Tradition. Und ich habe jetzt die letzten Tage auch gemerkt, als ich hier mit Leuten auf der Straße gesprochen habe, was sagt ihr eigentlich jetzt zu dem Urteil? Glaubt ihr, die Monarchie ist irgendwie gefährdet? Viele hatten gar keine Lust mehr zu sprechen. Also die waren eher so, ach ja gut, jetzt lassen wir das mal abhaken so. Und auch die anderen waren so, die mit mir sprechen wollten, ja, naja, also ne, wirft jetzt kein gutes Licht, aber die Monarchie wird jetzt nicht dran scheitern.
0: Da kommt wieder der Deutsche und will mit uns drüber reden, ne? Das ist so ein bisschen der Effekt. Ja, ich meine, für uns ist es so, wir gucken da drauf, ja, ich meine, das ist ein menschlich zutiefst schlimmer Fall, der da jetzt ja auch dahinter steckt, aber wir gucken ja immer so ein bisschen drauf wie auf so eine Soap-Opera. Wie ist denn das so, die moralischen Maßstäbe bei dieser besonderen Familie im Vergleich zu den britischen Royals zum Beispiel, weil da haben wir diese Geschichten ja auch immer wieder mal in verschiedenen Facetten.
3: Also ich würde schon sagen, dass die Norweger generell sich dafür ein bisschen ja moralisch besser sehen, ne? Also wir sind hier in Skandinavien, wir haben hier so die Kultur und Tradition, das möglichst nicht so sehr herausstechen, man nimmt aufeinander Rücksicht. Also das hat schon am Selbstbild gekratzt. Also man ist eher auch so ein bisschen von seiner eigenen Gesellschaft schockiert. Es sind ja auch irgendwie Verbindungen von zum Beispiel norwegischen Politikern zu Jeffrey Epstein rausgekommen in den letzten Monaten. Also das hat jetzt nicht alles quasi nur die Königsfamilie abbekommen, sondern die Leute sind generell so ein bisschen so, okay, sind wir vielleicht doch nicht so moralisch überlegen, wie hier die den Friedensnobelpreis vergeben? Sind wir vielleicht gar nicht irgendwie so die tollen, unerschütterlichen, von denen wir immer dachten, wir wären das? Jetzt mal ein bisschen überspitzt gesagt. Mhm. Deswegen färbt das jetzt nicht nur auf die Royals ab.
0: Trotzdem, wir haben es vorhin ja kurz erwähnt, es gibt so eine Umfrage, da sind die auf einem Rekordtief von 60%, die Zustimmung für das Königshaus. Man könnte tatsächlich, wenn ich das richtig verstanden habe, die Monarchie laut Verfassung ja auch abwählen. Da grätscht jetzt keiner rein, auch die Opposition nicht?
3: Nee, lustigerweise gibt es immer wieder solche Abstimmungen regelmäßig. Und da hat es zuletzt tatsächlich erst eine gegeben, kurz nachdem dieser Skandal rund um Jeffrey Epstein rausgekommen ist. Und da haben aber nur 26 Abgeordnete für eine Republik gestimmt und 141 dafür, dass die Monarchie bleibt. Und tatsächlich ist der Rückhalt auch in der Politik relativ groß für die Monarchie. Es gibt im linken Spektrum ein paar Parteien, die ganz offen dafür sind, die Monarchie abzuschaffen. Aber auf konservativer Seite bis rein in die regierende Arbeiterpartei sind eigentlich die meisten dafür, die Monarchie beizubehalten.
0: Aber sag mal, sowas kostet natürlich auch. Gucken die am Ende irgendwann auch mal aufs Geld?
3: Ja, natürlich. Aber je nachdem, wie man es rechnet, sind das so circa 5 bis 10 Euro pro Person im Jahr, die das die Norweger kostet. Und da sagen viele, naja gut, ne, also auch ein gewähltes Staatsoberhaupt müsste beschützt werden und würde auch für Kosten sorgen. Und so hat man nochmal ein bisschen Merch, den man verkaufen kann. Also vielleicht kommen auch Touris, sind Leute an dem Land interessiert, eben gerade wegen der Royals. Ja, das ist so eine Kosten-Nutzen-Rechnung, wo manche sagen, ist zu teuer, andere sagen, ja, aber es bringt uns ja auch Vorteile.
0: Genau, am Ende ist der Skandal noch PR. Danke Arne, Gruß nach Oslo und danke für das Gespräch hier in Politikum am Küchentisch. Abschließend noch eine gute Nachricht für Drohnen. Drohnen waren, als sie da so damals aufkamen, ja ein beliebtes Spielzeug für neue Perspektiven und dann schnell so eingehegt, damit man nicht überall damit rumfliegt. Mittlerweile sagt man Drohne und die meisten denken nur noch an moderne Kriegsführung. Zur Ehrenrettung möchten wir heute mal diese Geschichte erzählen. Drohnen sind nämlich zentral, um, Achtung, Tiercontent, Rehkitze zu retten. Dieser Tage fliegen nämlich viele Drohnen über Felder mit Wärmekameras, ne? Zack, da versteckt sich doch eins. Und dann wird so ein Rehkitz von freiwilligen Helfern gerettet und muss eben sich nicht konfrontieren mit diesen rotierenden Maschinen von irgendeinem Erntefahrzeug. Hilft auch Bauern. Also, Drohnen sind nicht nur ein Politikum, da muss man die Drohnen auch mal in Schutz nehmen. Das war Politikum für heute. Mein Name ist Max von Malotki. Machen Sie es gut.
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0: einer Phase statt, in der die Mittel für humanitäre Hilfe abgebaut wurden und nur noch ein Viertel des humanitären Budgets finanziert sind.
1: Also ich muss sagen, ich habe diesen G7-Gipfel als sehr konstruktiv, auch von einem wirklich gemeinsamen Geist getragen, erlebt. Und da hat es an keiner Stelle irgendwelche persönlichen Störungen gegeben.
2: Das sagt der Bundeskanzler Friedrich Merz zum Abschluss des G7-Gipfels heute. Das Wesentliche ist geschafft beim Gipfel. Heute Abend gibt es noch das festliche Diner im Schloss Versailles. Es heißt ja, dass Frankreichs Präsident Macron das vermutlich nur deshalb ausrichtet, damit Donald Trump auch bis zum Ende des Gipfels bleibt und nicht so wie im letzten Jahr vorzeitig abhaut. Das zumindest scheint schon mal geklappt zu haben. Wichtiger ist aber natürlich das, was bei den Gesprächen und Verhandlungen zwischen den Staats- und Regierungschefs am Ende inhaltlich und vielleicht auch auf der zwischenmenschlichen Ebene rumgekommen ist. Schauen wir jetzt mal drauf mit Angela Ulrich, unsere Reporterin, die den Gipfel in Evian für uns verfolgt. Angela, wie war denn die Stimmung so insgesamt beim Gipfel? Was ist da dein Fazit?
3: Also die war viel besser, als die vorher vermutet hatten und befürchtet hatten, zumindest die G6, die da ja nie so richtig wissen, was kommt da für eine Wundertüte, Donald Trump. Aber in diesem Falle war der US-Präsident sowieso gut gelaunt, weil er ja ein Iran-Abkommen so viele Fragezeichen das auch in sich hat, aber er hat es immerhin im Gepäck gehabt, wurde dafür auch sehr gelobt hier. Und insgesamt sagt Friedrich Merz, ein neuer Geist der Einigkeit sei hier bei G7 gewesen, auch wenn es ein hartes Stück Arbeit war. Man habe sich gut verstanden, untergehakt. Und ich glaube, dieser schöne Ausblick auf den Genfer See und die Berge im Hintergrund, auch frei von Demonstrationen und Störern, der hat wirklich zu mehr Verständnis und wieder ja dem Versuch, mit einer Stimme zu sprechen, geführt zwischen den Sieben.
2: Du hast dieses vorläufige Abkommen zwischen Iran und den USA, um den Irankrieg zu beenden, erwähnt. Das war ja immer wieder auch Thema beim Gipfel. Das Abkommen soll am Freitag unterzeichnet werden. Und zum Abkommen selber, also zum Inhalt, ist ja jetzt schon ein bisschen mehr bekannt, ne, was da am Ende wirklich drinstehen soll.
3: Ganz genau, das soll drinstehen, dass es ein Ende aller Kriegshandlungen auch im Libanon geben soll. Da soll drinstehen, dass der Iran dann tatsächlich die Straße von Hormus öffnet, auch ohne irgendeine Gebühr zu erheben. Dass dafür die USA die Seeblockade iranischer Häfen wiederum beendet und auch Sanktionen gegen Iran aufhebt, hört sich einerseits gut an, aber ich habe hier schon sehr viel Skepsis trotzdem gespürt von den anderen 6, auch wenn man Trump dafür sehr gelobt hat und natürlich auch hofft, dass sich da ein Fenster öffnet. Aber Donald Trump selbst hat ja hier gerade, der hat bis vor kurzem, er ist sogar noch dabei, seine Pressekonferenz zu geben. Und er hat auch gesagt, also wenn da jetzt in den nächsten 60 Tagen nichts passiert, das ist ja so eine selbstgesetzte Frist auf iranischer Seite, dann bomben wir ihnen schon wieder die Köpfe, also lassen Bomben auf ihre Köpfe fallen, auf seine burschikose Art. Und Geld für den Aufbau geben wir auch nicht. Also ja, ob da wirklich mehr draus wird, ist noch mit vielen Fragezeichen.
2: Ja, diese 60 Tage, die du erwähnt hast, soll ja dann noch weiter verhandelt werden, ne, nach der Unterzeichnung dieses vorläufigen Abkommens. Wenn wir nochmal auf den Ukraine-Krieg schauen, auch wichtiges Thema, vor allem gestern, als der ukrainische Präsident Zelensky da war. Was ist da rausgekommen beim Gipfel?
3: Na, ich glaube, das ist der größte Punkt hier, dass wirklich der ukrainische Präsident Zelensky hier mit untergehakten Partnern quasi nach Hause geht. Es gibt von allen die unterzeichnete und auch schriftlich festgehaltene Bestätigung, dass man sich militärisch und finanziell für die Ukraine weiter und mehr engagiert, dass es an Russland sei, den Krieg zu beenden, dass Russland den nicht gewinnen kann, weil einfach die Ukraine stark geworden ist und dass es eben auch verstärkte Sanktionen geben wird. Auch die USA werden da wieder mehr mitmachen. Also für Zelensky war das ein guter Gipfel hier.
2: Angela Ulrich, live vom G7-Gipfel aus Evian. Vielen Dank. Und wie ist das alles denn jetzt abschließend zu bewerten? Vor allem im Hinblick auf die großen Themen beim Gipfel, also Iran-Abkommen oder auch Ukraine-Krieg. Unsere Korrespondentin Julia Borutta hat eine Meinung dazu und sie macht etwas, das man hierzulande eher selten hört. Sie lobt den amerikanischen Präsidenten.
4: Meinung. Dieser Gipfel war ein Erfolg. Und das liegt ausgerechnet an Trump. Denn er hatte das Iran-Abkommen im Gepäck. Der Durchbruch im Mittleren Osten wurde zum Durchbruch für die G7-Gemeinschaft. Trump kam positiv gestimmt nach Evian und gestärkt durch den sogenannten Deal auch offen dafür, sich auf verschiedenen Feldern zu bewegen. Die G7-Partner waren so klug, die Gunst der Stunde zu nutzen, Trump zu unterstützen, auch wenn noch viele Fragen im Zusammenhang mit dem Iran-Abkommen offen sind. Trump zu umgarnen mit Fußballtrikot-Geschenk und nachsichtiger Heiterkeit, wenn er mal wieder als Letzter den Tagungsraum betrat und lächelnd klarstellte, I am the boss.

0: Trump braucht jetzt die Unterstützung der G7-Partner, um das Iran-Abkommen zu einem Erfolg zu machen. Das scheint er begriffen zu haben. Multilateralismus doch nicht so blöd? Jetzt, wo es Hoffnung gibt, dass durch die Meerenge von Hormuz bald wieder Öltanker fahren, stellt der US-Präsident in Aussicht, die Ölsanktionen gegen Russland wieder in Kraft zu setzen. Das ist eine sehr gute Nachricht für die Ukraine und das europäische Ziel, gemeinsam mit den USA Russland unter Druck zu setzen. Hier liegt der größte Erfolg dieses Treffens in Evian. Erstmals seit Trumps zweiter Amtszeit teilen Europäer und die USA ihre Einschätzung der Lage in der Ukraine. Das Land hat sich eine neue Position der Stärke erkämpft. Russland kann den Krieg nicht militärisch gewinnen und ächzt unter der Belastung durch Kriegsverluste und Sanktionen. Es tut sich also ein Fenster für Friedensverhandlungen auf. Dieses Fenster wollen die G7-Staaten nutzen und Trump scheint mitzuziehen. Frankreichs Präsident Emmanuel Macron hat die neue Einigkeit der führenden demokratischen Industriestaaten als strategisches Erwachen bezeichnet. Der G7-Gipfel könnte also die Wende gewesen sein für die Ukraine und für das Verhältnis der Europäer zu den USA. Wohlgemerkt könnte, denn alles bleibt trotz der positiven Signale vom Genfer See fragil. Die Lage in der Ukraine, die Lage im Iran und Europas Verhältnis zu Donald Trump.
1: Die Meinung von Julia Borutta. Mit seinen Nachbarn sollte man sich's ja zumindest nicht total vermiesen. Wer weiß, wann man nochmal deren Hilfe braucht. Und so ist das ja letztlich auch mit Nachbarstaaten. Mit Frankreich zum Beispiel ist das Verhältnis ja schon ziemlich lange, seit dem Zweiten Weltkrieg, eher positiv, würde ich sagen. Gibt da viel gegenseitigen Austausch in der Politik, in der Gesellschaft. Mit unserem großen Nachbarn im Osten, mit Polen, steht der Beziehungsstatus eher noch auf "Es ist kompliziert". So ähnlich beschreibt das auch der Polenbeauftragte der Bundesregierung, Knut Abraham von der CDU.
2: Es ist am Ende immer noch unsere schwierige Geschichte. Die deutschen Verbrechen während der Besatzungszeit und während des Zweiten Weltkriegs sind einfach unvergessen. Auch die Städte sind noch immer geprägt, auch wenn man Enormes geleistet hat in den letzten Jahrzehnten. Aber es bleibt die Geschichte, die diese Beziehungen besonders macht.
1: Aber eine dieser Leistungen, von denen Knut Abraham da gesprochen hat, das ist ein Nachbarschaftsvertrag, den Polen und Deutschland heute vor 35 Jahren unterzeichnet haben. Gilt als historischer Schritt auf dem Weg zu mehr Zusammenarbeit zwischen den beiden Ländern. Vertreter von Deutschland und Polen haben heute an diesen Vertrag erinnert, ihn gefeiert und haben auch auf das geschaut, was noch zu tun ist. Unsere Reporterin Nicole Markwald war für uns auf dem sogenannten Deutsch-Polnischen Forum im Auswärtigen Amt in Berlin.
3: Kurz bevor die Außenminister von Deutschland und Polen auf die Bühne kamen, rief die Moderatorin des Deutsch-Polnischen Forums die Anwesenden etwas kurios zur Ordnung.
4: Es ist wie in einem Kindergarten so ein bisschen. Ich wollte nie Kindergärtnerin werden, aber so das Gefühl, bitte setzen Sie sich, kommen Sie, bleiben Sie, beruhigen Sie sich.
3: Ganz offensichtlich, die Stimmung der 700 Gäste im Auswärtigen Amt war prima. Der Redebedarf offenkundig groß. 35 Jahre nach der Unterzeichnung des Nachbarschaftsvertrags sprechen die Fakten für sich. Der Wert des täglichen Warenverkehrs liegt bei 500 Millionen Euro. Polnische Investitionen in Deutschland nehmen zu. Deutschland wird bald sein drittes Goethe-Institut im Nachbarland eröffnen. Und das vor 35 Jahren gegründete deutsch-polnische Jugendwerk hat über 3 Millionen Jugendliche über Oder und Neiße hinweg erreicht. Wie wichtig das ist, machte Bundesaußenminister Johann Wadephul, CDU, klar.
5: Der deutsche Blick auf Polen ist allzu oft ein oberflächlicher, manchmal auch ein unwissender. Auch das gehört leider zu unserem Verhältnis. Das muss sich ändern. Und ich bin überzeugt, es ist dabei, sich zu ändern.
3: In der deutsch-polnischen Freundschaft gibt es viel Gesprächsbedarf. Thema engere Verkehrsanbindungen. Der polnische Außenminister sprach von beunruhigenden Mängeln, beklagte den Bau von lediglich einer einzigen Brücke und wies darauf hin, dass Zugverbindungen zwischen Städten in Deutschland und Polen in manchen Fällen heute länger bräuchten als in der Zeit vor dem Ersten Weltkrieg. Thema Grenzkontrollen. Die würden zu unnötigen Hürden und wirklichen Problemen führen, so die Gäste aus Polen. Oder das Thema Entschädigung von Besatzungsopfern. Der polnische Außenminister Radosław Sikorski wurde deutlich.
6: Polen erwarte eine Wiedergutmachung im moralischen Sinne und auch im materiellen Sinne. Die Bundesrepublik Deutschland sollte das ernst nehmen und sollte diese Herausforderung wirklich schnell angehen. Wadephul entgegnete, er könne dieses Thema heute nicht abschließend beantworten. Er erwähnte aber auch, dass es zumindest beim Denkmal für die polnischen Opfer von Krieg und Besatzung vorangeht. Im Dezember wird die Juryentscheidung dazu erwartet. Der Ort steht schon fest.
7: Mitten in unserer Hauptstadt, da wo die Krolloper stand, da wo Hitler das demokratische Deutschland kaputt gemacht hat, genau an dieser Stelle dieses Mahnmal stehen wird. Das ist ein schmerzlicher Platz für uns, aber es ist ein guter Platz, es ist ein richtiger Platz.
3: In dieses Bild fügt sich auch die Rückgabe von weiteren Kulturgütern an Polen ein, die während des Zweiten Weltkrieges geraubt wurden. Darunter ein mittelalterliches Manuskript auf Pergamentpapier, vermutlich aus dem 14. Jahrhundert. Und ein Goldring mit Diamant, der König Sigismund I. zugeschrieben wird. Der Ring war seit den 60er Jahren im Besitz des Schmuckmuseums Pforzheim. Ein wichtiger Schritt, sagte Sikorski, dem noch viele folgen müssen.
1: Nicole Markwald war das aus Berlin. Übrigens, aus Anlass dieser deutsch-polnischen Freundschaftsfeier heute verschenken die beiden Länder jeweils 30.000 kostenlose Bahntickets, gültig in Deutschland und Polen. Bahntickets für junge Menschen zwischen 18 und 27 Jahren. Bewerben kann man sich dafür ab September. Wir wollen das alles jetzt aber noch mal ein bisschen vertiefen und genauer schauen, was läuft denn aktuell schon gut und was läuft noch nicht so gut im Verhältnis der beiden Länder. Und das machen wir mit Christina Nagel aus unserem Hauptstadtstudio. Christina, fangen wir mal mit dem Positiven erstmal an. In welchen Punkten funktioniert dieses deutsch-polnische Verhältnis denn schon ziemlich gut?
8: Also auf der gesellschaftlichen Ebene funktioniert es schon sehr gut, finde ich. Das konnte man heute sehr genau ablesen. In diesem Weltsaal im Auswärtigen Amt waren 700 Leute, 300 mussten noch vor der Tür quasi abgewiesen werden, weil kein Platz mehr da war. Und das, was es da an Diskussionen gab über die Baustellen in diesem Verhältnis, über das, was gut läuft, was sich entwickelt hat über 35 Jahren, das waren sehr offene, sehr engagierte und vor allen Dingen sehr ehrliche Gespräche. Und das macht, finde ich, ein gutes nachbarschaftliches Verhältnis ja auch, wenn man auch offen über Probleme reden kann, aber eben auch mal rückblickend sagen kann, das läuft alles gut. Und da geht es um Jugendaustausch, was gut läuft. Da geht es um einen Warenverkehr, der sich in den vergangenen 35 Jahren um das 30-fache erhöht hat. Also das sind alles Dinge, die hat man alle gar nicht so auf dem Schirm, weil es einfach so nebenbei läuft und eigentlich auch manches besser läuft, als man denkt.
1: Aber du hast die Probleme ja schon angesprochen. Wo hakt es denn noch eher im Verhältnis? Ist das immer noch unsere Geschichte und der gegenseitige Blick darauf, also die Nazizeit, der Zweite Weltkrieg, die Besatzung Polens?
8: Das bleibt ein Riesenthema. Da gibt es auch noch sehr viel aufzuarbeiten. Und wie wichtig das ist, hat man heute gesehen bei der Rückgabe der Kulturgüter. Das war alles sehr emotional. Da hat man gemerkt, was das für eine Bedeutung hat. Aber es geht natürlich auch um Erinnerungskultur. Es geht vor allen Dingen aber um Entschädigungszahlungen für Opfer, für Kriegsopfer in Polen, von denen jetzt viele sterben, weil sie einfach in einem hohen Alter sind. Und da hat der Außenminister Polens halt nochmal sehr klar gemacht, dass da jetzt schnell geholfen werden muss. Es gibt aber auch bei den Baustellen tatsächlich ganz echte und ganz praktische, nämlich wenn es um die Frage geht, wie schnell kommt man von Berlin nach Warschau zum Beispiel. Und da haben einige gesagt, na, wenn man sich das anguckt, hat man immer so das Gefühl, man steigt noch in denselben Zug wie vor 30 Jahren, weil sich einfach nichts tut, weil es keine Schnellzüge gibt, weil es Grenzkontrollen gibt. Ein Riesenthema auf diesem Forum, wo alle gesagt haben, da muss ich was tun. Und auch der Außenminister hat da nochmal den Finger in die Wunde gelegt und hat gesagt, wir tun doch so viel an der polnischen Grenze, an der Außengrenze, um wirklich alles abzusichern. Warum braucht ihr Grenzkontrollen? Den Sinn konnte jetzt Außenminister Wadephul auch nicht ganz genau erklären, hat aber dann verwiesen an den Innenminister.
1: Kanzler Merz wollte die Beziehungen zu Polen ja verbessern. Das war sein Plan, das auf ein neues Niveau zu heben. Hat das funktioniert? Hat das geklappt?
8: Nicht überall. Er hat ja zum Beispiel gesagt, er will Polen auch stärker einbinden. Und das, was die Polen zurückspiegeln, ist halt einfach so, dass bei wichtigen politischen Entscheidungen der erste Draht immer der ist nach Paris. Dann wird Großbritannien eingebunden. Aber bevor man dann in Warschau anruft, dann geht es eher darum, dass man sagt, das sind die Ergebnisse, darauf haben wir uns verständigt. Das hätten die Polen natürlich gerne auch anders. Da gibt es also auch noch Nachholbedarf. Da muss noch mehr geredet werden. Und das gilt eben eben auch für den Bereich, wo sich alle einig sind, dass man da gemeinsame Sachen machen muss, nämlich wenn es um Bedrohung von außen geht, also um die Bedrohung durch Russland. Da gibt es ja heute ein Verteidigungsabkommen, was auch noch unterzeichnet worden ist. Das soll das Ganze jetzt nochmal befördern. Die Frage ist immer, wie viel Symbolik ist dabei und wie stark wird es dann tatsächlich im politischen Alltag unterfüttert?
1: Deutschland und Polen feiern 35 Jahre deutsch-polnischer Nachbarschaftsvertrag. Christina Nagel war das dazu im Echo des Tages in WDR 5. Und jetzt weitere Nachrichten des Tages mit Richard Hucke.
9: Jüdische Menschen erleben in Deutschland weiter viel Hass, Angriffe und Beschimpfungen. Die Recherchestellen zu Antisemitismus haben letztes Jahr über 8.700 Fälle gezählt, in etwa so viele wie im Jahr davor. Ein Viertel der Fälle waren judenfeindliche Postings im Netz. Die Ordnungsbehörden in den Städten und Gemeinden in NRW bekommen mehr rechtliche Befugnisse. Der Landtag hat das entsprechende Gesetz geändert. Unter anderem können sie Aufenthaltsverbote erlassen, also Störern verbieten, sich über einen längeren Zeitraum in einem bestimmten Areal aufzuhalten. Außerdem dürfen kleinere Kommunen jetzt auch eigenständig an Gefahrenstellen blitzen. Bei den Müllgebühren in Deutschland gibt es große Unterschiede. Der Verband Haus und Grund hat die Kosten für eine Durchschnittsfamilie in den 100 größten Städten verglichen. Am teuersten sind die Müllgebühren demnach in Bergisch Gladbach mit knapp 480 Euro im Jahr. Auch in Lünen, Leverkusen und Köln sind die Kosten vergleichsweise hoch. Am günstigsten ist Flensburg. Zigaretten und andere Nikotinprodukte sollen in der EU nicht teurer werden. Das EU-Parlament hat gegen die Pläne der EU-Kommission gestimmt, die Tabaksteuern in allen Ländern anzugleichen und zu erhöhen. Dadurch sollte das Rauchen unattraktiver werden. Und es sollte verhindert werden, dass Menschen sich zum Beispiel in Grenzgebieten billigere Zigaretten im Ausland kaufen.
1: Die Kurzmeldung im WDR 5, Dankeschön. 18.47 Uhr haben wir es jetzt. Bei all den Kriegen und Krisen in der Welt kann man ja fast vergessen, dass es gerade auch noch eine tödliche Epidemie gibt, die sich weiter ausbreitet, nämlich Ebola. Vor genau einem Monat hat die Weltgesundheitsorganisation, die WHO, eine sogenannte gesundheitliche Notlage von internationaler Tragweite ausgerufen. Die Zahl der Infizierten steigt seitdem in Zentralafrika, vor allem in der Demokratischen Republik Kongo. Inzwischen gibt es rund 800 nachgewiesene Fälle. Dazu kommt aber noch eine wahrscheinlich deutlich höhere Dunkelziffer. Karin Bentsch, unsere Korrespondentin für die Region, gibt uns einen Überblick über die aktuelle Lage und hat auch ein paar überraschend positive Geschichten mit dabei.
10: Vermummte Männer in weißen Ganzkörperanzügen sind unterwegs in Bunia, der Provinzhauptstadt der Region, die stark von Ebola betroffen ist. Einer dieser Männer ist Robert Nimchevarai. Er arbeitet als Notfallmediziner für die US-Hilfsorganisation International Medical Corps, sagt er der Nachrichtenagentur AP. Was wir hier tun, ist, Menschen mit Ebola-Symptomen in den Gemeinden aufzufinden. Wir kümmern uns um sie und bringen sie zu Behandlungszentren, damit sie richtig versorgt werden. Einen Monat ist es her, dass der Ausbruch offiziell bekannt wurde. Seitdem gibt es rund 800 bestätigte Ebola-Infizierte und knapp 200 nachgewiesene Todesfälle. Das Problem: Gegen diese seltene Ebola-Variante gibt es noch keinen zugelassenen Impfstoff. Um den Ausbruch einzudämmen, werden Infizierte isoliert. Ihre Symptome werden mit Medikamenten behandelt, ihre sozialen Kontakte nachverfolgt. Fachleute rechnen damit, dass die Ebola-Zahlen weiter steigen werden. Bruno Michon, der für die Föderation der Rotkreuz- und Rothalbmondgesellschaften arbeitet, warnt vor einem langen Kampf. Der Höhepunkt der Epidemie liegt nicht hinter uns, sondern vor uns. Wir fürchten, dass es ein Jahr dauern kann, bis der Ausbruch beendet ist. Auf den Straßen von Bunia sind viele Menschen verunsichert. Auch Letize Lisa, ein junger Mann auf einem Motorrad, macht sich Sorgen. Wir sind vorsichtig, schützen uns vor Ebola, aber trotzdem wird die Lage schlimmer. Wir sehen viele Krankenwagen, jeden Tag sterben Menschen. Das tut weh und macht uns Angst. Angst darf nicht das Leben beherrschen, meint Solange Hahati. Die junge Frau hat sich entschieden, in Ebola-Zeiten zu heiraten. Mit Abstand, ohne Küsse, ohne Umarmungen. Ursprünglich hatten wir mal 300 Gäste zu unserer Hochzeit eingeladen, aber letztendlich kamen nur 50 in die Kirche rein. Es war hart für uns, denn eigentlich wollten wir mit all unseren Freunden feiern. Auch Feiern bei der Fußball-WM ein großes Problem in Zeiten von Ebola. Heute Abend spielt die Nationalmannschaft der Demokratischen Republik Kongo gegen Portugal. Ein riesiges Event für viele Menschen im Land, denn zuletzt war die kongolesische Nationalelf 1974 bei einer Fußball-Weltmeisterschaft dabei, also vor 52 Jahren. Damals hieß das Land noch Zaire. Menschen vor Ort erzählen, dass viele in der Demokratischen Republik Kongo, einem Land, in dem es seit Jahrzehnten Krisen und Kämpfe gibt, Fußball als Klebstoff für die Gesellschaft empfinden. Ein kongolesischer Fußballfan bringt es auf den Punkt. Er sagt, es gäbe nicht viele Dinge, die die Menschen im Kongo glücklich machten. Aber Fußball vereine alle.
1: Die Kraft des Sports. 19 Uhr, also in 10 Minuten geht's übrigens los. Portugal gegen die Demokratische Republik Kongo. Karin Bentsch war das, unsere Korrespondentin über die Ebola-Epidemie im Kongo und wie die Menschen trotz allem weitermachen.
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1: Und da sind wir wieder bei der Weltmeisterschaft. Dass so eine Weltmeisterschaft immer auch politisch ist, das haben wir zum Beispiel beim ersten Spiel der iranischen Nationalmannschaft vorletzte Nacht in den USA gesehen. Es gab Pfiffe bei der iranischen Hymne. Es gab iranische Fans, die alte iranische Flaggen dabei hatten aus der Zeit noch vor dem aktuellen Mullah-Regime. Und auch noch einiges mehr an politischen Botschaften. Die WM ist mehr als einfach nur ein großes Sportevent. Gerade auch in diesen Zeiten unter der Regierung Trump. Denn Donald Trump versteht es wie kaum ein Präsident zuvor, den Sport für sich zu nutzen. Das ist ein Fazit der Recherche von Philipp Avuno und Ingo Zamperoni. Die beiden waren vor der WM für eine ARD-Doku in den USA unterwegs und sie wollten wissen, wie eng Politik mit Fußball, aber auch mit anderen Sportarten in den USA verzahnt ist. Ich habe mit Philipp Avuno gesprochen darüber und wollte von ihm zuerst wissen, jetzt wo er diese Recherchereise, diese Wochen in den USA hinter sich hat, schaut er die WM da mit anderen Augen?
12: Wir waren über zwei Reisen verteilt, fast 4 Wochen in den USA und da lernst du das Land natürlich nochmal viel tiefer und stärker kennen, als ich das zuvor so aus der Ferne kannte. Ich habe mit vielen Menschen reden dürfen und da verändert sich natürlich der Bezug so zu dieser WM.
1: Der Zusammenhang von Sport und Politik war ja so euer Thema in der Doku. Inwiefern wird denn Sport generell von der Trump-Regierung für eigene Zwecke genutzt, auch ein Stück weit instrumentalisiert?
12: Also was man definitiv sagen kann, ist, dass Sport für Donald Trump und seine Administration ein ganz zentrales Tool ist. Erstmal so generell ist er einfach unglaublich präsent. Also er ist präsenter als jeden US-Präsident vor ihm. Wir haben ihn jetzt kürzlich bei den NBA Finals gesehen. Das hat kein Präsident vor ihm gemacht. Er war beim Super Bowl. Auch das hat es vorher nicht gegeben. Er ist eigentlich in fast allen großen Sportarten und überall, wo eben Kameras und große Aufmerksamkeit ist, da ist Donald Trump auch präsent. Er versucht damit Kontakt zu seiner Basis zu pflegen. Also es gibt da verschiedenste Auswüchse. Es führt jetzt zu weit, die alle zu benennen. Aber die Evidenz ist auf jeden Fall da. Sport ist sehr, sehr wichtig für Trump.
1: Jetzt heißt es ja oft bei so großen Sportevents, also jetzt bei der WM, aber auch bei Olympia diskutieren wir da immer wieder drüber, Sport und Politik, das sollte am besten getrennt werden. Geht das überhaupt?
12: Also gerade in den USA ist das nicht möglich. Ich erinnere mich an mehrere Gespräche, in denen ich das auch nochmal für mich auf einem neuen Level verstanden habe. Du merkst das auch, wenn du dir Sportarten anguckst. Es kommt fast einem politischen Statement gleich, welche Sportart du guckst. Also wenn du Basketball guckst, dann bist du wahrscheinlich eher progressiv, demokratisch. Wenn du NASCAR verfolgst, vielleicht auch MMA verfolgst, dann bist du tendenziell eher im MAGA-Trump-Lager etc. Also es gibt da ganz, ganz viele Verwebungen, Verknüpfungen und die Politisierung des Sports, die hat mittlerweile ein Level erreicht, dass man es einfach nicht mehr ignorieren kann aus meiner Sicht und das zeigt sich ja auch jetzt schon während dieser WM.
1: Und musstet ihr eure Interviewpartner, also vor allem die Sportlerinnen und Sportler, mit denen ihr gesprochen habt, eigentlich davon überzeugen, ein Stück weit mit euch auch mal über Politik zu reden? Wollten die gerne darüber sprechen oder waren die da eher nicht so auskunftsfreudig?
12: Also man merkt schon, dass das Klima ein anderes ist und dass viele Menschen, dass bei vielen Menschen da eher die Vorhänge zugehen, wenn man vor allem den Namen Trump in den Mund nimmt. Das habe ich auch gemerkt. Nichtsdestotrotz haben wir viele offene Gespräche am Ende des Tages führen können. Also es war jetzt auch nicht so, als hätten wir nicht die Antworten bekommen auf unsere Fragen, die wir mitgebracht haben.
1: Und gab es irgendeinen Gesprächspartner, Gesprächspartnerin, die dir vielleicht besonders in Erinnerung geblieben ist, der oder die dich besonders beeindruckt hat?
12: Beeindruckt ist wahrscheinlich das falsche Wort, aber ich habe eine Begegnung mit einem MMA-Kämpfer gehabt, Dustin Jacoby in Denver. Das war ein super interessantes Gespräch, fand ich, weil es war einerseits ein Austausch mit jemandem, der ein Trump-Hardliner ist, der sagt, ey, das ist unser Mann für das Präsidentenamt, kann ich mir keinen besseren vorstellen. Und der so ganz viele Narrative, die es in dem MAGA-Lager gibt, we need strong leaders und wir sind the greatest country in the world, etc., der das so ganz, ganz tief in sich trägt und glaubt, der trotzdem eine super offene Art hatte und mit dem man gut diskutieren konnte und der aber auch sagt, dass Trump für ihn auch eine Kämpfernatur ist. Und ich fand diesen Vergleich sehr, sehr interessant, weil es kommt aus dem Mund eines Kämpfers, der wirklich in einer brutalen Sportart unterwegs ist und er sagt, he's sort of a fight guy und ich glaube, das beschreibt Trump als Charakter schon gut. Ihm geht es ums Gewinnen, um jeden Preis. Er ist jemand, der quasi in ähnlichen Kategorien denkt, Sieg, Niederlage und dass es bestimmte Werte gibt, die da übereinliegen. Das konnten wir auch erörtern im Gespräch. Und das ist mir nachhaltig in Erinnerung geblieben.
1: Wir reden ja bei der USA oft von einer stark polarisierten, gespaltenen Gesellschaft. Hat der Sport denn auch eine Chance, auch wenn er eben ja selbst oft politisch ist, wie wir von dir erfahren haben, hat er trotzdem eine Chance, die Menschen auch wieder etwas näher zusammenzubringen?
12: Ich glaube, man muss zwei Dinge beachten, wenn man Sport in den USA betrachtet. Einmal, es gibt diese krasse Eventkultur, die Spieltagskultur. Sport ist so präsent in den USA, also bis hin zu Spielen an Weihnachten, an Thanksgiving etc. Also es hat eine ganz starke traditionelle kulturelle Kraft und die geht auch über Grenzen hinweg. Also gerade im Football haben wir das erlebt, sowohl College-Football als auch NFL-Football haben wir uns angeguckt. Was aber, glaube ich, noch wichtiger ist, ist, dass Sport in den USA eben auch politische, gesellschaftliche und soziale Teilhabe ermöglicht. Also beispielsweise über Stipendien, Sportstipendien ist es für weniger privilegierte Menschen möglich, sich Bildung zu finanzieren, die einfach extrem teuer ist in den USA. Also es ist wirklich ein legitimer, valider Ausweg für viele Menschen. Es gibt ganz, ganz viele Community-Initiativen im Sport, durch Sport, die Menschen, gerade auch junge Männer, von der Straße fernhalten sollen etc. Und da sieht man schon, Sport ist ein ganz essentielles Tool, auch um in der Gesellschaft überhaupt erstmal anzukommen. Und auch da ist die Kraft nicht zu unterschätzen, die gerade in den USA der Sport hat. Deswegen, auch wenn er immer politischer ist und mehr politisches Branding hat, so wie alles andere auch, ist er vielleicht ein bisschen immuner zumindest dagegen als andere Gesellschaftsbereiche.
1: Sport und Politik in den USA. Die Doku von Philipp Avuno und Ingo Zamperoni heißt Spielfeld der Macht, die WM in Trumps Amerika. Zu finden in der ARD Mediathek. Und am Ende noch kurz das hier, mein Portemonnaie zu verlieren. Das ist für mich die absolute Horrorvorstellung. Die ganzen Karten, die man dann sperren lassen muss, Perso, Führerschein neu beantragen und so weiter. Manchmal hat man dann ja aber doch Glück, ne? Und man selbst oder jemand anderes findet das Ding noch irgendwo wieder. So war das jetzt auch in Bayern. Da hat ein Mann in der Nähe von Passau hohes Gras gemäht, in der Nähe von einem Campingplatz und hat dabei ein fremdes Portemonnaie gefunden. Der Besitzer konnte dann auch schnell ausfindig gemacht werden und es hat sich herausgestellt, der hatte das Portemonnaie schon vor rund 25 Jahren verloren. Drin war unter anderem ein 1996 ausgestellter und inzwischen ungültiger Führerschein, eine Telefonkarte im Wert von 6 Mark, die Älteren erinnern sich, und 10 Mark in bar. Und diese 10 Mark kann man bekanntlich auch immer noch umtauschen bei der Bundesbank und man bekommt dann laut amtlichem Wechselkurs noch um die 5 Euro dafür. Gar nicht mal so schlecht. Das Team vom Echo des Tages verabschiedet sich für heute. Hier geht's jetzt gleich weiter mit Maus live in WDR 5. Mein Name ist Johannes Döbbelt. Tschüss. Schönen Abend Ihnen noch.

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1: Die Nachrichten mit Jessica Häusler. Guten Tag. Der Gipfel der 7 führenden demokratischen Industriemächte in Evian in Frankreich ist zu Ende. Die G7-Staaten haben gemeinsame Beschlüsse zur Ukraine und weiteren schwierigen Themen wie etwa die Rohstoffunabhängigkeit von China gefunden. Gudrun Engel sagt, dass das Ziel des Gipfels erreicht wurde.
2: Das war das große Ziel hier, Einigkeit zu signalisieren und zu zeigen, die 7 großen westlichen Industrienationen, die können miteinander, die können auch gemeinsam Beschlüsse fassen und sich zusammenraufen, wenn es darauf ankommt. Und auch Donald Trump ist nach wie vor mit an Bord. Deswegen hat Präsident Macron ihm ja auch noch ein Abendessen in Versailles versprochen, in der Nähe von Paris, damit er auch auf jeden Fall bis zum Ende bleibt und nicht wie im vergangenen Jahr in Kanada früher abreist. Also es ging vor allem darum, diese Bilder der Harmonie zu senden. Das ist auf jeden Fall gelungen und darüber sind auch alle hier sehr erleichtert.
1: Die Ordnungsbehörden in den Städten und Gemeinden hier in NRW bekommen mehr rechtliche Befugnisse. Der Landtag hat das entsprechende Gesetz heute geändert. Bettina Altenkamp, WDR-Landespolitik, zu den neuen Befugnissen.
3: Mit der beschlossenen Gesetzesänderung können die kommunalen Behörden jetzt auch Aufenthaltsverbote erlassen. Also zum Beispiel Störer dürfen sich dann über einen längeren Zeitraum in einem bestimmten Areal nicht mehr aufhalten. Zwar sind die Voraussetzungen für solche Aufenthaltsverbote streng, aber bislang konnten die Behörden nur Platzverweise aussprechen und die gelten nur kurzfristig. Außerdem dürften kleinere Kommunen jetzt auch eigenständig an Gefahrenstellen Geschwindigkeitsüberwachungen durchführen. Ziel ist, die Zahl der schweren Verkehrsunfälle zu reduzieren.
1: Weitere Meldungen im Überblick. Die Regeln für den Einsatz von Gentechnik in Lebensmitteln werden in der EU gelockert. Das EU-Parlament hat einem Kompromiss mit den Mitgliedsländern zugestimmt. In Zukunft müssen Produkte aus bestimmten gentechnisch veränderten Pflanzen im Supermarkt keine extra Kennzeichnung mehr haben. Und vor der Zulassung sollen einige Umweltprüfungen in der EU wegfallen. Deutschland und Polen wollen ihre militärische Zusammenarbeit ausbauen. Dafür ist Bundesverteidigungsminister Pistorius heute in die polnische Hauptstadt Warschau gereist, um ein Verteidigungsabkommen zu unterzeichnen. Damit wollen beide Länder den gegenseitigen Beistand bekräftigen. Fußball-Bundesliga-Club RB Leipzig hat sich von seinem Trainer Ole Werner getrennt. Über eine mögliche Absetzung des Chefcoaches war schon länger spekuliert worden. Auch die Co-Trainer Tom Zischon und Patrick Kohlmann sind freigestellt. Wer neuer Trainer in Leipzig wird, ist noch nicht klar.
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1: Der Flughafen Paderborn-Lippstadt bekommt wie geplant 4,5 Millionen Euro Finanzhilfen vom Staat. Die EU-Kommission hat das genehmigt. Mit dem Geld soll unter anderem die Infrastruktur für Rettungswagen und Feuerwehr ausgebaut werden. Ellen Waldeyer für WDR aktuell.
4: Was aber mit dem Geld passieren soll, das kann noch niemand sagen. Die Verantwortlichen erklären auf WDR-Nachfrage, man brauche noch Zeit, um auf die Nachricht aus Brüssel zu reagieren. Dabei dürfte die finanzielle Unterstützung gut tun. In der Corona-Zeit hat das Geld besonders gefehlt. Der Flughafen hatte einen Antrag auf Insolvenz in Eigenverantwortung gestellt. Heißt, trotz Insolvenz wurde er noch eigenständig geführt und nicht von einem Insolvenzverwalter. Der Flughafen Paderborn-Lippstadt hatte im vergangenen Jahr rund 700.000 Fluggäste.
1: Das war WDR aktuell. Das Wetter in Nordrhein-Westfalen. Bis zum Abend kommt immer öfter die Sonne durch, dazu noch 18 bis 25 Grad. Die Nacht wird trocken, stellenweise auch mal neblig bei 19 bis 12 Grad. Morgen gibt es viel Sonne und Sommertemperaturen. In Dorsten 30 Grad, in Bad Münstereifel 31 und in Heinsberg 33 Grad. Am Freitag wird es schwül heiß und es gibt vermehrt Hitzegewitter mit Unwettergefahr. Am Samstag neben Sonne auch dickere Wolken und einzelne Schauer oder teilweise heftige Gewitter. Sehr schwül dann, 30 bis 34 Grad. Die Zeit 19.04 Uhr. WDR 5, die Verkehrslage. A4 Aachen Richtung Köln, zwischen Kreuz Köln-West und Köln-Eifeltor. Etwa 10 Minuten dauert es länger, 3 Kilometer Stau. Die Autobahn ist zwischen Köln-Klettenberg und Eifeltor für den Schwerverkehr ab 7,5 Tonnen gesperrt. A4 Köln Richtung Olpe, zwischen Köln-Merheim und Bergisch Gladbach-Bensberg. 20 Minuten obendrauf packen, 4 Kilometer Stau. Und zum Schluss die A40 Duisburg-Essen. Die ist zwischen Mülheim-Winkhausen und Mülheim-Heißen in beiden Richtungen bis Montag gesperrt.
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6: Oh, es ist wieder eine dieser Sendungen. Heute geht's wieder um Schulklos. Wir hatten ja schon mal die Geschichte einer Schule, die Chipkarten eingeführt hat, damit man da aufs Klo gehen kann, also wo dann so Name und Klasse drauf gespeichert ist, damit man nicht in Versuchung kommt, die Toiletten irgendwie zu versauen. Gab's auch viel Kritik dran, weil das vielleicht zu weit geht, ne, wenn jeder weiß, wann wer aufs Klo geht. Ja, Schulklos sind ein wichtiges Thema. Ich würde schätzen, die meisten von euch benutzen die einfach täglich. Und ja, oft sind Schulklos super eklig und dreckig. Mal schauen, mit was für Schulklos wir es da gleich zu tun haben im Maus-Zoom. Und es gibt auch wieder Geschenke für euch. 2 Kopfhörer mit der Maus habe ich hier für euch. Das heißt, es gibt auch wieder 2 Rätsel, die ihr lösen könnt. Da bin ich gespannt, ob ihr gleich drauf kommt. Erzähle ich euch gleich, wie alles geht. Erstmal freue ich mich, dass ihr dabei seid.
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0: Und noch besser geht's der Supermama, wenn der Superpapa auch ein bisschen mithilft. Ich hab euch Klon-News versprochen, Leute, und jetzt gibt es Klon-News. Aber Achtung, es wird eklig.
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2: Ich gehe hier ungern auf Toilette, weil Pipi auf dem Boden ist und Kaka an der Wand. Das passiert leider öfter. Außerdem sind die Toiletten oft bei uns verstopft und dann können die Kanäle nicht so gut funktionieren.
3: Wenn Wasser auf dem Boden ist, dann treten die Leute drauf und das will man nicht.
4: Die Toiletten bei uns sehen schrecklich aus, überall Pipi auf Boden und es riecht nicht so gut.
1: Worum geht's?
5: Wie steht es eigentlich um eure Schultoiletten? Sind die immer sauber und schön? In der Stadt Bonn ist das leider nicht so. Die Toiletten in den Schulen dort sind verschmutzt und manchmal auch ein bisschen kaputt.
6: Zum Glück möchte die Stadt Bonn das jetzt ändern. Die Politiker im Stadtrat haben entschieden, jedes Schulklo in Bonn soll erneuert werden. Das nennt man auch Sanieren.
1: Achtung, Quizfrage.
7: Was glaubt ihr, um wie viele Schulklos geht es in Bonn? Wie viele sollen neu gemacht werden?
8: Schätzt mal, sind das A, 850 Schulklos?
9: Oder B, 1500 Schulklos?
10: Oder sind es C, 11.300 Schulklos?
11: Richtig ist Antwort B.
12: Es geht um 1500 Schulklos, die sollen neu gemacht werden.
13: Mal zum Vergleich, an unserer Schule haben wir für die Jungs insgesamt 9 Pissoirs und 4 Klokabinen. Für die Mädchen sind es insgesamt 8 Klokabinen.
7: 1500 ist natürlich eine ganze Menge mehr. Das kostet dann auch sehr viel Geld.
1: Was passiert jetzt?
6: Damit die Stadt Bonn genau weiß, wie viel Geld sie für die neuen Toiletten braucht, starten sie erstmal an 5 Testschulen.
14: Die Klos an diesen Schulen sollen jetzt so gut wie möglich, aber auch so günstig wie es geht, erneuert werden. So kann die Stadt rausfinden, wie viel Geld es am Ende kostet.
15: Und wie ist das bei uns?
16: Um die Toiletten sauber zu halten, haben wir mal eine Schul-Challenge gemacht mit 10 Sternen. Wenn wir den 10. Stern erreicht hatten, haben wir keine Hausaufgaben gehabt.
17: Wir mussten die Toiletten sauber halten. Am Anfang hat es nicht so gut geklappt, aber am Ende hat es sehr gut geklappt.
16: Manchmal sehe ich noch, dass die Toiletten verstopft sind und manchmal sehe ich, dass die sehr sauber sind.
18: Das hat so mittelgut funktioniert. Ich gehe hier nicht so oft auf Toilette, nur wenn es sein muss.
1: Was soll sich ändern?
19: Wir würden uns wünschen, dass wir eine schöne, farbige und saubere Toilette kriegen.
20: Man sollte da bequem ein Geschäft machen könnten.
21: Ich finde, dass wenn es auf der Toilette stinkt, soll es einen Sender geben, der gut riechende Luft rausspült.
22: Zum Beispiel die Farben, die Mädchen eher lieben, zu den Mädchentoiletten und die Jungs, die lieben, zu den Jungstoiletten. Blau und Pink.
23: Ich fände es gut, wenn dann so Naturgeräusche kommen. Zum Beispiel Vogelzwitscher.
24: Ich finde, dass es auf den Toiletten feuchtes Toilettenpapier geben soll.
1: Und wie geht's weiter?
25: Alle Kinder an den Schulen dürfen mitmachen, wenn sie wollen. Sie können sich zum Beispiel bunte Farben aussuchen, die sie für ihre Klos hübsch finden.
26: Bis alles fertig ist, dauert es aber noch ein bisschen. Am Ende des Jahres 2028,
25: also in ungefähr 2,5 Jahren,
26: sollen alle Schultoiletten in Bonn neu und sauber sein.
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0: Die aktuellen Klo-News zu ekligen Schulklos von unserer Mausklasse aus Troisdorf. Zum Glück gibt es Leute, die sich dafür einsetzen, dass das nicht mehr so eklig ist. Und mein Tipp an alle, die das offenbar machen. Einfach nicht Kacke an die Wand schmieren. Einfach nicht machen. Dann wäre doch schon vielen geholfen.

0: Maus Live hört ihr. Gerade spielen die Männer dieser Welt Fußball gegeneinander bei einer Weltmeisterschaft. Die findet in den USA statt und in Kanada und in Mexiko. Und darum dreht sich heute unser Rätsel. Die Kinder unserer Mausklasse der KGS Schlossstraße in Troisdorf, die haben sich für euch eine Aufgabe ausgedacht.
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0: Also, sie beschreiben euch jetzt was, das es in einem der drei Länder gibt. Es ist was Typisches, was es da auf jeden Fall gibt. Heute ist Mexiko dran und ihr müsst rausfinden, was wir hier suchen.
2: Hallo, wir sind Alex,
3: Mikael,
4: Kerem
5: und Ednik.
2: Das, was wir euch beschreiben, ist ein Fastfood-Gericht.
3: Aus der mexikanischen Küche.
4: Das mögen viele Leute in ganz Nordamerika und in Mittelamerika sehr gerne.
5: Man braucht dafür einen flachen, runden Gebäckfladen aus Weizen oder Mais.
2: So eine Weizen- oder Mais-Tortilla kann man mit verschiedenen Sachen belegen.
3: Mit Gemüse oder Fleisch zum Beispiel.
4: Erwachsene nehmen auch manchmal so Schafesoße da drauf.
5: Dann wird der Gebäckfladen zusammengerollt oder zusammengeklappt.
2: Man isst den einfach aus der Hand.
3: Der Name dieses typisch mexikanisches Gericht fängt mit T an und hat zwei Silben.
0: Oh, ich bin gespannt, ob ihr das wisst. Ich kann euch schon mal sagen, es ist sehr lecker. Vielleicht mögt ihr das auch. Und ihr werdet es auf jeden Fall mögen, wenn ihr hier mit der richtigen Antwort durchkommt. Es geht um Kopfhörer von der Maus. Wenn ihr jetzt anruft mit der richtigen Lösung 0800 220 5555. Welche leckere Sache aus Mexiko suchen wir da? 0800 220 5555.

0: Camila Cabello, Don't Go Yet. Das ist Musik aus Mexiko und wir suchen ja immer noch ein sehr leckeres Gericht von da, was von da kommt, was man so, man hat so einen Fladen, man füllt das mit allem, was man da gerne reintun möchte. Und es fängt mit Tee an. Das waren die Tipps, die wir bekommen haben aus Troisdorf. Wenn ihr die richtige Lösung wisst, dann ruft an 0800 220 5555. Welches leckere Gericht suchen wir da?
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0: Boah, das ist ja mal ein Traum. So alleine im Museum, genau diesen Traum konnte Mausreporterin Insa mit ihrer wahnsinnigen Nettigkeit in unserer Mausklasse erfüllen. Es geht um das Bilderbuchmuseum in Troisdorf. Das war eigentlich an dem Tag geschlossen, als sich Insa mit der Mausklasse getroffen hat. Aber Insa hat ganz lieb bitte gefragt und dann vielleicht nochmal und nochmal. Und dann durften die Viertklässler von der KGS Schlossstraße ganz allein in ein Museum, das eigentlich zu hätte. Sie haben da Jennifer getroffen, die Bildungsexpertin vom Bilderbuchmuseum. Und das liegt auch alles sehr schön in einer Burg. Die Kinder durften alles fragen. Jennifer hat aber auch selber Fragen gestellt, zum Beispiel gleich am Anfang im ersten Raum, wo gerade eine Comic-Ausstellung gezeigt wird. Und sie wollte wissen, was es da alles zu sehen gibt.
2: Bücher und Bilder.
3: Viele bunte Bilder.
4: Es ist lustig und nicht zu viel Text.
5: Also, dass die Bilder so cool aussehen und da kann man auch Bilder gucken und da muss man nicht so viel lesen. Wo gehen wir jetzt hin?
6: Also, wenn ihr wollt, kann ich euch jetzt noch kurz das Kinderatelier zeigen. Da könnt ihr sehen, die Sachen, die man hier so noch mitmachen kann. Und dann können wir hochgehen und uns noch eine zweite Ausstellung kurz angucken. Und ihr habt ja gerade schon nach der Bibliothek gefragt, die könnt ihr euch gerne auch noch anschauen.
7: Wir sind einen Raum weitergegangen.
8: Also ich sehe richtig viele Sitzkissen, Stühle und auch andere Bilder hier.
9: Hier steht ein großer Tisch und zwei große Bänke.
10: An den Fenstern sind als Deko Smileys und Sprechblasen.
11: Hier gibt es auch eine Wand mit vielen Bildern.
6: Hier sind wir jetzt im Kinderatelier. Und das ist eigentlich bei jeder Ausstellung der Raum, wo man was spielen kann, was malen kann oder irgendwie mitmachen kann und auch noch ein bisschen was über das Thema sozusagen dann spielerisch lernen kann. Hier geht es auch dann um das Thema Comic. Und was ist das denn wohl? Welche Rolle hat diese Person?
12: Eine Superheldin.
6: Genau, das ist die Heldin.
13: Mit einem roten Umhang und die fliegt über so eine Stadt hinweg, hat so einen knalleengen blauen Anzug an. Also so ist eine Superwoman unterwegs.
6: Genau, so, dann gucken wir mal, wer ist das?
14: Ein Bösewicht. Man erkennt es, wie er aussieht, seine Augen.
15: Zähne.
14: Und ja, er hat auch einen Gürtel, da ist ein Totenkopf drauf.
6: Du hast recht, das sind eher so unfreundliche oder auf jeden Fall unheimliche Farben. Die Person ist so in schwarzer Kleidung gehalten, der guckt auch nicht besonders freundlich, hat böse Augen, bösen Gesichtsausdruck, also man erkennt, das ist der Bösewicht. Wollt ihr oben noch die zweite Ausstellung euch anschauen?
7: Ja. Wir gehen jetzt hier eine Treppe hoch.
16: Die knackt und ist sehr alt und mit Holz.
6: Und hier haben wir eine Ausstellung zu einer speziellen Künstlerin. Das ist Anke Kuhl.
17: Ich sehe hier viele Gesichtsausdrücke, ja, mit vielen Bart, manchmal kein Bart, auch manchmal lustige, komische. Und hier sind auch sehr viele Bilder oder so Gemälden an der Wand. Und hier geht's auch richtig weit, hier so, sind so richtig viele Durchgänge in so viele Räume. Das sieht erstmal so aus, als würde das jetzt so unendlich lang gehen, als wäre das so ein unendlicher Gang.
18: Ich habe entdeckt, dass hier ein Kuscheltier ist, das ein Cowboy
19: und hier ein Teufel und hier ist ein Dinosaurier, der eine Frau auf den Armen festhält und hier ein Schatten von einem Monster, der in der Nacht gelbe Augen hat.
20: Und hier ist noch ein Pferd, der streckt sich und er zieht Gummistiefel an, ich weiß nicht. Und hier ist noch ein muskulöser Mann. Also der hat überall Muskeln.
21: Und das ist heute sehr der beste Tag meines Lebens.
6: Wollt ihr euch noch einmal die Bibliothek angucken? Da können wir uns dann auch noch mal zusammen hinsetzen. Dann müssen wir aber noch eine Treppe hochgehen.
7: Jetzt sind wir in einem ganz speziellen Raum gelandet.
22: Hier sind sehr viele Bücher, viele Kissen.
3: Und hier sind noch ein paar Bilderrahmen.
15: Und da ist noch so eine riesige Couch.
22: Also ich sehe ganz viele Schränke mit voller vielen Büchern und sehr interessante Bücher.
23: Hinten ist noch ein Sessel.
22: Also ich fand am besten die tollen, schönen Bilder und die Bibliothek hat mir am besten gefallen.
24: Ich fand es am besten mit den ganzen Comics und nochmal vielen Dank.
25: Ich fand am besten die Bibliothek und die ganz schönen Bilder.
26: Also ich fand diese Kreativität gut hier.
27: Ganz herzlichen Dank, dass wir hier sein durften, dass Sie extra Ihren freien Tag dafür genutzt haben.
28: Also ich fand diese Mitteletage toll und danke dafür.
29: Ich fand eigentlich alles sehr cool und nochmal danke dafür, dass wir heute, obwohl es geschlossen war, kommen durften.
30: Dankeschön für alles.
6: Bitteschön, schön, dass ihr da wart. Ich freue mich, wenn ihr vielleicht nochmal mit mehr Zeit wiederkommt und euch die Ausstellung nochmal in Ruhe anschaut.
0: Dann sage ich jetzt auch danke. Die Bilder vom Bilderbuchmuseum, die könnt ihr sehen bei uns im Netz auf unserer Internetseite auf maus-live.de.

0: Aber Tacos, ne, ich interessiere mich ja immer sehr für Essen. Hast du die schon mal gegessen, Tacos?
1: Tatsächlich noch nicht, aber ich habe schon sehr viel von ihnen gehört. Meine Freunde haben die schon mal öfter gegessen, ja.
0: Ja, das ist ganz toll, ne, weil man kann die auch selber füllen. Gestern haben wir ja was mit Taco Chips hier gemacht. Wir haben das Tosti Locos genannt. Das ist nämlich so ein beliebter Stadionsnack in mexikanischen Stadien. Da wird einfach, naja, zusammengefasst ist es eine Tüte Chips, ne, Tacos, und dann werden ganz viele Sachen da reingemacht. Zum Beispiel frische Gurken, Tomaten, Mayo, scharfe Chili. Was würdest du da alles reinmachen?
1: Also ich würde, glaube ich, Hackfleisch reinmachen,
0: gute
1: Paprika
0: Idee.
1: Und vielleicht noch irgendwie was Leichtes, Scharfes, vielleicht irgendwie so eine leicht scharfe Soße. Das ist ja auch schon irgendwie mexikanisch, und Hirtenkäse.
0: Ah, so Feta-Hirtenkäse, dieser weiße in Krümeln.
1: Ja.
0: Oh, das ist eine sehr gute Idee. Also das wäre ein sehr guter Taco, den würde ich direkt essen. Also dann drücke ich dir die Daumen, dass du erstens sehr schnell zu einem Taco mal kommst, dass du das mal probieren kannst, das ist nämlich wirklich sehr lecker, und dass die Post sich Mühe gibt, dass der Kopfhörer so schnell wie möglich bei dir ist.
1: Dankeschön.
0: Danke, Felix, fürs Mitmachen. Tschüss.
1: Danke. Tschüss.
0: Wenn ihr jetzt noch nicht durchgekommen seid, wir haben gleich noch eine zweite Runde, ein zweites Rätsel von unserer Mausklasse aus Troisdorf und einen Musikwunsch hier.
2: Hallo, wir sind Mustafa, Milan,
3: Ilias,
4: Mila,
5: Anna
6: und Delina.
2: Wir wünschen uns
4: den Titel
2: Crosswell
4: von Eric Clapton.
2: Ich grüße meine Familie und Karim.
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Eric Clapton, Crossroads. In Maus Live. Die Weltmeisterschaft der Herren im Fußball ist gerade, die findet statt in 3 Ländern. In den USA, in Kanada und in Mexiko. Eben hatten wir leckere Tacos aus Mexiko, die haben wir gesucht im Rätsel. Jetzt beschreiben

0: Die Kinder aus Troisdorf, wieder eine typische Sache aus einem der drei Fußball-Gastgeberländer. Und wir gehen jetzt nach Kanada.
1: Hallo, wir sind Elias,
2: Ilias,
3: Milan
4: und Konstantinos.
2: Das, was wir euch beschreiben, ist das Blatt einer bestimmten Pflanze.
3: Die Pflanze ist ein Laubbaum mit Blättern, die ungefähr die Form einer Hand haben.
2: Die Bäume wachsen nur dort, wo es nicht so heiß ist.
1: Also in ganz Europa, in den USA und Kanada und in Teilen Asiens.
2: Es gibt verschiedene Arten dieses Baumes. Der Name dieser Bäume beginnt mit A und hat zwei Silben.
3: Auf der kanadischen Flagge ist das Blatt eines solchen Baumes zu sehen.
1: Die Flagge ist weiß und das Blatt ist rot.
2: Es ist in der Mitte der Flagge. Links und rechts davon ist ein roter Streifen.
0: Das fasst jetzt so ein bisschen wie Stadtlandfluss mit Pflanzen. Jetzt müsst ihr einfach mal durchgehen, welche Bäume mit A es in Kanada gibt und mit was man gerne seine Pfannkuchen da isst. Mit welchem Sirup? Vielleicht hilft das nochmal. Also wir suchen einen Baum mit A und das Blatt dahinter. Und wenn ihr da die Lösung wisst, 0800 220 5555. Heute gibt's wieder Kopfhörer von der Maus. Also ruft an 0800 220 5555. Was suchen wir da? Hier ist die Schule der magischen Tiere, die haben wir schon mal gefunden.

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1: Das hier, das ist ein sehr alter deutscher Partysong.
2: Da steht ein Pferd auf dem Flur.
1: Ja klar, steht da ein Pferd auf dem Flur. Ist halt eine witzige Vorstellung, ne, dass ein Pferd auf dem Flur rumsteht. Deshalb war das Lied in Deutschland auch so beliebt früher. Jetzt ist dieser Umstand, Pferd auf dem Flur, irgendwie Wirklichkeit geworden. In Kroatien, da steht wirklich ein Pferd auf dem Flur. Ein kleines, ein Pony. In Kroatien bei einer Familie, da wohnt ein richtig echtes Pony in der Wohnung im vierten Stockwerk von einem Haus. Stellt euch das vor, ihr macht es euch abends gemütlich auf dem Sofa und plötzlich kuschelt sich ein echtes Pony an euch. Wie cool ist das denn? Jetzt ist ein Pony natürlich nicht dafür gemacht, als Haustier im vierten Stock zu wohnen, aber Babyfohlen Miele hat es nicht leicht gehabt. Miele wurde von seiner Mama verstoßen, war schwer krank und seine Besitzer sind da jetzt eingesprungen. Also sie päppeln Miele in ihrer Wohnung im vierten Stock mit warmer Milch auf. Tagsüber darf Miele zwar schon zu den großen Pferden auf der Weide, aber nachts geht's dann wieder zurück. Ab auf die Couch oder auf den Flur.

0: Taylor Swift, The Fate of Ophelia in Maus Live. 12 Süßigkeiten und 2 Todesfälle. So heißt das Buch, das wir euch heute vorstellen wollen. Es ist ja schon ein ungewöhnlicher Name, ne? 12 Süßigkeiten, 2 Todesfälle. Also ich hätte lieber die 12 Süßigkeiten als die 2 Todesfälle. Und wenn ihr das Cover jetzt sehen würdet, ich habe es gerade vor mir, dann fliegen da 2, 4, 6, 8, 10, 12 Süßigkeiten rum. Schnuller, Gummifläschchen und sowas. Und darunter sitzt ein Junge und ein Mädchen und die spielen mit einer Klorolle. Das jetzt sieht erstmal wiederum nach einem lustigen Buch aus. Aber da sind ja noch eben diese 2 Todesfälle im Titel. Ob das wohl traurig ist oder beides, das weiß unsere Reporterin Maria.
1: Die Hauptfigur ist hauptsächlich Uno, das ist ein Junge und da ist so jemand, der heißt Roffe und der wird vielleicht sterben und der Roffe ist der Stiefvater von dem Vater vom Uno und der findet das halt traurig, der Vater, aber der Uno findet das halt nicht so traurig jetzt und nicht so dramatisch. Er kriegt halt immer Süßigkeiten aus dem Kiosk und weil der Roffe vielleicht sterben wird, ja, hat er so 2 mehr bekommen. Kriegt er 12 Süßigkeiten statt 10.
2: Uno und sein Vater fahren regelmäßig ins Krankenhaus, um Roffe zu besuchen. Der Vater ist traurig. Uno kannte Roffe kaum, aber ins Krankenhaus geht er gerne mit. Ein bisschen, um seinen Vater zu begleiten und natürlich auch wegen der Süßigkeiten. Und dann?
1: Dann findet der Uno eine Freundin, die Katjes. Und Katjes hat so ganz knallhelle Haut, wurde da beschrieben. Und hat blonde Haare und immer ein bisschen so fusselige Haare. Und sie ist im Krankenhaus, weil ihre Oma auch da ist. Sie ist auch sehr krank, die Oma. Und ja, und die spielen dann zusammen dort. Und die haben ganz viel Klopapier genommen, das ausgerollt und haben da rumgetobt und so. Und dann kam da ein Mitarbeiter rein. Und der wollte das halt nicht, dass man im Krankenhaus rumtobt, weil das ist ja kein Tobeort.
2: Uno und Katjes vergessen das allerdings immer wieder. Es macht zu viel Spaß, auf dem Flur herumzurennen oder im Wartezimmer nicht den Boden berühren zu spielen. Uno ist glücklich, denn bisher hatte er keine richtigen Freunde. Mit Katjes kann er toben und spielen und lachen, bis ihm der Bauch wehtut.
1: Der Uno denkt, ja cool, jetzt habe ich eine neue Freundin gefunden, wir können uns ja mal öfters treffen und so. Aber irgendwann war die Katjes dann weg, weil die Oma ist gestorben. Und dann war die Katjes gar nicht mehr da im Krankenhaus und der Uno versucht sie halt in der Geschichte zu finden.
2: Dass Katjes verschwunden ist, ist für Uno viel trauriger als der Tod von Roffe. Noch doofer ist, dass seine Eltern nicht verstehen, dass Uno endlich eine richtige Freundin gefunden und jetzt wieder verloren hat.
1: Ja, die Eltern haben halt die Katjes nie gesehen und die wussten nicht, dass die Katjes wirklich existiert. Deswegen dachten die immer, sie wäre Luft.
2: Uno soll Katjes einfach nur erfunden haben. Das denken die Eltern und dass Uno sich nicht aufregen soll, weil er seine Fantasiefreundin ja überall treffen kann. Da haben sie sich aber getäuscht, denn Katjes ist alles andere als erfunden. Und deshalb gibt Uno alles, um sie wiederzufinden. Das Buch von den 12 Süßigkeiten und den 2 Todesfällen erzählt nicht nur von der Freundschaft zwischen Uno und Katjes, sondern noch viele witzige kleine Geschichten mit passenden Bildern, von denen Egon eine ganz besonders mag.
1: Als sie im Bus saßen, hat der Vater ihm erzählt, wie schön das Baby er war und dass sogar der König informiert wurde und die wollten sie ihn ins Fernsehen tun, aber weil er zu viel gekackt hat, haben sie alle Beine ausgerissen für ihn und haben dann gesagt, nee, das ist zu viel Stress mit dem Fernsehen. Und der Uno wusste halt, dass das alles nicht stimmt, aber er fand es trotzdem immer lustig, das mit anzuhören. Es ist einfach sehr lustig gestaltet mit schönen Bildern und man denkt jetzt mit den Todesfällen, oh, vielleicht traurig, aber es ist gar nicht so. Ich würde dem Buch 5 von 5 Sternen geben.
0: Jetzt war da schon wieder was mit Kacken. 12 Süßigkeiten und 2 Todesfälle von Ellen Lindell gibt's im Buchladen zu kaufen, wenn euch die Geschichte gefällt.

0: somebody else. Maus Live ist hier und wir suchen was mit A. Und Claire aus Recklinghausen könnte die richtige Lösung haben von dem, was wir da vorhin aus Kanada gesucht haben. Hi Claire.
1: Hallo.
0: Was kann es denn wohl sein, was die Kinder da beschrieben haben aus Troisdorf?
1: Ahorn.
0: Ahorn, okay, das Ahornblatt, ne?
2: Die richtige Antwort ist... das Ahornblatt.
0: Aber ja! Und damit... bekommst du, liebe Claire, auch Kopfhörer geschickt. Beeilen wir uns, dass die ganz schnell bei dir ankommen. Vielleicht kannst du dann auf dem Handy die Fußballweltmeisterschaft gucken. Guckst du die Fußballweltmeisterschaft?
1: Ja.
0: Welche Spiele hast du schon gesehen?
1: Deutschland gegen Curaçao. Schweiz, weiß ich nicht mehr gegen wen, und bei Spanien auch nicht.
0: Okay, aber dann hast du ja bei Deutschland ordentlich ein Torfestival mitbekommen.
1: Ja.
0: Yeah. Wie ging's aus?
1: Nicht? Ich habe auch ein Deutschland-Trikot und eine Deutschland-Hose, und da haben mein Bruder und ich uns als Deutschland-Mäuse geschminkt.
0: Oh, das ist ja cool. Und dann habt ihr beide insgesamt 14 Mal gejubelt, weil ja 7 Tore gefallen sind für Deutschland. Das war schon cool. Wie denkst du, wird das nächste Spiel ausgehen?
1: Gut eigentlich, aber ich weiß ja nicht, gegen wen die beim nächsten spielen, aber ich hoffe gut.
0: Ja, Deutschland, nächstes Spiel, Fußball-WM. Ich muss das selber googeln. Es ist gegen die Elfenbeinküste am Samstag. Das könnte
1: ich glaub,
0: auch.
1: Da gewinnt Deutschland.
0: Ja, das könnte auch wieder so ein extremes Torfestival werden. Meinst du, das schaffen die nochmal irgendwie, dass sie so 7-1 gewinnen?
1: Ja. Ja, aber ich glaube ein bisschen weniger vielleicht, aber ich glaube ja.
0: Ja, es reicht ja erstmal. Hauptsache gewinnen ist dann doch schon cool.
1: Ja.
0: Liebe Claire, ich wünsche dir dann viel Spaß beim Gucken und vor allem viel Spaß mit unseren coolen Mauskopfhörern. Danke dir fürs Mitmachen.
1: Dankeschön.
0: Tschüss, schönen Abend dir.

0: Es war ja so in den letzten Wochen eine kleine Sommerpause, muss man sagen. Es war schon mal ganz warm bei uns, ja. Dann wurde es wieder deutlich frischer, es hat viel geregnet. Und das scheint jetzt vorbei zu sein. Der Sommer ist wieder zurück und es wird super warm. Wie warm genau super warm ist, das hören wir jetzt von unserer Mausklasse aus Troisdorf.
1: Hier bei uns auf dem Schulhof ist es schwül und windig und es ist bewölkt.
2: Es ist so schwül, dass wir uns Wasserspray ins Gesicht gesprüht haben.
3: Und wie es morgen wird, wird er jetzt erfahren.
4: Morgen wird es starten mit der Sonne und den Wolken. Der Nachmittag bleibt friedlich.
5: Es können auch einzelne dicke Wolken kommen. Und es kann dann auch ein bisschen regnen.
6: Insgesamt wird es aber trocken bleiben.
3: Und die Temperaturen klettern auf 28 bis 32 Grad.
7: Bastelt euch einen Fächer, weil es gibt kaum Wind.
0: Wind einfach selber machen, das ist ja wohl die beste Idee von unserer Mausklasse. Ich wünsche euch eine möglichst frische, kühle Nacht. Kommt da guten Morgen durch diesen heißen Tag. Vielleicht heute bei offenem Fenster schlafen, ein bisschen Kühle tanken. Das ist doch irgendwie schön, wenn ihr morgen dann von Vogelgezwitscher geweckt werdet, wenn das Fenster offen ist. Vielen Dank euch fürs Zuhören, fürs Mitmachen und Anrufen auch. In WDR 5 geht es jetzt weiter mit Unterhaltung am Mittwoch. 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Morgen ist wieder Maus live hier in WDR 5 und im Digitalradio. Bis dahin, tschüss, euer Christian.
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9: Die Nachrichten mit Jessica Häusler. Guten Abend. Frankreichs Präsident Macron hat den Gipfel der 7 führenden demokratischen Wirtschaftsmächte als Erfolg bezeichnet. Frankreich hatte den G7-Gipfel in Evian organisiert. Aus Evian Julia Borutta für WDR aktuell.
10: Man habe sich wieder synchronisiert und sei deshalb wirksam. Mit Blick auf den Krieg in der Ukraine ergänzte er, wir haben uns verpflichtet, den Druck auf Russland zu erhöhen, unter anderem durch eine Verschärfung unserer Sanktionen. Zum Iran sagte Macron, Trump habe ein sehr gutes Abkommen erzielt. Die Durchfahrt durch die Meerenge Hormus müsse nun ohne Maut möglich werden. Macron betonte ebenfalls die G7-Einigung im Zusammenhang mit der Rohstoffbeschaffung. Es gehe darum, unabhängiger von der Meerenge von Hormus zu werden und gemeinsam alternative Wege für die Beschaffung von Gas und Öl zu finanzieren.
9: Die Regeln für den Einsatz von Gentechnik in Lebensmitteln werden in der EU gelockert. Das EU-Parlament hat einem Kompromiss mit den Mitgliedsländern zugestimmt. In Zukunft müssen Produkte aus bestimmten gentechnisch veränderten Pflanzen im Supermarkt keine extra Kennzeichnung mehr haben. Und vor der Zulassung sollen einige Umweltprüfungen in der EU wegfallen. Deutschland und Polen feiern die Freundschaft zwischen beiden Ländern mit einer Gratisaktion. Sie verschenken jeweils 30.000 kostenlose Bahntickets für junge Menschen zwischen 18 und 27 Jahren. Bewerben kann man sich ab September, die Zugtickets gelten ab November. Fußball-Superstar Cristiano Ronaldo hat sich einen weiteren Rekord geholt, einfach weil er alt ist. Mit 41 Jahren und 132 Tagen ist der Portugiese seit dem Anstoß des WM-Spiels vor gut einer Stunde der älteste Feldspieler, der jemals bei einer FIFA-Endrunde in der Startelf stand. Portugal spielt in der WM gerade gegen die Demokratische Republik Kongo.
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9: Das Wuppertaler Stadtfest Elberfelder Cocktail fällt auch in diesem Jahr aus. Seit den 80er Jahren gab es im Sommer in der Innenstadt Cocktails und Live-Musik. Doch das Fest findet jetzt zum zweiten Mal nicht statt. Frank Krieger, WDR Wuppertal.
11: Schon 2025 hieß es, zu viele Baustellen, zu wenig Platz in der Innenstadt, um kostendeckend ein Fest zu organisieren. Jetzt wollte der Veranstalter kurzfristig noch einen anderen Platz in Wuppertal dazunehmen. Aber da sagt die Stadt, klar, geht, wenn auch die Politiker der Bezirksvertretung zustimmen. Die treffen sich aber erst Ende Juni. Zu spät, um Verträge mit Standbetreibern zu machen, zu großes Risiko, dass dann auch die Sicherheitsauflagen nochmal steigen, sagt der Veranstalter. Die Stadt reagiert mit Bedauern und Verwunderung. Man habe durch die Medien von der Absage erfahren.
9: Das war WDR aktuell. Das Wetter in Nordrhein-Westfalen, die Nacht bleibt trocken, die Temperaturen gehen zurück auf 19 bis 12 Grad. Morgen scheint die Sonne bei nur lockeren Wolken und es bleibt überwiegend trocken. Dazu wird es heiß. In Lemgo 30 Grad, in Oberhausen 31 und in Leverkusen 32 Grad. Die Zeit 20.03 Uhr.
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11: Sie hören heute den zweiten Teil vom Kabarettfest Paderborn. Eine Aufzeichnung aus dem Ebertbad vom 21. Mai. Mit den Auftritten von Florian Windels, Gina Walter und Thomas Philipsen. Es moderieren Matthias Brodovi und Ingo Börchers.
12: Ach, da lese ich in der Zeitung Führerscheinreform. Bald Fahrstunde mit Eltern möglich. Ich sehe das kommen. Fahrstunden zu geben, bleibt dann sowieso an mir hängen. Sagen wir es mal so, meine Frau hat solche Qualitäten als Beifahrerin, da verzichten unsere Kinder freiwillig auf den Führerschein. Führerscheinreform, Sie merken schon, es sind gute Zeiten fürs Kabarett. Im Kabarett gilt ja, wenn es gut ist, ist es gut, wenn es schlecht ist, ist es besser. So gesehen ist es ja gut. Unser Leben treibt doch seltsame Blüten. Nehmen wir mal ein kleines Beispiel. Wenn man 100.000 Jahre altes Himalaya-Salz nach Europa importieren möchte, dann muss es mit einem Mindesthaltbarkeitsdatum versehen werden. 100.000 Jahre altes Salz läuft dann ab im Oktober 2026. Und Blumentöpfe, in denen die Pflanze während ihrer Lebenszeit verbleibt, gelten nicht als Verpackung. Und wenn Sie sich fragen, wo ist der Herr Börchers denn hier thematisch gelandet? Das ist eine EU-Richtlinie. Wissen Sie, die 10 Gebote haben 279 Worte. Die amerikanische Unabhängigkeitserklärung hat 300 Worte. Aber die EU-Verordnung zur Einfuhr von Kondomen hat 25.911 Wörter. Das ist kein Witz, das ist Reiterei auf Gummiparagraphen. Ja, auch übersetzt. Auch übersetzt versteht man nicht, wenn jemand bürokratisch spricht. Weitere Kostprobe gefällig? Bitteschön. Stirbt ein Bediensteter während einer Dienstreise, so gilt diese Dienstreise als beendet. So steht es im Bundesreisekostengesetz. Welches Kind erstes, zweites, drittes Kind und so weiter ist, richtet sich nach dem Alter des Kindes. Das ist messerscharf erkannt, liebe Bundesanstalt für Arbeit. Der Tod stellt aus versorgungsrechtlicher Sicht die größtmögliche Form der Dienstunfähigkeit dar. Wer hätte das gedacht, liebe Bundeswehrverwaltung? Einen habe ich noch. Besteht ein Personalrat aus einer Person, erübrigt sich die Trennung nach Geschlechtern. Wie gesagt. Wie gesagt, es sind gute Zeiten fürs Kabarett. Noch immer gibt es Menschen, die bei Facebook posten, dass sie Angst um ihre Privatsphäre haben. Noch immer gibt es Menschen, die sich Apps herunterladen, die sie daran erinnern sollen, ihr Smartphone auch mal auszuschalten. Noch immer gibt es Menschen, die bei Amazon Bücher zum Thema Mindestlohn bestellen. Seltsame Blüten. Es gibt mehr Rasthäuser in Freudenstadt als Freudenhäuser in Raststadt. Gesetze werden in Deutschland nicht begrüßt, sondern verabschiedet. Es gibt ein statistisches Bundesamt, aber kein buddhistisches Standesamt. Seltsame Blüten. Beim Essen heißt es der Weizen, das Korn. Beim Trinken heißt es das Weizen, der Korn. In Deutschland gibt es Reformhäuser, aber keine Revolutionsläden. Und es verstößt nicht gegen die FIFA-Regeln, wenn der Linienrichter eine Fahne hat. Es ist schon erstaunlich, was wir als Realität akzeptiert haben. Ist es normal, dass der Billigurlaub auf den Malediven inklusive Hin- und Rückflug weniger kostet als die Parkgebühr für das in den 12 Tagen am Flughafen stehen gelassene Auto? Seltsame Blüten. Auf unserem Planeten leben rund 8 Milliarden Menschen. 1 Milliarde von denen hat Untergewicht, 1 Milliarde hat Übergewicht. Statistisch betrachtet ist also alles im Idealbereich. Statistisch betrachtet. Jenseits der Durchschnittswerte können wir sagen, die einen sind ein Strich in der Landschaft, die anderen sind die Landschaft. Ist es normal, dass uns gerade nichts Besseres einfällt als das, was uns gerade einfällt? Nehmen wir nochmal die Klimapolitik. Hallo, es gibt doch seit geraumer Zeit einen probaten Maßnahmenkatalog gegen den Klimawandel. Allem voran den Einsatz regenerativer Energien. Auch wenn manche das immer noch anders sehen. Ja, zum Beispiel der Republikaner Joe Barton. Der bemerkenswerte Texaner ist nämlich zu einer bahnbrechenden wissenschaftlichen Erkenntnis gelangt. Passen Sie auf, jetzt kommt's. Der hat gesagt, Wind ist eine endliche Ressource und sie nutzbar zu machen, würde die Winde verlangsamen, was wiederum die Temperatur steigen ließe. Also wenn das keine Dialektik ist, dann weiß ich es auch nicht. Wobei, zum Thema globale Erwärmung und Dialektik habe ich noch einen echten Kracher für Sie. Diesmal bleiben wir in Deutschland. Norbert Hauck, der war lange Jahre Motorsportchef bei Mercedes-Benz. Norbert Hauck hat gesagt, die Formel 1 rettet das Klima. Wer Formel 1 schaut, lässt sein Auto in der Zeit stehen. 22 Autos fahren, 22 Millionen nicht. Wissen Sie, wenn ich solche Sätze höre, frage ich mich, werde ich als Kabarettist eigentlich noch gebraucht? Bitte. Werde ich als Kabarettist eigentlich noch gebraucht? Das frage ich mich vor allem beim toten Timmy und der trotzdem nicht enden wollenden Wahlberichterstattung. Es gibt sogar Menschen, die noch ein Selfie mit Timmy gemacht haben. Und dann halten sie sich womöglich noch für die High Society. Hallo, in der deutschen Sprache gibt es einen kleinen, feinen Unterschied zwischen auf Wale stehen und auf Wahlen stehen. Jetzt ergreife ich doch noch Partei für Timmy. Das wundert mich selbst so ein bisschen. Wissen Sie, ich bin nämlich in einer Zeit aufgewachsen, da war Waldsterben ein Thema. Jetzt ist Waldsterben out und Wahlsterben ist in. Kann ich für mich sowieso nicht so richtig unterschreiben. Liegt vielleicht aber auch daran, dass Wale in meinem bisherigen Leben keine wirklich große Rolle gespielt haben. Also wenn ich einsam oder traurig war, habe ich nie gedacht, ach Mensch, wenn jetzt ein Wal in der Nähe wäre. Gut, andere sehen das anders. Aber ich gebe hier und heute in Paderborn unumwunden zu, ich bin ein trotziger Tierweltignorant. Ich wollte nie wissen, wie es einer Eule geht, die gar nicht nach Athen wollte. Oder was ein Schmetterling im Bauch hat, wenn er verliebt ist. Oder was ein Schaf zählt, wenn es nachts nicht schlafen kann. Es interessiert mich nicht die Bohne, ob für eine blinde Kuh das Leben bloß ein Spiel ist. Für mich heißen alle Vögel Hansi. Und wenn ich ein Lamm sehe, denke ich nicht, oh süß, sondern lecker. Wie gesagt. Andere sehen das anders. Die mögen sogar Tiere, die gar nicht existieren und nennen das dann Hobbydogging. Hobbydogging, haben Sie davon gehört? Da gehen Menschen mit Leine und Geschirr ohne Hund, aber nicht ohne Grund Gassi. Warum tun Menschen so etwas? Um laut Eigenangabe sich entweder auf die Haltung eines echten Hundes vorzubereiten und oder um Erfahrungen mit der eigenen Körpersprache sammeln zu können. Nur um es nochmal klar zu machen. Der Hund existiert nur in der Fantasie. Wie soll ich auf diesen Trend reagieren? Mit Kopfschütteln oder Schwanzwedeln? Ich habe keine Ahnung. Wobei, so eine Freizeitgestaltung hat auch Vorteile. Keine Hundesteuer, keine Rechnung vom Tierarzt, keine allergischen Reaktionen. Einziger Nachteil, Herrchen und Frauchen müssen jetzt selber auf den Bürgersteig kacken. Hobby-Dogging, inspiriert vom Hobby-Horsing, wo erwachsene Menschen mit Steckpferden durch einen Parcours galoppieren. Ja, was denn noch? Hobby-Biking, mit einem Fahrradlenker in der Hand durch die Natur strampeln, um sich mental auf das Zweiradfahren vorzubereiten. Hobby-Phoning, mit einem Knopf im Ohr spazieren gehen, Selbstgespräche führen und das als Telefonat verkaufen. Verehrtes Publikum, wenn Ihnen demnächst Menschen begegnen, die leere Kinderwagen vor sich herschieben, machen Sie sich keine Sorgen. Das ist bloß der nächste Trend. Ja, manchmal habe ich das Gefühl, das Werbekonzept von Schibo ist unsere Herausforderung. Jede Woche eine neue Welt. Was gestern wahr war, ist morgen bla bla. Was Hänschen gelernt hat, braucht Hans nimmermehr. Nein, was Hänschen gelernt hat, kann Hans nicht mehr gebrauchen. Lebenslanges Lernen und sofortiges Vergessen sind eineiige Zwillinge in einer Wirklichkeit, die durch viele Weiden existiert. Denn vieles ist erstmal nur eine Ansammlung von Daten in diesem Universum, das nicht aus Antworten besteht, nicht aus Fragen, sondern aus Querverweisen, dessen Urknall nichts anderes war als ein binärer Code. Nun ist Flexibilität das neue Statussymbol, Aufmerksamkeit die neue Währung. Wir nähren unser Selbstbewusstsein beim Ego-Googeln, solange uns die Anzahl der Treffer angemessen erscheint. Wir haben das Mittelalter hinter uns gelassen. Wir brauchen keine Pranger mehr. Wir haben Bewertungsportale. Wir brauchen keine Verbundenheit mehr, wir haben Verbindungen. Alles, was wir brauchen, ist Speicherplatz und am Wochenende ein kleines bisschen Netzwärme. Wenn wir mal nicht online sind, dann sind wir auf Standby. Und wenn wir weder online sind noch auf Standby, dann sind wir unterwegs. Weil unser Arbeitgeber das so will und weil er das so will, sind wir so schnell, dass sich nichts mehr bewegt. Darum haben unsere Koffer Rollen, die wir gar nicht spielen wollen. Wir haben die Wahl, entweder ins Netz zu gehen oder auf der Strecke zu bleiben. Wir haben den Satz, der Weg ist das Ziel, komplett missverstanden. Wir sind ein surfendes, fahrendes Volk geworden. Wer das nicht einsehen will, der fliegt. Unsere Rechner sind voller Bookmarks, unsere Konten voller Bonusmeilen. Unser Hunger wird unterwegs gestillt, denn vor dem Burnout hat Gott den Drive-In gesetzt. Gesetzt den Fall, ich würde den Stecker ziehen. Führte das zu Datenverlust, Kontrollverlust oder zu grenzenloser digitaler Freiheit? Was bleibt, ist eine letzte Frage. Kann meine Welt noch geschlossen hinter mir stehen, wenn ich nicht mehr durchgehend geöffnet habe? Ja, es stimmt. Der frühe Vogel fängt den Wurm. Aber die zweite Maus bekommt den Käse. Also, nehmen wir doch mal ein bisschen Tempo raus und denken immer daran, der Stress von heute, das ist die gute alte Zeit von morgen. Danke, dass Sie mir so lange zugehört haben.
0: Ingo Börchers. Ingo Börchers, ein Mann, finde ich, mit einer unfassbaren philosophischen Tiefe bei gleichzeitiger augenzwinkernder Heiterkeit und Leichtigkeit. Das ist die ganz große Kunst. Es macht immer wieder Spaß, ihm zuzuhören. Hobby-Dogging, das ist tatsächlich, also das hat mich jetzt geflasht. Es gibt ja auch Leute, die machen Hobby-Buchschreibing. Das heißt, sie haben ein leeres Buch und einen tintenlosen Füllfederhalter und schreiben dieses Buch bis zum Ende nicht. Sowas kann man auch machen. Oder man kann Bücher schreiben, wie zum Beispiel der Künstler, der jetzt auf die Bühne tritt. 7 auf 1 Scheiß, so hieß sein erstes Buch. Und für das zweite Buch hole ich jetzt sicherheitshalber nochmal den Zettel. Der Titel ist so wunderschön. Offensichtlich hatte Steffi ihren Laptop mit dabei. Das ist mal ein Buchtitel. Da sagt ja jeder Verleger erstmal, um Himmels Willen, ist ja ein bisschen lang. Und dann kann man immer sagen, denk immer an das Buch Der 100-Jährige, der aus dem Fenster stieg und verschwand. Wurde ein Bestseller, trotz des langen Titels. Nun hätte man auch die Fortsetzungsgeschichte schreiben können, Der 101-Jährige, der in seinem Zimmer blieb und verstarb. Aber ich bin ein großer Fan solcher Titel, solchen schrägen Humors und der Kunst nicht nur dieses Slam-Meisters, sondern auch Pop-Chansonniers. Hier ist Florian Wintels.
13: Ja, vielen Dank. Ich bin's nochmal, Flori von vorhin. Pop-Chansonnier, finde ich gut, oder? Klingt fetzig. Ja, genau. Ich muss kurz fragen zu meiner ersten Hälfte. Ich habe ja dieses Gedicht vom Leben auf dem Land vorgetragen. Hat sich da jemand angegriffen gefühlt? Weil es gibt tatsächlich Leute, ich arbeite sehr viel mit Ironie und mit Übertreibung und der ein oder anderen Flunkerei. Manche Leute begreifen das halt nicht so richtig. Und diesen Text gibt es auch als Video auf Facebook und da hat jemand tatsächlich drunter kommentiert unter diesem Video zu mir quasi. Falls du das nächste Mal aufs Land kommst, pass auf, dass du nicht in einer Güllegrube landest. Also wirklich. Und normalerweise stehe ich über so Hasskommentaren und sowas, aber das fand ich wirklich zu krass und da habe ich die Person auch direkt kontaktiert und dann schrieb ich auch so, boah, Papa, muss das sein, ey? Meine Freunde lesen das. Ja, das ist natürlich auch wieder ein bisschen geflunkert. Also ich hab keine Freunde. Aber ich muss sagen, ich finde vor allem auf der Bühne, da darf man ruhig mal ein bisschen sich die Fantasie spielen lassen, aber auch privat möchte ich mal kurz eine Lanze brechen für die Lüge. Also es gibt Momente, da ist die Wahrheit, also grundsätzlich schon, aber es gibt Momente, da ist die Wahrheit jetzt nicht komplett angebracht. Ein kleines Beispiel. Ein Junge geht zu seinen Eltern und sagt, Eltern, ich schreibe morgen Mathe, schaffe ich das? So, und dann sagt die Mutter, ja, ganz ehrlich, wahrscheinlich nicht. Denn, und das wollten wir dir eigentlich erst zu deinem 18. Geburtstag sagen, du bist dumm. Hast aber von deinem Vater. So. Und plötzlich hat man eine dreifache Enttäuschungssituation generiert. Erstens ist der Junge enttäuscht, weil er dumm ist. Zweitens ist der Vater enttäuscht, weil er dumm ist. Und drittens wird der Junge enttäuscht sein, weil er Mathe nicht besteht, weil er dumm ist. Durch das Hinzufügen einer einzigen Wahrheit hat sich die Enttäuschung verdreifacht. Das sind 200% mehr Enttäuschung als durch... Also das ist mathematisch komplett interessant. Hätten die beiden aber sowieso nicht verstanden. Und deswegen habe ich ein kleines Lied darüber geschrieben, übers Lügen. Und es trägt den Titel Lügen darf man nicht sagen, aber... Und dann wünsche ich euch ganz viel Spaß.

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Ich möchte schließen mit einem Musical. Ich habe ein Musical geschrieben ich bin Musical-Fan, ich kenne mindestens zwei und deswegen habe ich mir gedacht, das kann ich auch, Musical schreiben und habe ich mir gedacht, über welches Thema lohnt es sich denn, ein Musical zu schreiben und ich habe über ein Thema im Musical geschrieben, über das viel zu wenig Musicals geschrieben werden, es geht um mich. Genau, es geht um mich tatsächlich und das wird gleich folgendermaßen ablaufen. Das Musical hat ein Intro, ein rein musikalisches Intro. Das reicht euch so ein bisschen die Hand, um euch in die Akkorde hineinzugeleiten. Da könnt ihr mal gucken, wie fühlt sich ein A an, was macht ein D mit mir. So reinfuchsen. Genau, dann gibt's eine kurze Pause und dann geht's rein in das Hauptstück. Genau, ich bin auch gespannt, was jetzt passieren wird. Und beginne das Musical, handelt genau, wie gesagt, von mir und meiner positivsten Eigenschaft und trägt den Titel Ich bin reich. Viel Spaß!

0: Genau, gibt es Fragen bis hierhin? Das wäre jetzt das Intro. Dann beginne ich mit dem Hauptstück.
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0: Dank fürs Zuhören. Vielen Dank. Florian Wintels. Der Rock'n'Roller unter den Slammern.
1: Ich habe sowohl Florian als auch Gina Walter gefragt, ob ich auf der Bühne sagen darf, dass sie aus dem Bereich des Poetry Slam kommen. Weil Poetry Slammer ganz oft sagen, oh, sag das bitte nicht mit dem Poetry Slam. Dabei ist das eine so ehrbare Kunst, so eine große und fantastische Kunstform, so literarisch. Ich finde es großartig, wenn Sprache wieder eine Rolle spielt und man nicht nur einfach auf die Bühne geht und schlappt und irgendwie sagt, ja, neulich ist mir Folgendes passiert, sondern dass Sprache einen eigenen Wert an sich hat. Und deswegen finde ich es großartig, dass Sie, ich hatte das in der ersten Moderation schon gesagt, ja nicht nur selbst auf der Bühne steht, sondern Ihr Wissen auch weitervermittelt in Workshops. Wenn Sie mal einen Workshop machen wollen, gehen Sie einfach auf die Internetseite dieser Frau, die als Grundschullehrerin auch im Fußballstadion ihre Erfahrung gesammelt hat, wie wir vorhin hören konnten, was Sie in der Audiothek ja noch nachhören können, wenn Sie gerade erst eingeschaltet haben. Und hier ist sie noch einmal, hier ist Gina Walter!
2: Genau, also in dem Programmtitel steht ja Kabarett von diesem Event heute und da dachte ich, es wäre vielleicht schlau, noch ein bisschen was Politisches zu machen und deswegen greife ich zurück auf meinen Hintergrund, denn meine Mama, die kommt aus Italien, das heißt, ich bin halbe Italienerin und das gibt mir die Befugnis, über dieses politische Thema auf der Bühne zu sprechen. Ich habe da wirklich sehr fundiertes Wissen und möchte gerne Dinge aufklären, die hier in Deutschland auch falsch laufen, muss ich ehrlich zugeben. Deswegen habe ich diesen Text dabei, es geht um Spaghetti. Für alle, die nur zuhören, ich habe ein Tattoo, ich zeige es gerade dem Publikum und dieses Tattoo ist auf meinem Unterarm und da ist ein Kreis drauf. Dieser Kreis ist dazu da, um 2 Portionen Spaghetti abzumessen. Also das liegt mir am Herzen, dieses Thema. Mit einem Augenzwinkern an Elvis Presley trägt dieser Text den Titel In the Spaghetto. Mit der Muttermilch flößte mir meine Mama bereits stärkehaltiges, salziges Pastawasser ein. Seit ich denken kann, liebe ich Pasta. Farfalle, Penne, Orecchiette, Tagliatelle, Linguine, Bavette, Rigatoni, Fusilli, Maccheroni, Pappardelle, Paccheri, Cannelloni. Alle liebe ich sie, diese kleinen, breiten, großen, schmalen Teigkreationen. Alle schmecken sie auf ihre eigene Weise wunderbar. Und doch gibt es die einen, die einfach so viel besser sind, die 2 mm im Durchmesser, 25 cm in der Länge messen, die Nummer 5 von Barilla, Cottura 8 Minuti. Fucking Spaghetti. Ich liebe Spaghetti so sehr.

Knospen eingegangen sind, du kleiner Sündenheinz. Dein Vater muss ein Barbar gewesen sein und deine Mutter eine Mensafrau an einem scheiß Gymnasium. Also wirklich, ich kann nicht mehr mit dir sprechen. In der Gelateria bestellst du bestimmt auch ein Spaghetti-Eis. Das könnt ihr für Bruder kotzen, ist ja zumutig. Sowohl Erdbeerkonfitüre als auch Ketchup, das sind keine Soßen. Das sind einfach nur Beleidigungen, du Wichser. Darf man das im Radio sagen? Naja. Und wo wir schon bei Beleidigungen sind. Zucchini-Nudels. Kennt man die in Paderborn? Zudels. Da werde ich einfach schon hässig, wenn ich den Namen höre. Ich weiß einfach nicht, wieso man auf die dumme Idee kommt, etwas Wunderbares wie Spaghetti mit schlappen, geschmackslosen Zucchini-Streifen zu ersetzen. Das ist einfach nur dumm. Das ist wegen der Kohlenhydrat. Zudels sind viel gesünder für deinen Metabolismus, sagst du und kaust auf deinem Zucchini-Scheiß herum wie eine Ziege beim Wiederkäuen. Nein, also wirklich. Es scheiden sich die Geister, wenn es zu Pasta kommt, die zwar schon Pasta, aber auch nicht richtige Pasta ist. Ich meine, solche Späße wie Dinkelpenne oder Vollkornfarfalle, ja, kann man natürlich essen. Schmeckt grundsätzlich nicht so schlecht. Logisch, ist auch nicht aus Zucchini. Aber wie auch immer, ich finde, wer das Hartweizengrieß nicht ehrt, ist die richtige Pasta nicht wert. Es gibt natürlich Dinge, die fallen aus dem Rahmen. Hörnli mit Hack zum Beispiel oder Elblomagronen oder Nüdeli mit Champignonsauce zum Beispiel oder ein Buchstabensüppli. Das ist keine Pasta, das sind Teigwareli und die dürfen verkocht sein und von mir aus auch nicht aus Hartweizengrieß. Aber komm mir nicht auf die Idee, einen schönen Teller Spaghetti al Pomodoro als Nudeln zu bezeichnen. Spaghetti sind keine Nudeln, das ist Pasta, du ehrenloser Sonnenstuhl in Mallorca-Reservierer. Braucht man immer ein bisschen Mut, das in Deutschland zu sagen. Und wehe dem, der sich traut, die Spaghetti zu schneiden. Das ist in Italien eine Todsünde und wird mit lebenslang bestraft. Ich verstehe die Intention dahinter halt auch gar nicht. Man macht bewusst etwas schlechter, nur um es einfacher essen zu können. Wenn man einer italienischen Person die Arme abschneiden würde, wäre sie danach zu 80% sprachlich eingeschränkt. Genauso geht es der Pasta, wenn man sie schneidet. Zurück zum Thema. Ich liebe Spaghetti. Ich liebe es, sie mit Käse einzubetten, sie mit einem Blättchen Basilikum zuzudecken, sie mit Liebe auf meine Gabel zu rollen. Wenn ich könnte, dann würde ich alle Leute in meinem Leben, die ich gerne habe, nehmen und mit ihnen Spaghetti essen. Weil Spaghetti, das ist nicht nur Pasta. Spaghetti, das heißt spät vom Feiern heimkommen, noch Hunger haben und zusammen kochen. Das heißt Skiferien oder Strandferien oder Wanderferien. Das heißt erstes Date oder 100. gemeinsamer Filmeabend. Das heißt Familienessen oder Prüfungsphasen, Comfort Food. Spaghetti, das ist nicht nur Pasta. Spaghetti, das heißt Freundschaft und Spaghetti heißt irgendwie, irgendwo auch Liebe. Und wenn du mir nicht glaubst, dann komm doch mal vorbei bei mir. Dann mache ich dir gerne Teller Spaghetti und wir reden nochmal drüber. Merci vielmals.

Vielen Dank. Ich habe noch einen zweiten Text, den ich vortragen darf dabei. Und da geht es um ein Tier. Darüber durfte ich einen Text schreiben für den Zürcher Zoo. Und ich habe ein Tier ausgewählt, das hat eine sehr traurige Geschichte. Und die Geschichte stimmt wirklich, die ich jetzt gleich erzählen werde. Und das hat mich dazu inspiriert. Viel Spaß. Vielleicht kennt ja die eine oder der andere dieses Tier. Shit. Das ist einfach so arschstrengend alles, sagst du, legst das Kinn auf der Tischplatte ab und stöhnst. Was? Frage ich. Emotionen, Gefühl, Menschen, sagst du, deine Augen sind geschlossen. Ich weiß, sage ich. Ich wünsche mir manchmal schon ein bisschen, ich werde Lonesome George, sagst du. Ich stutze. Du wünschst dir, Lonesome George zu sein. Auf gut Deutsch, der einsame Georg. Wer soll das bitte sein? Ein Cowboy vielleicht, der allein und frei durch die Savanne reitet, oder ein Eremit, ein Einsiedler mitten in den Anden, der jeglichen Kontakt zur Menschheit meidet? Ich verrat's euch. Lonesome George ist nichts von alledem. Lonesome George ist nämlich eine Riesenschildkröte. Also das stimmt so nicht ganz. Er war eine Riesenschildkröte. Am 24. Juni 2012 starb der gute Georg, nämlich im Alter von circa 100 Jahren. Er ruhe in Frieden, oder wie mein kleiner Bruder poetisch zu sagen pflegt, lol, rip George. Jedenfalls war George eine Riesenschildkröte von den Galapagos-Inseln. Und George hieß Lonesome George, weil er eben wirklich sehr lonesome war. Nicht, weil er das wollte, nicht, weil ihn sein Ex-Freund zu hart verletzt hätte und er jetzt mal lieber ein bisschen chillen würde, nein. Und auch nicht, weil er einfach nicht die Richtige finden würde oder sich zu schnell verliebt und damit alle verscheucht, nein. Lonesome George hieß Lonesome George, weil er das letzte lebende Individuum seiner Unterart war. Er war the last man standing, also the last turtle kriechen. Er war dazu verdammt, für immer einsam zu sein. 1971 wurde er von den Forschenden

0: den Galapagos-Inseln entdeckt. Die nahmen ihn kurzerhand mit und quartierten ihn bei sich im Forschungsinstitut ein. Dort wurde rege getestet und versucht und probiert, kann man George vielleicht mit Riesenschildkröten aus anderen Unterarten verpaaren. Die Versuche blieben allerdings erfolglos und George allein. So gelangte er zu seinem Namen. Das muss man sich mal vorstellen. Man ist das letzte Individuum der eigenen Unterart. Da bist einfach nur noch du und niemand sonst. Es gibt noch viele Fische im Meer. Der Spruch zieht dann nicht mehr. Das Meer ist fucking ausgetrocknet und alle tot. So sieht's aus. Für jeden Topf gibt's den passenden Deckel, wollen sie sagen. Ja gut, aber was, wenn du ein scheiß Backblech bist? Man muss viele Frösche küssen, bevor man seinen Prinzen findet, sagen sie zu George. Und George ist maximal verwirrt, weil er braucht schon jemanden. Aber Frösche und Schildkröten, das wollte Darwin nicht so. Das ist dann schon schwierig. Dabei hätte George so gerne mal ein bisschen geflirtet. Oder wie man bei Schildkröten sagt, geturtelt. Aber nicht nur das, er hätte auch gerne Schildkrötenfreundschaften geschlossen. In der Nacht träumte George davon, mit anderen Schildkröten zusammen bei Super Mario auf den Blöcken zu patrouillieren. Und am Tag machte es George fertig, dass es niemanden mehr wie ihn gab. Etwa 35 Mal schlägt ein Riesenschildkrötenherz pro Minute. Das macht in 41 Jahren Forschungsstation fast 800 Millionen Herzschläge Einsamkeit. Und so lonesome George auf dieser Station lebte, so lonesome starb er dann auch. Ist jetzt zugegeben eine sehr traurige Geschichte, aber sie wird sogar noch ein Stückchen trauriger. Vor ein paar Monaten stach mir nämlich eine Schlagzeile ins Auge. Verwandte von Lonesome George, Forschende finden vermeintlich ausgestorbene Riesenschildkröten. Well, shit, habe ich mir gedacht und gelesen. Es wurden auf der Insel neben Georgs Heimat in einem inaktiven Vulkan 30 Riesenschildkröten gefunden. Einige davon sogar halb verwandt mit George. Ist doch einfach pure Tragik. So viele Jahre nach seinem Tod und die haben einfach ein paar Kilometer Luftlinie entfernt von George gelebt, also bevor er von den Forschenden mitgenommen wurde. Ein Leben so allein, obwohl es hätte anders sein können. Ich schaue dich an. Wenn ich du war, würde ich mir das im Fall besser nicht wünschen, sage ich. Du hebst den Kopf und schaust mich an. Machst du? Ich würde mir nicht wünschen, the lonesome George see. Es gibt doch nichts Schöneres als das Wirrwarr zwischen Menschen, sage ich. Der Moment zum Beispiel, wenn man merkt, jetzt hat es mich verwünscht. Jetzt träume ich den Rest der Woche von Ferien mit dir in Rom. Oder der Moment, wenn man sich in die Augen schaut und es fast ein bisschen weh macht, weil der andere Mensch so schön ist. Oder wenn man einen fremden Körper am eigenen fühlen kann und einfach alles andere egal ist. Oder das warme Gefühl in der Brust, wenn man spürt, doch, die Freundschaft, die ist richtig. Ich würde mich trauen, vor dir zu pinkeln. Ich glaube nicht, dass du wirklich der Lonesome George willst sein. Ganz egal, wie kompliziert deine Gefühle sind. Am Schluss ist das doch der schönste Teil von dem wundersamen Leben. Danke vielmals.
1: 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Wenn Sie an Frohstoffmangel oder Scherzrhythmusstörungen leiden, dann ist dieser Mann das Elixier, was Sie in diesen Augenblicken brauchen. 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
2: Schön. Ich möchte mal ganz gerne kurz nochmal Bezug nehmen auf Ingo, der gerade eben diese Timmy-Geschichte erzählt hat. Da müssen wir nochmal einen Stuhlkreis drüber machen, oder? Die Timmy, der tat mir wirklich, stell mir vor, du schwimmst irgendwie 100 Jahre, schwimmst du so durch die Nordsee, bist du immer so am Schwimmen, nicht wahr? 100 Jahre lang. Und dann sagst du irgendwann, ich habe keinen Bock mehr, ich will sterben. Dann legst du dich auf so eine Sandbank. Und dann siehst du als Wal in den letzten Zügen auf einmal so eine ungeschickte Robbe auf dich zuschwimmen. Und merkst plötzlich, das ist gar keine Robbe, das ist der Backhaus. Und dann sagt er, los, komm, runter von der Sandbank, wir gehen jetzt nochmal einen schwimmen. Da habe ich mir überlegt, wenn der Backhaus mal auf seinem Sterbebett liegt, stell dir mal vor, der liegt dann und sagt, ich will sterben. Und dann geht die Tür im Altenheim auf und dann kommt so ein Physio rein und sagt, nee, wir machen jetzt Aquagym. Als ich die Geschichte übergeht, habe ich gemerkt, wir haben völlig den Kontakt zu Tieren, zu Natur, zum Klima. Den verlieren wir ja völlig, nicht wahr? Da weiß ich ja überhaupt gar nicht mehr. Gucken Sie mal, der Kanzler hat zum Beispiel gesagt, den Klimawandel, den werden wir bewältigen, indem wir technologieoffen sind. Und wir brauchen Anpassungskonzepte. Und Anpassungskonzepte, da ist der Mensch sehr, sehr stark drin, nicht wahr? Der Meeresspiegel steigt und immer weniger Kinder können schwimmen. Ich sag's nur vorher, bevor eins beim Durchzählen fehlt. Können wir nicht. Anpassungskonzepte. Andere Tiere. Tiere sind manchmal, die sind manchmal ein bisschen stärker da drin. Nicht wahr? Die, die nicht aussterben, die lassen sich Anpassungskonzepte einfallen. Hier, zum Beispiel, hier der Eisbär. Hab ich mitgekriegt? Der ist schlau, der kann sich anpassen. Der Eisbär, der wandert jetzt gen Süden. Haben Sie es mitgekriegt? Gen Süden und böckelt den Braunbären. Ist das nicht schön? Ich weiß nicht, was da rauskommt. Ein Karamellbär vielleicht, ich weiß es nicht. Das erklärt mir zumindest, wie es zum Zebrafinken kam. Lassen Sie sacken, denken Sie morgen drüber nach. Die Sache mit dem Klima nehme ich wirklich ernst. Da bin ich konsequent. Niemals mehr nehme ich Plastikstrohhalme. Da bin ich konsequent. Ich bin sowas von konsequent. Ich lass sogar die Fahrradfahrerei, weil Fahrradfahrer leben länger und produzieren dadurch mehr CO2. Deswegen muss ich jetzt wieder mit dem Auto fahren und das mache ich konsequent. Und ich kauf

Hamburg. Weil ökologischen Schleichkatzenköttelkaffee gibt's hier nicht. Das ist nicht konsequent. Nur am Mittwoch

das ist die Stelle, wo Sie sich jetzt gegenseitig ausziehen können und massieren. Aber wenn der Planet erstmal richtig hin ist, dann ist ja Heulen ein spätes Erwachen, weil es geht von uns ja auch keiner mit einer Currywurst zum Tierarzt. Und fragt, kann man da noch was machen?

0: Das ist verrückt.
1: Ja, wir sind ein bisschen komisch, der Mensch. Wir wissen so viel. Aber Wissen und Handeln gehen bei uns sehr häufig getrennte Wege. Und das, ich habe jetzt gelesen, und zwar in einem wissenschaftlichen Fachmagazin, war nicht die Bunte, war die Landlust. Und da stand drin, dass das in der Natur des Menschen liegt. Wir sind ein Widerspruchswesen. Widerspruchswesen. Schon ganz früh, schon in der griechischen Mythologie konnte man das sehen, nicht wahr? Hier, Teiresias, wer kennt ihn noch? Teiresias, den größten Seher der Menschheitsgeschichte, nicht wahr? Seher, ne? Und der war blind. Ne? Der größte Komponist der Menschheitsgeschichte, Beethoven, ne? Der war taub. Ne? Der größte Entdecker der Menschheitsgeschichte, Kolumbus, ne? Der war orientierungslos. Und unsere Wirtschaftsministerin Frau Reiche ist gleich alles drei. Ich muss ja erst mal. Jetzt habe ich mich in den letzten Wochen immer gefragt, ja, warum ist die denn so? Nicht wahr? Da muss schon ein Grund sein, nicht wahr? Und dann habe ich jetzt in diesem wissenschaftlichen Fachmagazin gelesen, das liegt daran, dass wir so gerne, nämlich 50% unseres Handelns, an die Gewohnheit knüpfen. Ja, 50%, Frau Reiche, 120%, glaube ich. Und das Schwierige wird es richtig, wenn die Gewohnheit dann auch noch getriggert wird durch Emotionen, dann machen wir nur noch das, wie es früher war, nicht wahr? Dann haben wir gar keinen Bock mehr, irgendwas Neues zu machen, nicht wahr? Weil wir die ganze Zeit denken, das gibt nichts, das gibt nichts, das gibt nichts, das kann gar nichts werden, nicht wahr? Ne? Und wenn die Angst ist ja die Lieblingsemotion der Deutschen, ne? The German Angst, sagt man international, dann läuft gar nichts mehr. Wir müssen immer wissen in Deutschland, dass es gerade ausgeht, dass es planbar ist und nichts Unvorhersehbares passiert. Ne? Und da können wir jetzt lange über Frau Reiche reden. Wenn wir so ehrlich sind, wenn wir uns mal so umgucken, wir sind ja alle so, ne? Hier können wir mal so ein Beispiel nehmen, ne? Immer so mit Angst, wie ist das? Zum Beispiel, wie wir in den letzten 30 Jahren, ne? Also wir alle jetzt hier, die Versammelten, unsere Kinder erzogen haben. Muss immer planbar sein. Darf nichts passieren, was nicht vorhersehbar ist. Ne? Mal ganz safe müssen wir da sein. Ich kenne Männer, die so safe sind, die haben schon mit der Förderung vor der Zeugung angefangen und haben ihre Spermien mit Beethoven beschallt, weil sie wollten, dass der Kleine direkt beim Schlüpfen in den fachmedizinischen Diskurs mit dem Gynäkologen geht. Und wenn er dann ganz geschlüpft ist, dann geht es direkt weiter mit wirtschaftschinesisch für perspektivische Scheidungskinder. Und dann geht's hinab in den Wettbewerb, der Wettbewerb, der durch die Eltern gezeigt wird. Wettbewerb beginnt schon bei Kindergeburtstagen. Kindergeburtstagen. Ich bin so froh, dass ich keine Kindergeburtstage mehr machen muss. Meine Kinder machen keine Kindergeburtstage mehr, die sind viel zu alt. Ich bin so froh darum, wirklich. Weil bei Kindergeburtstagen, nicht wegen der Kinder, das war immer schön. Aber die Eltern, die im Auto vor der Tür warten, weil dem Kleinen vielleicht beim Spielen was passieren kann. Und am Ende des Jahres, dann geben die Eltern untereinander Oscars aus. Oscars für den besten Betreuungsschlüssel und für das beste Spiel fürs laktoseintolerante Kind. Schau mal. Wir waren doch früher nicht laktoseintolerant. Wir sind doch einfach auf den Kindergeburtstag gegangen und haben die 60 Schokoküsse gefressen. Und wenn wir damit fertig waren, sind wir nach Hause und haben in den Eimer gekotzt. Und wenn wir damit fertig waren, hat Mutter gesagt, komm, Essen ist fertig, Essen ist fertig. Ich kann doch nicht heute vorsehen, aber heute sind ja alle Kinder laktoseintolerant. Ich frage mich immer, warum sind plötzlich alle laktoseintolerant? Ich kann es Ihnen sagen, kommen Sie mal her, nee, bleiben Sie sitzen. Weil wir Eltern ganz schwer einen an der Schacke haben. Ja. Weil wir verlernt haben, auf ganz natürliche Dinge zu vertrauen. Zum Beispiel eine Schwangerschaft dauert 9 Monate. Ich schwör. Auch in Paderborn, da gibt's keine Vertragsverlängerung. 9 Monate. Ich bin doch hier in der Ecke geboren. Einfach einmal da, halb da über den, ne? Bad Driburg. Einfach so. Ich bin einfach bei der Kartoffelernte in den Sand gefallen. 9 Monate, auf Glockenschlag, raus. Beide, das war auch nicht schlimm. Ne? Ich hatte ja direkt Freunde, ich kenne doch die Namen, Hansa und Grata. Ne? Aber heute dauern Schwangerschaften plötzlich 21 Jahre, weil wir das sogenannte Outdoor-Brüting erfunden haben. Wir hocken uns auf die Blagen 21 Jahre lang, bis der Arzt kommt. Wenn Sie mal einen absoluten Highscore des Outdoor-Brütings erleben wollen, dann kommen Sie zu uns nach Münster. In Münster. Ostern, Eier suchen im Schlossgarten in Münster. Da sammeln 3000 Kinder Eier. Und das ist jahrelang gut gegangen. Ne? Und dann hat sich so eine Elterngruppe gebildet. Das hört sich schon scheiße an. Und die haben so einen Brief, haben die an die VeranstalterInnen geschrieben und in dem Brief stand drin, Frage, die unter Dreijährigen, die kriegen nie ein Ei ab. Kann man da was machen? Einfach 4 werden. Was ist das denn? Das kannst du natürlich in der Stadt wie Münster nicht machen. Was haben die Veranstalterinnen machen müssen? Sie haben, weiß es einer, ein Gehege aufgestellt. Ich schwöre. Und jetzt kommen zu Ostern immer die outdoor-brütenden Eltern. Heben den unter Dreijährigen unter dem warmen Gefieder hervor. Stellen ihn ins Gehege. Nehmen ein Osterei. Schmeißen es dem Kleinen im Gehege vor die Füße. Und schicken den intelligenten Satz hinterher, ja, wo ist denn das Ei? Und wenn der Kleine es aufhebt, gehen sie sofort in die Knie und sagen, hochbegabt, er ist hochbegabt, hochbegabt, er ist hochbegabt, mein Sohn, er ist hochbegabt. Im Gegensatz zu diesen Eltern ist das Kind garantiert hochbegabt. Da müssen Sie natürlich nicht Ostern jetzt extra nach Münster kommen, da können Sie auch anders machen. Gehen Sie einfach auf den Fußballplatz. Was ist auf dem Fußballplatz los, nicht wahr? Da stehen ja schon morgens, ab 6 Uhr stehen da die Väter. An der Außenlinie stehen die ab 6 Uhr morgens und warten auf den Einmarsch des Zweitgeborenen. Und wenn er dann kommt, dann sagen sie, komm, lauf, auf geht's, lauf, lauf, lauf, lauf, lauf, halt, halt, halt, halt, halt, halt, halt, halt, 150 Kilo über die Gürtelschnalle hängen haben. Und dann dem Blagen zurufen, lauf, lauf, lauf. Das größte Problem ist, dass das Kind den Vater mit dem Ball verwechselt. Das ist ein Problem. Gut, müssen auch nicht auf den Fußballplatz gehen. Gehen Sie einfach in die Schule. Gehen Sie in die Schule. Was ist in den Schulen los, wenn dein Kleiner demnächst eine 3- in Kartoffeldruck schreibt? Da gehen wir doch sofort hin zu der Lehrerin und sagen, Entschuldigung, der Kleine kriegt doch gerade 3- in Kartoffeldruck. Bitte was? Doch, der Kleine kriegt eine 3- in Kartoffeldruck. Wieso das denn? Das Referat war so schlecht. Das kann doch gar nicht sein, das habe ich doch selbst geschrieben. Und wenn die dann keine 1 in Kartoffeldruck rausrückt, dann steigen sie auf. Die Helikopterstaffeln der Eltern. Bewaffnet mit Rechtsanwalt Bazookas legen sie los zum nächsten Flächenbeschwerdebombardement gegen die Lehrerin. Und was ist das Ergebnis? Wir haben so verunsicherte Lehrerinnen, die trauen sich gar nichts mehr. Gar nichts mehr, weil sie denken, in dem nächsten Gebüsch, da sitzt der Vater vom kleinen Basti und ist am Ballern und am Ballern. Ja, die sind so verunsichert, dass selbst an einem Abend wie heute, bei einer öffentlichen Sendung, einer Radiosendung, eine Lehrerin oder ein Lehrer sie einfach doch jetzt hier zum Diskurs in der Paderhalle mutig einfach mal in der Masse der Menschen erheben könnte und einfach in den Saal ruft. Hallo? Lehrerin, Das sind ja diejenigen, die ganzen Drisch, den wir in den Familien und in den kleinen Teilen der Gesellschaft nicht hinkriegen, am Ende der Kette aushalten müssen. Die sind mittlerweile so verunsichert. Mich hat neulich eine sehr, sehr verunsicherte Lehrerin angerufen. Wegen unseres Jüngsten. Kurz vorm Abitur. Ich wähnte ihn schon über die Linie des Glücks flattern. Da klingelt das Telefon, ist eine Lehrerin dran, hat die gesagt, Herr Philipsen, Ihr Sohn soll nachsitzen. Da habe ich gesagt, ich bitte drum. Und da hat sie gesagt, ja, wann hat er denn Zeit? Und das ist das Ergebnis, wenn man seine Kinder erst dann abstillt, wenn der Bart des Sprösslings am Busen der Mutter kratzt.
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2: Das war unser Videokabarettfest aus der Paderhalle in Paderborn. An der Technik Matthias Schubert und Tino Bubisch. Für den WDR waren hier vor Thomas Dobotny, Paddy Boots, Michael Weber, Katharina Kiefer und unser Redakteur Simon Strelau. Ein großes Dankeschön an das Team Wohlsein, Ronja Fischer und Mattea Pitteko. Großes Dankeschön an Carsten Hörmes. Und unsere Künstlerinnen und Künstler auf dieser Bühne, für Sie, Florian Wintels.

Hansen! Klavier verabschiedet sich Matthias Brodowy. Oh.

0: los, das geht schon vorüber. Unter für dich bleibt noch irgendwas über. 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
1: Die Nachrichten mit Jessica Häusler. Guten Abend. Zum Abschluss des G7-Gipfels in Evian hat sich US-Präsident Trump noch einmal ausführlich zur ersten Einigung mit dem Iran geäußert. Gudrun Engel hat die Pressekonferenz von Trump für WDR aktuell verfolgt und erklärt, warum der US-Präsident von einem großen Verhandlungserfolg spricht.
2: Das liege vor allem daran, dass Iran zugestimmt habe, eben weder Atomwaffen zu produzieren noch, das ist ihm ganz wichtig, welche zu kaufen. Er hat auch noch mal klargestellt, es werde keine direkten Geldzahlungen geben von USA an Iran. Er erkennt an, dass das Land dringend Gelder für den Wiederaufbau brauche, aber das sei nur über regionale Partner möglich. Das war jetzt also der erste Schritt. Jetzt beginnt die zweite Phase, in der die wirklich kritischen Fragen behandelt werden müssen. Dafür hat man 60 Tage. Das kann verlängert werden. Aber Donald Trump hat auch gerade noch mal klargestellt, wenn man nicht zusammenkommt, sind die USA jederzeit wieder bereit, das Bombardement neu aufzunehmen.
1: Die Ordnungsbehörden in den Städten und Gemeinden in NRW bekommen mehr rechtliche Befugnisse. Der Landtag hat das entsprechende Gesetz geändert. Unter anderem können sie Aufenthaltsverbote erlassen, also Störern verbieten, sich über einen längeren Zeitraum in einem bestimmten Areal aufzuhalten. Deutschland und Polen wollen ihre Zusammenarbeit weiter vertiefen, vom grenzübergreifenden Verkehr bis zur Digitalisierung, vor allem aber auch beim Militär. Verteidigungsminister Pistorius hat dazu in Warschau ein Abkommen mit Polen unterzeichnet. Als Symbol fand die Zeremonie am 35. Jahrestag des deutsch-polnischen Nachbarschaftsvertrages statt. In der Nähe von Stuttgart ist in einem Auto ein lebloses Kind entdeckt worden. Die Notärzte konnten es nicht wiederbeleben. Die Polizei will sich morgen zu dem Fall äußern. Derzeit ist unklar, wie alt das Kind war, wo die Eltern waren und ob noch weitere Personen oder Kinder in dem Auto bei Stuttgart waren.
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1: Ein Wolf im Kreis Olpe darf doch nicht abgeschossen werden. Das Verwaltungsgericht Arnsberg hat die Genehmigung dafür vorläufig gestoppt, bis es dazu eine endgültige Entscheidung gibt. Lea Neumann für WDR aktuell.
3: Der Wolf soll allein im April 35 Schafe und Lämmer in der Gemeinde Wenden gerissen haben. Deshalb hatte die untere Jagdbehörde vergangene Woche den Abschuss erlaubt. Gegen diese Entscheidung hat die Naturschutzinitiative einen Eilantrag gestellt. Das Gericht will nur prüfen, ob die Genehmigung rechtmäßig ist. Bis dahin darf der Wolf nicht geschossen werden. Wann eine endgültige Entscheidung fällt, ist noch unklar.
1: Das war WDR aktuell. Das Wetter in Nordrhein-Westfalen. Die Nacht bleibt trocken, die Temperaturen gehen zurück auf 19 bis 12 Grad. Morgen scheint die Sonne bei nur lockeren Wolken und es bleibt überwiegend trocken. Dazu wird es heiß. In Schwerte 30 Grad, in Solingen 31 Grad und in Neuss bis zu 32 Grad. Am Freitag viel Sonne, vor allem ab Mittag teils dickere Quellwolken und lokal kräftige Hitzegewitter. Die Zeit 21.03 Uhr.
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4: Heute mit Katja Schwieglewski. Schön, dass Sie dabei sind an diesem Tag, der uns ja wieder einen kleinen Schritt weiterbringt Richtung Sommer. Was haben wir für Sie vorbereitet? Über seltsame Bewegungen auf dem antiquarischen Buchmarkt wollen wir sprechen. Warum werden tonnenweise alte Bücher, für die sich hier bei uns kein Mensch interessiert, von irgendwem gekauft und dann quer über den Atlantik geschickt? Diese Story klingt unglaublich und doch so einleuchtend, wenn man sich dahinter klemmt. Dazu gleich mehr. Und eine andere mysteriöse Geschichte, die im Moment viele, vor allem jüngere Leute umtreibt, sind sogenannte Backrooms. Backrooms, damit sind keine Hinterzimmer der Macht gemeint, sondern unheimliche menschenleere Räume, die sich hinter unserer Alltagswelt befinden, andere Dimensionen der Realität vielleicht, die Vertrautes enthalten und doch höchst verstörend wirken. Das ist nicht nur Stoff für Gamer und YouTuber, das ist auch Kinostoff ab morgen, intelligenter Low-Budget-Horror, der schon jetzt Rekorde bricht. Das und mehr in der Westart.

0: Ich weiß nicht, wie es Ihnen geht, aber mir wird schon beim Anblick der vielen Bücher in unserer Familie ganz anders. Eigentlich fasst die keiner mehr an, aber einfach entsorgen ist tabu. Aber wer möchte heutzutage alte Bücher haben und sei es geschenkt? Wie mag es da in Buchantiquariaten sein? Es gibt Unmengen von Büchern, die keinen Menschen interessieren. Bücher, die in den Grabbelkisten an Bahnhöfen und in den Antiquariaten vergilben und zerfallen. Aber in den letzten Wochen scheint sich irgendetwas verändert zu haben. In verschiedensten Foren erzählen Antiquariate, dass ihre Ladenhüter auf einmal massenhaft verkauft werden und verschickt werden sollen ins Ausland, hauptsächlich in die USA. Was dahinter steckt, das hat Sven Arnert für uns recherchiert. Hallo, Herr Arnert.
1: Ja, hallo.
0: Warum kauft jemand Bücher, die seit Jahren niemanden haben wollte?
1: Ja, das ist eine sehr gute Frage und ich will erstmal ein bisschen detektivisch antworten. Ich bin über einen befreundeten Antiquar auf das Thema gekommen. Der hatte gesagt, du, da sind so komische Phänomene aufgetreten. Ende April des Jahres, Anfang Mai, da wurde in der Nacht zwischen 2 Uhr, 3 Uhr, 5 Uhr morgens ein Aufkommen registriert. Ganz viele Bestellungen aus den USA von Büchern, tja, wo man denkt, die vermodern im Regal, die liegen in den Kisten. Bücher aus den 60er, 70er Jahre, Taschenbücher, eigentlich Dinge, die man als unverkäuflich bezeichnet, Ladenhüter, etwas für den Grabbeltisch. Und diese Bestellungen häuften sich. Es waren teilweise pro Händler, also es erstreckt sich von Schleswig-Holstein bis nach Baden-Württemberg, Nordrhein-Westfalen, in Bielefeld, wurden solche Aufkäufe registriert. Da wurden also diese hunderte Bestellungen erstmal beargwöhnt, weil ein Online-Händler erstmal denkt, naja, so viele Bestellungen von einem Händler aus den USA, Kreditkartenbetrug oder eine andere Betrugsmasche wurde vermutet. Es wurde verifiziert. Es lief über auch bekannte Plattformen wie AB Books oder ZVAB. Also es hatte einen seriösen Hintergrund. Und dieses Material ist im 70er Jahre aus den Bereichen Sprachwissenschaft, Recht, Restaurantführer aus Wiesbaden 1969 waren dabei, pädagogische Ratgeber für Kinder von 1971 und das in die USA, das hat...
0: Das ist kurios, ne? Und das, wozu, was macht man damit?
1: Ja, das haben sich einige Händlerinnen und Händler auch gefragt und die haben dann ein bisschen recherchiert und sind dann auf verschiedene Spuren gestoßen. Das eine war ein Artikel in der Washington Post Anfang des Jahres. Da ging es um ein Gerichtsverfahren, was Anthropic, der große Player, KI-Player, führte mit verschiedenen Urheberinnen und Urhebern. Da ging es darum, dass KI-Firmen ihre Sprachmodelle, also das, was die Voraussetzung ist, dass wir kommunizieren, also Fragen stellen und uns Texte vervollständigen lassen oder was auch immer fragen. Und diese Trainingsmethoden brauchen Material, ungeheure Mengen von Daten. Und das Material kann man maschinell erzeugen, also durch eine Maschine oder eben durch E-Books oder durch Datensätze, die man hat. Aber eben auch mit gedruckten Büchern und mit PDFs und so etwas.
0: Aber was soll der Vorteil jetzt sein von alten gedruckten Büchern?
1: Ja, das ist eine wirklich komplizierte und gute Frage. Also zum einen erstmal vielleicht das Verfahren. Ich erkläre nochmal ganz kurz das Verfahren. Also diese Bücher wurden verkauft, verschickt und wie sich dann herausgestellt habe, wurden diese Bücher eingescannt mit Hochgeschwindigkeitsscannern. 500 Seiten Buch in 2 Minuten, Rücken abgetrennt, eingescannt als Datei, abgelegt, das Altpapier in den Mülleimer geschmissen. Die Bücher sind dann weg. Dieses Material, das Datenmaterial, also das gesicherte Datenmaterial, wird verwendet, um das Sprachmodell in eine bestimmte Richtung zu trainieren. Also wie man Sätze aufbaut. Also Sprachmodell heißt, Sätze werden vervollständigt durch einen Algorithmus. Also ich gehe einkaufen, weil ich Blumen brauche und so in diese Geschichte. Und das wird ist so ein Kombinationsprozess, ein sehr komplizierter. Und dazu braucht man Texte. Und diese Texte sind halt in alten Büchern, und das ist eben sehr interessant, wunderbar lektoriert. Es sind tolle alte Texte, die sind toll zusammengestellt, die sind eben nicht maschinell erzeugt, wo ja noch einige Lücken drin sind in der Stilistik, Grammatik und so weiter. Und diese Texte sind so genial eben, dass sie benutzt werden. um vielleicht auch nur zu erfahren, wie man eine Gardine eine Gardine wäscht oder wie man einen Boeuf Stroganoff bestellt hat in Wiesbaden in den 60er Jahren. Also Formulierungsdetails, also Tokens nennt man das, also Kleinigkeiten.
0: Und dadurch sind sie besonders wertvoll. Kann man das tatsächlich sprachwissenschaftlich bestätigen, auch diese Erkenntnis?
1: Ja, das ist auch eine sehr, sehr gute Frage. Es geht einfach darum, um die schiere Menge. Es geht um die schiere Menge an Material, was benötigt wird, um die Sprachmodelle zu füttern, weil das Internet leer ist, also es ist sozusagen ausgeleiert, also es gibt nichts mehr an Material, und in diesen alten Texten sind eben solide, fundamental wichtige oder auch nicht ganz so wichtige Texte, die man eben braucht, weil sie Sprache seit 50, 60 Jahren gespeichert haben. So wie man das 1960, 70, 80 gesprochen hat. Und das ist wichtig für so einen maschinellen Vorgang.
0: Das heißt, da haben Sie auch Expertenmeinungen zu eingeholt.
1: Ja, und zwar eine ganz besondere, und zwar von Professor Dr. Alexander Löser von der Berliner Hochschule für Technik. Und er ist Mitentwickler eines alternativen EU-Sprachmodells, das heißt SOFI, Southern Open Source Foundation Models, also ein alternatives Sprachmodell, vergleichbar mit dem französischen Modell Mistral. Ein bisschen auch, um sich zu schützen vor der Übermacht der amerikanischen Sprachmodelle. Und er hat mir einmal erklärt, heute früh habe ich mit ihm gesprochen, warum man diese alten Texte braucht.
2: Ich kann mir durchaus vorstellen, dass in pädagogischen Büchern aus den 70ern trotzdem halt Wissen drin steht, auf was die Pädagogen in den letzten 50 Jahren aufgebaut haben, um bis zum Stand von heute zu kommen. Und auch wenn es nur wenige Knowledge Nuggets sind, die aber hier rekombiniert werden, die aber vielleicht in den neueren Arbeiten dann gar nicht mehr aufgeführt werden oder nur als Referenz drin stehen und so weiter.
1: Ja, das ist das eine. Und das andere ist eben, das Internet ist schlicht und ergreifend nicht mehr eine Quelle, die man als KI-Firma benutzen kann.
0: Unglaublich.
2: Zu den Modellen am Anfang, die konnten 3 Wörter pro Parameter aufsaugen. Irgendwann waren es 20 und jetzt sind wir halt bei vielen 100. Und dann ist das Internet irgendwann leer gelutscht. Also das ist es teilweise schon, ne? Und jetzt haben wir halt 2 Prozesse, es wird sehr viel Content schon, einige behaupten mehr als die Hälfte, ja, wahrscheinlich, an Content wird maschinell erzeugt, also nur durch Rekombination und auswendig lernen, da kommt halt nicht mehr viel Neues dazu. Und auf der anderen Seite ist das Internet schon relativ leer gelesen.
0: Herr Arnert, das kann man kaum glauben, aber tatsächlich scheint es so zu sein. Was ich mich frage, ist, ob die KI-Konzerne tatsächlich diese gedruckten Bücher auf diese Art nutzen dürfen.
1: Ja, das ist natürlich eine interessante Sache, die noch nicht 100% geklärt ist. Also es ist vielleicht erstmal ganz einfach gesagt, es gibt sozusagen den Rechtsraum USA. Da gibt es das Fair Use Prinzip, wonach eben eine KI-Firma oder eine, was weiß ich, Firma oder ein Käufer Bücher kaufen kann und kann damit machen, was es will. Also kann seine Wand werfen, kann verbrennen oder vernichten, kann damit machen, was es will, wenn es nicht kommerziell weiter verwendet wird. Also das heißt, wenn man das dann nutzt als Datenquelle, muss man natürlich sich mit den Urheberinnen und Urhebern absprechen. Das ist so eine Grauzone. Und wenn dann eine KI-Firma sagt, ja, wir nutzen das für unsere wissenschaftlichen Zwecke, für Forschungszwecke, dann heißt das sozusagen, das ist Gemeingut. Da gibt es diese Lücke. Und im Deutschen oder im EU-Recht, muss man jetzt nochmal genauer abstimmen, wie das ist, gibt es den Erschöpfungsgrundsatz, und der besagt, dass man ein Buch, was man kauft, durchaus für sich verwenden kann, wie man möchte, aber man kann es nicht entgegen dem Urheberrecht nutzen. Das heißt also, da muss man schon genau fragen, und Urheberrecht 70 Jahre nach dem Tod der Autorin, des Autors, ist ein Buch gemeinfrei, dann kann man darüber verhandeln, aber wenn es noch Nachfahren gibt, dann nicht. Und das ist das Komplizierte, und deswegen ist das so ein bisschen alles unter dem Siegel der Verschwiegenheit auch erfolgt, ne? Dass man sagt, also
0: wird kein großer Wind drum gemacht, und trotzdem ist es natürlich jetzt aufgefallen, weil die Antiquare gesagt haben, irgendwas ist da ganz seltsam, und ich muss sagen, die Geschichte hat irgendwie etwas Beunruhigendes, damit will ich für heute mal quasi für uns das mal sacken lassen, und danke Ihnen sehr, Sven Arnert, für Ihre Recherchen zu den auffälligen Massenankäufen von alten Büchern, die mutmaßlich auf der anderen Seite des großen Teichs von KIs gefressen werden. Dankeschön für die Hintergründe.
1: Ich danke Ihnen. Vielen Dank.

0: Adele Unplugged. That's it, I quit, I'm moving on. Ein Song aus den frühen 60ern, damals ein Hit für den amerikanischen Soul-Sänger Sam Cooke. Vor ein paar Tagen ist eine neue EU-Richtlinie in Kraft getreten, die Richtlinie 2024/1438. Mir doch egal, könnten Sie denken, was soll das schon sein, aber möglicherweise verleiht diese Regelung Ihrem Frühstück eine ganz andere Note, es sei denn, Sie essen nur salzig oder mümmeln ein Müsli. Aber wenn Sie morgens Marmelade, Konfitüre, Fruchtaufstrich mögen, dann geht die sogenannte Frühstücksrichtlinie Sie durchaus etwas an. Denn die bestimmt, wie Lebensmittelhersteller das süße Zeug mit eingekochten Früchten nennen dürfen. Warum unsere Konfitüre jetzt wieder hochoffiziell die Bezeichnung Marmelade tragen darf und wieso das lange Zeit nicht erlaubt war, das sagt uns Christoph Thiemann.
1: Bisher dachte ich, alles am Brexit sei schlecht.
2: Der Brexit war eindeutig der unnötigste Akt nationaler Selbstschädigung in unserer modernen Geschichte.
1: Ja, aber wenigstens für die EU gibt es doch einen Vorteil. Denn ohne Briten im Boot kann man in einigen Bereichen endlich wieder für Ordnung sorgen. Zum Beispiel auf dem Frühstückstisch.
3: So darf Marmelade jetzt wieder Marmelade heißen, auch wenn sie nicht aus Zitrusfrüchten gemacht ist. Die frühere Bestimmung hatten die Briten 1979 durchgesetzt. Daraufhin wurden vermehrt Begriffe wie Konfitüre oder Fruchtaufstrich verwendet.
4: Guten Morgen, guten Morgen, guten Morgen, Sonnenschein.
1: Konfitüre, das Wort kommt aus dem Lateinischen. Conficere bedeutet herstellen oder zubereiten und wird im Französischen zu Confiture eingekocht. Und dieses Wort hat uns Großbritannien also jahrzehntelang auf den Frühstückstisch oktroyiert. Und dabei haben die Brexiteers immer behauptet, es wäre die EU, die ständig so unnötige Vorgaben mache.
5: Excessive bureaucratic rubbish.
1: In England gilt seit der Regentschaft Elisabeths I.
6: Marmalade is from citrus fruits only. Everything else is jam.
1: Marmelade wird ausschließlich aus Zitrusfrüchten gemacht. Beim Konfiskieren kommen dann auch noch Teile der Schale mit hinein, damit die Marmelade auch schön bitter bleibt. Andere gequetschte Früchte, denen man dann noch Zucker beimischt, nennt man auf der Insel Jam. Denn to jam heißt fest zusammenpressen. Und diese traditionelle Unterscheidung zwischen Marmelade und Jam ist... wie sag ich das am besten?
5: Rubbish.
1: Genau. Und zwar...
5: Excessive.
1: Let me explain, please. Das Wort Marmelade kommt aus dem Portugiesischen. Marmelada heißt es hier. Und gemeint war damit ein Mousse aus Quitten. Und Marmelo, die Quitte, liebe Britinnen und Briten, ist ein Rosengewächs und daher verwandt mit Äpfeln, Birnen, Erdbeeren, Kirschen und Aprikosen, aber nicht mit Zitrusfrüchten. Die portugiesische Bezeichnung Marmelo geht übrigens noch weiter zurück. Das Wort kommt von den alten Griechen. Die nannten die Quitte nämlich Melimelon. Das ist eine Zusammensetzung aus Melon, Apfel, und Meli, Honig. Die Quitte war für die Griechen also ein Honigapfel, denn sie assoziierten den intensiven Duft der Quitte mit Honig. Ausschließlich bitteren Fruchtaufstrich aus Zitrusfrüchten, ausgerechnet als Marmalade, als Quittenmus zu bezeichnen, ist...
7: badly designed.
1: Ja, schlecht konstruiert. Eigentlich ist es sogar...
7: complete nonsense.
1: Kompletter Unsinn. Zum Glück aber darf...
3: Marmelade jetzt wieder Marmelade heißen.
1: Die britische Sprachregelung, die hatte einfach keine Zukunft.
0: Sie mahlen langsam die Mühlen der Bürokratie in Brüssel, aber jetzt ist es endlich passiert. Der Brexit räumt unseren Frühstückstisch auf. Thiemanns Wortgeflecht von und mit Christoph Thiemann heute zur Marmelade. Und zum Dank darf jetzt auch ein Brite bei uns singen, das ist George Ezra.

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1: Hier ist die Westart am Mittwoch. Heute ist der 17. Juni, früher ein Feiertag in der Bundesrepublik Deutschland, ein Gedenktag in Erinnerung an die Niederschlagung des Arbeiter- und Volksaufstands in der DDR durch die Sowjetarmee im Jahr 1953. Mit der deutschen Einheit hat sich der Fokus verschoben, seitdem ist ja der 3. Oktober unser Nationalfeiertag. Aber schauen wir an diesem denkwürdigen Datum doch ruhig nochmal zurück in die Wendezeit mit einem neuen Sachbuch, das sich mit der ostdeutschen Literatur beschäftigt. Auf dem Cover dieses Buchs eine Brache am Spreeufer in Berlin. Kurz zuvor stand genau da in der DDR noch der Palast der Republik. Nach dem Abriss ist es aber nur noch ein einsamer, ausgefranster Fahrstuhlschacht übrig geblieben. Außerdem sehen wir ein Bagger und am Bildrand den Berliner Dom. Ein Stück DDR-Geschichte, einfach ausradiert. Ausradiert, so lautet auch der Buchtitel des Literaturwissenschaftlers Carsten Gansel. Er setzt allerdings ein Fragezeichen dahinter. Was Gansel interessiert, das ist die Frage, warum und wie die Literatur der DDR nach der Wende auf so dramatische Weise verschwinden konnte. Terry Albrecht hat das Buch gelesen und kann uns mehr dazu sagen.
2: Der Autor Carsten Gansel lehrt seit Mitte der 90er Jahre an der Universität Gießen Literaturwissenschaft. Er gehört zu den wenigen Ostdeutschen, die als Wissenschaftler im Westen Karriere gemacht haben. Das scheint heute mehr denn je nötig zu sein. Einmal sagte ihm eine Studentin, dass für sie die DDR-Literatur weiter weg sei als die des Mittelalters. Auch das ein Anlass für Gansel, in seinem neuesten Buch Ausradiert? Fragezeichen zu untersuchen, wie die, so der Untertitel, Literatur der DDR verschwand. Gleich zu Beginn erzählt Gansel von einem unvorstellbaren
3: Vorgang, der 1990 seinesgleichen suchte, nämlich die tonnenweise Vernichtung von etwa 80 Millionen Büchern aus DDR-Produktion. Dass auf diese Weise auch Biografien von Autorinnen und Autoren zerstört wurden, steht außer Frage. Andere waren auf Ackern ausgestreut worden und sollten unterpflügt werden.
2: Hunderte von Bibliotheken wurden aufgelöst. Fotos zeigen Büchermüllkippen. Der Grund? Die Bücher waren in der DDR gedruckt worden.
3: Meine Mutter, die an einer polytechnischen Oberschule, POS, in der Gemeinde Diekhof bei Güstrow als Lehrerin arbeitete, informierte mich darüber, dass die dortige Dorfbibliothek geschlossen wurde. Ich machte mich auf den Weg. In den Räumlichkeiten standen Stapel an Büchern und Schallplatten, die entsorgt werden sollten.
2: Auch Kinder- und Jugendbücher, die in der DDR eine wichtige Rolle spielten und denen Gansel lobenswerterweise viel Aufmerksamkeit widmet, waren betroffen. Manche Autorinnen und Autoren zerbrachen daran, mit dem Staat DDR auch ihre Existenz verloren zu haben. Das betraf ja viele Menschen in verschiedenen Berufsfeldern der DDR. Der Vorgehensweise der Treuhand bei der unrühmlichen Abwicklung widmet Gansel ein eigenes Kapitel.
3: Bis in die Gegenwart gehen manche Kritiker davon aus, dass in der DDR-Literatur bis zu ihrem Ende das Dogma des sozialistischen Realismus geherrscht habe, in dessen Folge eine staatskonforme und didaktische Literatur entstanden sei. Dementsprechend wird einzig die Kritik an den Verhältnissen in der DDR als literarischer Maßstab gesetzt.
2: Das Dogma vom sozialistischen Realismus verfestigte sich seit der Niederschlagung des Aufstands von 1953. In vielen Ortschaften und Städten war es infolge von Arbeitsnormerhöhungen zu Streiks und Demonstrationen gekommen. Die sowjetische Armee schlug den Aufstand nieder. Er wurde von der DDR-Führung als vom Westen gesteuerte Aktion bewertet, sagt Carsten Gansel.
4: Der 17. Juni ist angezettelt worden vom Westen. Westliche Geheimdienste haben dort mitgemischt und es sind auch Leute aus dem Westen dann in den Osten gekommen, die da maßgeblich dran beteiligt waren. Und innerhalb der DDR habe es sogenannte Nazis gegeben, die nun wieder erkannten, dass sie vielleicht eine Chance haben. Das war die Grundthese in der DDR, die ja so nicht stimmte.
2: Dass es bei dem Aufstand vor allem um bessere Lebensbedingungen in der DDR ging, hat sowohl die DDR-Führung negiert als auch der Westen, schreibt Gansel. In der Bundesrepublik stand die Abschaffung der DDR im Vordergrund. Sie beging von 1954 bis 1989 den 17. Juni als Tag der deutschen Einheit. In der Literatur finden sich nur wenige Bücher, die sich mit dem 17. Juni beschäftigen und überhaupt nur ein Autor, der die politischen Zusammenhänge diskutiert.
4: Stefan Heim, er ist der Einzige, bei dem wird der 17. Juni als Folge einer verfehlten Politik der SED erfasst und auch so dargestellt.
2: Heims Roman Fünf Tage im Juni erschien erst 1974 und auch nur im Westen. Wohingegen ein Buch wie der Roman »Das Vertrauen« von Anna Segers, in dem sie den Aufstand vom 17. Juni als Konterrevolution beschreibt, bis heute das Bild von der DDR-Literatur prägen, so Gansel. Am Ende seines Buches hat Carsten Gansel eine umfangreiche Literaturliste zusammengestellt. Sie ist ein Beleg für die Vielfalt der Literatur, die in der DDR entstanden und nun wieder zu entdecken ist. Sein Buch ist ein Appell für einen Blick zurück. Auch, damit das Fragezeichen hinter ausradiert nicht zum Ausrufezeichen wird.
1: Terry Albrecht für die Westart zum neuen Sachbuch von Carsten Gansel. Ausradiert, wie die Literatur der DDR verschwand. Erschienen im Reklam Verlag. Und bis zu den Kulturnachrichten hören wir Musik von Kalexico.

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1: Mit Cordula Leisse. Der russische Künstler Semjon Skripetzki ist mutmaßlich aus politischen Motiven ermordet worden. Das erklärte heute der polnische Ministerpräsident Donald Tusk. Falls dieser Mord von Russland in Auftrag gegeben worden sei, so Tusk, handele es sich um eine ernste Angelegenheit mit internationaler Dimension. Skripetzki wurde am Montag auf offener Straße von einem Unbekannten im Osten Polens erschossen. Er lebte seit 2021 in Polen aus Angst vor politischer Verfolgung. In seiner Heimat Russland wurde er bekannt für seine Spottzeichnungen über den russischen Präsidenten Putin oder den belarussischen Machthaber Lukaschenko. Eine seiner bekanntesten Zeichnungen ist die Neuinterpretation einer russisch-orthodoxen Ikone. Darauf hält nicht Maria das Jesuskind im Arm, sondern der russische Diktator Stalin, den aktuellen Kreml-Chef Putin. Der italienische Historiker Carlo Ginzburg ist im Alter von 87 Jahren gestorben. Er gilt als einflussreicher Forscher und wichtiger Vertreter der Mikrogeschichte, einer Forschungsrichtung, bei der es darum geht, aus historischen Details auf größere Zusammenhänge zu schließen. Carlo Ginzburg wurde in Turin geboren und lehrte unter anderem an der Universität Bologna und an der University of California in Los Angeles. Bekannt wurde er durch sein Buch »Der Käse und die Würmer«, in dem er die Gedankenwelt eines Müllers rekonstruierte. Das Buch hatte großen Einfluss, nicht nur in der Geschichtswissenschaft. Daniel Kehlmann etwa griff die Figur des Müllers in seinem Roman »Till« auf. Der Schriftsteller Karl-Heinz Ott erhält in diesem Jahr den Friedrich-Schiller-Preis des Landes Baden-Württemberg. Die Jury lobte den 68-Jährigen als einen der originellsten Wahrnehmungskünstler der deutschsprachigen Gegenwartsliteratur. Zuletzt erschien sein Roman »Die Heilung von Luzon«. Darin erzählt er von zwei deutschen Paaren, die in einem Ressort auf den Philippinen aufeinandertreffen und damit umgehen müssen, dass jeweils eine Person von ihnen todkrank ist. Die Jury würdigte den Roman als Höhepunkt seines Schaffens. Der Friedrich-Schiller-Preis ist mit 40.000 Euro dotiert und wird in Schillers Geburtsstadt Marbach verliehen. Die US-amerikanischen Musikpreise Grammys führen zum kommenden Jahr 5 neue Kategorien ein. Sie wollen damit die Vielfalt der Musikbranche besser abbilden. Neu sind in Zukunft unter anderem Preise für die beste asiatische Popmusik und den besten Latin-Song. Zusätzlich führen die Grammys weitere kleinere Änderungen ein. So sollen Künstlerinnen und Künstler künftig 5-mal als Newcomer nominiert werden können. Bislang war es nur 3-mal. Die nächsten Grammys werden im Februar in Los Angeles vergeben. Dann aufgrund der Neuerung erstmals in 100 Kategorien.

0: Charlie Winston und Vianney in der Westart mit Shifting Paradigms. Mag ich. Gestern haben wir über Kunst und Arbeitskampf gesprochen, über eine neue Ausstellung in Gelsenkirchen. Heute sprechen wir über Kunst und Klimawandel, diesmal anlässlich einer neuen Schau in Düsseldorf. Und wieder klingt die Kombination zunächst eher politisch und vielleicht auch etwas trocken, aber die kleine Düsseldorfer Ausstellung im Kunstraum 15 Wochen versucht genau das zu vermeiden. A Beautiful Place Nearby. Ohne erhobenen Zeigefinger beschäftigen sich vier Künstlerinnen bei diesem Projekt mit der Natur, mit Ressourcen und Nachhaltigkeit. Es geht um Pflanzen, Papier, Kohle und die Frage, wie Kunst Menschen zum Nachdenken bringen kann. Die Idee dazu, die hatte die Initiatorin nach Jahren in Südostasien, wo sie die Folgen der Umweltzerstörung unmittelbar am eigenen Leib mitbekommen hat. Susanne Schnabel hat die Ausstellung besucht und schon beim Betreten einen besonderen Duft bemerkt.
1: Es riecht nach Kresse. Würzig, ein bisschen nach Senf und leicht scharf. Zwischen rohen Wänden, alten Böden und dem Verkehr der nahen Theodor-Heuss-Brücke wächst nicht nur das Kraut, sondern die Ausstellung A Beautiful Place Nearby.
2: Als ich die Räume das erste Mal sah, habe ich mich in die Räume verliebt, weil sie halt so sehr roh sind. Und ich finde, sie passen so wunderbar in diesen urbanen Komplex hier rein.
1: Die Kunsthistorikerin Nicole Oversohl hat vier Künstlerinnen im Düsseldorfer Ausstellungsraum 15 Wochen zusammengebracht. Marie Althöfer, Daniela Baumann, Beatrice Richter und Ulrike Möschel. Ihre Arbeiten kreisen um Natur, Ressourcen und die Frage, wie wir mit unserer Umwelt umgehen. Die Idee dazu entstand viele tausend Kilometer entfernt.
2: Wir haben halt vor 10 Jahren in Südostasien gelebt und haben dort einfach Naturkatastrophen hautnah erlebt. Dinge, die man hier noch nicht so richtig, glaube ich, realisiert hat.
1: Waldbrände, Smog, monatelang nicht richtig vor die Tür können. Erfahrungen, die Nicole Oversohl bis heute beschäftigen. Zurück in Deutschland hatte sie zunehmend das Gefühl, dass das Thema Klimawandel aus dem öffentlichen Bewusstsein verschwindet. Vor allem nach der Pandemie.
2: Diese Nach-Corona-Zeit hat viel Veränderung gebracht, auch politisch. Also politisch geriet das Thema sehr stark in den Hintergrund. Und dann hatte ich das Gefühl, wir müssen eigentlich wieder ein bisschen sensibilisieren dafür. Aber das war mir ganz wichtig. Ich wollte das nicht mit dem Zeigefinger machen, mit dem Erhobenen. Es sollte nichts Aktivistisches sein, weil ich glaube, dann erntet man nur negative Reaktionen. Sondern wir wollten das ganz leise angehen.
1: Leise, das ist ein Schlüsselwort dieser Ausstellung. Keine Schockbilder oder Katastrophenszenarien. Stattdessen Arbeiten, die Fragen stellen und genaues Hinsehen verlangen. Wie die große Wandarbeit von Beatrice Richter. Sie besteht aus alten Zeichnungen, die eigentlich längst im Papierkorb hätten landen können.
3: Die Papierelemente, mit denen ich arbeite, das sind gerissene und geschnittene Elemente aus alten Tuschzeichnungen, sind zu einem großen organischen Gewächs arrangiert.
1: Jahrzehntealte Fragmente treffen auf neue Arbeiten und werden Teil eines größeren Ganzen. Beatrice Richter geht es auch um die Konservierung der Zeit.
3: Das heißt, auch hier an der Wandarbeit werden wahrscheinlich Dinge dabei sein, die zu meinem Abschluss vor Jahren entstanden sind oder ganz neu sind. Also die treffen sich jetzt auf einmal und passen zusammen, obwohl da eine irre lange Zeit zwischen liegt.
1: Auch Daniela Baumann recycelt für ihre Arbeit Material. Ihre Zeichnungen entstehen mit selbst hergestellter Kohle.
4: Das Totholz, das ich zu meinem Zeichenmaterial mache und damit Motive aus der Botanik zeichne, das, woraus ich es genommen habe, nämlich aus der Botanik, wieder zurückführe in meine Zeichnungen, meine Kunst.
1: Hinter jedem Stückchen Holz steckt eine Geschichte.
4: Ich habe gestern noch geköhlert und habe Olivenbaum, den wir leider verabschiedet haben, und einen alten Weinstock, den wir auch leider verabschieden mussten, dem habe ich ein zweites Leben gegönnt. Ja, indem ich ihn geköhlert habe und jetzt damit hier vor Ort arbeiten werde.
1: Ein abgestorbener Weinstock lebt als Kunstwerk weiter. Und während Daniela Baumann mit Feuer arbeitet, lässt Ulrike Möschel in der Ausstellung tatsächlich Pflanzen wachsen. Die Kresse, die Besucherinnen und Besucher schon an der Tür riechen, verändert sich während der gesamten Laufzeit der Ausstellung, erzählt Nicole Oversohl.
2: Es kann aber auch sein, mit einem dystopischen Ausgang, dass sie vielleicht vertrocknet hinterher. Das wissen wir noch nicht. Also es ist ein offener Ausgang.
1: Marie Althöfer konserviert Pusteblumen. Auch sie arbeitet mit wiederverwendeten Materialien und beschäftigt sich mit Kreisläufen und Transformationen. Gemeinsam erzählen die vier Künstlerinnen von Veränderung, nicht laut oder belehrend. Aber kann Kunst Menschen tatsächlich dazu bringen, anders über Klima und Ressourcen nachzudenken? Nicole Oversoul ist gespannt.
2: Ehrlich gesagt, da bin ich mir nicht sicher, ob das funktioniert. Wenn man solche Ausstellungen macht, ob es nicht dann doch vielleicht nur ein Publikum anspricht, die sowieso von vornherein von der Notwendigkeit überzeugt sind, dass man wieder über Klima sprechen muss. Das weiß ich nicht. Das lasse ich mal offen. Ich lasse mich überraschen.
1: Die Antwort können sich die Besucherinnen und Besucher in der Ausstellung selbst geben. Und vielleicht geht es auch eher darum, die Frage nach dem Klima überhaupt wieder zu stellen.
2: Dass man sachte wieder sich Gedanken über dieses Thema macht, denn ausweichen können wir dem nicht, weil unsere natürlichen Ressourcen sind irgendwann zu Ende.
0: A Beautiful Place Nearby. Bis 6. September im Kunstraum, 15 Wochen im Atelierhaus an der Theodor-Heuss-Brücke in Düsseldorf. Dazu Künstlerinnengespräche, Führungen und eine Lesung zum Thema Kunst und Ökologie. Der Eintritt ist frei. Susanne Schnabel hat uns davon erzählt.

0: Der italienische Jazzpianist Giovanni Mirabassi und sein Trio mit dem Stück Radico Libre in der Westart am Mittwoch. Beim Genre des Horrorfilms konnten sich in Hollywood schon immer auch junge Filmschaffende ausprobieren. Horror funktioniert auch bei kleinem Budget, wenn man weiß, welche Urängste des Menschen man triggern muss. Und so wundert es vielleicht nicht, dass ein ungefähr 20-jähriger Regisseur jetzt mit seinem Debütfilm Backrooms die US-Kinokassen klingeln lässt. Daran verfilmt YouTuber Kane Parsons ein kultiges Internetphänomen, das seit Jahren die Webforen glühen lässt.
1: Ich weiß, wie das klingt, aber Sie müssen verstehen, es ist riesig da drin.
2: Ich sage nicht, dass ich Ihnen nicht glaube.
1: Okay, ich komme wieder. Mit Beweisen.
3: Gut, filmst du?
4: Ja.
3: Folgt mir.
5: Clark, was ist das?
3: Genau das will ich herausfinden. Seit ich den Ort kenne, komme ich jede Nacht her. Und trotzdem bin ich erst am Anfang. Ich lass dich langsam runter.
0: Uiui, ein Ausschnitt aus Backrooms. Ab morgen auch bei uns im Kino. Unser Filmkritiker Patrick Wilinski hat den Horrorfilm, der in den USA schon über 100 Millionen Dollar eingespielt hat, gesehen. Patrick, wir sollten mal vielleicht bei diesen schon im Titel benannten Backrooms anfangen. Was ist das für ein Phänomen, das da jetzt den Weg auf die große Leinwand findet?
6: Ja, die Backrooms, das ist so eine genannte Creepypasta, also eine Internet-Schauergeschichte, eine digitale Urban Legend, könnte man sagen. Und der Ursprung war ein einzelnes, anonym hochgeladenes Bild in einem Forum. Das hat so einen leeren, gelblich ausgeleuchteten Raum gezeigt mit hässlichem Teppichboden, sterilen Wänden, Neonlicht. Und zu diesem kommentarlosen Bild haben dann über die Jahre Nutzer unheimliche Geschichten verfasst, vor allem mit der Vorstellung, dass man quasi durch die Wand in diese Backrooms hineinfällt und dann gefangen ist in diesen endlosen Räumen mit diesen gelben Tapeten, mit diesen Teppichen, mit diesem flackernden Neonlicht, mit diesem elektrischen Brummen an der Decke. Und so wird quasi aus etwas Vertrautem etwas, was sich falsch anfühlt. Also diese Backrooms, das sind so Nichtorte. Und über die Jahre wurde das immer komplexer. Es gab Kreaturen, Regeln, Ausgänge, Organisationen. Und der Horror liegt, glaube ich, darin, dass diese Räume ihre Funktion verlieren. Also ein Büro ist nicht mehr ein Büro und ein Zuhause fühlt sich nicht mehr heimlich an, sondern eben unheimlich und das Vertraute wird zur Falle und jetzt eben auch auf der großen Leinwand.
0: Ich meine, das klingt vielleicht unheimlich, aber nicht nach sehr viel Handlung, die einen da stresst. Wie übersetzt denn der Regisseur diese Online-Backrooms in einen Spielfilm?
6: Ja, er hat sich dafür einen Helden ausgesucht, Clark, gespielt von Joey Tillager-Four. Der betreibt in einem kalifornischen Vorort einen extrem traurigen Möbelmarkt, muss man sagen. Captain Clark's Ottoman Empire heißt der Laden. Das ist so ein Laden, wo man sieht, der hatte mal eine Idee, aber jetzt ist alles leer und überholt. Alles steht auch kurz vor der Geschäftsaufgabe. Außerdem ist dieser Clark geschieden, er trinkt zu viel, er schläft auch im Laden, weil seine Frau ihn rausgeworfen hat. Er geht zwar zur Therapie, aber irgendwie funktioniert das nicht. Und eines Nachts entdeckt er bei sich im Keller einen Spalt in der Wand. Und hinter diesem Spalt, da sind die Backrooms. Und eines Tages verschwindet er in diesen Backrooms und seine Therapeutin folgt ihm. Sie will wissen, wo ist mein Patient geblieben? Und als sie ihn dann findet, entwickelt sich wirklich so eine ganz klassische Horrorgeschichte. Das ist wirklich die Stärke des Films, dass er diese Orte dahinter der Wand extrem atmosphärisch wunderbar aufladen lässt. Wenn es dann darum geht, das, sagen wir mal, mythologisch oder psychologisch zu erzählen, was eigentlich das bedeutet, wird der Film dann wieder recht konventionell. Also hat eine extrem unkonventionelle Ausgangsidee. Die Erzählung ist dann doch ganz klassisches Hollywood-Horror-Kino.
0: Filmregisseur Parsons, der ist nicht nur jung, um die 20, er ist auch jemand, der nicht unbedingt jetzt das Filmhandwerk an der Filmhochschule gelernt hat. Der kommt aus dem Internet, das ist ein YouTuber. Sieht man das dem Film an?
6: Ja, total. Und das ist auch die Stärke dieses Films. Also er hat gelernt, wie man im Internet Angst erzeugen kann. Mit ganz kleinen Dingen sind das. Also das Rauschen auf der Tonspur, dass irgendwie eine Sprache ist oder keine Sprache ist. Dann gibt es so Kamerafehler, ein Rauschen auch auf der Bildspur, ein falscher Winkel und plötzlich wird alles unheimlich. Ja? Gibt es so Found-Footage-Sequenzen, die er doch mischt mit Internet-Ideen, die er da gefunden hat. Das hat alles eine Handschrift eines YouTube-Videos. Und wie er sich dann mit dieser Handkamera durch diese gelben, endlosen Räume bewegt, hinter der Kamera atmet unsere Hauptfigur schwer. Das Bild ist so körnig, instabil, nervös. Das ist hocheffektiv. Das ist auch wirklich eine tolle Übersetzung der Internetsprache ins Kino. Später, wie gesagt, wenn man anfangen muss zu erzählen, wird das alles viel konventioneller. Ja? Und trotzdem hatte ich das Gefühl, dass dieser Film die Kultur der verlassenen Büros zu einer kaputten Nostalgie wunderbar übersetzt in unsere heutige Zeit, sodass wir unsere Gegenwart mal aus einer anderen Perspektive sehen. Das gelingt ihm auf jeden Fall und ich spüre hier ganz großes Talent. Talent.
0: Großes Talent, aber auch eben einen großen Hype. Ist das auch kluges Marketing oder ist der Erfolg auch tatsächlich an die Qualität und an diese tolle Idee gekoppelt?
6: Ja, hier ist viel Marketing, das muss man sagen. Die Backrooms waren wirklich vorm Kinostart schon enorm bekannt. Das ist auch kein Stoff, den Hollywood jetzt erklären musste. Junge Zuschauer kennen das aus YouTube, TikTok, Reddit. Die kommen da ins Kino, dass der Erfolg kommt nicht aus dem Nichts, würde ich sagen. Aber ich würde sagen, dass Backrooms auch einen Nerv trifft. Zum einen ist das auch eine Zeit nach der Pandemie, wo Homeoffice so normal geworden ist, wo wir uns auch fragen, was ist denn das Büro eigentlich für uns noch für ein Ort? Und auf der anderen Seite erzählt der Film, glaube ich, auch etwas, was die junge Generation der sogenannten Generation Z gerade erleidet. Also sie haben Angst vor einem Leben, ja, in dem sie alles richtig machen und trotzdem bekommen sie das kleinste Glück versagt. Dafür steht dieser Clark. Und ich glaube, dass man sich mit dem unglaublich identifizieren kann. Und das holt die Leute erst recht ins Kino, habe ich das Gefühl. Also das ist ein sehr heutiger Horror, sehr gut gemacht, vielleicht nicht so revolutionär, wie es jetzt alle denken, aber schon wirklich ein ganz interessantes Stück Horrorgeschichte aus Hollywood.
0: Also denke, sollte man hingucken. Patrick Wilinski über Backrooms ab morgen im Kino. Dankeschön, Patrick.
6: Sehr gerne.
0: Das war die Westart mit Katja Schwiglewski. Schönen Dank fürs Zuhören bis hierhin. Mir folgt jetzt die ARD Infonacht. Einen angenehmen Abend wünsche ich Ihnen.

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1: Die Nachrichten mit Jessica Häusler. Guten Abend. In Deutschland werden im Schnitt 24 Mal pro Tag jüdische Menschen Opfer von Hass und Gewalt, nur weil sie Juden sind. Insgesamt haben die Recherchestellen zu Antisemitismus letztes Jahr etwas mehr als 8.700 Fälle gezählt. Das sind dreimal so viele wie vor dem Überfall der Hamas auf Israel und dem folgenden Krieg im Gazastreifen. Isabel Karras, WDR Berlin, beschreibt, um welche Fälle es geht.
2: Da reden wir über extreme Gewalt, zum Beispiel den Messerangriff am Holocaust-Mahnmal letztes Jahr in Berlin, bei dem ja ein Mann lebensgefährlich verletzt wurde. Wir reden aber auch über andere körperliche Angriffe, über Bedrohungen, über Sachbeschädigungen, zum Beispiel antisemitische Schmierereien auf jüdischen Friedhöfen oder an Gedenkorten, aber auch in Zügen oder an Schulen. Und natürlich geht es auch um Beleidigungen, um Hasskommentare im Internet, auf Demos oder im Arbeits- und Schulalltag.
1: Nach Tagen der Geheimhaltung ist offenbar der vorläufige Text zur Einigung zwischen den USA und Iran durchgestochen worden. Teil der Vereinbarung ist demnach die gebührenfreie Durchfahrt der Straße von Hormuz. Außerdem soll darin festgehalten sein, dass Iran für den Wiederaufbau mindestens 300 Milliarden Dollar bekommt. Allerdings ist noch unklar, von wem das Geld kommen soll. Der Stadtrat in Aachen hat sich am Abend mit großer Mehrheit gegen die Grenzkontrollen zu den Niederlanden und zu Belgien ausgesprochen. Sie seien eine Belastung für Pendler und die Wirtschaft in der Grenzregion und sollten schnellstmöglich beendet werden. Die Regierung hatte die Kontrollen im September 2024 angeordnet, um unerlaubte Einreise stärker einzudämmen. Die vielen maroden Brücken und Straßen im Land waren am Vormittag Thema im NRW-Landtag. Die Opposition warf der Landesregierung vor, zu wenig für die Sanierung zu tun. Anlass für die Aktuelle Stunde war die Sperrung der Bonner Nordbrücke vor 2 Wochen.
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1: Bei der Fußball-Weltmeisterschaft ist Portugal zum Start nicht über ein Unentschieden hinausgekommen. Gegen die Demokratische Republik Kongo spielte das Team um Cristiano Ronaldo 1:1. Philipp Hopfenmeister, WDR Sport.
3: Diese Fußball-Weltmeisterschaft hat ihre nächste Überraschung. Der Außenseiter aus dem Kongo verdiente sich dieses 1:1 Unentschieden mit einer couragierten Leistung. Dabei war Portugal schon nach 6 Minuten durch einen Kopfball von João Neves früh in Führung gegangen. Aber Joan Wissa stellte ebenfalls per Kopf auf 1:1. Portugal zu passiv, Cristiano Ronaldo viel zu lange, viel zu unsichtbar und die Kongolesen mutig und energisch erkämpfen sich hochverdient dieses Unentschieden gegen Mitfavorit Portugal.
1: Das war WDR aktuell. Das Wetter in Nordrhein-Westfalen, die Nacht bleibt trocken, die Temperaturen gehen zurück auf 19 bis 12 Grad. Morgen scheint die Sonne bei nur lockeren Wolken und es bleibt überwiegend trocken, dazu wird es heiß. In Menden 30 Grad, in Unna 31 und in Bonn 32 Grad. Die Zeit 22.03 Uhr.
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4: A1 Osnabrück Richtung Bremen zwischen Bremen-Brinkum und Hemelingen 4 Kilometer Stau. Die A1 Hamburg Richtung Lübeck ist zwischen dem Kreuz Barg der Heide und Bad Oldesloe wegen Bauarbeiten bis morgen 5 Uhr gesperrt. Nochmal die A1 Lübeck Richtung Fehmarn ist zwischen Dreieck Bad Schwartau und Ratekau wegen Bauarbeiten bis 22.30 Uhr gesperrt. Autobahn 3 Nürnberg Richtung Würzburg zwischen Nürnberg Nord und Erlangen Tennenlohe 3 Kilometer stockender Verkehr. Die A3 Arnheim Richtung Oberhausen ist in Höhe Hamminkeln nach einem Unfall bis ca. 2 Uhr noch gesperrt. Für sie gibt es eine Umleitung, die führt über die U10. A8 Karlsruhe Richtung München zwischen Kreuz Stuttgart und Stuttgart-Degerloch staute sich auf einer Länge von 2 Kilometern. Nach einem Unfall ist nur eine Spur frei. Die A25 Geesthacht Richtung Hamburg ist zwischen Bergedorf und dem Dreieck Hamburg Südost wegen Fahrbahnerneuerung bis 5 Uhr früh gesperrt. Jetzt die A40 Duisburg Richtung Essen zwischen Mülheim-Winkhausen und Mülheim-Heißen in beiden Richtungen gesperrt bis nächsten Montag. Die A71 Erfurt Richtung Suhl ist zwischen Oberhof und Suhl-Zellamelis wegen Wartungsarbeiten im Tunnel bis 6 Uhr früh gesperrt. Die A81 Stuttgart Richtung Heilbronn zwischen Ludwigsburg Süd und Pleidelsheim 3 Kilometer Stau. Letzte Meldung aus Berlin, die A111 Charlottenburg Richtung Dreieck Oranienburg ist im Tunnel Flughafen Tegel wegen Wartungsarbeiten bis 5 Uhr gesperrt. Jetzt haben wir es geschafft. Kommen Sie gut an.
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4: Aus den Studios von NDR Info an diesem Mittwochabend. Ich bin Philipp Kaver. Willkommen. Und zu Beginn geht es um eine komplizierte Freundschaft. Deutschland und Polen. 35 Jahre ist es her, dass beide Länder einen Nachbarschaftsvertrag geschlossen haben. Bis heute versucht man, diesen Vertrag, wenn auch mit Unterbrechungen, mit Leben zu füllen. In Warschau haben heute die Verteidigungsminister beider EU-Länder ein neu gefasstes Abkommen unterschrieben. Zum Jahrestag des Nachbarschafts- und Freundschaftsvertrags wollen beide NATO-Verbündeten in Sachen Verteidigung enger zusammenarbeiten, sich künftig gegenseitig beistehen und gemeinsame Übungen durchführen. Die Außenminister beider Länder veröffentlichten in Berlin eine Erklärung zu den Themen grenzüberschreitender Verkehr sowie Digitalisierung und künstliche Intelligenz. Nicole Markwald über Chancen, Hürden und neue Notwendigkeiten für Zusammenarbeit.
5: Kurz bevor die Außenminister von Deutschland und Polen auf die Bühne kamen, rief die Moderatorin des Deutsch-Polnischen Forums die Anwesenden etwas kurios zur Ordnung.
6: Es wäre in einem Kindergarten so ein bisschen. Ich wollte nie Kindergärtnerin werden, aber so das Gefühl, bitte setzen Sie sich, kommen Sie, bleiben Sie, beruhigen Sie sich.
5: Ganz offensichtlich, die Stimmung der 700 Gäste im Auswärtigen Amt war prima. Der Redebedarf offenkundig groß. 35 Jahre nach der Unterzeichnung des Nachbarschaftsvertrags sprechen die Fakten für sich. Der Wert des täglichen Warenverkehrs liegt bei 500 Millionen Euro. Polnische Investitionen in Deutschland nehmen zu. Deutschland wird bald sein drittes Goethe-Institut im Nachbarland eröffnen. Und das vor 35 Jahren gegründete deutsch-polnische Jugendwerk hat über 3 Millionen Jugendliche über Oder und Neiße hinweg erreicht. Wie wichtig das ist, machte Bundesaußenminister Johann Wadephul, CDU, klar.
7: Der deutsche Blick auf Polen ist allzu oft ein oberflächlicher, manchmal auch ein unwissender. Auch das gehört leider zu unserem Verhältnis. Das muss sich ändern. Und ich bin überzeugt, es ist dabei, sich zu ändern.
5: In der deutsch-polnischen Freundschaft gibt es viel Gesprächsbedarf. Thema engere Verkehrsanbindungen. Der polnische Außenminister sprach von beunruhigenden Mängeln, beklagte den Bau von lediglich einer einzigen Brücke und wies darauf hin, dass Zugverbindungen zwischen Städten in Deutschland und Polen in manchen Fällen heute länger bräuchten als in der Zeit vor dem Ersten Weltkrieg. Thema Grenzkontrollen. Die würden zu unnötigen Hürden und wirklichen Problemen führen, so die Gäste aus Polen. Oder das Thema Entschädigung von Besatzungsopfern. Der polnische Außenminister Radosław Sikorski wurde deutlich. Polen erwarte eine Wiedergutmachung im moralischen Sinne und auch im materiellen Sinne. Die Bundesrepublik Deutschland sollte das ernst nehmen und sollte diese Herausforderung wirklich schnell angehen. Wadephul entgegnete, er könne dieses Thema heute nicht abschließend beantworten. Er erwähnte aber auch, dass es zumindest beim Denkmal für die polnischen Opfer von Krieg und Besatzung vorangeht. Im Dezember wird die Juryentscheidung dazu erwartet. Der Ort steht schon fest.
8: Mitten in unserer Hauptstadt, da wo die Krolloper stand, da wo Hitler das demokratische Deutschland kaputt gemacht hat, genau an dieser Stelle dieses Mahnmal stehen wird. Das ist ein schmerzlicher Platz für uns, aber es ist ein guter Platz, es ist ein richtiger Platz.
5: In dieses Bild fügt sich auch die Rückgabe von weiteren Kulturgütern an Polen ein, die während des Zweiten Weltkrieges geraubt wurden. Darunter ein mittelalterliches Manuskript auf Pergamentpapier, vermutlich aus dem 14. Jahrhundert. Und ein Goldring mit Diamant, der König Sigismund I. zugeschrieben wird. Der Ring war seit den 60er Jahren im Besitz des Schmuckmuseums Pforzheim. Ein wichtiger Schritt, sagte Sikorski, dem noch viele folgen müssen.
4: 35 Jahre deutsch-polnischer Nachbarschafts- und Freundschaftsvertrag. Nicole Markwald berichtete aus Berlin. Und bei der Veranstaltung dort ist auch wieder der Preis für besondere Verdienste um die deutsch-polnischen Beziehungen verliehen worden. Erhalten hat ihn Janusz Reiter. Er war der erste Botschafter eines freien Polens in Bonn. Das heißt, für ihn schließt sich ein Kreis, denn er war auch dabei, als der Nachbarschaftsvertrag unterzeichnet wurde. Was war der Geist 1991, in dem dieses Dokument entstand? Das wollte mein NDR-Kollege Markus Schubert von Janusz Reiter wissen.
9: Ja, es war eine Mischung von großer Begeisterung, also Aufbruchstimmung und sehr nüchternem Denken. Die Begeisterung war nötig, weil ja die Verhältnisse damals nicht einfach waren. Die materiellen Verhältnisse in Polen war damals nach den 80er Jahren, nach der Zeit des Kriegsrechts, ein ziemlich zerrüttetes Land. Und also Polen war ein ziemlich armes Land. Und trotzdem hatte Polen ein sehr starkes, sehr gutes Selbstvertrauen durch den Erfolg der Solidarność-Bewegung, die ja nicht nur den Wandel in Polen, sondern auch weitgehend den Wandel in Europa den Weg geebnet hat. Ja. Also es war irgendwie das Gefühl, ja, wir gehören dazu, aber wir müssen jetzt mit unseren Nachbarn und insbesondere mit Deutschland, das müssen wir auch festhalten.
10: Was hat man aber dann in Deutschland versäumt? Was hat man in Polen versäumt, damit dieses Band sich in den Jahrzehnten danach festigte? Warum gab und gibt es immer wieder Rückschläge, ein zeitweiliges Abwenden und Missstimmung?
9: Naja, also beide Seiten, Deutschland und Polen, wir hatten einen starken Rückenwind. Den gibt es heute nicht. Heute haben wir keinen Rückenwind. Das ist also das ganze Umfeld. Nehmen wir nur die Europäische Union. Die Europäische Union, damals Gemeinschaft genannt, war damals noch für Polen, für die meisten, für die absolute Mehrheit, war ein großes Zukunftsprojekt, so ein Hoffnungsträger, so ein Hoffnungsanker. Das ist heute anders. Nicht, dass die Leute austreten wollen, das nicht, aber die Begeisterung für die Europäische Union ist verflogen. Der Stimmungswechsel in Polen hat paradoxerweise stattgefunden oder fiel ungefähr zusammen mit dem polnischen EU-Beitritt. Einige haben Angst bekommen vor ihrem eigenen Mut, vor dem Leben in einem offenen Raum mit stärkeren, größeren Nachbarn. Damit war immer gemeint Deutschland. Aber auch die Rollenverteilung, so wie sie nach 1989 weitgehend akzeptiert worden war, die wurde dann nicht mehr akzeptiert. Die damals neuen Mitglieder, ja, die sollten ganz demütig lernen und warten, dass der Westen ihnen sagt, na jetzt dürft ihr auch was sagen. Und der Verdacht des Paternalismus, der ist in Polen immer noch sehr stark. Ich finde, er ist übertrieben, aber da ist etwas dran. Das ist also auch ein Stück Psychologie. Aber generell, wir haben auch überall einen enormen Aufstieg von nationalistischen Stimmungen. Ja. Das trägt mit dazu bei.
10: Und Polen ist davon zumindest zeitweise erfasst worden. Unter Donald Tusk ist die Perspektive wieder Richtung Berlin und Richtung Brüssel gewandt. Aber da gibt es natürlich innenpolitischen Widerstand vom Präsidenten. Ein Rollback in Richtung Nationalismus droht. Kann man als polnischer Politiker mit Deutschland kooperieren, mit Brüssel kooperieren, ohne sich in Polen verdächtig zu machen?
9: Also sagen wir so, man kann und man muss, aber es ist in der Tat so, die Regierung glaubt, möglichst viel tun zu müssen und zu können, aber möglichst wenig darüber reden. Das verstehe ich auch. Auf der anderen Seite, ich verstehe auch manchmal die Ungeduld in Deutschland, aber da muss ich sagen, wenn man an einer Partnerschaft wirklich interessiert ist, dann muss man in diese Partnerschaft auch investieren. Und das habe ich vermisst.
10: Jetzt haben wir weniger Rückenwind als damals, aber natürlich mehr Gegenwind. Und zwar aus Osten. Sie schildern es, wenn Russland den großen Angriff auf Europa in Betracht zieht, als Luftkrieg, auch als Landkrieg, dann stehen Polen und Deutschland hintereinander in Verteidigungslinien. Ist Putin also ein neuer Nachbarschaftsstifter? Ist der bange Blick nach Osten zugleich der gemeinsame Blick nach vorn?
9: Also wir haben gemeinsame Interessen, und zwar ganz vitale, existenzielle gemeinsame Interessen. Aber uns fehlt das Gefühl von einer Interessengemeinschaft. Das ist offensichtlich, das eine ist nicht gleich mit dem anderen. Aber ich glaube, was heute wirklich im absoluten Vordergrund steht, das ist die Frage, wie gehen wir mit der Ukraine um? Was können wir gemeinsam tun, um die Ukraine in die westliche Gemeinschaft aufzunehmen?
11: Janusz Reiter, der erste Botschafter eines freien Polens in Deutschland. Er ist heute mit dem Preis für besondere Verdienste um die deutsch-polnischen Beziehungen ausgezeichnet worden. Und Achtung, wir haben einen Falschfahrer auf der A6 Kaiserslautern-Saarbrücken zwischen St. Ingbert-Mitte und Dreieck Saarbrücken. Kommt Ihnen ein Falschfahrer entgegen, fahren Sie äußerst rechts und überholen Sie nicht. Auf der A6 Kaiserslautern-Saarbrücken zwischen St. Ingbert-Mitte und dem Dreieck Saarbrücken. Dort ist ein Falschfahrer unterwegs. Vorsicht bitte in beiden Richtungen. Und die Zeit jetzt 22.15 Uhr.
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11: Wie kann sich die EU vor Chinas wirtschaftlicher Übermacht schützen? 1 Milliarde Handelsdefizit pro Tag. Das sind die Zahlen für die EU, so hoch wie nie. Angesichts von Überkapazitäten und Industrieprodukten zu Niedrigpreisen erwägt die EU-Kommission härtere Schutzmaßnahmen und Zölle. Sabrina Fritz berichtet.
12: Eine Lücke von 1 Milliarde Euro. So groß ist das Handelsbilanzdefizit zwischen China und der EU jeden Tag. Das heißt, China schickt jeden Tag deutlich mehr Autos, Turnschuhe oder Solarpanels nach Europa als umgekehrt. Europa werde überschwemmt von Waren aus China. Das gefährde Wohlstand und Arbeitsplätze in der Gemeinschaft, hieß es heute im EU-Parlament. Und das müsse aufhören, so der Fraktionschef der Konservativen Manfred Weber in Straßburg. Einen Tag vor dem EU-Gipfel in Brüssel haben die Abgeordneten im EU-Parlament über das Verhältnis zu China diskutiert. Das Thema wird auch die 27 Staats- und Regierungschefs bei ihrem Treffen in Brüssel beschäftigen. Vor allem Deutschland, die größte Exportnation der Gemeinschaft, ist betroffen. René Repasi, Fraktionschef der SPD im Europaparlament, war gerade in China. Sein Eindruck?
13: Wenn wir unsere Position auf dem Weltmarkt retten wollen, dann müssen wir unsere eigene Industrie schützen, aber vor allen Dingen innovative Unternehmen aufbauen und selber auf die Entwicklung von Forschung und Innovation setzen.
12: In der Produktion könne man mit dem riesigen Land, mit seinen Subventionen und billigen Löhnen ohnehin nicht mithalten. Sein Vorschlag?
13: Da ist zum einen, dass sie das Preisniveau von chinesischen Produkten wieder auf ein realistisches Niveau erhöhen können, indem sie durch Außenzölle die Kostenvorteile ausgleichen, die China mit entsprechenden staatlichen Unterstützungsgeldern schafft. In anderen Fällen aber ist es notwendig, ein Kontingent einzuführen, dass die Anzahl an Produkten, die reinkommen, geringer wird, bis zu null.
12: Es ist ein schmaler Grat. Schließlich wollen europäische Unternehmen ja weiterhin ihre Maschinen, Chirurgenbestecke oder Laser nach China verkaufen. Handelskommissar Šefčovič sagte deshalb heute im EU-Parlament, Decoupling oder De-Risking, also mehr Distanz zu China, sei keine Option. Das Land sei ein wichtiger Partner.
14: Und China, let me say that the Commission's overarching approach remains de-risking, as decoupling is neither desirable nor realistic. China remains a critical partner.
12: Was also tun? Es liegen inzwischen mehrere Vorschläge aus Brüssel auf dem Tisch, wie die EU ihre Wirtschaft schützen will. Einer heißt Buy European. Firmen sollen zuerst europäische Produkte kaufen, vor allem, wenn sie von öffentlichen Aufträgen profitieren wollen. Wie schwierig das ist, zeigt der Bereich Rüstung. Viele Militärgüter sind in Europa gar nicht so schnell lieferbar, wie sie gebraucht werden. Die Autohersteller haben einen 70-70-Vorschlag gemacht. Das heißt, 70% der Autos, die in Europa verkauft werden, sollen 70% europäische Teile enthalten. Fraktionschef Weber warnt vor allem vor kritischer Infrastruktur aus China, also wo der chinesische Staat auch noch Informationen mitsammeln könnte. Die nächste Generation von 6G-Netzen soll nur europäisch sein. Wir müssen bei diesem Thema unabhängig werden. China ist inzwischen für Europa weit mehr als nur ein Handelspartner. Es gibt also mehrere Gründe, warum es sich die Europäer mit Peking nicht verscherzen wollen.
11: Zwei politische Ziele verfolgt die EU, die nicht immer leicht in Übereinstimmung zu bringen sind. Sie will die Verbraucher schützen, gerade in weltweiten Strömen von Produkten, Dienstleistungen und Technologien. Und sie will ihre Landwirte schützen, in unsicheren Zeiten und im Klimawandel mehr denn je, auch wenn es die Steuerzahler viel Geld kostet. Heute hat das Europäische Parlament Regeln für den Einsatz von Gentechnik gelockert. Das verschafft Landwirten neue Spielräume, etwa auf der Suche nach neuen Sorten. Es macht aber auch schwerer nachvollziehbar, was auf jedem einzelnen Feld geschieht. Jean-Marie Magro fasst zusammen.
15: Dutzende Änderungsanträge haben vor allem Linke und Grüne noch eingebracht. Aber immer wieder heißt es:
16: Rejected.
15: Abgelehnt.
16: The European Parliament has concluded second reading and the legislative act has been adopted.
15: Das EU-Parlament in Straßburg nimmt damit das Gesetz zur Änderung der Gentechnikvorschriften an. Durch neue Methoden wie etwa der Genschere CRISPR-Cas können Lebensmitteln Pflanzen eigene Stoffe hinzugefügt werden, nicht wie bei der herkömmlichen Gentechnik Pflanzen fremde Stoffe. Das, so sagen Befürworter, eröffne neue Möglichkeiten. Pflanzen können gegen die Klimakrise widerstandsfähiger gemacht werden. Und das viel schneller als auf dem natürlichen Weg. Auch für die menschliche Gesundheit böten die neuen Methoden Chancen, sagt der CDU-Europaabgeordnete Peter Liese.
17: Zum Beispiel gibt es in Japan ein Projekt, wo Fett verbessert wird, sodass zum Beispiel Pommes frites weniger gesundheitsschädlich sind. Also es bringt viele Vorteile mit sich und als Arzt glaube ich wirklich, die Gesundheitsrisiken, die gibt es nicht und deswegen halte ich diese Techniken für sehr, sehr wichtig. Auf allen anderen Kontinenten der Welt werden sie schon eingesetzt und die europäischen Bauern sollten die Möglichkeit haben, diese Techniken auch einzusetzen.
15: Umweltschützer und Teile der Landwirtschaft sind dagegen aufgebracht. Gestern demonstrierten Bauern und Naturschützer unter anderem aus Deutschland und Frankreich vor dem Straßburger Parlament. Sie bemängeln, dass in Zukunft nicht mehr alle gentechnisch veränderten Lebensmittel gekennzeichnet sein müssen, sondern nur noch das Saatgut. Heißt für Verbraucher im Supermarkt, selbst wenn auf Produkten nicht draufsteht, dass Gentechnik drin ist, kann sie drin sein. Für die Allgäuer Biobäuerin Eva Heusinger nicht nachvollziehbar.
18: Wir müssen die gesamte Lieferkette nachweisen, dass jeder vom Bauern bis zum Teller das Biozertifikat gemacht hat. Und das kann man genauso machen. Natürlich mit Gentechnik ist gar kein Problem.
15: Befürworter der Gentechnik wie Peter Liese von der CDU entgegnen, dass mit den neuen Methoden körpereigene Stoffe hinzugefügt werden und eben nicht körperfremde. Für Bioprodukte würden außerdem weiterhin strengere Vorschriften gelten. Allerdings gibt es noch einen zweiten wichtigen Kritikpunkt. Die neuen Zuchtmethoden können mit Patenten versehen werden, was zu mehr Wettbewerb und Innovationen führen soll. In Wahrheit aber, meinen Kritiker, würden genau diese Patentvorschriften dazu führen, dass die großen Agrochemiekonzerne noch mehr Marktmacht erhalten. Sprich, höhere Preise für Landwirte und Verbraucher. Petra Rumpel vom BUND.
19: Das, was man bis jetzt beobachtet, ist einfach, dass diese Konzerne nicht im Kopf haben, was macht die Landwirtschaft günstiger oder was hilft der Bevölkerung, sondern womit kann ich meine eigenen Profite stärken?
15: Diese Befürchtung nimmt auch der CDU-Europaabgeordnete Peter Liese ernst.
17: Das ist nicht optimal, aber in der Abwägung, wollen wir diese Technik in Europa weiter verbieten oder wollen wir jetzt da mal mit anfangen, sage ich, dieser Text ist ein guter Kompromiss und an der Patentfrage müssen wir weiterarbeiten.
11: Neue Gentechnikregeln, jetzt also angenommen vom EU-Parlament. Schafe in der Feuerwehr. Klingt wie ein niedlicher Kinderfilm, wird aber in Belitz gerade Realität. Der Frühling war enorm heiß, die Waldbrandgefahr in den Brandenburger Wäldern ist hoch. Seit knapp einer Woche ist deshalb eine Herde Schafe und Ziegen im Belitzer Stadtwald im Einsatz. Wie die Tiere gegen Waldbrände helfen können, das hat sich Regionalkorrespondentin Jacqueline Pivon angeschaut.
20: Als sich die Tür des Tiertransports öffnet, laufen die rund 70 Schafe zielstrebig in den Wald. Und sofort fangen sie an zu fressen, denn genau das ist ihre Aufgabe. Im Belitzer Stadtwald sollen sie vor allem an bestimmten Randflächen Gräser und andere kleine Pflanzen gezielt abfressen, erklärt Juliane Baumann, die Belitzer Waldbrandmanagerin. So helfen die Tiere dabei, die Stadt im Falle eines Waldbrands besser vor einer Ausbreitung des Feuers zu schützen.
21: Geht im Prinzip darum, diese strategischen Flächen, die wichtig auch zur Waldbrandbekämpfung sind, zu beweiden. Und eben nur diese, also nicht flächendeckend Waldweide wieder einführen, sondern eben nur auf diesen strategischen Flächen, die auch wichtig sind für die Feuerwehr, dort sicher Feuer löschen zu können, geht es eben darum, dass man die Vegetation kurz hält.
20: Die Tiere werden von zwei Hütehunden bewacht und von Schäfer Max Hafemann aus Bad Belzig täglich umgesetzt, mit Hilfe mobiler Zäune. Es sei ein aufwendiges, aber wichtiges Projekt, sagt er.
22: Die Zäune müssen jeden Tag einmal komplett abgebaut werden, wieder aufgebaut werden. Das ist hier sehr schwierig, weil wir ja hier im Wald sind. Hier liegt sehr viel Totholz, sehr viele Äste und die verfangen sich dann in den Zäunen und das braucht dann auch eine ganze Weile. Und dann muss man ja die Hunde versorgen, bei den Schafen nach dem Rechten gucken, ob alle gesund sind, ob alle fit sind, ob irgendjemand was hat.
20: Die Schafe bleiben jetzt erstmal für einen Monat auf der Fläche, im nächsten Jahr dann länger. Insgesamt läuft das Projekt 3 Jahre lang und wird wissenschaftlich begleitet.
11: Schafe und Ziegen als Waldbrandschutz. Ein Modellprojekt in Brandenburg.
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11: Thomas Tuchel ist einer von 3 deutschen Trainern bei dieser Fußball-WM. Und sein erstes Spiel, das läuft seit etwas mehr als 20 Minuten. Mats Nicholson.
2: Ja, Tuchels Engländer treffen auf Kroatien und es steht 1-0 für England. Harry Kane hat getroffen im zweiten Versuch per Elfmeter. Einige Top-Nationen haben sich ja schon schwer getan. Für die Engländer sieht's aktuell aber ganz gut aus. Wir hören mal live rein in der Partie England gegen Kroatien. Unsere Reporterin live ist jetzt Luise Kropf.
3: Hatte ordentlich was in der Tasche und sagt hier, ich gebe euch nochmal was ab. Beim knappen 1-0 passt mir auf diese Kroaten auf, die jetzt gleich den Abstoß durch Livakovic ausführen werden. Kane lauert da am Strafraum. Also es läuft zumindest mal in die richtige Richtung aus Sicht der Three Lions durch den Elfmetertreffer von Harry Kane. Das Ganze ja schon relativ zeitig, nämlich nach gerade mal, wenn ich richtig sehe, 12 Minuten genau. Also das war schon ziemlich früh und hatte so ein bisschen diese Druckphase dann dem ganzen Knacks verdient der Kroaten, die jetzt wieder in der Hälfte sich festsetzen wollen würden, der Engländer. Aber Ball abgenommen, gut geklärt von Declan Rice, nimmt auf links Nico O'Reilly mit. Dann ist es Elliot Anderson, der gefällt mir übrigens richtig gut, der 23-Jährige von Nottingham Forest, der sich in der defensiven Mittelfeldzentrale da so ein bisschen immer wieder als Anspielstation trägt, als Antreiber. Jordan Pickford hat schon wieder den Ball und wird dann den Ball vorgespielt.
2: Florian Winkler war das, nicht Luise Kropf. Also zum Spiel England gegen Kroatien 1-0. Die Vollreportage mit den beiden Reporterinnen und Reportern gibt es in der Sportschau-App und auf sportschau.de. Also 1-0 für England. Harry Kane hat getroffen, im ersten Versuch den Elfmeter verschossen. Der kroatische Torwart stand aber zu weit vor seiner Linie. In der Wiederholung hat Kane dann getroffen. Einige Top-Nationen haben sich ja richtig schwer getan in ihren Auftaktspielen, auch heute wieder. Portugal spielte gegen den Außenseiter Kongo nur 1-1. Philipp Hofmeister war in Houston, Texas dabei.
23: Ein fassungsloser und frustrierter Cristiano Ronaldo stappte kopfschüttelnd vom Platz nach diesem Fehlstart seiner mitfavorisierten Portugiesen. Dabei hatten CR7 und Co. einen Traumstart gegen Außenseiter Kongo erwischt. João Neves stellte schon nach 6 Minuten per Kopf auf 1-0 für Portugal, das anschließend aber zu passiv wurde. Ganz anders als der Kongo. Mit einer Kombination aus Physis und Mut kämpften sich die Kongolesen bei ihrem WM-Comeback nach 52 Jahren in dieses Spiel hinein. Stürmerstar Wissa erzielte ebenfalls per Kopf den in Summe hochverdienten 1-1 Endstand. Die WM hat ihre nächste dicke Überraschung. Und anders als die Superstars Mbappé und Messi war Cristiano Ronaldo zum Auftakt gar kein Faktor.
2: 4 Mannschaften fehlen noch, dann haben die Fußballfans alle Nationen einmal gesehen. Um 1 Uhr spielt Ghana gegen Panama und um 4 Uhr treffen Usbekistan und Kolumbien aufeinander. Auftrag erfüllt und trotzdem freigestellt. So läuft's manchmal im gnadenlosen Business Profifußball. Ole Werner ist nicht mehr Trainer von RB Leipzig, obwohl er den Club zurück in die Champions League führte. Nach nur einer Saison muss Werner gehen. Offensichtlich gibt es keinen gemeinsamen Zukunftsplan mehr. Vor allem die Beziehung zwischen Werner und Red Bull Fußballchef Jürgen Klopp soll nach Medienberichten sehr abgekühlt sein. Als Topkandidat auf die Nachfolge gilt der ehemalige Bayern-Profi Martin De Michelis. In fast allen deutschen Profiligen stehen die deutschen Meister längst fest. Im Basketball noch nicht. Bayern München und Alba Berlin spielen um den Titel. Wer zuerst 3-mal gewinnt, ist deutscher Basketballmeister. In der Finalserie stand es 1-1. Heute fällt in Berlin also keine endgültige Entscheidung. Aber Nikolaus Hillmann live in Berlin, es ist natürlich ein enorm wichtiges Spiel und es sieht nach einem Matchball für Bayern München aus.
24: Das kann man so sagen. 13,8 Sekunden sind noch zu spielen. 90-83 führen die Bayern, also mit 7 Punkten Vorsprung. Und das ist selbst im Basketball extrem schwer, sowas noch aufzuholen. Und das wissen die Spieler von Alba Berlin auch. Jetzt laufen die letzten 13 Sekunden runter. Alba hat nochmal den Ball nach den Freiwürfen für die Münchner. Und dann der nächste Fehler, von denen es viele gab, der Berliner in diesem letzten Viertel. Und die Bayern lassen die Uhr runterlaufen. Und jetzt haben sie das zweite Spiel in Berlin gewonnen mit 91-83. Und das haben sie vor allen Dingen Neno Dimitrijevic zu verdanken, ihrem Aufbauspieler mit 19 Punkten. Bester Werfer für Berlin, Jack Kail, am treffsichersten mit 17 Punkten. Aber Alba Berlin hat zu viele Fehler gemacht, zu viele Ballverluste. Das haben die Bayern gnadenlos ausgenutzt. Gewinnen hier das dritte Finale in Berlin und führen in der Serie 2-1.
2: Nikolaus Hillmann live aus Berlin. Heißt also, Bayern München fehlt noch ein Sieg zur deutschen Basketballmeisterschaft. Das vierte Spiel wird übermorgen wieder in Berlin ausgetragen. Gewinnen die Bayern es, sind sie deutscher Basketballmeister. Alba Berlin steht also unter großem Druck und muss diese Partie gewinnen. Schnell nochmal der Blick zurück zur WM. England führt immer noch mit 1-0 gegen Kroatien.
11: Soweit der Sport. Danke, Mats Nicholson.

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1: Um 22.30 Uhr mit Kevin Bieler. In den französischen Alpen ist der G7-Gipfel zu Ende gegangen. Die Staats- und Regierungschefs sieben führender Industrienationen sprachen von einer großen Einigkeit, zum Beispiel bei den Themen Iran und Ukraine. Bundeskanzler Merz lobte im ARD-Interview die Zusammenarbeit mit US-Präsident Trump. Das geplante Abkommen mit dem Iran sei ein großer Erfolg, auch wenn der Krieg länger gedauert habe als gedacht.
2: Aber das Ende scheint so zu sein, wie wir es hier wahrnehmen, nämlich eine deutliche Schwächung des Terrorismus in der Region und auch die Fähigkeit der iranischen Regierung, Atomwaffen zu produzieren, ist für Jahre geschwächt, zurückgeworfen, möglicherweise endgültig beseitigt. Und das, finde ich, ist ein gutes Ergebnis.
1: Bundeskanzler Merz. Im vergangenen Jahr haben die Menschen in Deutschland erstmals häufiger bargeldlos bezahlt als mit Scheinen und Münzen. Der Anteil bei den erfassten Einkäufen an den Ladenkassen lag laut der Bundesbank bei 55%. Viele nutzten dabei eine Bankkarte. Es wird den Angaben zufolge aber zunehmend auch per Smartphone oder Smartwatch bezahlt. Bei 45% aller Zahlungen griffen die Menschen noch zum Bargeld. Im europäischen Vergleich ist der Anteil weiter hoch. Das EU-Parlament hat für deutlich strengere Asyl- und Abschieberegeln gestimmt. Dazu gehört auch das Vorhaben, sogenannte Rückführungszentren für abgelehnte Asylsuchende in Drittstaaten zu errichten. In die geplanten Abschiebezentren außerhalb der Europäischen Union sollen Ausreisepflichtige kommen, die nicht in ihre Herkunftsländer zurückgebracht werden können, etwa weil das Heimatland sich weigert, sie zurückzunehmen. Wo solche Zentren entstehen könnten, ist bislang unklar. Im Gespräch sind unter anderem Staaten in Afrika. Das Europaparlament hat auch beschlossen, die Gentechnikregeln für Obst und Gemüse zu lockern. Neue gentechnisch veränderte Sorten müssen demnach in Supermärkten nicht immer gekennzeichnet werden. Die Änderungen sollen ab 2028 gelten. Befürworter hoffen auf robustere Pflanzen, die etwa klimaresistenter werden und mit weniger Wasser auskommen. Bestimmte aufwendige Umweltprüfungen fallen durch die neue Einstufung weg. Im Bioanbau bleiben diese genetisch veränderten Pflanzen aber verboten. Kritiker fordern ein Wahlrecht für Verbraucher. Das Wetter in Deutschland, nachts meist trocken, an den Alpen Schauer und Gewitter, Tiefstwerte 18 bis 11 Grad. Morgen freundlich, Richtung Osten und in den Bergen einige Schauer und Gewitter, Höchstwerte um 20 Grad auf den Nordseeinseln bis 36 Grad am Oberrhein. Am Freitag heiter, später dichte Wolken, Schauer und teils starke Gewitter, 24 bis 38 Grad. Am Samstag zeitweise heiter, vor allem im Osten Schauer und Gewitter und Gefahr von starken Gewittern, 23 bis 38 Grad. Das waren die Nachrichten.
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3: Zunächst mit der Entwarnung für die A6 Saarbrücken Richtung Kaiserslautern. Kein Falschfahrer mehr zwischen

0: 3 Kilometer Stau, noch eine Meldung aus Berlin, die A111 Charlottenburg Richtung Dreieck Oranienburg ist im Tunnel Flughafen Tegel wegen Wartungsarbeiten bis 5 Uhr gesperrt. Das war's vom Verkehr. Kommen Sie gut an.
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0: mit Philipp Kaver. Schüsse von einem russischen Kriegsschiff auf eine Yacht mitten im Ärmelkanal. Das hat für Aufregung gesorgt. Von russischer Seite hieß es, die Besatzung habe erst mit Signalmunition, dann mit Handwaffen in die Luft geschossen, weil die Yacht auf Kollisionskurs gewesen sei. Das Ehepaar auf der Yacht bestreitet das und der britische Premier Starmer nennt das russische Vorgehen leichtsinnig. Christoph Pressel berichtet.
2: Jane und Alan Kelvey waren südlich der Isle of Wight mit ihrer Segeljacht unterwegs, Kurs Richtung Cherbourg in Frankreich. Etwa 30 Kilometer von der Südküste Englands entfernt kam die Yacht dann in die Nähe eines russischen Kriegsschiffs in internationalem Gewässer. Die Admiral Grigorowitsch ist eine moderne Fregatte. Die Yacht näherte sich, so hieß es im britischen Verteidigungsministerium, auf etwa 500 Meter. Dann soll das russische Schiff Warnsignale abgegeben haben, später dann Warnschüsse. Der Vorfall sorgte für große Aufmerksamkeit. Hat der russische Kapitän überreagiert? Hat er möglicherweise eine Kollision verhindert? Oder sollte das russische Vorgehen ein Zeichen der Stärke sein? Jane und Alan Kelvey gaben der BBC ein Interview.
3: They didn't try to radio us, and we were definitely not on a collision course. We were gonna miss them. As far as we were concerned, it wasn't an incident until the gunfire started.
2: Die haben uns nicht angefunkt. Wir waren auch nicht auf einem Kollisionskurs. Wir wären an denen vorbeigefahren. Für uns war das kein Vorfall, bis sie die Warnschüsse abgegeben haben, sagte Jane Kelvey. Der Vorfall beschäftigt längst die Politik. Die Berichterstattung ist breit, vor allem vor dem Hintergrund, dass die Briten gerade erst einen Tanker der russischen Schattenflotte im Ärmelkanal konfisziert haben. Das Schiff transportierte offenbar sanktioniertes Öl. Premier Keir Starmer sagte zu dem jüngsten Vorfall:
4: "It's deeply concerning and reckless."
2: Das ist wirklich beunruhigend und fahrlässig. Die Einschätzung des Verteidigungsministeriums ist, dass das russische Schiff dahin trieb, ohne Motorkraft, was problematisch ist. Aber so sieht es aus, eher keine feindliche Aktion. Aber natürlich ist das beunruhigend und natürlich fühle ich mit dem Ehepaar von der Yacht, die erschrocken sein müssen. Die BBC befragte auch den ehemaligen Verteidigungsminister Ben Wallace von den Konservativen. Er selbst ist Segler und kennt den Ärmelkanal gut. Er argumentiert, dass der Ärmelkanal eine eng befahrene Wasserstraße sei. Da auf 450, 500 Meter aneinander heranfahren zu müssen, sei nichts Ungewöhnliches. Er interpretiert die Warnschüsse so.
5: Well, I think it's partly Russia's desperation.
2: Da sehen wir Russlands Verzweiflung. Sie verlieren in der Ukraine und die Wirtschaft schwächelt. Und natürlich sind sie verärgert, weil wir einen Tanker der Schattenflotte in der vergangenen Woche eingezogen haben. Das russische Kriegsschiff, das nun in diesen Vorfall mit der Yacht involviert war, die Admiral Grigorowitsch, passiert den Ärmelkanal häufig und begleitet auch andere Schiffe der russischen Schattenflotte, mit der Öl und Gas in die Welt transportiert und Sanktionen umgangen werden.
0: Christoph Pressel berichtete.
1: Wirtschaft.
0: Gehen Sie noch mit Bargeld aus dem Haus oder reicht Ihnen eine EC-Karte? Oder sogar nur das Handy oder die Smartwatch? Der Trend jedenfalls ist eindeutig. Münzen und Scheine verlieren weiter an Bedeutung. Erstmals wird in Deutschland nun mehr als die Hälfte der Einkäufe bargeldlos bezahlt. Das geht aus den neuesten Zahlen der Bundesbank hervor. Warum Bargeld wohl trotzdem nicht so bald aus unserem Leben verschwinden wird, weiß Ursula Mayer.
6: Das lag 9,10 Euro.
7: Für zwei eisgekühlte Milchkaffees. Die 25 Jahre alte Studierende Fiona ist gerade dabei, in einem Frankfurter Café ihre Bestellung zu zahlen. Dafür hält sie kurz ihr Smartphone über das Bezahlterminal und ist in Sekunden fertig.
8: Man hat ja das Handy so immer in der Hand.
7: Ihren Geldbeutel habe sie dagegen nicht dabei und Bargeld spiele in ihrem Leben kaum noch eine Rolle. Etwas anders ist das bei ihrem Mitbewohner Max.
9: Ich zahle aber auch noch gern mit Bargeld, also je nachdem, was man gerade zur Hand hat.
7: Vom Bargeld hat man sich hier im Café vor 3 Jahren verabschiedet. Der Inhaber des Cafés, Julian Ploch, erklärt.
10: Man muss abends kein Geld zählen, man muss

0: es nicht im Tresor lagern, man muss es dann nicht zur Bank bringen. Die Banken haben auch irgendwann noch eine Falschgeldprüfung eingeführt bei Münzgeld. Das produziert einfach auch Kosten. Und dann haben wir gesagt, wir probieren es einfach mal aus.
1: Auch für das Zahlen etwa mit Karte fallen zwar Gebühren an, aber auf Scheine und Münzen zu verzichten sei trotzdem stressfreier und die Kunden könnten gut damit leben. Das kontaktlose Bezahlen setzt sich in ganz Deutschland allmählich durch. Das zeigt auch eine aktuelle Studie der Bundesbank. Demnach haben Verbraucher letztes Jahr bundesweit zum ersten Mal häufiger Bargeld losbezahlt als mit Scheinen und Münzen, nämlich konkret bei 55% aller erfassten Einkäufe. Bundesbankvorstand Burkhard Balz erläutert.
2: Natürlich spielt das Thema Debitkarte bei uns in Deutschland eine Rolle. Die Girocard, die eben außerordentlich wichtigen Teil des Zahlungsverkehrsmix ist. Und dann wird natürlich auch das Zahlen mit dem Mobilfunktelefon, der Smartwatch, immer beliebter.
1: Im Internet war laut Balz der US-Zahlungsdienstleister PayPal sehr verbreitet. Dagegen wurde nur für 45% aller Zahlungen Bargeld verwendet. Das waren 6% weniger als bei der letzten Studie im Jahr 2023. Balz, der bei der Bundesbank für das Thema Bargeld zuständig ist, sagt:
2: Nein, ich bin nicht überrascht. Der Trend hatte sich ja in den letzten Jahren schon abgezeichnet, dass die Bargeldnutzung in Deutschland auch zurückgeht.
1: Und zwar seit 2008, also seit die Bundesbank die Studie erstellt. Befeuert wird der Trend laut Balz beispielsweise dadurch, dass es im Handel immer häufiger Selbstbedienungskassen gibt, die kein Bargeld mehr akzeptieren. Betrachte man aber alle Zahlungsarten einzeln, bleibe Bargeld das am meisten genutzte Zahlungsmittel, betont Bundesbankvorstand Balz und:
2: Die große Mehrheit der Menschen in Deutschland wünscht sich weiterhin die Möglichkeit, bar zu zahlen.
1: Dafür setze sich die Bundesbank ein, auch um niemanden vom Zahlungsverkehr auszuschließen, denn gerade ältere Menschen würden noch häufig mit Scheinen und Münzen zahlen.
3: Wenn Sie ab und zu in Österreich im Urlaub sind, dort einkaufen und am Weinregal vorbeigehen, dann können Sie auf den ersten Blick sehen, welche Weine aus Österreich kommen und welche nicht. Denn dort sind alle heimischen Produkte mit den Landesfarben Rot, Weiß, Rot auf dem Flaschendeckel und dem Etikett gekennzeichnet. Das hält jetzt offenbar auch der Deutsche Bauernverband für eine gute Idee. Denn der deutsche Wein hat einen schweren Stand. Die Absatzzahlen sind schlecht. Bauernpräsident Ruckwied spricht sogar von der größten Krise seit Jahrzehnten. Die Nationalfarben Schwarz, Rot, Gold oben auf dem Flaschendeckel sollen nun die Deutschen motivieren, mehr deutschen Wein zu trinken. Den mitteldeutschen Weinbauern jedenfalls gefällt die Idee schon mal, berichtet Till Ganswind.
4: Die Österreicher machen es vor. Dort ist die rot-weiß-rote Banderole auf dem Schraubverschluss schon längst Standard. Und die Österreicher greifen deutlich häufiger zum heimischen Wein, als die Deutschen das tun. Der Anteil am heimischen Markt beträgt hier rund 40%, in Österreich sind es fast 70. Ob die Flagge eine so große Wirkung hat? Schwer einzuschätzen, sagt Andreas Klaus, Chef des Thüringer Weingutes Bad Sulza und Präsident des Weinbauverbands Saale-Unstrut.
5: Die Idee grundsätzlich ist nicht schlecht. Die Österreicher haben das seit vielen Jahren schon umgesetzt. Ob dadurch natürlich tatsächlich mehr Inlandswein getrunken wird, lässt sich sicher schwierig nachweisen. Aber es ist zumindest eine Initiative, um nach außen hin zu signalisieren, was in der Flasche ist.
4: Grundsätzlich habe der deutsche Weinbau aber gute Voraussetzungen, sagt Klaus. Deutschland sei ein Weißweinland und Weißwein sei gefragt.
5: Auch wir in Saale-Unstrut, wir haben 75% Weißwein im Anbau. Das heißt, wir liegen von der Verbraucherpräferenz durchaus im Trend. Die Frage ist jetzt eben, wie man deutschen Wein noch mehr in den Vordergrund bringen kann.
4: Das findet auch Martin Junge, Sprecher des Weinguts Schloss Wackerbarth in Radebeul.
6: Grundsätzlich ist es schon so, dass der deutsche Weinmarkt, wenn wir in andere Weinregionen in Europa schauen, eine Besonderheit hat, nämlich dass über 50% der Weine, die hierzulande getrunken und genossen werden, nicht aus Deutschland kommen. Und von daher begrüßen wir auch verschiedene Ideen und Ansätze, Konzepte, wie man eben den deutschen Wein auch stärken kann.
4: Es müssten nicht zwingend die deutschen Farben auf dem Deckel sein, also Junge. Es seien auch andere Ansätze denkbar, etwa Kampagnen mit prämierten Weinen.
6: Wichtig ist, dass wir über die verschiedenen Konzepte diskutieren, auch innerhalb der Winzerschaft und auch mit anderen Entscheidungsträgern und dass wir dann passende Maßnahmen entwickeln, wie wir eben den sächsischen Wein stärken.
4: Denn dass der sich nicht vor der Konkurrenz aus dem Ausland verstecken muss, zeigten die vielen Auszeichnungen auf internationaler Bühne in den vergangenen Jahren.
3: Weindeckel möglicherweise bald in Schwarz-Rot-Gold.
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0: Mittwochabend und die Zeit jetzt 22.45 Uhr.
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0: Kann mehr Wettbewerb auf der Schiene die Bahn anspornen, besser zu werden? Auch im Fernverkehr sollen jetzt mehr private Anbieter zugelassen werden. Die Bundesnetzagentur überwacht, dass private Bahnunternehmen nicht benachteiligt werden. Allerdings warnen jetzt Fachleute, zu viel Wettbewerb könnte genau das bewirken, was nun wirklich keiner wollen kann. Der Bahnverkehr könnte noch schlechter werden. Ralf Geißler berichtet.
2: Ein Sprichwort sagt, Konkurrenz belebt das Geschäft. Martin Burkhardt befürchtet, dass es bei der Bahn anders laufen könnte. Der Vorsitzende der Eisenbahn- und Verkehrsgewerkschaft kennt die Konkurrenten, die künftig auf deutschen Fernstrecken fahren wollen. Die Italo oder die Flixtrain-Gruppe.
3: Die wollen alle in München-Berlin fahren, München-Hamburg, München ins Ruhrgebiet. Aber wir haben halt auch Städte, selbst mit über 100.000 Einwohnern, da fährt heute die Deutsche Bahn mit 17-20% Auslastung. Da wollen Investoren natürlich mit ihren Bahnen nicht fahren.
2: Doch wo die private Konkurrenz nicht hinfahren will, hält bald auch die Deutsche Bahn nicht mehr, befürchtet Burkhardt. Denn bislang hat der Staatskonzern unrentable Strecken mit Gewinnen aus rentablen subventioniert. Wenn diese aber künftig an andere fallen, fehlt das Geld.
3: Wenn natürlich die Deutsche Bahn nicht mehr diese Mischkalkulation machen kann, weil sie nicht mehr so viel auf den hochrentablen Strecken fährt, dann besteht die Gefahr, dass die Städte mit diesen Bahnhöfen halt nicht mehr angefahren werden.
2: Die Gewerkschaft schätzt, dass im harten Wettbewerb an mindestens 16 Bahnhöfen der Fernverkehr drastisch reduziert oder eingestellt werden könnte, darunter in Magdeburg, Chemnitz, Cottbus und Jena. Letztere Stadt hat schon viele ICE-Verbindungen verloren. Klaus Bartholmeh vom Bündnis Fernverkehr Jena sagt, die Bahn stehe unter finanziellem Druck. Wenn der weiter steigt, werde im Fernverkehr noch mehr gespart.
4: Und das bedeutet natürlich, dass insbesondere für die Seilbahn dem Grunde nach das ausdroht. Also die letzten 6 verbliebenen Züge, die wir jetzt da noch haben, also wir haben wirklich die große Sorge, dass dann die letzten verbliebenen Fernverkehre, dass die dann auch noch abmoderiert werden.
2: Unbegründet ist diese Sorge nicht. Auch Dirk Pflege, Geschäftsführer der Allianz pro Schiene, warnt, wenn der Staat den Wettbewerb im Fernverkehr einfach so laufen lasse, werde das zu Lasten kleinerer Städte gehen. Es brauche konkretere Regeln als bisher, zum Beispiel bei der Ausschreibung der Fernverkehrsstrecken.
5: Und dass die Bundesnetzagentur sagt, wir bündeln lukrative Strecken, diese Rennstrecken bündeln wir mit etwas weniger attraktiven Strecken und dann kann man sich um das Gesamtpaket bewerben. Das wäre eine Option. Das kennen wir aus dem Nahverkehr. Da sind die Länder diejenigen, die diese koordinierende und steuernde Rolle einnehmen. Und im Fernverkehr gibt es dafür keinen Verantwortlichen. Und das ist genau der Fehler.
2: Konkretere Regeln im Fernverkehr vermisst auch der Fahrgastverband Pro Bahn. Vorsitzender Lukas Iffländer kann sich vorstellen, dass der Staat aus den Trassengebühren der schnellen Fernverkehrsstrecken künftig weniger lukrative Verbindungen subventioniert. Zudem brauche es ein Portal, auf dem man die Tickets für alle Anbieter kaufen kann.
6: Und wenn da in der einen Stunde plötzlich ein ICE fährt und in der anderen Stunde fährt der Italo, dann brauche ich da eine Lösung, dass ich ein Ticket kaufen kann, das in beiden gilt. Und leider sind all diese Themen bis eigentlich die Zuständigkeit der Bundesregierung und nicht nur diese, sondern auch alle davorhergehenden weigern sich leider bei diesem Thema aktiv zu werden.
2: Dabei wäre es höchste Zeit. Die Italo hat nämlich nicht nur angekündigt, in den deutschen Fernverkehr einzusteigen. Das italienische Unternehmen hat bereits Vorabsprachen für den Kauf von Zügen für Deutschland getroffen. Schon 2028 könnte Italo starten, möglicherweise dann aber eben ohne klare Regeln dafür, wie auch weniger profitable Verbindungen erhalten bleiben.
0: Ralf Geißler ist der Frage nachgegangen, ob private Anbieter den Fernverkehr verschlechtern. El Niño. Das Kind, das ist eigentlich ein normales Phänomen im Klimageschehen. Wenn es auftritt, sorgt es für eine Änderung der Luft- und Meeresströmungen. Die Folgen in manchen Erdteilen Überschwemmungen und Erdrutsche, in anderen Dürren und Waldbrandgefahr. In diesem Jahr könnte das Wetterphänomen El Niño sehr viel stärker ausfallen als sonst, warnen die Vereinten Nationen und die Wetterbeobachter von Copernicus. Für Südasien zeichnen sich die Folgen jetzt schon ab. Lena Bodewein berichtet.
7: Tariq Ali wartet auf den Monsun. Sein Blick schweift über seine trockenen Felder, seine Gedanken schweifen ins Philosophische.
8: Diese Landwirtschaft ist wie ein Kieselstein. Nichts ist mehr übrig. Wenn der Wind weht, hört man das Geräusch von den Feldern herüber. Hör zu, ich werde dich nicht verhungern lassen, aber ich werde dich auch nicht vorankommen lassen. Das ist die Geschichte des Bauern.
7: Auf seinem rund 4000 Quadratmeter großen Feld, in einem Dorf 2 Fahrtstunden von der Hauptstadt Delhi entfernt, baut er Mais, Perlhirse und Sorghum an. Später in der Saison will er Reis pflanzen. Die 5-köpfige Familie kann mühsam und knapp von der Landwirtschaft leben, wie Millionen anderer indischer Bauern. Doch seine Ernte ist stark vom Monsun abhängig. Der liefert etwa 70% der jährlichen Niederschläge Indiens. Ein Großteil der indischen Wirtschaft hängt davon ab. Nicht nur Tarek. Wenn die reichhaltigen Regenfälle nicht rechtzeitig beginnen, verliert er fast die Hälfte seines Einkommens.
8: Die Lage ist derzeit sehr schlecht. Die Landwirte haben momentan mit vielen Problemen zu kämpfen. Wenn es zum richtigen Zeitpunkt regnet, wächst auch die Saat zur richtigen Zeit. Doch es regnet nicht. Wir müssen warten, da es sehr heiß ist.
7: Seit Wochen werden 45 Grad Celsius und mehr in vielen Bereichen Südasiens gemessen. Dutzende Menschen starben infolge der Hitze. Auch um diese Hitzewellen zu brechen, hoffen die Länder auf den Monsun.
9: Wir hatten zwar schon früher Hitzewellen, aber die gingen nicht mit El Niño einher. Wir hatten das Glück, dass uns das bisher erspart blieb,
7: sagte Devinder Sharma, Aktivist für nachhaltige Landwirtschaft.
9: Doch wenn die Hitzewelle in diesem Jahr mit El Niño zusammenfällt, dann trifft die Landwirtschaft ein doppelter Schlag.
7: In dieser Hitze steht Tariq Ali mit anderen Bauern. Sie diskutieren. Es sei in Gottes Hand, wann Regen fällt. Das lasse sich nicht vorhersagen, so die eine Meinung. Andere glauben an moderne Wissenschaft und die Hilfe von Wetterprognosen bei den Entscheidungen, die Bauern treffen müssen. Die Vorhersagen sind nicht gut.
10: Wie wir gemeldet haben, herrschen derzeit El Niño-Bedingungen. Wir gehen davon aus, dass sich das weiter verstärkt, während der Monsun fortschreitet.
7: So heißt es in der indischen Wetterbehörde. Und weiter?
10: Der Monsun wird voraussichtlich unterdurchschnittlich ausfallen. Nur 90% des langjährigen Durchschnitts.
7: Gerade in diesem Jahr sind das schlechte Nachrichten, erläutert Akshit Sangomla vom Zentrum für Wissenschaft und Umwelt.
11: Die indische Landwirtschaft steht schon unter großem Druck. Die Kosten für Betriebsmittel, besonders Dünger, sind stark gestiegen.
7: Nur eine der Folgen des Konflikts am Golf. Auch Diesel ist viel teurer geworden.
11: El Niño wird diesen Druck noch verschärfen. Er beeinträchtigt einen weiteren entscheidenden Faktor, die Verfügbarkeit von Wasser für die Bewässerung. Das bekommen die landwirtschaftlichen Regionen besonders zu spüren, die auf Regen für ihre Bewässerung angewiesen sind.
7: Fast die Hälfte der landwirtschaftlichen Nutzfläche ist nicht durch Flüsse oder Kanäle bewässert, sondern von Regenfällen abhängig. Die extreme Trockenheit hat in diesem Jahr vielerorts die Aussaat verzögert. Und wenn nach langer Dürre heftige Regenfälle folgen, kann der ausgetrocknete Boden die Wassermassen oft nicht aufnehmen. Überschwemmungen vernichten die Ernten, gefährden Leben. Das Landwirtschaftsministerium hat für knapp 200 Distrikte El Niño-Warnungen ausgesprochen. Aber was nützt das, meint der Bauer Kanwal Singh, ein Nachbar von Tariq Ali.
8: Die Bauern können sich nicht großartig vorbereiten, weil sie sehr arm sind. Sie sind auf den Monsun angewiesen.
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0: Wenn jemand einem Ähnlichkeit mit einer Fernsehkommissarin bescheinigt, mag das vielleicht nicht unbedingt schmeichelhaft rüberkommen. Die Musikerin Joan Wasser hat sich einen Spaß draus gemacht, diesen vermeintlichen Polizisten-Look zu haben. Sie veröffentlicht seit 20 Jahren schon unter dem Alias Joan as Policewoman eleganten Soul-Pop. Jetzt ist mit Real Life Evolution eine Neuinterpretation ihres Debütalbums von 2006 rausgekommen, teils mit Gästen wie Iggy Pop. Höreindrücke von Vanessa Wohlrath.
12: Berührend klingen die gezupften, leicht schwingenden Gitarrenseiten von The Ride, einem der Kammerpop-Songs auf Real Life Evolution von Joan as Policewoman.

Ihr Gesang ist tiefer als noch vor 20 Jahren, klar. Aber diese Tiefe erzählt eben auch eine Geschichte. Zwischen der Joan Wesser, die 2006 mit viel Engagement ihr Album Real Life schrieb, als sei es ihr erstes und auch letztes Werk gewesen, und der Joan Wesser, die heute auf eine ziemlich erfolgreiche Karriere als Musikerin zurückblicken kann. Zwischen diesen beiden Frauen liegen Welten.

das hören wir dieser Neuinterpretation ihres Debütalbums an, begleitet die 55-jährige Wahl-New-Yorkerin bis heute. Real Life trage den Schlüssel zu ihrem Leben in sich, sagt Joan as Policewoman. Die Musik habe sie gerettet, ihr über depressive Phasen, über Liebeskummer und Zweifel hinweggeholfen. Was Joan as Policewoman auch mit Real Life Evolution wieder ausgezeichnet schafft, sich neu zu erfinden. Die 10 überarbeiteten Songs sind auf der Bühne geformt, mit jedem Live-Auftritt nur verfeinert oder gleich radikal überarbeitet worden. Hier verschmilzt Rock mit Soul und experimentellem Pop. Am Ende haben auch verschiedene Musikerinnen und Musiker daran mitgewirkt und den neuen Sound der Platte geprägt. Wie Sängerin Crystal Warren zum Beispiel oder Punk-Ikone Iggy Pop.

In Save Me könnten Iggy Pop und Joan Weser zunächst wie ein uninteressantes Altrocker-Duo wirken. Der Song entwickelt aber so eine Frische und kommt mit einem richtigen Punch daher, was jede Skepsis gleich wegwischt. Denn gerade der reife Gesang, der kantige Klang, hat seine Vorzüge. An den rauen Tönen soll man sich reiben dürfen. Auch wenn Real Life Evolution dazu verleitet, den direkten Vergleich zum damals schon großartigen Debütalbum zu ziehen, so ist diese Neuinterpretation ein eigenes Werk mit eigenen Qualitäten. Eines, in dem sich Joan as Policewoman mit sich selbst konfrontiert und reflektiert. Und dabei hört man ihr nur zu gerne zu.

Und natürlich behalten wir für Sie auch den Fußball im Blick. Vielleicht das Topspiel der Gruppenphase. Gerade läuft England, Kroatien. Die Three Lions wollen endlich den Weltmeisterschaftsfluch brechen und nach 1966 den zweiten Titel feiern. Die Kroaten waren die Überflieger der beiden vergangenen Turniere. Beide Male haben sie aber gegen das Team verloren, das danach Weltmeister geworden ist. Gerade ist Halbzeitpause im Dallas-Stadion. Es steht 2:2 und wir bleiben gespannt, wie die zweite Halbzeit läuft. Und in dieser Nacht stehen dann noch die Partien Ghana, Panama an. Ab 4 Uhr unserer Zeit spielen außerdem Usbekistan und Kolumbien. Ronaldo und seine Portugiesen, wir haben es schon gehört, haben einen Fehlstart hingelegt. Der Europameister von 2016 kam nur zu einem 1:1 gegen die Demokratische Republik Kongo. Ja, und das deutsche Team ist am Samstag wieder dran, dann gegen die Elfenbeinküste. Hier gibt's für Sie gleich die Nachrichten um 23 Uhr.

0: ist 23 Uhr. 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
1: Die Nachrichten mit Jessica Häusler. Guten Abend. Der vorläufige Text zur geplanten Einigung von USA und Iran ist nach tagelanger Geheimhaltung durchgestochen worden. Laut den durchgesickerten Fassungen des Dokuments soll in 60 Tagen über Einzelheiten verhandelt werden. Nina Barth, WDR Washington.
2: In dem nun bekannt gegebenen Entwurf steht ganz oben, dass die USA und Iran mit der Unterzeichnung Militäroperationen einschließlich im Libanon beenden. Die Straße von Hormuz soll wieder befahrbar sein, für 60 Tage kostenlos. Was das für die Zeit danach bedeutet, ist nicht klar. Der Iran bekräftigt in dem Text seine langjährige Position, keine Atomwaffen zu entwickeln. Und er verpflichtet sich, seine Uranvorräte zu verdünnen, damit der Bau von Atomwaffen unmöglich wird. Dieses vorläufige Rahmenabkommen könnte immer noch verändert werden. Und es ist auch noch nicht klar, wann und wo es unterzeichnet werden soll.
1: Jüdische Menschen erleben in Deutschland weiter viel Hass, Angriffe und Beschimpfungen. Die Recherchestellen zu Antisemitismus haben letztes Jahr über 8.700 Fälle gezählt, in etwa so viele wie im Jahr davor. Ein Viertel der Fälle waren judenfeindliche Postings im Netz. In der Nähe von Stuttgart ist ein Kleinkind im Auto gestorben, offenbar weil es seine Mutter dort vergessen hatte. Der Notarzt konnte das Kind nicht wiederbeleben. Die Polizei hat noch keine Informationen öffentlich gemacht, warum die 44-jährige Frau ihr Kind im Auto gelassen hat. Portugal ist enttäuschend in die WM gestartet. Gegen die Demokratische Republik Kongo kam das Team um Cristiano Ronaldo nicht über ein 1:1 hinaus. Gerade läuft das erste WM-Spiel des deutschen Trainers Thomas Tuchel mit seinen Engländern. Sie spielen gegen Kroatien.
0: WDR aktuell aus der Region.
1: Der Stadtrat in Aachen hat die Bundesregierung dazu aufgefordert, die Grenzkontrollen zu den Niederlanden und Belgien auslaufen zu lassen. Eine große Mehrheit stimmte für eine entsprechende Resolution. Purvi Patel, WDR Aachen.
3: Die Aachener Politiker appellieren an die Bundesregierung, die Grenzkontrollen zu beenden. Diese seien eine Belastung für Pendler, Touristen und für die Wirtschaft in der Grenzregion. Diesen Wunsch hatte zuvor Christdemokrat Armin Laschet während der Karlspreisverleihung geäußert. Auf WDR-Anfrage sagte das Bundesinnenministerium, die Kontrollen seien weiterhin notwendig, um irreguläre Migration einzudämmen und Schleuserkriminalität zu bekämpfen. Die Binnengrenzkontrollen sind bis zum 15. September angeordnet.
1: Das war WDR aktuell. Das Wetter in Nordrhein-Westfalen. Die Nacht bleibt trocken, die Temperaturen gehen zurück auf 19 bis 12 Grad. Morgen scheint die Sonne bei nur lockeren Wolken und es bleibt überwiegend trocken. Dazu wird es heiß. In Xanten 30 Grad, in Hagen 31 Grad und in Bonn 32 Grad. Am Freitag viel Sonne, vor allem ab Mittag teils dickere Quellwolken und lokal kräftige Hitzegewitter mit Unwettergefahr. Die Zeit 23.03 Uhr.
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4: Geht los mit der A1 Osnabrück Richtung Bremen. Zwischen Bremen-Brinkum und Hemelingen 3 Kilometer Stau. A1 Hamburg Richtung Lübeck ist zwischen dem Kreuzpark der Heide und Bad Oldesloe wegen Bauarbeiten bis morgen 5 Uhr gesperrt. Die A3 Arnheim Richtung Oberhausen ist in Höhe Hamm-Minkel nach einem Unfall bis ca. 2 Uhr dicht. Die Umleitung führt über die U10. Jetzt die A25 Geesthacht Richtung Hamburg zwischen Bergedorf und dem Dreieck Hamburg Süd-Ost. Dort wird die Fahrbahn erneuert. Sperrung hier noch bis 5 Uhr früh. Die A40 Duisburg Richtung Essen ist zwischen Mülheim-Winkhausen und Mülheim-Heißen in beiden Richtungen bis nächsten Montag gesperrt. Die A71 Erfurt Richtung Suhl ist zwischen Oberhof und Suhl-Zellamelis wegen Wartungsarbeiten im Tunnel bis 6 Uhr früh gesperrt. Wir schauen nach Baden-Württemberg. Die A81 Stuttgart Richtung Heilbronn ist zwischen Ludwigsburg Süd und Pleidelsheim. Dort gibt es 2 Kilometer stockenden Verkehr. Und jetzt Berlin, die A111 Charlottenburg Richtung Dreieck Oranienburg ist im Tunnel Flughafen Tegel wegen Wartungsarbeiten gesperrt. Das noch bis 5 Uhr. Letzte Meldung kommt von der A8 Stuttgart Richtung München. In Höhe Stuttgart-Degerloch gibt es Bergungsarbeiten, daher eine Sperrung. Gute Fahrt durch diese Nacht.
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4: Mit Philipp Kaber von NDR Info in Hamburg. Ich wünsche Ihnen einen guten Abend. Ungewohnte Einigkeit im französischen Evian. Vom G7-Gipfel der 7 größten Industrienationen gehen Zeichen der Geschlossenheit aus. Das war in der Vergangenheit nicht selbstverständlich. Ebenfalls nicht selbstverständlich, dass US-Präsident Trump bis zum Ende geblieben ist. Das hat er geschafft. Der Gastgeber Emmanuel Macron, der auch Hausherr eines goldüberladenen Schlosses ist, in dem der amerikanische Gast zum krönenden Abschluss seines Ausflugs nach Europa heute Abend gespeist hat. Georg Schwarte mit der politischen Bilanz, auch der des Bundeskanzlers.
5: 3 Tage Gipfel. Für den Franzosen Macron, den Gastgeber, war es ein Moment des strategischen Erwachens. Kanzler Merz war da weniger poetisch, lobte aber im ARD-Interview am Ende des Gipfels ebenfalls den neuen Geist der Einigkeit.
6: Nein, das Verhältnis ist gut, sehr ordentlich gewesen, auch hier produktiv. Wir sind auseinandergegangen mit einer Einigkeit untereinander, den G7-Staaten, europäisch, atlantisch, Japan, wie ich es im letzten Jahr nicht wahrgenommen habe und wie es auch das ganze Jahr dazwischen nicht war.
5: Und seine Einigkeit mit dem US-Präsidenten, der Merz zuletzt öffentlich beschimpft hatte, ihm riet, sich um sein eigenes Land zu kümmern?
6: Nein, das Verhältnis ist gut, sehr ordentlich gewesen, auch hier produktiv.
5: Produktiv. Auch was das angeht, zahlreiche Einzelerklärungen haben sie verabschiedet zum nachhaltigen Wachstum der Weltwirtschaft, zur Resilienz der Lieferketten, zur künstlichen Intelligenz. Über allem hier in Evian aber die 2 großen, drängenden Themen, Ukraine und das Iran-Abkommen, das noch nicht einmal unterzeichnet wurde. Der Mann, der für dieses Abkommen steht, Donald Trump, ließ sich hier feiern, aber sagte auch, das ist ja nur eine Absichtserklärung. Wenn es mir am Ende nicht gefällt, dann werfe ich Ihnen weiter Bomben auf die Köpfe.
7: Memorandum of understanding, and if I don't like it, we'll go back to shooting at them, dropping bombs on their head.
5: So klingt der Mann, der bei der ersten Arbeitssitzung am Morgen noch vor den anderen Staats- und Regierungschefs feststellte, ich bin der Boss. Angeblich 300 Milliarden soll der Iran für den Wiederaufbau erhalten. Von wem? Vielleicht den Golfstaaten. Aber, sagt Trump, nicht von uns. Wir investieren keine 10 Cent.
7: We are not investing 10 cents. There's never been anybody that's been so tough on Iran.
5: Niemand sei so hart gegenüber dem Iran aufgetreten wie er, Trump. Kanzler Merz jedenfalls lobt das Iran-Abkommen, sieht den Iran auf Jahre geschwächt, das Atomprogramm möglicherweise für immer zerstört. Und
6: die Straße von Hormuz wird, jedenfalls nach dem, was wir wissen und was auch die amerikanische Regierung uns heute und gestern gesagt hat, im Verlauf der nächsten Tage wieder vollständig geöffnet, auch ohne Gebühren.
5: Der vermutlich größte Gewinner hier, die Ukraine. Erstmals seien sich alle einig gewesen, nur militärische Stärke, mehr Geld, mehr Waffen helfe, Russland klarzumachen, ihr gewinnt den Krieg nicht.
6: Am Beispiel des Iran haben wir Trump deutlich gemacht, so geht es. Und nur aus einer Position der Stärke heraus wird Russland einsehen, dass es keine Chance hat, diesen Krieg militärisch zu gewinnen. Und da sind wir ein großes Stück weitergekommen in der Übereinkunft in dieser Vorgehensweise.
5: Heißt konkret, um Selenskyj zu unterstützen, sagten sie hier Kiew, die Lieferung von Luftabwehrkapazitäten, zusätzlichen Systemen und Abfangraketen sowie von Langstreckenkapazitäten zu. Gipfelgastgeber Macron, für den es der letzte G7-Gipfel als Präsident war, zieht jedenfalls eine sehr goldene Bilanz dieser 3 Tage in Evian, auch mit Blick auf die Ukraine. Es ist das erste Mal, dass wir so einig sind, trotz aller Unterschiede. Das ist ein klarer Fortschritt gegenüber den anderen Gipfeln und das ist eine Voraussetzung für die Widerstandsfähigkeit der Ukraine. Der US-Präsident flog am Abend dann weiter Richtung Paris. Nach der goldenen Bilanz in Evian wartet dort auf ihn das goldene Schloss Versailles mit einem Gala-Dinner. Was heißt die neue Gipfelharmonie nun für die nächsten Schritte im Iran, der Ukraine, der Welt? Hoffnung beispielsweise für den anstehenden NATO-Gipfel in Ankara und Hoffnung für die Ukraine. Wir gehören schließlich alle zum selben Team, hatte Merz als Botschaft für Trump hier mitgebracht, als er ihm zum Gipfelbeginn ein deutsches Nationaltrikot schenkte. Auf welcher Position der Kanzler den US-Präsidenten einsetzen würde?
6: Also Trump kann auf fast allen Positionen spielen.
5: Angreifer oder Verteidiger? Merz, der morgen schon beim EU-Gipfel in Brüssel sein wird, grinst im ARD-Interview und sagt dann vieldeutig:
6: Beides.
4: Vor dem G7-Gipfel sagten viele Beobachter ein zähes Treffen ohne nennenswerte Erfolge voraus. Doch es ist anders gekommen, kommentiert jetzt Julia Borta.
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8: Dieser Gipfel war ein Erfolg. Und das liegt ausgerechnet an Trump. Denn er hatte das Iran-Abkommen im Gepäck. Der Durchbruch im Mittleren Osten wurde zum Durchbruch für die G7-Gemeinschaft. Trump kam positiv gestimmt nach Evian und gestärkt durch den sogenannten Deal auch offen dafür, sich auf verschiedenen Feldern zu bewegen. Die G7-Partner waren so klug, die Gunst der Stunde zu nutzen, Trump zu unterstützen, auch wenn noch viele Fragen im Zusammenhang mit dem Iran-Abkommen offen sind. Trump zu umgarnen mit Fußballtrikot-Geschenk und nachsichtiger Heiterkeit, wenn er mal wieder als Letzter den Tagungsraum betrat und lächelnd klarstellte, I am the boss. Trump braucht jetzt die Unterstützung der G7-Partner, um das Iran-Abkommen zu einem Erfolg zu machen. Das scheint er begriffen zu haben. Multilateralismus doch nicht so blöd? Jetzt, wo es Hoffnung gibt, dass durch die Meerenge von Hormuz bald wieder Öltanker fahren, stellt der US-Präsident in Aussicht, die Ölsanktionen gegen Russland wieder in Kraft zu setzen. Das ist eine sehr gute Nachricht für die Ukraine und das europäische Ziel, gemeinsam mit den USA Russland unter Druck zu setzen. Hier liegt der größte Erfolg dieses Treffens in Evian. Erstmals seit Trumps zweiter Amtszeit teilen Europäer und die USA ihre Einschätzung der Lage in der Ukraine. Das Land hat sich eine neue Position der Stärke erkämpft. Russland kann den Krieg nicht militärisch gewinnen und ächzt unter der Belastung durch Kriegsverluste und Sanktionen. Es tut sich also ein Fenster für Friedensverhandlungen auf. Dieses Fenster wollen die G7-Staaten nutzen und Trump scheint mitzuziehen. Frankreichs Präsident Emmanuel Macron hat die neue Einigkeit der führenden demokratischen Industriestaaten als strategisches Erwachen bezeichnet. Der G7-Gipfel könnte also die Wende gewesen sein für die Ukraine und für das Verhältnis der Europäer zu den USA. Wohlgemerkt könnte, denn alles bleibt trotz der positiven Signale vom Genfer See fragil. Die Lage in der Ukraine, die Lage im Iran und Europas Verhältnis zu Donald Trump.
4: Die Meinung unserer Frankreich-Korrespondentin Julia Borota zum G7-Gipfel in Evian. Die Blockade der Straße von Hormuz hat sich auf viele Bereiche ausgewirkt, vor allem natürlich auf die Versorgung mit günstigem Öl und Sprit. Jetzt zeigt sich, die Ölreserven der Industriestaaten sind infolge der Krise stark geschrumpft. Die Internationale Energieagentur zieht eine drastische Bilanz und korrigiert zugleich ihre Erwartungen für die weltweite Nachfrage. Dazu Angela Göpfert aus der ARD-Finanzredaktion in Frankfurt.
9: Die Ölvorräte der Industriestaaten sind infolge des Iran-Kriegs auf den niedrigsten Stand seit 1990 gefallen. Nach Angaben der Internationalen Energieagentur wurden in den OECD-Ländern bis Mitte Juni 163 Millionen Barrel aus den Lagern entnommen. Die Regierungen griffen auf ihre Reserven zurück, um die ausgefallenen Lieferungen aus der Golfregion auszugleichen. Das habe die Bestände im Rekordtempo schrumpfen lassen, trotz des deutlichen Rückgangs der Ölnachfrage. IEA-Chef Fatih Birol spricht von der größten Energiekrise der Geschichte. Nach der Ankündigung des Rahmenabkommens zwischen den USA und dem Iran fordert Birol nun die bedingungslose Öffnung der Straße von Hormuz. Deren weitgehende Blockade hatte den Ölpreis weltweit nach oben getrieben. Gleichzeitig senkt die IEA ihre Prognose für die weltweite Ölnachfrage erneut deutlich. Sie erwartet in diesem Jahr nun ein Minus von durchschnittlich 1,1 Millionen Barrel pro Tag. Es wäre der stärkste Rückgang seit dem Corona-Jahr 2020. Zu Jahresbeginn hatte die Agentur noch mit einem Anstieg gerechnet.
4: Die Ölreserven in den OECD-Ländern, also auf dem tiefsten Stand.
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0: Und die Zeit, jetzt haben wir es, 23.15 Uhr.
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0: Jetzt kann man seine Meinung auch auf WSocial kundtun. Das wird der europäische Kurznachrichtendienst, also gewissermaßen das europäische X, aber eben geführt nach europäischem Recht und alles liegt auf europäischen Servern. Heute ist die App an den Start gegangen. Schleswig-Holstein hat sich seit 2 Jahren schon Stück für Stück unabhängiger gemacht von den großen US-Tech-Konzernen. Das nördlichste deutsche Bundesland setzt auf sogenannte Open-Source-Lösungen. Andreas Bursche hat darüber mit dem schleswig-holsteinischen Digitalminister Dirk Schröter von der CDU gesprochen und ihn gefragt, wie schwer war der erste Schritt dorthin?
2: Ja, also wir haben ja ehrlicherweise nicht vor 2 Jahren sozusagen im Kaltstart angefangen, unsere Lösung auf offene Lösung umzubauen, sondern wir haben vor 5 bis 6 Jahren angefangen, die strategischen Weichen zu stellen, damit wir vor 2 Jahren eben anfangen können, Schritt für Schritt uns aus Abhängigkeiten außereuropäischer Technologieanbieter zu lösen.
3: Was haben Sie denn alles umgestellt bis jetzt auf am Ende europäische Lösungen?
2: Wir sind dabei, tatsächlich unsere Standard-Office-Software, also Microsoft Office, haben wir abgelöst. Standard-Office-Lösung ist LibreOffice in Schleswig-Holstein. Wir haben unsere E-Mail-Architektur im letzten Jahr komplett auf eine offene Open-Source-Infrastruktur umgestellt, also Outlook, Microsoft Exchange, abgelöst durch Open Exchange. Wir sind dabei, Microsoft SharePoint abzulösen durch Nextcloud als kollaborative Zusammenarbeit. Arbeitsplattform. Wir haben noch nie Webex oder Teams eingesetzt, sondern setzen auf OpenTalk als Open-Source-Lösung. Ich könnte das weiter fortsetzen.
3: Als Sie gesagt haben, wir haben Teams abgelöst, da bin ich hellhörig geworden, da wäre ich sofort dabei.
2: Okay, also Sie haben Teams noch nie eingesetzt.
3: Oder so, das kommt am Ende auf selbe hinaus. Wie war denn das aber mit Ihren Mitarbeiterinnen und Mitarbeitern in der Verwaltung? Also hat der ein oder die andere dann auch mal gemöppert, weil Sie am Ende ja geboren wurden mit diesen ganzen Microsoft Office-Lösungen und sich dann umstellen mussten?
2: Natürlich ist eine Situation, wo Sie Mitarbeitende haben, die 20, 30 Jahre lang sozusagen auf derselben Lösung trainiert haben und eine neue Lösung einführen, immer eine Herausforderung. Das darf man auch nicht kleinreden. Da brauchen Sie ein Change Management, da brauchen Sie Schulungsangebote, Fortbildung, Videos, das ganze Programm natürlich. Aber diese Unterstützungsangebote haben wir natürlich auch gegeben. Aber nun ist das so, dass Mitarbeitende gerade in der Verwaltung das Thema digitale Souveränität schon sehr, sehr gut verstehen. Also wahrscheinlich ist das Thema Souveränität des Staates in der Verwaltung noch viel stärker verankert als im Durchschnitt der Bevölkerung. Okay. Souveränität entscheidet sich eben nicht mehr allein an militärischer Stärke oder der Fähigkeit, Recht und Ordnung im Innern durchzusetzen, sondern eben im digitalen Raum, weil wir eben merken, dass wir diese Tools jeden Tag einsetzen.
3: Wie ist denn das eigentlich mit der Kompatibilität? Weil der Rest der Welt hat ja tatsächlich noch sehr viel, unter anderem Microsoft-Produkte. Passt das?
2: Also wir können jederzeit ein Dokumentenformat, das wir erstellen, beispielsweise durch Microsoft Office lesen lassen.
3: Okay.
2: Ehrlicherweise geht es auch umgekehrt. Also diese Kompatibilitätsfragen, die braucht man gar nicht so nach vorne stellen. Wir müssen uns auf den Weg machen, digitale Souveränität zu schaffen. Die geopolitischen Herausforderungen verlangen das schlicht von uns.
3: Jetzt haben Sie mehrfach im Prinzip das Kind benannt, dass das alles Open-Source-Programme sind, also offene Quelle. Der Quellcode dieser Programme ist offen einsehbar. Ich glaube, viele Menschen, die sich nicht so damit auskennen, denken sich, wie offen? Dann kann jetzt jeder auf dieses System zugreifen. Das ist ja nicht der Fall. Am Ende würden Sie sagen, ist auch sicherer?
2: Es ist sicherer und das muss nicht nur ich sagen. Wir kennen Untersuchungen vom BSI, also unserem Bundesamt, das sagt, es gibt nicht per se die sicherere Open-Source-Lösung oder per se die sichere Closed-Lösung, sondern es hängt von der Qualität der Produkte und des Codes ab. Und da muss man einfach sagen, dass die Unternehmen, mit denen wir zusammenarbeiten, hochprofessionelle Unternehmen sind. Also wir setzen hier keine Lösung ein, die Studentenwohnheim entwickelt haben und hochgeladen haben und wo wir uns freitags morgens denken, die laden wir jetzt mal runter und die geben wir unseren Verwaltungsmitarbeitern zum Arbeiten. Nein, wir arbeiten wirklich mit hochprofessionellen Unternehmen, die nur ein anderes Geschäftsmodell haben. nicht lizenzbasiert, sondern auf Supportverträge, auf Weiterentwicklungsverträge. Und damit stellen wir sie in Wettbewerb und damit liefern sie auch hohe, sichere Qualität. Und die Wahrscheinlichkeit, dass Sicherheitslücken entdeckt werden bei offenen Lösungen, ist natürlich noch mal höher, weil viel mehr Menschen durch die Transparenz des Codes auch erkennen können, ob überhaupt Schwachstellen da sind. Und die werden dann auch schneller geschlossen. Und das ist der Riesenvorteil, den wir aus Sicherheitssicht aus der IT dabei einfach haben.
0: Dirk Schröter, der CDU-Politiker, ist Schleswig-Holsteins Digitalminister und Chef der Staatskanzlei. Im DDR-Museum in Pforzheim gibt es eine neue Ausstellung über ehemalige politische Häftlinge des Staatssicherheitsdienstes. Der Fotograf André Wagenzig hat Menschen, die in der SED-Diktatur inhaftiert waren, abgelichtet. Seine Porträts machen Menschen sichtbar, die wegen ihrer Überzeugungen verfolgt und inhaftiert wurden. Über die Sonderausstellung mit dem Titel Gesichter der Erinnerung, jetzt Johannes Stier.
4: Letzte Vorbereitungen im DDR-Museum Pforzheim im ersten Stock. 7 große Aluminiumverbundplatten müssen an die Wände im Ausstellungsraum gehängt werden. 1,60 Meter auf 1,80 Meter groß sind diese Platten. Darauf zu sehen die Köpfe von 100 Menschen, Schwarz-Weiß-Porträts, auf hochwertigem Fotopapier gedruckt. Männer und Frauen, die alle eines gemeinsam haben. Sie waren politische Häftlinge, wurden von der Staatssicherheit verurteilt und eingesperrt.
5: Grundsätzlich kann man das allgemein sagen, dass diese Leute, und dazu zählte ich ja auch, dass wir einfach die DDR verlassen wollten. Die wurden politisch motiviert, wurden sie alle, und dazu zähle ich ja halt auch, in der DDR verhaftet. Aber letztendlich wollten wir einfach nur raus dort und wollten einfach frei leben. Wir wollten frei reisen, frei entscheiden, was ich tun und machen möchte. Ich wollte nicht, dass man mir irgendwie sagt, was ich zu tun und zu machen habe.
4: André Wagenzig ist der Macher hinter der Ausstellung. Der Fotograf aus Berlin hat mit den Menschen auf den Fotos gesprochen. Auch er saß wegen seiner Überzeugung in DDR-Gefängnissen und hat die ehemaligen Häftlinge auch fotografiert. Ihre Gesichter, versehen mit ihren Namen, dem Alter und den Haftzeiten unter dem Porträt, erzählen die Geschichte der Inhaftierten und machen deutlich, wie das DDR-Regime mit nicht linientreuen Bürgern umging.
5: Caroline Schneider, geboren am 13.04.1959, verurteilt wegen Paragraph 218, denn Paragraph 47, erst einmal eingesessen von 77 bis 78 in Halle im Roten Ochsen, das ist auch ein sehr berüchtigtes Gefängnis gewesen.
4: Die Gerichte begründeten ihre Urteile in der Regel mit verschiedenen Paragraphen des DDR-Gesetzbuches, zum Beispiel Paragraph 96 Hochverrat, Paragraph 97 Spionage, Paragraph 98 ungesetzliche Sammlung von Nachrichten. Die meisten der 100 ehemaligen politischen Gefängnisinsassen wollten einfach das Land verlassen. Auch André Wagenzig ging es so. 1958 wird er in Ostberlin geboren. Anfang der 80er Jahre entscheidet er sich. Den restlichen Teil seines Lebens will er nicht mehr in der DDR verbringen. Er stellt seinen ersten Ausreiseantrag.
5: Nach 15 Ausreiseanträgen, die ich gestellt hatte, wurde ich dann im Sommer 83 verhaftet. Wurde zu 10 Monaten verurteilt, Paragraph 214, Beeinträchtigung staatlicher Tätigkeit. Ich wurde dann am 4.4.1984, dann über einen Freikauf wurde ich dann nach Gießen gebracht und lebe seitdem dann auch im Westteil von Berlin.
4: In der Pandemie hatte André Wagenzig Zeit, erzählt er, und er überlegte, wie kann er seinen Kindern die eigene Geschichte, unter anderem das mit dem Gefängnisaufenthalt, erzählen bzw. erklären. Er denkt erstmals über das Projekt mit den Porträts nach und fotografiert erste andere ehemalige politische Gefangene. Aus dem Projekt Staatssicherheitsinhaftierung entstehen nach und nach 100 Porträtaufnahmen von ehemaligen politischen Häftlingen des Staatssicherheitsdienstes der DDR. Und die sind jetzt nach einer Station in Berlin zum ersten Mal in den alten Bundesländern im DDR-Museum Pforzheim zu sehen.
0: Gesichter der Erinnerung, so heißt die Ausstellung im DDR-Museum Pforzheim. Zu sehen ist sie bis Ende August.
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0: Und es geht weiter. Bei der Fußball-Weltmeisterschaft ist der nächste Favorit gestolpert, Hendrik Glückhoff.
6: Nach Spanien hat es das nächste Top-Team erwischt. Portugal ist gegen den krassen Außenseiter Kongo nicht über ein 1:1 hinausgekommen. Portugal ging zwar in Führung, kassierte aber noch vor der Pause den Ausgleich. Danach ging nicht mehr viel. Für die hochgehandelten Portugiesen um ihren inzwischen 41 Jahre alten Superstar Cristiano Ronaldo eine große Enttäuschung gleich im Auftaktspiel. Jetzt jetzt aber zu dem Spiel, das zumindest auf dem Papier das attraktivste dieser Vorrunde ist, England gegen Kroatien. Und ja, es hält tatsächlich bisher, was es versprochen hat. 3:2 steht es für England nach einer guten Stunde. Zweimal konnte Kroatien im ersten Durchgang die Führung der Engländer ausgleichen und zu Beginn der zweiten Hälfte traf England dann erneut. Luise Kropf hat jetzt Eindrücke für uns. Sie sieht das Spiel live in Dallas.
7: Was ist das bitte für ein tolles Auftaktspiel in der Gruppe L zwischen England und Kroatien? England führt mit 3:2. Es gibt Chancen um Chancen und England müsste in der zweiten Halbzeit hier eigentlich schon mit mehr Toren führen. Aber es gibt einen aus der kroatischen Nationalmannschaft, der hat ein bisschen was dagegen. Und das ist der Keeper, mit Abstand der beste Mann, Dominik Livakovic. Der hat hier richtig gute Paraden schon gezeigt. Und dementsprechend verzweifeln die Engländer auch immer mal wieder an dem kroatischen Torhüter, der bisher in der zweiten Halbzeit vor allem ein überragendes Spiel macht. Spiel ist noch gerade ja so ein bisschen schleppend unterwegs, wenig Tempo drin, weil England erstmal aufbaut über die Innenverteidigerposition. Pickford, der Keeper der Engländer, hat den Ball jetzt am Fuß und schlägt ihn weit und lang raus auf die linke Seite, direkt fast in die Coachingzone von Thomas Tuchel, dem Deutschen, hinein, der einen guten Auftritt seiner englischen Three Lions sieht und sieht, dass seine Mannschaft 3:2 führt gegen Kroatien.
6: Luise Kropf mit Live-Eindrücken vom Spiel England-Kroatien. 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Ole Werner ist nicht mehr Trainer von Fußball-Bundesligist RB Leipzig. Die Sachsen haben sich nach nur einem Jahr von ihm getrennt. Das hat der Club am Abend bestätigt. Mehr von Andreas Mann.
8: Der gebürtige Kieler war gerade erst aus dem Malaysia-Urlaub zurückgekehrt und erhielt kurz danach die Kündigung durch die Leipziger Chefetage. Auch seine Assistenten Patrick Kohlmann und Tom Zichon müssen gehen. Wir haben die abgelaufene Saison in den vergangenen Tagen noch einmal intensiv und abschließend analysiert. Am Dienstagabend haben wir dann den Beschluss gefasst, die Position des Cheftrainers neu zu besetzen, erklärte Sportgeschäftsführer Marcel Schäfer. Dass Werner das geforderte Saisonziel klar erfüllte und er mit 20 Siegen auch den Leipziger Bundesliga-Rekord eingestellt hatte, konnte ihn dennoch nicht retten. Intern soll es schon länger Zweifel am Trainer, der Leipzig erst letzten Sommer übernommen hatte, gegeben haben. Vor allem das Verhältnis Werners zu Jürgen Klopp, dem Head of Global Soccer bei RB, soll merklich abgekühlt gewesen sein. Lange dürfte der Trainerposten bei den Leipzigern nicht frei sein. Martin De Michelis, ehemaliger Bundesliga-Profi des FC Bayern, der bei seinem aktuellen Verein RCD Mallorca eine Ausstiegsklausel besitzt, soll kurz vor der Unterschrift bei den Sachsen stehen.
6: In rund 1,5 Wochen startet das prestigeträchtigste Tennisturnier der Welt, der Rasenklassiker von Wimbledon. Auf dem Weg dahin stehen in Deutschland gerade zwei wichtige Rasenturniere an und beim prominent besetzten Turnier in Berlin, da schlagen die Damen auf. Guido Ringel ist unser Reporter vor Ort und er berichtet, was an diesem Mittwoch in Berlin passiert ist.
9: Wie im richtigen Leben, ein lachendes und ein weinendes Auge. Bedauerlich für den Veranstalter und vor allem für die Zuschauer, dass ein Topstar früh ausgeschieden ist. Coco Gauff ist nicht über das Achtelfinale hinausgekommen. Die nach vielen Verletzungen wieder erstarkte Paula Badosa aus Spanien war an diesem warmen Mittwoch in Berlin überlegen. Dreisatzniederlage für Gauff, die auf Rasen noch keinen Rhythmus hat, den aber noch im Doppel in Berlin finden kann. In diesem Wettbewerb mischt die Amerikanerin noch mit. Freude hingegen, dass die Nummer 1 der Welt weiter ist. Arina Sabalenka hat das Viertelfinale erreicht, dank eines Zweisatzsieges gegen die Russin Alexandrova. Das war nicht immer souverän von der Frau aus Belarus, aber vertrauend auf ihren Druck und ihre mentale Stärke war Sabalenka in der Lage, das Match für sich zu entscheiden.
6: Die Frauen spielen also in Berlin, die Männer schlagen in Halle Westfalen auf und da hat Daniel Altmaier für eine Überraschung gesorgt. Altmaier schlug den Rasenexperten Hubert Hurkacz aus Polen in 3 Sätzen und steht damit jetzt im Viertelfinale. Und noch ein Blick in die Basketball-Bundesliga, da steht der FC Bayern dicht vor der Titelverteidigung. Die Münchner haben Spiel 3 der Finalserie bei Alba Berlin mit 91-83 gewonnen, damit fehlt ihnen nur noch ein Sieg zur deutschen Meisterschaft. Am Freitag steht das nächste Duell an, wieder in Berlin.
0: Das Wichtigste vom Sport. Vielen Dank, Henrik Lückhoff. Hier ist die ARD-Infonacht in der Nacht von Mittwoch auf Donnerstag. Und nach den nächsten Nachrichten in etwa 30 Sekunden befassen wir uns mit dem Jahresbericht Antisemitismus in Deutschland. Besorgniserregende Zahlen.

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1: Um 23.30 Uhr mit Wolfgang Berger. Das Rahmenabkommen zwischen den USA und Iran ist nach Tagen der Geheimhaltung durchgesickert. Vertreter der US-Regierung, die anonym bleiben wollen, lasen den Text vor Journalisten im Wortlaut vor. Aus der Nachrichtenredaktion Jan Busche.
2: Das Abkommen sieht vor, dass der Iran seine Vorräte an hoch angereichertem Uran verdünnen muss. Ziel ist es, dass der Bau von Atomwaffen nicht mehr möglich ist. Im Gegenzug wollen die USA unter anderem Ölsanktionen gegen den Iran aufheben. Das Land könnte damit sein Öl wieder an die USA und westliche Verbündete verkaufen. Und die Straße von Hormuz soll wieder öffnen. Öl- und Gastransporte aus der Region, auch Richtung Europa, wären dann wieder möglich, was die Preise stabilisieren dürfte. Das Rahmenabkommen für ein Ende des Iran-Kriegs soll heute oder morgen in der Schweiz unterschrieben werden. Danach müssen einzelne Punkte aber noch ausverhandelt werden.
1: In den französischen Alpen ist der G7-Gipfel zu Ende gegangen. Die Staats- und Regierungschefs 7 führender Industrienationen sprachen in Evian von einer großen Einigkeit, zum Beispiel bei den Themen Iran und Ukraine. Bundeskanzler Merz lobte im ARD-Interview die Zusammenarbeit mit US-Präsident Trump. Der Gastgeber, Frankreichs Präsident Macron, bezeichnete den Gipfel als Moment des strategischen Erwachens. Als Beispiel nannte er die Unterstützung aller G7-Länder inklusive der USA für die Ukraine. Die US-Notenbank lässt den Leitzins unverändert. Er bleibt in der Spanne von 3,5 bis 3,75%. Finanzexperten hatten mit Spannung auf die Zinsentscheidung gewartet, weil die US-Notenbank Fed mit Kevin Warsh einen neuen Chef hat. Warsh war von Präsident Trump ins Amt gebracht worden. Trump hatte zuvor immer wieder auf Zinssenkungen gedrängt. Dies scheint nun erstmal unwahrscheinlich zu sein, unter anderem wegen der gestiegenen Inflation in den USA. Das Europaparlament hat beschlossen, die Gentechnikregeln für Obst und Gemüse zu lockern. Neue gentechnisch veränderte Sorten müssen demnach in Supermärkten nicht immer gekennzeichnet werden. Die Änderungen sollen ab 2028 gelten. Befürworter hoffen auf robustere Pflanzen, die etwa klimaresistenter werden und mit weniger Wasser auskommen. Bestimmte aufwendige Umweltprüfungen fallen durch die neue Einstufung weg. Im Bioanbau bleiben diese gentechnisch veränderten Pflanzen aber verboten. Kritiker fordern ein Wahlrecht für Verbraucher. Das Wetter in Deutschland. Nachts meist trocken, an den Alpen Schauer und Gewitter, Tiefstwerte 18 bis 11 Grad. Morgen freundlich, Richtung Osten und in den Bergen einige Schauer und Gewitter, Höchstwerte um 20 Grad auf den Nordseeinseln bis 36 Grad am Oberrhein. Am Freitag heiter, später dichte Wolken, Schauer und teils starke Gewitter, 24 bis 38 Grad. Am Samstag zeitweise heiter, vor allem im Osten Schauer und Gefahr von starken Gewittern, 23 bis 38 Grad. Das waren die Nachrichten.
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3: Um 23.33 Uhr die A1 Osnabrück Richtung Bremen zwischen Bremen-Brinkum und Hemelingen 3 Kilometer Stau. Die A3 Arnheim Richtung Oberhausen ist in Höhe Hamminkeln nach einem Unfall bis ca. 2 Uhr gesperrt. Es gibt eine Umleitung, die führt über die U10. Die A8 Stuttgart Richtung München ist in Höhe Stuttgart-Degerloch wegen Bergungsarbeiten gesperrt. Die A71 Erfurt Richtung Suhl ist zwischen Oberhof und Suhl-Zellamelis wegen Wartungsarbeiten im Tunnel bis 6 Uhr früh gesperrt. Dann die A81 Stuttgart Richtung Heilbronn zwischen Ludwigsburg Süd und Pleidelsheim 2 Kilometer stockender Verkehr. Das war's vom Verkehr.

0: Marsch. Heute hat die Stelle, die all diese Vorfälle akribisch dokumentiert, den Jahresbericht für 2025 vorgelegt. Philipp Kunschner hat zugehört.
1: Vor einem jüdischen Gebetsraum in der Stadt Kehl werden 4 Gemeindemitglieder bespuckt und beleidigt. In Hessen wird ein Rabbiner in einem Supermarkt gestoßen. Außerdem wird ihm das Handy entrissen, vor den Augen seiner Kinder. In Berlin kommt es vor dem Denkmal für ermordete Jüdinnen und Juden in Europa zu einer Messerattacke. Nur 3 Beispiele aus einer langen Liste antisemitischer Vorfälle im vergangenen Jahr. Benjamin Steinitz von der Recherche- und Informationsstelle Antisemitismus, kurz RIAS, spricht von zunehmender Normalisierung.
2: Bei mir ist der Eindruck entstanden, dass sich die nicht-jüdische Mehrheitsgesellschaft an das erschreckende Ausmaß an Antisemitismus gewöhnt hat. Diese Entwicklung droht die demokratische Kultur unserer Gesellschaft als Ganzes nachhaltig zu verändern.
1: Exakt 8.725 antisemitische Fälle hat RIAS im vergangenen Jahr dokumentiert, rechnerisch etwa 1 Vorfall pro Stunde. Die Co-Autorin des Jahresberichts Bianca Loy spricht von einem deutlichen Anstieg seit dem Überfall der Terrororganisation Hamas auf Israel und dem anschließenden Krieg in Nahost.
3: Gegenüber der Zeit von vor dem 7. Oktober 2023 hat sich die Fallzahl damit nahezu verdreifacht.
1: Besonders auffällig, bei 68% der Fälle handelt es sich 2025 um israelbezogenen Antisemitismus. Fälle also, in denen antisemitische Aussagen oder Handlungen auf den Staat Israel bezogen wurden, etwa indem die Vernichtung Israels gefordert wurde. Der Antisemitismusbeauftragte der Bundesregierung Felix Klein spricht von einem erschreckenden Bild und sieht darin keine kurzfristige Reaktion auf aktuelle politische Geschehnisse, sondern:
4: Wir reden über ein strukturelles Problem in unserer Gesellschaft. Das Kriegsgeschehen in Gaza diente vielen offensichtlich nur als Vorwand für die Verbreitung von Judenhass.
1: Die Zahl der rechtsextremen antisemitischen Vorfälle hat 2025 einen neuen Höchststand erreicht. Einen deutlichen Anstieg gibt es aber auch bei Vorfällen mit links-antiimperialistischem Hintergrund. Verschiedene Richtungen so klein, die aber nicht unterschiedlich bewertet werden dürften.
4: Es gibt keinen guten und schlechten Antisemitismus. Ganz gleich, ob er von rechts oder links, von Islamisten oder Atheisten ausgeht, ganz egal, ob Antisemitismus geistige Brandstiftung leistet oder tatsächliche betreibt, es gibt keine Hierarchien. Wer also nur den Antisemitismus der jeweils anderen sieht, sieht nicht genau genug hin.
1: Sichtbar werden Anfeindungen oder Beleidigungen gegen Jüdinnen und Juden aber nicht nur in der realen Welt, sondern vermehrt auch online. Etwa jeder 4. antisemitische Vorfall ereignet sich im Internet. Oftmals werden dafür Codes wie bestimmte Emojis verwendet, erklärt Laura Kasses von der Zentralwohlfahrtsstelle der Juden in Deutschland.
5: Bei den von RIAS dokumentierten Vorfällen wurden zum Beispiel Emojis vom Teufel, Schwein, Duschköpfen und Dollarbündeln verwendet, um antisemitische Aussagen zu transportieren.
1: Online oder in der realen Welt. Der Präsident des Zentralrats der Juden, Josef Schuster, spricht angesichts der hohen Fallzahlen von einer bedrückenden Realität in Deutschland. Der Jahresbericht müsse ein Weckruf und Auftrag sein an die Politik, aber auch an die Gesellschaft.
0: Philipp Kunschner über den Jahresbericht Antisemitismus in Deutschland.
6: Wirtschaft.
0: Mehr und mehr Firmen nutzen KI-Modelle für ihr Unternehmen. Dumm nur, wenn das plötzlich nicht mehr funktioniert. Die führenden Modelle kommen aus den USA und die können von heute auf morgen abgeschaltet werden. Am vergangenen Freitag ist das passiert. Seitdem ist Claude Fable 5 von Anthropic weltweit nicht mehr verfügbar. Vorausgegangen war eine Anordnung der US-Regierung. Sicherheitsbedenken, so die Begründung. Nils Damz berichtet.
7: Eine Tech-Konferenz in San Francisco. Die Firma Databricks hat geladen. Tausende KI-Fachleute sind gekommen. Databricks analysiert und bereitet Daten für Firmen auf. Auch hier ist die Sperre der Anthropic-Modelle Thema.
8: We will see more and more governments get involved in how AI is being used.
7: Sagt Databricks-Chef Ali Ghodsi bei einer Pressekonferenz. Er geht davon aus, dass mehr und mehr Regierungen auf der Welt KI-Systeme regulieren werden. Deshalb seien frei verfügbare Open-Source-Modelle wichtig.
8: I think it would be a big risk if Open-Source gets banned.
7: Es wäre ein großes Risiko, wenn auch Open-Source-Modelle gesperrt würden. Solange wir die als Alternative haben, ist die Welt ein besserer Ort.
8: The world's in a better place.
7: Claude Fable 5 ist nicht Open Source. Anthropic hatte das Modell erst am 9. Juni veröffentlicht. Laut der KI-Firma ist es die entschärfte Version des Modells Mythos. Fable 5 soll bei

0: beispielsweise keine Fragen zu Biochemie oder Cybersicherheit beantworten. Das Modell Mythos sei leistungsfähiger und laut Anthropic sehr gut darin, Sicherheitslücken in Computersystemen zu finden. Deshalb hat es die KI-Firma nur 200 ausgewählten Firmen und Organisationen zur Verfügung gestellt, aus Sorge, es könnte sonst in die falschen Hände geraten. Seit Freitag sind Mythos und Fable 5 weltweit nicht mehr zugänglich. Der Wirtschaftsdienst Bloomberg hat einen Brief von US-Handelsminister Howard Lutnick an Anthropic veröffentlicht. Darin heißt es, dass für
1: den Export, den Reexport oder die Weitergabe der Modelle in alle Bestimmungsorte weltweit sowie an alle ausländischen Personen, unabhängig von deren Standort, eine Genehmigung erforderlich ist.
0: Der Grund? Sicherheitsbedenken. Konkreter wird es nicht.
2: And then in response, Anthropic basically shut
0: daraufhin
2: down
0: hat Anthropic aber den Zugang für alle dicht gemacht.
2: To the models for everyone.
0: Stephanie Palazzolo, KI-Reporterin beim Tech-Medium The Information.
2: Because, you know, it's very hard for the company
0: es ist für die Firma schwer zu sagen, ob die Person am Rechner Ausländer ist oder nicht. Auch innerhalb der eigenen Firma arbeiten viele Nicht-Amerikaner an den Modellen. Bei der Sperrung habe auch Amazon eine Rolle gespielt, berichtet US-Medien. Amazon-Chef Andy Jassy hat mit Regierungsbeamten gesprochen. Er hat sie darauf hingewiesen, dass bei den Modellen Sicherheitsmaßnahmen umgangen worden sind. Eine andere Theorie, spekuliert das Magazin TechCrunch, Rache. Denn Anfang des Jahres ist Anthropic Forderungen der Regierung nicht nachgekommen, die einen uneingeschränkten Zugang auf KI-Modelle für militärische Zwecke forderte. Die Sperre jetzt könnte eine Reaktion darauf sein. Anthropic will noch in diesem Jahr an die Börse. Dass die Firma seine leistungsfähigsten Modelle sperren muss, könnte Zweifel an der Zuverlässigkeit schüren. Für andere Länder könnte das eine weitere Motivation sein, stärker in eigene, unabhängige KI-Modelle zu investieren. Dutzende Cybersicherheitsfachleute aus den USA kritisieren die Entscheidung der Regierung. Die Nutzung führender KI-Modelle sei wichtig, um Sicherheitslücken in Computersystemen zu finden.
3: Die Zeit jetzt 23.41 Uhr und in der ARD-Infonacht geht es nun um Notbrunnen. Das sind geheime Brunnen, die erst im Krisenfall aktiviert bzw. deren Standorte dann bekannt gegeben werden. Im Kalten Krieg waren diese Notbrunnen fester Bestandteil des Zivilschutzes. Heute werden sie wieder wichtiger. André Seifert hat sich mit den Notbrunnen in Mitteldeutschland beschäftigt.
4: Sie können mitten in einem Wohngebiet sein oder auch auf einem Gehweg oder einem Parkplatz. Notbrunnen. Die genauen Standorte sind geheim, erklärt Thorsten Kolbe von der Branddirektion Leipzig, zuständig für Katastrophenschutz.
5: Und natürlich können Sie sich vorstellen, dass das ein wichtiger Teil der kritischen Infrastruktur ist. Aus diesem Grund sind die natürlich auch nicht öffentlich so gekennzeichnet, dass man quasi sofort darauf schließen könnte, dass hier ein Trinkwassernotbrunnen vorhanden ist.
4: Im Ernstfall sollen Menschen an Notbrunnen Wasser zapfen können, so Thorsten Kolbe. Allerdings nur eine Grundversorgung, also etwa 15 Liter pro Person und Tag.
5: Also die Notbrunnen funktionieren eine ganze Weile länger, auch wenn unser normaler Zufluss über die Trinkwasserleitungen ausgefallen ist.
4: Es gibt bundesweit rund 5000 Notbrunnen, die meisten in Städten und Ballungsräumen. Auf dem Land wurden weniger gebaut, ganz einfach, weil wegen der Entfernungen die Menschen dort unter Umständen weit laufen oder fahren müssten mit Kanistern oder Eimern. MDR Aktuell hat in den Ländern nachgefragt. In Sachsen sind aktuell 152 Brunnen einsatzbereit. In Sachsen-Anhalt gibt es ähnlich viele Brunnen. In Thüringen sind es 80. So erklärt Nils Fröhlich vom Thüringer Landesamt für Umwelt, Bergbau und Naturschutz.
6: Diese 80 Notbrunnen sind vor allem entlang der Thüringer Städtekette errichtet worden und werden dort betrieben. Also entlang vor allem der dicht besiedelten Bereiche in Thüringen. Und sind, in Abhängigkeit davon, wie alt sie sind, in mehr oder weniger gutem Zustand.
4: Das Bundesamt für Bevölkerungsschutz hat vor einigen Jahren gewarnt, dass Sachsen, Sachsen-Anhalt und Thüringen eher schwach mit Notbrunnen ausgerüstet sind. Der Versorgungsgrad liegt zum Teil unter 30%. Generell ist Ostdeutschland schlechter ausgestattet. Im Kalten Krieg hatte sich die alte Bundesrepublik einfach besser aufgestellt, erklärt Nils Fröhlich vom Thüringer Landesamt für Umwelt, Bergbau und Naturschutz. Aber das ist auch ein bisschen so gewollt. Die Strategie der Katastrophenschützer hat sich nämlich geändert. Weg vom reinen Fokus auf Notbrunnen. Heute versucht man zuerst, die normale Wasserversorgung stabil zu halten mit Ersatzleitungen, so Nils Fröhlich.
6: Das bedeutet, dass Querverbindungen geschaffen werden, dass mehr Leitungen da sind, als unbedingt benötigt werden, dass größere Kapazitäten aufgebaut werden.
4: Und im Ernstfall sollen mobile Lösungen helfen, etwa Tanklaster. Nur auch das hat wiederum Grenzen. So ein Tank reicht meist nur für ein paar hundert Menschen. Deshalb bleiben Notbrunnen am Ende trotzdem ein wichtiger Baustein im Krisenfall.
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3: Im französischen Evian ist der G7-Gipfel mit einem Zeichen der Geschlossenheit zu Ende gegangen. Friedrich Merz spricht von neuer Harmonie und Fortschritten in Sachen Ukraine und Iran. Markus Preis hat in den ARD-Tagesthemen mit dem deutschen Bundeskanzler über den Gipfel gesprochen. Zum Einstieg ging es um die Vereinbarung zwischen dem Iran und den USA. Merz hatte Trump dazu gratuliert. Doch handelt es sich nicht um einen Deal, der Probleme löst, die Trump erst selbst geschaffen hat. Einen Deal, der auch viele Fragen offen lässt. Was also gibt es da zu gratulieren? Das wollte Markus Preis von Friedrich Merz wissen.
8: Wenn Sie sich erinnern, vor einem Jahr, ziemlich genau zum G7-Treffen in Kanada, hat der Konflikt mit dem Iran begonnen, ist offen ausgebrochen. Und wenn wir heute zurückschauen, dann können wir sagen, dieser Staat, dieses Land, dieses Regime ist sehr geschwächt. Das gesamte Umfeld, Houthis, Hisbollah, Hamas, ist sehr geschwächt. Kaum noch Fähigkeiten, den Terrorismus in der Region fortzusetzen. Und vom Iran selbst aus, wenn wir zuversichtlich sind, und das sind wir, wird diese Gefahr eines staatlichen Terrorismus in der ganzen Region nicht mehr ausgehen. Und das ist wirklich ein großer Erfolg.
9: Trotzdem ist nicht sicher, dass die Straße von Hormuz wieder offen ist. Und das interessiert Millionen Deutsche, die bei jeder Tankfüllung 20, 30 Euro mehr bezahlen. Ist der Iran wirklich so geschwächt? Und können Sie irgendwas Positives nennen, was dieser Krieg wirklich bewirkt hat?
8: Die Straße von Hormuz wird, jedenfalls nach dem, was wir wissen und was auch die amerikanische Regierung uns heute und gestern gesagt hat, im Verlauf der nächsten Tage wieder vollständig geöffnet, auch ohne Gebühren. Und das ist nicht nur für die Preise in Europa wichtig, das ist für die Verfügbarkeit von Öl und Gas in Asien wichtig. Denn das hat ja mit die Preise auch in Europa nach oben getrieben. Also es gibt Anlass zur Zuversicht, dass diese Straße wirklich wieder für den Schiffsverkehr vollständig und gebührenfrei geöffnet wird.
9: Wir haben in den vergangenen Tagen viel darüber in Deutschland auch diskutiert, wie Ihr Verhältnis zu Donald Trump ist. Donald Trump hat Ihnen persönlich gesagt, Sie wüssten gar nicht, wovon Sie da reden. Haben Sie sich hier ausgesprochen oder sagt ein Fußballtrikot mehr als 1000 Worte?
8: Also über das Verhältnis zwischen Donald Trump und mir haben Sie mehr spekuliert, als wir beide darüber gesprochen haben. Wir haben hier sehr, sehr gut zusammengearbeitet, von vorgestern Abend an bis jetzt gerade eben vor wenigen Minuten. Wir haben gerade eben noch mal miteinander über ein paar Folgetermine gesprochen. Nein, das Verhältnis ist gut, sehr ordentlich gewesen, auch hier produktiv. Wir sind auseinandergegangen mit einer Einigkeit untereinander, den G7-Staaten, europäisch, atlantisch, Japan, wie ich es im letzten Jahr nicht wahrgenommen habe und wie es auch das ganze Jahr dazwischen nicht war.
9: Ist da auch ein Element der Selbstverleugnung der Europäer dabei? Sie haben noch vor kurzem gesagt, die haben keine Strategie, die werden da gedemütigt. Wie schwer fällt es Ihnen, hier Trump immer wieder so zu loben?
8: Naja, wir haben jetzt diesen Konflikt gesehen seit dem 28. Februar und heute ist der 17. Juni. Der hat länger gedauert, als auch die Amerikaner es gedacht haben. Aber das Ende scheint so zu sein, wie wir es hier wahrnehmen, nämlich eine deutliche Schwächung des Terrorismus in der Region und auch die Fähigkeit der iranischen Regierung, Atomwaffen zu produzieren, ist für Jahre geschwächt, zurückgeworfen, möglicherweise endgültig beseitigt. Und das, finde ich, ist ein gutes Ergebnis.
9: Haben Sie Sorge, dass Israel und Benjamin Netanyahu Interesse daran haben, dass dieser Deal nicht zustande kommt?
8: Die Sorge habe ich nicht. Wir haben allerdings mit Besorgnis auf den Libanon geschaut. Der Libanon ist hier ein großes Thema gewesen. Wir haben alle, auch die israelische Regierung, gebeten, auch mit Gesprächen zwischendurch, die Konflikte dort jetzt etwas zu mäßigen und auch die Auseinandersetzung dort zu beenden. Wir haben Verständnis für das Sicherheitsinteresse Israels, aber das darf nicht so weit gehen, dass ein ganzer Staat in der Nachbarschaft destabilisiert wird. Und das ist hier die einhellige Meinung aller Beteiligten gewesen.
9: Das heißt, ist das auch eine Warnung in gewisser Weise an Israel, da sich jetzt zurückzuhalten, weil es auch um die deutsche Wirtschaft letztlich geht, damit dieser Deal steht?
8: Es geht zunächst einmal um den Frieden in der Region und dann natürlich mittelbar auch um unsere Interessen. Aber vor allem ist wichtig, dass dieser Konflikt jetzt beendet wird und Israel darf nicht zum Konflikttreiber werden, sondern muss eine aktive Rolle einnehmen, den Konflikt jetzt zu beenden, und die Chance gibt es.
9: Ich möchte noch kurz auf das Thema Russland und Ukraine-Krieg schauen. Sie haben eine große Einigkeit festgestellt. Sie haben gestern gesagt, das ist ein Tag der Hoffnung für die Ukraine. Jetzt wissen wir, Donald Trump macht nichts umsonst. Wie erklären Sie sich, dass er sozusagen den Blick jetzt wieder in die andere Richtung dreht und den Druck Richtung Moskau erhöht?
8: Wir haben mit ihm intensiv über die Frage diskutiert, wie können wir diesen Krieg eigentlich beitragen zu beenden. Wir beenden ihn ja nicht, wir haben ihn noch nicht angefangen. Aber beizutragen, ihn zu beenden, heißt, die Ukraine zu stärken, politisch, ökonomisch und auch militärisch. Und am Beispiel des Iran haben wir Trump deutlich gemacht, so geht es. Und nur aus einer Position der Stärke heraus wird Russland einsehen, dass es keine Chance hat, diesen Krieg militärisch zu gewinnen. Und da sind wir ein großes Stück weitergekommen in der Übereinkunft in dieser Vorgehensweise.
9: Hat Trump auch innenpolitische Interessen, dass er diesen Weg jetzt geht?
8: Das kann ich nicht beurteilen. Die Wahlen im November in den USA werfen natürlich ihre Schatten voraus. Das ist gar keine Frage. Aber wir haben ein gemeinsames Interesse als G7, dass der Krieg in der Ukraine jetzt nach 4,5 Jahren beendet werden kann. Und noch einmal, die Botschaft ist klar. Russland kann ihn nicht gewinnen. Und deswegen sollte Putin an den Verhandlungstisch kommen.
9: Das haben Sie in den letzten Tagen mehrfach gesagt. Russland kann den Krieg militärisch nicht gewinnen. Was macht Sie da so sicher bei einer Atommacht?
8: Russland hat vor 4,5 Jahren den Krieg in der Absicht begonnen, innerhalb weniger Tage Kiew einzunehmen. Und das ist jetzt 4,5 Jahre nicht gelungen. Und das wird auch in Zukunft nicht gelingen, weil dieses Land wird sich verteidigen. Und ich bin mit meiner Einschätzung sicher, dass Russland genug Warnungen bekommen hat von vielen Staaten der Welt, auch von nahestehenden Staaten der Welt, von dieser letzten Eskalation Abstand zu nehmen. Ich bin mir sicher, Russland hat diese Warnung verstanden.
3: Bundeskanzler Friedrich Merz im Gespräch mit Markus Preis in den ARD-Tagesthemen.
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3: Der Schriftsteller Ewald Ahrens schreibt nicht nur einen Bestseller nach dem anderen, er ist auch immer wieder Liebling der Buchhändler. 2019 wurde sein Roman Alte Sorten zum Lieblingsbuch der Unabhängigen, genau wie 2 Jahre später sein Coming-of-Age-Roman Der große Sommer. Seitdem hat Ahrens, der im Hauptberuf Lehrer an einem Nürnberger Gymnasium ist, weitere erfolgreiche Bücher veröffentlicht. Und jetzt gibt's einen neuen Roman. 5678 heißt er. Und Andrea Gerg stellt uns das Buch vor.
10: Es geht ums Altwerden und ums Jungsein, um Eltern und ihre Kinder und um Lebensträume, die nie wahr geworden sind, aber auch um solche, bei denen wir nicht wahrnehmen, dass sie längst Realität geworden sind. Aber mal von vorne. Die Hauptfigur im neuen Roman von Ewald Ahrens ist der Stepptänzer Anton. Er ist 60 Jahre alt und kurz nachdem er eine seiner besten Choreografien abgeliefert hat, erfährt er, dass die neue Intendantin des Theaters ausgerechnet seine Tochter Emma als seine Nachfolgerin engagiert hat. Anton ist gekränkt und wütend, obwohl er sich doch eigentlich für seine Tochter freuen sollte, findet seine Ex-Frau Katja.
11: Ich würde mich wirklich gern freuen, aber wie denn? Wie soll ich das denn? Sie hat mir kein einziges Wort gesagt. Das tut man einfach nicht. Ganz egal, ob ich ausgetickt wäre. Das ist einfach unfair. Katja schwieg einen Augenblick. Ich glaube, das allein ist es gar nicht, sagte sie dann. Es trifft dich nicht nur wegen Emma, sondern vor allem wegen dir. Der Kritik an dir, oder? Er schwieg kurz. Gerade fühlte er sich so, als hätten ihn alle verraten.
10: Anders als er früher immer dachte, tut sich Anton schwer damit, den Jüngeren Platz zu machen. Die Abfuhr stürzt ihn in eine Krise. Er beginnt mit sich, seinem Alter und mit seiner Vergangenheit zu hadern. Vor mehr als 30 Jahren war Jo, seine große Liebe, spurlos verschwunden. Und obwohl er später mit Katja eine Familie gründete, konnte er nie mit dieser Geschichte abschließen.
11: So eine ungelebte Liebe ist immer größer als die gelebte, Anton. Aber selbst wenn sie nicht tot ist und du sie finden solltest, keiner kann rückwärts leben, auch du nicht.
10: Obwohl Antons pragmatische Mutter ihn warnt, beginnt Anton nach Jo zu suchen und findet sie mit Emmas Hilfe in Irland. Vater und Tochter beschließen, gemeinsam auf die Reise zu gehen, doch kaum angekommen brechen alte Konflikte auf und konfrontieren Anton in ungekannter Weise mit sich und seinen Selbsttäuschungen.
11: Er ließ sich viel Zeit, weil es in ihm stürmte und sich alles miteinander verwob. Joe, Emma, nicht zu wissen, ob er jemals das richtige Leben gelebt hatte. Irgendwie war er immer auf der Suche nach dem anderen gewesen, nach einem Meer, das wohl irgendwo neben seinem Lebensweg liegen musste und zu dem er immer wieder die Abzweigung verpasst hatte. Und jetzt kamen keine Kreuzungen mehr. Auch wenn er sich noch nicht alt fühlte, er war es. Vielleicht musste er einfach das Leben in Ordnung bringen, das er gelebt hatte, und nicht nach den anderen Ungelebten suchen. Auch wenn sich das gerade nicht sehr sexy anfühlte.
10: Anton ist Tänzer, unkonventionell und kreativ, aber auch nicht frei von Eitelkeit und Egoismus. Das macht ihn zu einer herrlich ambivalenten und damit spannungsreichen Figur. Wie er die ganze Welt über ihre Geräusche und deren Rhythmen wahrnimmt, beschreibt Ewald Ahrens wunderbar lebendig und mit großer Leichtigkeit. Genau wie all die durchaus schweren Fragen, die mit Alter, Vergänglichkeit und Tod einhergehen, denen sich derzeit auch erstaunlich viele erfolgreiche Altersratgeber widmen. Werden sie literarisch behandelt und das auf so heitere und tiefsinnige Weise wie hier, dann findet man zwar glücklicherweise keine Antworten, dafür aber Impulse und Einsichten, die wie bei den Figuren, von denen erzählt wird, in einem selbst heranreifen sollten. Mit 5678 ist Ewald Ahrens einmal mehr ein berührender, kluger und unterhaltsamer Roman über die großen Themen des Lebens gelungen. Ein echtes Lesevergnügen.
3: Und eine Empfehlung von Andrea Gerg, 5678 von Ewald Ahrens. Das Buch ist bei Dumont erschienen. Es kostet 25 Euro.
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3: Noch in dieser Woche wollen die USA und der Iran ihr Abkommen über ein Ende des Krieges unterzeichnen. Auch die Straße von Hormus soll wieder öffnen. Dazu hat unser Gastkommentator Harald Likus von der Braunschweiger Zeitung diese Meinung.
12: Man kann das, was zum USA-Iran-Abkommen durchgesickert ist, kaum zur Kenntnis nehmen, ohne dass einem der Kamm schwillt. Wie war eigentlich der Plan der ganzen Aktion? Was bedeutet dieser Sieg des iranischen Regimes für die kujonierte Opposition? Und wer sich der Abwechslung halber mal nicht über die jüngsten Äußerungen des US-Präsidenten aufregen will, kann sich an seinen Vize halten. Gegenüber einem US-Sender hat J.D. Vance jetzt zugegeben, dass er einige Aspekte des Vertrages ehrlich gesagt nicht ganz verstehe. Das passt zu seiner abwiegelnd gemeinten Bemerkung, der zufolge ja auch der Zweite Weltkrieg mit Verhandlungen zu Ende gegangen sei. Nun, in historischer Hinsicht hat J.D. Vance offenbar auch nicht alles so ganz verstanden. Gleichwohl ist das Abkommen eine Chance. Natürlich für die Krisenregion, natürlich für die Erholung des Welthandels, aber nicht nur. Das Versprechen der Europäer, sich an der Sicherung der Straße von Hormuz zu beteiligen und schon auch die sinkenden Ölpreise, könnten die USA zu einem endlich wieder konsequenten Anti-Putin-Kurs bewegen. Das wäre gut, das wäre wichtig für die Ukrainer und für Europa.
3: Anders als unser Gastkommentator Harald Likus sieht die Welt vor allem die negativen Seiten des Abkommens.
13: Grandioser, lauter, sichtbarer kann eine Supermacht kaum scheitern. Es ist ein Schauspiel der Schwäche, das nur mit dem Abzug der Sowjetunion aus Afghanistan zu vergleichen ist oder mit dem Ende des Vietnamkriegs. Wer Trump nicht mag, wird sich jetzt vielleicht freuen, aber zur Freude gibt es keinen Anlass. Mit dieser Niederlage könnte die Welt unsicherer und brutaler werden. Was demnächst beginnen könnte, ist ein Nuklearisierungswettlauf im Nahen Osten und andernorts eine exponentielle Vermehrung von Milizen, ein Ansteigen des Gewaltniveaus im Nahen Osten, eine Radikalisierung des Israel-Palästinenser-Konflikts.
3: Viele Medien betonen aber die Chancen des Abkommens. Die Süddeutsche Zeitung und der Kölner Stadtanzeiger verweisen zum Beispiel darauf, dass Trump jetzt die Europäer braucht, um es zu einem Erfolg zu machen. Und das Handelsblatt schreibt:
13: Natürlich kann man sich bei Trump nie sicher sein, ob er morgen nicht schon wieder das Gegenteil will und ob er innenpolitisch mit seinem Iran-Deal nicht so unter Druck gerät, dass er die Schuld für seine Fehler bei den Europäern abzuladen versucht und ihr fehlendes Engagement im Krieg dafür verantwortlich macht, dass die Dinge so schlecht gelaufen sind. Doch die Europäer müssen das Momentum jetzt nutzen. Sie sollten alles dafür tun, Trumps Friedensdeal zum Erfolg zu führen. Dann ergibt sich vielleicht tatsächlich ein Fenster für Frieden in der Ukraine.
3: In dem Punkt widerspricht die Taz vehement. Sie findet, die deutsche Marine sollte sich nicht an einer Minenräumaktion in der Straße von Hormus beteiligen.
13: Der geplante Einsatz ist ein Harakiri-Manöver, das dazu dient, den USA europäische Kraft vorzugaukeln. Die hoffnungsvolle Gleichung lautet, Europa unterstützt die USA in Hormus, damit die USA in der Ukraine weiterhin zu Europa halten. Dass Trump dazu bereit ist, auch Alliierte unter den Bus zu werfen, ist spätestens seit dem Fiasko in Afghanistan bekannt, als er dort einseitig die US-Truppen abzog. Wer ein ähnliches Drama verhindern will, darf sich nicht auf diese undurchdachte Mission einlassen.
3: Das waren die Standpunkte. Zusammengestellt hat sie heute Johannes Zuber. 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Es steht 4:2 für England. Kurz vor Schluss erstmal jetzt gleich für Sie die Nachrichten um Mitternacht.

0: Es ist 0 Uhr. 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
1: Die Nachrichten mit Ronald Lessig. Guten Abend. Zum Abschluss des G7-Gipfels in Evian hat sich US-Präsident Trump zur Einigung mit dem Iran geäußert. Gudrun Engel hat seine Pressekonferenz für WDR aktuell verfolgt und erklärt, warum der Präsident von einem großen Verhandlungserfolg spricht.
2: Das liege vor allem daran, dass Iran zugestimmt habe, eben weder Atomwaffen zu produzieren noch, das ist ihm ganz wichtig, welche zu kaufen. Er hat auch noch mal klargestellt, es werde keine direkten Geldzahlungen geben von USA an Iran. Er erkennt an, dass das Land dringend Gelder für den Wiederaufbau brauche, aber das sei nur über regionale Partner möglich. Das war jetzt also der erste Schritt. Jetzt beginnt die zweite Phase, in der die wirklich kritischen Fragen behandelt werden müssen. Dafür hat man 60 Tage. Das kann verlängert werden. Aber Donald Trump hat auch gerade noch mal klargestellt, wenn man nicht zusammenkommt, sind die USA jederzeit wieder bereit, das Bombardement neu aufzunehmen.
1: Das EU-Parlament hat beschlossen, die Abschieberegeln zu verschärfen. Künftig soll es Rückführungszentren außerhalb der EU geben. Dorthin werden Menschen ohne Aufenthaltsrecht gebracht, wenn ihre Herkunftsländer die Rücknahme verweigern. Außerdem stimmten die EU-Abgeordneten gegen Pläne der Kommission, die Tabaksteuern anzuheben. Der Stadtrat in Aachen hat sich gegen die Grenzkontrollen zu den Niederlanden und zu Belgien ausgesprochen. Diese seien eine Belastung für Pendler und die Wirtschaft. Die Regierung hatte die Kontrollen 2024 angeordnet, um unerlaubte Einreisen einzudämmen. Schwere Lkw werden schon ab Juli auf der A4 zwischen Köln und Klettenberg und Eiffeltor gestoppt. Die Schrankenanlagen, die gehen einen Monat früher in Betrieb. Sie verhindern, dass zu viele Fahrzeuge mit zu geringem Abstand über die marode Brücke fahren.
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1: Bei der Fußball-Weltmeisterschaft hat Mitfavorit Portugal zum Auftakt gepatzt. Das Team kam gegen die Demokratische Republik Kongo nicht über ein 1:1 hinaus. Silke Heine, WDR Sport.
3: Dennoch gelang Superstar Ronaldo ein weiterer Rekord. Mit 41 Jahren und 132 Tagen ist er der älteste Feldspieler, der jemals bei einer WM-Endrunde in der Startelf stand. Die deutsche Mannschaft hat unterdessen mit der Vorbereitung auf ihr zweites WM-Spiel gegen die Elfenbeinküste begonnen. Alle sind fit und präsentierten sich beim Training trotz großer Hitze in Torlaune. Die zweite Partie der Tschechen morgen Abend gegen Südafrika wird von einer Schiedsrichterin geleitet. Die US-Amerikanerin Tori Penzo ist erst die zweite Frau in der Geschichte, die bei einem Spiel einer Männer-WM zum Einsatz kommt.
1: Das Wetter in Nordrhein-Westfalen. In der Nacht trocken bei 19 bis 12 Grad. Am Tage überall sonnig, dazu in Oberhausen bis 31 Grad, in Leverkusen bis 32 und in Düren bis 33 Grad. Auch am Freitag und Samstag gibt es viel Sonne, zeitweise muss aber mit kräftigen Hitzegewittern gerechnet werden, bei 31 bis 35 Grad. Das war WDR aktuell.
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4: Die A1 Hamburg Richtung Lübeck ist zwischen dem Kreuzberg der Heide und Bad Oldesloe gesperrt. Der Grund sind Bauarbeiten bis 5 Uhr hier die Sperrung. Die A3 Arnheim Richtung Oberhausen ist in Höhe Hamminkeln nach einem Unfall bis ca. 2 Uhr gesperrt. Hier führt die Umleitung über die U10. Autobahn 8 Stuttgart Richtung München in Höhe Stuttgart-Degerloch, Sperrung wegen Bergungsarbeiten. Die A25 Geesthacht Richtung Hamburg ist zwischen Bergedorf und dem Dreieck Hamburg Südost wegen Fahrbahnerneuerung bis 5 Uhr früh gesperrt. Jetzt die A40 Duisburg Richtung Essen zwischen Mülheim-Winkhausen und Mülheim-Heißen in beiden Richtungen Sperrung bis zum kommenden Montag. Die A71 Erfurt Richtung Suhl ist zwischen Oberhof und Suhl-Zellamelis wegen Wartungsarbeiten im Tunnel bis 6 Uhr früh gesperrt. Und Berlin, die A111 Charlottenburg Richtung Dreieck Oranienburg ist im Tunnel Flughafen Tegel wegen Wartungsarbeiten bis 5 Uhr gesperrt. Kommen Sie gut und sicher an Ihr Ziel.
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4: Aus den Studios von NDR Info in Hamburg. Mein Name ist Philipp Kaver und inzwischen ist Donnerstag, der 18. Juni. Deutschland und Polen, das ist eine komplizierte Freundschaft. Gestern war es genau 35 Jahre her, dass beide Länder einen Nachbarschaftsvertrag geschlossen haben. Seitdem versucht man, diesen Vertrag, wenn auch mit Unterbrechungen, immer wieder mit Leben zu füllen. In Warschau haben gestern die Verteidigungsminister beider EU-Länder ein neu gefasstes Abkommen unterschrieben. Zum Jahrestag des Nachbarschafts- und Freundschaftsvertrags wollen beide NATO-Verbündeten in Sachen Verteidigung enger zusammenarbeiten, wollen sich künftig gegenseitig beistehen und auch gemeinsame Übungen durchführen. Die Außenminister beider Länder veröffentlichten in Berlin eine Erklärung zu den Themen grenzüberschreitender Verkehr sowie Digitalisierung und künstliche Intelligenz. Nicole Markwald.
5: Kurz bevor die Außenminister von Deutschland und Polen auf die Bühne kamen, rief die Moderatorin des deutsch-polnischen Forums die Anwesenden etwas kurios zur Ordnung.
6: Es wäre in einem Kindergarten so ein bisschen. Ich wollte nie Kindergärtnerin werden, aber so das Gefühl, bitte setzen Sie sich, kommen Sie, bleiben Sie, beruhigen Sie sich.
5: Ganz offensichtlich, die Stimmung der 700 Gäste im Auswärtigen Amt war prima. Der Redebedarf offenkundig groß. 35 Jahre nach der Unterzeichnung des Nachbarschaftsvertrags sprechen die Fakten für sich. Der Wert des täglichen Warenverkehrs liegt bei 500 Millionen Euro. Polnische Investitionen in Deutschland nehmen zu. Deutschland wird bald sein drittes Goethe-Institut im Nachbarland eröffnen. Und das vor 35 Jahren gegründete deutsch-polnische Jugendwerk hat über 3 Millionen Jugendliche über Oder und Neiße hinweg erreicht. Wie wichtig das ist, machte Bundesaußenminister Johann Wadephul, CDU, klar.
7: Der deutsche Blick auf Polen ist allzu oft ein oberflächlicher, manchmal auch ein unwissender. Auch das gehört leider zu unserem Verhältnis. Das muss sich ändern. Und ich bin überzeugt, es ist dabei, sich zu ändern.
5: In der deutsch-polnischen Freundschaft gibt es viel Gesprächsbedarf. Thema engere Verkehrsanbindungen. Der polnische Außenminister sprach von beunruhigenden Mängeln, beklagte den Bau von lediglich einer einzigen Brücke und wies darauf hin, dass Zugverbindungen zwischen Städten in Deutschland und Polen in manchen Fällen heute länger bräuchten als in der Zeit vor dem Ersten Weltkrieg. Thema Grenzkontrollen. Die würden zu unnötigen Hürden und wirklichen Problemen führen, so die Gäste aus Polen. Oder das Thema Entschädigung von Besatzungsopfern. Der polnische Außenminister Radosław Sikorski wurde deutlich. Polen erwarte eine Wiedergutmachung im moralischen Sinne und auch im materiellen Sinne. Die Bundesrepublik Deutschland sollte das ernst nehmen und sollte diese Herausforderung wirklich schnell angehen. Wadephul entgegnete, er könne dieses Thema heute nicht abschließend beantworten. Er erwähnte aber auch, dass es zumindest beim Denkmal für die polnischen Opfer von Krieg und Besatzung vorangeht. Im Dezember wird die Juryentscheidung dazu erwartet. Der Ort steht schon fest.
8: Mitten in unserer Hauptstadt, da wo die Krolloper stand, da wo Hitler das demokratische Deutschland kaputt gemacht hat, genau an dieser Stelle dieses Mahnmal stehen wird. Das ist ein schmerzlicher Platz für uns, aber es ist ein guter Platz, es ist ein richtiger Platz.
5: In dieses Bild fügt sich auch die Rückgabe von weiteren Kulturgütern an Polen ein, die während des Zweiten Weltkrieges geraubt wurden. Darunter ein mittelalterliches Manuskript auf Pergamentpapier, vermutlich aus dem 14. Jahrhundert. Und ein Goldring mit Diamant, der König Sigismund I. zugeschrieben wird. Der Ring war seit den 60er Jahren im Besitz des Schmuckmuseums Pforzheim. Ein wichtiger Schritt, sagte Sikorski, dem noch viele folgen müssen.
4: 35 Jahre deutsch-polnischer Nachbarschafts- und Freundschaftsvertrag. Und bei der Veranstaltung in Berlin ist auch wieder der Preis für besondere Verdienste um die deutsch-polnischen Beziehungen verliehen worden. Erhalten hat ihn Janusz Reiter, der erste Botschafter eines freien Polens in Bonn 1989 bis 1995. Das heißt, für ihn schließt sich ein Kreis, denn er war auch dabei, als der Nachbarschaftsvertrag unterzeichnet wurde. Was war das für ein Geist 1991, in dem dieses Dokument entstanden ist? Das wollte mein NDR-Kollege Markus Schubert von Janusz Reiter wissen.
9: Ja, es war eine Mischung von großer Begeisterung, also Aufbruchstimmung und sehr nüchternem Denken. Die Begeisterung war nötig, weil ja die Verhältnisse damals nicht einfach waren. Die materiellen Verhältnisse Polen war damals nach den 80er Jahren, nach der Zeit des Kriegsrechts, ein ziemlich zerrüttetes Land. Und also Polen war ein ziemlich armes Land. Und trotzdem hatte Polen ein sehr starkes, sehr gutes Selbstvertrauen durch den Erfolg der Solidarność-Bewegung, die ja nicht nur den Wandel in Polen, sondern auch weitgehend den Wandel in Europa den Weg geebnet hat. Ja. Also es war irgendwie das Gefühl, ja, wir gehören dazu, aber wir müssen jetzt mit unseren Nachbarn und insbesondere mit Deutschland, das müssen wir auch festhalten.
10: Was hat man aber dann in Deutschland versäumt? Was hat man in Polen versäumt, damit dieses Band sich in den Jahrzehnten danach festigte? Warum gab und gibt es immer wieder Rückschläge, ein zeitweiliges Abwenden und Missstimmung?
9: Naja, also beide Seiten, Deutschland und Polen, wir hatten einen starken Rückenwind. Den gibt es heute nicht. Heute haben wir keinen Rückenwind. Das ist also das ganze Umfeld. Nehmen wir nur die Europäische Union. Die Europäische Union, damals Gemeinschaft genannt, war damals noch für Polen, für die meisten, für die absolute Mehrheit, war ein großes Zukunftsprojekt, so ein Hoffnungsträger, so ein Hoffnungsanker. Das ist heute anders. Nicht, dass die Leute austreten wollen, das nicht, aber die Begeisterung für die Europäische Union ist verflogen. Die Europäische Union hat heute keine Magnetwirkung. Der Stimmungswechsel in Polen hat paradoxerweise stattgefunden oder fiel ungefähr zusammen mit dem polnischen EU-Beitritt. Was bedeutete das? Bedeutete einmal, viele haben in Polen, einige haben Angst bekommen vor ihrem eigenen Mut, vor dem Leben in einem offenen Raum mit stärkeren, größeren Nachbarn. Und das war wahrscheinlich immer Deutschland. Damit war immer gemeint Deutschland. Aber auch die Rollenverteilung, so wie sie nach 1989 weitgehend akzeptiert worden war, die wurde dann nicht mehr akzeptiert. Die damals neuen Mitglieder, die sollten ganz demütig lernen und warten, dass der Westen ihnen sagt, na jetzt dürft ihr auch was sagen. Und der Verdacht des Paternalismus, der ist in Polen immer noch sehr stark. Ich finde, er ist übertrieben, aber da ist etwas dran. Das ist also auch ein Stück Psychologie. Aber generell ist eben die Orientierung in Europa heute überall viel schwieriger. Wir haben auch überall einen enormen Anstieg oder Aufstieg von nationalistischen Stimmungen. Ja. Das trägt mit dazu bei.
10: Und Polen ist davon zumindest zeitweise erfasst worden. Unter Donald Tusk ist die Perspektive wieder Richtung Berlin und Richtung Brüssel gewandt. Aber da gibt es natürlich innenpolitischen Widerstand vom Präsidenten. Ein Rollback in Richtung Nationalismus droht. Kann man als polnischer Politiker mit Deutschland kooperieren, mit Brüssel kooperieren, ohne sich in Polen verdächtig zu machen?
9: Also sagen wir so, man kann und man muss. Aber es ist in der Tat so, die Regierung glaubt, möglichst viel tun zu müssen und zu können, aber möglichst wenig darüber reden. Das verstehe ich auch. Auf der anderen Seite, ich verstehe auch manchmal die Ungeduld in Deutschland. Aber da muss ich sagen, wenn man an einer Partnerschaft wirklich interessiert ist, dann muss man in diese Partnerschaft auch investieren. Und das habe ich vermisst.
10: Jetzt haben wir weniger Rückenwind als damals, aber natürlich mehr Gegenwind. Und zwar aus Osten. Sie schildern es, wenn Russland den großen Angriff auf Europa in Betracht zieht, als Luftkrieg, auch als Landkrieg, dann stehen Polen und Deutschland hintereinander in Verteidigungslinien. Ist Putin also ein neuer Nachbarschaftsstifter? Ist der bange Blick nach Osten zugleich der gemeinsame Blick nach vorn?
9: Also wir haben gemeinsame Interessen, und zwar ganz vitale, existenzielle gemeinsame Interessen. Aber uns fehlt das Gefühl von einer Interessengemeinschaft. Das ist offensichtlich, das eine ist nicht gleich mit dem anderen. Aber ich glaube, was heute wirklich im absoluten Vordergrund steht, das ist die Frage, wie gehen wir mit der Ukraine um? Was können wir gemeinsam tun, um die Ukraine in die westliche Gemeinschaft aufzunehmen? Das ist entscheidend. Denken Sie auch nur daran, wie diese drei Länder, die Ukraine, Polen und Deutschland, die haben die drei stärksten konventionellen Armeen in Europa. dann haben wir eine andere Abschreckungsmacht. Das ist, glaube ich, die Zukunft. Das wird verdammt schwer sein, aber ich glaube, das ist jetzt wirklich wichtigstes Interesse und unsere größte gemeinsame Verpflichtung.
4: Sagt Janusz Reiter, der erste Botschafter eines freien Polens in Deutschland 1989 bis 1995. Er ist gestern mit dem Preis für besondere Verdienste um die deutsch-polnischen Beziehungen ausgezeichnet worden. Es ist jetzt 0:15 Uhr.
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4: Wie kann sich die EU vor Chinas wirtschaftlicher Übermacht schützen? 1 Milliarde Euro Handelsdefizit pro Tag. Das sind die Zahlen für die EU, so hoch wie nie. Angesichts von Überkapazitäten und Industrieprodukten zu Niedrigpreisen erwägt die EU-Kommission härtere Schutzmaßnahmen und Zölle, wie Sabrina Fritz berichtet.
11: Eine Lücke von 1 Milliarde Euro. So groß ist das Handelsbilanzdefizit zwischen China und der EU jeden Tag. Das heißt, China schickt jeden Tag deutlich mehr Autos, Turnschuhe oder Solarpanels nach Europa als umgekehrt. Europa werde überschwemmt von Waren aus China. Das gefährde Wohlstand und Arbeitsplätze in der Gemeinschaft, hieß es heute im EU-Parlament. Und das müsse aufhören, so der Fraktionschef der Konservativen Manfred Weber in Straßburg. Einen Tag vor dem EU-Gipfel in Brüssel haben die Abgeordneten im EU-Parlament über das Verhältnis zu China diskutiert. Das Thema wird auch die 27 Staats- und Regierungschefs bei ihrem Treffen in Brüssel beschäftigen. Vor allem Deutschland, die größte Exportnation der Gemeinschaft, ist betroffen. René Repasi, Fraktionschef der SPD im Europaparlament, war gerade in China. Sein Eindruck?
12: Wenn wir unsere Position auf dem Weltmarkt retten wollen, dann müssen wir unsere eigene Industrie schützen, aber vor allen Dingen innovative Unternehmen aufbauen und selber auf die Entwicklung von Forschung und Innovation setzen.
11: In der Produktion könne man mit dem riesigen Land, mit seinen Subventionen und billigen Löhnen ohnehin nicht mithalten. Sein Vorschlag?
12: Da ist zum einen, dass sie das Preisniveau von chinesischen Produkten wieder auf ein realistisches Niveau erhöhen können, indem sie durch Außenzölle die Kostenvorteile ausgleichen, die China mit entsprechenden staatlichen Unterstützungsgeldern schafft. In anderen Fällen aber ist es notwendig, ein Kontingent einzuführen, dass die Anzahl an Produkten, die reinkommen, geringer wird, bis zu null.
11: Es ist ein schmaler Grat. Schließlich wollen europäische Unternehmen ja weiterhin ihre Maschinen, Chirurgenbestecke oder Laser nach China verkaufen. Handelskommissar Šefčovič sagte deshalb heute im EU-Parlament, Decoupling oder De-Risking, also mehr Distanz zu China, sei keine Option. Das Land sei ein wichtiger Partner.
13: On China, let me say that the Commission's overarching approach remains de-risking, as decoupling is neither desirable nor realistic. China remains a critical partner.
11: Was also tun? Es liegen inzwischen mehrere Vorschläge aus Brüssel auf dem Tisch, wie die EU ihre Wirtschaft schützen will. Einer heißt Buy European. Firmen sollen zuerst europäische Produkte kaufen, vor allem, wenn sie von öffentlichen Aufträgen profitieren wollen. Wie schwierig das ist, zeigt der Bereich Rüstung. Viele Militärgüter sind in Europa gar nicht so schnell lieferbar, wie sie gebraucht werden. Die Autohersteller haben einen 70-70-Vorschlag gemacht. Das heißt, 70% der Autos, die in Europa verkauft werden, sollen 70% europäische Teile enthalten. Fraktionschef Weber warnt vor allem vor kritischer Infrastruktur aus China, also wo der chinesische Staat auch noch Informationen mitsammeln könnte. Die nächste Generation von 6G-Netzen soll nur europäisch sein. Wir müssen bei diesem Thema unabhängig werden. China ist inzwischen für Europa weit mehr als nur ein Handelspartner. Es gibt also mehrere Gründe, warum es sich die Europäer mit Peking nicht verscherzen wollen.
4: Zwei politische Ziele verfolgt die EU. Ziele, die nicht immer leicht in Einklang zu bringen sind. Sie will die Verbraucher schützen, gerade in weltweiten Strömen von Produkten, Dienstleistungen und Technologien. Und sie will ihre Landwirte schützen. In unsicheren Zeiten und im Klimawandel mehr denn je. Auch wenn es die Steuerzahler viel Geld kostet. Gestern hat das Europäische Parlament Regeln für den Einsatz von Gentechnik gelockert. Das verschafft Landwirten neue Spielräume, etwa auf der Suche nach neuen Sorten. Es macht aber auch schwerer nachvollziehbar, was auf jedem einzelnen Feld so passiert. Jean-Marie Magro fasst zusammen.
14: Dutzende Änderungsanträge haben vor allem Linke und Grüne noch eingebracht. Aber immer wieder heißt es,
15: rejected.
14: Abgelehnt.
15: The European Parliament has concluded second reading and the legislative act has been adopted.
14: Das EU-Parlament in Straßburg nimmt damit das Gesetz zur Änderung der Gentechnikvorschriften an. Durch neue Methoden wie etwa der Genschere CRISPR-Cas können Lebensmitteln, Pflanzen eigene Stoffe hinzugefügt werden. Nicht wie bei der herkömmlichen Gentechnik, Pflanzen fremde Stoffe. Das, so sagen Befürworter, eröffne neue Möglichkeiten. Pflanzen können gegen die Klimakrise widerstandsfähiger gemacht werden. Und das viel schneller als auf dem natürlichen Weg. Auch für die menschliche Gesundheit böten die neuen Methoden Chancen, sagt der CDU-Europaabgeordnete Peter Liese.
16: Zum Beispiel gibt es in Japan ein Projekt, wo Fett verbessert wird, sodass zum Beispiel Pommes frites weniger gesundheitsschädlich sind. Also es bringt viele Vorteile mit sich und als Arzt glaube ich wirklich, die Gesundheitsrisiken, die gibt es nicht. Und deswegen halte ich diese Techniken sehr, sehr wichtig. Auf allen anderen Kontinenten der Welt werden sie schon eingesetzt und die europäischen Bauern sollten die Möglichkeit haben, diese Techniken auch einzusetzen.
14: Umweltschützer und Teile der Landwirtschaft sind dagegen aufgebracht. Gestern demonstrierten Bauern und Naturschützer unter anderem aus Deutschland und Frankreich vor dem Straßburger Parlament. Sie bemängeln, dass in Zukunft nicht mehr alle gentechnisch veränderten Lebensmittel gekennzeichnet sein müssen, sondern nur noch das Saatgut. Heißt für Verbraucher im Supermarkt, selbst wenn auf Produkten nicht draufsteht, dass Gentechnik drin ist, kann sie drin sein. Für die Allgäuer Biobäuerin Eva Heusinger nicht nachvollziehbar.
17: Wir müssen die gesamte Lieferkette nachweisen, dass jeder vom Bauern bis zum Teller das Biozertifikat gemacht hat und da auch nachweisen, dass er keine Pestizide einwendet etc. pp. Und das kann man genauso machen, natürlich mit Gentechnik, ist gar kein Problem.
14: Befürworter der Gentechnik wie Peter Liese von der CDU entgegnen, dass mit den neuen Methoden körpereigene Stoffe hinzugefügt werden und eben nicht körperfremde. Für Bioprodukte würden außerdem weiterhin strengere Vorschriften gelten. Allerdings gibt es noch einen zweiten wichtigen Kritikpunkt. Die neuen Zuchtmethoden können mit Patenten versehen werden, was zu mehr Wettbewerb und Innovationen führen soll. In Wahrheit aber, meinen Kritiker, würden genau diese Patentvorschriften dazu führen, dass die großen Agrochemiekonzerne wie Bayer Monsanto noch mehr Marktmacht erhalten. Sprich, höhere Preise für Landwirte und Verbraucher. Petra Rumpel vom BUND.
18: Das, was man bis jetzt beobachtet, ist einfach, dass diese Konzerne nicht im Kopf haben, was macht die Landwirtschaft günstiger oder was hilft der Bevölkerung, sondern womit kann ich meine eigenen Profite stärken und womit kann ich im Prinzip Macht aufbauen und Monopole aufbauen.
14: Diese Befürchtung nimmt auch der CDU-Europaabgeordnete Peter Liese ernst.
16: Das ist nicht optimal. Aber in der Abwägung, wollen wir diese Technik in Europa weiter verbieten oder wollen wir jetzt da mal mit anfangen, sage ich, dieser Text ist ein guter Kompromiss und an der Patentfrage müssen wir weiter arbeiten.
4: 0:22 und jetzt geht's in der ARD-Infonacht ums Thema Schafe in der Feuerwehr. Es klingt wie ein niedlicher Kinderfilm, wird aber in Belitz gerade Realität. Der Frühling war enorm heiß. Die Waldbrandgefahr in den Brandenburger Wäldern ist hoch. Seit knapp einer Woche ist deshalb eine Herde Schafe und Ziegen im Belitzer Stadtwald im Einsatz. Wie die Tiere gegen Waldbrände helfen können, das hat sich Regionalkorrespondentin Jacqueline Pivon angeschaut.
19: Als sich die Tür des Tiertransports öffnet, laufen die rund 70 Schafe zielstrebig in den Wald. Und sofort fangen sie an zu fressen, denn genau das ist ihre Aufgabe. Im Belitzer Stadtwald sollen sie vor allem an bestimmten Randflächen Gräser und andere kleine Pflanzen gezielt abfressen, erklärt Juliane Baumann, die Belitzer Waldbrandmanagerin. So helfen die Tiere dabei, die Stadt im Falle eines Waldbrands besser vor einer Ausbreitung des Feuers zu schützen.
20: Geht im Prinzip darum, diese strategischen Flächen, die wichtig auch zur Waldbrandbekämpfung sind, zu beweiden. Und eben nur diese, also nicht flächendeckend Waldweide wieder einführen, sondern eben nur auf diesen strategischen Flächen, die auch wichtig sind für die Feuerwehr, dort sicher Feuer löschen zu können, geht es eben darum, dass man die Vegetation kurz hält.
19: Die Tiere werden von zwei Hütehunden bewacht und von Schäfer Max Hafemann aus Bad Belzig täglich umgesetzt, mit Hilfe mobiler Zäune. Es sei ein aufwendiges, aber wichtiges Projekt, sagt er.
2: Die Zäune müssen jeden Tag einmal komplett abgebaut werden, wieder aufgebaut werden. Das ist hier sehr schwierig, weil wir ja hier im Wald sind. Hier liegt sehr viel Totholz, sehr viele Äste und die verfangen sich dann in den Zäunen und das braucht dann auch eine ganze Weile und dann muss man ja die Hunde versorgen, bei den Schafen nach dem Rechten gucken, ob alle gesund sind, ob alle fit sind, ob irgendjemand was hat.
19: Die Schafe bleiben jetzt erstmal für einen Monat auf der Fläche, im nächsten Jahr dann länger. Insgesamt läuft das Projekt 3 Jahre lang und wird wissenschaftlich begleitet.
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22: Mit Mats Nicholson. Thomas Tuchel ist einer von 3 deutschen Trainern bei dieser Fußball-Weltmeisterschaft. Und wie die anderen beiden ist auch er mit einem Sieg in die WM gestartet. Tuchels Engländer gewannen gegen Kroatien in einem tollen Fußballspiel mit 4:2. Florian Winkler berichtet.
23: England überzeugt zum WM-Auftakt vor allem dank einer starken zweiten Halbzeit. Die Three Lions gingen durch Harry Kane per Elfmeter nach einer knappen Viertelstunde in Führung. Aber Baturina, Kroatiens Offensivmann, konnte zum 1:1 ausgleichen. Wieder Kane kurz vor der Pause mit der erneuten Führung. Für die Mannschaft von Trainer Thomas Tuchel doch erneut die Kroaten zur Stelle. Kurz wirklich vor der Pause, 45. plus 5, Musa mit dem 2:2. Danach gab es aber dann offensives Powerplay. Der Engländer Bellingham schon kurz nach Wiederanpfiff mit dem 3:2. Und Rashford erhöhte dann nach einer wirklich hervorragenden Druckphase der Engländer mit vielen Chancen dann zum 4:2 Endstand, was England den ersten Sieg bei dieser WM beschert.
22: Einige Top-Nationen haben sich in ihren Auftaktspielen ja richtig schwer getan. Portugal auch. Gegen den Außenseiter Kongo gab es nur ein 1:1. Philipp Hofmeister war in Houston, Texas dabei.
24: Ein fassungsloser und frustrierter Cristiano Ronaldo stapfte kopfschüttelnd vom Platz nach diesem Fehlstart seiner mitfavorisierten Portugiesen. Dabei hatten CR7 und Co. einen Traumstart gegen Außenseiter Kongo erwischt. João Neves stellte schon nach 6 Minuten per Kopf auf 1:0 für Portugal, das anschließend aber zu passiv wurde. Ganz anders als der Kongo. Mit einer Kombination aus Physis und Mut kämpften sich die Kongolesen bei ihrem WM-Comeback nach 52 Jahren in dieses Spiel hinein. Stürmerstar Wissa erzielte ebenfalls per Kopf den in Summe hochverdienten 1:1 Endstand. Die WM hat ihre nächste dicke Überraschung und anders als die Superstars Mbappé und Messi war Cristiano Ronaldo zum Auftakt gar kein Faktor.
22: Auftrag erfüllt und trotzdem freigestellt. So läuft's manchmal im gnadenlosen Business Profifußball. Ole Werner ist nicht mehr Trainer von RB Leipzig, obwohl er den Club zurück in die Champions League geführt hat. Nach nur einer Saison muss Werner gehen. Offensichtlich gibt es keinen gemeinsamen Zukunftsplan mehr. Vor allem die Beziehung zwischen Werner und Red Bull-Fußballchef Jürgen Klopp soll nach Medienberichten sehr abgekühlt sein. Als Topkandidat auf die Nachfolge gilt der ehemalige Bayern-Profi Martin De Michelis. In fast allen deutschen Profiligen stehen die deutschen Meister längst fest. Im Basketball noch nicht. Bayern München und Alba Berlin spielen um den Titel. Wer zuerst 3-mal gewinnt, ist Meister. In der Finalserie ist Bayern München mit 2:1 in Führung gegangen und dem Titel ganz nah. Durch einen Sieg in Berlin mit 91:83. Nikolaus Hillmann berichtet.
25: Es war ein Spiel mit höchster Intensität. Beide Mannschaften behakten sich 40 Minuten lang in der Defensive. Jeder Wurf, jeder Punkt war das Ergebnis harter Arbeit. Dabei schienen die Bayern schon im zweiten Viertel im Vorteil zu sein, führten mit 9 Punkten, doch Alba Berlin kam zurück und führte kurz vor Ende des dritten Viertels mit 1 Punkt Vorsprung. Dann leistete sich das junge Berliner Team aber einige leichte Ballverluste, traf 5 Freiwürfe hintereinander nicht. Die Bayern nutzten das eiskalt aus und zogen in den letzten Minuten davon. Mit 91:83 holten sich die Münchner den 2. Sieg in dieser Finalserie und können mit einem weiteren Sieg im 4. Spiel am Freitag in Berlin ihren 8. deutschen Meistertitel holen.
26: Und das war der Sport mit Mats Nicholson.

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1: Um 0.29 Uhr mit Wolfgang Berger. Das Rahmenabkommen zwischen den USA und Iran ist nach Tagen der Geheimhaltung durchgesickert. Vertreter der US-Regierung, die anonym bleiben wollen, lasen den Text vor Journalisten im Wortlaut vor. Aus der Nachrichtenredaktion Jan Busche.
2: Das Abkommen sieht vor, dass der Iran seine Vorräte an hoch angereichertem Uran verdünnen muss. Ziel ist es, dass der Bau von Atomwaffen nicht mehr möglich ist. Im Gegenzug wollen die USA unter anderem Ölsanktionen gegen den Iran aufheben. Das Land könnte damit sein Öl wieder an die USA und westliche Verbündete verkaufen. Und die Straße von Hormuz soll wieder öffnen. Öl- und Gastransporte aus der Region, auch Richtung Europa, wären dann wieder möglich, was die Preise stabilisieren dürfte.
1: Bundeskanzler Merz hat den G7-Gipfel im französischen Evian als Erfolg gewertet. Als Beispiel nannte er die Unterstützung der G7-Länder für die Ukraine, inklusive der USA. Diese sei so stark wie selten zuvor, sagte Merz im ARD-Interview. Der Kanzler lobte insbesondere die Zusammenarbeit mit US-Präsident Trump.
3: Wir haben hier sehr, sehr gut zusammengearbeitet. Das Verhältnis ist gut, sehr ordentlich gewesen, auch hier produktiv. Wir sind auseinandergegangen mit einer Einigkeit untereinander, den G7-Staaten, europäisch, atlantisch, Japan, wie ich es im letzten Jahr nicht wahrgenommen habe und wie es auch das ganze Jahr dazwischen nicht war.
1: Bundeskanzler Merz im ARD-Interview. Das Europaparlament hat beschlossen, die Gentechnikregeln für Obst und Gemüse zu lockern. Neue gentechnisch veränderte Sorten müssen demnach in Supermärkten nicht immer gekennzeichnet werden. Die Änderungen sollen ab 2028 gelten. Befürworter hoffen auf robustere Pflanzen, die etwa klimaresistenter werden und mit weniger Wasser auskommen. Bestimmte aufwendige Umweltprüfungen fallen durch die neue Einstufung weg. Im Bioanbau bleiben diese gentechnisch veränderten Pflanzen aber verboten. Kritiker fordern ein Wahlrecht für Verbraucher. Die europäische Trägerrakete Ariane 6 ist mit einer Rekordzahl von 36 Satelliten an Bord ins All gestartet. Die Rakete hob am Nachmittag vom Weltraumbahnhof Kourou in Französisch-Guayana ab. Nach Angaben der Betreiberfirma war es der erste Start mit Triebwerken, die eine derart schwere Ladung von Satelliten für den US-Konzern Amazon ermöglichten. Am Bau der Ariane 6 waren mehrere Bundesländer beteiligt. Deutschland übernahm etwa 20% der Kosten, das sind rund 800 Millionen Euro. Und das Wetter in Deutschland. Meist trocken, an den Alpen Schauer und Gewitter, Tiefstwerte 18 bis 11 Grad. Tagsüber freundlich in Richtung Osten und in den Bergen einige Schauer und Gewitter. Höchstwerte um 20 Grad auf den Nordseeinseln bis 36 Grad am Oberrhein. Am Freitag heiter, später dichte Wolken, Schauer und teils starke Gewitter, 24 bis 38 Grad. Am Samstag zeitweise heiter, vor allem im Osten Schauer und Gefahr von starken Gewittern, 23 bis 38 Grad. Das waren die Nachrichten.
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4: Die A3 Arnheim Richtung Oberhausen ist in Höhe Hamminkeln nach einem Unfall bis ca. 2 Uhr gesperrt. Die Umleitung führt über die U10. Die A8 Stuttgart Richtung München ist in Höhe Stuttgart-Degerloch wegen Bergungsarbeiten gesperrt. A14 Halle Richtung Magdeburg zwischen Löwe-Jün und Kreuz Magdeburg ist ein Schwertransport unterwegs. Der kann nicht überholt werden. Die A40 Duisburg-Essen ist zwischen Mülheim-Winkhausen und Mülheim-Heißen in beiden Richtungen bis nächsten Montag gesperrt. Und Berlin, die A111 Charlottenburg Richtung Dreieck Oranienburg ist im Tunnel Flughafen Tegel wegen Wartungsarbeiten bis 5 Uhr gesperrt.
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4: Mit Philipp Kaver. Schüsse von einem russischen Kriegsschiff auf eine Yacht mitten im Ärmelkanal. Das hat für Aufregung gesorgt. Von russischer Seite hieß es, die Besatzung habe erst mit Signalmunition, dann mit Handwaffen in die Luft geschossen, weil die Yacht auf Kollisionskurs gewesen sei. Das Ehepaar auf der Yacht bestreitet das. Und der britische Premierminister Starmer nennt das russische Vorgehen leichtsinnig. Christoph Prössl.
5: Jane und Alan Kelvey waren südlich der Isle of Wight mit ihrer Segeljacht unterwegs, Kurs Richtung Cherbourg in Frankreich. Etwa 30 Kilometer von der Südküste Englands entfernt kam die Yacht dann in die Nähe eines russischen Kriegsschiffs in internationalem Gewässer. Die Admiral Grigorowitsch ist eine moderne Fregatte. Die Yacht näherte sich, so hieß es im britischen Verteidigungsministerium, auf etwa 500 Meter. Dann soll das russische Schiff Warnsignale abgegeben haben, später dann Warnschüsse. Der Vorfall sorgte für große Aufmerksamkeit. Hat der russische Kapitän überreagiert? Hat er möglicherweise eine Kollision verhindert? Oder sollte das russische Vorgehen ein Zeichen der Stärke sein? Jane und Alan Kelvey gaben der BBC ein Interview.
6: They didn't try to radio us, and we were definitely not on a collision course. We were gonna miss them. As far as we were concerned, it wasn't an incident until the gunfire started.
5: Die haben uns nicht angefunkt. Wir waren auch nicht auf einem Kollisionskurs. Wir wären

0: Ehepaar von der Yacht, die erschrocken sein müssen. Die BBC befragte auch den ehemaligen Verteidigungsminister Ben Wallace von den Konservativen. Er selbst ist Segler und kennt den Ärmelkanal gut. Er argumentiert, dass der Ärmelkanal eine eng befahrene Wasserstraße sei. Da auf 450, 500 Meter aneinander heranfahren zu müssen, sei nichts Ungewöhnliches. Er interpretiert die Warnschüsse so.
1: Well, I think it's partly Russia's desperation.
0: Da sehen wir Russlands Verzweiflung. Sie verlieren in der Ukraine und die Wirtschaft schwächelt. Und natürlich sind sie verärgert, weil wir einen Tanker der Schattenflotte in der vergangenen Woche eingezogen haben. Das russische Kriegsschiff, das nun in diesen Vorfall mit der Yacht involviert war, die Admiral Grigorowitsch, passiert den Ärmelkanal häufig und begleitet auch andere Schiffe der russischen Schattenflotte, mit der Öl und Gas in die Welt transportiert und Sanktionen umgangen werden.
2: Wirtschaft.
3: Die VivaTech in Paris ist Europas größte Messe für Technik und Start-ups und sie feiert in diesem Jahr ihr 10-jähriges Bestehen. KI-unterstütztes Parfumdesign oder Lösungen, um Fake News im Netz aufzudecken. Rund 14.000 Start-ups präsentieren hier ihre Lösungen. Caroline Diller war für uns beim großen Publikumsevent der VivaTech auf den Champs-Élysées.
4: Auf einer Kugel rollt Miruki über die Gummimatte am Boden. Familien stehen staunend im Halbkreis um den kleinen Roboter, dessen Design an eine Mischung aus Fuchs und japanischer Anime-Figur erinnert. Wir wollten menschenähnliche Roboter sehen. Wir lieben Serien, in denen es um die Zukunft geht. Und das passiert gerade wirklich. Das wollten wir einfach sehen, sagt Besucherin Rachel, die mit ihrer Familie zum Publikumsevent auf die Champs-Élysées gekommen ist, die dafür für Autos gesperrt waren. Roboter Miruki kommt in der Forschung zum Einsatz, aber auch in Altenheimen und in Kinderkrankenhäusern.
5: Nos grands cas, on est à l'Institut du Cancer à Montpellier en pédiatrie.
4: Unter anderem am Krebsinstitut in Montpellier. Neben den Mitarbeitenden empfängt dort auch der Roboter die kranken Kinder. Er wird zu einem Gefährten während der Wochen und Monate, die sie im Krankenhaus sein müssen. Das beruhigt sie und sie können über andere Dinge reden. Erklärt Richard Malter von der französischen Robotikfirma Enchanted Tools, die Miruki entwickelt hat und auf der VivaTech präsentiert. Es ist Europas größte Messe für Start-ups und neue Technologien und für die französische Regierung eine Gelegenheit, einmal mehr für europäische Eigenständigkeit in puncto Technik und KI zu trommeln.
6: Nous devons construire une véritable autonomie stratégique.
4: Wir müssen eine echte strategische Autonomie schaffen, sagte Premierminister Sébastien Lecornu in einer Videobotschaft, veröffentlicht auf Elon Musks Plattform X. Lecornu kündigte an, dass Frankreich im Rahmen eines öffentlichen Investitionsprogramms gut 650 Millionen Euro zusätzlich investieren werde, um die KI-Forschung und Infrastruktur auszubauen. Europa müsse seinen Platz finden, denn es gehe um den Schutz demokratischer Werte, betonte Lecornu und distanzierte sich vom amerikanischen Tech-Unternehmen Palantir.
7: Je veux annoncer que la société française TapVision.
4: Ich möchte ankündigen, dass der Inlandsgeheimdienst DGSI sich heute für die französische Firma ChapVision entschieden hat, um das amerikanische Unternehmen Palantir zu ersetzen. Palantir wurde vom amerikanischen Milliardär Peter Thiel mitgegründet, der der MAGA-Bewegung um Präsident Trump nahesteht. Die US-Firma bietet Datenanalyse auf KI-Basis, eine Technik, die von Strafverfolgungsbehörden und Militär genutzt wird. Kritisiert wird Palantir unter anderem wegen seiner zentralen Rolle bei der US-Abschiebebehörde ICE. ChapVision, über das auch in Deutschland diskutiert wird, gilt inzwischen als europäische Alternative zu Palantir. Die Robotikfirma, die Miruki über die Champs-Élysées kugeln lässt, will für eine positive Vision von Technik stehen. Miruki sei bewusst so gebaut, dass er wie ein Roboter aussehe und sich so verhalte, erklärt Richard Malter.
3: Eindrücke von der VivaTech, der Start-up-Messe für Technologie, Innovation und KI. Caroline Diller war das aus Paris. Wenn Sie ab und zu in Österreich im Urlaub sind, dort einkaufen und am Weinregal vorbeigehen, dann können Sie auf den ersten Blick sehen, welche Weine aus Österreich kommen und welche nicht. Denn dort sind alle heimischen Produkte mit den Landesfarben Rot, Weiß, Rot auf dem Flaschendeckel und dem Etikett gekennzeichnet. Das hält jetzt offenbar auch

0: Der Deutsche Bauernverband für eine gute Idee und will diese Idee kopieren, denn der deutsche Wein, der hat einen schweren Stand. Die Absatzzahlen sind schlecht. Bauernpräsident Ruckwied spricht sogar von der größten Krise seit Jahrzehnten. Die Nationalfarben Schwarz, Rot, Gold oben auf dem Flaschendeckel sollen nun die Deutschen motivieren, mehr deutschen Wein zu trinken. Den mitteldeutschen Weinbauern jedenfalls gefällt das, berichtet Till Ganswind.
1: Die Österreicher machen es vor. Dort ist die rot-weiß-rote Banderole auf dem Schraubverschluss schon längst Standard. Und die Österreicher greifen deutlich häufiger zum heimischen Wein, als die Deutschen das tun. Der Anteil am heimischen Markt beträgt hier rund 40%. In Österreich sind es fast 70. Ob die Flagge eine so große Wirkung hat? Schwer einzuschätzen, sagt Andreas Klaus, Chef des Thüringer Weingutes Bad Sulza und Präsident des Weinbauverbands Saale Unstrut.
2: Die Idee grundsätzlich ist nicht schlecht. Die Österreicher haben das seit vielen Jahren schon umgesetzt. Ob dadurch natürlich tatsächlich mehr Inlandswein getrunken wird, lässt sich sicher schwierig nachweisen, aber es ist zumindest eine Initiative, um nach außen hin zu signalisieren, was in der Flasche ist.
1: Grundsätzlich habe der deutsche Weinbau aber gute Voraussetzungen, sagt Klaus. Deutschland sei ein Weißweinland und Weißwein sei gefragt.
2: Auch wir in Saale Unstrut, sie haben 75% Weißwein im Anbau. Das heißt, wir liegen von der Verbraucherpräferenz durchaus im Trend. Die Frage ist jetzt eben, wie man deutschen Wein noch mehr in den Vordergrund bringen kann.
1: Das findet auch Martin Junge, Sprecher des Weinguts Schloss Wackerbarth in Radebeul.
3: Grundsätzlich ist es schon so, dass der deutsche Weinmarkt, wenn wir in andere Weinregionen in Europa schauen, eine Besonderheit hat, nämlich dass über 50% der Weine, die hierzulande getrunken und genossen werden, nicht aus Deutschland kommen. Und von daher begrüßen wir auch verschiedene Ideen und Ansätze, Konzepte, wie man eben den deutschen Wein auch stärken kann.
1: Es müssten nicht zwingend die deutschen Farben auf dem Deckel sein, also Junge. Es seien auch andere Ansätze denkbar, etwa Kampagnen mit prämierten Weinen.
3: Wichtig ist, dass wir über die verschiedenen Konzepte diskutieren, auch innerhalb der Winzerschaft und auch mit anderen Entscheidungsträgern und dass wir dann passende Maßnahmen entwickeln, wie wir eben den sächsischen Wein stärken.
1: Denn dass der sich nicht vor der Konkurrenz aus dem Ausland verstecken muss, zeigten die vielen Auszeichnungen auf internationaler Bühne in den vergangenen Jahren.
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0: Mit der Frage, ob mehr Wettbewerb auf der Schiene die Bahn anspornen könnte, besser zu werden. Auch im Fernverkehr sollen jetzt mehr private Anbieter zugelassen werden. Die Bundesnetzagentur überwacht, dass private Bahnunternehmen nicht benachteiligt werden. Allerdings warnen jetzt Fachleute, zu viel Wettbewerb könnte genau das bewirken. Ralf Geißler berichtet.
5: Ein Sprichwort sagt, Konkurrenz belebt das Geschäft. Martin Burkhardt befürchtet, dass es bei der Bahn anders laufen könnte. Der Vorsitzende der Eisenbahn- und Verkehrsgewerkschaft kennt die Konkurrenten, die künftig auf deutschen Fernstrecken fahren wollen. Die Italo oder die Flixtrain-Gruppe.
6: Die wollen alle in München-Berlin fahren, München-Hamburg, München ins Ruhrgebiet. Aber wir haben halt auch Städte, selbst mit über 100.000 Einwohnern, da fährt heute die Deutsche Bahn mit 17-20% Auslastung. Da wollen Investoren natürlich mit ihren Bahnen nicht fahren.
5: Doch wo die private Konkurrenz nicht hinfahren will, hält bald auch die Deutsche Bahn nicht mehr, befürchtet Burkhardt. Denn bislang hat der Staatskonzern unrentable Strecken mit Gewinnen aus rentablen subventioniert. Wenn diese aber künftig an andere fallen, fehlt das Geld.
6: Wenn natürlich die Deutsche Bahn nicht mehr diese Mischkalkulation machen kann, weil sie nicht mehr so viel auf den hochrentablen Strecken fährt, dann besteht die Gefahr, dass die Städte mit diesen Bahnhöfen halt nicht mehr angefahren werden.
5: Die Gewerkschaft schätzt, dass im harten Wettbewerb an mindestens 16 Bahnhöfen der Fernverkehr drastisch reduziert oder eingestellt werden könnte, darunter in Magdeburg, Chemnitz, Cottbus und Jena. Letztere Stadt hat schon viele ICE-Verbindungen verloren. Klaus Bartholmé vom Bündnis Fernverkehr Jena sagt, die Bahn stehe unter finanziellem Druck. Wenn der weiter steigt, werde im Fernverkehr noch mehr gespart.
7: Und das bedeutet natürlich, dass insbesondere für die Saalbahn dem Grunde nach das ausdroht. Also die letzten 6 verbliebenen Züge, die wir jetzt da noch haben, Also wir haben wirklich die große Sorge, dass dann die letzten verbliebenen Fernverkehre, dass die dann auch noch abmoderiert werden.
5: Unbegründet ist diese Sorge nicht. Auch Dirk Pflege, Geschäftsführer der Allianz pro Schiene, warnt, wenn der Staat den Wettbewerb im Fernverkehr einfach so laufen lasse, werde das zu Lasten kleinerer Städte gehen. Es brauche konkretere Regeln als bisher, zum Beispiel bei der Ausschreibung der Fernverkehrsstrecken.
8: Und dass die Bundesnetzagentur sagt, wir bündeln lukrative Strecken, diese Rennstrecken bündeln wir mit etwas weniger attraktiven Strecken und dann kann man sich um das Gesamtpaket bewerben. Das wäre eine Option, das kennen wir aus dem Nahverkehr. Da sind die Länder diejenigen, die diese koordinierende und steuernde Rolle einnehmen und im Fernverkehr gibt es dafür keinen Verantwortlichen und das ist genau der Fehler.
5: Konkretere Regeln im Fernverkehr vermisst auch der Fahrgastverband ProBahn. Vorsitzender Lukas Iffländer kann sich vorstellen, dass der Staat aus den Trassengebühren der schnellen Fernverkehrsstrecken künftig weniger lukrative Verbindungen subventioniert. Zudem brauche es ein Portal, auf dem man die Tickets für alle Anbieter kaufen kann.
9: Und wenn da in der einen Stunde plötzlich ein ICE fährt und in der anderen Stunde fährt der Italo, dann brauche ich da eine Lösung, dass ich ein Ticket kaufen kann, das in beiden gilt. Und leider sind all diese Themen bis eigentlich die Zuständigkeit der Bundesregierung und nicht nur diese, sondern auch alle davorhergehenden weigern sich leider bei diesem Thema aktiv zu werden.
5: Dabei wäre es höchste Zeit. Die Italo hat nämlich nicht nur angekündigt, in den deutschen Fernverkehr einzusteigen. Das italienische Unternehmen hat bereits Vorabsprachen für den Kauf von Zügen für Deutschland getroffen. Schon 2028 könnte Italo starten, möglicherweise dann aber eben ohne klare Regeln dafür, wie auch weniger profitable Verbindungen erhalten bleiben.
0: Ein Bericht von Ralf Geißler. El Niño, das ist eigentlich ein normales Phänomen im Klimageschehen. Wenn es auftritt, sorgt es für eine Änderung der Luft- und der Meeresströmungen. Die Folgen in manchen Erdteilen, Überschwemmungen und Erdrutsche, in anderen Dürren und Waldbrandgefahr. In diesem Jahr könnte das Wetterphänomen El Niño sehr viel stärker ausfallen als sonst, warnen die Vereinten Nationen und die Wetterbeobachter von Copernicus. Für Südasien zeichnen sich die Folgen jetzt schon ab, wie Lena Bodewein berichtet.
10: Tariq Ali wartet auf den Monsun. Sein Blick schweift über seine trockenen Felder, seine Gedanken schweifen ins Philosophische.
11: Diese Landwirtschaft ist wie ein Kieselstein. Nichts ist mehr übrig. Wenn der Wind weht, hört man das Geräusch von den Feldern herüber. Hör zu, ich werde dich nicht verhungern lassen, aber ich werde dich auch nicht vorankommen lassen. Das ist die Geschichte des Bauern.
10: Auf seinem rund 4000 Quadratmeter großen Feld, in einem Dorf 2 Fahrtstunden von der Hauptstadt Delhi entfernt, baut er Mais, Perlhirse und Sorghum an. Später in der Saison will er Reis pflanzen. Die fünfköpfige Familie kann mühsam und knapp von der Landwirtschaft leben, wie Millionen anderer indischer Bauern. Doch seine Ernte ist stark vom Monsun abhängig. Der liefert etwa 70% der jährlichen Niederschläge Indiens. Ein Großteil der indischen Wirtschaft hängt davon ab. Nicht nur Tariq. Wenn die reichhaltigen Regenfälle nicht rechtzeitig beginnen, verliert er fast die Hälfte seines Einkommens.
11: Die Lage ist derzeit sehr schlecht. Die Landwirte haben momentan mit vielen Problemen zu kämpfen. Wenn es zum richtigen Zeitpunkt regnet, wächst auch die Saat zur richtigen Zeit. Doch es regnet nicht. Wir müssen warten, da es sehr heiß ist.
10: Seit Wochen werden 45 Grad Celsius und mehr in vielen Bereichen Südasiens gemessen. Dutzende Menschen starben infolge der Hitze. Auch um diese Hitzewellen zu brechen, hoffen die Länder auf den Monsun.
12: Wir hatten zwar schon früher Hitzewellen, aber die gingen nicht mit El Niño einher. Wir hatten das Glück, dass uns das bisher erspart blieb,
10: sagt Devinder Sharma, Aktivist für nachhaltige Landwirtschaft.
12: Doch wenn die Hitzewelle in diesem Jahr mit El Niño zusammenfällt, dann trifft die Landwirtschaft ein doppelter Schlag.
10: In dieser Hitze steht Tariq Ali mit anderen Bauern. Sie diskutieren. Es sei in Gottes Hand, wann Regen fällt. Das lasse sich nicht vorhersagen, so die eine Meinung. Andere glauben an moderne Wissenschaft und die Hilfe von Wetterprognosen bei den Entscheidungen, die Bauern treffen müssen. Die Vorhersagen sind nicht gut.
13: Wie wir gemeldet haben, herrschen derzeit El Niño-Bedingungen. Wir gehen davon aus, dass sich das weiter verstärkt, während der Monsun fortschreitet.
10: So heißt es in der indischen Wetterbehörde. Und weiter?
13: Der Monsun wird voraussichtlich unterdurchschnittlich ausfallen. Nur 90% des langjährigen Durchschnitts.
14: below normal that we have dialed 90%.
10: Gerade in diesem Jahr sind das schlechte Nachrichten, erläutert Akshit Sangomla vom Zentrum für Wissenschaft und Umwelt.
15: Die indische Landwirtschaft steht schon unter großem Druck. Die Kosten für Betriebsmittel, besonders Dünger, sind stark gestiegen.
10: Nur eine der Folgen des Konflikts am Golf. Auch Diesel ist viel teurer geworden.
15: El Niño wird diesen Druck noch verschärfen. Er beeinträchtigt einen weiteren entscheidenden Faktor, die Verfügbarkeit von Wasser für die Bewässerung. Das bekommen die landwirtschaftlichen Regionen besonders zu spüren, die auf Regen für ihre Bewässerung angewiesen sind.
10: Fast die Hälfte der landwirtschaftlichen Nutzfläche ist nicht durch Flüsse oder Kanäle bewässert, sondern von Regenfällen abhängig. Die extreme Trockenheit hat in diesem Jahr vielerorts die Aussaat verzögert. Und wenn nach langer Dürre heftige Regenfälle folgen, kann der ausgetrocknete Boden die Wassermassen oft nicht aufnehmen. Überschwemmungen vernichten die Ernten, gefährden Leben. Das Landwirtschaftsministerium hat für knapp 200 Distrikte El Niño-Warnungen ausgesprochen. Aber was nützt das, meint der Bauer Kanwal Singh, ein Nachbar von Tariq Ali.
16: Die Bauern können sich nicht großartig vorbereiten, weil sie sehr arm sind. Sie sind auf den Monsun angewiesen.
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0: Noch in dieser Woche wollen die USA und der Iran ihr Abkommen über ein Ende des Krieges unterzeichnen. Auch die Straße von Hormus soll wieder öffnen. Dazu hat unser Gastkommentator Harald Likus von der Braunschweiger Zeitung diese Meinung.
17: Man kann das, was zum USA-Iran-Abkommen durchgesickert ist, kaum zur Kenntnis nehmen, ohne dass einem der Kamm schwillt. Wie war eigentlich der Plan der ganzen Aktion? Was bedeutet dieser Sieg des iranischen Regimes für die kujonierte Opposition? Und wer sich der Abwechslung halber mal nicht über die jüngsten Äußerungen des US-Präsidenten aufregen will, kann sich an seinen Vize halten. Gegenüber einem US-Sender hat J.D. Vance jetzt zugegeben, dass er einige Aspekte des Vertrages ehrlich gesagt nicht ganz verstehe. Das passt zu seiner abwiegelnd gemeinten Bemerkung, der zufolge ja auch der Zweite Weltkrieg mit Verhandlungen zu Ende gegangen sei. Nun, in historischer Hinsicht hat J.D. Vance offenbar auch nicht alles so ganz verstanden. Gleichwohl ist das Abkommen eine Chance. Natürlich für die Krisenregion, natürlich für die Erholung des Welthandels, aber nicht nur. Das Versprechen der Europäer, sich an der Sicherung der Straße von Hormuz zu beteiligen und schon auch die sinkenden Ölpreise, könnten die USA zu einem endlich wieder konsequenten Anti-Putin-Kurs bewegen. Das wäre gut, das wäre wichtig für die Ukrainer und für Europa.
0: Anders als unser Gastkommentator Harald Likus sieht die Zeitung Die Welt vor allem die negativen Seiten des Abkommens.
18: Grandioser, lauter, sichtbarer kann eine Supermacht kaum scheitern. Es ist ein Schauspiel der Schwäche, das nur mit dem Abzug der Sowjetunion aus Afghanistan zu vergleichen ist oder mit dem Ende des Vietnamkriegs. Wer Trump nicht mag, wird sich jetzt vielleicht freuen, aber zur Freude gibt es keinen Anlass. Mit dieser Niederlage könnte die Welt unsicherer und brutaler werden. Was demnächst beginnen könnte, ist ein Nuklearisierungswettlauf im Nahen Osten und andernorts eine exponentielle Vermehrung von Milizen, ein Ansteigen des Gewaltniveaus im Nahen Osten, eine Radikalisierung des Israel-Palästinenser-Konflikts.
0: Viele Medien betonen aber die Chancen des Abkommens. Die Süddeutsche Zeitung und der Kölner Stadtanzeiger verweisen zum Beispiel darauf, dass Trump jetzt die Europäer braucht, um es zu einem Erfolg zu machen. Und das Handelsblatt schreibt:
18: Natürlich kann man sich bei Trump nie sicher sein, ob er morgen nicht schon wieder das Gegenteil will und ob er innenpolitisch mit seinem Iran-Deal nicht so unter Druck gerät, dass er die Schuld für seine Fehler bei den Europäern abzuladen versucht und ihr fehlendes Engagement im Krieg dafür verantwortlich macht, dass die Dinge so schlecht gelaufen sind. Doch die Europäer müssen das Momentum jetzt nutzen. Sie sollten alles dafür tun, Trumps Friedensdeal zum Erfolg zu führen. Dann ergibt sich vielleicht tatsächlich ein Fenster für Frieden in der Ukraine.
0: In diesem Punkt widerspricht die Taz vehement. Sie findet, die deutsche Marine sollte sich nicht an einer Minenräummission in der Straße von Hormus beteiligen.
18: Der geplante Einsatz ist ein Harakiri-Manöver, das dazu dient, den USA europäische Kraft vorzugaukeln. Die hoffnungsvolle Gleichung lautet, Europa unterstützt die USA in Hormus, damit die USA in der Ukraine weiterhin zu Europa halten. Dass Trump dazu bereit ist, auch Alliierte unter den Bus zu werfen, ist spätestens seit dem Fiasko in Afghanistan bekannt, als er dort einseitig die US-Truppen abzog. Wer ein ähnliches Drama verhindern will, darf sich nicht auf diese undurchdachte Mission einlassen.
0: Das waren die Standpunkte. Zusammengestellt hat sie Johannes Zuber.
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0: Wenn jemand einem Ähnlichkeit mit einer Fernsehkommissarin bescheinigt, dann mag das vielleicht nicht unbedingt schmeichelhaft rüberkommen. Die Musikerin Joan Wasser hat sich einen Spaß draus gemacht, diesen vermeintlichen Polizisten-Look zu haben. Sie veröffentlicht seit 20 Jahren schon unter dem Alias Joan as Police Woman eleganten Soul-Pop. Jetzt ist mit Real Life Evolution eine Neuinterpretation ihres Debütalbums von 2006 erschienen, zum Teil mit Gästen wie Iggy Pop. Vanessa Wohlrath hat sich das Album angehört.
19: Berührend klingen die gezupften, leicht schwingenden Gitarrensaiten von The Ride, einem der Kammerpop-Songs auf Real Life Evolution von Joan as Policewoman.

Ihr Gesang ist tiefer als noch vor 20 Jahren, klar. Aber diese Tiefe erzählt eben auch eine Geschichte. Zwischen der Joan Wesser, die 2006 mit viel Engagement ihr Album Real Life schrieb, als sei es ihr erstes und auch letztes Werk gewesen, und der Joan Wesser, die heute auf eine ziemlich erfolgreiche Karriere als Musikerin zurückblicken kann. Zwischen diesen beiden Frauen liegen Welten.

Melancholie, das hören wir dieser Neuinterpretation ihres Debütalbums an, begleitet die 55-jährige Wahl-New-Yorkerin bis heute. Real Life trage den Schlüssel zu ihrem Leben in sich, sagt Joan as Policewoman. Die Musik habe sie gerettet, ihr über depressive Phasen, über Liebeskummer und Zweifel hinweggeholfen. Was Joan as Policewoman auch mit Real Life Evolution wieder ausgezeichnet schafft, sich neu zu erfinden. Die 10 überarbeiteten Songs sind auf der Bühne geformt, mit jedem Live-Auftritt nur verfeinert oder gleich radikal überarbeitet worden. Hier verschmilzt Rock mit Soul und experimentellem Pop. Am Ende haben auch verschiedene Musikerinnen und Musiker daran mitgewirkt und den neuen Sound der Platte geprägt. Wie Sängerin Crystal Warren zum Beispiel oder Punk-Ikone Iggy Pop.

In Save Me könnten Iggy Pop und Joan Weser zunächst wie ein uninteressantes Altrocker-Duo wirken. Der Song entwickelt aber so eine Frische und kommt mit einem richtigen Punch daher, was jede Skepsis gleich wegwischt. Denn gerade der reife Gesang, der kantige Klang, hat seine Vorzüge. An den rauen Tönen soll man sich reiben dürfen. Auch wenn Real Life Evolution dazu verleitet, den direkten Vergleich zum damals schon großartigen Debütalbum zu ziehen, so ist diese Neuinterpretation ein eigenes Werk mit eigenen Qualitäten. Eines, in dem sich Joan as Policewoman mit sich selbst konfrontiert und reflektiert. Und dabei hört man ihr nur zu gerne zu.

Real Life Evolution, das neue Album von Joan as Police Woman, vorgestellt von Vanessa Wohlrath. Und ein paar Takte daraus hören wir noch bis zu den Nachrichten um 1.

0: Es ist 1 Uhr. 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
1: Die Nachrichten mit Ronald Lessig. Guten Abend. Die USA und der Iran haben eine Absichtserklärung zum Kriegsende unterschrieben. Das wurde in Washington bestätigt. Der Iran hat das ausgehandelte Friedensabkommen veröffentlicht. Es sieht vor, dass der Krieg an allen Fronten sofort beendet wird, auch im Libanon. Benjamin Hammer, WDR Istanbul.
2: Iran verpflichtet sich dazu, die Straße von Hormuz zu öffnen, genau wie die USA ihre Seeblockade aufheben. Die USA wollen eingefrorene Vermögenswerte freigeben. Außerdem sollen alle Sanktionen aufgehoben werden. Die Voraussetzung dafür ist, dass sich Teheran und Washington innerhalb von 60 Tagen auf ein endgültiges Friedensabkommen einigen. Auch Wiederaufbauzahlungen sollen in dieser Phase besprochen werden, in Höhe von mindestens 300 Milliarden US-Dollar. Was das Atomprogramm angeht, so erklärt Iran im Text des Abkommens lediglich erneut, niemals eine Atomwaffe anzustreben. Der Rest ist noch Verhandlungssache.
1: Der G7-Gipfel in Evian ist beendet. Die Staats- und Regierungschefs der 7 führenden Industrienationen sprachen von großer Einigkeit. Der Gastgeber, Frankreichs Präsident Macron, nannte als Beispiel die Hilfe aller G7-Länder inklusive der USA für die Ukraine. Die kommunalen Ordnungsbehörden in NRW bekommen mehr Befugnisse. Der Landtag hat das Gesetz geändert. Sie können nun Aufenthaltsverbote gegen Störer erlassen. Außerdem dürfen kleine Kommunen jetzt eigenständig an Gefahrenstellen blitzen. Der Flughafen Paderborn-Lippstadt bekommt 4,5 Millionen Euro Finanzhilfen vom Staat. Die EU-Kommission hat das genehmigt. Mit dem Geld soll unter anderem die Infrastruktur für Rettungswagen und Feuerwehr ausgebaut werden.
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1: Bei der Fußball-Weltmeisterschaft hat England Kroatien besiegt. Am Ende stand es 4:2. Florian Winkler, WDR Sport.
3: Die Three Lions gingen durch Harry Kane per Elfmeter nach einer knappen Viertelstunde in Führung. Aber Baturina, Kroatiens Offensivmann, konnte zum 1:1 ausgleichen. Wieder Kane kurz vor der Pause mit der erneuten Führung. Für die Mannschaft von Trainer Thomas Tuchel doch erneut die Kroaten zur Stelle. Kurz, wirklich vor der Pause. 45. plus 5 Musa mit dem 2:2. Danach gab es aber dann offensives Powerplay. Der Engländer Bellingham schon kurz nach Wiederanpfiff mit dem 3:2 und Rashford erhöhte dann zum 4:2 Endstand, was England den ersten Sieg bei dieser WM beschert.
1: Zuvor hatte Portugal zum Auftakt gepatzt. Das Team kam gegen die Demokratische Republik Kongo nicht über ein 1:1 hinaus. Das Wetter in Nordrhein-Westfalen. In der Nacht trocken bei 19 bis 12 Grad. Am Tage überall sonnig, dazu in Warendorf bis 31 Grad, in Siegen bis 32 und in Zülpich bis 33 Grad. Auch am Freitag und Samstag viel Sonne. Zeitweise muss aber mit kräftigen Hitzegewittern gerechnet werden, bei Höchstwerten zwischen 31 und 35 Grad. Das war WDR aktuell.
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4: Die A1 Hamburg Richtung Lübeck ist zwischen dem Kreuz Wagtheide und Bad Oldesloe wegen Bauarbeiten bis 5 Uhr gesperrt. Die A3 Arnheim Richtung Oberhausen ist in Höhe Hamminkeln nach einem Unfall bis ca. 2 Uhr gesperrt. Eine knappe Stunde noch. Die Umleitung führt über die U10. Dann die A8 Stuttgart Richtung München in Höhe Stuttgart-Degerloch gesperrt wegen Bergungsarbeiten. Jetzt die A14 Halle Richtung Magdeburg. Zwischen Löbe-Jün und Kreuz Magdeburg ist ein Schwertransport unterwegs, der nicht überholt werden kann. Autobahn 25 Geesthacht Richtung Hamburg ist zwischen Bergedorf und dem Dreieck Hamburg Südost wegen Fahrbahnerneuerung bis 5 Uhr früh gesperrt. Die A40 Duisburg Richtung Essen ist zwischen Mülheim-Winkhausen und Mülheim-Heißen in beiden Richtungen bis nächsten Montag gesperrt. Die A71 Erfurt Richtung Suhl ist zwischen Oberhof und Suhl-Zellamelis wegen Wartungsarbeiten im Tunnel bis 6 Uhr früh gesperrt. Und in Berlin die A111 Charlottenburg Richtung Dreieck Oranienburg ist im Tunnel Flughafen Tegel gesperrt. Der Grund sind Wartungsarbeiten, die dauern noch bis 5 Uhr früh. Kommen Sie gut durch die Nacht.
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4: Von NDR Info aus Hamburg und mit Philipp Kaber im Studio willkommen. Ungewohnte Einigkeit im französischen Evian. Vom G7-Gipfel der 7 größten Industrienationen gehen Zeichen der Geschlossenheit aus. Das war in der Vergangenheit nicht selbstverständlich. Auch nicht, dass der US-Präsident bis zum Ende geblieben ist. Das ist dem Gastgeber Emmanuel Macron gelungen. Er ist auch Hausherr eines goldüberladenen Schlosses, in dem der amerikanische Gast zum krönenden Abschluss gestern Abend gespeist hat. Georg Schwarte mit der politischen Bilanz, auch der des deutschen Bundeskanzlers.
5: 3 Tage Gipfel. Für den Franzosen Macron, den Gastgeber, war es ein Moment des strategischen Erwachens. Kanzler Merz war da weniger poetisch, lobte aber im ARD-Interview am Ende des Gipfels ebenfalls den neuen Geist der Einigkeit.
6: Nein, das Verhältnis ist gut, sehr ordentlich gewesen, auch hier produktiv. Wir sind auseinandergegangen mit einer Einigkeit untereinander, den G7-Staaten, europäisch, atlantisch, Japan, wie ich es im letzten Jahr nicht wahrgenommen habe und wie es auch das ganze Jahr dazwischen nicht war.
5: Und seine Einigkeit mit dem US-Präsidenten, der Merz zuletzt öffentlich beschimpft hatte, ihm riet, sich um sein eigenes Land zu kümmern?
6: Nein, das Verhältnis ist gut, sehr ordentlich gewesen, auch hier produktiv.
5: Produktiv. Auch was das angeht, zahlreiche Einzelerklärungen haben sie verabschiedet zum nachhaltigen Wachstum der Weltwirtschaft, zur Resilienz der Lieferketten, zur künstlichen Intelligenz. Über allem hier in Evian, aber die 2 großen, drängenden Themen, Ukraine und das Iran-Abkommen, das noch nicht einmal unterzeichnet wurde. Der Mann, der für dieses Abkommen steht, Donald Trump, ließ sich hier feiern, aber sagte auch, das ist ja nur eine Absichtserklärung. Wenn es mir am Ende nicht gefällt, dann werfe ich Ihnen weiter Bomben auf die Köpfe.
7: Memorandum of understanding, and if I don't like it, we'll go back to shooting at them, dropping bombs on their head.
5: So klingt der Mann, der bei der ersten Arbeitssitzung am Morgen noch vor den anderen Staats- und Regierungschefs feststellte, ich bin der Boss. Angeblich 300 Milliarden soll der Iran für den Wiederaufbau erhalten. Von wem? Vielleicht den Golfstaaten. Aber, sagt Trump, nicht von uns. Wir investieren keine 10 Cent.
7: We are not investing 10 cents. There's never been anybody that's been so tough on Iran.
5: Niemand sei so hart gegenüber dem Iran aufgetreten wie er, Trump. Kanzler Merz jedenfalls lobt das Iran-Abkommen, sieht den Iran auf Jahre geschwächt, das Atomprogramm möglicherweise für immer zerstört. Und
6: die Straße von Hormuz wird, jedenfalls nach dem, was wir wissen und was auch die amerikanische Regierung uns heute und gestern gesagt hat, im Verlauf der nächsten Tage wieder vollständig geöffnet, auch ohne Gebühren.
5: Der vermutlich größte Gewinner hier, die Ukraine. Erstmals seien sich alle einig gewesen, nur militärische Stärke, mehr Geld, mehr Waffen helfe, Russland klarzumachen, ihr gewinnt den Krieg nicht.
6: Am Beispiel des Iran haben wir Trump deutlich gemacht, so geht es. Und nur aus einer Position der Stärke heraus wird Russland einsehen, dass es keine Chance hat, diesen Krieg militärisch zu gewinnen. Und da sind wir ein großes Stück weitergekommen in der Übereinkunft in dieser Vorgehensweise.
5: Heißt konkret, um Selenskyj zu unterstützen, sagten sie hier Kiew, die Lieferung von Luftabwehrkapazitäten, zusätzlichen Systemen und Abfangraketen sowie von Langstreckenkapazitäten zu. Gipfelgastgeber Macron, für den es der letzte G7-Gipfel als Präsident war, zieht jedenfalls eine sehr goldene Bilanz dieser 3 Tage in Evian, auch mit Blick auf die Ukraine. Es ist das erste Mal, dass wir so einig sind, trotz aller Unterschiede. Das ist ein klarer Fortschritt gegenüber den anderen Gipfeln und das ist eine Voraussetzung für die Widerstandsfähigkeit der Ukraine. Der US-Präsident flog am Abend dann weiter Richtung Paris. Nach der goldenen Bilanz in Evian wartet dort auf ihn das goldene Schloss Versailles mit einem Gala-Dinner. Was heißt die neue Gipfelharmonie nun für die nächsten Schritte im Iran, der Ukraine, der Welt? Hoffnung beispielsweise für den anstehenden NATO-Gipfel in Ankara und Hoffnung für die Ukraine. Wir gehören schließlich alle zum selben Team, hatte Merz als Botschaft für Trump hier mitgebracht, als er ihm zum Gipfelbeginn ein deutsches Nationaltrikot schenkte. Auf welcher Position der Kanzler den US-Präsidenten einsetzen würde?
6: Also Trump kann auf fast allen Positionen spielen.
5: Angreifer oder Verteidiger? Merz grinst im ARD-Interview und sagt dann vieldeutig:
6: Beides.
4: In den ARD-Tagesthemen hat Markus Preis mit dem deutschen Bundeskanzler über den G7-Gipfel gesprochen. Zum Einstieg ging es um die Vereinbarung zwischen dem Iran und den USA. Merz hatte Trump dazu gratuliert. Doch handelt es sich nicht um einen Deal, der Probleme löst, die Trump erst selbst geschaffen hat? Einen Deal, der auch viele Fragen offen lässt? Was also gäbe es da zu gratulieren? Das wollte Markus Preis als erstes wissen von Friedrich Merz.
6: Wenn Sie sich erinnern, vor einem Jahr, ziemlich genau zum G7-Treffen in Kanada, hat der Konflikt mit dem Iran begonnen, ist offen ausgebrochen. Und wenn wir heute zurückschauen, dann können wir sagen, dieser Staat, dieses Land, dieses Regime ist sehr geschwächt. Das gesamte Umfeld, Houthis, Hisbollah, Hamas, ist sehr geschwächt. Kaum noch Fähigkeiten, den Terrorismus in der Region fortzusetzen. Und vom Iran selbst aus, wenn wir zuversichtlich sind, und das sind wir, wird diese Gefahr eines staatlichen Terrorismus in der ganzen Region nicht mehr ausgehen. Und das ist wirklich ein großer Erfolg.
8: Trotzdem ist nicht sicher, dass die Straße von Hormuz wieder offen ist. Und das interessiert Millionen Deutsche, die bei jeder Tankfüllung 20, 30 Euro mehr bezahlen. Ist der Iran wirklich so geschwächt? Und können Sie irgendwas Positives nennen, was dieser Krieg wirklich bewirkt hat?
6: Die Straße von Hormuz wird, jedenfalls nach dem, was wir wissen und was auch die amerikanische Regierung uns heute und gestern gesagt hat, im Verlauf der nächsten Tage wieder vollständig geöffnet, auch ohne Gebühren. Und das ist nicht nur für die Preise in Europa wichtig, das ist für die Verfügbarkeit von Öl und Gas in Asien wichtig, denn das hat ja mit die Preise auch in Europa nach oben getrieben. Also es gibt Anlass zur Zuversicht, dass diese Straße wirklich wieder für den Schiffsverkehr vollständig und gebührenfrei geöffnet wird.
8: Wir haben in den vergangenen Tagen viel darüber in Deutschland auch diskutiert, wie Ihr Verhältnis zu Donald Trump ist. Donald Trump hat Ihnen persönlich gesagt, Sie wüssten gar nicht, wovon Sie da reden. Haben Sie sich hier ausgesprochen oder sagt ein Fußballtrikot mehr als 1000 Worte?
6: Also über das Verhältnis zwischen Donald Trump und mir haben Sie mehr spekuliert, als wir beide darüber gesprochen haben. Wir haben hier sehr, sehr gut zusammengearbeitet, von vorgestern Abend an bis jetzt gerade eben vor wenigen Minuten. Wir haben gerade eben noch mal miteinander über ein paar Folgetermine gesprochen. Nein, das Verhältnis ist gut, sehr ordentlich gewesen, auch hier produktiv. Wir sind auseinandergegangen mit einer Einigkeit untereinander, den G7-Staaten, europäisch, atlantisch, Japan, wie ich es im letzten Jahr nicht wahrgenommen habe und wie es auch das ganze Jahr dazwischen nicht war.
8: Ist da auch ein Element der Selbstverleugnung der Europäer dabei? Sie haben noch vor kurzem gesagt, die haben keine Strategie, die werden da gedemütigt. Wie schwer fällt es Ihnen hier, Trump immer wieder so zu loben?
6: Naja, wir haben jetzt diesen Konflikt gesehen seit dem 28. Februar und heute ist der 17. Juni. Der hat länger gedauert, als auch die Amerikaner es gedacht haben. Aber das Ende scheint so zu sein, wie wir es hier wahrnehmen, nämlich eine deutliche Schwächung des Terrorismus in der Region und auch die Fähigkeit der iranischen Regierung, Atomwaffen zu produzieren, ist für Jahre geschwächt, zurückgeworfen, möglicherweise endgültig beseitigt. Und das, finde ich, ist ein gutes Ergebnis.
8: Haben Sie Sorge, dass Israel und Benjamin Netanyahu Interesse daran haben, dass dieser Deal nicht zustande kommt?
6: Die Sorge habe ich nicht. Wir haben allerdings mit Besorgnis auf den Libanon geschaut. Der Libanon ist hier ein großes Thema gewesen. Wir haben alle, auch die israelische Regierung, gebeten, auch mit Gesprächen zwischendurch, die Konflikte dort jetzt etwas zu mäßigen und auch die Auseinandersetzung dort zu beenden. Wir haben Verständnis für das Sicherheitsinteresse Israels, aber das darf nicht so weit gehen, dass ein ganzer Staat in der Nachbarschaft destabilisiert wird. Und das ist hier die einhellige Meinung aller Beteiligten gewesen.
8: Das heißt, ist das auch eine Warnung in gewisser Weise an Israel, da sich jetzt zurückzuhalten, weil es auch um die deutsche Wirtschaft letztlich geht, damit dieser Deal steht?
6: Es geht zunächst einmal um den Frieden in der Region und dann natürlich mittelbar auch um unsere Interessen. Aber vor allem ist wichtig, dass dieser Konflikt jetzt beendet wird und Israel darf nicht zum Konflikttreiber werden, sondern muss eine aktive Rolle einnehmen, den Konflikt jetzt zu beenden, und die Chance gibt es.
8: Ich möchte noch kurz auf das Thema Russland und Ukraine-Krieg schauen. Sie haben eine große Einigkeit festgestellt. Sie haben gestern gesagt, das ist ein Tag der Hoffnung für die Ukraine. Jetzt wissen wir, Donald Trump macht nichts umsonst. Wie erklären Sie sich, dass er sozusagen den Blick jetzt wieder in die andere Richtung dreht und den Druck Richtung Moskau erhöht?
6: Wir haben mit ihm intensiv über die Frage diskutiert, wie können wir diesen Krieg eigentlich beitragen zu beenden. Wir beenden ihn ja nicht, wir haben ihn noch nicht angefangen. Aber beizutragen, ihn zu beenden, heißt, die Ukraine zu stärken, politisch, ökonomisch und auch militärisch. Und am Beispiel des Iran haben wir Trump deutlich gemacht, so geht es. Und nur aus einer Position der Stärke heraus wird Russland einsehen, dass es keine Chance hat, diesen Krieg militärisch zu gewinnen. Und da sind wir ein großes Stück weitergekommen in der Übereinkunft in dieser Vorgehensweise.
8: Hat Trump auch innenpolitische Interessen, dass er diesen Weg jetzt geht?
6: Das kann ich nicht beurteilen. Die Wahlen im November in den USA werfen natürlich ihre Schatten voraus. Das ist gar keine Frage. Aber wir haben ein gemeinsames Interesse als G7, dass der Krieg in der Ukraine jetzt nach 4,5 Jahren beendet werden kann. Und noch einmal, die Botschaft ist klar. Russland kann ihn nicht gewinnen. Und deswegen sollte Putin an den Verhandlungstisch kommen.
8: Das haben Sie in den letzten Tagen mehrfach gesagt. Russland kann den Krieg militärisch nicht gewinnen. Was macht Sie da so sicher bei einer Atommacht?
6: Russland hat vor 4,5 Jahren den Krieg in der Absicht begonnen, innerhalb weniger Tage Kiew einzunehmen. Und das ist jetzt 4,5 Jahre nicht gelungen. Und das wird auch in Zukunft nicht gelingen, weil dieses Land wird sich verteidigen. Und ich bin mit meiner Einschätzung sicher, dass Russland genug Warnungen bekommen hat von vielen Staaten der Welt, auch von nahestehenden Staaten der Welt, von dieser letzten Eskalation Abstand zu nehmen. Ich bin mir sicher, Russland hat diese Warnung verstanden.
4: Bundeskanzler Friedrich Merz im Gespräch mit Markus Preis in den ARD-Tagesthemen. 1.15 Uhr jetzt.
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4: Jetzt kann man seine Meinung auch auf W-Social kundtun. So heißt der europäische Kurznachrichtendienst, eine Art europäisches X, aber eben geführt nach europäischem Recht. Und alles liegt auf europäischen Servern. Gestern ist die App an den Start gegangen. Schleswig-Holstein hat sich seit 2 Jahren schon Stück für Stück unabhängiger gemacht von den großen Tech-Konzernen. Das nördlichste deutsche Bundesland setzt auf sogenannte Open-Source-Lösungen. Andreas Bursche hat darüber mit dem schleswig-holsteinischen Digitalminister Dirk Schröter von der CDU gesprochen und ihn gefragt, wie schwer war er denn der erste Schritt auf diesem Weg?
9: Ja, also wir haben ja ehrlicherweise nicht vor 2 Jahren sozusagen im Kaltstart angefangen, unsere Lösung auf offene Lösung umzubauen, sondern wir haben vor 5 bis 6 Jahren angefangen, die strategischen Weichen zu stellen, damit wir vor 2 Jahren eben anfangen können, Schritt für Schritt uns aus Abhängigkeiten außereuropäischer Technologieanbieter zu lösen.
10: Was haben Sie denn alles umgestellt bis jetzt auf am Ende europäische Lösungen?
9: Wir sind dabei, tatsächlich unsere Standard-Office-Software, also Microsoft Office, haben wir abgelöst. Standard-Office-Lösung ist LibreOffice in Schleswig-Holstein. Wir haben unsere E-Mail-Architektur im letzten Jahr komplett auf eine offene Open-Source-Infrastruktur umgestellt, also Outlook, Microsoft Exchange, abgelöst durch Open Exchange. Wir sind dabei, Microsoft SharePoint abzulösen durch Nextcloud als kollaborative Zusammenarbeit. Arbeitsplattform. Wir haben noch nie Webex oder Teams eingesetzt, sondern setzen auf OpenTalk als Open-Source-Lösung. Ich könnte das weiter fortsetzen.
10: Als Sie gesagt haben, wir haben Teams abgelöst, da bin ich hellhörig geworden. Da wäre ich sofort dabei. Okay, also
9: Sie haben Teams noch nie eingesetzt.
10: Oder so. Das kommt am Ende aufs selbe hinaus. Wie war denn das aber mit Ihren Mitarbeiterinnen und Mitarbeitern in der Verwaltung? Also hat der ein oder die andere dann auch mal gemöppert, weil sie am Ende ja geboren wurden mit diesen ganzen Microsoft Office-Lösungen und sich dann umstellen mussten?
9: Natürlich ist eine Situation, wo Sie Mitarbeitende haben, die 20, 30 Jahre lang sozusagen auf derselben Lösung trainiert haben und eine neue Lösung einführen, immer eine Herausforderung. Das darf man auch nicht kleinreden. Da brauchen Sie ein Change Management, da brauchen Sie Schulungsangebote, Fortbildung, Videos, das ganze Programm natürlich. Aber diese Unterstützungsangebote haben wir natürlich auch gegeben. Aber nun ist das so, dass Mitarbeitende gerade in der Verwaltung das Thema digitale Souveränität schon sehr, sehr gut verstehen. Also wahrscheinlich ist das Thema Souveränität des Staates in der Verwaltung noch viel stärker verankert als im Durchschnitt der Bevölkerung. Okay. Souveränität entscheidet sich eben nicht mehr allein an militärischer Stärke oder der Fähigkeit, Recht und Ordnung im Innern durchzusetzen, sondern eben im digitalen Raum, weil wir eben merken, dass wir diese Tools jeden Tag einsetzen.
10: Wie ist denn das eigentlich mit der Kompatibilität? Weil der Rest der Welt hat ja tatsächlich noch sehr viel, unter anderem Microsoft-Produkte. Passt das?
9: Also Sie können jederzeit ein Dokumentenformat, das wir erstellen, beispielsweise durch Microsoft Office lesen lassen.
10: Okay.
9: Ehrlicherweise geht es auch umgekehrt. Also diese Kompatibilitätsfragen, die braucht man gar nicht so nach vorne stellen. Wir müssen uns auf den Weg machen, digitale Souveränität zu schaffen. Die geopolitischen Herausforderungen verlangen das schlicht von uns.
10: Jetzt haben Sie mehrfach im Prinzip das Kind benannt, dass das alles Open-Source-Programme sind, also offene Quelle. Der Quellcode dieser Programme ist offen einsehbar. Ich glaube, viele Menschen, die sich nicht so damit auskennen, denken sich, wie offen? Dann kann jetzt jeder auf dieses System zugreifen. Das ist ja nicht der Fall. Am Ende würden Sie sagen, ist auch sicherer?
9: Es ist sicherer und das muss nicht nur ich sagen. Wir kennen und Untersuchung vom BSI, also unserem Bundesamt, das sagt, es gibt nicht per se die sicherere Open-Source-Lösung oder per se die sichere Closed-Lösung, sondern es hängt von der Qualität der Produkte und des Codes ab. Und da muss man einfach sagen, dass die Unternehmen, mit denen wir zusammenarbeiten, hochprofessionelle Unternehmen sind. Also wir setzen hier keine Lösung ein, die Studentenwohnheim entwickelt haben und hochgeladen haben und wo wir uns freitags morgens denken, die laden wir jetzt mal runter und die geben wir unseren Verwaltungsmitarbeitern zum Arbeiten. Nein, wir arbeiten wirklich mit hochprofessionellen Unternehmen, die nur ein anderes Geschäftsmodell haben. Nicht lizenzbasiert, sondern auf Supportverträge, auf Weiterentwicklungsverträge. Und damit stellen wir sie in Wettbewerb und damit liefern sie auch hohe, sichere Qualität. Und die Wahrscheinlichkeit, dass Sicherheitslücken entdeckt werden bei offenen Lösungen, ist natürlich nochmal höher, weil viel mehr Menschen durch die Transparenz des Codes auch erkennen können, ob überhaupt Schwachstellen da sind. Und die werden dann auch schneller geschlossen. Und das ist der Riesenvorteil, den wir aus Sicherheitssicht aus der IT dabei einfach haben.
4: Dirk Schröter, der CDU-Politiker, ist Schleswig-Holsteins Digitalminister und Chef der Staatskanzlei.
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4: Sie hatte eine kraftvolle Blues-Stimme und ihre musikalische Bandbreite, die reicht von Punkrock über Pop und Blues bis zum Chanson. Die britische Sängerin Alison Moyet. Sie hatte ihre große Zeit in den 80ern, ist aber weiterhin auf Tour am 20. September zum Beispiel in Hannover. Heute vor 65 Jahren wurde Alison Moyet geboren. Bernd Schlisselmann gratuliert.
11: Alf, so heißt das erste Soloalbum von Alison Moyet. Was hat denn bloß das außerirdische Zottelmonster mit der britischen Sängerin zu tun? Die Antwort darauf gibt es später. Erst einmal Synthie-Pop, denn damit beginnt ihre Karriere. Ende 1981 sieht Vince Clarke eine Anzeige im britischen Melody Maker. Sängerin sucht Band. Das passt, denn auch Clarke sucht neue Musiker, nachdem er bei Depeche Mode ausgestiegen ist. Und Vince und Alison kennen sich sogar, denn sie waren in der Grafschaft Essex auf derselben Schule. Ab sofort sind sie Yazoo.
12: Ich habe tolle Erinnerungen an die Zeit, besonders an die Musik, die wir gemacht haben. Als Popstar fühlte ich mich zwar nicht immer wohl, aber im Studio zu sein und das erste Mal eine Platte zu veröffentlichen, das war großartig.
11: Don't Go und Only You sind ihre ersten Hits und Alison Moyet ist gerade mal 20. Egal welches Genre, welcher Stil, die Sängerin überzeugt mit ihrer kraftvollen und sinnlichen Soul-Stimme. Auch als das Kapitel Yazoo nach anderthalb Jahren Geschichte ist. Mit solchen Songs wird Alison Moyet endgültig zum Popstar. Ein echter Kontrast zu Madonna oder Cyndi Lauper. Die sind schrill und exzentrisch. Und sie?
12: Ich war zickig, schwierig, schüchtern und neurotisch. Ich mochte nicht gern auf der Bühne angestarrt werden. Ich war total unbeholfen.
11: Die damals übergewichtige Sängerin leidet unter Panikattacken und muss sich tatsächlich vor Journalisten für ihr Aussehen rechtfertigen. The Big Girl with the Big Voice, wie sie von der britischen Presse genannt wird, findet ihren Weg. Sie schätze die ungeschützte Ehrlichkeit der schwarzen Sängerinnen. Auf den Spuren von Billie Holiday. Diese feine Jazznummer aus den 40er Jahren beschert Alison Moyet ihren größten Hit in England. Eine gute Basis für das, was noch kommt. Exquisite Soulmusik, wie man sie heute von Adele kennt. Mittlerweile gehören 10 Studioalben zu ihrer Diskografie. So erfolgreich wie in den 80ern ist sie nicht mehr. Als sie nach Brighton umzieht, greift sie zum Hammer und zertrümmert ihre goldenen Schallplatten, verbrennt auch ihre Tagebücher und entsorgt ihre Bühnenkleider.

0: In dem Londoner Musical Chicago hat sie das Publikum genauso begeistert wie in The Night of the Proms. Im Herbst kann man Alf wieder in Deutschland erleben. So wurde sie als Kind von ihrem französischen Vater genannt. Ihr Spitzname wurde also zum Albumtitel. Geboren wurde Alison Moyet am 18. Juni 1961, heute vor 65 Jahren.
1: Das war der Stichtag von Bernd Schlisselmann.
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1: In Toronto spielen seit einer knappen halben Stunde Ghana und Panama. Beide haben Sterne in ihrer Landesflagge. Ghana einen, Panama zwei. Welche Sterne aber gerade für wen besonders funkeln, das wollen wir jetzt direkt erfahren. Und zwar von Jan Wochner aus unserem ARD-WM-Team. Wie läuft denn dieses Spiel bisher?
3: Ja, bislang funkelt wenig in Toronto. 0:0 der Spielstand zwischen Ghana und Panama und das Spiel aktuell unterbrochen. Trinkpause, die gibt es. Beide Mannschaften dicht versammelt um ihre Trainer vor den jeweiligen Trainerbänken. Das Spiel gibt, wenn wir jetzt mal so aufs Wetter schauen, eigentlich gar keinen großen Anlass für eine Trinkpause. Denn in Toronto ist es im Vergleich zu anderen WM-Spielorten aktuell relativ kühl, Temperaturen unter 20 Grad. Es regnet. Und Regenponchos sind auf den Tribünen aktuell der absolute Verkaufsschlager. Das Spiel hat wenig hergegeben. Panama, die bessere Mannschaft, etwas überraschend bei der erst zweiten WM-Teilnahme, auch mit der besten Chance schon in der Anfangsphase. Stürmer Waterman mit einer Direktabnahme von der 16er-Kante prüfte den ghanaischen Torhüter. Sigi, der war allerdings zur Stelle mit einer Glanzparade. Ansonsten wenig los vor den Toren. Panama etwas besser, aber noch stets im Regen von Toronto 0:0.
1: Danke, Jan Wochner. Wir schalten uns gegen kurz vor zwei zur Halbzeitpause nochmal zusammen. Und in dieser Nacht steht noch die Partie Usbekistan und Kolumbien an ab 4 Uhr. Es gab aber noch mehr Sport. Dazu jetzt Hendrik Lückhoff.
4: Was war das für ein Spektakel, das sich England und Kroatien geliefert haben? Die Erwartungen waren hoch und sie wurden erfüllt. Es ging hin und her und am Ende hat England mit 4:2 gewonnen. Zwei Führungen konnte Kroatien zunächst bis zur Halbzeit noch ausgleichen, aber in der zweiten Hälfte dominierte England dann. Das hat auch unsere Reporterin Luise Kropf so gesehen.
5: Ich fand auch, dass England in der zweiten Halbzeit noch viel besser drin war. In der ersten Halbzeit haben sie schon das Elfmetertor von Kane auch so ein bisschen gebraucht, um in diese Spiele reinzufinden. In der zweiten Halbzeit hat der Auftritt der Engländer, finde ich, schon gesessen. Man hat da eine Spielfreude gesehen. Man konnte auch ganz gut beobachten, was da noch so von der Bank kommen kann. Und das Turnier dieses Jahr ist extrem lang. Das wird extrem anstrengend, weil du halt nicht auch immer in einem klimatisierten Stadion spielst. Und da kannst du gute Leute gebrauchen, vor allem von der Bank. Und dementsprechend bleibt England weiter einer der Top-Kandidaten auf den WM-Titel, wie ich finde.
4: Ein anderer Favorit ist dagegen zum Auftakt gestolpert. Portugal hat überraschend nur unentschieden gespielt. Die Portugiesen mit ihrem inzwischen 41-jährigen Superstar Cristiano Ronaldo sind nicht über ein 1:1 hinausgekommen und das gegen den großen Außenseiter Kongo. In der Fußball-Bundesliga hat sich RB Leipzig von Trainer Ole Werner getrennt. Und das nach gerade mal einem Jahr. Das hat der Club am Abend bestätigt. Mehr von Andreas Mann.
6: Wir haben die abgelaufene Saison in den vergangenen Tagen noch einmal intensiv und abschließend analysiert. Am Dienstagabend haben wir dann den Beschluss gefasst, die Position des Cheftrainers neu zu besetzen, erklärte Sportgeschäftsführer Marcel Schäfer. Dass Werner das geforderte Saisonziel klar erfüllte und er mit 20 Siegen auch den Leipziger Bundesliga-Rekord eingestellt hatte, konnte ihn dennoch nicht retten. Intern soll es schon länger Zweifel am Trainer, der Leipzig erst letzten Sommer übernommen hatte, gegeben haben. Vor allem das Verhältnis Werners zu Jürgen Klopp, dem Head of Global Soccer bei RB, soll merklich abgekühlt gewesen sein. Lange dürfte der Trainerposten bei den Leipzigern nicht frei sein. Martin Demichelis, ehemaliger Bundesliga-Profi des FC Bayern, der bei seinem aktuellen Verein RCD Mallorca eine Ausstiegsklausel besitzt, soll kurz vor der Unterschrift bei den Sachsen stehen.
4: In rund 1,5 Wochen startet das prestigeträchtigste Tennisturnier der Welt, der Rasenklassiker von Wimbledon. Auf dem Weg dahin stehen jetzt gerade in Deutschland zwei wichtige Rasenturniere an. Die Damen schlagen dabei beim prominent besetzten Turnier in Berlin auf. Und Guido Ringel fasst zusammen, was an diesem Mittwoch dort passiert ist.
7: Wie im richtigen Leben, ein lachendes und ein weinendes Auge. Bedauerlich für den Veranstalter und vor allem für die Zuschauer, dass ein Topstar früh ausgeschieden ist. Coco Gauff ist nicht über das Achtelfinale hinausgekommen. Die nach vielen Verletzungen wieder erstarkte Paula Badosa aus Spanien war an diesem warmen Mittwoch in Berlin überlegen. Dreisatzniederlage für Gauff, die auf Rasen noch keinen Rhythmus hat, den aber noch im Doppel in Berlin finden kann. In diesem Wettbewerb mischt die Amerikanerin noch mit. Freude hingegen, dass die Nummer 1 der Welt weiter ist. Arina Sabalenka hat das Viertelfinale erreicht, dank eines Zweisatzsieges gegen die Russin Alexandrova. Das war nicht immer souverän von der Frau aus Belarus, aber vertrauend auf ihren Druck und ihre mentale Stärke war Sabalenka in der Lage, das Match für sich zu entscheiden.
4: Die Frauen spielen also in Berlin, die Männer in Halle Westfalen. Und da hat Daniel Altmaier für eine Überraschung gesorgt. Altmaier schlug den Rasenexperten Hubert Hurkacz aus Polen in 3 Sätzen und steht damit jetzt im Viertelfinale.
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8: Um 1.30 Uhr mit Wolfgang Berger. Die USA und der Iran haben ein Friedensabkommen digital unterzeichnet. Das bestätigten sowohl Vertreter der US-Regierung als auch das iranische Außenministerium. Jan Buscher aus der Nachrichtenredaktion mit den wichtigsten Vereinbarungen.
9: Das Abkommen sieht vor, dass der Iran seine Vorräte an hoch angereichertem Uran verdünnen muss. Ziel ist es, dass der Bau von Atomwaffen nicht mehr möglich ist. Im Gegenzug wollen die USA unter anderem Ölsanktionen gegen den Iran aufheben. Das Land könnte damit sein Öl wieder an die USA und westliche Verbündete verkaufen. Und die Straße von Hormuz soll wieder öffnen. Öl- und Gastransporte aus der Region, auch Richtung Europa, wären dann wieder möglich, was die Preise stabilisieren dürfte.
8: Außenminister Wadefuhl hat Deutschlands Bereitschaft zu einer Minenräumung in der Straße von Hormuz erneuert. Das sagte der CDU-Politiker der Rheinischen Post. Voraussetzung dafür sind laut Wadefuhl ein Ende der Kampfhandlungen sowie die Zustimmung aller Konfliktparteien und des Bundestags. Als völkerrechtliche Grundlage kommt nach seinen Worten eine UN-Resolution in Frage. Die Meerenge zwischen Iran und Oman ist seit Beginn des Irankriegs durch iranische Blockaden für die Schifffahrt gesperrt. Durch sie läuft normalerweise rund ein Fünftel des weltweiten Öl- und Flüssiggashandels. Im Atommüll-Zwischenlager Brockdorf in Schleswig-Holstein ist ein Castortransport planmäßig angekommen. Kleinere Proteste verliefen friedlich. Aus der Nachrichtenredaktion Betül Sarikaya.
10: Um kurz nach 21 Uhr hat sich der Transport vom Hafen in Brunsbüttel in Bewegung gesetzt. Über die B5 und Kreisstraßen ging es Richtung Brockdorf, wo der Konvoi kurz nach 22 Uhr angekommen ist. Nach einer Kontrolle sollten die Behälter auf den finalen Stellplatz deponiert und an ein Überwachungssystem angeschlossen werden. Die letzten radioaktiven Abfälle aus dem britischen Sellafield waren am Dienstagmorgen per Schiff in Brunsbüttel angekommen.
8: Die US-Notenbank lässt den Leitzins unverändert. Er bleibt in der Spanne von 3,5 bis 3,75%. Finanzexperten hatten mit Spannung auf die Zinsentscheidung gewartet, weil die US-Notenbank Fed mit Kevin Warsh einen neuen Chef hat. Warsh war von Präsident Trump ins Amt gebracht worden. Trump hatte zuvor immer wieder auf Zinssenkungen gedrängt. Dies scheint nun erstmal unwahrscheinlich zu sein, unter anderem wegen der gestiegenen Inflation in den USA. Das Wetter in Deutschland. Meist trocken, an den Alpen Schauer und Gewitter, Tiefstwerte 18 bis 11 Grad. Tagsüber freundlich, Richtung Osten und in den Bergen einige Schauer und Gewitter, Höchstwerte um 20 Grad auf den Nordseeinseln bis 36 Grad am Oberrhein. Am Freitag heiter, später dichte Wolken, Schauer und teils starke Gewitter, 24 bis 38 Grad. Am Samstag zeitweise heiter, vor allem im Osten Schauer und Gefahr von starken Gewittern, 23 bis 38 Grad. Das waren die Nachrichten.
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1: Die A3 Arnheim Richtung Oberhausen ist in Höhe Hamminkeln nach einem Unfall bis circa 2 Uhr, also eine knappe halbe Stunde, noch gesperrt. Die Umleitung führt über die U10. Die A8 Stuttgart Richtung München ist in Höhe Stuttgart-Degerloch aktuell wegen Bergungsarbeiten gesperrt. A14 Halle Richtung Magdeburg zwischen Löbe-Jün und Kreuz Magdeburg ist ein Schwertransport unterwegs. der nicht überholt werden kann. Die A25 Geesthacht Richtung Hamburg ist zwischen Bergedorf und dem Dreieck Hamburg Südost wegen einer Fahrbahnerneuerung bis 5 Uhr früh gesperrt. Die A71 Erfurt Richtung Suhl ist zwischen Oberhof und Suhl-Zella-Mehlis wegen Wartungsarbeiten im Tunnel bis 6 Uhr früh gesperrt. Und für Berlin die A111 Charlottenburg Richtung Dreieck Oranienburg ist im Tunnel Flughafen Tegel wegen Wartungsarbeiten bis 5 Uhr gesperrt.
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1: Weiterhin für Sie im Studio Philipp Kavea. Hass, Verachtung und Gewalt gegen Juden gehört in Deutschland leider wieder zum Alltag. Rechnerisch einmal jede Stunde wird ein Mensch beleidigt oder attackiert, weil er jüdisch ist oder mit dem Hinweis auf Israels militärische Antwort auf das Massaker der Hamas. Der Antisemitismusbeauftragte der Bundesregierung, Felix Klein, sieht Antisemitismus in Deutschland aufgrund der Zahlen ungebremst auf dem Vormarsch. Gestern hat die Stelle, die all diese Vorfälle dokumentiert, den Jahresbericht für 2025 vorgelegt und Philipp Kunschner hat zugehört.
11: Vor einem jüdischen Gebetsraum in der Stadt Kehl werden 4 Gemeindemitglieder bespuckt und beleidigt. In Hessen wird ein Rabbiner in einem Supermarkt gestoßen, außerdem wird ihm das Handy entrissen, vor den Augen seiner Kinder. In Berlin kommt es vor dem Denkmal für ermordete Jüdinnen und Juden in Europa zu einer Messerattacke. Nur 3 Beispiele aus einer langen Liste antisemitischer Vorfälle im vergangenen Jahr. Benjamin Steinitz von der Recherche- und Informationsstelle Antisemitismus, kurz RIAS, spricht von

0: also in denen antisemitische Aussagen oder Handlungen auf den Staat Israel bezogen wurden, etwa indem die Vernichtung Israels gefordert wurde. Der Antisemitismusbeauftragte der Bundesregierung Felix Klein spricht von einem erschreckenden Bild und sieht darin keine kurzfristige Reaktion auf aktuelle politische Geschehnisse, sondern:
1: Wir reden über ein strukturelles Problem in unserer Gesellschaft. Das Kriegsgeschehen in Gaza diente vielen offensichtlich nur als Vorwand für die Verbreitung von Judenhass.
0: Die Zahl der rechtsextremen antisemitischen Vorfälle hat 2025 einen neuen Höchststand erreicht. Einen deutlichen Anstieg gibt es aber auch bei Vorfällen mit links-antiimperialistischem Hintergrund. Verschiedene Richtungen so klein, die aber nicht unterschiedlich bewertet werden dürften.
1: Es gibt keinen guten und schlechten Antisemitismus. Ganz gleich, ob er von rechts oder links, von Islamisten oder Atheisten ausgeht, ganz egal, ob Antisemitismus geistige Brandstiftung leistet oder tatsächliche betreibt, es gibt keine Hierarchien. Wer also nur den Antisemitismus der jeweils anderen sieht, sieht nicht genau genug hin.
0: Sichtbar werden Anfeindungen oder Beleidigungen gegen Jüdinnen und Juden aber nicht nur in der realen Welt, sondern vermehrt auch online. Etwa jeder vierte antisemitische Vorfall ereignet sich im Internet. Oftmals werden dafür Codes wie bestimmte Emojis verwendet, erklärt Laura Cassess von der Zentralwohlfahrtsstelle der Juden in Deutschland.
2: Bei den von Rias dokumentierten Vorfällen wurden zum Beispiel Emojis vom Teufel, Schwein, Duschköpfen und Dollarbündeln verwendet, um antisemitische Aussagen zu transportieren.
0: Online oder in der realen Welt. Der Präsident des Zentralrats der Juden, Josef Schuster, spricht angesichts der hohen Fallzahlen von einer bedrückenden Realität in Deutschland. Der Jahresbericht müsse ein Weckruf und Auftrag sein an die Politik, aber auch an die Gesellschaft.
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4: Gehen Sie noch mit Bargeld aus dem Haus oder reicht Ihnen eine EC-Karte? Oder vielleicht sogar das Handy oder die Smartwatch? Der Trend jedenfalls ist eindeutig. Münzen und Scheine verlieren weiter an Bedeutung. Erstmals wird in Deutschland nun mehr als die Hälfte der Einkäufe bargeldlos bezahlt. Das geht aus den neuesten Zahlen der Bundesbank hervor. Warum Bargeld wohl trotzdem nicht so bald aus unserem Leben verschwindet, das weiß Ursula Mayer.
5: Für zwei eisgekühlte Milchkaffees. Die 25 Jahre alte Studierende Fiona ist gerade dabei, in einem Frankfurter Café ihre Bestellung zu zahlen. Dafür hält sie kurz ihr Smartphone über das Bezahlterminal und ist in Sekunden fertig.
6: Man hat ja eh das Handy so immer in der Hand.
5: Ihren Geldbeutel habe sie dagegen nicht dabei und Bargeld spiele in ihrem Leben kaum noch eine Rolle. Etwas anders ist das bei ihrem Mitbewohner Max.
7: Ich zahle aber auch noch gerne mit Bargeld, also je nachdem, was man gerade zur Hand hat.
5: Vom Bargeld hat man sich hier im Café vor 3 Jahren verabschiedet. Der Inhaber des Cafés, Julian Ploch, erklärt:
8: Man muss abends kein Geld zählen, man muss es nicht im Tresor lagern, man muss es dann nicht zur Bank bringen. Die Banken haben auch irgendwann noch eine Falschgeldprüfung eingeführt bei Münzgeld. Es produziert einfach auch Kosten. Und dann haben wir gesagt, wir probieren es einfach mal aus.
5: Auch für das Zahlen etwa mit Karte fallen zwar Gebühren an, aber auf Scheine und Münzen zu verzichten sei trotzdem stressfreier und die Kunden könnten gut damit leben. Das kontaktlose Bezahlen setzt sich in ganz Deutschland allmählich durch. Das zeigt auch eine aktuelle Studie der Bundesbank. Demnach haben Verbraucher letztes Jahr bundesweit zum ersten Mal häufiger Bargeld losbezahlt als mit Scheinen und Münzen, nämlich konkret bei 55% aller erfassten Einkäufe. Bundesbankvorstand Burkhard Balz erläutert:
9: Natürlich spielt das Thema Debitkarte bei uns in Deutschland eine Rolle. Die Girocard, die eben außerordentlich wichtigen Teil des Zahlungsverkehrsmix ist. Und dann wird natürlich auch das Zahlen mit dem Mobilfunktelefon, der Smartwatch, immer beliebter.
5: Im Internet war laut Balz der US-Zahlungsdienstleister PayPal sehr verbreitet. Dagegen wurde nur für 45% aller Zahlungen Bargeld verwendet. Das waren 6% weniger als bei der letzten Studie im Jahr 2023. Balz, der bei der Bundesbank für das Thema Bargeld zuständig ist, sagt:
9: Nein, ich bin nicht überrascht. Der Trend hatte sich ja in den letzten Jahren schon abgezeichnet, dass die Bargeldnutzung in Deutschland auch zurückgeht.
5: Und zwar seit 2008, also seit die Bundesbank die Studie erstellt. Befeuert wird der Trend laut Balz beispielsweise dadurch, dass es im Handel immer häufiger Selbstbedienungskassen gibt, die kein Bargeld mehr akzeptieren. Betrachte man aber alle Zahlungsarten einzeln, bleibe Bargeld das am meisten genutzte Zahlungsmittel, betont Bundesbankvorstand Balz, und
9: die große Mehrheit der Menschen in Deutschland wünscht

0: sich weiterhin die Möglichkeit, bar zu zahlen.
1: Dafür setze sich die Bundesbank ein, auch um niemanden vom Zahlungsverkehr auszuschließen. Denn gerade ältere Menschen würden noch häufig mit Scheinen und Münzen zahlen.
2: Ursula Meyer berichtete.
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2: Welche Grenzen müssen sich Politiker bei der Nutzung von künstlicher Intelligenz setzen? Thüringens Ministerpräsident hat Reden und Gastbeiträge von einer KI verfassen lassen. Auch Bundesdigitalminister Carsten Wildberger verzichtete darauf, das zu deklarieren. Meine NDR-Kollegin Julia Westlake hat darüber mit der Redenschreiberin Jacqueline Schäfer gesprochen und sie gefragt, ob das inzwischen üblich sei, Reden von der KI generieren zu lassen.
4: Also ich glaube, das ist tatsächlich genauso normal, wie es normal ist zu googeln im Journalismus oder auch im Redenschreiben. Es ist insofern normal, dass man die KI generell nutzt in ihren verschiedenen Varianten. Aber um es mal ganz klar zu sagen, wer tatsächlich eine komplette Rede ausschließlich mit einem Prompt zum Beispiel erstellen lässt, nichts mehr selber daran tut, der hat die Zeichen der Zeit nicht erkannt. Also der ist mit dem Klammerbeutel gepudert, um es mal so auszudrücken.
5: Also Sie sagen, okay, KI, man kann es schon mal so ein bisschen einsetzen, aber dann müsste man es mit den eigenen Gewürzen anreichern, wenn ich Sie richtig verstehe.
4: Ja, selbstverständlich. Die KI ist ja dumm. Die KI reproduziert. Sie reproduziert, was sie gesammelt hat, was passiert ist, was sie finden kann. Aber sie hat keine eigenen Gedanken. Sie fängt dann an, irgendwie zu fantasieren. Und das kann ja nicht im Sinne eines Redners oder einer Rednerin sein. Wenn ich etwas zu sagen habe und je wichtiger und öffentlicher meine Position ist, desto mehr muss ich eigene Gedanken einfließen lassen. Die KI kann vielleicht bei der Struktur ein bisschen helfen. Sie kann helfen, wenn ich sie wie einen Kollegen, wie einen Praktikanten nutze, nach dem Motto, such mir mal ein paar Sachen zusammen oder hilf mir mal, das Argument zu schärfen, das ich habe. Aber das Argument muss ich selber mit einbringen.
5: Sie sind ja jemand, der solche Reden bearbeitet, der solche Reden schreibt für andere. Machen Sie das denn auch? Setzen Sie auch KI ein zur Vorbereitung?
4: Es gibt bei mir tatsächlich nur eine Art, wie ich KI nutze beim Redenschreiben. Ich diktiere in eine Software, die sofort transkribiert. Also meine gesprochene Sprache erscheint dann als schriftlicher Text, aber auch der muss dann natürlich nochmal weiter überarbeitet werden. Aber das ist eine Zeitersparnis, die ich mir dann tatsächlich erlaube. Und das Diktieren selber hat den Vorteil, dass man in gesprochener Sprache formuliert und nicht in Schriftsprache, was natürlich bei Reden ganz entscheidend ist.
5: Ich würde ja behaupten, man hört raus, wenn jemand KI benutzt. Glauben Sie, es gibt so bestimmte Merkmale, wo man sagen kann, das kann der nicht selbst verfasst haben?
4: Also wenn jemand, der sprachlich eher schlicht ist und sehr nüchtern ist, auf einmal etwas blumigere Formulierungen drin hat, die man schon häufiger gelesen hat, ja, dann würde ich schon sagen, das klingt aber schon danach, dass er es nicht selber gemacht hat.
5: Was sind denn das für Formulierungen zum Beispiel?
4: Das sind manchmal etwas, so ein bisschen kitschige Formulierungen, die dann so ein bisschen sehr das Pathos mit bemühen. Wir hatten das Beispiel von der Holocaust-Rede von Mario Vogt, wo dann gesagt wurde, die Augen waren leer, aber gleichzeitig unendlich tief. Das ist so ein Ding, das hätte er wahrscheinlich selber nie so geschrieben und wirkt auch kitschig. Es wirkt in dem Fall dann auch nicht angemessen, weil gerade sowas wie ein Holocaust-Gedenktag, es ist für mich wirklich das schwerste, gute Gedenkreden zu schreiben, die tatsächlich würdevoll und angemessen sind. Und da wirkte das ganz fürchterlich. Wenn man, was auch auf KI oft hindeuten kann, aber nicht zwingend muss, das ist ein starker Gebrauch von Dreiklängen. Es ist nicht so, es ist nicht so, es ist so. Damit arbeitet ChatGPT zum Beispiel sehr gerne. Spiegelstriche sind auch gerne von der KI angeboten. Aber es gibt mittlerweile auch gleichzeitig so eine Art Hysterie, dass viele Leute sagen, um Gottes Willen, da ist ein Gedankenstrich, dann denkt ja jeder, ich hätte KI genutzt oder das wäre nur KI.
5: Ach so, also dass Auftraggeber sozusagen schon sagen, bloß nicht, machen Sie es bloß nicht so, dann denkt jeder, ich hätte KI benutzt.
4: Richtig. Und das führt dann auch am Thema vorbei, weil ich sage dann, pass mal auf, lass uns mal zurücktreten, mal einen Blick auf den Text werfen. Ist der gut oder ist er schlecht? Passt er zu Ihnen, passt er nicht zu Ihnen? Das sind erstmal die entscheidenden Kriterien. Was und sind die eigenen Gedanken drin? Also ich würde sowieso nichts von der KI komplett schreiben lassen, sondern ich würde sie tatsächlich als Sparringpartner nutzen.
2: Wie viel KI verträgt ein Text? Das war die Redenschreiberin Jacqueline Schäfer. Die Umwälzungen der künstlichen Intelligenz sind jeden Tag mehr zu spüren. Berufsbilder ändern sich, Arbeitsschritte werden beschleunigt, auch die Politik ist betroffen. Gerade in den vergangenen Tagen war bekannt geworden, dass Gastbeiträge für Zeitungen des thürischen Ministerpräsidenten Vogt oder des Bundesdigitalministers Wildberger in Teilen, wie wir gehört haben, von einer KI geschrieben oder besser generiert worden waren. Haben wir da ein Problem? Uke Bandixen kommentiert.
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6: Carsten Wildberger hat ja so recht. Der Bundesdigitalminister ist der Erste, den es gibt, und sagte in einer Rede vor dem BDA, also einer Konferenz der Bundesvereinigung der Deutschen Arbeitgeberverbände, diesen Satz: Künstliche Intelligenz ist für Deutschland eine gesellschaftliche Überlebensfrage. Er sagte ihn freilich, um dann noch weiter über Chipfertigung, Arbeitsplätze und Wachstum zu sprechen. Dennoch, er hat recht. Denn KI, das ist falsch verwendet, leichtfertig eingesetzt, ohne Rahmen und Regeln benutzt, einfach, weil es geht, ein Problem, das eine demokratische Gesellschaft erschüttern kann, wenn nicht mehr. Ausgerechnet diesem Digitalminister wurde nun nachgewiesen, dass er in einem Gastbeitrag zumindest teilweise KI-generierte Textteile verwendet hat. Ebenso Mario Vogt, dem Ministerpräsidenten von Thüringen. Beiden, zumindest muss man das aus den Reaktionen auf die Enthüllungen schließen, sehen in der Verwendung kein wirkliches Problem. Wildbergers Sprecherin verkündete zum Beispiel, KI sei ein weiteres Werkzeug im Kasten der Redenschreiber, die es ja ohnehin schon lange gäbe. Und, Zitat, wer, wenn nicht ein Digitalminister, sollte dazu ermutigen, KI zu nutzen. Bitte? Die Sprecherin schreibt dann noch von verantwortungsvollem Umgang und so. Und da haben wir den Punkt nun endlich. Genau das ist es eben nicht, verantwortungsvoll. Ein Mensch, eine Aussage, eine Haltung, eine Handlung. Darauf beruht Glaubwürdigkeit in der Politik. Der Austausch von Positionen, von Sichtweisen, Argumenten, persönlichen Erfahrungen, das ist doch das, was eine demokratische Debatte ausmachen. Ob in gesprochener Form oder geschriebener, muss man das wirklich erklären? Aber auf einmal stellen sich neue Fragen. Meinen Sie das gerade wirklich? Oder sagen Sie es, weil es sich so anhört wie Ihre Meinung? Politiker und, keine Angst, ich komme auch gleich zum Journalismus, sind auch immer selbst mit, sowohl Sender als auch Sendung dessen, was sie sagen. Ein Minister, eine Ministerin, ein Ministerpräsident schickt sich als Funktionsträger mit seinem Wort hinaus. Und jemand, der so eine herausgehobene Position innehat, sieht kein Problem darin, sich von KI sein gesprochenes Wort formulieren zu lassen. Er, Zitat, geht voran? Womit denn? Mit gedankenlosem Umgang? Sollen die Diskussionen der Zukunft dann vielleicht doch lieber gleich zwei Bots führen, zwei stochastische Papageien? Trägt das zur Glaubwürdigkeit bei? Und nun zum Journalismus. Ist es lustig oder schön forsch fortschrittlich, wenn der Chef des Axel Springer Konzerns sich durch KI einen Spottartikel auf die Kollegen der Frankfurter Allgemeinen Zeitung schreiben lässt? Ein Coup, den haben es aber mal gezeigt, und zwar erst recht mit KI. Nein, es ist ziemlich wenig. Hat Matthias Döpfner keine Meinung, keine Stimme mehr? Keine Lust mehr an der Debatte? Und das ist das andere Beispiel dieser Tage. Auch der Leitartikler des Tagesspiegels, Stefan Andreas Kastorf, nicht mehr? Wessen Meinung ist es, die dort steht? Seine oder eine höchstwahrscheinlich seiner ähnliche? Wieder die Frage, trägt das zur Glaubwürdigkeit bei? Also das, was ja ohnehin im Journalismus von so vielen angezweifelt wird? Darüber hinaus, wo ist die Lust am eigenen Streit, der eigenen Formulierung, der Überraschung beim Verfertigen des eigenen Gedankens? Journalistische Texte, Politikerbeiträge sind kein lustiges Gedicht für die Hochzeitszeitung. Sie erfüllen einen gesellschaftlichen, demokratischen Zweck. Die Entwicklung verläuft schnell im Datenverkehr der künstlichen Intelligenz. Wäre gut, wenn wir uns zumindest auf ein paar Verkehrsregeln einigen könnten.
2: Die Meinung von Uke Bandixen.
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2: Der Schriftsteller Ewald Ahrens schreibt nicht nur einen Bestseller nach dem anderen, er ist auch immer wieder Liebling der Buchhändlerinnen und Buchhändler. 2019 wurde sein Roman Alte Sorten zum Lieblingsbuch der Unabhängigen, genau wie zwei Jahre später sein Coming-of-Age-Roman Der große Sommer. Seitdem hat Ahrens, der im Hauptberuf Lehrer an einem Nürnberger Gymnasium ist, weitere erfolgreiche Bücher veröffentlicht. Und jetzt gibt es einen neuen Roman. 5678 heißt er. Und Andrea Gerg stellt ihn vor.
7: Es geht ums Altwerden und ums Jungsein, um Eltern und ihre Kinder und um Lebensträume, die nie wahr geworden sind, aber auch um solche, bei denen wir nicht wahrnehmen, dass sie längst Realität geworden sind. Aber mal von vorne. Die Hauptfigur im neuen Roman von Ewald Ahrens ist der Stepptänzer Anton. Er ist 60 Jahre alt und kurz nachdem er eine seiner besten Choreografien abgeliefert hat, erfährt er, dass die neue Intendantin des Theaters ausgerechnet seine Tochter Emma als seine Nachfolgerin engagiert hat. Anton ist gekränkt und wütend, obwohl er sich doch eigentlich für seine Tochter freuen sollte, findet seine Ex-Frau Katja.
8: Ich würde mich wirklich gern freuen, aber wie denn? Wie soll ich das denn? Sie hat mir kein einziges Wort gesagt. Das tut man einfach nicht. Ganz egal, ob ich ausgetickt wäre. Das ist einfach unfair. Katja schwieg einen Augenblick. Ich glaube, das allein ist es gar nicht, sagte sie dann. Es trifft dich nicht nur wegen Emma, sondern vor allem wegen dir. Der Kritik an dir, oder? Er schwieg kurz. Gerade fühlte er sich so, als hätten ihn alle verraten.
7: Anders als er früher immer dachte, tut sich Anton schwer damit, den Jüngeren Platz zu machen. Die Abfuhr stürzt ihn in eine Krise. Er beginnt mit sich, seinem Alter und mit seiner Vergangenheit zu hadern. Vor mehr als 30 Jahren war Jo, seine große Liebe, spurlos verschwunden. Und obwohl er später mit Katja eine Familie gründete, konnte er nie mit dieser Geschichte abschließen.
8: So eine ungelebte Liebe ist immer größer als die gelebte, Anton. Aber selbst wenn sie nicht tot ist und du sie finden solltest. Keiner kann rückwärts leben. Auch du nicht.
7: Obwohl Antons pragmatische Mutter ihn warnt, beginnt Anton nach Jo zu suchen und findet sie mit Emmas Hilfe in Irland. Vater und Tochter beschließen, gemeinsam auf die Reise zu gehen. Doch kaum angekommen, brechen alte Konflikte auf und konfrontieren Anton in ungekannter Weise mit sich und seinen Selbsttäuschungen.
8: Er ließ sich viel Zeit, weil es in ihm stürmte und sich alles miteinander verwob. Joe, Emma, nicht zu wissen, ob er jemals das richtige Leben gelebt hatte. Irgendwie war er immer auf der Suche nach dem anderen gewesen, nach einem Meer, das wohl irgendwo neben seinem Lebensweg liegen musste und zu dem er immer wieder die Abzweigung verpasst hatte. Und jetzt kamen keine Kreuzungen mehr.
7: Anton ist Tänzer, unkonventionell und kreativ, aber auch nicht frei von Eitelkeit und Egoismus. Das macht ihn zu einer herrlich ambivalenten und damit spannungsreichen Figur. Mit 5678 ist Ewald Ahrens einmal mehr ein berührender, kluger und unterhaltsamer Roman über die großen Themen des Lebens gelungen.
2: 5678 von Ewald Ahrens ist bei Dumont erschienen. Der Roman kostet 25 Euro.
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2: Noch in dieser Woche wollen die USA und der Iran ihr Abkommen über ein Ende des Krieges unterzeichnen. Inzwischen ist das geschehen. Auch die Straße von Hormus soll wieder öffnen. Dazu hat unser Gastkommentator Harald Likus von der Braunschweiger Zeitung diese Meinung.
9: Man kann das, was zum USA-Iran-Abkommen durchgesickert ist, kaum zur Kenntnis nehmen, ohne dass einem der Kamm schwillt. Wie war eigentlich der Plan der ganzen Aktion? Was bedeutet dieser Sieg des iranischen Regimes für die kujonierte Opposition? Und wer sich der Abwechslung halber mal nicht über die jüngsten Äußerungen des US-Präsidenten aufregen will, kann sich an seinen Vize halten. Gegenüber einem US-Sender hat J.D. Vance jetzt zugegeben, dass er einige Aspekte des Vertrages ehrlich gesagt nicht ganz verstehe. Das passt zu seiner abwiegelnd gemeinten Bemerkung, der zufolge ja auch der Zweite Weltkrieg mit Verhandlungen zu Ende gegangen sei. Nun, in historischer Hinsicht hat J.D. Vance offenbar auch nicht alles so ganz verstanden. Gleichwohl ist das Abkommen eine Chance. Natürlich für die Krisenregion, natürlich für die Erholung des Welthandels, aber nicht nur. Das Versprechen der Europäer, sich an der Sicherung der Straße von Hormuz zu beteiligen und schon auch die sinkenden Ölpreise, könnten die USA zu einem endlich wieder konsequenten Anti-Putin-Kurs bewegen. Das wäre gut, das wäre wichtig für die Ukrainer und für Europa.
2: Anders als unser Gastkommentator Harald Likus sieht die Zeitung Die Welt vor allem die negativen Seiten des Abkommens.
10: Grandioser, lauter, sichtbarer kann eine Supermacht kaum scheitern. Es ist ein Schauspiel der Schwäche, das nur mit dem Abzug der Sowjetunion aus Afghanistan zu vergleichen ist oder mit dem Ende des Vietnamkriegs. Wer Trump nicht mag, wird sich jetzt vielleicht freuen, aber zur Freude gibt es keinen Anlass. Mit dieser Niederlage könnte die Welt unsicherer und brutaler werden. Was demnächst beginnen könnte, ist ein Nuklearisierungswettlauf im Nahen Osten und andernorts eine exponentielle Vermehrung von Milizen, ein Ansteigen des Gewaltniveaus im Nahen Osten, eine Radikalisierung des Israel-Palästinenser-Konflikts.
2: Viele Medien betonen aber die Chancen des Abkommens. Die Süddeutsche Zeitung und der Kölner Stadtanzeiger verweisen zum Beispiel darauf, dass Trump jetzt die Europäer braucht, um es zu einem Erfolg zu machen. Und das Handelsblatt schreibt:
10: Natürlich kann man sich bei Trump nie sicher sein, ob er morgen nicht schon wieder das Gegenteil will und ob er innenpolitisch mit seinem Iran-Deal nicht so unter Druck gerät, dass er die Schuld für seine Fehler bei den Europäern abzuladen versucht und ihr fehlendes Engagement im Krieg dafür verantwortlich macht, dass die Dinge so schlecht gelaufen sind. Doch die Europäer müssen das Momentum jetzt nutzen. Sie sollten alles dafür tun, Trumps Friedensdeal zum Erfolg zu führen. Dann ergibt sich vielleicht tatsächlich ein Fenster für Frieden in der Ukraine.
2: Das waren die Standpunkte. Zusammengestellt hat sie heute Johannes Zuber.
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2: Ein regennasses Spiel ist das für die Black Stars und Los Canaleros im kanadischen Toronto. Das Spiel Ghana gegen Panama. Wie sieht's denn jetzt aus zur Halbzeit, Jan Bochner?
12: 0:0 und ja, Pause in Toronto. Der ein oder andere oder die ein oder andere wird sagen, gut so, endlich, denn diese erste Hälfte war ähnlich wie das regennasse Wetter. Ja, ein Stück weit zum Vergessen, wenig Fußballkultur auf beiden Seiten, vor allem der Auftritt der Black Stars, wie die Spieler der ghanaischen Nationalmannschaft genannt werden. Total enttäuschend nach vorne, keine einzige nennenswerte Torszene, das war absolut gar nichts in dieser ersten Hälfte. Panama dagegen als leichter Außenseiter in dieses Duell gestartet, durchaus mit einer Reihe von brauchbaren Annäherungen. Die ganz große Megachance in der ersten Hälfte war jetzt auch nicht dabei. Aber immerhin war das Bemühen zu erkennen, ein Tor zu erzielen. Das Team vom ehemaligen Bundesliga-Torschützenkönig Thomas Christiansen, der für mich das Highlight der ersten Hälfte gesetzt hat, mit seinem perfekt sitzenden Anzug, dazu weiße Sneaker, also modisch eine glatte 1. Das Spiel bekommt von mir eine 4-, mit viel, viel Luft nach oben in der zweiten Hälfte. Es kann nur besser werden.
2: Da sind wir gespannt, wie die zweite Hälfte läuft. Vielen Dank erstmal Jan Wochner. Wir behalten alle WM-Spiele für Sie im Blick. Auch die Begegnung Usbekistan-Kolumbien nachher ab 4. Jetzt haben wir erstmal Halbzeit in der ARD-Infonacht. Ich bin Philipp Kaver. Nach den 2-Uhr-Nachrichten wird meine Kollegin Maja Weber eingewechselt. Die bringt Sie dann frisch und bestens informiert weiter durch diese Nacht.

0: Es ist 2 Uhr. 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
1: Die Nachrichten mit Ronald Lessig. Guten Morgen. Die Präsidenten der USA und des Iran, Trump und Pezeshkian, haben die Absichtserklärung für ein Ende des Krieges unterschrieben. Das bestätigten ranghohe Vertreter beider Seiten. Trump unterzeichnete am Abend im Schloss von Versailles bei Paris. Das iranische Außenministerium teilte mit, auch Präsident Pezeshkian habe unterschrieben. Damit sei das Abkommen in Kraft. Der Stadtrat in Aachen hat am Abend die Bundesregierung dazu aufgefordert, die Grenzkontrollen zu den Niederlanden und Belgien auslaufen zu lassen. Eine große Mehrheit stimmte für eine entsprechende Resolution. Purvi Patel, WDR Aachen.
2: Die Aachener Politiker appellieren an die Bundesregierung, die Grenzkontrollen zu beenden. Diese seien eine Belastung für Pendler, Touristen und für die Wirtschaft in der Grenzregion. Diesen Wunsch hatte zuvor Christdemokrat Armin Laschet während der Karlspreisverleihung geäußert. Auf WDR-Anfrage sagte das Bundesinnenministerium, die Kontrollen seien weiterhin notwendig, um irreguläre Migration einzudämmen und Schleuserkriminalität zu bekämpfen. Die Binnengrenzkontrollen sind bis zum 15. September angeordnet.
1: Das EU-Parlament hat beschlossen, die Abschieberegeln zu verschärfen. Künftig soll es Rückführungszentren aus